0: Verantwortung übernimmt. Dabei können Sabotage, Cyberangriffe, Spionage und Desinformation miteinander verbunden werden. Gerade diese Unklarheit erschwert die Reaktion. Wer wurde angegriffen, von wem und mit welchem Ziel? Dobrindt hält auch eine Beteiligung ausländischer Akteure für denkbar.
1: Wir haben es hier mit einem Wettbewerb zu tun, der möglicherweise auch fremde Mächte mit einschließt. Das wird Teil der Ermittlung sein, die ganz offensichtlich zu erheblicher Verunsicherung in Deutschland beitragen wollen. Nicht nur an Flughäfen, auch an anderen Stellen, nicht nur mit Drohnen, sondern auch mit anderen Maßnahmen. Das ist Teil einer hybriden Bedrohungslage, wie wir sie heutzutage erleben.
0: Das ist eine sicherheitspolitische Einschätzung. Ein Beweis für die Beteiligung eines bestimmten Staates ist es nicht. Bislang sind weder Täter noch Auftraggeber öffentlich identifiziert. Auch Motiv und Anschlagsziel bleiben ungeklärt. Vor einer voreiligen Festlegung warnt deshalb auch Sachsens Generalstaatsanwalt Wolfgang Schwürzer.
2: Sämtliche denkbaren strafrechtlichen Hintergründe, einschließlich eines extremistischen oder terroristischen Motivs, werden in alle Richtungen geprüft. Zum jetzigen Zeitpunkt wäre es aber unseriös, sich auf irgendwelche bestimmte Motivation festzulegen.
0: Die Generalstaatsanwaltschaft Dresden und das Landeskriminalamt Sachsen führen die Ermittlungen mit spezialisierten Einheiten. Sie müssen klären, woher die Drohne kam, wie die Sprengvorrichtung aufgebaut war, ob weitere Personen beteiligt waren und ob die beiden Ereignisse in derselben Nacht miteinander verbunden sind. Auch extremistische, terroristische oder staatlich gesteuerte Hintergründe werden geprüft. Der Vorfall allein macht aus Deutschland kein Land im Krieg. Es gibt keinen festgestellten Verteidigungsfall. Und ein hybrides Anschlagsszenario ist nicht automatisch ein militärischer Angriff. Doch genau darin liegt die Gefahr. Ein möglicher Gegner muss keinen Krieg erklären, um Menschen zu verunsichern, wichtige Infrastruktur zu bedrohen und Sicherheitslücken offenzulegen. Die Sprengvorrichtung ist entschärft. Die Grauzone zwischen Frieden und Angriff bleibt.
3: Es sind Bilder, die viele Chemnitzer noch immer nicht vergessen haben. Im März brannte ein Seniorenheim in der Stadt. Während Einsatzkräfte auf dem Weg waren, handelten 5 junge Menschen sofort. Ohne an die eigene Sicherheit zu denken, retteten sie Bewohner aus dem brennenden Gebäude. Für ihren außergewöhnlichen Mut und ihre Zivilcourage wurden die Lebensretter in dieser Woche im Chemnitzer Rathaus geehrt. Unser Beitrag zeigt, warum ihr Einsatz bis heute so besonders ist.
4: Es war halt alles wie, sag ich mal, ein Trance. Wir haben nicht groß darüber nachgedacht.
5: Dichter Rauch, lodernde Flammen, Dutzende Seniorinnen und Senioren in Gefahr. Im März geriet ein Chemnitzer Seniorenheim in Brand. Mehrere Menschen wurden verletzt. Für einen Bewohner kam jede Hilfe zu spät. Während viele auf das Eintreffen der Feuerwehr warteten, zögerten 5 junge Menschen keine Sekunde. Ohne Schutzausrüstung stürmten sie in das brennende Seniorenheim und halfen dabei, Menschenleben zu retten. Für diesen Mut und ihren selbstlosen Einsatz wurden die Lebensretter im Chemnitzer Rathaus ausgezeichnet. Danny Zander von der Chemnitzer Feuerwehr ordnet ihren Einsatz ein und fasst die entscheidenden Momente zusammen.
6: Ja, die 5 Ersthelferinnen und Ersthelfer waren zum Zeitpunkt der einlaufenden Brandmeldeanlage bereits vor Ort. Sie haben die ersten Maßnahmen richtig eingeleitet, haben den Notruf abgesetzt, haben das Pflegedienstpersonal persönlich informiert und haben sich dann den Weg zu dem betroffenen Zimmer bereits selbst gesucht, um die Leute entsprechend zu retten.
5: 5 junge Menschen, die im entscheidenden Moment nicht weggesehen, sondern gehandelt haben. Eigentlich waren die Helfer wegen eines Lehrgangs ihres Bundesfreiwilligendienstes beim Roten Kreuz in Chemnitz. Doch als die Brandmeldeanlage auslöste, wurde aus einer Kaffeepause plötzlich ein Ernstfall. Maya Feil erinnert sich noch gut an die Anspannung vor dem Betreten des brennenden Seniorenheims.
7: In dem Moment habe ich also innerlich auf jeden Fall keine Ruhe gehabt. Ich war sehr aufgeregt, weil man ja auch nicht wusste, was genau auf einen im Pflegeheim wartet, was genau brennt, wie viele Betroffene es in dem Moment schon gibt. Aber im Endeffekt nach außen hin immer Ruhe ausstrahlen, weil in dem Moment ist dort schon viel Unruhe gewesen. Und das haben wir auch von den Pflegern im Nachhinein gesagt bekommen. Man muss dann einfach eine gewisse Ruhe ausstrahlen. Damit geht man schon da rein und das lernt man auch ganz gut in der Ausbildung.
5: Bei einem Brand zählt jede Sekunde. Laut Danny Zander ist jedoch oftmals nicht genug Personal vor Ort, um direkt alle Aufgaben in einer Ausnahmesituation dieser Art zu erledigen. Der Einsatzabschnittsleiter betont daher, dass die Feuerwehr dankbar für jede helfende Hand und für das erste Eingreifen der jungen Menschen sei.
6: Zuerst geht es natürlich um die Menschenrettung. Alle Personen sollten möglichst schnell den betroffenen Bereich verlassen. Und dieses in so einer Einrichtung, einem Pflegeheim, mit besonderen Gefahren verbunden oder Schwierigkeiten verbunden. Und da ist es besonders toll, dass die Leute sich den Mut gefasst haben, um dort mit anzupacken.
5: Zwischen Rauch und Chaos bot sich Clemens Michael ein Anblick, den wohl niemand erleben möchte. Er stieß im Gebäude auf den Bewohner, der den Brand nicht überlebte und noch in seinem Rollstuhl starb. Ein Moment, den er bis heute nicht vergessen hat.
4: Ich sag mal so, ich habe Gott sei Dank nur die Silhouette von ihm gesehen. Also er war ja im Rauch, deswegen habe ich nur seinen Umriss gesehen. Aber ja, klar, bleibt das im Kopf etwas. Ich kann es ganz gut ausblenden. Manchmal denkt man noch dran, aber groß belasten tut es mich jetzt nicht. Nee. Aber ich wünsche den Angehörigen nochmal alles Gute.
5: Trotz der belastenden Erlebnisse bereuen die jungen Ersthelfer ihren Einsatz keine Sekunde. Im Gegenteil. Die Erfahrungen dieses Tages haben ihren Wunsch, später einmal Menschen in Not zu helfen, weiter gefestigt. Clemens sieht seine Zukunft bei der Feuerwehr. Maja im Rettungsdienst als Notfallsanitäterin.
4: Ich glaube, gerade die Situation hat es jetzt nochmal bestärkt. Klar, natürlich ein großes Risiko dabei bei dem Einsatz, sage ich mal. Also es hätte ja viel schief gehen können, aber Gott sei Dank ist es nicht geschehen und wir konnten vielen Leuten damit helfen. Deswegen werden wir das weiterhin so durchführen, wenn mal wieder sowas auftritt.
5: Eine Auszeichnung für außergewöhnlichen Mut und eine Erinnerung daran, wie wichtig Zivilcourage sein kann. Denn manchmal entscheiden wenige Minuten und der Mut Einzelner über Leben und Tod.
3: Und wir melden uns gleich mit weiteren spannenden Themen aus dem Freistaat zurück. Bleiben Sie also dran.

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4: Ragebait, Crashout oder Schere? Die Kandidaten für das Jugendwort 2026 klingen für manche vertraut, für andere wie eine Fremdsprache. Doch wer versteht diese Begriffe wirklich und sagt die Jugend?

0: Jugend überhaupt was auf der Liste steht, wir haben in Leipzig den Sprachtest gemacht.
1: Reckbeit. Reckbeit. Weiß nicht. Keine Ahnung.
2: 10 Begriffe, 3 Menschen, eine Frage. Ist das noch Alltagssprache oder längst ein Internetcode?
3: Rage Bait. Also wenn man sozusagen irgendwie aktiv probiert, jemanden auf die Palme zu bringen, in den Aussagen, die man trifft, und man weiß genau, das trifft die Person und die wird darauf anspringen.
4: Also ich habe 4 Kinder und kenne das Wort immer dann, wenn man sich darüber aufregt, dass beispielsweise Lehrer die Schüler zur Weißglut bringen, ja, dann spricht man von Ragebait.
2: Ragebait bedeutet so viel wie Wutköder. Inhalte provozieren absichtlich, weil Empörung Reichweite bringt.
1: Crash-out. Unfallfrei. Gute Käse. Die Sache stinkt.
2: Knapp daneben. Crashout heißt, die Fassung zu verlieren. Und gute Käse ist kein Problem, sondern ein Lob. Also richtig gut.
4: Digga, ne, ein Klassiker. Ja. Ich rechne ja schon seit Jahren, fast seit Jahrzehnten damit, dass Digga es endlich mal schafft zum Jugendwort. Inzwischen ist es ja gar kein Jugendwort mehr, sondern eigentlich eher ein Wort für meine Generation.
1: Digga ist bestimmt eine Abkürzung.
2: Digga meint so viel wie Freund, Kumpel oder ist einfach ein Ausruf. Außerdem ist das Wort ein richtiger Dauerbrenner. Denn seit 2022 steht das Wort jedes Jahr in den Top 10.
4: Macker, ehrlich gesagt ist das ein Wort, was ich noch aus meiner Jugend kenne. Ja? Ich bin 56 Jahre alt und damals fiel das Wort Macker auch schon von Zeit zu Zeit. Damals vielleicht noch so ein bisschen im Kontext, dass jemand Frauen aufreißt. Also auch die Goldkettchenbänken mit 50er, die wurden damals gern als Macker bezeichnet. Heute vielleicht so gleichbedeutend mit Typ oder so.
2: Nicht jedes Jugendwort ist also jung. Macker meint heute meist einen Freund, Kumpel oder Typ. Oft ironisch. Alte Wörter bekommen also neue Kontexte.
3: Peak, also Spitze, also das Peak, das ist so das Coolste, was es gibt, das Beste. Ja, du bist gut genug. Tatsächlich habe ich das gestern auch irgendwo gelesen, aber damit kann ich nicht so viel anfangen.
2: Selbst mit 22 kennt man nicht jedes Jugendwort. Die Wahl ist deshalb kein Sprachtest für eine ganze Generation. Sie ist vor allem ein Online-Stimmungsbild.
1: 67.
4: 6'7". Ich mach mal nur so. Ich glaube, das geht auf einen Meme oder so zurück oder auf einen TikTok-Trend. Ich habe Basketballspiele gesehen und da sind die Leute ausgerastet, wenn auch nur die Zahlen 6'7 in irgendeiner Weise eine Rolle spielten.
3: 6'7", also wenn man sich nicht sicher ist oder unentschieden ist.
2: 6'7", gesprochen 6'7", hat bewusst keine feste Bedeutung. Der Insider lebt davon, dass nicht alle ihn verstehen.
3: Schere. Ich glaube, Schere sagt man, wenn es der eigene Fehler war. So, ups, Schere, das ist mein, habe ich falsch gemacht.
1: Ist kurz und bündig und habe ich diese Vorstellung, was es wirklich bedeutet, das weiß ich nicht.
2: Schere heißt mein Fehler. Der Begriff kommt aus der Gaming-Szene und ist bereits zum dritten Mal in Folge nominiert. Jugendsprache ist also weder Fremdsprache noch ein einheitlicher Code. Sie verändert sich, mischt Sprachen und lässt Generationen rätseln. Welcher Begriff gewinnt, entscheidet sich im Oktober. Welcher wirklich bleibt, entscheidet der Alltag.
0: Braumeister Holger Stark liebt seinen Beruf seit fast 30 Jahren. Sinkender Bierabsatz, mehr Automatisierung und weniger regionale Stellen lassen ihn jedoch kritisch auf die Zukunft des Brauhandwerks blicken.
5: Man kann auch ohne Alkohol natürlich glücklich sein.
6: Sagt einer, für den Bierbrauen seit fast 30 Jahren Beruf und Leidenschaft ist.
5: Das gesellige Zusammensein beim Glas Bier, ich wüsste nicht, wie ich das ersetzen könnte.
6: Und genau zwischen diesen beiden Gedanken steht das Brauhandwerk heute. Zwischen alkoholfreiem Lebensstil und geselligen Abend bei einem Leckerbierchen sucht das Bierbrauen seinen Platz in der Zukunft. Holger Stark steht seit 1997 im Dresdner Brauhaus am Waldschlösschen am Kessel. Damals schien der Beruf für ihn wie gemacht.
5: Ich habe zu der damaligen Zeit tatsächlich in einer Bierregion in Nordostoberfranken gelebt. Und dann war das gar nicht so weit entfernt, dass man irgendwo vielleicht auch einen Beruf findet, vor allem wenn man selber gerne Bier trinkt, dass man einen Beruf findet, der einerseits technisch ist. Das war mir sehr wichtig und andererseits aber auch irgendwo vielleicht ein bisschen Spaß bereitet.
6: Auf die Lehre zum Brauer und Melzer folgte für Holger das Studium zum Diplom-Braumeister. Wer dabei aber vor allem an einen Alltag zwischen Kessel und Verkosten dachte, der lag weit daneben.
5: Da geht es dann wirklich um Details, das ist teilweise sehr trocken, sehr theoretisch.

0: Da werden Sachen von Maschinenbau bis Mikrobiologie, ist da alles mit dabei. Also tatsächlich, ich glaube, dass da viele mit einer falschen Illusion rangehen und dann auch das Studium abgebrochen haben deswegen, weil sie gedacht haben, ah, hier geht es jetzt nur ums Bier. Mathematik war ich super vorbereitet, Leistungskurs, Abi gemacht, dachte ich, fällt mir leicht. Am Ende war es dann so, dass ich festgestellt habe, ups, das ist ein ganz anderes Niveau als beim Abitur. Das war wirklich hart und ich bin auch dann beim ersten Mal durchgefallen bei Mathematik. Das hätte ich niemals gedacht.
1: Das mühsam erarbeitete Wissen gab Holger Stark während seiner Laufbahn nur zweimal an Auszubildende weiter. Seit seinem Berufseinstieg hat sich die Branche stark verändert. Deshalb sieht er den Einstieg heute deutlich kritischer.
0: Der Bierabsatz ist seit Jahrzehnten, also seit mindestens 30 Jahren rückläufig. Das heißt, auch einen Job zu bekommen in einer Brauerei wird immer schwieriger. Also wer heute den Beruf neu erlernt, muss sich darüber im Klaren sein, dass es unter Umständen sehr schwierig wird, auch dann wirklich einen Job zu finden. Wenn man international denkt, dann ist das kein Problem. Wenn man vielleicht auch ein bisschen branchenübergreifend denkt, dann ist es auch kein Problem. Aber wer sagt, ich bin jetzt Dresdner oder ich bin Sachse, ich möchte in Dresden den Beruf erlernen und möchte hier auch mein Leben lang leben und arbeiten, dann ist Brauerei sicherlich eher suboptimal.
1: Abgesehen von der Standortfrage sorgen gleichzeitig moderne Anlagen und automatisierte Prozesse dafür, dass in den Betrieben weniger Personal benötigt wird. Für Holger kommt ein beruflicher Wechsel aber trotzdem kaum in Frage.
0: Ich will ja bis zur Rente durchziehen und vielleicht sogar auch noch danach gerne hier noch ehrenamtlich weitermachen, aber also ein Jüngerer sollte sich es gut überlegen, weil viele denken natürlich erstmal, ja, den ganzen Tag mit Bier zu tun haben oder sowas, super, will ich unbedingt machen. Aber in fast allen Betrieben hat man komplettes Alkoholverbot, also man sollte sich auch keine Illusionen machen, dass das jetzt wirklich der Traumjob ist. Es gibt Ausnahmen, also ich glaube, ich habe die Ausnahme gefunden, aber die allermeisten werden dieses Glück, das ich hatte in ihrem Leben, in der Berufsleben, nicht unbedingt haben.
1: Für den Braumeister bleibt das Bierbrauen ein Beruf aus Überzeugung. Ob aber auch die nächste Generation darin noch ihren Traumjob findet, das hängt längst nicht mehr nur von Leidenschaft ab, sondern davon, welchen Platz Bier und Brauhandwerk künftig in unserer Gesellschaft behalten.
2: Und das war Sachsen aktuell von diesem Wochenende. Ich bedanke mich sehr bei Ihnen und freue mich, wenn Sie auch am Montag wieder mit dabei sind. Bis dahin finden Sie wie gewohnt alle Beiträge auch in unserer Mediathek unter www.sachs-fernsehen.de. Mein Team und ich wünschen Ihnen jetzt noch ein angenehmes Restwochenende. Machen Sie es gut und bis zum Montag.

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0: Sommer, Sonne, Sonnenschein. Nein, übers Wetter wollen wir nicht reden, obwohl es sich lohnen könnte. Nein, was wollen wir dann? Wir wollen Sie erstmal begrüßen zur neuen Ausgabe von Deutschland Lokal und dann auf ein Thema eingehen, das gar nicht so lustig ist. Es geht um Flugangst. Flugangst ist natürlich etwas, mit dem sich viele vor der Reise sehr innig beschäftigen. Und Flugangst muss nicht sein. Das wollen wir Ihnen im nächsten Beitrag zeigen.
1: Ich glaube, fast jeder, mit dem ich unterwegs war, der bringt sie gleich mit, diese Flugangst. Er zeigt sie immer anders, das ist ja klar. Aber Sie sagen, wie viele Leute sind direkt und schwer davon betroffen?
2: Da gibt es ja gar keine richtig guten Daten dazu. Also dann haben Sie wahrscheinlich ein Umfeld, wo die sozusagen 50% sich bei Ihnen dann wiederfinden, die
1: Scheint
2: eigentlich
1: so.
2: sich so ein bisschen unwohl fühlen. Aber das ist ja bei vielen einfach nur so ein kurzer Moment während des Fliegens, wo man sagt, oh, da sind jetzt Turbulenzen und da weiß ich nicht, wie es dann gerade so weitergeht. Dass jemand so richtig schwere Flugangst hat, die vielleicht schon viel, viel früher anfängt, nämlich dann, wenn ich schon darüber nachdenke, ich muss irgendwo hinreisen. Und dann ist es auch das Muss und nicht ich will wohin reisen, sondern so dass dann schon sozusagen der Puls steigt und schon die Panik kommt, was passiert denn da eigentlich? Also da dazwischen ist wirklich ein großes Spektrum und diejenigen, die dann eben sozusagen schwer betroffen sind, vielleicht auch noch andere Ängste haben, fliegen dann vielleicht auch tatsächlich gar nicht und die fliegen auch aus diesen Statistiken dann letzten Endes raus.
1: Wie kann man helfen, einfach?
2: Also Ihre Freunde kennen Ihren Humor wahrscheinlich.
1: Oft.
2: Oft, hoffen wir es, ja. Also humoristische Äußerungen können natürlich einfach sozusagen einen anderen Rahmen schaffen, würde man das psychotherapeutisch nennen. Also einen anderen Rahmen für ein bestimmtes Ereignis. Also da höre ich ein Geräusch und Heidewitzka, ja, da sagt mein Kumpel, oh, da sind die Räder gerade abgefallen. Ja,
1: Ja,
2: gut.
1: genau.
2: Und das kann natürlich helfen. Gut ist natürlich, wenn man offen darüber spricht, auch in Partnerschaften, in Freundschaften, zu sagen, hier, manchmal, also da beim Start wird mir immer ganz schwummrig und dass man dann vielleicht überlegt, was macht man denn dann? Weil man kann auch über kognitive Kontrolle ganz viel machen, dass man zum Beispiel Kreuzworträtsel löst oder Sudokus oder irgendwelche Denksportaufgaben macht. Dafür gibt es mittlerweile auch ganz gute Apps. Das ist eigentlich im Prinzip das Neueste, was es gibt, dass man auf bestimmte Flugphasen bezogen auch vorher ein Training machen kann und dann auch während der Zeit Hörbücher schon seit langer Zeit, früher noch als CDs, kennen wir in unserem Alter noch.
1: Jetzt gibt es die VR-Brille.
2: VR-Brillen, ja, die man im Alltag natürlich wenig nutzt und
1: Ach, sagen
2: aber
1: Sie das nicht? Die meisten haben Kinder und die Kinder sind alle an der Brille dran oder viele an der Brille dran. Also die führen dann mit Eltern oder
2: Ja.
1: so ganz andere Gespräche.
2: Ja, da gibt es gute Ansätze, die aber letzten Endes alle kombiniert werden mit verhaltenstherapeutischen Konzepten. Also das, was ich vorhin so skizziert habe, sagen, wie sicher ist Fliegen, was sind so die normalen Veränderungen in der Wahrnehmung wenn ich ängstlich werde, um das einfach einordnen zu können und dann Gegenstrategien und das mit einer VR-Brille zu kombinieren, auf Flugsituationen beispielsweise, geht visuell, geht auditiv. Das Kinetische, der Start, Landung, Turbulenzen ist dann natürlich schwieriger zu machen. Aber grundsätzlich gibt es dafür auch Möglichkeiten, aber nicht so frei verfügbar.
1: Also, man kann sich ein wenig helfen, man kann sich ein wenig an das Thema heranpirschen, sage ich jetzt mal, aber sinnvoller ist es, wenn man es richtig schaffen will, dass man professionelle Hilfe in Anspruch nimmt und die gibt es.
2: Die gibt es, ja. Gesagt, da kann man im Internet die Suchmaschine seines Vertrauens fragen, Flugangstseminare und was es da alles so an Anbietern gibt. Das geht von 2 bis 3 Stunden, ganz unterschiedliche Konzepte auch mit. Da gehe ich gar nicht in den Flieger rein, sondern da gehe ich für eine halbe Stunde nochmal in den Flugsimulator, um einfach zu verstehen, so funktioniert das. Die richtig klassischen sind natürlich mit dem Abschlussflug. Und dafür gibt es auch ein paar Untersuchungen, die zeigen, das ist hochwirksam. Man muss nur wissen, das ist auch hochselektiert, weil die Leute, die es machen, zahlen dafür viel Geld, sind hochmotiviert, dass sie dann eben hinterher auch fliegen können
1: Gut,
2: und
1: wenn es
2: schaffen es
1: einem
2: eben auch schon dahin zu kommen und haben nicht sozusagen vorgelagerte Ängste. Da

0: Vielleicht noch der eine Satz dazu, wenn ich schon die Idee habe, nur fliegen zu müssen und dann geht schon die Panik hoch, dann sollte man mal einen Facharzt oder Psychotherapie, natürlich alles nicht von heute auf morgen verfügbar, aber
1: Haben Sie ganz speziell jetzt noch mal einen Tipp für denjenigen, der sagt, ich nehme mich jetzt zusammen. Ich bin jemand, der schon über so viele Dinge gesprungen ist, das versuche ich jetzt doch noch mal. Was soll er machen? Also ich denke mal nicht gleich einen 14-Stunden-Flug, aber was kann man machen? So was ganz Kleines, wie soll man, und vielleicht auch für Partner, betroffene Partner, wie kann man den heranführen oder die heranführen, so ein bisschen mit Einfühlungsvermögen. Sie merken, aus mir machen Sie keinen Psychotherapeuten mehr, aber versuchen
0: Ja,
1: will ich es doch.
0: das wird schwierig. Ich finde, das Wichtigste, um einen Erfolg zu haben, ist, dass man ein gutes Ziel hat. Und wenn man wohin fliegen will, beispielsweise, wenn man sagt, so, ich habe jetzt so lange mich drauf gefreut, in die USA zu fliegen. Ich will jetzt endlich mal nach Thailand, weil ich habe so viel Gutes drüber gehört und ich will das endlich mal selbst sehen, wie das ist. Dann hat man ja ein Ziel und hat eine Idee, okay, fühle ich mich dann in dem Land wohl? Ist das positiv besetzt? Dann ist dazwischen nur noch diese kleine Brücke von einem etwas längeren Flug. Aber dann habe ich auch eine höhere Chance, dass ich tatsächlich auf das Ziel, auf das positive Ziel, vorher die Ängste reduzieren kann und dann eben gucken, geht es vielleicht erstmal nur mit einem Selbsthilfebuch, geht es mit einem Hörbuch, geht es mit einer App, reduziert sich das schon, geht es dann vielleicht, wenn ich nicht so weit weg vom Flughafen wohne, dass ich einfach mal dahin fahre und mir das angucke. Also das, was man so in der Angsttherapie grundsätzlich macht, sich der Situation annähern und merken, ach, der Puls geht ja gar nicht mehr so hoch. Und guck mal, die laufen ja alle rum und die kommen alle wieder und das funktioniert ja. Darüber Sicherheit zu gewinnen.
1: Ja, auch an Land kann man einiges erleben. Unsere Kollegen von MDF 1 haben da mal einen schönen Vorschlag in Sachen Wandern.
2: Wenn Sie schon immer einmal Kulturkonsul werden wollten, dann hätten wir eine Möglichkeit dazu anzubieten, die uns der Landrat des Salzheimkreises verraten hat. Anlass war die Übergabe eines weiteren Kulturstempels, der neben der Kirche in Ranis, einem Ortsteil von Schönebeck, zur Benutzung freigegeben wurde. Das ist an sich jetzt nicht so das Ereignis, das eine Anwesenheit von Landrat und Oberbürgermeister erfordern würde, aber es ist gewissermaßen der Auftakt zu Feierlichkeiten, die Ranis in diesem Jahr beschäftigen werden.
3: Der Ort ist urkundlich erwähnt worden, das erste Mal in 1176, und damit haben wir in 2026 jetzt die 850 Jahrfeierlichkeiten, und dementsprechend ist es auch schön, dass wir zu dem Anlass hier diese Stempelstelle auch einweihen konnten. Genau, wir haben mehrere, sage ich mal, begleitende Themen wie den Kulturstempel. Die Kirche wird auch in den digitalen Stadtrundgang der Stadt Schönebeck eingefügt. Wir haben dann natürlich aber auch noch unser Sommerfest, was am 8. und 9. August dann hier in Ranis stattfinden wird, in diese Gesamtfeierlichkeiten eingerahmt, oder das Motto wird dann eben die 850-Jahrfeier sein.
2: Der neue Kulturstempel hier neben der Kirche ist die nunmehr sechste Station in Schönebeck, eines Wanderweges, der im Salzheimkreis mittlerweile etwa 40 solcher Stempelstationen aufweist. Es handelt sich um ein touristisches und ehrenamtlich geführtes Projekt, mit dem man auf Sehenswürdigkeiten im Landkreis aufmerksam machen will.
4: Also der Kulturstempel ist der Anreiz, bestimmte Punkte in unserer Region im Salzlandkreis zu besuchen, oder ich sag mal so ein bisschen das Scheunentor aufzumachen in kleine versteckte schöne Ecken, die man sonst vielleicht gar nicht so erkennt sofort. Und unsere Botschaft ist, den Salzländer Kulturstempel in einem Heft zu dokumentieren und den Menschen überhaupt mal zu sagen, wo man hinfahren kann, was man vielleicht noch nie gehört hat und sagt, Mensch, da wollte ich schon immer mal hin. Und das ist zum Beispiel heute der Punkt, hier in Ranis eine Stempelstelle zu öffnen.
2: Und zwar neben einer schönen alten Fachwerkkirche, die über ein besonderes Ausstattungsdetail verfügt.
3: Die St. Ludachs Fachwerkkirche ist aus dem 13. Jahrhundert und ist quasi hier unser baulich-historisches Highlight. Einmal natürlich wegen der Fachwerkbauweise, aber wir haben auch drinnen Highlights, zum Beispiel eine Kassettendecke, die mit biblischen Motiven im Dreißigjährigen Krieg gemalt wurde, die sehr einmalig ist in Deutschland auch.
2: Das muss man sich vielleicht einmal vergegenwärtigen, denn während Westelbisch die Tilly-Truppen 1631 raubend und mordend nach Magdeburg zogen, war hier in Ranis auf ostelbischer Seite ein Künstler dabei,

0: Allzu ungestört und zum Lobe des Herrn diese Malerei an der aus Eichenbohlen gebauten Kassettendecke anzubringen. Solch und andere Geschichten bekommt man aber nicht nur hier erzählt, sondern auch an den anderen Stationen des Wanderweges durch den Salzlandkreis, deren Besuch man eben durch einen Stempel im Heft dokumentieren kann. Und damit wären wir wieder beim Titel, den es zu erringen gilt, wenn man alle Stempel beisammen hat.
1: Also das Obererlebnis wird, dass Sie dann Konsul des Salzlandkreises werden, also Schrägstrich Botschafter des Salzlandkreises. Und wir haben schon 240 Konsule, das heißt Menschen, die alle Stempel erradet, erlaufen, erwandert haben. Und diejenigen werden dann von uns eingeladen, von uns heißt vom Sparkassenvorstand und von mir, sodass wir einmal zusammenkommen, dann die Konsul übergeben und einfach miteinander reden. Und da sind mittlerweile Konsule bei, die nicht nur aus dem Salzlandkreis kommen, sondern aus den Nachbarregionen, sogar aus Süddeutschland sind schon welche dabei gewesen. Die haben ihren Urlaub hier verbracht. Und ich glaube, das sind die besten Botschafter, die hier Erfahrung gesammelt haben und Reize entdeckt haben.
0: Mit der Station in Ranis ist nur noch eine dazugekommen und es ist anzunehmen, dass man noch weitere erschließen wird. Gibt es doch hier viele interessante Orte, die es zu entdecken gilt. Das erforderliche Heft dazu bekommt man in den Sparkassenfilialen im Landkreis oder man fordert es zuvor über das Internet an. Und dann kann die Tour auch schon losgehen, die man am besten unter www.salzländerkulturstempel.de plant. Dort wird man auch zu geführten Touren eingeladen, die man mitfahren könnte. Und eine Bitte hatten die Verantwortlichen noch, den Stempel bitte nicht mitnehmen, sondern nur zum Stempeln in das Heft zu benutzen.
2: Ja, unterschiedlichste Tipps gibt es für den Urlaub. Einen haben wir jetzt aus Oberhausen, den wir aber hier drüben bei uns in Berlin und Umgebung schon ganz gut kennen, nämlich Karls Erlebnishof. Ein solcher wurde jetzt eröffnet und lohnt sich, mit der ganzen Familie dorthin zu gehen.
3: Erdbeeren am Dönerspieß schweben durch die Luft. Daneben lädt eine riesige Toilette zum Klettern ein. Schon beim ersten Rundgang wird deutlich, in diesem Erlebnispark gibt es an jeder Ecke etwas zu entdecken. In Oberhausen hat nun das erste Karls-Erlebnisdorf in Nordrhein-Westfalen seine Tore geöffnet. Bereits am ersten Tag zieht das außergewöhnliche Freizeitkonzept tausende Besucherinnen und Besucher an. Vor allem Familien erwartet eine bunte Welt voller Erdbeeren und verspielter Details.
4: Ich finde es ganz toll hier. Und ich war gerade im Klettergerüst und dann waren wir noch da auf dem Klettergerüst.
5: Und warum sind wir hier?
4: Wegen den Erdbeerbonbons.
5: Wegen den Erdbeerbonbons. Wir lieben die Erdbeerbonbons.
6: Wir haben endlich ein Karls-Erlebnisdorf zu Hause. Ja, alles total nett, total schön.
7: Also am Anfang der Laden, der war richtig cool. Mit den vielen Porzellantasten und so, mit den Radios. Das war schon cool.
8: Ich finde es super, auch allein, dass wir jetzt so einen Karls auch hier in der Nähe direkt bei uns haben in NRW. Also richtig toll.
9: Ich war auf der Hüpfburg, die ist halt eine Hüpfburg. Und die Teppichrutsche wird nicht schon gerutscht.
7: Man denkt so, man wäre in einer anderen Welt.
3: Schon am frühen Morgen bilden sich lange Schlangen vor dem Gelände neben dem Westfield-Zentrum. Gespannt warten die Besucherinnen und Besucher auf die feierliche Eröffnung. Pünktlich um 11 Uhr öffnet Gründer Robert Dahl persönlich die Tore. Begleitet von Musik, Konfetti und großem Applaus fällt der Startschuss für das erste Karls-Erlebnisdorf in Nordrhein-Westfalen. Die ersten Gäste strömen auf das Gelände und machen sich neugierig auf Entdeckungstour. Robert Dahl freut sich über den großen Besucherandrang und dass das Erlebnisdorf nun endlich seine ersten Gäste begrüßen kann.
10: Das fühlt sich schön an, dass es jetzt endlich eröffnet ist, weil wir da so lange drauf hingearbeitet haben und man kann es kaum glauben. Also ich bin sehr erleichtert. Ich höre das auch schon ganz gerne, was ich hier so höre, so wenn ich hier so lauter Kinder so lachen höre und viel Spaß und so weiter, das fühlt sich gut an.
3: Liebe zum Detail, bunte Farben und eine gute Portion Humor. Genau das macht die Karls-Erlebnisdörfer aus. Für den neuen Standort im Ruhrgebiet gibt es aber auch ganz einzigartige Attraktionen. Darunter ein Fahrgeschäft rund um die Currywurst. Ob Currywurst, Karussell, Erdbeerraupenbahn oder Abenteuerspielplatz. Hier gibt es für Familien jede Menge zu entdecken. Und das Besondere, der Eintritt auf das Gelände ist kostenlos.
10: Karls an sich ist, wir sagen, niedrigschwellig, also es kostet keinen Eintritt. Es gibt auch wirklich eine Menge zu erleben, ohne einen Cent zu bezahlen. Und dann gibt es einige Attraktionen, die kosten etwas. Da kann man zum Beispiel eine Runde mit der Erdbeerraupenbahn fahren, kostet glaube ich 3,50 Euro. Oder man kauft sich eine Tageskarte, so ein Armband. Oder es gibt auch viele Leute, die eine Jahreskarte haben. Dann kann man alle Karls-Standorte

0: oder das ganze Jahr besuchen.
1: Zum Erlebnis gehören neben Fahrgeschäften vor allem Souvenirs und Essen. In den Läden warten frisch gemachte Marmelade, Brot, Süßigkeiten und Erdbeerdöner auf die Gäste. Einkaufen, Naschen und Zuschauen gehen hier nahtlos ineinander über. Für Gründer Robert Dahl ist die gelungene Eröffnung deshalb erst der Anfang. Schon heute schmiedet er Pläne, wie das Erlebnisdorf in den kommenden Jahren weiter wachsen könnte.
0: Wir hoffen uns schon, dass das eigentlich nachhaltig und gut funktioniert und werden uns da ordentlich Mühe geben, so die nächsten Monate und Jahre. Also wenn das jetzt so die ersten Monate hier gut anläuft, wir haben ja hier noch relativ viel Land, wo wir erweitern können, 3 Hektar, 30.000 Quadratmeter. Und da könnten wir uns alles Mögliche vorstellen, von einem schönen Familienhotel über weitere Attraktionen, vielleicht mal eine Achterbahn und solche Sachen.
1: Langweilig wird es hier so schnell jedenfalls nicht. Schon jetzt ist überall etwas Neues zu entdecken. Bereits am Eröffnungstag zeigt sich, wie groß das Interesse an diesem ungewöhnlichen Freizeitkonzept ist. Ob für eine Fahrt auf dem Traktor, eine Runde mit der Erdbeerraupenbahn oder einfach einen entspannten Spaziergang zwischendurch. Das Karls-Erlebnisdorf entführt seine Gäste in eine ganz eigene Welt.
2: Flugangst muss nicht sein, haben wir gelernt in dieser Sendung. Und nun geht es aber doch mal zu den Leuten, die es professionell machen. Professionell fliegen, will ich damit sagen. Auf geht's zur ILA.

0: Och, jetzt sind wir doch schon in der Halle, schon eigentlich auf dem Mond, ne?
1: Schon eigentlich auf dem Mond. Aber wir sind gerade dabei, einiges vorzubereiten für den Mond. Zum Beispiel der Entwurf eines Argonauten, eines Landegerätes. Dieses steht 1:1 in Köln in der Luna-Halle, aber auch hier im Human Exploration Control Center, was in Oberpfaffenhofen entstehen wird. Das heißt, Europas Weg, Deutschlands Weg zum Mond ist bereitet.
0: Wir treffen sonst immer alte, gestandene Astronauten, alles Männer, die da oben schon waren. Eine junge Frau ist uns natürlich tausendmal lieber. Eine junge Frau, der die Zukunft ja wahrscheinlich zu Füßen liegt, jedenfalls die Zukunft im All. Und wenn Sie in Richtung All gucken, alle wollen noch mal auf den Mond. Alle haben den Plan, die wollen ja nicht nur hoch mal gucken, die wollen oben bleiben. Wie stellen Sie sich das vor, wie wird das?
2: Naja, also wir haben in unserer Raumfahrtgeschichte der Menschheit in den letzten Jahrzehnten sehr viel coole Meilensteine hinter uns gebracht. Und das Beste, was ich mir vorstellen kann, war jetzt in den letzten 27 Jahren die internationale Raumstation. Wir haben seit 2000, seit dem Jahr 2000 sind dort konstant Menschen am Arbeiten, Astronautinnen und Astronauten, die wissenschaftliche Experimente aus allen möglichen Disziplinen machen und somit den Menschen auf der Erde Ergebnisse zurückbringen, die das Leben leichter und besser machen sollen. Jetzt zum Mond zu gehen, das bringt nochmal einen Schritt weiter. Auf der einen Seite ist es was ganz, ganz Cooles, Inspiratives. Wir sind am Forschen, am Abenteuern und verschieben nochmal die Grenzen von dem, was es bedeutet, eigentlich Mensch zu sein. Aber auf der anderen Seite können wir den Mond auch als Plattform nehmen für weitere wissenschaftliche Erkenntnisse und Innovationen für die Erde. Also die Kollegen Matthias Maurer und Alexander Gerst trainieren jetzt schon aktiv dafür, weil sie natürlich hoffentlich bald auch eine Mondmission bekommen, irgendwann in dem Artemis-Programm. In meinem Fall, ich trainiere noch nicht für den Mond, weil ich aktuell hoffe, eine Mission noch auf die internationale Raumstation zu bekommen oder eine der Nachfolgestationen, weil ich dort dann wissenschaftliche Beiträge machen kann, forschen kann und wenn ich dann die Erfahrung gesammelt habe, vielleicht geht es dann eines Tages auch zum Mond oder sogar weiter.
0: Also hier in der Halle kommt die Begeisterung rüber. Also da kann man Begeisterung wecken und der Funke wird überspringen. Ist er beim Kanzler übergesprungen?
1: Beim Kanzler ist er übergesprungen.
0: Was haben Sie ihm denn alles gezeigt?
1: Auch dem Kanzler präsentiert der deutsche Erdbeobachtungssatellit EnMAP ein Hyperspektralgerät. Das heißt, ich bin damit in der Lage, über verschiedene Wellenlänge Vegetationszustände und Feuchtezustände zu identifizieren, um daraus Vorhersagen zu machen für die Ernte, für den Umweltschutz und für die Nutzung unserer natürlichen Ressourcen.
0: Alles, was dorthin soll, muss tatsächlich hingebracht werden. Womit?
1: Seit 1979 arbeitet Europa an der eigenen Ariane. Hier die Ariane 6, die neueste Generation, die Ariane 6.4, die nächste Woche schon wieder starten wird. Und hier die Kleinträger, zum Beispiel von ESA Aerospace, High Impulse oder der Rocket Factory, mit Nutzlasten bis zu 500, 750 Kilogramm, die dann in eine Erdumlaufbahn gebracht werden. Oder eine Variante der italienischen Kollegen zusammen mit Frankreich, die Vega C, die ebenso wie die Ariane in Kourou gelauncht wird.
0: Also Aufwand habt ihr ja nicht gescheut. Was hängt denn hier?
1: An Aufwand haben

0: Wir nicht gescheut, um genau das zu demonstrieren, was wir demonstrieren wollen, die Faszination der Raumfahrt. Und hier ist es die astronautische Raumfahrt mit dem Orion-Raumschiff und dem European Service Modul. Das heißt, ohne Europas Anteil kämen die Amerikaner, kämen wir nicht auf den Mond, denn es handelt sich hier um die Steuereinheit des ATV, des Automated Transfer Vehicle, wovon die Amerikaner 9 Stück gekauft haben, um 9 Artemis-Missionen zu fliegen.
1: Also wir sind ja am Donnerstag hoffentlich dann mit dabei, wenn es klappt und wir dann hochschalten können zur ISS.
0: Ist auch ein Beispiel wieder für das Thema Steuergeld zu sagen, was passiert denn da oben? Wir haben hier unsere Astronauten zum Astronauts Day, Matthias Maurer, Alexander Gerst, Amelie Schönwald und andere, die dann hier den Besuchern erzählen, was sie da oben gemacht haben, was haben sie untersucht, was haben sie geforscht, was sind die Ergebnisse, und um zu zeigen, wie das wirklich passiert, gibt es dann eine Live-Schalte mit der Unterstützung der NASA, der amerikanischen Kollegen, zur Internationalen Raumstation.
1: Wir wissen nicht, was das für ein technischer Aufwand ist, den man hier betreibt, um so ein Gespräch dann auf die Erde zu bekommen. Können Sie uns da helfen?
2: Ja, das ist wirklich ein Aufwand. Die Raumstation fliegt ja 400 Kilometer über der Erde, ungefähr 16 Mal pro Tag um die Erde herum. Das heißt, man muss wirklich im Blickfeld einer Empfangsstation sein. Und es gibt natürlich Relais-Satelliten, die das ermöglichen, dann natürlich hier runterspielen. Sie haben vielleicht die Verzögerung gesehen, einige Sekunden, weil das natürlich einen weiten Weg zurücklegen muss, um hierher zu kommen. Aber die Tonqualität war super gut. Wir waren alle sehr beeindruckt, dass das so real aussieht und klingt. Und ich muss sagen, die technischen Lösungen von heute sind nicht vergleichbar mit denen vor 10 oder 20 Jahren. Thomas Reiter, mit dem habe ich gerade gesprochen, hat gesagt, vor 20 Jahren hat man kaum was verstanden. Heute klingt das so klar und so nah.
3: Station, this is Houston. Are you ready for the event?
4: Hello, Sophie. Hello, Sophie.
5: Es ist toll zu sehen, dass du in deinem Element bist. Für mich ist es ein besonderer Tag, zu sehen, dass du da bist. Matthias, Thomas und ich sind hier und würden gerne bei dir sein. Was war das für ein Gefühl, als du das erste Mal unsere Erde gesehen hast? Aber was ich noch mehr interessiert, wie war das Gespräch mit der fantastischen Artemis II Crew? Ich muss ehrlich sagen, ich hatte Gänsehaut, als ich das gesehen habe. Ich bin wirklich interessiert, wie die Erde von der ISS-Station zu sehen ist.
6: Vielen Dank, Alex, für diese Frage. Ja, eigentlich, im Gespräch mit der Artemis-Crew hatten wir auch alle Gänsehaut. Es fühlte sich komplett surreal an. Eine Crew im All, im Gespräch mit einer anderen Crew, mit einer anderen Reise im All. Der Blick auf die Erde ist unglaublich. Man sieht keine Grenzen, nur unseren Planeten. Das verändert wirklich die Perspektive darauf, wie wir miteinander umgehen sollten. Wir arbeiten hier in einem internationalen Team zusammen. Zusammenarbeit ist entscheidend, sowohl im All auch zwischen den Raumfahrtagenturen auf der Erde.
1: Herr Reiter, für uns war das spannend und erlebnisreich. Wie ist es für Sie gewesen?
7: Ja, für mich ist das mindestens genauso spannend, so wie ich das auch in der Frage schon gesagt habe. Das weckt natürlich tolle Erinnerungen und man wird so ein bisschen sentimental, wie weit sich das entwickelt hat. Man darf nicht vergessen, 2006, das sind 20 Jahre her und die Station war viel kleiner, kam uns aber damals im Vergleich zu mir Station schon viel größer, viel komfortabler, viel leistungsfähiger vor. Und das ist einfach ein tolles Gefühl, wenn man jetzt zu einer Kollegin spricht, die viel jünger ist, die das alles dort oben an Arbeiten vollbringt und eben diese Aufgabe auch als Botschafterin für die Raumfahrt übernimmt. Also tolles Erlebnis.
8: In der Tat, das war ein absolutes Highlight, die Live-Schalte zur ISS. Da muss man natürlich auch gucken, dass es zeitlich genau passt. Und das hat natürlich auch gerade die Besucher sehr begeistert. Wir hatten ja am Freitag unseren Talent Day, wo sehr viel junge Talente aus dem Studium oder auch noch Schülerinnen und Schüler da waren. Und aber natürlich auch das Fachpublikum, da sind wir alle begeistert.
9: Hier draußen auf See, da hat es richtig Spaß gemacht und sollte nur als Anregung gelten. Wenn Sie die Anregung annehmen, dann wünsche ich immer eine Handbreit Wasser unterm Kiel.

Arbeiten im Weißbachschen Garten haben begonnen. Genetischer Zwilling für Max gesucht und Freibad Haselbrunn feiert 100-jähriges Bestehen.

0: Am 3. August starteten in Plauen vorbereitende Maßnahmen, darunter die Einrichtung der Baustelle zur denkmalgerechten Revitalisierung des Weißbachschen Gartens. Damit setzt die Stadt einen weiteren wichtigen Baustein zur Entwicklung des industriekulturellen Ensembles rund um das Weißbachsche Haus und das Textilmuseum Fabrik der Fäden um.
1: Der rund 4.300 Quadratmeter große Weißbachsche Garten in unmittelbarer Nähe zur Fabrik der Fäden wurde bis 2023 von Bernhard Weißbach mit großem Engagement gepflegt und zu besonderen Anlässen, etwa zum Tag des offenen Denkmals, für Besucher geöffnet. Mit der Übernahme des Weißbachschen Hauses ging auch der Garten zum Jahresbeginn 2015 in das Eigentum der Stadt Plauen über. Am 3. August haben die Bauarbeiten zur denkmalgerechten Revitalisierung des Weißbachschen Gartens begonnen. Mit einem Investitionsvolumen von rund 141.000 Euro setzt die Stadt Plauen einen weiteren wichtigen Baustein zur Entwicklung des industriekulturellen Ensembles rund um das Weißbachsche Haus und das Textilmuseum Fabrik der Fäden um. Ziel ist es, den Weißbachschen Garten im Frühjahr 2027 wieder für die Öffentlichkeit zu öffnen. Derzeit wird geprüft, ob die Öffnungszeiten künftig mit denen der Fabrik der Fäden verknüpft werden können. Auch Führungen durch die historische Gartenanlage sind geplant. Zum Schutz der empfindlichen Anlage ist eine dauerhafte Öffnung nicht vorgesehen. Um die historische Anlage fachgerecht zu sichern und für eine künftige Nutzung vorzubereiten, ließ die Stadt 2024 eine gartendenkmalpflegerische Zielplanung erarbeiten. Das von der treuhänderischen Hans-Leopold-Hartenstein-Stiftung in der Deutschen Stiftung Denkmalschutz finanzierte Gutachten untersucht die Geschichte des Gartens, bewertet den heutigen Zustand und formuliert konkrete Maßnahmen für seine denkmalgerechte Entwicklung. Die Zielplanung bildet zugleich die Grundlage für die weiteren Planungs- und Genehmigungsverfahren.
2: Also wir stehen hier im Weißbachschen Garten. Dieser wird dieses Jahr revitalisiert. Das heißt, die denkmalgeschützte Anlage wird in einen Zustand versetzt, wie er schon vor ungefähr 100 Jahren einmal war. Das heißt, wir reaktivieren das historische Wegesystem, was einst vorhanden war, und führen den Garten von einer Privatnutzung in eine halböffentliche Nutzung über, sodass er ab kommendem Frühjahr der Öffentlichkeit zur Verfügung gestellt werden kann und im Rahmen der Öffnungszeiten der Fabrik der Fäden durch die Bevölkerung genutzt werden kann. Ich kann Ihnen ja gerne mal zeigen, was geplant ist. Wir haben vor, das Wegesystem zu erneuern. Das wird eine wassergebundene Wegedecke sein, die von der Fabrik der Fäden vom Vorplatz in den Garten führt, barrierefrei ist, sodass man auch mal mit dem Rollstuhl durch den Garten fahren kann. Der südliche Teil des Gartens bleibt eher naturbelassen. Hier soll der alte Elsterverlauf, der als durchschnittene Baumpflanzung dargestellt ist, erhalten bleiben. Es werden Sitznischen geschaffen mit Bänken und Müllbehältern, und der historische Eiskeller, der früher als Lagerraum genutzt wurde, wird als Fledermauskeller umgenutzt. Ein besonderes Highlight wird sein, die Staudenbepflanzung entlang der Bleichstraße, die mit Schmuckstauden, Rosen und wirklich eine sehr schöne blühende Fläche sein wird, um halt nochmal das Weißbachsche Haus in Szene zu setzen.
1: Der Weißbachsche Garten bildet gemeinsam mit dem bereits revitalisierten Hempelschen Garten und der benachbarten Fabrik der Fäden ein einzigartiges industriekulturelles Ensemble. Beide historischen Gartenanlagen stehen in engem Zusammenhang mit der Entwicklung der Plauener Textilindustrie und der Geschichte der Familie Weißbach. Bernhard und Klaus Weißbach sind Nachfahren der Unternehmerfamilie. Sie sind beide froh über die Entwicklung des Hauses, des gesamten Areals, der Elsteraue und nun auch des Weißbachschen Gartens.
3: Also alles, was passiert, ist immer gut. Auch wenn nicht alles jedem gefällt, aber trotzdem, es läuft was. Der Garten verkommt nicht, sondern der Garten wird jetzt gebaut, also umgebaut und gepflegt nachher. Und es ist auf jeden Fall sehr erfreulich und das freut mich.
1: Klaus Weißbach erinnert sich noch gut an seine Kindheit.
3: Wir sind als Kinder hier drin rumgetobt und haben gespielt. Und das sind Erinnerungen einer Stille. Ja, und ringsherum überall die Maschinen rasselt, man hempelt. die schreit, überall war Lärm und hier war eine göttliche Ruhe. Das ist so die Kindheitserinnerung. Und dann die Bäume, wo wir hochgestiegen sind, also hier diese große Blutbuche bis oben hin. Und dann gehört haben, wenn die Glocken läuten abends um sechs, das war natürlich sehr schön. Mal sehen, was jetzt wird.
1: Dass etwas werden kann, verdankt man Förderungen.
4: Und zwar ist das ein bisschen ein Sonderprogramm. Ich muss da auf meinen Spickzettel gucken, weil das ein sperriger Name ist. Das ist der Fonds zur Förderung wirtschaftlicher, sozialer und kultureller Projekte in den neuen Bundesländern nach § 5 Mauergrundstücksgesetz des Sächsischen Staatsministeriums für Wissenschaft, Kultur und Tourismus. Kurz gesagt, der Mauerfonds. Wir sind sehr froh, dass wir Geld erlangen konnten, weil das hilft uns natürlich auch, solche Projekte zu refinanzieren und unseren Eigenanteil mit 50% aufzuwerten, die vielleicht sonst nicht ganz so in Förderprogramme fallen. Und wir haben da sehr viel Förderung auch in der Vergangenheit erhalten, zum einen über den Mauerfonds und zum anderen über ein Förderprogramm, nennt sich PMO. Das sind Fördermittel der Parteien und Massenorganisationen, die auch mal solche Projekte, auch in Ergänzung damals Sanierung Weißbachsches Haus, auch fördern.
1: Die Umsetzung der bereits abgeschlossenen Gehölzpflegemaßnahmen in Höhe von etwa 35.000 Euro wurde zu 100% durch die treuhänderische Hans-Leopold-Hartenstein-Stiftung in der Deutschen Stiftung Denkmalschutz gefördert. Um das Projekt vollständig abzuschließen, wurden der Stadt Plauen weitere Fördermittel durch die treuhänderische Hans-Leopold-Hartenstein-Stiftung in der Deutschen Stiftung Denkmalschutz in Aussicht gestellt. Die Entscheidung über die Annahme der Mittel durch den Stadtrat der Stadt Plauen steht noch aus.
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6: 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Ich habe mich tatsächlich nur ein bisschen unwohl gefühlt. Habe beim Arzt mal nachgefragt, wie das aussieht mit dem Bluttest. Hat er gesagt, ja, komm vorbei. 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Und da hat die mich angeguckt und meinte, laut dem Befund, den wir haben, hast du ganz akut Leukämie. 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
7: Am 15.08. diesen Jahres hier hochkommt zur Erholung, zur TKMS, gemeinsam gegen Blutkrebs. 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Vielen Dank.
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0: 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Viele Dinge erfährt man heutzutage im Netz oder auch in WhatsApp-Gruppen. So ging es uns auch dieser Tage, als wir von einer sehr traurigen Angelegenheit Kenntnis erlangt haben. Wir sind der Sache einmal nachgegangen. Verabredet waren wir dieser Tage mit Menschen, die alle nur das eine Ziel haben, einen genetischen Zwilling für den an Leukämie erkrankten Max zu finden.
1: Ja, hi, ich bin der Alex und wir sind hier in Wilkau. Ich habe einen Menschen kennengelernt, den Max. Und der Max hat halt das Problem, dass bei ihm Leukämie festgestellt wurde. Und ich finde, dass für dieses Thema halt mega wenig gemacht wird. Und deswegen haben wir in Social Media und mit der DKMS zusammen das Ganze ins Leben gerufen, hier eine Aktion zu planen in Form einer Typisierungsaktion. Und da finde ich es halt wichtig, dass da halt auch mega, mega viele Leute erscheinen. Deswegen haben wir das halt auch, wie du ja schon erwähnt hattest, in den Social Medias geteilt, worüber du ja dann auf uns gestoßen bist. Was machen wir hier? Ne? Also es ist halt wichtig, dass die Leute sich alle testen lassen oder halt nicht testen lassen, halt so ein Stäbchen in den Mund stecken. Und dabei halt geguckt wird, ob man vielleicht als Spender für einer Person, die an Krebs oder halt Leukämie erkrankt ist, zu helfen oder halt zu unterstützen. Hierbei finde ich, ist es halt auch wichtig, dass es nicht nur um den Max, sondern halt auch um viele, viele andere Menschen, die erkrankt sind, vielleicht man die eine oder andere Person findet, denen man dann das Leben retten könnte.
2: Ihr habt euch hier in Wilkau eine Location gesucht.
1: Genau, das war uns wichtig, weil der Max selber auch hier aus Wilkau kommt. Also der ist selber aus Berlin hierher gezogen und kennt ja auch noch nicht so viele Leute. Ich bin ungefähr zeitgleich wie der Max damals aus Hannover hierher gezogen. Und ich finde halt, auch wenn man wenige Leute kennt, kann man trotzdem versuchen, über den Medien halt viel zu erreichen.
2: Jetzt erzähl uns bitte, wann sollen die Leute genau wohin kommen?
1: Ja, es ist wichtig, dass alle Leute ab 13 Uhr am 15.08. hier bei der Gartenanlage, also ehemalige Erdbeerschenke, viele kennen den Namen vielleicht noch, das ist in der Gartenanlage Erholung, ab 13 Uhr bis 17 Uhr hier erscheinen und bitte, bitte, bitte so viel wie möglich. Wir bieten hier auch ein bisschen was an. Wir werden hier eine Tombola starten. Wir versuchen natürlich, so viel zu ermöglichen, was geht. Ne? Wir wissen auch, dass an dem Tag Einschulung ist. Aber dennoch könnt ihr, wenn es möglich ist oder machbar ist, also wirklich vom Herzen, dass ihr sagt, okay, wir kommen trotzdem mal vorbei, einfach mal ein Stäbchen reinschieben, um zu gucken, ob man vielleicht als Spender in Frage kommt. Und ein Kinderschminken oder so sind wir auch gerade dran, dass wir da versuchen, etwas zu organisieren. Ansonsten Getränke, ne, man kann ja auch was trinken. Alles, was hier eingenommen wird, wird dann als Spenden abgegeben an die Familie und der DKMS, weil die Tests kosten halt auch eine Menge Geld. Und da keiner von uns, sage ich mal, diesen Beitrag zahlen muss. Es ist wirklich kostenfrei für jeden, der sich hier testen oder halt testen lässt. Von daher finde ich, ist das eigentlich eine super Aktion und die DKMS lebt ja selber auch nur von Spenden und wir müssen halt schauen, dass wir solche Aktionen oder Institutionen halt auch mit unterstützen, um das Ganze ein bisschen voranzutreiben, weil mit jedem Test, den wir machen, kann irgendwo auf dieser Welt ein Menschenleben gerettet werden.
2: Nun gibt es aber trotzdem eine Altersbeschränkung.
1: Ja, das ist richtig und zwar die Altersbeschränkung ist, regulär ab 17 Jahren kann man sich testen lassen. Man kann aber

0: erst auf die Leute zugreifen, wenn die volljährig sind, 18. Und das Ganze geht bis 55 Jahren. Aber auch die Leute, die über 55 sind oder 16 und mit ihren Eltern, ne, also auch Kiddies, Teenies und was auch immer, überredet eure Eltern, dass die hierher kommen und wir gemeinsam die sich testen lassen oder notfalls, falls das Alter erreicht ist, vielleicht noch eine Spende da lassen für die Familie, die Betroffenen und ja, und ansonsten vielleicht sich an irgendwelche Gewinne der Tombola erfreuen.
1: Mit vor Ort war auch gemeinsam mit seiner Frau der an Blutkrebs erkrankte Max.
2: Ja, ich bin Max, 35. Vor 1,5 Jahren sind wir aus Berlin hierher gezogen, weil ich halb Sachse bin. Durch meine mütterliche Seite wollte ich dann irgendwann aus Berlin weg. Und da ist die Wahl dann auf Zwickau gefallen, habe hier einen Job gefunden, bin hier dann auch wirklich angekommen, mich hier wohlgefühlt, habe mir mein Leben hier so aufgebaut mit meiner Frau zusammen. Wir haben noch unseren Sohn, der ist jetzt gerade zu Hause, wird jetzt bei 2. Und ja, dann ging es jetzt vor kurzem mit der schlechten Nachricht weiter.
3: Wie hast du das überhaupt erfahren, dass du an Leukämie erkrankt bist?
2: Das war eine komische Geschichte. Ich habe mich tatsächlich nur ein bisschen unwohl gefühlt, bin dann zum Arzt, weil mit 35 darf man einen Bluttest machen, hatte dann ja, mal ein bisschen Unwohlsein auf Arbeit. Dann bin ich hingegangen, hab beim Arzt mal nachgefragt, wie das aussieht mit dem Bluttest. Hat er gesagt, ja, komm vorbei, war morgens um 8 da und um 15 Uhr klingelt es bei mir an der Tür. Steht mein Arzt auf einmal mit Arzttasche vor mir und sagt, du fährst jetzt sofort in die Notaufnahme. Da habe ich den angeguckt, meinte, warum denn? Also, mir geht es nicht schlecht oder mir geht es nur ein bisschen schlecht. Und dann bin ich in die Notaufnahme, habe da 2 Stunden gesessen, die haben wieder Bluttest gemacht, Lungenröntgen und alles. Und dann lag ich da und dann habe ich die Ärztin gefragt, meinte, worüber reden wir denn? Und da hat die mich angeguckt und meinte, laut dem Befund, den wir haben, hast du ganz akut Leukämie. Und zwar so dolle, dass es nicht mehr lange geben wird bei dir. Und da habe ich die angeguckt und meinte, wann soll ich denn wiederkommen? Und da hat die zu mir gesagt, na, du bleibst jetzt hier, du gehst direkt auf die Station. Ich konnte das erstmal gar nicht glauben. Ich bin fassungslos gewesen, Leukämie, man hört das immer mal so. Lag da auf der Pritsche, mir sind 3 Tränen gelaufen, aber es war dann auch schon wieder einfach nicht greifbar.
3: Wie war das für dich, als du diese Nachricht bekommen hast?
4: Surreal. Also man kann es nicht glauben, das, was gerade passiert. Jeden Tag denke ich so, ja, vielleicht wache ich jetzt endlich mal aus dem Albtraum auf, weil man es irgendwie nicht wahrhaben kann und nicht wahrhaben möchte, ne, dass einem sowas passiert und vor allem auch in so jungen Jahren. Ne, also ich meine, 35 sind wir beide, das ist ja noch kein Alter. Genau, und das ist ja einfach nicht greifbar, nicht fassbar. Ne? Und ja, sonst natürlich war es auch eine Welt zusammengebrochen, ne? Dass er
3: Das
4: auf
3: kleine
4: einmal
3: Kind, ne?
4: das auch noch dazu, ne? Gerade Familie aufgebaut, Haus gekauft, ne? Was jetzt noch am Sanieren ist, wo wir in 2 Monaten einziehen. Und ja, auf einmal kommt so eine Nachricht, ne? Und denkst du, das Leben könnte jetzt auf einmal einfach vorbei sein, ne? Von meinem Mann. Das darf nicht sein, ne? Das geht nicht. Da muss auf jeden Fall akut was gemacht werden, um irgendwie eine Möglichkeit zu finden, ihn zu heilen.
3: Max, wie bist du aktuell in Behandlung?
2: Ich war jetzt die letzten 6 Wochen im HBK, habe die erste Chemotherapie gekriegt, die sehr übel war. Die Chemo an und für sich, man hört davon, aber man kann das nicht zuordnen. Ich habe einen Zugang am Hals gekriegt, dann habe ich 24/7 lief Flüssigkeit in meinen Körper, also ein ganz dolles Zellgift und während der Chemo ging es mir gut und dann war die Chemo zu Ende und 2 Tage später bin ich unfassbar zusammengebrochen, Fieberschübe gehabt, ich bin fast gestorben. Also es war kurz vor der Sepsis, das Immunsystem ist weg und durfte jetzt mal eine Woche aus dem Krankenhaus raus. Vor 2 Wochen lag ich noch da und hatte 40 Fieber. Ich dachte, das kann es jetzt auch gewesen sein hier an der Stelle.
3: Eure ganz große Hoffnung.
4: Ganz große Hoffnung, ja, darin einen passenden Spender zu finden, dass mein Mann geheilt werden kann und dass er natürlich die nächste Chemo übersteht und auch vor allem die Transplantation von der Spende. Das ist ja natürlich auch kein Zuckerschlecken, da kommt ja noch einiges auf ihn zu. Aber dass sein Körper und auch sein Geist, die Psyche dafür die Kraft hat, das auch noch durchzustehen.
1: Gerne war auch ein Mann bei unserem Treffen mit dabei, der selbst im Jahre 2017 an Leukämie erkrankt ist. Seine Geschichte macht Mut, denn für ihn konnte ein genetischer Zwilling, ein Waliser, gefunden werden und damit wurde sein Leben gerettet. Kein Zögern.

0: Dann gab es auch bei den Betreibern der Lokalität, die Aktion zu unterstützen.
1: Ja, hallo erstmal, mein Name ist Sven Pasprik, ich bin hier zweiter Vorsitzender in der Kleingartenanlage Erholung. Und wir haben eine Anfrage bekommen von einem Gartenmitglied diesbezüglich, was den Max betrifft. Und es wurde in der Vorstandssitzung zur Sprache gebracht und wir wurden uns als Vorstand sofort einig, dass wir hier helfen müssen. Deswegen stellen wir natürlich für den 15.08. die Räumlichkeiten zur Verfügung, kostenfrei, dass hier diese Aktion durchgeführt werden kann. Und jeder soll kommen, jeder kann helfen. Wie gesagt, ich bin seit 30 Jahren registriert als Spender. Und ja, also wie gesagt, kommt alle vorbei. Wie gesagt, es ist für alles gesorgt. Es ist jeder herzlich willkommen.
0: Dann hoffen wir alle ganz sehr, dass viele Menschen am 15.08. den Weg nach Wilkau-Haslau finden werden und es als Herzenssache ansehen, sich typisieren zu lassen.
2: »1926 öffnete in Haselbrunn, in idyllischer und ruhiger Lage, am Rande des Plauner Stadtwaldes das Freibad, das bis heute Sommerhighlight für Groß und Klein ist. Das Bad mit einer langen Tradition und Geschichte feiert am 8. August mit einem vielfältigen Programm sein 100. Jubiläum.«
0: Das Freibad liegt gleich neben dem Vogtlandstadion mitten im Grünen. Es ist nicht nur bei den Plaunern sehr beliebt. Die Badegäste kommen auch zahlreich aus dem Umland.
3: Von Jößnitz, das ist 5 Kilometer hier. Früher sind wir schon als Kind, ich bin ja Urjößnitzer, schon immer hier in das Bad gegangen, wo es noch alt war. Hier habe ich schwimmen gelernt und das gefällt uns. Wir sind immer durch den Wald gelaufen als Kinder. Das war eins, im Sommer war hier täglich unserer Freizeitgestaltung. Wir waren letztens in Bel, aber da ist die Wasserqualität nicht mehr so schön. Und hier das Bad, das gefällt uns sauber. Ordentlich ist alles schön hergerichtet. Versorgung ist da, also wir sind sehr zufrieden.
4: Von Plauen.
5: Und sicherlich nicht das erste Mal hier in Haselbrunn, oder?
4: Nein.
6: Jeden Tag.
4: Wir lieben das Bad.
5: Warum?
4: Weil es herrlich ist. Am Rande der Stadt fußläufig zu erreichen.
6: Und weil es als Kind nicht so schön war. Wasser war dreckiger.
4: Okay. Aber die Fläche war riesengroß. Und mein Großer ist fast 50, der jetzt mal da war und sagt, ich probiere vom 10 Meter zu springen. Das haben wir früher ständig gemacht.
7: Ich komme aus Plauen. Ja, wir waren schon als Kinder hier im Vogtlandstadion. Mir gefällt es hier. Ich bin ganz überrascht. Ich habe heute bei uns in der Zeitung gelesen, dass es das schlechteste Bad sein soll. Verstehe ich gar nicht ganz. Also ich finde alles sehr ordentlich.
8: Hallo, wir sind aus Berlin als Familie. Ich komme aber ursprünglich aus dem Vogtland und bin aus Weichlitz.
5: Und jetzt zeigen Sie den Berlinern, wie schön das Vogtland ist, beziehungsweise das Haselbrunner Bad, oder?
8: Ja, wir testen uns jetzt mal durch alle vogtländischen Freibäder in unserer Ferienwoche hier.
5: Ja, was haben Sie denn bis jetzt getestet?
8: Gestern waren wir im Nadel gewesen, was wir sehr schön fanden. Und heute wollen wir mal ins Stadion. Ich kenne es ja nur aus meiner Kindheitszeit, weil ich ja hier aufgewachsen bin. Aber wir sind mal gespannt, wie sich alles verändert hat.
5: Na, dann wünsche ich viel Spaß.
8: Danke. Dankeschön.
4: Tschüss.
0: Zum Verständnis, die Plauner bezeichnen häufig auch das Bad als Stadion. Am Drehtag am vergangenen Donnerstag war der Andrang wieder groß. Schon 10 Uhr trafen die ersten Gäste ein. Wir hatten uns vor der Öffnung des Bades mit dem Geschäftsführer der Bäder Plauen GmbH, Ronny Adler, verabredet, denn natürlich wollten wir die Badegäste nicht stören. Dieser Herr im großen Becken gehört zum Personal. Was das angeht, ist das Haselbrunner Bad gut aufgestellt.
9: Ja, also wir in der Bädergesellschaft, wir bilden ja aktiv aus. Wir haben dieses Jahr 3 Azubis im 3. Lehrjahr gehabt, die ihre Prüfung bestanden haben, die wir natürlich auch übernehmen. Und wir haben 3 weitere Azubis, die jetzt im 1. Lehrjahr oder jetzt ins 2. Lehrjahr gehen, sodass wir praktisch für unsere Zukunft in der Bädergesellschaft auch für eine positive Weiterentwicklung ausbilden und das Personal dann praktisch hier auch in der Bädergesellschaft behalten möchten. Insgesamt sind wir mit Fachangestellten und Rettungsschwimmern sehr gut aufgestellt, sodass nicht wie in anderen Bundesländern, sag ich mal, Bäder wegen Personalmangel verkürzt öffnen oder schließen müssen. Das ist bei uns nicht. Wir haben attraktive Öffnungszeiten. Freibad Haselbrunn öffnet 10 Uhr und hat bis 20 Uhr an heißen Tagen geöffnet, sodass wir da sehr gut aufgestellt sind und die Sicherheit unserer Gäste ist natürlich gewährleistet.
0: Das Haselbrunner Freibad feiert heuer seinen 100.

0: Geburtstag. Die Geschichte und Entwicklung des Bades kann man sich in einem kleinen Museum anschauen. 100 Jahre ist eine lange Zeit. Dem Bad sieht man das Alter nicht an.
1: Ja, also wir feiern am Samstag, den 8.8., 26 hundertjähriges Bestehen des Freibades Haselbrunn. Das Freibad ist so in seinem Bestand, wie es heute hier zu sehen ist, wirklich seit 100 Jahren mit den Kabinenbeständen, mit den historischen Umkleidekabinen, mit allen sonstigen Gebäuden. Das ist, glaube ich, soweit zu wissen, in Deutschland einmalig, dass man so eine Anlage noch hat, die dann auch in den letzten Jahren sehr aufwendig saniert wurde und heute in vollen Glanze erstrahlt. Früher war das mal bei der Eröffnung das größte Freibad in Deutschland, die Wasserfläche mit über 8000 Quadratmeter. Wo wir heute stehen, das war früher alles Wasserfläche. Und auch früher gab es noch die Besonderheit, dass ein großer Teil der heutigen Liegewiese mit Sand aufgefüllt waren.
0: Zusammen mit dem Förderverein wurde in der Vergangenheit eine Menge getan.
1: Also wir haben in erster Linie die historischen Umkleidekabinen saniert. Dann wurden alle Becken mit Edelstahl ausgekleidet. Die waren früher in Fliesen ausgekleidet. Dann wurde eine Triusleitrutsche noch installiert. Mit dem Förderverein wurde noch eine große Rutsche installiert. Wir haben den Sprungturm mit 3 und 5 und 10 Meter Plattformen. Und wir haben noch ein Nichtschwimmerbecken und ein Planschbecken. Für die Zukunft ist natürlich jetzt der dauerhafte Erhalt der sanierten Kabinen, der sehr aufwendig ist. Es ist Holz. Wir müssen wiederkehrend natürlich das Holz streichen, pflegen. Das ist sehr aufwendig. Und natürlich wollen wir gemeinsam mit dem Förderverein auch die Weiterentwicklung des Bades vorantreiben, hier und da mal noch eine sportliche Aktivität machen. Nächstes Jahr geht unser großer Kiosk wieder in Betrieb. Der wurde jetzt im letzten Bauabschnitt saniert. Auch da ist wichtig, unser Ziel war, dass bis zum 100-Jährigen die Anlage komplett fertig zu sanieren. Das haben wir geschafft. Es sind noch kleine Restarbeiten. Und nächstes Jahr geht dann der große Kiosk wieder in Betrieb.
0: Die nostalgischen Kabinen sind keine Kulisse.
1: Also wir haben jetzt die Möglichkeit, die Kabinen zu vermarkten wieder, dass es so wie früher ist. Man muss sich das so vorstellen, früher wurde wirklich jede Kabine genutzt. Da saßen Leute davor, haben sich unterhalten, haben mit Familien dort ihre Zeit verbracht. Und jetzt können wir nach und nach die sanierten Kabinen wieder bewerben und an den Mann wiederbringen. Mit dem Förderverein zusammen gibt es dann eine sehr schöne Aktion, wo wir auch immer dafür werben, Kabinenbade zu werden. Das heißt, man kann sich so eine Kabine für 1, 2 oder 5 Jahre kaufen und kann die dann auch dementsprechend nutzen.
0: Zurück zum Jubiläum. Natürlich wird das gebührend gefeiert.
1: Also wir beginnen heute schon mit dem Sommerkino, das bis Sonntag geht. Es werden jeden Tag, Nachmittag und abends jeweils ein Film aufgeführt. Und wir haben natürlich am Samstag in Zusammenarbeit mit dem Förderverein verschiedene Aktivitäten. Es beginnt 10.30 Uhr mit einer Sternfahrt von Oldtimern. Dann werden Festreden gehalten. Dann ist natürlich auch hier sportlich was los. Basketball wird gespielt, Wasserball wird gespielt. Eine Hüpfburg steht da, Kinderschminken findet statt. Also für Jung und Alt ist immer etwas dabei. Wir haben zum 100-jährigen Jubiläum eine Aktion, auch zur Unterstützung unseres Fördervereins. Wir als Bädergesellschaft werden 50% des Eintritts an diesem Tag an den Förderverein spenden.
0: Für die Bäder Plauen GmbH und den Förderverein des Bades ist dieses Jubiläum sehr wichtig.
1: Weil es ist auch selten, dass man 100 Jahre Freibad bestehen feiern kann. Das Erste. Das Zweite ist, was in den letzten Jahren hier passiert ist. Das ist auch ganz sehr wichtig, dass man weiß, dass hier wirklich sehr viele Gelder reingeflossen sind, damit es den heutigen Stand hat und natürlich dann auch für die Zukunft sicher aufgestellt ist und auch mit Sicherheit die nächsten 100 Jahre existieren könnte. Und dass es eine Freizeiteinrichtung für die Stadt Plauen ist, wo Jung und Alt sich den ganzen Tag aufhalten kann und wie früher viele Familien da sind, sich sportlich betätigen können, rutschen, spielen, Volleyball spielen können und so weiter.
0: Morgen ab 10.30 Uhr beginnen die Festlichkeiten zum Badgeburtstag.
1: Wir laden gerne alle Gäste recht herzlich ein, hier daran teilzunehmen. Das Wetter passt, blauer Himmel, Sonnenschein, sollen 28 Grad werden, kein Regen. Wir haben verschiedene Aktivitäten, abends noch das Sommerkino. Und wir würden uns freuen, wenn Gäste sehr zahlreich kommen.
0: Ganz normal gebadet werden kann an diesem Tag natürlich auch.

0: Was mit einer Faszienrolle begann, entwickelte sich zu einem Unternehmen mit internationaler Präsenz, wissenschaftlichem Anspruch und einer klaren Mission. Menschen leistungsfähiger machen durch bessere Regeneration. Mitgründer Marius Keckeisen prägte diese Entwicklung über viele Jahre als CEO. Heute verantwortet er Innovation und Produktentwicklung und steht für eine Führungsphilosophie, die Leistung, Gesundheit und persönliche Freiheit miteinander verbindet.
1: Und ich begrüße jetzt ganz herzlich im Chefstaffelstudio Marius Keckeisen. Du bist Mitgründer von BlackRoll. Ich freue mich sehr, dass du hier bist im Studio. Herzlich willkommen.
2: Vielen Dank für die Einladung. Freue mich auch.
1: Und bevor wir in die BlackRoll-Story sozusagen einsteigen, kurzer privater Rückblick. Du kommst gerade vom Surfen. Das ist eine große Leidenschaft eigentlich, richtig?
2: Ja, absolut. Also nicht nur Leidenschaft, sondern auch wirklich elementarer Bestandteil meiner Gesundheitsroutine. Früher war ich aktiver Windsurfer und habe da auch Wettkämpfe bestritten. Und mittlerweile ist es für mich einfach der wichtigste Teil, um persönlich für mich zu resetten, Zeit zu haben, für mich selber nachzudenken etc. Und ich glaube, im heutigen Alltag ist es wichtig, dass jeder für sich halt einfach so diese Routine hat. Und Windsurfen, Surfen, mehr zu sein, gibt mir das einfach. Und deswegen schaue ich schon immer, dass ich möglichst die Zeit im Wasser, am Wasser, auf dem Wasser maximieren.
1: Ja, viele sprechen ja oft nur über den Erfolg, den sie als Unternehmer haben. Bei dir passt das auch von Anfang an zusammen, auch mit der Regeneration, richtig?
2: Ja, ich glaube, es ist extrem wichtig, wenn man eine Firma aufbauen will, im Regenerationssegment, dass man das natürlich auch lebt und auch ein fester Bestandteil ist in dem, was man vorlebt, den Mitarbeitern gegenüber, aber auch, wie man natürlich eine Firma organisiert und baut. Und deswegen war das von Anfang an natürlich auch ein wichtiger Bestandteil, beziehungsweise habe ich auch von Anfang an geguckt, eine Firma zu bauen, die möglichst remote funktionieren kann. Mittlerweile haben wir eine Größe erreicht, dass es nicht mehr ganz so einfach ist.
1: Wie groß seid ihr jetzt?
2: Mittlerweile sind es 140 Mitarbeiter. Und ja, von dem her hat es schon mal eine andere Dimension angenommen wie ganz am Anfang.
1: Ich möchte gerne mit dir nochmal die Story von BlackRoll nachzeichnen. Ich habe da noch so ein Bild in Erinnerung, das war über 10 Jahre her. Damals die Fußballnationalmannschaft, die Deutsche. Ich glaube, ein Tag nach dem Spiel war sie so auf dem Spielfeld und alle drückten diese Faszienrollen hin und her. Das war damals das Zeug von euch, ne? Und das war der Durchbruch? Oder war das nur ein Bestandteil sozusagen?
2: Ich würde sagen, es war sicherlich ein Bestandteil und ein sehr wichtiger Moment in unserer Unternehmensgeschichte. Ich bekomme öfters mal die Frage, was war so der Moment des Durchbruchs? Und ich tue mir da schwer zu sagen, okay, es war der Moment. Für uns war immer schon wichtig zu schauen, natürlich, wie erreichen wir möglichst viele Leute mit dem, was wir tun. Weil wir ein Produkt hatten, das den Menschen hilft, besser zu leben, schmerzenlos zu werden, besser zu regenerieren. Und deswegen ist für uns natürlich, möglichst viele Leute zu erreichen, das Ziel. Und so haben wir natürlich auch immer geschaut, was sind die Geschichten, die ich erzählen kann, wie kann ich Leute inspirieren. Und angefangen hat es sicherlich mit dem Thema Faszien und Faszienforschung, wo halt zum ersten Mal ein paar Forscher angefangen haben, nicht den Muskel, nicht das Fleisch eigentlich zu untersuchen, sondern dieses weiße Bindegewebe, das halt im Körper existiert. Und haben festgestellt, dass es eigentlich viel mehr Funktion hat, wie alle dachten. Die ganzen Ärzte haben sonst immer gedacht, das wäre Verpackungsmaterial, das schneiden wir weg. Und dann kommen wir ans Spannende, das ist entweder der Knochen, das Gelenk, die Sehnen etc. Und dann haben sie mal festgestellt, dass halt mehr wie 10-mal mehr Nervenenden in den Faszien sitzen, wie in den Muskeln eigentlich. Also auch unser Raumgefühl, wie wir uns fühlen, einerseits in den Faszien verankert ist, andererseits aber auch dem ganzen Körper Spannung gegeben wird, alles, was den Körper eigentlich zusammenfällt, ist Fasziengewebe.
1: Wie bist du denn damals auf das Thema überhaupt gekommen? War das so ein, wie sagt man, Aha-Moment, Erweckungsmoment, wo du gedacht hast, Mensch, geile Studie, da könnte man doch irgendwie das verbinden und so weiter? Oder wie lief das damals mit dir und deinen Mitgründern?
2: Das ist absolut das Gegenteil. Also, mein Geschäftspartner Jürgen kam auf mich zu und hat mir die Rolle gezeigt. Und ich war damals für Holiday Check tätig im Marketing und habe mich eigentlich um Fernsehwerbung gekümmert, um klassisches Marketing. Und er meinte, komm, lass uns da doch mal was zusammen machen. Das ist ein super Thema und guck mal, das ist die Rolle und da kann man sich da drüber rollen und los geht's. Und
1: was hast du dir dabei gedacht?
2: Und dann dachte ich, wir wollten eigentlich gerade Skifahren gehen. Und dann habe ich gesagt, komm, erklär es mir später, lass mal Skifahren gehen. Was im Nachhinein vielleicht auch der richtige Schritt war, weil nach dem Skifahren hat es deutlich mehr Funktion. Natürlich im Einsatz, aber ich dachte damals natürlich, ja, cool, ich war immer schon sehr offen für neue Themen und natürlich auch mir Sachen anzusehen.

0: zu hören, anzugucken. Und ich weiß noch ganz genau, als er mir den ersten Flyer gezeigt hat, dann stand da halt was von Faszien drin. Und ich habe zu ihm gesagt, das aus Marketingbrille durchgelesen ist, das versteht kein Mensch, das muss man rausstreichen. Und er meinte dann noch so, nee, halt, das musst du dir mal genauer angucken. Und dann habe ich mir mehr und mehr damit auseinandergesetzt, mir das angeschaut und gesagt, komm, dann lass uns das mal angucken. Dann sind wir auf die erste Messe gegangen, damals die ISPO in München, und hatten so ein kleines Tischchen und die ersten Gespräche auch mit Kunden geführt. Und auch
1: Kunden,
0: tief.
1: Helfen wir mal kurz, was waren denn Kunden? Waren das Fitnesscenter, waren das letztendlich Sportgeschäfte oder was für Kunden hat das
0: gedacht? Ja, damals waren es Sportgeschäfte oder auch Physiotherapeuten oder Ärzte. Speziell natürlich auf der ISPO als Sportmesse sehr stark, ja. Sportgeschäfte. Oder auch, ich weiß noch, ein größeres Gespräch damals mit Amazon etc. Und, aber es war hauptsächlich auch B2B damals. Mhm. Jürgen kam quasi aus dem Sportbusiness und da war das sehr B2B getrieben und stationäres Geschäftsgetrieben. Und ich habe mich dann natürlich mehr und mehr einerseits in die Materie reingefuchst, auch was bedeutet das Faszien, was ist das? Also wir waren auf ein Event, der hieß Fascia Summer School, wo wir wirklich da saßen und an echten Menschen, Leichen quasi uns angeguckt haben, was macht das Gewebe, da jeder geguckt hat, wie funktioniert das, und mit lauter Wissenschaftlern und Ärzten am Tisch saßen und uns halt wirklich in diese Materie reingearbeitet haben. Und dann habe ich sehr schnell gesehen, dass eigentlich dieser Effekt, den dieses simple Produkt, diese einfache Rolle hat, also wie weit die Zielgruppe ist, also der Einsatzbereich, ob das jetzt jemand ist, der Schmerzen hat, beim Physiotherapeuten ist, der das Produkt benutzen kann, aber auch jemand, der eben Sport treibt.
1: Und zur Regeneration, genau.
0: Genau, zur Regeneration. Und damals haben wir immer gesagt, du brauchst halt zum Fußballspielen einen Ball, Schuhe und eine Faszienrolle, also eine Blackroll. Oder wenn du vom Skifahren kommst nach einem Tag, brauchst du halt deine Skiausrüstung, und abends brauchst du eine Blackroll.
1: Aber ich sag mal so, das eine ist ja die Erkenntnis zu haben, was ein Produkt kann, und natürlich ein Produkt zu haben, aber das andere ist, das dann auch wirklich an den Mann zu bringen und zu verkaufen. Wie waren die Anfänge bei euch von Blackroll? War das erstmal ein zähes Geschäft oder habt ihr plötzlich hier offene Türen eingerannt?
0: Also als Jürgen damit angefangen hat, ist er rumgetingelt, hat denen das Produkt gezeigt, und dann haben die gesagt, du willst jetzt uns ein Stück Rohrisolation für 20 Euro verkaufen. Und dann ging es quasi weiter. Seine ursprüngliche Idee war, okay, ich bin der Produzent dann mal und verkaufe das so wie Gore-Tex in jeder Jacke drin ist, wollte er, dass das Blackroll die Technologie ist für Faszienrollen. Und ist dann einerseits zu Adidas gegangen, hat es denen vorgestellt. Die haben gesagt, ja, nee, das ist kein Interesse. Dann auch bei der Intersport sogar mit dem Marc Verstegen mal vor Ort gewesen, das ist der Athletiktrainer, den Jürgen Klinsmann damals zur Nationalmannschaft geholt hat, für Fitnesstraining, was auch schon großer Aufschrei war. Und mit dem zusammen war er sogar bei der Intersport und hat das Konzept erklärt. Und auch da haben die gemeint, ja, das Stück Schaumrolle für 20 Euro, nee, danke.
1: Aber was war dann im Prinzip der Hebel? Oder wie sagt man heutzutage, das Narrativ, das sich verändert hat? Ja, weil heute seid ihr natürlich völlig anders aufgestellt. Jeder kennt fast Blackroll und auch andere Produkte aus eurem Haus, neben der Rolle. Was war der Trick, den ihr damals sozusagen angewendet habt, um das Thema wirklich in den Markt zu bekommen?
0: Ist sicherlich natürlich zu schauen, wie kann ich diese Nutzen vermitteln und das Ganze von oben von der Pyramide anzugehen. Also wir haben uns angeguckt, wer versteht das Produkt sofort. Und das waren dann natürlich die Leistungssportler, weil ein Profisportler, der hat ein extrem gutes Körpergefühl, der probiert sowas aus und sagt, okay, das hilft mir, das setze ich ein, das mache ich. Dann aber auch natürlich Therapeuten zu finden, die das sich mal angucken wollten, die dann gesagt haben, ja, das kann ich ja für das einsetzen, für das einsetzen, für das einsetzen, und haben festgestellt, okay, 95% der Leute, die zu mir in die Praxis kommen, würden profitieren, wenn sie ein paar Übungen damit zu Hause machen. Und dann aber auch dann zu überlegen, okay, wie kann ich eigentlich das skalieren, was ich da sehe? Also wer sind die Einflussreichen, wo andere hinschauen, wenn jemand sowas macht, und wer hört dazu? Und da kommt man dann wieder natürlich zu diesem DFB-Moment, wo du gesagt hast, wenn natürlich die Nationalmannschaft dann am Pool damals da drauf liegt und die Live-Schalte nach der Tagesschau darüber diskutiert, was eigentlich diese Blackroll ist und was es damit auf sich hat.
1: Und die haben ja sogar den Namen genannt.
0: Genau, ja. Und dann hast du natürlich sehr viel Aufsehen, und das sicherlich gepaart mit diesen wissenschaftlichen Erkenntnissen, die wir schon auch sehr schlau in die Presse geteilt haben oder gestreut haben, hat dann schon von so einer, also hat so eine Welle ergeben, wo wirklich dieses Thema Faszientraining durch alle Magazine, durch die ganze Presse ging. Und ich habe mir eine Zeit lang mal immer einen Spaß gemacht, immer wenn ich mit meiner Frau beim Einkaufen war. Und sie brauchte noch ein bisschen länger, dann bin ich im Supermarkt an die Magazintheke und bin nicht gegangen, bis ich irgendwie drei Magazine gefunden habe, wo unsere Produkte drin waren. Das war einfach über, ich würde mal sagen, ein Jahr lang so, dass das ohne Problem innerhalb von 10 Minuten konnte ich die Magazine einmal so durchblättern, habe da die Black Roll gesehen, hier war es über Faszientraining da.
1: Und das Erstaunliche ist ja, ihr habt dafür jetzt nicht Millionen von Marketinggeld ausgegeben, sondern ihr hattet letztendlich ein gutes Produkt, ihr hattet die Wirksamkeit bewiesen, ihr hattet Menschen, die im Prinzip auch vor der Kamera oder in die Magazine hinein gesagt haben, wie sie das Produkt nutzen. War das eine, sag ich mal, auch für dich als Marketing-Experte ein besonderer Moment, wo du gesagt hast, Mensch, du kannst eigentlich Reichweite erzielen für ein Produkt, auch ohne Riesengeld?
0: Ja, absolut. Also ich war davor, kam aus dieser Marketingwelt, wo es darum ging, was ist der 1000-Kontakte-Preis, wie viel gebe ich aus, wie viele Leute erreiche ich. Aber für mich war eigentlich schon lange klar, dass das Produkt immer das beste Marketing ist. Wenn du ein Produkt hast, das wirklich gut funktioniert und die Leute dann anfangen, darüber zu sprechen, dann das kannst du nicht schlagen mit irgendeinem Werbespot, der riesen Reichweite hat oder auch und so weiter. Und dann natürlich die richtigen Leute zu finden, die dieses Wissen skalieren und einem da helfen, das war eigentlich die größere Aufgabe. Und sicherlich, wenn man zurückguckt, hätte man schneller wachsen können mit mehr Marketingbudget, aber das erreicht zu haben eigentlich ohne das und gebootstrapped eigentlich damals die Größe zu erreichen, die wir erreicht hatten, war schon ein toller Moment.
1: Mit dem Wachstum des Unternehmens muss ja auch der Unternehmer wachsen. Du hast, will ich mal so sagen, Höhen und Tiefen erlebt, wie die meisten Unternehmer. Darüber möchten wir gleich sprechen hier im zweiten Teil bei Chefsache. Und natürlich auch, wohin sich Black Roll entwickelt wird und der Markt. Dazu gleich mehr, liebe Zuschauer, hier bei Chefsache. Bleiben Sie dran. Und damit herzlich willkommen zurück. Liebe Zuschauer, bei Chefsache zu Gast im Studio ist Marius Keckeisen. Er ist der Mitgründer von Black Roll. Wir sprechen über die Wachstumsstory deines Unternehmens. Und ich kann mir vorstellen, es lief nicht immer alles rund, richtig?
0: Nee, absolut nicht. Ich glaube, es läuft nie rund im Wachstum eines Unternehmens. Ein Freund von mir hat gerade ein Buch geschrieben, Growth Pain oder Wachstumsschmerzen. Und es ist extrem lustig anzugucken, dass eigentlich die Wachstumsschmerzen in jedem Unternehmen gleich sind und man die wirklich stereotypmäßig aufzählen kann, was passiert in welcher Phase des Lebens eines Unternehmens oder in welchem Wachstumsphase eines Unternehmens. Und ich glaube, die kommen auf jeden Fall. Man kann sie nicht quasi wegdiskutieren, man kann sie nur gut und schlecht managen.
1: Axel Jockwer hat das Buch geschrieben. Unbedingt lesen, liebe Zuschauer. Aber nochmal zu deiner Wachstumsstory. Was waren denn deine wichtigsten Lektionen oder deine härtesten Lektionen, besser gesagt?
0: Ja, ich glaube, rückblickend gibt es natürlich unzählige Lektionen, die man lernt. Man wächst für sich persönlich weiter. Man lernt extrem viel, was Resilienz angeht. Umgang mit einer Inbox, wo jeden Tag 350 neue E-Mails reinkommen. Solche Themen.
1: Im abgebrannten Lager mal kurz zur Weihnachtszeit.
0: Genau, mit einem abgebrannten Lager zur Weihnachtszeit. Also Weihnachtszeit ist für uns wirklich der wichtigste Teil im Geschäftsjahr, wo der Großteil des Geschäfts eigentlich auch stattfindet. Und kurz vor Weihnachten ist uns mal ein Lager abgebrannt. Also aber nicht ein kleines Feuerchen, sondern wirklich alles mit Werkzeugen in der Produktion etc.
1: Richtig.
0: Und aber wenn ich zurückgucke, so das eins der wichtigsten Learnings für mich ist sicherlich, wenn ich es nochmal neu machen würde, dann deutlich früher seniorige Leute einzustellen.
1: Seniorige Leute, genau. Was meinst du damit?
0: Also Leute, die Erfahrung haben in ihrem Bereich und nicht jede einzelne Abteilung eigentlich selber aufzubauen und dann irgendwann, wenn man eine gewisse Größe hat, jemanden hinzusetzen, der den Bereich führen kann, sondern es ist viel besser, frühzeitig in Leute mit Erfahrung zu investieren, die dann wiederum diesen Bereich für sich aufbauen und selber die Leute einstellen, mit denen sie zusammenarbeiten wollen.
1: Und da hattest du auch die eine oder andere Lektion auch lernen müssen, dass es bisweilen nicht so gut klappt, zu sagen, mach mal und ich bin dann mal weg, richtig?
0: Ja, sicherlich. Also ich habe den CEO-Posten schon mal abgegeben und musste dann nach 3 Jahren wieder zurück ins operative Geschäft. Und bin dann natürlich wieder zurückgekommen und die Zahlen waren alles andere als da, wo sie hätten sein sollen oder was ein gesundes Unternehmen darstellt. Und dann auch da mal wieder so eine Turnaround-Story zu machen, ist natürlich auch eine interessante und spannende Erfahrung. Muss auch da harte Entscheidungen treffen und sich fokussieren aufs Wesentliche und auch manchmal eben unbequeme Entscheidungen treffen, sonst wird das nichts.
1: Ja, und letztendlich geht es ja auch darum, dass du das Unternehmen nach vorne entwickeln möchtest. Und dafür braucht es nicht nur ein gutes Produkt, gute Ideen, eine geile Mannschaft, sondern, sind wir mal ehrlich, es braucht auch richtig viel Geld. Was war der Moment, wo du erkannt hast, mit dem, was ich da sozusagen habe, aus dem reinen Cashflow heraus, kann ich nicht skalieren?
0: Ich glaube, man muss sich entscheiden, wie will ich skalieren und was ist meine Ambition? Und die Frage habe ich mir natürlich auch regelmäßig gestellt. Wenn man ein Geschäft hat, das sehr gut läuft, das sehr gut funktioniert, sehr, sehr gut organisch wächst, kommt man natürlich immer wieder an Punkte, wo man überlegen muss, will ich dieses organische, langsame Wachstum weiter oder muss ich was dran ändern? Und ich glaube, wir kommen eben gerade in eine Phase, wo ich nicht mit ein paar Prozent Wachstum strategisch langfristig planen kann, weil wir wissen es alle, wir haben Covid erlebt, wir sehen es jetzt an diversen Kriegen, was die einen Einfluss auf unsere Wirtschaft haben. Und wenn ich nicht mit sehr großem Wachstum plane, dann kann ich auch nicht mit Rückschlägen umgehen, weil ich dann halt einfach pleite gehe.
1: Ja, und man muss ja auch ehrlicherweise sagen, organisches Wachstum ist ja nett und schön, aber der Rest am Markt schläft ja nicht.
0: Absolut.
1: Im Zweifelsfall gibt es halt kurz einen, der sagt, oh, nettes Produkt, schnappe ich mir und jetzt balle ich mal richtig ein.
0: Genau, und absolut. Und da muss man natürlich auch drauf gucken, in welchem Markt sind wir tätig. Und den Markt, den wir eigentlich aufgebaut und auch definiert haben, ist der Markt der Regeneration. Anfangs auf der ISPO habe ich mich mit den Intersportgeschäften unterhalten. Die hatten im Keller irgendwo so eine Fitness-Ecke und da haben sie halt unsere Produkte zugestellt. Mittlerweile haben wir aus dem Thema Regeneration eine ganze Rubrik gemacht, also eine ganze Kategorie geschaffen, wo wir in diversen Sportgeschäften einfach fast eine Etage haben, wo sich um das Thema Regeneration kümmert oder das Regenerationsthema gespielt wird. Und Regeneration ist der am stärksten wachsendste Bereich in der Fitnessbranche. Wir reden da von einem Wachstum in den nächsten 10 Jahren von 8 auf, glaube ich, 25 Milliarden global. Und 70% aller Fitnessstudios haben mittlerweile schon sogenannte Recovery Zones oder beschäftigen sich, wie sie Regeneration ins Fitnessstudio oder auch ins Hotel integriert bekommen. Und daran sieht man schon, das, was früher irgendwie im Leistungssport so eine Nische war, ist mittlerweile im Massenmarkt angekommen. Mhm. Spannend auch zu wissen, dass eben der Großteil dieser Wellness-Spends von der jüngeren Zielgruppe, also den Millennials, Gen Z, getrieben wird. Und wenn man die Kategorie gewinnt und auch natürlich die jüngere Generation, dann gewinnen wir auch die nächsten 10 Jahre.
1: War das die Story, mit welcher du dann auch das Kapital in das Unternehmen bekommen hast, um dann skalieren zu können? Weil du musst ja letztendlich eine Story anbieten.
0: Ja, natürlich. Also einerseits ist es natürlich der Markt. Longevity ist ein Riesenmarkt, der wächst. Älter werdende Bevölkerung und ein zunehmendes Gesundheitsbewusstsein. Und man muss sich dann natürlich immer auf diese globalen Trends fokussieren, weil da ist natürlich das Wachstum zukünftig auch drin. Und mit diesen Wachstumsgeschichten kann ich dann natürlich auch erzählen, die Strategie erklären und zu sagen, wollt ihr dabei mitmachen oder nicht? Und das war natürlich, wenn wir drauf schauen, ist es eben Wachstum, Internationalisierung, andererseits aber auch in den Produkten, die wir anbieten. Und da weichen wir nicht, also wir holen nicht neue Geschäftsfelder dazu, sondern wir bleiben sehr stark bei Regeneration, beim Markt der Regeneration. Aber wir wollen nicht nur neue Produkte schaffen, sondern ein ganzes Ökosystem drumherum bauen. Und da kommt dann natürlich die Technologiekomponente ins Spiel, was uns alle bewegt, natürlich aktuell mit KI etc. Und da kann man natürlich ganz andere Reichweiten erzielen, aber auch viel besser international skalieren.
1: Da müssen wir tiefer reingehen. Also wenn du von einem Ökosystem sprichst, was meinst du damit ganz genau? Ist es eine App? Ist es ein Tracking? Sind es integrierte Produkte? Sind es Agenten? Was ist das?
0: Du bist schon tief im Thema drin, merke ich. Also das war schon ziemlich viel dessen. Also wenn man es genauer anguckt, dann ist es so, dass wir haben unsere Produkte. Wir nennen es Regenerationssystems. Also dieses Produkt ist der Anker in den Alltag. Aber ich muss natürlich einerseits Wissen, Content drumherum bauen, aber auch ein System drumherum bauen, wo es darum geht, den Leuten zu zeigen, wie ich die Produkte einsetze. Und das ist zum einen sind es digitale Produkte. Also wir verkaufen sehr viel Präventionskurse, die von der Krankenkasse bezahlt werden. wo Produkte von uns integriert sind, aber ich mache dann einen ganzen Kurs und lerne nicht nur das Produkt kennen, sondern tue wirklich was für meine Gesundheit präventiv und die Krankenkasse bezahlt es. Dann gibt es aber auch Produkte, die sind einfach nur connected mit Inhalten. Mhm. Dann gibt es eine zukünftige

0: eine Community, also wo Experten diskutieren mit dir, wenn du sagst, ich habe Knieschmerzen, was kann ich denn da machen? Gibt es einen Spezialisten, der mit dir auch darüber spricht? Und das Ganze wird unterstützt von einem KI-Coach, der auf dieses Wissen zugreift, aber sehr kuratiert natürlich auch Antworten gibt. Und dieses System, diese Plattform haben wir uns dazu entschieden zu bauen und dass das halt nicht eine Zukunftsvision bleibt und irgendwie wir davon reden, dass das irgendwie in 5 Jahren live geht, haben wir letztes Jahr strategisch entschlossen, eigentlich unsere komplette Systemlandschaft, ein komplettes Replatforming nennt sich das, neu zu machen. Und das besteht eben aus neuer Webseite, neuem Shopsystem, neuer App, um quasi dieses, zum einen unser ganzes E-Commerce-Business so aufzustellen, dass es ready ist für diese KI-Transformation, aber auch KI zu nutzen als integrierter Teil, also als Bestandteil der Infrastruktur und Enabler von so einem KI-Assistenten, aber auch zukünftigen Shopping-Lösungen.
1: Welche Vision ist dahinter?
0: Die Vision ist immer dieselbe seit Jahren, ist, wie erreichen wir möglichst viele Leute und können die dabei unterstützen, länger besser zu leben. Also es geht nicht darum, dass wir Longevity ist in meinen Augen, dreht sich nicht darum, möglichst 300 Jahre alt zu werden und unsterblich zu sein, sondern die Zeit, in der wir uns wohlfühlen, denen es uns gut geht, möglichst lang zu gestalten. Und da wollen wir einen Bestandteil eben leisten und das Ganze natürlich aus einer sehr stark regenerativen Regenerations- und Präventionsbrille. Also wenn wir das Gesundheitssystem angucken, da reden wir über Kranksein und wir wollen, dass die Leute gar nicht erst krank werden, sondern dass wir Tools anbieten, Tipps geben, aber auch inspirieren, was frühzeitig für die Gesundheit zu tun und es möglichst einfach in den Alltag zu integrieren, sodass halt auch wirklich eine Veränderung unseres Alltags stattfindet und dann eine langfristige Veränderung.
1: Das erklärt ja auch, warum ihr beispielsweise auch ein Kissen in eurem Portfolio habt. Ja? Also nicht nur eine Rolle, die sich toll anfühlt, mal nach dem Sport, sondern letztendlich das Thema Schlaf adressiert ihr auch im Rahmen dieser Regenerationswelt. Ist das vielleicht sogar einer der größten Hebel, den man heutzutage hat?
0: Schlaf ist definitiv der größte Hebel. Ich komme gerade zurück von einer Longevity-Konferenz, wo ich eben auch mal eine Keynote drüber gehalten habe, wo es darum geht, auch mal das zu machen, was wir eh schon jeden Tag machen und das besser zu machen. Und Schlaf ist mit Abstand der größte Hebel, um langfristig gesund zu bleiben. Und hier können wir eben extrem viel optimieren. Und die meisten Leute verstehen nicht, dass Schlaf nicht erst am Abend startet, sondern eigentlich Schlaf beginnt am Morgen. Die Entscheidung, wie wir uns bewegen, wie viel Licht wir morgens haben, was wir essen, wann wir essen, wie wir uns verhalten tagsüber, ist entscheidend dafür, wie wir die Nacht verbringen. Und in der Nacht kann man natürlich auch noch viel optimieren, vor allem auch die Schlafhygiene. Deswegen war das Kissen war unser erstes Produkt, weil wir festgestellt haben, gerade bei Sportlern, bei der Zielgruppe, wo wir sehr nah dran sind, ist es so, dass die extrem viel reisen. Und ein Kissen zu machen, das ich überall mit hinnehmen kann, aber zu Hause drauf schlafen kann, aber auch eben auf Reisen, wenn ich in einem Hotel bin, ist so ein Unterschied, so ein Gamechanger für diese Athleten gewesen. Und so sind es halt wieder kleine Themen, die wir uns rauspicken, dann Produkte machen, aber auch viel Wissen drumherum erzählen.
1: Ich glaube, ich könnte mich ewig mit dir unterhalten und wir werden sicherlich eine Folgesendung machen. Dann spätestens, wenn wir auf euer Ökosystem nochmal draufschauen und wie es durchzündet. Letzte Frage, lieber Marius, was treibt dich letztendlich an?
0: Was treibt mich an? Natürlich, das sind Momente, wo Menschen auf mich zukommen und sagen, ich habe ein Produkt von euch gekauft und es hat mein Leben verändert. Ich hatte Schmerzen da und da, habe ein so einfaches Produkt von euch genommen, die 3 Übungen gemacht und mir ging es deutlich besser. Oder Leute, die sagen, hey, seitdem ich euer Kopfkissen habe, schlafe ich 10-mal besser, mir geht es viel besser, ich habe mehr Energie im Leben. Und ich finde es unfassbar faszinierend, was es für einfache Produkte gibt, wo man einfach nur Leute inspirieren muss, gewisse Routinen umzustellen im Leben, diese Produkte in ihren Alltag zu integrieren und was das für eine Veränderung an Lebensqualität erzeugt. Und das fasziniert mich weiterhin und natürlich freut es mich, dass das auch in der Breite mehr ankommt, über so Trends wie Longevity massentauglich wird und da eben weiterhin Produkte zu entwickeln, die das Leben verändern, ist für mich einfach faszinierend und zufriedenstellend zugleich.
1: Lieber Marius, herzlichen Dank für das Gespräch. Schön, dass du hier warst im Studio.
0: Vielen Dank.
1: Liebe Zuschauer, das war es wieder an dieser Stelle. Herzlichen Dank für Ihr Interesse. Wir sehen uns spätestens in 2 Wochen wieder, wenn Sie mögen. Bis dahin, alles Gute. Tschüss.

0: Hallo, wir sind Clara und Lisa von der ERF Jugendredaktion. Wir sind heute in Leipzig mit dem spannenden Thema unterwegs.
1: Halt im Glauben. Ist es eine Kraftquelle für Familien?
0: Let's go!
1: Spielt der Glaube in deiner Familie eine große Rolle?
2: Nein, keine große Rolle.
1: Okay, und für dich dann dementsprechend auch nicht?
2: Genau, dementsprechend auch eher wenig, wobei ich da jetzt auch nicht so abgeneigt bin.
3: Mein erster Gedanke wäre jetzt tatsächlich das Tischgebet zum Essen. Einfach, weil es halt immer dazugehört. Man ist dankbar für das, was man zu essen hat. Und das war bei mir in der Familie immer so. Bei jedem Essen wurde vorher gebetet.
4: Ja, wir sind auch sehr gläubig. Wir sind Muslime. Und ja, wir sind halt so aufgewachsen mit dieser Religion.
5: Bei uns war es immer das Tischgebet vor dem Essen. Und nicht an allen Sonntagen, aber an vielen Sonntagen waren wir zusammen in der Kirche.
0: Was zeichnet für Sie denn religiöse Familien im Allgemeinen aus?
6: Ich glaube nicht, dass sich religiöse Familien grundsätzlich von anderen Familien unterscheiden. Ich halte aber Religiosität für eine wichtige Angelegenheit im Leben.
3: Ja, also es gibt halt auf jeden Fall so Traditionen und Rituale, die wir einhalten. Zum Beispiel wird freitags immer Fisch gegessen, kein Fleisch. Oder sonntags halt meist in die Kirche gehen zusammen.
5: Also eine bestimmte Vorstellung würde ich jetzt nicht sagen. Für mich ist es eigentlich immer so, dieser nette Umgang. Also für mich zeichnet Religion einfach dieses soziale Miteinander aus und natürlich auch dieses Zusammenbeten. Also ich kenne es aus meiner Familie auch so, wir waren auch immer zusammen in der Kirche und das zeichnet es für mich aus, ja.
1: Und in deinem Umfeld, deine Bekannten und auch andere Familien, sind da auch viele Leute gläubig oder ist es so durchmischt?
4: Na, die meisten sind schon gläubig, aber ich habe auch andere Freunde, die auch Atheisten sind oder auch Christen. So, ich habe jetzt nichts gegen diese Leute, aber die meisten sind schon auch Muslime.
5: Natürlich, also auch vor allem muslimischem Glauben. Also mehrere von meinen Freunden sind muslimischem Glauben und da ist ja auch eben diese Rituale mit dem Beten ähnlich wie in meiner Familie, ja.
2: Auch sehr wenig tatsächlich. Also es gab da mal eine Person, die sehr gläubig war, aber habe jetzt leider auch keinen Kontakt mehr, deswegen auch eher wenig, was das angeht. Sonst wäre das wahrscheinlich bei mir auch anders, sag ich mal.
7: Also ich habe in eine religiöse Familie eingeheiratet und ich bin nicht damit aufgewachsen, ich wurde nicht getauft, also ich bin nicht in dem Glaube auch aufgewachsen. Ich wusste natürlich, dass es das auch gibt, ne? Zum Beispiel war ich in Ethik, nicht in Religion. Es ist ein schöner Austausch auch zwischen uns und wir akzeptieren das so. Und ich muss auch, wie du vorhin gesagt hast, das Tischgebet, es fühlt sich komisch an, wenn man dann mit der eigenen Familie am Tisch sitzt, wo nicht gebetet wird und denkst sich, warte mal, fehlt jetzt was? Nee, war hier halt einfach anders, aber es ist schön, weil das sind meistens sehr herzliche Menschen und ich wurde auch sehr herzlich aufgenommen und es gab keine Vorurteile, dass ich nicht getauft bin.
0: Würdest du sagen, dass das Familien auch so ein Stück weit Struktur vielleicht mitgibt?
5: Struktur und Halt, würde ich vor allem sagen. Also dadurch, dass man halt immer dieses Ritual hat, wächst man ja auch enger zusammen.
3: Also ich würde auf jeden Fall sagen, dass durch den Glauben wir öfter halt so zueinander finden. Und zum Beispiel, wenn wir alle zusammen in die Kirche gehen, ist ja schon was Schönes. Auch wenn ich manchmal um 10 Uhr nicht so viel Lust drauf habe am Sonntag. Aber danach essen wir mal Mittag zusammen. Also ist auf jeden Fall schon was Schönes, ja.
1: So, wir waren heute wieder den ganzen Tag für euch in Leipzig unterwegs und sind fertig mit unserer Straßenumfrage. Clara, was fandest du denn besonders spannend?
0: Ich glaube, ich fand spannend, wie intim doch das Thema Glaube im Allgemeinen ist und in wie vielen Familien er noch tatsächlich eine große Rolle spielt.
1: Und damit zurück zu euch.
8: Vielen Dank, Lisa, Mats und Clara von der Jugendredaktion der ERF Sachsen. Und seien Sie sehr herzlich willkommen im Studio der Evangelischen Aktionsgemeinschaft für Familienfragen zu einer neuen Ausgabe von Familienfragen, das crossmediale Familienmagazin für Sachsen. Halt im Glauben, Kraftquelle für Familien. Darum wird sich in dieser Sendung alles drehen. Im Studio spreche ich mit Professor Gerd Pickel. Er ist Kirchen- und Religionssoziologe an der Universität Leipzig und auch Vorstandsmitglied der Evangelischen Aktionsgemeinschaft für Familienfragen. Bevor wir aber ins Gespräch gehen, sehen Sie jetzt erst einmal ein paar Zahlen, Daten und Fakten. Sie können diese sehr viel ausführlicher auf unserer Homepage finden.
9: Wie religiös ist Sachsen eigentlich? Werfen wir einen Blick auf die aktuellen Zahlen der Landeszentrale für politische Bildung. Das auffälligste Merkmal: Die Mehrheit der Sachsen, knapp 80%, gehört keiner der großen Religionsgemeinschaften an. Insgesamt sind etwa 21,7% der Bevölkerung Kirchenmitglieder. Davon ist der Großteil mit 17,9% evangelisch. 3,7% sind katholisch. Die muslimische Gemeinschaft in Sachsen ist vergleichsweise klein. Schätzungen gehen von einem Anteil zwischen 0,7 und 0,8%

0: Prozent aus. Auch das jüdische Leben ist fest verankert. In Sachsen leben schätzungsweise insgesamt rund 2000 Jüdinnen und Juden.
1: Professor Pickel, schön, dass Sie da sind und Zeit für Familienfragen haben.
2: Sehr gerne, freut mich auch.
1: Wir haben uns zusammen den Straßeninterviews unserer Jugendredaktion angeschaut. Haben Sie da Momente, die Sie sehr überrascht haben?
2: Die Tischgebete. Die Häufigkeit der Tischgebete überrascht dann doch etwas, weil man immer denkt, die sind ja schon halb ausgestorben oder sowas in der Richtung. Und naja, ganz klar, man merkt natürlich, es sind so religiöse Sozialisationssplitter, die natürlich bei Fragen möchte man auch was antworten. Und dann versucht man sich, ja, so ein bisschen bin ich es auch, wie die eine Person sagt. Er konnte wahrscheinlich nichts Genaueres zuordnen. Aber man merkt zumindest bei anderen, dass es dann gerade über Rituale oder so etwas in der Familie verankert wird. Familienrituale, die manchmal dann eben auch in eine neue Familie übernommen wurden. Das war eine eher jüngere Person, wo man noch fast eher überrascht ist, weil man ja weiß, dass gerade bei Personen, die jünger sind, deutlich weniger mittlerweile religionsaffin sind oder auch Kirchenmitglieder sind. Und da verwundert es fast, wenn man dann so viele freundliche Menschen, die freundlich über Religion hören, vor Augen hat. Und auch Leute, die sozusagen Tischgebete durchführen. Aber das sind natürlich klassische Traditionen, die ich in der Familie lerne. Mhm.
1: Jüngere Generation, es leitet gleich zur ersten Frage über Religiosität. Glauben wird generationsübergreifend von der älteren auf die jüngere Generation weitergegeben. Können Sie uns etwas allgemeiner sagen, welche Rolle eigentlich Familie für Religion spielt?
2: Also Familie ist ganz zentral für Religion. Der Grundgedanke ist immer so, die Familie ist der Lernort des Glaubens oder der Nukleus der Kirche. Also das sind alles sozusagen so Zusammensetzungen, die schon seit Jahrhunderten quasi existieren. Und die sagen einfach aus, dass in der Familie ein Großteil der religiösen Sozialisation stattfindet. Das zeigen auch Studien immer wieder, dass Familie dort ganz vorne steht. Mutter noch ein bisschen weiter vorne als Vater, muss man sagen. Das ist auch immer regelhaft. Zeigt da auch die vorletzte Kirchenmitgliedschaftsuntersuchung. Da war dann tatsächlich die Mutter diejenige, die für die religiöse Sozialisation die zentrale Person war. Und auch in der jetzt gerade durchgeführten Kirchenmitgliedschaftsuntersuchung war im Endeffekt dann die Mutter diejenige, die über 70% der Personen, die, naja, sagen wir mal, zumindest noch Mitglieder sind, die entscheidende Person für ihre religiösen Überzeugungen war. Also da hat man es mit etwas zu tun, was sehr, sehr wichtig ist. Zudem darf man ja eines nicht vergessen, man ist natürlich sehr, sehr lange in der Familie. Also wenn wir sozusagen kirchliche Sozialisation betrachten, die kann natürlich auch häufig sein, die kann auch wichtig sein, aber sie ist natürlich zeitlich viel begrenzter gegenüber der Zeit, die man in der Familie verbringt. Und somit hängt das sehr, sehr stark davon ab. Gleichzeitig gilt aber leider, muss man sagen, das ist sozusagen das Wasser in den Wein geschüttet, dass wir in diesen Säkularisierungsüberlegungen immer feststellen, dass es so gerade in dieser Generation, zwischen den Generationen, die Abbrüche gibt. Also Säkularisierung ist ein Prozess, der ja nicht bei Personen stattfindet, die irgendwann mal religiös wurden und dann sind sie es auf einmal nicht mehr. Wenn man es in der Familie so gelernt hat, so mitnimmt, ist man immer zumindest ein bisschen offen dafür. Aber es kann eben sein, dass man seinen Kindern das nicht mehr beibringt. Und das ist der Prozess, der uns eigentlich auch dahin geführt hat, dass es eben gerade in der Familie besonders wichtig ist, aber eben nicht mehr überall in dieser Art und Weise weitergegeben wird.
1: Und ganz kurz skizziert das Verhältnis zwischen Familie und Religion, das Gegenseitige, wie würden Sie das skizzieren?
2: Man kann sagen, dass die Familie eben sozusagen die Grundeigenschaften einbringt und man muss ja auch sagen, die Familie entscheidet darüber, ob sie mich zur Taufe bringt. Also es geht schon sehr, sehr früh los, diese Verbindung. Wenn sie mich nicht zur Taufe bringt, naja, dann bin ich halt erstmal nicht getauft und bin ich erstmal gar nicht in der Kirche drin. Und natürlich hängt das gerade im Kindesalter, wo man ja Kommunion hat, Konfirmation, also verschiedene Riten. Die kann ich aber nur erleben, wenn meine Eltern mich dorthin bringen, schlicht und ergreifend. Und natürlich komme ich auch mit Religion in der Familie in Kontakt, als allererstes. Also das ist sozusagen die frühesten Erfahrungen, die ich habe. Denn bei der eigenen Taufe werde ich nicht mitkriegen, was der Pfarrer sagt. Also muss ich mich darauf verlassen, auf das, was meine Eltern dann später darüber erzählen. Also das bedeutet, die Familie ist sozusagen immer das Erste, was einem begegnet. Und natürlich dann kommt es auch darauf an, wie dort halt Religion gelebt wird und welche Bedeutung Religion dort hat. Und das hängt natürlich auch ein bisschen davon ab, wie Paare, wir wissen, die Zahl der Paare, die gemischt konfessionell sind, haben zugenommen. Und da merkt man dann, da wird es dann manchmal schwierig. Also wir hatten ja ein Pärchen gehabt, das ja schön sagte, ach,

0: Ich habe mich da so ein bisschen angepasst, habe das eigentlich angenehm empfunden. Das ist ein Fall, aber es kann natürlich auch den Fall geben, wo jemand sagt, nee, das muss jetzt nicht sein. Also das machst du für dich und ich möchte meinen Frieden haben. Und da ist es natürlich dann viel schwieriger, diese Sozialisation, diese religiöse Sozialisation zu erreichen. Da mussten sich die beiden Elternpaare durchaus da auch darüber klar werden. Das ist ein Aushandlungsprozess, nicht mal ein einfacher. Machen wir jetzt mit unserem Kind was? Darf das in die Kirche? Darf das zur Konfirmation? Oder lassen wir das mal lieber bleiben? Geht es lieber zur Jugendweihe als eine Alternative? Also da bedeutet es schon relativ früh, spielt Religion hier eine Rolle, aber durchaus halt in einer Entscheidungsphase. Und mit Kirche komme ich erst dann in Kontakt, wenn die Eltern das zulassen.
1: Nun heißt das Thema der Sendung Halt im Glauben, Kraftquelle für Familien. Ist das so? Kann man das so sagen?
0: Das kann es sein. Es ist wie immer, man kann immer nur sagen, das kann es sein, das muss es nicht. Aber ganz klar, gläubige Familien haben natürlich einerseits einen bestimmten Rhythmus, sage ich mal, weil man an den Festen teilnimmt, weil man eben Tischgebete durchführt, weil man zu Weihnachten gemeinsam in den Gottesdienst geht oder aber vielleicht sogar etwas häufiger als nur Weihnachten. Und man hat einen gewissen Rhythmus, das ist das eine. Das zweite ist aber, dass es natürlich so etwas wie Sicherheit geben kann in schwierigen Phasen. Also wenn man schwierige Phasen durchlebt, dass man eben sagen kann, okay, ich habe Glauben erlernt in dieser Familie, diese Familie ist durch den Glauben zusammengehalten. Da kann das durchaus sehr hilfreich sein. Gerade auch wenn Streitigkeiten sind, wenn Schwierigkeiten entstehen, dann kann der Glaube eine Instanz sein, die natürlich Sicherheit gibt oder auch eben Halt gibt in gewisser Art und Weise. Das muss es aber natürlich auch wieder, auch hier kann, muss es natürlich nicht. Oder es kann sogar, und das kann man vielleicht auch noch erwähnen, in manchen Familien, die sehr, sehr stark eher fundamentalistisch geprägt sind, da kann es tatsächlich irgendwann bis zu einem Korsett werden.
1: Professor Pickel, ganz herzlichen Dank für diese erste Runde
0: Sehr gerne.
1: unseres Gesprächs und wir sprechen uns gleich weiter.
0: Sehr gerne.
1: Sehr geehrte Zuschauerinnen und Zuschauer, die Evangelische Aktionsgemeinschaft für Familienfragen ist Teil der Evangelisch-Lutherischen Landeskirche Sachsens. Nun ist aber das Christentum nicht die einzige Religion, die in Sachsen gelebt wird. Dr. Schmidt, unser Redaktionsmitglied, hat sich umgehört, welche Rolle zum Beispiel Familie im Judentum spielt. Er hat sich mit der Judaistin Professorin Dr. Jemima Haddad getroffen und den Beitrag sehen wir jetzt.
2: Shalom, ich bin Jemima Haddad. Ich bin die Juniorprofessorin für Judaistik an der Uni Leipzig. Ich arbeite an der Theologischen Fakultät und unterrichte die BA in Tradition und Gegenwart in Judaistik. Die Familie tatsächlich spielt eine sehr wichtige Rolle im Judentum. Man sollte die Kinder die Tora lehren. Es heißt, Veshinantam Levanecha Vedibartam Bam. Man sollte die Kinder Tora übermitteln und lehren und dadurch die Kontinuität des Judentums auch gründet sich oder ankert sich in der Familie. Die Kraftquelle für die Familie im Judentum hat zu tun auch mit der jüdischen Geschichte. Als der Tempel ist zerstört und die Juden gehen in Exil, sie haben keinen zentralen Raum mehr, ihre Feiertage zu feiern. Es gibt kein Tempel, es gibt kein Raum, wo sie sich treffen und zusammen die Feiertage feiern. Und jetzt in diese rabbinische Zeiten wurde die jüdische Feste jetzt an der Familie gefeiert. Also die Familie ist das neue Zentrum im Judentum. Jetzt anstatt einen Tempel zu haben, wird man diese Feiertage in der Familie feiern. Das ist eine wichtige Entwicklung, weil was hat in antiken Zeiten die Juden gebracht, war ein Tempel, ein Raum, ein Ort. Und jetzt die Familien feiern die Feiertage auch getrennt voneinander eigentlich. Aber was bringt die Familien zusammen? Was bringt die verschiedenen jüdischen Familien zusammen? Was bringt sie zusammen jetzt nach der Zerstörung des Tempels und der exilischen Zeiten ist die Zeit. Also in der ganzen Welt werden jüdische Familien die gleichen Feiertage feiern. Und das ist, was bringt sie nach der Zerstörung des Tempels und bis zum heute zusammen. Gibt es eine spezielle jüdische Prägung? Ich würde ja sagen, nicht-religiöse Juden lesen die Bibel und kennen die Bibel und lernen die Bibel. Auch nicht-religiöse Juden feiern die Schabbat mehrere Mal als eine kulturelle Institution. Und nicht nur in der Familie, auch wenn man zum Beispiel im Ausland ist oder man wohnt entfernt von seiner Familie, wird man sogenannte eine neue Familie gründen, wo er eigentlich lebt. Und das heißt eine metaphorische Familie, wo man eigentlich die Freunde einlädt. Manche sind Juden, aber auch manche können auch einfach nicht Juden sein, aber bei Interesse kommen und zusammen der Schabbat feiern und der Kiddush machen und die Lieder singen von Schabbat und zusammen essen. Und das kann man auch als nicht-religiöse Jude und macht man auch oft als nicht-religiöse Jude. Die Kontinuität ist besonders nach der Shoah nochmal wichtig. Und die Familie spielt eine große Rolle dann auch nach der Shoah. Erstmal, Familie wird wichtig dadurch, dass es sichert die Kontinuität. Und zweitens, immer wenn Antisemitismus steigt oder in Momente in jüdischer Geschichte, wo es eine Katastrophe gibt, mehrere Juden ziehen zurück zur Familie. Aber nicht nur zur Familie, auch zu ihren Quellen. Also ein wichtiges Gebot in der Tora ist, die Kindern die Tora lehren. Und man fragt sich immer wieder, insbesondere in Zeiten von Krise, was heißt es, Jude zu sein? Was heißt es für mich? Was heißt es für meine Familie? Und dann in diesen Momenten wird man auch neu lernen und versuchen wieder zu verstehen die Bedeutung von Judentum in jede bestimmte Zeit.
1: Sehr geehrter Professor Pickel, die Landeszentrale für politische Bildung hat Zahlen veröffentlicht, wonach der Anteil der Kirchenmitglieder in Sachsen ungefähr 21,7% beträgt. Ein Großteil davon, 18%, gehört der evangelischen Kirche an, ungefähr 4% der katholischen Kirche und 1% Muslime gibt es in Sachsen. Zahlen gibt es nicht hundertprozentig oder können nicht hundertprozentig festgestellt werden. Und wir kommen in den Gemeinden auf ungefähr 2000 Jüdinnen und Juden. Aber die große Mehrheit der Sachsen

0: ist konfessionslos. Sie begehen statt Konfirmation Jugendweihe. Fehlt denen was?
1: In der Regel nicht. Also wenn man danach fragt, was ist sozusagen die Gruppe, der du dich am stärksten verbunden fühlst, dann sagen sowohl Konfessionslose als auch Konfessionsmitglieder die Familie. Also das ist quasi sozusagen der erste Punkt und da ist kein Unterschied erstmal. Die Differenz besteht dann halt, wie man Familie ausgestaltet, aber nicht, dass Familie sozusagen das Zentrum bildet. Und was wir heute in Ostdeutschland natürlich auch feststellen, ist, dass auch Konfessionslosigkeit tradiert wird. Also dass man lernt, okay, halte ich mal von dem Zeug, von diesem komischen da fern. Und dann haben die Eltern haben das erlernt, deren Großeltern haben das schon erlernt. Und dann ist es ganz klar, da wird natürlich nichts Religiöses weitergegeben. Da weiß man gar nicht, was man damit anfangen kann. Man hatte auch nicht mehr viel dagegen. Das war vielleicht so in der Anfangsphase, sozusagen seit dem Umbruch so. Aber jetzt würde man immer sagen, ja, die dürfen doch auch machen, was sie wollen. Aber ist halt nicht meins, ne? Ist nicht meins.
0: Und Kirchen- und Religionsgemeinschaften, die müssen ja jetzt eigentlich ein großes Bedürfnis haben, Familien zu halten oder aber Initiativen zu ergreifen. Was können denn Kirchen- und Religionsgemeinschaften tun, um Familien im Glauben zu halten?
1: Also wichtig ist es natürlich, dass man, wenn man an Unterstützung denkt, dass man nicht nur kleinteilig, sondern dass man eben in Familien denkt. Das bedeutet also nicht nur die Kinder allein, sondern auch die Eltern mitzunehmen. Ferner ist es so, was wir häufig sehen, ist dann, man hat dann Konfirmationen gehabt, da sind alle noch ganz zufrieden und finden das als wichtig. Ja, und dann ist die vorbei und dann hört man nicht mehr viel von der Kirche so in der Richtung. Und man kann das Glück haben, dass man vielleicht selber Kinder kriegt, dann kann das manchmal sein, dass sie zurückkommen. Also wir hatten in der vorletzten KMU tatsächlich festgestellt, dass wenn Kinder kommen, das immer so ein Punkt ist, wo man wieder mal zurück zum Religiösen kommt. Also es bedeutet, Familie ist in mehrfacher Hinsicht wichtig. Und da muss man sich als Kirche tatsächlich überlegen, na, wie kann ich das denn unterstützen? Wie kann ich denn auch die Eltern zum Beispiel mit hinzuholen? Und das kommt auch immer ein bisschen darauf an, welche Gemeinde man hat. Das kann man nicht global sagen. Aber es gibt Gemeinden, in denen wir sehr, sehr viele Familien haben. Und die haben natürlich ein etwas anderes, die wollen was anderes haben, ein bisschen als, naja, sagen wir, eine typische Zuhörerschaft von 65 aufwärts. Die wollen natürlich Kinderbetreuung, die wollen Möglichkeiten für die Kinder haben und darauf tatsächlich stärker ein bisschen Wert zu legen. Erstens ein bisschen mehr zu wissen über die eigenen Mitglieder, an welchen Orten sind besonders viele Familien und zweitens dann dadurch zu reagieren, dass man eben diese Angebote macht und dabei natürlich Pfarrer oder Pfarrerin, die das vor Ort sehen, unterstützt. Das kann auf jeden Fall nur hilfreich sein.
0: Wenn Sie eine Botschaft an die Evangelisch-Lutherische Landeskirche Sachsens hätten, welche zwei Punkte müssten genau erfüllt werden oder angegangen werden, um eben dahin zu kommen, dass Familien auch eine Sinnhaftigkeit im Glauben und in der Landeskirche sehen?
1: Also was immer gefragt wird, und da kann man jetzt alt und jung nehmen, und das ist Familien auch so, dass man gegenwartsorientiert ist. Man erwartet, dass man eine Kirche hat, die auch hier in dem Leben ist, also die sozusagen ihr Leben begleitet und nicht unbedingt Erzählungen aus frühen Jahren immer wiederholt, sondern man muss es gegenwärtsangepasst machen. Da tun sich Kirchen ja manchmal ein bisschen schwer, aber das ist eine zentrale Maßnahme, würde ich jetzt mal so sagen. Und das Zweite ist natürlich, dass man, der Begriff der Familie ist ja ein breiter geworden heutzutage, das wissen wir ja, dass man eben auch mit diesem breiten Familienbegriff arbeitet. Auch da tut man sich gelegentlich mal schwer, weil auch bestimmte Religionsgruppen sich schwer tun. Homosexuelle Paare mit Kindern und alles Weitere sind auch Familien. Und da muss man überlegen, wie man das sozusagen gut mal integriert. Da ist man sicherlich, hat man noch ein bisschen Weg zu gehen. Das will nicht heißen, dass man nichts gemacht hat, aber da könnte man noch ein bisschen Weg gehen.
0: Ganz herzlichen Dank, Professor Pickel, dass wir uns im Studio waren und sicherlich nicht das letzte Mal hier im Studio waren.
1: Sehr gerne, ich komme gerne wieder.
0: Vielen Dank, dass Sie bei Familienfragen das crossmediale Familienmagazin für Sachsen der Evangelischen Aktionsgemeinschaft für Familienfragen eingeschaltet haben. Bleiben Sie behütet. Tschüss, bis zum nächsten Mal.

0: Ich erkläre das gerne mit einem Bild. Stell dir dein Gehalt wie einen Kuchen vor. Normalerweise isst man ihn komplett auf. Ein Stück für Miete, eins für Einkaufen, eins für Freizeit, eins fürs Sparen. Bei der betrieblichen Altersvorsorge passiert Folgendes. Ein kleines Stück vom Kuchen wird direkt beiseite gelegt, bevor das Finanzamt und die Sozialabgaben zugreifen.
1: Herzlich willkommen zur zweiten Folge von Ivan Petschos Podcast. Ich bin David Hanek, weiter geht's. Ivan, viele haben die Begriffe betriebliche Altersvorsorge und Entgeltumwandlung schon gehört, aber ehrlich gesagt, die wenigsten wissen genau, was es ist. Kannst du das einfach mal ganz simpel erklären?
0: Sehr gern. Früher endete ja die Lebensarbeitszeit mit 62. Später hat man das erhöht auf 65, heute arbeiten wir bis 67, Tendenz vermutlich steigend. Und irgendwann hat auch die Politik gemerkt, dass die gesetzliche Rente allein im Alter

0: auf, ein Stück für Miete, eins für Einkaufen, eins für Freizeit, eins fürs Sparen. Bei der betrieblichen Altersvorsorge passiert Folgendes. Ein kleines Stück vom Kuchen wird direkt beiseite gelegt, bevor das Finanzamt und die Sozialabgaben zugreifen. Das heißt, es wird nicht aus dem Netto, sondern direkt aus dem Brutto gespart. Das nennt man Entgeltumwandlung. Ein Teil des monatlichen Gehalts wird für die eigene Vorsorge umgewandelt. Dadurch fallen weniger Steuern und Sozialabgaben an. Und am Ende merkt man im Netto gar nicht so viel von der Abgabe. Und das Beste dabei ist, der Arbeitgeber gibt auch noch etwas dazu. Und so entsteht eine zusätzliche Rente neben der gesetzlichen. Kurz gesagt, heute ein kleines Stück vom Kuchen wegzulegen, damit man später im Leben 2.0 nicht mit einem Krümel dasteht.
1: Leben 2.0 klingt viel cooler als Altersvorsorge oder Rente. Und eigentlich klingt ja doch schon alles sehr logisch und einleuchtend. Aber wenn es so einfach ist, warum machen es dann nicht einfach alle?
0: Genau das ist die spannende Frage. In der Praxis stoße ich immer wieder auf dieselben Antworten. Und die haben irgendwie gar nichts mit der tatsächlichen Funktionsweise der Entgeltumwandlung zu tun, sondern entstehen schon viel weiter vorne. Mitarbeiter sagen zum Beispiel, ich will keine Beratung. Oder ich habe schon anderweitig vorgesorgt. Oder irgendwie ist mir das zu unflexibel. Oder das mache ich später mal.
1: Und wie schauen die Arbeitgeber auf das Thema?
0: Auch da wiederholen sich die Aussagen. Typisch sind Sätze wie, wir bieten das nicht aktiv an. Wer will, kann ja von sich aus fragen. Oder, meine Leute wollen das eh nicht. Da entscheidet quasi der Chef mal fix für seine Mitarbeitenden. Oder, wir haben gerade keine Zeit, es gibt andere wichtige Prioritäten. Oder, naja, es klingt gut, aber so richtig ist der richtige Zeitpunkt jetzt nicht. Oder, meine Leute sind eh zu alt. Das lohnt sich für die gar nicht mehr.
1: Und dann?
0: Tja, genau da setze ich an. Denn hinter all diesen Antworten stecken oft Mythen, Stammtischparolen oder schlichtweg gesundes Halbwissen.
1: Was meinst du mit Mythen?
0: Zum Beispiel gibt es diesen Mythos. Am Ende muss ich die BAV sowieso versteuern. Ja, das stimmt. Aber mal ehrlich, das gilt in Deutschland für jede Kapitalanlage. Ob Zinsen, Dividenden oder Kursgewinne, alles wird versteuert. Der Unterschied ist, bei der BAV spare ich über Jahrzehnte Steuern und Sozialabgaben auf meinen hohen Arbeitnehmersteuersatz. Und später, wenn die Rente ausgezahlt wird, liegt mein Steuersatz in der Regel deutlich niedriger. Das ist also ein klarer Vorteil. Oder der Mythos, wenn ich BAV mache, schrumpft meine gesetzliche Rente. Ja, ein bisschen, aber was bedeutet das real? Das lässt sich für jeden individuell genau berechnen. Und in allen Fällen, die ich kenne, ist der kleine Verlust durch die zusätzliche BAV-Rente mehr als ausgeglichen. Dazu kommt, dass bei der gesetzlichen Rente die Beiträge nicht in einen Topf gehen, auf denen dein Name steht, so wie bei der BAV. Und weißt du, was eigentlich der wichtigste Punkt ist? Es sind gar nicht nur die Mythen oder Stammtischargumente, die Mitarbeitende zurückhalten. Es ist dieser blinde Fleck. In Deutschland gibt es einfach das Thema finanzielle Bildung nicht. Weder in der Schule, noch in der Ausbildung, noch im Studium. Die erste gesetzliche Renteninformation bekommt man mit 27. Und bis dahin hatte man noch nie Kontakt zu dem Thema. Und wenn die Renteninformation dann einmal im Jahr im Briefkasten liegt, machen die Menschen zwei Löcher rein, heften sie ab und schauen sie gar nicht an. Sie wissen aus den Medien, dass es hinten eng werden könnte, aber sie haben das für sich ganz persönlich noch gar nicht registriert, weil es ja auch noch so weit in der Zukunft liegt. Und genau deshalb lehnen viele eine Beratung ab, weil sie das Problem noch gar nicht als ihr eigenes erkennen. Und wer sucht schon eine Lösung für ein Problem, das ihm überhaupt nicht bewusst ist?
1: Spannender Ansatz, den ich so noch nie gehört habe. Und wie kann man das vielleicht heilen?
0: Durch meinen 20-Minuten-Impulsvortrag zur finanziellen Bildung. Den kann der Arbeitgeber seinen Mitarbeitenden schenken, zum Beispiel im Rahmen eines Teammeetings. Wir schauen uns gemeinsam das Thema gesetzliche Rentenversicherung an. Wie funktioniert eigentlich das Umlageverfahren? Warum reicht ein gutes Gehalt nicht automatisch für eine gute Rente? Was ist ein

0: Entgeltpunkt. Ach so, und hä, die Rente wird auch noch mal versteuert? Und wie viel weniger ist denn die gesetzliche Nettorente im Vergleich zum heutigen Nettogehalt, an das sich ja jeder gewöhnt? Danach gibt es Aha-Effekte, lange Gesichter und vor allem den Wunsch nach einer Lösung. Dann wollen nämlich die Mitarbeitenden von sich aus aktiv etwas tun.
1: Das heißt, am Ende haben doch beide Seiten etwas davon, oder? Was denn genauer?
0: Ja, der Mehrwert für Mitarbeitende ist ganz klar. Sie verstehen endlich, was sie erwartet und sie können selbstbestimmt handeln. Sie schaffen sich Sicherheit und Perspektive für ihr Leben 2.0 und sie nutzen für ihre Beiträge clever ihr Bruttogehalt und nicht mehr ihr Netto wie bei anderen Themen. Denn die Immobilie, die Themen Gold oder Krypto oder normale Lebens- und Rentenversicherungen werden immer vom Nettogehalt bespart. Und sie behalten natürlich auch ihre Daseinsberechtigung. Das heißt, es geht hier nicht um entweder oder, sondern vielmehr um sowohl als auch. Und für den Arbeitgeber bedeutet es, seine Mitarbeitenden fühlen sich wertgeschätzt. Er gewinnt und bindet gute Leute, gerade im Fachkräftemangel, ein Riesenvorteil. Und er zeigt Verantwortung, ohne dass es mit großen Kosten verbunden sein muss, wenn er das nicht ausdrücklich möchte. Und es gibt noch einen wichtigen Punkt. Der Arbeitgeber ist ohnehin verpflichtet, mindestens 15% des umgewandelten Entgeltes als Zuschuss an den Mitarbeiter weiterzugeben. Viele nutzen das aber auch als Chance und legen bewusst noch eine Schippe drauf. Warum? Weil eine klassische Gehaltserhöhung von 100 Euro beim Mitarbeiter kaum ankommt. Nach Steuern und Sozialabgaben bleiben vielleicht 30 oder 40 Euro mehr im Netto. Wenn derselbe Betrag hingegen in die BAV fließt, hat der Mitarbeiter den vollen Effekt für später. Ein Kunde von mir hatte zum Beispiel ein sehr starkes Jahr 2024 und volle Auftragsbücher für 2025. Und er hat einfach entschieden, dass er jeden einzelnen Mitarbeiter an diesem Erfolg teilhaben lassen möchte und hat gesagt, jeder bekommt 100 Euro arbeitgeberfinanziert in die BAV jeden Monat. Für die Mitarbeitenden war das wie ein Geschenk. Und es hat echte Begeisterung ausgelöst. Und das Betriebsrentenstärkungsgesetz schreibt ja auch vor, jeder Mitarbeiter hat ein Recht auf Beratung zur Entgeltumwandlung. Das betrifft übrigens auch Minijobber und Werkstudenten, sobald sie rentenversicherungspflichtig sind. Natürlich muss man die Beiträge dort verhältnismäßig betrachten. Aber auch wenn ein Werkstudent noch nie eine Renteninformation gesehen hat, dann gibt ihm der Impulsvortrag auf jeden Fall ein erstes Gefühl für das Thema. Und allein dieser Erkenntnisgewinn ist schon wertvoll.
1: Du hast vorhin Mitarbeitende und Arbeitgeber erwähnt. Aber wie ist es eigentlich bei Geschäftsführern, gerade bei einer GmbH?
0: Sehr gute Frage. Für Gesellschafter, Geschäftsführer einer GmbH gilt oft eine Besonderheit. Nach dem sogenannten Statusfeststellungsverfahren haben manche eine Art Zwitterstellung. Steuerrechtlich sind sie angestellt, sozialversicherungsrechtlich aber selbstständig. Dadurch sind sie häufig von der gesetzlichen Rentenversicherung befreit. Und was passiert dann? Viele zahlen gar nichts mehr in die gesetzliche Rente ein, sorgen aber auch nicht weiter vor. Und das ist auf Dauer natürlich keine Lösung, denn wenn ich nichts mehr einzahle, heißt das auch, dass ich im Alter nicht abgesichert bin. Gerade für GmbH-Geschäftsführer ist die BAV deshalb besonders spannend. Sie nutzen in der Regel den Höchstbeitrag zur Entgeltumwandlung. Das kann man sogar im Gesellschaftervertrag festlegen. Der Effekt ist enorm und sollte immer als erste Säule gedacht werden. Für Einzelunternehmer ist es leider nicht möglich. Und auch bei einer GmbH und Co. KG muss man genau prüfen, unter welchen Bedingungen das funktioniert. Aber Fakt bleibt, wer aus der gesetzlichen Rente raus ist, muss sich aktiv um Alternativen kümmern, sonst bleibt am Ende nichts übrig.
1: Viele Arbeitgeber fürchten den Aufwand und machen den ersten Schritt nie. Wie argumentierst du?

0: dir und läuft das praktisch?
1: Ganz einfach. Ich vergleiche das mit einem Arztbesuch. Erst kommt die Anamnese. Was ist dem Kunden wichtig? Und was sprach bisher dagegen? Was wurde vielleicht schon probiert? Und was gibt es vielleicht schon? Wie viele machen bereits mit? Und womit könnte eine niedrige Durchdringungsquote zusammenhängen? Soll es über die 15% hinaus auch einen höheren Zuschuss geben? Und welches Budget ist überhaupt da? Dann setzen wir den Prozess einmal sauber auf, mit Struktur und Know-how. Auf Wunsch starten wir mit meinem 20-minütigen Impuls zur finanziellen Bildung, um überhaupt erstmal Bewusstsein und Gesprächsbereitschaft im Team zu erzeugen. Und danach läuft vieles automatisch, weil die Wiedervorlagen bei mir liegen. Der Arbeitgeber muss mir nur einmal im Monat kurz melden, wer ist neu, wer geht, wann enden die Probezeiten. Alles andere erledige ich.
0: Und du gehst nicht nur zu großen Firmen, oder?
1: Nein, im Gegenteil. Die großen Generalagenturen stürzen sich auf Konzerne. Ich habe mich auf kleine und mittelständige Betriebe spezialisiert. Ingenieurbüros, IT-Firmen, Praxen wie Zahnarztpraxen oder Ergo- und Physiotherapien, Handwerk. Am liebsten bis zu 50 Mitarbeitern. Genau dort, wo die Großen oft nicht hingehen. Ich nehme mir Zeit, erkläre jedem die gesetzliche Renteninformation, beantworte jede individuelle Frage und hole wirklich alle ab.
0: Heißt das, am Ende profitieren beide Seiten?
1: Absolut. Für Mitarbeitende bedeutet es, sie schaffen sich Sicherheit, Klarheit und eine echte Perspektive für ihr Leben 2.0. Sie verstehen endlich, was sie erwartet und können aktiv gestalten, statt später überrascht zu werden. Für Arbeitgeber heißt es, sie zeigen Verantwortung, binden ihre Leute und gewinnen Fachkräfte leichter. Und das Ganze mit einem angemessenen Aufwand. Und weißt du, das Schönste ist, viele meiner Kunden erleben irgendwann diesen Moment, wo sie sagen, oh, Gott sei Dank habe ich damals angefangen. Ich hätte nicht gedacht, dass da später wirklich noch so viel drin ist. Genau diese Freude und Erleichterung, das ist der eigentliche Gewinn. Am Ende geht es nicht um Paragraphen oder um Produkte, sondern darum, Zukunft zu sichern und Wertschätzung spürbar zu machen. Und das Ganze ist viel einfacher, als viele denken.
0: Was sollten Unternehmer und Mitarbeitende jetzt tun, wenn sie diesen Podcast hören?
1: Mein Tipp ist ganz einfach. Nicht länger warten. Ob Unternehmer oder Mitarbeiter, wir alle werden älter und die gesetzliche Rente allein wird niemals reichen. Deshalb informiert euch, stellt eure Fragen, nutzt die Möglichkeiten. Und das gilt ausdrücklich auch für ganz kleine Betriebe mit 2, 3, 4 oder 5 Mitarbeitenden. Gerade da höre ich oft, ach, das lohnt sich für uns nicht. Aber das stimmt nicht. Auch diese Teams haben das Recht, Entgelt umzuwandeln. Und für die Mitarbeitenden macht es einen Riesenunterschied, ob sie später nur von der gesetzlichen Rente leben müssen oder sich zusätzlich aus ihrem Bruttogehalt noch etwas aufgebaut haben. Am Ende geht es nicht um Unternehmensgröße, sondern darum, dass jeder Einzelne seine Zukunft selbst in die Hand nimmt. Und dass Arbeitgeber zeigen, egal wie groß oder wie klein wir sind, unsere Leute sind uns wichtig.
0: Vielen Dank fürs Zuschauen. Lass gerne ein Like da und kommentiere, wenn dir was dazu einfällt. Wir sind über jedes Engagement dankbar. Schalte gerne wieder rein. Nächstes Mal wird es sehr, sehr spannend. Darum geht es darum, wie man die Gesundheit der eigenen Mitarbeiter stärken kann. Mach's gut, bis dann. Ciao.

Luchse, heimliche Waldbewohner mit Samtpfoten, eleganten Pinselohren und wachem Blick. Vor allem in der Dunkelheit aktiv und sehr scheu bleiben die Einzelgänger dem Menschen meist verborgen. Dass diese Tiere durch Sachsens Wälder streifen, vor 2024 war das eine Seltenheit. Nach über 300 Jahren sollen die charismatischen Katzen dauerhaft in den Freistaat zurückkehren.

0: Im Erzgebirge werden Karpatenluchse aus verschiedenen Herkünften wieder angesiedelt. Die eleganten Vierbeiner finden in den ausgedehnten Waldgebieten optimale Bedingungen. Sie sollen hier eine neue Population begründen. Das neue Vorkommen vernetzt die bestehenden in Deutschland und Europa, stärkt die genetische Vielfalt und trägt zum Erhalt der Art bei. Hierfür kommen Nachzuchten aus europäischen Zoos nach Sachsen. Die Tiere werden gezielt auf ein Leben in der Natur vorbereitet. Sie leben in großen, waldähnlichen Anlagen, haben kaum Kontakt zu Menschen und bekommen Wildfleisch. Zudem finden Wesenstests statt, mit denen geprüft wird, ob sie scheu genug für ein Leben in Freiheit sind. Der erste im Freistaat ausgewilderte Luchs wurde in einem Gehege in Thüringen geboren. Juno wurde im März 2024 bei Eibenstock in den Wald entlassen. Außerdem werden Luchse aus der Schweiz ins Erzgebirge umgesiedelt. Die Wildfänge durchlaufen vor ihrer Auswilderung ausführliche Gesundheitschecks. Nova bestand alle Tests und kam ebenfalls im März 2024 nach Sachsen.
1: Das ist schon eine sehr große Freude, wenn man erlebt, dass der lange Plan jetzt einen aktiven stattgefunden hat und der erste Luchs so gesund und munter in seinen Lebensraum hineingesprungen ist.
0: Nach Juno und Nova wurden 2024 mit tatkräftiger Unterstützung vom Staatsbetrieb Sachsenforst drei weitere Luchse in Sachsen ausgewildert. Alva, ein Wildfang aus der Schweiz, Chapo aus einem Zoo in Bayern und Anton, eine Nachzucht aus Belgien. Damit war der erste Meilenstein der Wiederansiedlung geschafft. Diese ist nicht nur für Sachsen, sondern für die gesamte europäische Luchspopulation von großer Bedeutung. Der Luchs ist streng geschützt und nach wie vor selten. Derzeit gibt es in Deutschland nur im Harz, im Bayerischen und im Pfälzerwald Vorkommen mit regelmäßigem Nachwuchs. Diese Bestände sind klein und liegen weit voneinander entfernt. Da die Weibchen kaum wandern und nur wenige Jungtiere bekommen, besteht zwischen den Beständen kaum Austausch. Dies führt zu Krankheiten, Inzucht und auf lange Sicht zum Aussterben der Art. Um den Luchs zu unterstützen, sind weitere Vorkommen nötig, die zwischen den bestehenden liegen. Deshalb werden derzeit nicht nur in Sachsen, sondern auch in Thüringen und Baden-Württemberg Tiere ausgewildert. So erhöhen sich die Chancen, dass die Katzen zwischen den Populationen wandern. Nicht nur in Deutschland, auch in Europa liegen die Luchsbestände weit auseinander. Auch hier finden Auswilderungen statt, um die Art langfristig zu erhalten. Das Erzgebirge mit seiner zentralen Lage kann dabei einen Trittstein zwischen Ost und West bilden. Wie es den Neuankömmlingen in Sachsen geht, wird durch ein kontinuierliches Monitoring überwacht. Alle Tiere tragen GPS-Halsbänder. So erhält das Projektteam Einblick in ihre Aktivitäten. Die Wildfänge Nova und Alva erkundeten nach ihrer Ankunft großräumig das Erzgebirge bis nach Tschechien. Im Laufe der Zeit beschränkten sie sich auf Gebiete, die 200 bis 300 Quadratkilometer groß waren. Das ist für Luchse typisch. Die Nachzuchten Juno, Chapo und Anton waren zunächst kleinräumiger unterwegs, weiteten ihren Aktionskreis aber nach und nach aus. Straßen stellen bei den Wanderungen die größte Gefahr dar. Anton wurde dies im November 2024 zum Verhängnis. Er wurde überfahren. Das Projektteam untersucht auch das Jagdverhalten. Die großen Katzen jagen hauptsächlich Rehe. An einem Riss frisst ein Luchs mehrere Tage. Dies wird auch an den GPS-Daten deutlich. Der Luchs kehrt immer wieder zur selben Stelle zurück.
2: Der Riss müsste hier drin liegen, wenn sie einen hatte. Und ich kriege sie nicht rein. Das heißt, sie liegt nicht mehr in der Nähe des Risses. Ja, sonst müsste ich sie jetzt deutlich hören.
0: Wenn der Luchs die Stelle verlassen hat, kann das Projektteam den Riss suchen.
3: Ich hab den Riss.
0: Nova und Alva, die erfahrenen Wildfänge, haben sofort nach ihrer Ankunft Rehe gejagt. Ungefähr eines pro Woche. Juno, Chapo und Anton, die nachzuchten, erbeuteten zunächst kleinere Tiere wie Hasen und Füchse. Nach kurzer Zeit wurden auch sie erfolgreiche Rehjäger. Mit der Anwesenheit der Luchse wird die natürliche Wechselwirkung zwischen Jäger und Gejagtem wiederhergestellt. Die Reste der erbeuteten Tiere verbleiben im Wald und werden von anderen Tieren verwertet. Übergriffe auf Nutztiere können nicht gänzlich ausgeschlossen werden, sind aber sehr selten. Das zeigte sich beispielsweise in den letzten 20 Jahren in Ostbayern. Hier verursachten 30 bis 50 Luchse etwa 3 Übergriffe pro Jahr. Tierhalter in Sachsen können sich kostenlos beraten lassen und für den Schutz von Schafen, Ziegen und Gatterwild eine Förderung erhalten. Nutztierrisse können kompensiert werden, wenn bestimmte Vorgaben eingehalten wurden. Für Fragen rund um das Thema Luchs ist der Riedelhof bei Markneukirchen ein erster Anlaufpunkt. Die Informationsstelle organisiert unter anderem Veranstaltungen für Klein und Groß und vermittelt Kontakte.
3: Wir bekommen sehr viele positive Rückmeldungen. Der Luchs wird begrüßt als Rückkehrer in unsere Wälder. Er genießt ein sehr hohes Ansehen und mich persönlich macht das sehr glücklich zu sehen, dass der Luchs hier so gut aufgenommen wird.
0: Die Tourismusregion Erzgebirge kann von den charismatischen Pinselohren profitieren. Der Harz ist seit etwa 25 Jahren Luchsregion. Hier wurde erkannt, dass die großen Katzen ein Besuchermagnet sind und das Thema in zahlreichen touristischen Angeboten umgesetzt. Mit Erfolg. Für mehr als die Hälfte der Touristen ist der Luchs ein bedeutender Grund für ihre Reise. Eine der äußerst scheuen Katzen im Wald zu beobachten, ist unwahrscheinlich. Mit seinen feinen Sinnen nimmt der Luchs Menschen wahr, bevor diese ihn entdecken, und geht ihnen aus dem Weg. Um den Tieren auf die Spur zu kommen, verwendet das Projektteam zusätzlich zur GPS-Beobachtung Kamerafallen. Bereits seit 2008 sind diese im Einsatz, um durchwandernde Luchse nachzuweisen.
4: Guck mal! Hey, krass!
0: Bei der Betreuung der Wildkameras leistet ein Netzwerk ehrenamtlicher Luchserfasser wertvolle Arbeit. Hierzu zählen unter anderem Jäger, Förster und Naturschützer.
5: Es ist für uns wirklich total wichtig, dass wir diese Fotos von den Wildkameras von den Jägern auch bekommen. Und wir sind da sehr dankbar, dass das so gut klappt hier im Gebiet. Ah ja.
6: Boah, so ein schönes.
0: Auf den Fotos lassen sich die Tiere anhand ihrer Fleckenmuster identifizieren. Es sind auch Rückschlüsse auf den Gesundheitszustand möglich. Wenn die GPS-Halsbänder, wie geplant, nach mehreren Monaten abfallen, wird die Population vor allem über Wildkameras beobachtet. Luchse verraten ihre Anwesenheit auch durch Rufe oder Spuren, zum Beispiel im Schnee. Hinweise aus der Bevölkerung nimmt das Projektteam gern entgegen und wertet sie aus. Da die Tiere Grenzen überschreiten, werden auch in Tschechien Daten gesammelt. Alle Informationen zusammen ergeben ein umfassendes Bild vom Zustand der Luchspopulation. Diese soll noch wachsen. In den kommenden Jahren sind weitere Auswilderungen vorgesehen. Zudem besteht die Hoffnung auf Nachwuchs. Nur wenn dies gelingt, kann der Luchs langfristig in Sachsen wieder heimisch werden. Das ist das Ziel des Projekts Rehlings Sachsen.

Wir haben zum Wochenende in der Bikezeit ein Kapitel aus dem Erzgebirgsalmanach. Und dazu diese Themen. Große Pläne, Platz für Neues am Bahnhof Jöhstadt. Alter Baum, Linde am Eduardstein in Erla. Und weitere Tipps, Ferienangebote in der Region.

0: Glück auf, Senf oder Ketchup?
1: Wir haben Wochenende, da bekommt man diese Frage oft zu hören, wenn es um die Bratwurst oder das Steak geht. Vom Verkäufer bei einer Veranstaltung oder von Gastgebern bei einer privaten Grillparty. Dabei gibt es mit Blick auf das, was man auf das Gegrillte machen kann, noch so viel mehr.

0: Zur großen Auswahl an Grillsoßen von süß über rauchig bis scharf gehören die klassischen Barbecue-Soßen. Scharfe Soßen wie Habanero-Soße oder Peri-Peri-Soße, senfbasierte Soßen wie die Dijon-Senf-Soße, Kräuter- und Ölsoßen wie Chimichurri mit Petersilie, Knoblauch, Essig und Öl. Cremige Soßen wie Knoblauch-Aioli sowie bei uns ankommende Soßen aus der internationalen Küche wie das griechische Tzatziki, das japanische Teriyaki oder das nordafrikanische Harissa. Gute Gastgeber sollten bei den Soßen aber auch an den fruchtigen Varianten denken. Da gäbe es zum Beispiel Mango Curry, Ananas Chili, Aprikosen Barbecue, Cranberry Barbecue oder Pfirsich Bonbon. Sie sehen, für jeden Geschmack ist da definitiv was dabei. Am Ende tun's aber auch Senf oder Ketchup. Ja, und damit zu unserem Bild der Woche, das gar nicht mit dem Grillen zu tun hat.
1: Unser Bild der Woche zeigt junge Kätzchen im Tierheim in Bockau. Nach einer Woche mit viel Sonne und hohen Temperaturen sorgt dieser Anblick hoffentlich für eine kleine Abkühlung, zumindest fürs Gemüt. Mitten im Wald, direkt an einem Bach und in angenehmen kühlen Räumen lassen sich die kleinen Sampfoten beim Spielen und Kuscheln nicht stören. Ob die Kitten nun neugierig herumspringen oder sicher eingerollt im Körbchen liegen, genießen sie mit uns diesen kurzen Moment zum Wohlfühlen.
0: Mit Ende der Sommerferien zum 3. Augustwochenende nimmt das Festtreiben im Erzgebirge wieder zu. Allein im aktuellen Lugauer Anzeigeblatt werden mehrere Veranstaltungen und Jubiläen angekündigt. Das sind ein Bulldog- und Nutzfahrzeugtreffen am 14. und 15. August in Niederwürschnitz. Die Ursprunger Hausflohmärkte und das Lindenfest in Niederwürschnitz jeweils am 22. August. Das Sommerfest in der Pusteblume Lugau am 29. August. Das Sommerfest des Stadtchores Thalheim gemeinsam mit den Oelsnitzer Blasmusikanten in Thalheim am 30. August. Die Festwoche zum 100-jährigen Jubiläum des Posaunenchors Niederwürschnitz am 30. August sowie vom 11. bis 13. September die Feierlichkeiten rund um 150 Jahre Feuerwehr Niederwürschnitz. Besonderes Augenmerk liegt in diesem Jahr auf Erlbach-Kirchberg. Dieser längst festlich geschmückte Lugauer Ortsteil feiert 2026 das 850-jährige Dorfjubiläum. Am 29. August stehen dabei der Festumzug und das Sommerfest im Badgelände auf dem Programm. Der Festumzug soll 14 Uhr in Kirchberg, Höhe Bushaltestelle, Weg zur Kirche beginnen und über Dorfstraße, Neue Straße, Alte Schmiedegasse, Dorfstraße bis zur Gerstorfer Straße führen. Stolberg ist am 22. August Gastgeber des 26. Sächsischen Familientages. Unter dem Motto Wir sind Familie werden von 11 bis 18 Uhr tausende Besucher aus ganz Sachsen in der Erzgebirgsstadt erwartet. Der Sächsische Familientag wird vom Sächsischen Staatsministerium für Soziales, Gesundheit und gesellschaftlichen Zusammenhalt gemeinsam mit der Stadt Stolberg veranstaltet und zählt zu den größten Familienveranstaltungen in Sachsen. Infos zum Programm finden Sie unter www.stolberg-erzgebirge.de/sächsischer-familien-familientag.
1: Knapp 1000 Gäste erlebten in Schneeberg beim diesjährigen Silberstrom Rock am Teich ehrliche Rockmusik ohne Schnickschnack und Effekthascherei. Beide Bands, die am 1. August auf der Bühne standen, überzeugten nicht nur musikalisch, sondern auch durch ihre authentische und sympathische Art. Die Schweizer Hardrock- und Heavy-Metal-Band Fire Rose eröffnete den Abend mit einer energiegeladenen Bühnenshow, die sofort zündete. Um 22 Uhr übernahmen The New Roses die Bühne. Mit eingängigen Melodien, einer perfekten Bühnenperformance und der rauen, unverwechselbaren Stimme des Sängers Timmy Ruff strahlte die Band eine Magie aus, der sich niemand entziehen konnte. Wir werden in Gucknäher unser Erzgebirge demnächst noch ausführlicher berichten.
0: Wir sind angekommen.

0: bei den bevorstehenden Straßensperrungen. Am 10. August beginnen in Burkhardsdorf die Arbeiten zur Fahrbahnerneuerung an der B95. Die Maßnahme erstreckt sich auf rund 2 Kilometer von der Fußgängerampel am Auenberg bis unmittelbar vor die Einmündung der Klaffenbacher Hauptstraße in die B95 in Fahrtrichtung Chemnitz. Zudem werden der Buswendeplatz in Fahrtrichtung Chemnitz erneuert sowie ein rund 254 Meter langer Randbalken im innerörtlichen Bereich hergestellt. Die Arbeiten unter Federführung der Niederlassung in Chemnitz des Landesamtes für Straßenbau und Verkehr sollen bis in das Jahr 2028 dauern. Die Vollsperrung erfolgt in mehreren Bauabschnitten. Eine Umleitung ist deshalb ausgewiesen. Die Änderungen im Linienverkehr sind den Aushängen an den Haltestellen oder unter www.rve.de zu entnehmen.
1: Aufgrund von Fahrbahnerneuerungsarbeiten muss die Bundesstraße 171 in Olbernau vom 10. August bis voraussichtlich 11. September 2026 voll gesperrt werden. Die Baumaßnahme erfolgt in 2 Abschnitten. Der erste Bauabschnitt betrifft den kompletten Marktbereich, der zweite Bauabschnitt betrifft die Zürblitzer Straße vom Abzweig Blumenauer Straße bis zum Abzweig Brandauer Straße. Eine Umleitung wird ausgewiesen. Informationen zum ÖPNV sind den Aushängen an den Haltestellen oder unter www.rve.de zu entnehmen.
0: Bunte Steine stehen in Gohnsdorf bei den Lego-Tagen für kreative Ferientage zur Verfügung. Vom 10. bis 13. August wartet im Volkshaus ein nettes Betreuerteam täglich von 10 bis 17 Uhr auf coole Kids. Veranstalter ist die Kirchgemeinde Gohnsdorf. Unterstützung kommt vom Hort, der Kommune und den Vereinen des Ortes.
2: Noch bis zum Ende der Sommerferien in Sachsen lädt die Mitmachausstellung Maschinenminis – Deine Erfindung, deine Werkstatt – zu einem Besuch des Industriemuseums Chemnitz ein. Die Sonderausstellungshalle ist eine offene Werkstatt, in der getüftelt, gebaut und ausprobiert werden kann. Kinder, Eltern, Großeltern und alle Experimentierfreudigen werden hier zu Erfinderinnen und Erfindern und konstruieren oder gestalten selbst funktionsfähige Maschinen. Im Mittelpunkt der Ausstellung steht das spannende Zusammenspiel von historischem Erbe und modernen Zugängen zur Technik. Die Ausstellung Maschinenminis macht anschaulich erlebbar, wie Maschinen funktionieren, wie Materialien genutzt werden können und wie Vergangenheit, Gegenwart und Zukunft miteinander verbunden sind. Kinder erfahren direkt, wie viel Freude und Potenzial in technischem Denken, handwerklichem Tun und kreativer Problemlösung steckt.
0: Spannende Ferienstunden sind im Planetarium der Miniwelt Liechtenstein möglich. Noch bis zum 14. August wartet ein volles Ferienprogramm auf neugierige Entdecker. Infos finden Sie im Internet auf der Internetseite www.minikosmos.de.

0: Aus dem Erzgebirgsalmanach, 8. August 2001. Wilfried Oettel, Annaberger Landrat AD, wird in Annaberg-Buchholz feierlich verabschiedet. Zahlreiche Gäste sind deswegen ins Eduard-von-Winterstein-Theater gekommen. Sie sagen dem Politiker Dank für 11 Jahre unermüdliches Wirken im Dienste des Landkreises Annaberg. Oettel ist seit der Wende als Landrat tätig gewesen. Er vertrat den Landkreis in den verschiedensten Gremien, Beiräten, Vorständen und Aufsichtsräten auf Landkreisebene und darüber hinaus. Bei der Wahl im Juni 2001 war der CDU-Politiker im zweiten Wahlgang Jürgen Fürster vom Bürgerforum knapp unterlegen.
1: In Jelstadt hat in der ersten Augustwoche der von Mitgliedern der IG Pressnitztalbahn lang ersehnte Abriss eines Wohnblocks begonnen. Der mehrgeschossige Plattenbau blockierte über Jahrzehnte die Wiederinbetriebnahme des Bahnhofs Jelstadt nach historischem Vorbild. Günther Langer, der die Entwicklung entlang der Bahnstrecke seit Jahren mit der Kamera begleitet, hat sich fürs Lokalfernsehen im Erzgebirge auch von der aktuellen Situation ein Bild gemacht. Hier sein Bericht.
2: Mario Böhme, schlägt da das Herz höher seit 7.30 Uhr? Ich hoffe, das ist exakt hier. Steht hier ein großer Bagger vor diesem ehemaligen Bau, den ihr seit Jahren verflucht. Stimmt das?
3: Ja, ich sag mal, ab heute ist das sichtbare Zeichen der Baufeldfreimachung für unser großes Projekt Erlebnisbahnhof Jelstadt, also der Wiederaufbau des gesamten Bahnhofs Jelstadt mit seinen Gleisanlagen in seiner vollen Schönheit. Ja, und ab heute 7.30 Uhr werden Tatsachen geschaffen, richtig, ja.
2: Klär uns doch mal auf, seit wann steht das Ding überhaupt hier und wie lange waren hier Mieter untergebracht?
3: Ja, der Block ist 1988 gebaut worden, eingeweiht worden, nachdem die Pressnitztalbahn hier in Jelstadt 1984 das letzte Mal gefahren ist. Und wie das zu DDR-Zeiten so war, es wurde Wohnraum benötigt und das schnellste und effektivste war natürlich, so einen Plattenbau hier an dieser Stelle hinzustellen, weil halt auch die Fläche frei war und zugegebenermaßen nicht gerade besonders schön in die Landschaft passt. Ja, und so mussten wir uns viele, viele Jahre, konkret seit 1990, seit der Wiederaufbau der Pressnitztalbahn läuft, damit abfinden, dass der Bahnhof Jelstadt nichts in seiner vollen Schönheit wieder aufgebaut werden konnte. Und heute beginnt eigentlich eines der sichtbaren Zeichen einer langen, langen Vorbereitungszeit, was begonnen hat mit dem Wunschdenken, mit dem, glaube ich, unerreichbaren, ja, wenn der Bahnhof mal wieder komplett aufgebaut werden konnte. Aber wie das so ist, aus Träumen, aus Wünschen, wenn man dranbleibt, wird irgendwann Realität. Und ja, heute ist es soweit. Ab heute wird der Block zurückgebaut, die Fläche freigeschaffen, dass wir in den nächsten Jahren die Gleise wieder aufbauen können und den Bahnhof wieder in seiner vollsten Schönheit errichten können.
2: Und die nächsten Jahre, die interessieren mich natürlich und auch unsere Zuschauer. Ja. Also dieses Bahnhofsgelände wird sich total verändern hier. Das Altgebäude wird natürlich stehen bleiben hier, aber bis zur Fahrzeughalle hier wird es natürlich einen Umbruch geben.
3: Ja, es ist ja nicht nur, dass die Gleisanlagen wieder aufgebaut werden, sondern wir wollen das gesamte Bahnhofsgelände hier am Bahnhof Jelstadt, um den Bahnhof Jelstadt zu einem Erlebnis- und Tourismusbereich entwickeln, wo also der Besucher, der herkommt, mehr erleben kann als nur Bahn fahren, wenn wir zum Beispiel in der Woche nicht fahren, dass es eine Ausstellung gibt, dass man sich trotzdem auch Fahrzeuge anschauen kann, dass man das Eisenbahngeschehen irgendwie nachvollziehen kann. Also wir wollen hier richtig einen touristischen Schwerpunkt schaffen, hier in Jelstadt am Bahnhofsbereich. Und jetzt geht natürlich mit diesem Abriss die richtige Umsetzung los. Aber natürlich ist sowas nicht von heute auf morgen gemacht. Es wird natürlich einige Zeit in Anspruch nehmen. Und ja, mit Terminen, das ist immer, wie es so ist. Aber ich sage mal, es ist realistisch, in den nächsten 2 Jahren zumindest die Gleisanlagen mal aufzubauen. Und dann werden wir Stück für Stück, peu à peu, immer wieder was Neues bieten.
2: Wir wollen unsere Zuschauer beruhigen. Es wird auch viele Parkplätze geben hier. Das Areal im Hintergrund, hier wo noch Bäume stehen, das wird sich auch total verändern. Hier kann man rund um diesen Bahnhof spazieren gehen.
3: Das ist richtig. Es wird also dann auch verschiedene Punkte geben in Zukunft, wo man sich informieren kann, wo man was erleben kann bei einem Rundgang im Außenbereich bzw. auch im Innenbereich des Bahnhofes und was für die Besucher ganz wichtig ist, wir werden die Einschränkungen für den Fahrbetrieb natürlich so gering wie möglich halten. Also wir werden weiter jedes Wochenende unseren Fahrbetrieb durchführen. Und die Besucher, die Zuschauer sind natürlich auch herzlich eingeladen, sich in den nächsten Wochen für weiteren Fortschritt hier zu informieren.
2: Also die Gäste, die werden sich natürlich auch auf elektronische Mittel berufen können. Und da wird man sicherlich eine kleine Zeitreise unternehmen können. Wird das so werden?
3: Ja, auch das wird es geben. Auch das ist geplant, dass in einem Ausstellungsbereich man die Geschichte nicht nur der alten Bresnitztalbahn verfolgen kann, sondern auch ja, die Geschichte oder ja, den langen Zeitraum des Wiederaufbaus seit 1990. Auch das wird in Zukunft elektronisch in Bild und Ton zu erleben sein, der Öffentlichkeit zugeführt werden. Und ich sage mal, da haben wir natürlich hier jemand hinter der Kamera stehen, der sehr, sehr viel davon dokumentiert hat. Und da werden wir dann das eine oder andere auch mit verwenden.
2: Also ich bin jetzt schon neugierig, aber ich muss mich noch etwas gedulden. Du nennst keine Zahlen, aber wie erwähnt, auch der Woche über, wo ansonsten kein Fahrbetrieb herrscht, sollte man mal hier vorbeischauen.
3: Das ist richtig, genau. Das ist auch die große, der große Nenner, auf den wir hier kommen wollen, dass wir auch in der Woche hier die Möglichkeit haben, wenn uns Leute besuchen, dass sie, wenn sie vielleicht nicht mit der Bahn fahren können, aber doch einiges erleben können und quasi nicht umsonst herkommen.
2: Mario Böhme, wir freuen uns drauf. Alles Gute wünsche ich euch. Einen Bauverlauf ohne große Probleme. Und bis zum Übergabepunkt haben wir noch etwas Zeit.
3: Das ist richtig. Ja, jetzt steht erstmal im Vordergrund die Baufeldfreimachung und da hoffen wir,

0: dass alles nach Plan verläuft, dass es keine Probleme, keine Unfälle gibt und alles im Kostenrahmen bleibt. Und dann gehen wir die nächsten Schritte an.
1: Wir haben Ihr Interesse geweckt. Dann haben wir noch einen Tipp für Sie. Denn am 22. August steht der Fahrtag der Museumsbahn im Prestnitztal unter dem Motto Bahnhof Jöhstadt blockfrei. Neben dem regulären Museumsbetrieb informiert die Interessengemeinschaft Prestnitztalbahn dann auch über den geplanten Wiederaufbau des Bahnhofsbereiches und das Konzept für das Museum, das im Empfangsgebäude in Jöhstadt entstehen soll. Eine Museumsbahnfahrt lässt sich übrigens ideal mit einer Wanderung entlang der Bahnstrecke verbinden. Wir steuern jetzt aber ein anderes Ziel an. Im Erzgebirge gibt es ja viel zu entdecken.
2: Jahresringe, Bäume, die ins Auge fallen. Ein wahrhaft imposanter Baumriese ist die Linde am Eduardstein in Erla. Seit 1960 geschützt, gilt das Naturdenkmal als älteste und stärkste Linde im Altlandkreis Aue-Schwarzenberg. Bei einer Höhe von etwa 25 Metern bringt es der knorrige Stamm auf einen Umfang von knapp 7,50 Metern. Der Kronendurchmesser des über 400 Jahre alten Baumes beträgt ca. 16 Meter.

Besonders beeindruckend und bei Fotografen beliebt ist die Verbindung, die die Linde mit der Zeit im Wurzelbereich mit dem felsigen Standort eingegangen ist.

0: Ein Schild verrät, dass der Eduardfelsen laut alter Unterlagen wahrscheinlich nach dem Hammerherren Eduard Wilhelm Breitfeld, der 1832 den Erlerhammer erwarb, benannt worden ist.
1: Ja, und bevor die Bergzeit jetzt gleich zu Ende geht, noch ein Programmhinweis. Auch in diesem Jahr gab es am Katzenstein in Popershau das Spektakel Rock am Berg. Bei uns haben Sie die Gelegenheit, sich ein Bild zu machen. In Guckner, unser Erzgebirge, ist ein knapp halbestündiger Bericht vom Rock am Berg 2026 in Popershau zu sehen. Die nächste Bergzeit geht dann Montagabend wieder auf Sendung. Ich wünsche im Namen unseres Teams ein angenehmes Wochenende und viel Spaß beim Grillen mit welcher Soße auch immer. Bis dahin, Glück auf!

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Herzlich willkommen und Glück auf, liebe Zuschauer, zu Glück auf Kompakt. In der nächsten halben Stunde fassen wir für Sie aktuelles Geschehen der letzten Tage in unserer Region zusammen. Dass man im Erzgebirge nicht nur hart arbeiten, sondern auch kreativ und ausgelassen feiern kann, das ist bekannt. Wie viel Erfindergeist und Muskelkraft in unserer Region steckt, das konnte man am 1. Augustwochenende beim traditionellen Badfest am Bierwiesenteich in Pfaffroda erleben. Der unbestrittene Höhepunkt der Festtage ist das große und spektakuläre Bootsrennen. Und obwohl sich das Wetter eher von einer regnerischen Seite zeigte, ließen sich die vielen Schaulustigen die Gaudi nicht entgehen. Einem klaren Außenseiterteam schien das Schmuddelwetter aber gar nicht so schlecht.

Stellen Sie sich vor, ein Ferienhaus würde eigens dafür gebaut, dass Sie sich wohlfühlen. Im Herzen des Erzgebirges, in Olbernhau am Bierwiesenteich. In weitläufiger Natur mit Blick auf den See, wo Sie morgens vom Gesang der Vögel wach werden und abends den Sonnenuntergang genießen. Stilvoll, besonders und mit dem unbedingten Anspruch, dass Sie gerne hier sind. Entdecken Sie zu jeder Jahreszeit vielfältigste Möglichkeiten, einen erholsamen Urlaub zu verleben. Erkunden Sie die Region zu Fuß, per Rad oder auf dem Rücken der Pferde. Oder Sie geben sich einfach der Ruhe und Entspannung auf der Terrasse oder dem Badesee hin. Unsere Familienfreundlichkeit wurde zertifiziert und auch Hunde sind hier herzlich willkommen. Und im Restaurant mit Bowlingbahn, Spielplatz, Volleyball- und Basketballfeld kommt auch bei den Jüngeren keine Langeweile auf. Hier ist Urlaub. Doch seien Sie gewarnt, es könnte sein, dass Sie Gefallen finden oder sich verlieben in eine einzigartige Landschaft, in die Menschen, gastfreundlich, bodenständig und mit einer angenehmen Zurückhaltung. Oder gleich beides. Dann kann es sein, dass Sie ein zweites Mal wiederkommen oder auch ein drittes Mal. Wie gesagt, wir haben Sie jedenfalls gewarnt.

0: Die Piraten waren los. Nö, eigentlich nicht. Es waren Boote. Oder doch Dampfloks? Ganz schön verzwickt, was man auf dem Bierwiesenteich in Pfaffroda am 1. August alles entdecken konnte. Die örtlichen Vereine hatten zum inzwischen traditionellen Bootsrennen eingeladen. Anfang der Woche sah es zwar noch recht mager aus, da sich nur 4 Teams gemeldet hatten, doch am Sonnabend waren dann 8 Eigenbauboote am Start, das aus Dorndal zum Beispiel zum ersten Mal.
1: Ihr seid definitiv im ersten Vorlauf dabei.
2: Also bei der ersten Runde.
1: Ja. Genau. 2. Alles klar.
2: Wir sind mit unserem Kultor da. Der ist vom Kulturverein für Dorndal und Haselbach gebaut worden. Und Kultor, also Kultur steckt drin. Und Thor von Wikinger. Thor, der Gott mit seinem Donner, der alle niederreißt. Und ja, mal sehen, ob wir gewinnen. Wir sind motiviert.
3: Ihr habt am längsten jetzt noch trainiert. Müsstet ihr euch einstimmen, oder?
4: Ja, wir sind das erste Mal, dass wir gefahren sind, das Boot.
3: Wo habt ihr das her?
4: Vom Rico.
3: Selber gebaut und wann hat er das gemacht?
4: Das haben wir erst vor 2 Tagen gekriegt.
3: Ah, okay. Das ist
5: eine Leihgabe.
6: Von dem Team, was sie so leider nicht mitmachen kann, wegen personellen Mangel. Ja.
3: Ihr wollt wir gewinnen heute?
7: Ja, mit Sicherheit.
3: Aha.
8: Gegen alle das gleiche Ziel an.
3: Und ihr seid am koordiniertesten oder wie auch immer.
2: Ja.
9: Ja. Ja, motivieren uns gegenseitig, ja, so ist das immer.
3: Ja, ist richtig.
9: Und wir machen das als Spaß an der Freude. Und das, nicht, weil wir unbedingt gewinnen.
3: Das war doch aber schon mal auf dem Wasser, oder?
9: Ja. Wir machen ja jetzt schon, also ist das 14. Also was heißt das 14. Boot? Wir machen das 14. Mal schon.
3: Ja. Was macht ihr gerade in eurem Boot? Tuning?
10: Ja. Das darf aber keiner wissen.
3: Nee. Ganz geheim. Der wollte wohl mit der Lok auf dem Wasser fahren.
10: Und die fährt wie auf Schienen.
11: Schön geschmiert, das Ding.
3: Läuft.
0: Rico Holler ist der Cheforganisator und froh über die doch positiven Rückmeldungen. Zumal das Wetter am Sonnabend jetzt nicht wirklich das Schönste war.
12: Es war doch nie so schwer, die Boote am Rennen zu begeistern.
3: Ach so?
12: Ja,
3: also
12: bis Montag waren 4 Boote gemeldet.

0: gemeldet und jetzt habe ich mich müssen praktisch bemüht, noch mehr herzubringen und jetzt sind wir bei 8.
1: Ja, aber es ist immerhin, die scheinen alle sehr motiviert zu sein, da wird sich geschminkt, da wird sich umgestaltet. Die Abnahme war vor und sind dann alle Boote regelkonform.
0: Die Boote sind alle regelkonform, diese Muskelkraft betrieben und es sind die meisten schon langjährige Teilnehmer, die jetzt bloß dieses Mal mit neuer Besatzung hier antreten.
1: Und was ist eine besondere Herausforderung? Eigentlich schon die Wende hier hinten, oder?
0: Die besondere Herausforderung ist die Wende. Und das ist, sag ich mal, in die Vorläufe, wo die schwächeren Boote mit am Start sind, meist noch nicht so das Problem. Aber im Finale, wo heute wieder 5 Boote am Start sind, wird es schwierig. Und die Bootsteams wählen dann noch das kreativste Boot. Und da haben die bis jetzt immer ein gutes Näschen gehabt, dass wirklich der sich dort gute Mühe gemacht hat. Zum Beispiel Halbach macht bei jedem Bootsrennen ein neues Design und da ist das eine gute Sache.
1: Ihr beobachtet, ihr legt euch eine Taktik zurecht, oder?
2: Ja. Ja. Wir rammeln einfach voll Ruß in die Nein.
3: Wir studieren die anderen Boote erstmal, um den richtigen Plan zu finden.
1: Fahrt ihr selber mit?
4: Nein.
1: Nur als Zuschauer.
4: Genau.
1: Dann für das nächste Jahr, das nächste Mal vielleicht.
4: Genau.
5: Die 8. müssen es erst mal schaffen. Am Anfang der Woche sah es noch nicht so gut aus, aber das hat der Rico bestimmt schon gesagt. Ne?
1: Ja, genau.
5: Da hat man schon ein bisschen Bedenken, oh, aber jetzt sind es doch 8 Boote gewonnen und das Wetter spielt hoffentlich dann noch ein bisschen mit und dann geben wir uns Mühe, wird schon spaßig werden.
6: Während die Vorbereitungen im und am Bierwiesenteich liefen, wurde am Festzelt bzw. auf dem Festplatz ein Piratenfest gefeiert.
7: Achtung!
6: Das Team der Kita Sonnenkinderland hatte sich hierzu allerlei einfallen lassen. Von der Goldwäsche bis zum Bootsbasteln war alles dabei.

0: Schmeißt doch einfach erstmal alle die Regenschirme weg und feuert mal ordentlich an hier.
1: Unterdessen begann auf dem Teich das Rennen in den ersten Wertungsläufen. Gelegentliche Schauergüsse, die aufgrund der doch angenehmen Außentemperaturen dem Ganzen keinen Abbruch taten, sorgten eben für viele offene Regenschirme. Den Teams im Wasser war es am Ende ohnehin egal. Nass waren sie in den meisten Fällen eh. Rico Holler mit dem Videobeweis und strengem Blick, dass alles ordentlich vonstatten geht. Den ersten Lauf gewann das neue Boot Kultur aus Dürmtal.
2: Fertig, los!
0: So, und jetzt auch Anfeuer. Unsere jüngsten Teilnehmer, das ist die Lisbeth und der Emil. So, jetzt wird es gespannt, ob die alle ganz ordentlich in die Boje gucken. Hinter die Boje. Das sieht knapp aus.
3: Erster Platz waren die Fortschuhe, dann die Seewalze, dann die Feuerwehr Barbuda mit LS Blechschuh und das Wortfisch zum anderen Ziel.
4: Aber beim sechsten Lauf dann ganz besser, oder?
5: Hoffentlich, aber ich glaube, wir sind, also Firefox ist, denke ich, raus.
4: Ah, okay.
5: Aber
4: dabei sein hat Spaß.
5: Dabei sein ist alles Spaß haben.
1: Im Hoffnungslauf konnte sich ein Team dann für das Finale qualifizieren.

0: Somit waren da 5 Mannschaften auf dem Wasser, die allesamt voll motiviert um den Sieg ruderten oder traten oder wie auch immer.
1: So, liebe Gäste, das ist das Finale. Bitte alle noch mal ganz ordentlich hier anfeuern. Auf die Gäste hier. Das wird wieder eine ganz knappe Kiste hier.
0: Knappe Sache. Nur der genau analysierte Videobeweis könne das Endergebnis sicherstellen.
2: Also, es ist sauknapp. Es ist dunkel.
0: Am Ende wird es wohl die rhythmische Trommlerin gewesen sein, die ihr Team nach vorn trieb.
3: Wie hast du denn deine Mannschaft animiert? Oder,
4: ja, wie ging's? Wir haben einfach geschrien raus, die Kraft, und dann ging das einfach weiter. Wo es dann nicht mehr weiter ging, einfach schreien.
3: Schreien und weiter.
4: Schreien und weiter.
3: Da hat die Kriegsbewahrung geholfen.
5: Ja, oder? Natürlich, herrlich.
6: Weil wir kein Trommelhagen haben. Das
3: stimmt. Könnt ihr denn mit diesem zweiten Platz jetzt leben?
5: Auf alle Fälle. Hätten wir nie gedacht, das Boot und alles vor 2 Tagen oder so organisiert und super. Jetzt sind wir hier und haben 10. Platz gemacht. Ist das geil?
0: Die Seewalze landete auf Platz 2.
1: Der Sieger des kreativsten Bootes ist Kultur Domtal.
0: Zur Siegerehrung im Festzelt wurden aber alle ausgezeichnet. Nur dass die 3 vorderen Plätze noch Pokale erhielten. Angestrengt hatten sich alle. Und den Titel verteidigen bzw. die Sieger herausfordern wird man in 2 Jahren auch wollen. Dann wird es sicherlich eine Neuauflage des Bootsrennens am Bierwiesenteich in Pfaffroda geben.

0: Er war Landesvater, Wirtschaftspionier und prägte das albertinische Sachsen besonders. Am 31. Juli hätte Kurfürst August von Sachsen seinen 500. Geburtstag gefeiert. Als Vater August ging er in die Geschichtsbücher ein, schuf eine moderne Verwaltung, förderte den erzgebirgischen Bergbau und legte den Grundstein für den wirtschaftlichen Aufstieg Sachsens in der Renaissance. In Freiberg geboren und in der kurfürstlichen Begräbniskapelle des Freiberger Doms bestattet, ist die Silberstadt bis heute auch mit seinem Namen verbunden. Dieser runde Geburtstag war für den Förderverein am Dom der willkommene Anlass, das bedeutende Leben und Wirken des Kurfürsten in einem würdigen Rahmen zu ehren. Thomas Lipoldes und Frank Langer berichten.
1: Ein herzliches Glück auf! Unser Ausflug führt uns heute nach Freiberg, weil ein besonderer Jahrestag gekommen ist. Wir überbringen Blumen zum Geburtstag. Anlässlich des 500. Geburtstags von Kurfürst August besuchen wir ihn und wollen sehen, wie er diesen Tag begeht. Hier in Freiberg machen wir ihm unsere

Aufwartung. Die Grabgelege, etwas versteckt im ehemaligen Kurraum des Doms, öffnet heute deshalb ihre Pforten. Wir schließen uns den Gratulanten an.

0: Ein geschichtsträchtiger Raum hier in Freiberg, etwas ganz Besonderes, gibt es in Europa nördlich der Alpen nur einmal hier bei uns. Und warum haben wir uns heute hier zusammengefunden? Um ein Geburtstagskind zu ehren. 500 Jahre. Eine stolze Zahl. Am 31. Juli vor 500 Jahren wurde Kurfürst August hier in Freiberg geboren. Da war er natürlich noch nicht Kurfürst. Das ist er dann erst geworden, nachdem sein älterer Bruder Moritz von Sachsen im Alter von 32 Jahren starb. Dazu haben wir vom Förderverein des Freiberger Doms uns unsere älteste Domführerin eingeladen, Elisabeth Seidler, die uns gleich ein paar Informationen zu Kurfürst August noch übermitteln wird.
1: Seine Eltern waren Herzog Heinrich und Katharina von Mecklenburg, dort im beginnenden Rund als erste in den Epitaphien dargestellt. Heinrich stirbt 1541, Katharina 20 Jahre später. August ist das sechste Kind seiner Eltern, damit als letzter der Lieblingssohn seiner Mutter, was wir bei seinem Heranwachsen in seiner Regierungszeit immer wieder neu merken. Zehnjährig erhält August den als Humanisten bekannten Rektor der Freiberger Stadtschule, Johann Rivius, als Lehrer. Der unterrichtet ihn in Religion, Geschichte und Latein. 1540 und 1541 ist er mit Rivius und seinem Erzieher Graf Johann von Mansfeld an der Uni Leipzig. 1542 ein Jahr am kaiserlichen Hof in Wien, später in Prag. König Ferdinand von Böhmen lässt ihn fürstliche Sitten und Tugenden kennenlernen. Das lernte er hier am bescheidenen Hof seiner Eltern wahrscheinlich nicht. August wird von Kurfürst Moritz, seinem Bruder, 5 Jahre älter, zum Administrator des Bistums Merseburg bestimmt. Weitere Einkünfte erhält er durch die Ämter verschiedener Städte und ehemaliger Klöster. Aber als junger Mensch wirtschaftet er schlecht. Zur Vergrößerung seines Kurfürstentums habe ich ja schon ein paar Anzeigen gemacht. Die Grafschaft Henneberg hat er 1563 erworben, die war verschuldet. Und sie haben inzwischen das Henneberger Wappen gefunden. Das kann man sich ja gut merken. Die Henne auf dem Berg. Und unter den kurfürstlichen Bronzefiguren ist die als letzte erworbene Grafschaft zu finden. Bei den Damen nicht, aber die kommen ja auch aus fremden Gebieten. August hat sich auf allen Gebieten seines großen Landes interessiert und das entwickelt. Er hatte ja auf Moritzens Vorarbeiten aufbauen können. Also das war eine günstige Zeit. Und um gleich noch mal zum Gelde was zu sagen, nach 33-jähriger Regentschaft hat Kurfürst August dann seinem Sohn und Nachfolger Christian I. 2 Millionen Gulden hinterlassen, die Kassen waren gefüllt, und eine Fülle unterschiedlicher, aus unterschiedlichen Ländern stammenden Silber- und Goldmünzen. Da können wir erkennen, was für August wichtig war zu sammeln

0: Bücher aus seiner Bibliothek. Erd- und Himmelsgloben werden dort angeführt, Datumsanzeiger, Uhren, Landkarten, geometrische Instrumente, auch Edelsteine und Gläser. Nach einer fast 33-jährigen Regierungszeit starb Kurfürst August am 11.02.1586 im Alter von 60 Jahren nach einem Schlaganfall. Er war gerade von einem Jagdaufenthalt in Moritzburg zurückgekommen.
1: Wir gratulieren zum Geburtstag.

0: Wir verabschieden uns und lassen den Blick noch einmal schweifen. Hier findet man etwas versteckt einen ehemaligen Freiberger Friedhof, der vom Kreuzgang umschlossen wird. Der Dom zu Freiberg ist allemal eine Reise wert und bietet neben der beeindruckenden Architektur noch so manches Detail, was entdeckt werden will. Wer sich auf die Spuren Kurfürst Augusts begibt, erlebt auch heute noch Überraschendes. Kürzlich fand man bei Renovierungsarbeiten zwei bisher unentdeckte Räume auf der Augustusburg, dessen Name er ihr gab. Hier, so sagt man, könnte es sich um ein geheimes Labor aus damaliger Zeit handeln. Seit kurzem sind diese Räume für Neugierige zugänglich.
1: Liebe Zuschauer, das war unser Magazin Glück auf Kompakt mitten im Hochsommer. Danke, dass Sie dabei waren. 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

0: Tolle Goldwings kann man zum Goldwing-Treffen am 13. bis 16. 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Aus nah und fern kommen die Luxusmotorräder wieder zusammen. Eine Besonderheit dieses Treffens ist, dass am Freitagabend, den 14. August ab 20.30 Uhr, die Maschinen mit ihren vielen Lichtern zu einer Paraderunde durch das Spielzeugdorf aufbrechen. Und ab 22 Uhr klingt der Abend mit Live-Musik bei einem hoffentlich schönen Sommerabend aus. Das ist aber nicht das einzige Event im Ort an diesem Wochenende. Denn am Samstag, dem 15. und Sonntag, dem 16. 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Am 15. August beginnt das Fest um 14 Uhr mit einem bunten Nachmittag für die ganze Familie. 14.30 Uhr unterhält Sperschel aus Drehbach das Publikum. 17 Uhr präsentiert die Jugendfeuerwehr eine Schauübung. Um 20 Uhr beginnt das Abendprogramm mit Live-Musik mit Kathleen und Thorsten und der Disco Light Dance. Parallel wird ca. 20.30 Uhr zu einem Fackel- und Lampionumzug eingeladen. Und am Sonntag, dem 16. August, musizieren ab 12 Uhr die Berglandmusikanten aus Olbernhau. Fans der böhmischen Blasmusik kommen bei diesem Konzert wieder voll auf ihre Kosten. Lassen Sie sich einladen in das Spielzeugdorf Seifen. 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

0: Ja, fangen wir mal an.
1: 40 Minuten ist ja Ewigkeit.
2: Du bist aber groß. Entschuldigung, ja. Wie groß bist du denn?
3: 1,95 so.
1: Oh, Opinion, kleine, pass auf, ja genau. Dranhalten, 25 Minuten ist nicht mehr viel.
0: Ich habe noch einen Hund, einen Entlebucher. Sieht so aus wie ein geschrumpfter Appenzeller.
4: Radiesel und Ananas, eine steile Vorlage.
1: Geile Nummer hier. Garpunkt ist perfekt, alles gut. So, 30 Sekunden, Endspurt.
4: Das wird sehr, sehr spannend.

0: Zuschauer und herzlich willkommen zur Mitkochshow bei Sachsen Fernsehen. Wir haben heute wieder zwei Hobbyköche aus Sachsen am Start. Und zwar werden Simon und der Ulrich, er wird aber nur Uli genannt werden, hat er mir schon verraten, sind am Start und werden heute das Duell am Herd hier im Küchenzentrum Dresden antreten. Ja, und Dirk, wie immer haben wir natürlich alle gar keine Ahnung, mit welchen Zutaten dann hantiert wird. Was denkst du, was würdest du dir wünschen? Gerd und Stefan kaufen ja gerade ein, sind ja immer saisonal auch da unterwegs. Was meinst du, was bringen die mit?
1: Ja, im Sommer, ich denke mal, da gibt es sicherlich sowas wie Erdbeeren oder so. Ich glaube, so ein bisschen fruchtige Süße mit dabei. Aber eben auch in Kombination mit einem schönen Salat kann ich mir gut vorstellen. Und ja, Fleisch, also ich bin Fleischesser, klar, logisch.
0: Ein paar Erdbeeren würde ich mich auf alle Fälle freuen und süß geht natürlich immer. Ja, bevor wir uns gleich die Videos der Kandidaten anschauen, die haben uns ja ein bisschen Material geschickt, wie es bei denen zu Hause in den Küchen aussieht, wollte ich dich natürlich fragen, wie es hier im Studio aussieht. Wir stehen nämlich, ja, es gab einen kleinen Neuanfang sozusagen. Was ist hier passiert?

0: Also wir haben die knapp 1000 Quadratmeter Ausstellungsfläche um circa 450 Quadratmeter komplett einmal leergeräumt, einen riesigen Tanzsaal gestaltet. Ja, und jetzt haben wir es wieder gefüllt und völlig anders als es vorher war. Einfach eine komplett neue Veränderung mit vielen neuen Küchen, mit Inspirationen.
1: Einfach mal vorbeikommen hier im Küchenzentrum Dresden auf der Fritz-Reuter-Straße und sich das Ganze anschauen. Ich war wieder mal begeistert, als ich es gesehen habe. Und ja, restlichen Küchen schauen wir uns dann auch gleich an, aber vorher geht es natürlich zu Gerd und zu Stefan. Wir sind schon gespannt, was dort im Einkaufskörbchen landet.
2: Willkommen zur neuen Folge von der Mitkochshow. Es ist Sommer und im Sommer machen wir was?
3: Barbecue.
2: Wir grillen richtig, genau. Dazu suchen wir uns immer ein paar witzige Sachen aus. Mhm. Das ist halt außergewöhnlich immer so. Mhm. Nicht so 0815.
3: Vielleicht dieses Trendthema aufnehmen, Früchte grillen.
2: Ja, sowieso. Ist stark im Trend im Moment gerade mit Melone, Ananas, Mango, alles, was man möchte.
3: Pfirsich.
2: Pfirsich, genau, sowieso. Ich würde sagen, wir schauen mal, was es gibt und dann lassen wir uns im Küchenstudio sauber überraschen. Ananas haben wir hier auch dabei. Kleine, ja, ja, so kleine Melone.
3: Ich guck bloß gerade. Wir nehmen die hier. Ich glaube, die sind richtig, richtig schön. Baguettchen. Wir lassen uns mal zur Feine Welt gehen.
2: Feine Welt, jawohl.
3: Ciabatta, Italien. Da ist ohne was drin. Das können Sie veredeln noch.
2: Ohne was? Dann nehmen wir da ein bisschen Kräuterbutter. Mhm.
3: Feldsalat ist ein Thema.
2: Oh, das stimmt.
3: Römerherzen können wir immer machen.
2: Das schaut aber schön aus. So was gibt es nur im Rewe. Ja. So kleinen Feldsalat. Schau mal, die sind mies an. Wenn ich jetzt einkaufen würde für zu Hause, würde ich mir genau den kaufen. Weil sowas, so einen kleinen Feldsalat, oh, das ist so geil. Stefan, Radiesel?
3: Radiesel.
2: Salat, ja. Geil, super, mega.
3: Cool. Na dann. Feldsalat. Radiesel und Ananas, eine steile Vorlage.
2: Geile Nummer hier. Crazy, ein paar Karotten mit dazu.
3: Wollen wir einfach ein bisschen Verwirrung stiften und eine Packung Heidelbeeren mit reintun?
2: Ja, freilich, warum nicht? Da, da nehmen wir noch Mascarpönchen mit oder sowas, oder? Dass wir, oder?
3: Genau, dass wir die Chance haben. Hähnchenschnitzel von Rewe Feine Wahl.
2: Sehr gut, passt.
3: Wollen wir noch Kürbiskerne mitnehmen?
2: Können wir machen.
3: Naturjoghurt.
2: Klar, wirklich. Honig. Honig, Honig, Honig, Honig, Honig, Honig, Honig,
3: Honig, Honig, Honig, Honig, Honig, Honig, Honig, Honig, Honig. So.
2: Ist deutscher Honig, ein echter deutscher Honig.
3: Was
2: kleines Glas lang. Ja. Okay. Gut.
3: Ja. Sehr schön.
2: Sehr gut.
3: Dann haben wir's.
2: Ja.
3: Das ist ein Riesenkorb diesmal, Gerd. Also, wir haben einen total bunten Korb.
2: Aber ich mit enger Vorgabe.
3: Ja, aber ich finde auch eine wilde Mischung. Ananas, ja. Radieschen, Melone. Feldsalat, Melone. Also, das wird sehr spannend, was unsere Kandidaten hier rauszaubern.
2: Also, große Vorgabe ist ein Hühnchen, das ist klar. Also, das müssen es eigentlich, wenn sie. Ne? Und ansonsten. Wird spannend, was sich die Kreativen überlegen.
3: Wir haben sogar Heidelbeeren noch mit drin.
2: Geil.
3: Also, das wird sehr, sehr spannend.
4: Ja, hallo, ein Video. Was sage ich nun, mit was beginne ich? Ich denke mal, mit den vielleicht etwas langweiligeren Sachen, die es so gibt. Mein Name ist Ulrich Dankerl, jeder nennt mich Uli. Ich bin geboren in Bayern, wie man hört. Bin 60 Jahre alt, arbeite in der Nähe von Dresden. Bin viel in der Welt rumgekommen, habe da einige Rezepte mitgebracht und freue mich auf die Sendung. Was habe ich denn in meinem Kühlschrank? In meinem Kühlschrank sind vorwiegend Bioartikel oder zumindest aus Europa. Eine gute Flasche Wein mindestens. Ja, ich freue mich auf die Sendung. Bis bald.
5: Hallo, schau mal rein. Ja, also wir kochen hier in unserer WG-Küche auf Gas, wie man hier schön sieht. Ansonsten haben wir eine schöne alte DDR-Küche hier. Ich zeige euch mal meinen Kühlschrank. Ein wilder Mix an Dingen.
6: So, danke fürs Kochen, Simon.
5: Gerne.
7: Danke.
6: Cheers.
7: Cheers.
5: Cheers.
1: So, und jetzt haben wir beide Kandidaten hier bei uns im Küchenzentrum. Einmal den Uli und den Simon. Herzlich willkommen bei uns. Ja, wie ist es? Ist der Puls schon ganz weit oben oder geht's noch?
8: Es geht noch, aber es wird steigern. Ich glaube, es geht dann so nach oben mit der Zeit. Wenn sich der Schrank da öffnet, ich denke, dann steigt der Blutdruck.
1: Ja, mal gucken. Und bei dir, Simon?
9: Ja, ich bin gespannt, was jetzt im Kühlschrank ist, aber ich bin eigentlich noch ganz entspannt.
1: Ja, du machst auch einen sehr entspannten Eindruck, muss ich auch sagen. Ja, und ich denke, ja, wir werden gleich das Geheimnis offenbaren, welche Zutaten ihr erhalten werdet. Aber vorher interessiert mich natürlich, gibt es irgendwas, wo du sagst, Uli, oh, das wäre jetzt ein Albtraum. Wenn das drinne wäre, dann verlasse ich hier das Küchenstudio.
8: Ja, so schlimm wird es nicht werden, aber es gibt bestimmt das eine oder andere, das ich nicht so gut kann. Also ich bin nicht so der Meeresfrüchte-Fan.
1: Ah,
8: das
1: ja. Ist ja mit
8: dem Dirk zusammen gut. Fisch gerne, ja. Mhm. Fleisch auch immer gerne. Wenn es vegan wird, steige ich aus. Da bin ich nicht der richtige Mensch dafür. Vegetarisch gut, ja, aber vegan, dass das dann auch schmeckt, ist eine harte Nummer.
1: Und wie sieht es da bei dir aus? Gibt es da eher auch was, wo du sagst, oh, da würdest du dich richtig freuen drauf?
9: Ja, Fisch würde ich mich auch freuen auf jeden Fall. Mhm. Wovor ich ein bisschen Angst hätte, wäre Reis, weil das ist so das Einzige, was ich nicht so oft mache. Aber auch das würde ich hinkriegen. Aber alles andere, so damit, darauf wäre ich vorbereitet.
1: Ja, ja dann würde ich sagen, Sesam, öffne dich. Ja, na, was sagt er denn nun dazu?
9: Ja, es arbeitet jetzt, man überlegt jetzt, ne, was man macht. Aber es sieht alles sehr machbar aus. Gute Zutaten.
1: Also ich finde es eigentlich sehr eindeutig, oder? Ich glaube, Gerd weiß ganz genau, was er da auf den Teller bringen sollte.
9: Ja, da gibt es ja ganz viele Möglichkeiten.
1: Ich bin gespannt, was die Kandidaten auf die Teller bringen werden. Deswegen, ich sag jetzt auch gar nichts weiter und schau, ob meine Träume in Erfüllung gehen werden bei der Mitkochshow.
2: So, auf die Plätze, fertig und los.
8: Ja, fangen wir mal an.
2: 40 Minuten ist ja Ewigkeitenzeit für alles Mögliche.
1: 40 Minuten tickern runter.
9: Ja.
1: Und natürlich logischerweise die erste Frage, die sich mir stellt, was kochst du heute?
9: Also es wurde ja gesagt, man kann da gut auch Vorspeise, Nachspeise, Hauptspeise draus machen.
1: Du bist aber groß. Entschuldigung, ja. Wie groß bist du denn?
9: 1,95 so.
1: Ui, ja. Ich bin ja auch nicht so groß, aber jetzt habe ich, jetzt fühle ich mich wieder, ist wie wenn ich immer neben Gerd stehe. Da denke ich auch immer, oh, ich hätte jetzt Hacken anziehen müssen, die hohen, aber mache ich nie.
8: Was ich geplant habe, naja, das ist auch noch mal so im geistigen Auge noch am Entstehen. Das Fleisch gibt es im Ganzen. Dazu möchte ich die gelben Rüben oder Möhren in Scheiben schneiden, etwas anbraten, das Ganze mit Honig und Butter. So ein bisschen karamellisieren, Salz und Pfeffer dazu. Dazu soll dann noch die Ananas kurz mit dazu. Wenn ich noch Zeit habe, vielleicht die Melone. Mal gucken.
9: Ich mache ein Radieschen-Carpaccio, also ganz dünn geschnittene Radieschen, die ich dann, sollten sie ausreichen, im besten Falle mit diesem Ring.
1: Da wird sich Gerd freuen, wenn dieser Ring benutzt wird, oder? Einmal bei der letzten Ausgabe, genau.
2: In 7 Jahren das erste Mal verbunden, also allererste Mal.
9: Dann heute das zweite Mal.
1: Und jetzt ist er angesagt. Jetzt hat er es endlich geschafft und wird vielleicht wirklich berücksichtigt.
2: Der Felsalat hat mich fasziniert, was ich gesehen habe. Es ist so geworden, ein schöner Felsalat. Das muss ich mir genauer schauen. Schau mal her. Also wenn es sowas gibt in dem Markt, immer kaufen wir. Das ist das Geilste, was es gibt. Oh, ich liebe das hier. Ja. Gut, so, die Händel platzt im Ganzen, sagt, schneid's dann auf.
8: Genau, möchte dann so
2: in. Muss ich mal aufpassen, nicht so tief ins tiefste Bayerische verfallen. Wenn immer zwei Bayern unterwegs sind und reden, dann versteht außenrum immer alle anderen ein bisschen
8: wenig. Die Gefahr, ja. Ja. Ich habe noch einen Hund.
2: Ja, aber ja, was hast du für einen Hund?
8: Ein Entlebucher.
2: Kenn ich nicht.
8: Das ist der kleinste der Schweizer Hunde. Es sieht so aus wie ein geschrumpfter Appenzeller.
1: So, Mais. Hähnchen,
9: ja,
1: Teer, genau. Was ist das, kann ich nicht.
9: Das ist Teriyaki-Soße, die habe ich hier auch gefunden.
1: Ah, okay.
9: Die, das werde ich auch mal testen, ob das mit der Marinade so irgendwie was wird.
1: Dann folgt ja auch gleich darauf Knoblauch mit Butter am Ende.
9: Also wenn ich das in der Pfanne dann gebraten habe, dass ich dann nochmal ein bisschen Butter und Knoblauch in die Pfanne gebe und das damit so überschwenke.
1: Du hast ja einen Plan. Der Plan steht, Salatbeilage aus dem Feldsalat kommt jetzt hier mit Kürbiskern und es gibt noch eine Nachspeise, zumindest hier auf dem Zettel.
9: Ja.
1: Gegrillte Ananas mit ein bisschen Joghurt? Fragezeichen.
9: Das kommt darauf an, wie die Ananas nach dem Grillen schmeckt, weil das habe ich noch nie gemacht.
2: So, fürs Händel?
9: Jo.
2: Ah, ist immer gut, wenn man so ein bisschen halb Öl, halb Butter macht.
9: Ja.
2: So, kleiner Tipp am Rande.
8: Weil es den Geschmack verstärkt.
1: Ja, ja, noch 30 Minuten.
8: Die gelben Rüben brauchen ja auch ein bisschen.
1: Ja, das sieht ja schon auch gut aus. So, jetzt habe ich natürlich noch gar nicht erfahren, was du machst. Du kannst es mir noch mal ganz kurz zusammenfassen.
8: Ja, klar, gerne. Mhm. Also die gelben Rüben anschwitzen, Salz, Pfeffer. Dann der Honig drüber, damit es ein bisschen karamellisiert.
1: Ja.
8: Und zu der ganzen Geschichte dann eben Ja. Die Ananas dazugeben, auch etwas Honig drüber, mit dem Ganzen zusammen ein bisschen glasieren.
1: Ja.
8: Und dann eben entsprechend anrichten. Vielleicht schaffe ich es noch von der Zeit her, dass ich die Wassermelone mit reintue.
2: Ist hier noch nichts Gebratenes? 30 Minuten? Das Baguette schon offen?
9: Nee.
2: Auch noch nicht. Gar nicht so schlimm, wenn man das Händel schon ein bisschen eher anbrät und dann langsam ziehen lässt, garen lässt. Ne?
9: Ja, ich wollte es eigentlich im Ganzen braten und jetzt vielleicht noch marinieren, aber die Zeit rennt auch so. Ja. Deswegen, ich weiß, also ich habe mir nämlich so schnell auf die Schnelle noch keine ganze Marinade überlegen können.
2: Dranhalten, 25 Minuten ist nicht mehr viel. Ne? Also für das, was bis jetzt passiert ist, ist halt ein kleiner Tipp. Beschleunigen heißt es immer so schön hier. Genau, und wenn es dann jetzt, wenn du das umdrehst, die Temperatur dann so auf so 4 oder 5 runternimmst, dann kannst du es ganz entspannt dahin grillen lassen. Könntest auch, wenn du jetzt möchtest, natürlich die Pfanne mit den Aromaten, die jetzt vom Hühnchen da drin sind, auch gleich mit nutzen und irgendwas grillen, was da zum Hauptgang dazugehört. Zum Beispiel, ja, eine Möglichkeit.
1: Und was könntest du mir sagen, mal, also das Wetter oder sowas?
8: Auf Bayerisch?
1: Ja.
8: Ja, heute hat es mal wieder gekogelt und wenn es dann auch noch dazu ringt, dann wird es natürlich schwach. Ja. Dann haust du der ganze Ernten zusammen und dann weißt du auch nicht, was du tun musst.
1: Mhm. Ja. Ja, mit dem Regen, das habe ich am Anfang noch verstanden.

0: unterwegs bist. Wo warst du denn alles? Du hast gerade Amerika gesagt. Wo ging es denn schon alles für euch hin?
1: Amerika war die längste Zeit, 5,5 Jahre.
0: Merkst du da auch Unterschiede wirklich? Also in Amerika oder, na, das ist ja ganz klar, wird auch ein bisschen anders gekocht wie in Deutschland.
1: Ja, wesentlich anders. Also,
0: wesentlich?
1: Ja, der Amerikaner kocht ja eigentlich gar nicht. Die Küche ist der teuerste Ort im Haus und der schönste, weil er nie benutzt wird.
0: Und dann in Deutschland wahrscheinlich auch ein paar Stationen oder ja, im Ausland dann noch?
1: In Deutschland, Hannover, München, Regensburg. Ja. Also so einige Stationen doch.
0: Ja, Regensburg auch schön. Ja.
2: Hähnchen ist im Ofen. Ich mache jetzt, röste jetzt noch schnell die Kürbiskerne. Der Salat steht da schon, da muss ich jetzt gleich ein Dressing machen.
0: Ich würde sagen, bist du trotzdem entspannt, wirst du fertig, oder?
2: Ja.
0: Ich sehe gerade keine Not.
2: Die Grillplatte heizt vor für die Ananas.
0: Ah, das wird jetzt interessant mit der Ananas. Genau, da hast du auch gesagt, das hast du noch nie gemacht. Oh, oh, warte, ich weiß nicht, die Ananas springt.
2: Ja?
0: Ich drehe hier mal irgendwas runter.
2: Wie sieht's aus mit der Zeit?
0: Aber ich bin auch sehr schreckhaft, muss ich sagen.
2: 13 Minuten, das schaffen wir.
3: Ja, aber kannst hier reinkippen, schau. So wie es ist, sag ich weiter mit. Genau. Jetzt hast du nämlich in der Pfanne auch noch ein paar Aromaten, wenn du jetzt irgendwas grillen möchtest. Ich jetzt das nehmen, der das hier reinkippen, weil du hast hier dann ein bisschen diesen Bratgeschmack auch noch mit drin. Zum Beispiel, ne?
1: Noch mit dabei.
3: Na, so als Idee.
1: Bisschen was Knackiges mit rein.
3: Ja, gut. Garpunkt ist perfekt, alles gut. So, 9 Minuten hast du noch.
1: Nichts verlieren.
3: Weißt schon, wenn du rumsaust, das ist wurscht, das machen wir dann schon sauber, alles gut. So, jetzt komm, hau drauf das Zeug, komm, schau, dass es fertig wird. 5 Minuten noch, bist echt knapp dabei hier. Ja, genau, sehr gut. Kürbiskerne hast du drin, genau, super, gut.
0: Kommt hier noch was Grünes dazu? Ach, hier, Baguette kommt noch dazu.
1: Ja,
0: ach,
1: genau.
0: Uli ist jetzt auch nicht mehr ansprechbar.
1: Ja, also gibt mir so einen leichten Tunnelblick, weißt du?
0: Das ist in Ordnung, ist in Ordnung. Die Tellersprache. Das Auge ist ja bekanntlich mit. Sieht alles noch gut aus. Jetzt der Wein zum Schluss. Hast du dir verdient, genau.
3: Salut. Eine Minute, ist ein bisschen was zum Süßen noch oder sowas? Oder Blaubeeren, ja, Blaubeeren, logisch, genau. Wenn's kleiner Tipp, wenn du die Blaubeeren nimmst, ein bisschen zerdrückst. Dann hast du sogar noch ein bisschen Aroma, so ein bisschen, weiß ich nicht noch. So, 30 Sekunden, Endspurt.
0: Die Teller sind fast gefüllt, du musst doch eigentlich jetzt nur noch das Baguette da drauflegen,
1: ja,
0: oder?
1: Genau. Hey, High Five.
0: Sehr gut, also 30 Sekunden waren noch über, ich würde sagen, entspannt ins Ziel geschafft. Jetzt müssen
1: ja,
0: nur noch die Punkte stimmen.
1: Oder so auf den Punkt gelandet, ich hoffe, das passt.
3: Fertig, zufrieden.
2: Ist alles da?
3: Ja. Na dann, Simon, gratuliere, gut, super.

0: unsere Juroren haben gekostet von euren Menüs, muss man ja fast sagen. Es ist ja ein Drei-Gänge-Menü, sowohl als ne, bei Uli als auch bei Simon geworden. Ja, und wir sind natürlich jetzt gespannt, was Gerd, Stefan und Dirk zu sagen haben. Wer will denn anfangen, Jungs?
1: Die wollen nicht, da fange ich an.
0: Du, ach, Gerd, da habe ich erstmal noch eine Frage, weil ich habe

0: echt da gestanden mit dieser Melone und dachte mir so, ich hab's nicht zusammengekriegt. Ich sage, was wollten ihr mit der Melone jetzt noch da beim Warenkorb?
1: Absolute Trend dieses Jahr ist gegrilltes Obst. Melone, Ananas, Pfirsich.
0: Da wollten wir hier mal trendy sein und haben es nicht hinbekommen.
1: Nee, das kann man ja. Also, man muss ja nicht, man
0: ach,
1: kann ist, ja.
0: Ach, alles ja. auch wie man auch sieht, Melone das ist ja, gegrillt,
1: ist ja? Ja, ist ja möglich, alles zu verwenden. Mhm. Melone gegrillt, super toll, alles gut. Mhm.
0: Okay, gegrillte Früchtchen. No.
1: Also, wir haben von jedem ein Dreigangmenü, ist immer sowieso schon mal spektakulär. Das ist in 40 Minuten drei Gänge hinzuzaubern, ist immer sehr, sehr, sehr toll. Simon, bei dir, was mir so ein bisschen was schade war, du hast dich in dein Carpaccio so voran, dass du 15 Minuten damit verbraucht, wo du eigentlich effektiver, produktiver hättest produzieren können. Ja. Und ein bisschen mehr Blick auf andere Sachen, wie zum Beispiel, der Salat ist gut, aber der könnte noch besser sein, der fehlt ein bisschen Säure, der fehlt ein bisschen Süße, ja. Der Aromatik. Einfach, es ist, der Teller ist, schaut, hat geschmeckt, aber es hat Gewürz gefehlt, eine Linie halt, ne? Jedes für sich. Die gegrillte Ananas ist gut, das ist geschmacklich einwandfrei. Soweit, so gut, kriegst du von mir 6,5 Punkte dafür. Ist alles gut, auch weil du halt viel verarbeitet hast und weil du wirklich sehr reingekriegt hast. Uli, bei dir Salat, spektakulär, super abgewürzt, mega. Habe ich gleich aufessen müssen, weil ich so einen Hunger gehabt habe. Das Hühnchen, sehr, sehr gut. Das, was mir so gefällt, ist das Gemüse dazu, mit der, die Idee mit der Ananas, mit der Karotte. Dessert, verarbeitet, alles verarbeitet. Hätte man ein bisschen mehr Süße reinbringen können, okay, aber ist für mich nicht schlimm, ist gut. Kriegst von mir für die Nummer 8 Punkte. Oh, danke. Auch weil du alles verarbeitet hast und weil die Würzung, also der Salat ist stimmig gewürzt, das Hühnchen ist stimmig gewürzt und das Dessert hätten wir ein bisschen mehr machen können, aber das ist schon gut dabei.
2: So, ihr beiden, erstmal auch von mir nochmal herzlichen Dank für zwei wunderbare Drei-Gänge-Menüs, zwei sehr sommerliche. Das gleicht sich ja, sag ich mal so, in der Textur, so in der Komposition. Was salatig ist zur Vorspeise, hier muss ich ganz eindeutig sagen, Uli, hast du die Nase vorn, war einfach besser abgeschmeckt. Ne? Bei den Hauptgängen Kritik an beide, das Fleisch war knietschig. Das war entweder knietschig. Hätte man es müssen weniger braten oder man hätte es müssen noch länger braten. Ne? Das war jetzt nie ganz optimal. Beim Brot müssen wir nicht drüber reden, Uli, die Nase leicht vorn. Dessert, beide sehr gute Ansätze. Gebratene Ananas mit einem kleinen Topping. Da kann man nichts verkehrt machen, schmeckt einfach wunderbar. Hier ein ganz, ganz frisches Dessert mit Heidelbeere, Minze und Melone. Das korrespondiert erstaunlicherweise sogar miteinander. Also das schmeckt wirklich gut.
3: Schmeckt frisch.
2: Vielleicht ein paar kleine Abschmeckungssachen dort noch, dann wäre das wirklich in Gänze perfekt. Von mir gibt's 7 zu 8,5 Punkten. 8,5 Punkte für dich, Uli. Vielen Dank.
3: Dankeschön.
0: Für dich, okay.
4: Ja, für mich gibt es eigentlich gar nicht mehr so sehr viel zu sagen, weil es ist eigentlich alles gesagt worden. Uli, du hast tatsächlich die Nase vorn, auch bei mir, geschmacklich komplett abgeholt. Auch hier, das klar, das Fleisch ist bei beiden ein bisschen für mich drüber. Und vom Dessert her kann man nicht viel sagen, also wirklich top gewesen. Also an beide herzlichen Dank. Und ich würde den Simon hier in dem Falle 7 Punkte geben und den Uli gebe ich 8 Punkte. Dankeschön.
0: Gut durchgegrillt oder war es eigentlich schon, stellen wir jetzt am Ende doch fest. Ja, und eigentlich stellen wir auch fest, um das jetzt zu schließen, dass Uli hier herausgeht mit ein paar mehr Punkten. Aber wir bedanken uns bei euch beiden herzlichen Glückwunsch und schön, dass ihr dabei wart. Und natürlich geht ihr nicht mit leeren Händen nach Hause. Jungs, bitte, ihr müsst noch was verkünden, weil es gibt ja noch was zu gewinnen.
4: Ja, also
0: es gewonnen wurde es jetzt schon.
4: Es gibt ja keinen Verlierer. Der Verlierer darf nämlich...
1: Er muss zu mir zum Essen kommen.
0: Ah, da ist der Uli jetzt aber traurig. Ich glaube, der Uli wäre auch gern essen gegangen.
1: Mit einem schönen Menü und mit Weinbegleitung. Und
0: deswegen der Uli hast du dich auch nicht angestrengt.
1: Ja, genau. Der Uli muss nämlich selber kochen, der kriegt nämlich ein Topset.
4: Es ist achteilig, es ist wirklich eine sehr, sehr wertige Geschichte. Und als Erinnerung, Küchenzentrum Dresden aufgelabelt. Also das heißt, immer irgendwo beim Kochen. Stimmt, da war ich dabei.
3: Alles klar, gut, dann werde ich immer dran erinnert. Dankeschön.
0: Wunderbar. Dann vielen, vielen Dank euch und damit Hamas. Ja, und ich kann Ihnen nur noch einen schönen Abend wünschen und natürlich freuen wir uns, wenn Sie das nächste Mal wieder dabei sind bei der Mitkochshow von Sachsenfernsehen. 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

0: Meine Guten, meine Vogtländer und Vogtländerinnen, ich spieß euer Landrätin und neuerdings ja auch Mundartkönigin. Und da hat man mir hier das Domizil zugewiesen. Ist das nicht herrlich? Es ist ja auf jeden Fall wengstandesgemäß. Ich schaue ja halt noch Großes vor. Gleich kommen ja die vogtländischen Hoheiten, denn wir wollen ja auf dem Altmarkt das vogtländische Wort des Jahres küren. Moment mal, ich höre Stimmen. Schluss! Streitet ihr euch etwa um das vogtländische Wort des Jahres?
1: Ja!
0: Also bitte, jetzt wollen wir noch mal ganz von vorne anfangen. Jetzt sagt doch bitte mal nacheinander euer Wort.
2: Mein vogtländisches Lieblingswort ist biedeln, was so viel heißt wie verpetzen und anschwärzen.
3: Das schönste vogtländische Wort ist natürlich Kriegenifte. Mein Lieblingsessen grüne Klöße.
4: Und mein persönliches vogtländisches Lieblingswort sind natürlich die Bobbuschen, die Hausschuhe, dass es immer schön warm an den Füßen bleibt.
5: Mein absolutes Lieblingswort aus dem Vogtland ist natürlich die Futzkapsel. Das bedeutet nichts anderes als das Bett.
6: Das Beste kommt bekanntlicherweise zum Schluss. Deswegen ist das schönste vogtländische

0: liebes Volk, jetzt ist der Augenblick gekommen. Und es ist...
1: Kriegenifte!
0: Kriegenifte!
2: Also die Maxi hat gewonnen, Mensch.
0: Kriegenifte! Ab heute werden auch noch Kriegenifte gegessen. Ich freue mich wie Sau. Juhu!

0: Radfahren ist in den letzten Jahren ein beliebter Freizeitsport geworden. Und ein gut ausgebautes Radwegenetz ist natürlich notwendig, um diesen Ansprüchen zu genügen und unsere touristischen Erlebnisse zu steigern.
1: Ja, wir sind in Nordsachsen, in Oschatz, Ortsteil Merkwitz. Wir bauen hier einen Radweg, einen multifunktionalen Radweg aus, schaffen die Ortsverbindung zwischen Oschatz und Großbühler.
2: Es geht darum, die umliegenden Orte anzubinden, die Region attraktiv zu machen für Radverkehr. Und wir haben auch als Stadt ein Radverkehrskonzept. Und hier können wir so die Verbindung schaffen zwischen Radverkehrskonzept und Tourismus. Und das ist sehr schön, dass das uns gelungen ist. Ja.
1: Wir schaffen ja hier den Spagat, das auch als Wirtschaftsweg mit zu nutzen, um die anliegenden Bewirtschaftung der Landwirtschaftsflächen zu realisieren. Weil wir nicht nur den Tourismus, auch den Alltagsradverkehr damit berücksichtigen. Es ist so, dass wir im ländlichen Raum auf das Rad stärker angewiesen sind. Wir haben keine Straßenbahn, wo wir einsteigen können oder der Busverkehr in der Taktung ganz anders ist. Und deswegen ist das auch ein Thema, dem wir uns stellen und wo wir stolz sind, dass wir diese Maßnahmen in der Art auch umsetzen konnten.

Mein Name ist Christine, ich bin Diplom-Designerin und DJ und ich bin Geschäftsstellenleitung vom Chemnitzer Künstlerbund. Ich lebe seit 16 Jahren in Chemnitz. Ich habe hier ein Atelier für Textildesign und ich habe eine Ausbildung gemacht, auch hier in Chemnitz, als gestaltungstechnische Assistentin und danach das Studium in Schneeberg. Ich habe mich ganz zeitig mit Ausdrucksformen beschäftigt und Musik. Also ich komme aus dem Welf-Gotik-Bereich. Das hat viel mit expressiver Kleidung zu tun. Es gab dann nochmal einen ziemlichen Bruch in meinem musikalischen Leben hin zum elektronischeren. Und da ich da viel mit Tanz zu tun hatte, ging es eben auch wieder um Mode und Kostüme. Einerseits geht es mir hier zum Beispiel auch viel um Nachhaltigkeit. Das ist so eine Sache, weil ich keine Produkte fertige, die ich einfach im Regal liegen habe, sondern immer nach Kundenwunsch oder Auftragslage. Und andererseits war ich schon immer pro Gemeinschaft. Deswegen die Projekte, die mit Musik zu tun haben. Ich habe eine Agentur, die nennt sich DIDA. Die hat vorrangig den Fokus auf weibliche Protagonisten. Und aber auch nicht nur aus dem DJ-Bereich, sondern auch vom Gesang bis zum Rap bis zu Band. Ich unterstütze das ehrenamtlich. Ich versuche, die Sichtbarkeit von den Menschen zu professionalisieren. Und aus dieser Geschichte heraus ist auch noch mal ein anderes Projekt entstanden, und zwar 365 Female DJs, wo ich wie eine Art Quartettkarte digital bei Instagram täglich 2 Jahre lang KünstlerInnen vorgestellt habe und auch die Illustrationen dazu gezeichnet. Das hilft ein Stück weit mir, weil wir hier die Region mit repräsentieren. Mitunter, weil das ein Projekt ist, was aus Chemnitz kommt, das betone ich auch immer ganz stark. Das war am Anfang so, dass natürlich gab es hier gar nicht so viele, die aufgelegt haben. Und das ist halt jetzt Jahre später halt komplett anders. Und das freut mich richtig so. Und genauso freut mich eben diese 365 Female-Geschichte, weil mir das Türen geöffnet hat einerseits, aber ich auch unglaublich tolle Künstlerinnen kennengelernt habe dadurch. Man erfährt viel mehr Dankbarkeit, auch von den Features, wenn ich Leute vorstelle, als jetzt negativ.

für Erfahrungen. Und es ist auch für, sag ich mal, dieses Argument, es gibt nicht genug oder wir finden nichts, ne? Das ist einfach eine legitime Antwort. Man kann sagen, guck dahin, da gibt es auch einen Download als Excel-Tabelle. Du kannst aber auch visuell dich quasi inspirieren lassen. Du kannst nach Farben gucken, was für Genre. Es ist ein Support für eine Zielgruppe, die den Support, denke ich, noch nötig hat. Ne? Also Entwicklung findet statt und das eben miteinander. Ja? Frauen supporten Frauen und Queer Support und eben gerade am Zahn der Zeit jetzt ist es noch wichtiger, da dran zu bleiben. Ich fühle, dass ein gewisser Frauenhaus sich jetzt hier in der jetzigen Zeit entwickelt, eben aufgrund der Problematiken zur Sensibilisierung von vielleicht Ansprache und Gendern. Die Hürde ist, dass man die Bubble erreichen muss, die bisher das nicht so sieht als Dringlichkeit. Das ist die größte Hürde. Die sagt, es ist doch schon alles gleich. Wieso denn? Frauen dürfen doch. Und es gibt doch genug DJs, die weiblich sind und. Ne? Diese, wir haben es schon lange geschafft, Einstellung. Das ist meine größte Hürde, ja. Weil es nicht stimmt. Also es gibt sehr viele männliche Unterstützer, was eben genau das ausmacht. Ne? Die sind ja Wegbereiter, Freunde, Brüder, Väter, Kumpels, die uns genauso unterstützen, die das schon sehen. Ne? Und die auch feministische Arbeit auch leisten. Ne? Das gibt es auch. Aber da kann es schon noch mehr geben. Eine Frau steht an den Decks, wie man es ja so schön sagt, in einem kritischeren Fokus. Ne? Entweder weil sie zu viel anhat oder zu wenig anhat, zu viel tanzt oder zu wenig tanzt, zu wenig lacht, zu viel lacht, zu falsche Liedauswahl, zu komische Übergänge, zu eigenwilliger Stil. Du kannst alles machen, weil du eh alles falsch machst. Ne? Und deswegen muss man sich davon als Frau mal eher noch frei machen. Aber ich kann halt keine Diskussion über ein Outfit nachvollziehen. Das ist mir Schnucke. Ne? Und das steht überhaupt nicht für die Leistung. Ne? Und am Ende des Tages, ob jemand nackt oder voll verhüllt dort steht, es geht ja um das, was rauskommt. In den ganz frühen Raver-Jahren war es so, da gab es ein Soundsystem und eine Anlage und dann war Wald und Nebel und es war absolut egal, wer aufgelegt hat, weil es um den Sound ging. Und manchmal, sagt jetzt ne, so der Oldie in mir, wünschte ich, wir würden diesen Kern wieder erkennen. Dass es halt eigentlich darum geht, was höre ich, was fühle ich, was macht das mit mir. Eigentlich inspirieren mich auch meine KünstlerInnen, die um mich herum sind, sehr. Ich weine mit denen mit, wenn denen ihre Projekte funktionieren. Ich leide mit denen mit, wenn es denen gerade schlecht geht. Und das ist ein Energieaustausch. Also ich wünsche mir, dass gerade die Female- und Queer-Community einfach viel mehr an sich glaubt und das Selbstbewusstsein, das verinnerlicht und eben dranbleiben und aufhören, sich zu vergleichen. Immer bei sich bleiben. Das ist das Schwerste. Ich weiß, wovon ich rede.

0: Die Getränkedose ist zurück und gefragter denn je. Rund 420 Milliarden Stück wurden im letzten Jahr weltweit abgefüllt. Greifbar wird der Trend auf der MedPack, der Weltleitmesse für Metallverpackungen in Essen. Dieses Jahr unter dem Motto Canned Future.
1: Die Getränkedose erlebt ein starkes Revival in der Tat. Nach dem massiven Einbruch in Zeiten des Dosenpfandes ist sie seit 6-7 Jahren wieder sehr, sehr stabil. Ergänzend kommt hinzu, dass sie aber auch als ein sehr trendiges Verpackungsmittel wahrgenommen wird. Und die Füller haben es verstanden, dort Füllgüter hineinzubringen, die außergewöhnlich, ungewöhnlich sind und auch den Verbraucher reifen, diese Getränke zumeist aus der Dose zu konsumieren.
0: Trotz wirtschaftlicher Unsicherheiten bleibt die Metallverpackungsindustrie durch Urbanisierung und verändertes Konsumverhalten stabil. Über 130 Milliarden Euro setzt sie im letzten Jahr um, bei gleichzeitig wachsendem regulatorischem Druck durch die neue EU-Verpackungsverordnung.
2: Die Branche ist stabil, weil sie einfach greifbar ist in verschiedenen Industriezweigen. Sie brauchen immer in irgendeiner Form Metallverpackungen. Kosmetik wird immer gekauft. Pharmaindustrie, denken wir dabei an Corona. Die Pharmaindustrie hatte da sicherlich einen hohen Peak durch die ganzen Impfstoffe zum Beispiel. Aber auch die Getränkeindustrie und natürlich nicht zuletzt die Nahrungsmittelindustrie, Konservendosen. Gerade in Krisenzeiten, wie wir sie sowohl während der Pandemie hatten, als auch für den Moment. Wir haben zwei Kriege auf dieser Welt, sind natürlich Nahrungsmittel, die sehr lange haltbar und gut zu lagern sind, gefragt.
0: Die steigenden Anforderungen werden zum Innovationstreiber der Branche.

0: Beispielsweise spart moderner Digitaldruck Etiketten und erleichtert das Recycling nicht nur bei Getränkedosen.
1: Mit einer Digitaldruckmaschine können wir auf einem Produkt 3 Millionen Farben drucken. Fotorealistisch, kleinste Texte, Verläufe. Es gibt unbegrenzte Möglichkeiten im Druck. Und gerade in diesem Craft-Beer-Markt sind die Druckbilder extrem anspruchsvoll. Und die schnelle Umsetzung dieser sehr anspruchsvollen Druckbilder ist nur im Digitaldruck möglich.
0: Auch beim Material selbst steht eine höhere Energie- und Ressourceneffizienz im Fokus. Der deutsche Global Player für Weißblech stattet das zentrale Basismaterial für Lebensmittel- und Aerosolverpackungen gezielt mit neuen Eigenschaften aus.
2: Wir haben das neue Material hier mitgebracht, und zwar unser Rasselstein Cup und unseren Solid Flex Cup. Beide Materialien zielen darauf ab, 10% weniger Material zu benötigen, aber eben die komplette gleiche Produkteigenschaft darzustellen. Und das ist extrem wichtig, eben auch für unsere Kunden, weil sie einfach 10% weniger Material benötigen können, aber eben die gleiche Produktstabilität darstellen. Und es hat natürlich auch einen Vorteil beim Thema CO2-Reduktion.
0: Auch die Produktion selbst wird effizienter. Neue Hochgeschwindigkeitsanlagen arbeiten präziser, verbrauchen weniger Energie und Material und lassen sich schneller umrüsten. Gleichzeitig sorgt eine einfachere Bedienung für zusätzliche Entlastung.
3: In der heutigen Zeit ist es wichtig, weil wir sehr viel weniger Fachkräfte haben, die schon eine Vorausbildung haben, die Erfahrung haben mit Maschinen. Wir haben heute eine Generation, die sehr digital affin ist. Das heißt, wir müssen auch dem gerecht werden, das heißt, digitale Produkte anbieten, in denen man lernen kann, digitale Produkte anbieten, in denen man auch diese Maschinenbedienung bewerkstelligen kann.
0: Die Branche wächst weiter. Ein wichtiger Treiber ist die Getränkedose mit einem erwarteten Plus von rund 3-5% jährlich. Energie- und Ressourcenschonung bleiben zentrale Herausforderungen. Doch die MedPack zeigt, aus strengeren Regeln entsteht neuer Fortschritt.
4: Die Grundprinzipien des Webens sind sehr simpel. Aber je komplexer der Stoff wird, umso komplexer wird natürlich auch die Technik, um dieses Verfahren zu ermöglichen.
5: Mit der Erfindung der Lochkarte, das war schon revolutionär.
4: Es muss eine Zeit der großen Veränderungen gewesen sein.
5: Es ist immer wieder unglaublich faszinierend, wie diese Technik funktioniert.
4: Weben ist das Verkreuzen von Längsfäden mit Querfäden. Und damit der Querfaden durchgeschossen werden kann, er heißt ja auch Schuss, müssen sich die Längsfäden heben und andere wieder senken, damit ein Webfach entsteht. Und das ist die Grundbewegung beim Weben, aber es wird kompliziert und komplex, sobald man was Schönes, was Ästhetisches oder etwas sehr Funktionales, Stabiles herstellen will.
5: Die Muster entstehen, indem der Kettfaden mustergemäß auf der Oberseite zu sehen ist. Oder wenn er an der Stelle fertig ist, dann verschwindet er auf der Rückseite.
4: Die Muster früher, die wurden mit Gold aufgewogen, weil das wirklich mit viel Handarbeit verbunden war und hochaufwendig, hochkompliziert, ehe man das wirklich umgesetzt hatte, so ein Muster.
5: Das hat sich auf den Preis ausgewirkt, deswegen konnten das wirklich nur die Reichen eben diese kostbar gemusterten Gewebe erwerben.
4: Das ist dann eben mit Erfindung der Jacquard-Technik zur Massenware geworden.
5: Mit der Erfindung der Jacquard-Maschine, das war schon revolutionär.
4: Joseph-Marie Jacquard hat gewusst, dass ein Gewebe binär kodiert ist. Es gibt nur zwei Möglichkeiten. Entweder der Kettfaden ist oben, überm Schuss, oder er ist unterm Schuss. Ja, nein, 1-0. Und er hat es geschafft, diese Verbindung zwischen Lochkarte und Kettfäden herzustellen, indem er diesen Jacquard-Aufsatz konstruiert hat.
5: Ist ein Loch an der Stelle in der Lochkarte, wird der Faden gehoben, ist also an dieser Stelle auf dem Gewebe auf der Oberseite zu sehen. Und ist kein Loch an der Stelle an der Karte, dann bleibt der Faden auf der Gewebeunterseite liegen.
4: Die Lochkarte ist der Datenträger, auf dem das Muster gespeichert ist.
5: Das ist sehr genial, das ist faszinierend, wie so eine robuste Maschine so ein filigranes Gewebe erzeugen kann.
4: 1910 kam Martin Tannenhauer aus Chemnitz und hat auf der Suche nach einem größeren Gebäude für seine bereits bestehende Weberei dieses Gebäude hier gefunden und hat sich entsprechend erweitern können.
5: Chemnitz boomte zu der Zeit, also die Webereien in Chemnitz boomten.
4: Wenn man schaut, wie viel

Musterzeichnereien, wie viele Kartenschlägereien es in und um Chemnitz gab um diese Zeit. Also das muss ein richtig eigener Zweig gewesen sein, der einfach viele Leute beschäftigt hat. Der Ehrgeiz unseres Museums ist es, den Menschen einen Einblick zu ermöglichen. Oft erleben wir, dass die Besucher in den Websaal kommen und sagen, oh, wie das hier riecht. Ja, man spürt, wie der Boden vibriert, wie laut das ist, was das für eine Arbeitsleistung derjenigen war, die die Maschinen bedient haben. Was hier in Sachsen geleistet wurde. Ne? Wir waren auch mal eine Zeit lang führend im Webstuhlbau. Wir waren führend in der Textilindustrie hier in Deutschland. Und das ist einfach eine Sache, die man durchaus vermitteln darf, wo man sagen kann, wir sind stolz darauf und wir vermitteln hier einen lebendigen Eindruck davon.

0: Der Berg ist für mich wirklich ein Sehnsuchtsort. Hier findet man die Ruhe, die man manchmal braucht, um einfach auch eine gewisse Gelassenheit zu finden.
1: Wir sehen es als große Chance, wenn wir hier einen barrierefreien Zugang haben, dass wirklich auch unsere Veranstaltungsreihe in naher Zukunft und in weiterer Zukunft überhaupt durchgeführt werden kann, weil natürlich auch unsere Besucher älter werden, weil auch unsere Mitglieder älter werden und gefühlt wird ja der Eubin beim Besteigen sowieso jedes Jahr höher.
0: Wer den Berg Eubin besteigen will, muss natürlich einen gewissen Rucksack auf sich nehmen. An der Bergkirche vorbei, viele, viele Stufen hinauf auf das erste Zwischenplateau, den steinigen Weg durch das Eingangstor, einem Kassenbereich vorbei, nochmal der letzte Anstieg bis auf das obere Burgplateau. Das ist natürlich eine Herausforderung, die muss man meistern. Wir haben hier auf dem Berg einen noch bewirtschafteten Friedhof. Der ist in Deutschland einzigartig und wir merken, wie schwierig es ist, dass die Leute hier hochfinden, hauptsächlich auch die Älteren. Und hier soll natürlich mit dem Projekt die Möglichkeit geschaffen werden, dass jeder in der Lage ist, diese Schönheit hier auf diesem Berg zu erleben. Die Probleme sind hauptsächlich, dass der Berggasthof polizeilich gesperrt ist und wir einen wichtigen Anziehungspunkt mit der gastronomischen Versorgung auf dem Berg so nicht mehr gewährleisten können.
2: Unser Berggasthof ist von oben bis unten hin eigentlich kaputt und nicht mehr so nutzbar, wie es eigentlich sein sollte. Denn wir erwarten ja hier über 120.000 Gäste auf dem Eubin. Und es wäre sehr schön, wenn das alles mal wieder so wäre, dass wir es nutzen könnten.
0: Der Berg Eubin hält eine ganze Reihe an Veranstaltungen für unsere Gäste bereit. Das geht über die historischen Mönchszüge, über den Kaiserzug, dann die verschiedenen Burg- und Klosterfeste.
2: Ich stelle mir vor, wenn alles wieder in Ordnung ist und alles wieder saniert ist, dann dürfen die Gäste sich hier setzen, entweder auf der Terrasse oder dann hinter den wunderschönen Panoramafenstern.
1: Ich würde mir für den Eubin wünschen, dass wir so weitermachen wie bisher, dass wir alle hier Hand in Hand arbeiten und dass wir einen ordentlichen Zugang zu dieser Burg- und Klosteranlage können, damit wir den Besuchern es wirklich ordentlich zeigen können, was hier vor über 600, 700 Jahren auf dem Eubin schon geschehen ist.

Ich bin Janet Hilger, ich bin 35 Jahre alt, lebe in Chemnitz und habe Erziehungswissenschaften, Soziologie und Pädagogik studiert. Also ich gehöre zum Projekt Gründungsgarage Chemnitz vom ASAFF e.V. Bei unserem Projekt geht es darum, Leute zu unterstützen, eine soziale, kulturelle oder ökologische Gründungsidee auf die Bahn zu bringen und eben zu gründen und die Welt ein Stück besser zu machen. Jetzt ist ein neues Projekt dazu gekommen, das heißt Gründungsgarage F. Das heißt, das ist speziell für Frauen, weil wir jetzt in den letzten 4 Jahren, wie lange das Projekt schon existiert, festgestellt haben, dass explizit viele Frauen zu uns kommen, queere Personen zu uns kommen und das eben auch eine Nische ist, die Frauen für sich entdecken und vielleicht mehr möglich sind als andere oder klassische Gründungsformen. Und da soll es auch darum gehen, sie zu unterstützen, eine Sichtbarkeit zu schaffen und so diese Innovationskraft von weiblichen Gründungen hier in die Region zu tragen und auch in Form von Coaching und Mentoring und Netzwerkarbeit zu unterstützen, weil es da gerade hier in der Region wenig Vorbilder gibt, weibliche, und es einfach auch so ein Problem ist, Familie und Beruf zu vereinbaren, und deswegen wollen wir hier diese Coworking-Räume auch nochmal ausbauen und kinder- und familienfreundlich gestalten, dass das auch wirklich gut umgesetzt werden kann. Der größte Erfolg für mich ist, zu sehen, wie andere wachsen in dem, worin wir sie begleiten, und für sich dann einen Erfolg darin sehen und dieser auch von externen Institutionen einfach gewertschätzt wird. Das macht mich schon stolz, weil ja diese Idee, die wir ursprünglich mal hatten und geschmiedet hatten und diesen Bedarf, den wir gesehen haben, ja bestätigt wird. Das wäre auch mein großes Anliegen, dass das Frau sein, Mann sein oder welches Geschlecht man für sich empfindet, gar keine Rolle spielt. Aber so weit ist die Gesellschaft leider noch nicht. Ich möchte gerne mitgeben, es zu versuchen, sich auszuprobieren und selber darin zu wachsen und nicht schon vorher zu sehen, was könnte denn schief gehen, sondern vielleicht eher zu sagen, was könnte denn Tolles passieren. Es gibt viele Menschen auf deinem Weg, die dich da begleiten werden und das möglich machen, und du kannst mehr, als du jetzt gerade denkst. Für Menschen generell, vielleicht auch für Frauen, wünsche ich mir ja einerseits, dass das eben keine Rolle mehr spielt, welches Geschlecht man empfindet, und dass es ein Miteinander ist. Wie können wir das gemeinsam? Wie gestalten wir gemeinsam Gesellschaft? Wie bringen wir gemeinsam Gesellschaft voran? Wie gestalten wir gemeinsam unsere Zukunft? Für die Kulturhauptstadt wünsche ich mir, dass wir ein fantastisches Jahr haben werden, sich die Gäste hier sehr wohlfühlen werden und ganz viel positiv über Chemnitz erzählen werden und auch danach. Aber vor allem wünsche ich mir, dass die Frauen oder eben Personen, die vielleicht nicht so die Möglichkeiten bisher hatten, da richtig herausblühen werden und alle sagen werden, wow, die Frauen in Chemnitz, die können was im Kulturbereich, und auch viele Jahre noch danach einfach viel mehr Möglichkeiten haben und sich empowered fühlen.

0: Badacsonyi ist überschaubar, zumindest auf der Karte. An einem einzigen Tag warten hier mehrere Generationen Familiengeschichte auf mich. Ich genieße guten Wein unter professioneller Anleitung.
1: Und dann nehme ich einen großen Schluck.
2: Einen kleinen Schluck.
0: Entdecke Weingüter, bei denen es nicht nur um Herstellung, sondern um Familienalltag geht. Lande in einem Haus, in dem jedes Zimmer anders aussieht.
3: Ich glaube, die Wände erzählen von Historie.
0: Trinke noch viel, viel mehr Wein in Ungarns erstem Wein- und Aktivhotel. Und sehe, wie am Ende des Tages regionale Küche und eigener Wein auf einem Tisch zusammenkommen.
4: Lili, und wie viel Wein getrunken heute?
1: Also das ist jetzt mein 15. Glas.
4: Nur!
0: Ob es bei 15 Gläsern Wein bleibt oder noch 15 dazukommen, bleibt offen. Sicher ist nur, auf diesem kleinen Berg warten deutlich mehr Geschichten, als in einen einzigen Tag passen. Willkommen bei Lieblingsorte in Badacsonyi.
1: Am Balaton denkt man zuerst an Sommerurlaub. Aber hier am Nordufer gibt es einen Ort, der eine ganz andere Geschichte erzählt. Badacsonyi, ein ehemaliger Vulkan, der seit Jahrhunderten Landschaft, Menschen und Geschmack prägt.
0: Mein Weg führt heute einmal quer durch diese besondere Verbindung. Ich beginne zwischen jahrzehntealten Bäumen und ende dort, wo Wein und ungarische Küche gemeinsam auf den Tisch kommen.
1: Unser Tag startet im Folli Arboretum und zwar mit einem ausgiebigen Frühstück. Dafür treffen wir Kinga, Peter und Reko. Hallo!
5: Ja,
1: wow. Und sehr salzig.
0: Zwischen Weinbergen und Balaton liegt hier eine überraschend andere Welt. Statt Reben stehen zunächst Zedern, Zypressen und eine wirklich lange Familiengeschichte im Mittelpunkt.
1: Bevor wir über Wein sprechen, müssen wir über diesen Hügel reden. Und das machen wir mit Reka. Sie ist hier vom Völli-Arboretum und erzählt uns jetzt mal, was diesen Ort hier so besonders macht.

0: was macht.
1: Das Arboretum Folli ist nicht einfach ein Arboretum unter vielen. Es ist nicht nur eine besondere Sammlung von Zedern und Zypressen mit einzigartigen Atmosphäre, sondern es ist mit Gottes Hilfe das Ergebnis der engagierten Arbeit und Ausdauer von 6 Generationen. Wir bieten unsere Gäste zum Beispiel thematische Gartenprogramme, Spielplätze, einen Aussichtsturm und auch einen Shop, wo man die schönste Pflanze kaufen kann.
2: Was heute wie ein gewachsener Park wirkt, ist über Generationen hinweg entstanden. Genau diese lange Entwicklung macht den Ort für die Familie so persönlich.
0: Ich habe auch gehört, das hier ist ja quasi, es hat ja nicht mit dir angefangen, sondern das geht ja schon seit Generationen über Generationen. Wie ist diese Familientradition entstanden?
1: Mein Urgroßvater kaufte diesen Weinberg Mitte des 19. Jahrhunderts. Mein Ururgroßvater entwickelte den Weinbau weiter und mein Urgroßvater gründete das 1905 das Arboretum. Mein Großvater erweiterte die Sammlung trotz der Verstaatlichung. Mein Vater kaufte das Anwesen von Staat zurück und öffnete den Garten für das Publikum. Mittlerweile sind auch meine Kinder, die jetzt in ihre 20er sind, aktive Teilhaber dieses Familienunternehmens.
2: Es geht hier also um Aufbau, Verlust, Rückkauf und den Versuch, etwas über sehr lange Zeit weiterzugeben. Je weiter ich durch den Garten gehe, desto stärker verändert sich die Atmosphäre. Manche Wege wirken mediterran, andere eher wie ein kleiner Waldspaziergang.
0: Wow, also jede Menge Generationen, wenn ich richtig gezählt habe, dann mit deinen Kindern sind wir schon bei 7 Generationen, die hier diesen Weinberg mit Leben und Tradition füllen. Und wie genau das hier aussieht und vielleicht auch der Wein schmeckt, das probieren wir jetzt gleich mal aus.

0: Bodochan und Wein gehört seit Jahrhunderten zusammen. Von traditioneller Weinproduktion geht es jetzt zu ganz moderner ins La Boscia Biertok.
1: Im Folli-Arboretum habe ich gesehen, wie eine Familie Landschaft über Generationen gestaltet. Jetzt möchte ich aber herausfinden, wie sich dieser vulkanische Boden im Glas bemerkbar macht.
0: Was macht einen Wein aus dieser Region eigentlich so besonders und welche Rolle spielt der Boden dabei? Das erzählt uns jetzt Benze von La Boscia Biertok. Hallo, schön, dass wir hier sein dürfen.
2: Hallo.
0: Was macht denn diese Weinregion in Bodochan und vor allem das La Boscia Biertok so besonders?
2: Unsere Berge sind besonders, was man kann schaut. Und alle Berge von uns sind Basaltberge. Unser Weingut konzentriert sich hauptsächlich auf traditionelle lokale Rebsorten, die in den besten Lagen der vulkanischen Hügel gedeihen. Und das kann man in den Weinen auch kosten.
0: Ja.
2: Und alle von unseren Weinen sind sehr mineralisch.
1: Hier begegnet mir der Vulkan nicht als spektakulärer Krater. Er steckt im Boden, in den Hängen und nach Aussage der Winzer auch im Charakter der Weine.
0: Wir haben ja jetzt hier 6 verschiedene Weine vor uns. Ihr habt noch viel mehr Sorten. Die 6 dürfen wir jetzt probieren. Kannst du mir vielleicht was dazu erzählen?
2: Das sind die frischen Weine. Das ist ein leichter Olasriesling, das ist ein Muskat und ein Rosé. Das ist für die Summer Wine.
0: Ja, okay. Sehr cool. Ja, dann würde ich sagen, probieren wir die doch einfach direkt, oder?
2: Bitte.
0: Also als erstes schwenke ich das Glas und schaue, wie langsam die Schlieren am Glas runtergehen. Und je langsamer, desto besser. Dann rieche ich. Und dann nehme ich einen großen Schluck.
2: No, klein.
0: Einen kleinen Schluck. Und aber schwenkt das so ein bisschen im Mund rum.
2: Kleiner Schluck und ein bisschen Duft.
0: Ja, damit der Sauerstoff, der verbindet sich dann mit dem

0: und macht es intensiver. Egge Jegge, bitte. Leicht.
1: Ja,
0: ganz
1: ist leicht.
0: Sehr, sehr leicht.
2: Die ersten Schlucke Wein machen es mir noch einfach. Leicht, frisch und unkompliziert. Danach wird die Auswahl deutlich kräftiger.
1: Und in dieser Seite sind die Full-Bodied Weins.
0: Riecht ganz anders. Viel schwerer.
1: Ja.
0: Ja.
1: Kirche der Ochosten. Ja. Das ist der berühmteste.
0: Der berühmteste? Der
1: Wein von Badachon. Ja. Das ist eine lokale Rebsorte.
0: Ja, sehr gut. Zu La Poche Beer Talk gehört ja auch eine Schaukellerei in Habillagne. Kannst du uns dazu was erzählen?
1: Ja, im Zentrum von Badachon in Habillagne können Sie unsere Schaukeller die Weinherstellungen miterleben und die Einzelphasen der Weinproduktion bei einer Führung durch den Tankbereich verfolgen.
2: Damit bleibt die Weinherstellung nicht vollständig hinter Kellertüren verborgen. Besucherinnen und Besucher können Mäuschen spielen und die einzelnen Arbeitsschritte bis hin zum fertigen Wein nachvollziehen.
0: Ja, sehr spannend auf jeden Fall. Wir werden heute noch einiges an Wein probieren. Aber das war auf jeden Fall schon mal ein Genuss. Der Berg lebt nicht nur vom Wein, sondern vor allem von den Menschen, die hier leben. Wir sind jetzt beim Borbély Weingut und treffen die Familie, die dahinter steckt.
2: Nach der modernen Verkostung bei La Poche wird es jetzt persönlicher. Im Borbély Weingut sitzen mehrere Generationen gemeinsam am Tisch. Und ich fühle mich direkt wie ein Teil der Familie. Während die Erwachsenen über Rebsorten und Jahrgänge sprechen, übernimmt die jüngste Generation bereits den Service. So wie auch ich damals in der Kneipe meiner Großeltern.
0: Hier wird der Käse von den ganz kleinen Generationen gebracht.
2: Spätestens hier merke ich, dass Wein in Badachon nicht nur ein Produkt ist. Er gehört zum Familienalltag, zum gemeinsamen Essen und zu den Geschichten, die sich am Tisch erzählt werden.
0: Wir trinken jetzt den Kekenalü. Das ist der Gewinner des diesjährigen Kekenalü Weinballaton des Jahres. Oh ja, das Motto hier ist feurige Weine, vulkanische Aromen und das schmeckt man auf jeden Fall.
2: Der Wein wirkt deutlich kräftiger als die ersten Proben des Tages. Ich beginne langsam zu verstehen, was die Winzer mit einem vulkanisch geprägten Charakter meinen.
0: Wow, sehr intensiv.
2: Nach drei Weinstationen stellt sich langsam eine weitere Frage. Wo kommt man in Badachon ja eigentlich an, wenn der Tag langsam zu Ende geht und auch der Promillegehalt ansteigt?
0: Ein Lieblingsort besteht nicht nur aus Landschaft und Essen, sondern auch aus den Orten, an denen Menschen ankommen und bleiben. Heute treffen wir Dori und Miki vom Hotel Neptun. Hallo.
3: Hallo Lili, herzlich willkommen.
0: Hallo.
4: Servus, hallo Lili.
0: Servus.
3: Wir gehen rein.
0: Ja, machen wir.
3: Komm bitte.
2: Für Miki beginnt die Geschichte des Hauses nicht mit einer Hotelübernachtung, sondern mit Erinnerungen an seinen Großvater.
0: Was macht denn dieses Gebäude so besonders und vor allem, was bedeutet das für euch?
4: Als ich 6 oder 7 Jahre alt war, meine Großvati vielmal macht hier
3: Vorträge. Er war Lokalhistoriker.
4: Lukas ist ein Junge.
3: Aber wir können es Deutsch unterhalten.
4: Okay, tschüss.
3: Also Miki ist jetzt sehr müde. Sein Großvater war Lokalhistoriker und er hat schon damals hier Vorträge gehalten. Und damals war das schon eine faszinierende Atmosphäre für Miki. Ich kam nur später ins Blick.
0: Dadurch, dass das Hotel ja schon so lange besteht und ja auch geschichtlich für diesen Ort und diesen Hügel, wie ihr ja gerne sagt, so wichtig ist, was bedeutet denn auch das Hotel für die anderen Menschen, die hier leben und aber auch für die, die das Hotel besuchen?
3: Ich glaube, die Wände erzählen von Historie. Es ist unsere Heimat. Also Badacsony ist ein historisches Weingebiet. Nicht heute begann die Weinkultur. Wir selber mögen Weine. Und da wir viele Winzer kennen und auch die Historie, die hinter ihnen steckt, ist es was ganz anderes, so Wein zu trinken, dass wir kennen die Story, also ihre Story.
2: Und diesen Gedanken, die Liebe zum Land und die Gastfreundschaft, kann ich definitiv auch im Wein schmecken.
0: Ihr habt ja hier nicht einfach jedes Zimmer gleich dem anderen, sondern die unterscheiden sich ja. Was erwartet einen da?
3: Wir haben 19 Zimmer und fast alle sehen anders aus. Also vom skandinavischen bis dem monarchischen bis dem ganz modernen. Wir haben ganz kleine Zimmer, größere Zimmer. Hier im Neptun kann man nicht nur schlafen, sondern auch toll essen. Die Gäste sind eigentlich vom dritten Lebensjahr bis zum hunderten Lebensjahr. So möchten wir, dass die Gäste, die zu uns einkehren, jeder etwas findet, was ihm schmeckt.
2: Auch beim Essen bleibt die Geschichte also Teil des Konzepts. Für mich verbindet das Hotel damit Übernachten und regionale Erinnerung.
0: Was würdet ihr sagen, warum ist Badacsony so ein Lieblingsort? Warum kommen die Leute gerne hierher?
3: Wo sich Wasser, die Hügel, Landwirtschaft, aber Weinkultur und sich so treffen, das kann nicht schief gehen. Ich mag auch die Ruhe auf dem Lande.
0: Ja.
3: Was natürlich im Sommer nicht immer zu spüren ist, aber eigentlich ist das ein ruhiges Ort.
0: Ich finde auch hier, das Hotel zeigt, wie vor allem dieser Ort, diese Region Badacsony einfach wirklich, wie sie schon gesagt hat, alles verbindet. Natur, Leidenschaft, die Liebe zum Wein und vor allem auch die ungarische Gastfreundschaft. Also ja, das Hotel Neptun ist ein richtiger Lieblingsort. Badacsony bedeutet nicht nur Tradition, sondern auch Moderne. Denn direkt neben dem Neptun-Hotel befindet sich das Bonvino Aktiv- und Weinhotel. Und wir schauen jetzt mal, was das überhaupt bedeutet. Ich sitze jetzt hier im ersten ungarischen Aktiv- und Weinhotel, um genau zu sein, im Restaurant mit Peter. Und er wird mir jetzt ein bisschen was erzählen, was das überhaupt bedeutet. Hi Peter, schön, dass wir da sein dürfen. Was bedeutet es denn, ein Aktiv- und Weinhotel zu haben?
5: Das gesamte Konzept des Hotels zielt darauf ab, unseren Gästen die Regionen, in denen wir uns befinden, näher zu bringen. Wir möchten also nicht, dass sie sich nur im Hotel aufhalten, sondern bieten Unterstützung und aktive Programme in dieser Gegend an. Das kann Segeln sein, Wandern, Trekking oder Nordic Walking. Am Abend haben wir dann eine exzellente Weinauswahl, sodass wir beide Aspekte miteinander verbinden können.
2: Das Konzept klingt für mich zunächst fast widersprüchlich. Ein Hotel, das nicht möchte, dass seine Gäste den ganzen Tag im Hotel bleiben?
0: Und wenn ich jetzt hier im Hotel ein Zimmer buche, was erwartet mich da?
5: Wir bieten also ein hervorragendes Frühstücksbuffet, das Sie wahrscheinlich für den ganzen Tag satt macht. Ein weiterer großer Pluspunkt dieses Hotels ist meiner Meinung nach, dass wir über einen schönen Wellnessbereich mit Pool, Kinderbecken, Whirlpool, finnischer Sauna, Hammam und auch einer Infrarotsauna verfügen. Wenn das Wetter also schlecht ist und Sie nicht nach draußen gehen können, können Sie hier trotzdem einen wunderschönen Tag verbringen. Wir haben eine Weinbar. Wenn Sie also Zeit sparen oder eine fachkundige Zusammenfassung hören möchten, können Sie in unserer Weinbar die gesamte Weinregion auf einen Schlag entdecken.
0: Was bedeutet es für auch vor allem für den Ort Badacsony, dass es genau hier so ein Hotel gibt?
5: Wir bringen tatsächlich lokale Akteure mit den Gästen zusammen. So kommen Winzer hierher, um einzigartige Weinverkostungsprogramme zu gestalten. Wir laden auch lokale Erzeuger ein, ihre Produkte zu präsentieren. Und die Gäste werden dazu ermutigt, die Gegend zu erkunden und alles zu genießen, was der Balaton zu bieten hat.
2: Das Hotel versteht sich damit weniger als abgeschlossene Urlaubswelt. Es soll eine Verbindung zwischen Gästen und den Menschen der Region herstellen.
5: Er mag zwar klein sein, aber natürlich ist er der schönste der Welt. Hier werden hervorragende Weine gekeltert. Er ist zudem Teil des Balaton Naturparks, sodass wir wunderschöne Wanderwege haben und von hier aus einen herrlichen Ausblick auf den gesamten Balatonsee haben.
6: wine for the whole Balaton Lake.
0: Wer also gerne aktiv im Urlaub wird, aber auch gutes Essen und sehr guten Wein nicht missen möchte, der ist hier im Hotel Bonvino in Border Jungle bestens aufgehoben. Und wir genießen jetzt noch unseren Wein. Egeschegetre.
6: Egeschegetre.
0: Am Ende des Tages kommt hier alles zusammen im Börde Badatok. Die Landschaft, die Natur, der Vulkanboden, die Arbeit der vielen Familien und die Gastfreundschaft der Ungarn.
2: Nach diesem aufregenden Tag fehlt mir also noch eine letzte Perspektive. Wie schmeckt Badacsonyi, wenn alles gemeinsam auf dem Tisch landet?
0: István und ich sitzen jetzt hier in einem der ältesten Gastronomien von Badacsonyi. Und verrat mir doch mal, was ist so besonders hier an Bor Baratok?
7: Ja, die Bor Baratok 1989, von dieser Zeit ist traditionelle Gastronomie machen wir in Badacsony und viele verschiedene Fisch, Fleisch und viele Sorte von der Region. Wir haben hier die Zimmer, wir haben einen Weinkeller, heißt Fata, und wir haben eine Pension und eine kleine Wellness.
2: Das Bor Baratok ist damit weit mehr als ein Restaurant. Übernachten, essen, Wein trinken und entspannen findet hier an einem Ort zusammen.
0: Und ihr bietet ja hier im Restaurant auch eure eigenen Weine an. Kannst du mir dazu noch was erzählen?
7: Wir haben ein Weingut hier in Hof, er heißt Fata. Mein Urgroßvater Name ist die Fata, Fata István. Und von 1931 gebaut an diesem Weinkeller hier in Hof.
0: Und hier in Badacsonyi ist ja vor allem das Besondere der Boden.
7: Ja, wir haben einen stabilen Basaltboden, das für die Weißweintrauben ist charakteristisch und kommt von viel Energie und eine würziger und eine kraftiger Riechen kommt von dem Boden.
2: Damit schließt sich der Kreis zu meiner ersten Weinprobe.
0: Wie ist es für dich, hier zu leben? Was bedeutet Badacsonyi für dich?
7: Ein guter Lebensstil. Gute Menschen, gute Essen und gute Wein.
0: Und den guten Wein, den lassen wir uns jetzt noch schmecken.
7: Egeschegetre.
0: Egeschegetre.
7: Lili, und wie viel Wein getrunken heute?

0: Also das ist jetzt mein 15. Glas.
1: Nur 15? Nur 15.
0: Wir trinken noch ein paar.
1: Komm du, wir gehen Abendessen und noch 15 trinken.
0: Das machen wir.
1: Okay.
0: Sehr gut.
2: Zur Sicherheit sollte ich ergänzen, bei einer Weinprobe wird nicht jedes Glas ausgetrunken. Trotzdem ist nach diesem Tag klar, dass ein Glas Wasser zum Abendessen eine nicht ganz so schlechte Idee wäre. Mein Tag in Badacsonyje begann im Folli Arboretum, zwischen Zedern, Zypressen und einer Familiengeschichte, die schon über mehrere Generationen weitergegeben wird.
3: Wie sind die ältesten Bäume?
2: Ich lernte im La Poscha, dass Weinverkostung deutlich mehr ist als einfach nur trinken.
0: Leicht.
1: Ja,
0: ganz
1: sehr, leicht. Sehr leid.
2: Wurde im Bobay-Weingut direkt Teil des Familienalltags.
4: Wow. Hier wird der Käse von den ganz kleinen Generationen gebracht.
0: Oh, yeah.
2: Traf in der Neptun-Pension auf Wände, in denen jede Menge Geschichte steckt.
5: Damals war das schon eine faszinierende Atmosphäre.
2: Merkte im Bombino Hotel, dass Genuss nicht nur im Wein, sondern auch draußen in der Natur steckt.
4: Zwei Dinge, die ich auch sehr gerne mag, kommen da zusammen.
2: Und spürte im Borde Badatok, wie in Badacsonyje, gutes Essen, eigener Wein und echte Gastfreundschaft einfach zusammengehören.
0: Was war das bitte für ein aufregender Tag? Für mich ist Badacsonyje nicht einfach irgendein Ort am Balaton. Es ist ein Berg mit Geschichte, ein Zuhause für Familien, ein Ort voller Geschmack und eine Landschaft, die Menschen seit Jahrhunderten inspiriert. Also, Badacsonyje ist für mich ein richtiger Lieblingsort. Ja.

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9: Hallo und herzlich willkommen zum Lausitzwelle Wochenrückblick im Lausitzwelle Fernsehen und bei Sachsen 1. Wie immer schauen wir zum Ende der Woche auf die wichtigsten Meldungen in der vergangenen Woche zurück. Wir beginnen den Rückblick genau in der Grenzregion zwischen Sachsen und Brandenburg, dort, wo es sich derzeit besonders gut Urlaub machen lässt, im Lausitzer Seenland. Und das wächst immer weiter zusammen, doch nicht jedes Boot kommt derzeit problemlos durch die Kanäle. Jetzt wird geprüft, ob eine technische Lösung künftig für mehr Bewegungsfreiheit auf dem Wasser sorgen könnte. Welche Pläne dahinter stecken, das zeigen wir Ihnen jetzt hier nochmal.
10: Im Lausitzer Seenland könnten künftig an 3 Überleitern Klappbrücken entstehen. Wie die LMBV auf Nachfrage der Lausitzwelle mitteilte, läuft dazu gemeinsam mit den Zweckverbänden und Tourismusverantwortlichen eine erste Machbarkeitsprüfung. Hintergrund sind allerdings nicht geplante Fahrgastschiffe, sondern Segelboote mit aufgerichtetem Mast. Für Fahrgastschiffe reichen die bestehenden Durchfahrtshöhen bereits aus. Auch künftige Schiffe sollen an die vorhandenen Bauwerke angepasst werden. Geprüft wird nun, ob sich Klappbrücken an 3 baugleichen Brücken zwischen Seglitzer, Geierswalde und Partwitzer See grundsätzlich umsetzen lassen. Konkrete Entscheidungen gibt es bislang noch nicht.
11: In Görlitz laufen derzeit die Dreharbeiten für eine neue Netflix-Serie. Die

0: Für die Dreharbeiten wurden im Vorfeld hunderte Komparsen gesucht, die optisch in die Zeit des 19. Jahrhunderts passen. Für Anwohner und Verkehrsteilnehmer bedeutet die Produktion zeitweise Einschränkungen. Betroffene Anwohner können auf dem Parkplatz Altstadt an der Hugo-Keller-Straße ausweichen.
1: Auf der Jakobsburg in Mordke haben am vergangenen Wochenende die Burgfestspiele 2026 begonnen. Mit Die Töchter des Zorns 2 können Sie, mit der ganzen Familie, modernes Action-Theater erleben. Zum Inhalt sagte uns Burgherr André Jakubetz:
2: Bei uns kämpfen die Mächte des Alten gegen die Mächte des Neuen. Die Ritter mit Kanonen, Feuerschwertern und Pferden werden die Burg verteidigen gegen die Mächte des Neuen. Und die greifen diese Burg mit Drohnen, Baggern, Jeeps, Motorrädern und Quads an. Es wird ein Kampf Ritter gegen Bagger. Wer am Ende siegen wird, das müssen Sie selbst ergründen. Wenn Sie herkommen, werden Sie es sehen. Es ist ein Spektakulum erster Güte. Schauen Sie sich es an. Es ist Action.
1: Es gibt noch zwei Vorstellungen am kommenden Wochenende. Die erste, Sonnabend, 8. August ab 19.30 Uhr. Die Abschlussvorstellung am Sonntag, 9. August, beginnt bereits um 16 Uhr. Karten gibt es für beide an der Abendkasse.
3: Die dritte internationale Summer School im Westbahnhof in Herzberg-Elster stand unter dem Motto des Lowline, die Welt zu Gast im Westbahnhof Herzberg. Organisiert von der Stadt Herzberg gemeinsam mit der Universität der Künste Berlin und der Kuratorin Natalia Irina Roman erarbeiteten 16 internationale Künstler, Studierende und Bahnbegeisterte künstlerische Installationen zur Zukunft des historischen Gebäudes. Im Mittelpunkt standen dabei dieses Mal das Dachgeschoss und der Außenbereich.
4: Wir freuen uns riesig, wieder in Herzberg zu sein. Wir sind eine Gruppe von Studierenden und Künstlern und Künstlerinnen aus vielen Ländern hier im schönen Bahnhof. Wir arbeiten dieses Mal im Erdgeschoss, aber auch im Außenbereich. Und hier gibt es eine schöne Mixed-Media-Arbeit, die auch drinnen weitergeht. Also das heißt, kommen Sie gerne zu Besuch und dann können Sie sich hier hinsetzen. Aber auf jeden Fall seien Sie neugierig, auch drinnen zu sein, also und zu gucken, also was drinnen passiert.
5: Ja, hallo, mein Name ist Annika Kloppmeier. Ich stelle aus unter dem Namen Bonalise. Und wir sind KünstlerInnen aus aller Welt. Wir kommen aus den USA, aus Asien. Einige sind auch aus Deutschland, so wie ich. Ich komme aus NRW. Arbeite eigentlich als Lehrerin und habe meine Liebe zur Kunst entdeckt. Und deswegen nehme ich teil an diesem Programm an der Summer School, organisiert unter anderem von der UdK. Und wir machen ein Projekt zum Thema Transitorte, Züge, Bahnhöfe, speziell der hier in Herzberg. Und sind jetzt gerade ganz fleißig dabei, unsere Dinge zu montieren, anzubringen, alles auf Vordermann zu bringen. Deswegen putze ich hier gerade Fenster, die wahrscheinlich schon ja, sehr, sehr viel gesehen haben.
3: Wegen einer entdeckten Fledermauskolonie im Dachgeschoss musste die finale Vernissage kurzfristig ins Erdgeschoss verlegt werden. Dem Erfolg des Projektes tat das aber keinen Abbruch. Im Beisein von Bürgermeister Carsten Oellebrütz wurde den Künstlern für ihre Teilnahme gedankt. Und das obligatorische Abschlussfoto durfte natürlich auch nicht fehlen.
4: Wir sind sehr dankbar an unseren Kooperationspartner, tatsächlich die Stadt Herzberg. Sie stecken sehr viel Liebe in solche schöne Objekte und sie bringen eigentlich Menschen aus aller Welt hierher. Wir sind alle jetzt hier in Herzberg, dank der Förderung der Stadt Herzberg. Vielen Dank.
3: Nach rund 17 Monaten Bauzeit konnte der Ausbau der Ortsdurchfahrt Buckau abgeschlossen werden. Gemeinsam mit Brandenburgs Infrastrukturminister Robert Krumbach, Herzbergs Bürgermeister Carsten Oellebrütz und weiteren Vertretern der Stadt und der Baufirmen gab Landrat Marcel Schmidt den zweiten Bauabschnitt offiziell für den Verkehr frei. Über 400 Meter der Fahrbahn wurden grundlegend erneuert. Gleichzeitig entstanden neue Gehwege und Zufahrten, die Bushaltestelle wurde modernisiert und die Straßenentwässerung verbessert. Außerdem wurden Versorgungsleitungen erneuert bzw. verlegt und Leerrohre für den späteren Glasfaserausbau eingebaut. Archäologische Untersuchungen begleiteten die Arbeiten, brachten jedoch keine bedeutenden Funde hervor. Die Investition für diesen konkreten Abschnitt belief sich auf über 1,7 Millionen Euro, wovon das Land Brandenburg gut 1,2 Millionen in Form von Fördermitteln übernahm. Mit der Verkehrsfreigabe wurde das rund dreijährige Gemeinschaftsprojekt des Landkreises Elbe-Elster und der Stadt Herzberg erfolgreich abgeschlossen. Seit dem Baubeginn des ersten Bauabschnitts

0: Im August 2023 wurden insgesamt 2,764 Millionen Euro in die Erneuerung der Ortsdurchfahrt Buckau investiert.
1: Die Zukunft des Volkshauses in Weißwasser ist weiterhin ungewiss. Seit einem verheerenden Brand 2019 steht es leer. Das Feuer zerstörte große Teile des denkmalgeschützten Gebäudes und hinterließ eine markante Ruine. Seitdem wird immer wieder über die Zukunft des traditionsreichen Hauses diskutiert. Einen neuen Sachstand kann die Stadt derzeit jedoch nicht vermelden. Erst mit einem rechtskräftigen Haushalt und der Bereitstellung von Planungsgeldern können die nächsten Schritte eingeleitet werden. Nach dem integrierten Stadtentwicklungskonzept 2035 und den Beschlüssen des Stadtrates soll das Volkshaus erhalten und saniert werden. Darüber besteht Einigkeit. Auch die Diplomarbeit einer Architekturstudentin spielte bei den Überlegungen eine Rolle. Voraussetzungen dafür sind ein mit dem Stadtrat abgestimmtes Nutzungskonzept sowie ein wirtschaftliches Betreibungsmodell. Anschließend sollen die ersten Planungsleistungen europaweit ausgeschrieben werden. Diese bilden die Grundlage für mögliche Fördermittelanträge, beispielsweise im Rahmen des Strukturwandels.
2: Der Tag der Natur hat seine erfolgreiche Entwicklung fortgesetzt. Zur inzwischen dritten Auflage lockte die Veranstaltung wieder zahlreiche Familien und Naturinteressierte nach Schwarzkollen. An vielen Mitmachstationen konnten die Besucher heimische Tiere und Pflanzen entdecken, Insektenhotels bauen, Gesteine bearbeiten oder Greifvögel und Reptilien aus nächster Nähe erleben.
3: Insgesamt sind auf unserer Erde ungefähr 4000 Schlangenarten bekannt. Das sind immer wachsen. Und jetzt gucken wir uns mal an.
2: Ziel des Projekts ist, Natur- und Umweltbildung für Groß und Klein erlebbar zu machen. Ins Leben gerufen wurde der Tag der Natur von Julia Übigau, gemeinsam damals mit der Volkshochschule Hoyerswerda im Rahmen der grünen VHS. Heute ist sie mit ihrem eigenen Projekt Mrs. Hopp selbstständig, bleibt der Veranstaltung aber weiterhin als Hauptorganisatorin treu.
4: Wir sind erst weit über 800 bis 1000 erwachsene Personen zuzüglich aller Kinder. Wir hatten letztes Jahr 1600, wir werden dieses Jahr bei 2400 ungefähr landen, 800 mehr. Wenn ich überlege, dass wir angefangen haben mit 400 Leuten und ganz klein und dass da der Falkner wirklich noch hinten bei dem kleinen Kino Platz hatte, was er heute überhaupt nicht mehr gereicht hätte, bin ich sehr zufrieden. Es gibt noch so ein paar Aussteller, die ich für nächstes Jahr unbedingt gerne mit dabei hätte. Ich denke vor allen Dingen an die Abendstunden, auch vielleicht mal einen Tag vorher schon abends. Ich denke an Fledermäuse, ich denke an Nachtfalter, ich denke an all die Tiere, die man nur im Dunkeln sieht, vielleicht auch eine Wärmebildkamera etc. oder eine Nachtwanderung. Und wenn ich das aber rechtzeitig ankündige, liebäugle ich noch mit dem Thema Wasser, mit Fischen. Also lasst euch überraschen.
2: Unterstützt wurde der Aktionstag erneut von der Ostsächsischen Sparkasse Dresden, die das Natur- und Bildungsprojekt als Hauptsponsor fördert. So soll der Tag der Natur auch in Zukunft Familien für Umwelt und Artenschutz begeistern.
5: Durch die Vollsperrung der Hauswalder Straße in Ohorn durch Fahrbahnerneuerung und die Sanierung der Brückenübergänge in den Sommerferien von der Mittelschenke bis zur Buschmühle ist die Realisierung der Fußgängerampel an der Brettnicker Straße verschoben worden. Der derzeit geplante Starttermin für den Bau der Ampelanlage ist nun der 17. August. Darüber informierte das LASUV, das Landesamt für Straßenbau und Verkehr. Die Arbeiten an der Hauswalder Straße seien laut dem Landratsamt Bautzen für Ende der kommenden Woche anvisiert, sollte nichts Unvorhergesehenes passieren. Die neue Ampelanlage soll auf der Brettnicher Straße zwischen der Einmündung Hauptstraße und Waldsiedlung erfolgen. Seit Jahren haben Eltern, Gemeinderat und der Bürgermeister die Gefahren auf dem Schulweg für Kinder in Ohorn bemängelt. Nun könne dieses Projekt nach Beendigung der Fahrbahnsanierung endlich angegangen werden.
2: Ob kleiner Vorgarten oder großes Grundstück, die NABU-Ortsgruppen Hoyerswerda und Lauter suchen in diesem Jahr wieder die insektenfreundlichsten Gärten der Region. Bereits zum fünften Mal sind Gartenbesitzer aus Hoyerswerda, Lauter und Umgebung eingeladen, ihre naturnahen grünen Oasen vorzustellen. Im Mittelpunkt stehen Gärten, die Wildbienen, Schmetterlingen und anderen Insekten einen wertvollen Lebensraum bieten. Mit dem Wettbewerb möchte der NABU zeigen, dass schon kleine Veränderungen einen wichtigen Beitrag zum Erhalt der Artenvielfalt leisten können.
6: Ja, wir haben bereits zum fünften Mal dieses Jahr einen Wettbewerb ausgerufen für den insektenfreundlichsten Garten. Und dort möchten wir eigentlich auch zeigen, sagen wir den Menschen, dass man auch mit einem ganz kleinen Stückchen

0: Flecken Erde, den man zur Verfügung hat, etwas für Artenvielfalt und Biodiversität machen kann. Dass man also nicht einen riesigen Park benötigt, sondern es reicht in einem kleinen Garten wirklich für Insekten, ein paar heimische Blühpflanzen, ein paar wilde Ecken, Trinkmöglichkeiten und ähnliches anzulegen.
1: Also für einen insektenfreundlichen Garten gibt es verschiedene Kriterien, die so erfüllt sein sollten, damit wirklich die Insekten sich wohlfühlen und auch bleiben. Fängt halt an mit, dass man im ganzen Jahr einfach über Blühpflanzen hat, die nicht nur die sozusagen die das Hauptinsekt, sondern jetzt auch die Verpuppung, also sprich halt die Raupe oder ähnliches, dann also die vorherigen Stadien, dann ja mit versorgen, genau, also Futterpflanzen. Dann geht es weiter über halt Pflanzen das ganze Jahr über, dass man guckt, dass halt immer etwas blüht, dass auch dort die Insekten immer eine Nahrungsquelle haben. Dann verschiedene Unterschlupfmöglichkeiten, wo also Eiablage einfach stattfinden kann oder auch die Überwinterung. Sprich dann halt in Form von Totholzecken, von wilden Ecken, von Steinhaufen.
0: Ja, im Prinzip geht es auch um die heimischen Pflanzen.
1: Genau, heimische.
0: Dass man also nicht jetzt auch, man kann auch zum Beispiel auf seinem Balkon etwas dafür tun, eben mal nicht mit Geranien und Petunien arbeiten, sondern sich heimische Wildstauden, Staudenbeete anzulegen. Und diese sind meistens viel pflegeleichter, es muss nicht so viel gegossen werden, weil sie sich einfach mit diesem Klima hier auch identifizieren können.
2: Mitmachen ist noch bis zum 30. August möglich. Dafür genügt ein Foto des Gartens zusammen mit den Kontaktdaten per E-Mail an den NABU. Den Gewinnern winken Pflanzengutscheine einer Hoyerswerder Baumschule. Wer seinen Garten noch insektenfreundlicher gestalten möchte, sollte auf heimische Blühpflanzen setzen, wilde Ecken stehen lassen oder Totholz und Steinhaufen als Rückzugsort für Tiere schaffen. Schon mit wenigen Maßnahmen kann jeder Garten zu einem wertvollen Lebensraum für die heimische Tierwelt werden.
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4: Zeitgenössische Kunst ist bekanntlich ein sehr weites Feld. In den kommenden Wochen wird sie in einem Großteil des Lausitzwelle-Sendegebiets aber gut sichtbar im Mittelpunkt des Interesses stehen. Die erste Open Art Lausitz Biennale ist nun im Atelierhof in Währenshain vor einer Woche gestartet. Bis Mitte September erstreckt sie sich über die vier südlichsten Landkreise Brandenburgs und die Stadt Cottbus.
5: Ein Hauch von großer weiter Welt wehte durch den Atelierhof Währenshain zur Eröffnung der ersten Open Art Lausitz Biennale. Unter dem Motto Kunst formt Räume, Art shapes spaces werden charmante und leerstehende Orte, Industriedenkmäler oder öffentlicher Raum zu Objekten zeitgenössischer Kunst.
6: Die Lausitz befindet sich in einem tiefgreifenden Wandel, wo über Generationen Landschaften, Wirtschaft und Identitäten durch den braunen

0: Kohlebergbau geprägt wurde, entstehen heute neue Perspektiven und neue Fragen. Transformation bedeutet dabei weit mehr als wirtschaftlichen Strukturwandel. Sie betrifft Menschen, sie betrifft Erinnerungen, sie betrifft Landschaften, Hoffnungen und Zukunftsbilder. Kunst kann diese Veränderung nicht lösen, aber sie kann sie sichtbar machen. Sie kann sie hinterfragen und vor allen Dingen neue Denk- und Erfahrungsräume öffnen. Und ich glaube, dass wir diese Erfahrungsräume und Denkräume öffnen, indem wir verschiedene Lost Places bespielen, was völlig ungewöhnlich ist, weil die Örtlichkeiten keinen White Cube darstellen, keinen Galerieraum, sondern einfach in Räume, die vorher andere Nutzung hatten, genutzt werden durch Kunst.
1: Vertreter der beteiligten 5 Landkreise Spree-Neiße, Oberspreewald-Lausitz, Elbe-Elster und Dahme-Spreewald sowie der Stadt Cottbus kamen zur Eröffnung und berichteten von ihren künstlerischen Hotspots, welche bis zum 20. September die Biennale mit Leben erfüllen werden.
2: Wenn man eine Biennale macht, dann hat das natürlich eine große Bedeutung für die Region. Erstens mal wird die Region in den Fokus der Öffentlichkeit gerückt und viele Menschen, die die Lausitz gar nicht kannten, werden durch dieses kulturelle Angebot ihren Weg in die Lausitz finden und werden natürlich neue Eindrücke gewinnen und die Lausitz wird damit bekannter werden.
1: In Elbe-Elster gehört unter anderem das Haus am Markt 20 in Dobelokirchhain zu den Biennale-Objekten. In dem ehemaligen Verwaltungsgebäude kann man auf Tuchfühlung gehen mit der zeitgenössischen Kunst und vor allem mit der Lausitz. Denn
2: der Aspekt, der obergeordnete Aspekt ist natürlich der Bezug zur Lausitz, um es mal angebein zu halten. Und das haben natürlich die Künstler unterschiedlich dargestellt. Einige haben sich mit Verlust von Landschaften, andere mit Neubauten, mit neuen Entwürfen befasst und andere wieder mit Comiczeichnungen aus der Gegend. Zum Beispiel die Künstlerin Sigiko malt ja sorbische Mangas, also die eigentlich japanischen Mangas in sorbischer Tracht. Und das bringt natürlich wirklich auch einen Bezug zu dieser Gegend für junge Leute, stellt das her.
1: Auch am Strand des Rückersdorfer Sees kann man sich kunstvoll entstandene Objekte im Rahmen der Open Art Lausitz Biennale anschauen. Prachtvolle Sandskulpturen warten hier auf den Betrachter. Auf ein besonderes Highlight können sich außerdem die Besucher der alten Industriestadt Lauchhammer freuen.
2: Aber wir haben zum Beispiel am 7.8. werden die Biotürme in Lauchhammer das allererste Mal wieder für die Öffentlichkeit geöffnet. Man kann sich auf unserer Homepage, hoffe ich, noch eintragen. Die Eintrittskarten sind kostenlos, aber wir sind dazu aufgerufen worden, diese Performance, die dort stattfindet, unter dem Titel Whispering Towers, dass nur 200 Leute auf das Gelände dürfen. Und insofern sollte man, wenn man das sich anschauen will, doch rechtzeitig buchen.
1: Im Atelier Hof in Währenzheim kann man im Rahmen der Biennale ein breit gefächertes Angebot zeitgenössischer Kunst entdecken. Von, wenn man so will, abstrakten, künstlerischen Sitzmöglichkeiten über Malereien und diverse Installationen bis hin zu einem kunstvollen Irrgarten ist da fast alles möglich. In letzterem versuchte sich auch unser Reporter Ken.
3: Rechts bringt nichts, dann gehe ich hier lang rechts, da ist auch eine Sackgasse, dann muss ich wohl hier lang. Können wir es uns wenigstens ein bisschen schneller machen. So, da drüben ist keine Sackgasse. So, ich war jetzt noch 20 Sekunden hier unterwegs, habe ein bisschen überlegt, dann bin ich doch auf die Lösung gekommen, wo es lang geht. Ja, ich sag mal, das ist schon was für Schlauköpfe, aber man kriegt es hin mit genug Gedankenkraft.
1: Alle Ausstellungsorte inklusive dazugehörige Programme finden alle Kunstinteressierten auf der Homepage openart-lausitz-biennale.de.

0: Liebe Zuschauer, wir wollen heute hoch hinaus bei der Lausitzwelle. Wir sind heute in Naht auf dem Flugplatz bei Hoyerswerda. Und es sei so viel verraten, es wird wirklich hoch.
1: Und jetzt entsprechend startet das Flugzeug.
0: Wow, aber das geht ganz schön schnell. Spannend. Aufregend.
2: Ohlala.
0: Ich nehme sie einfach mit. Auf geht's.

0: Wer schon immer mal wissen wollte, wie sich Segelfliegen eigentlich anfühlt, ist in Naht genau richtig. Bei den Schnuppertagen kann jeder einen Blick hinter die Kulissen werfen. Und genau das habe ich auch gemacht. Wie beginnt ein typischer Flugtag hier in Naht?
1: Also der Flugtag bei uns beginnt früh um 9 mit dem Briefing. Da versammeln sich alle, die am Tag da sind. Und dann wird im Prinzip durchgesprochen, wer den Tag was fliegerisch vorhat. Also muss ja entschieden werden, Flugzeuge werden benötigt. Bei der Ausbildung wird darüber gesprochen, was jetzt geflogen wird, ob die Schüler Start und Landung üben oder Thermik fliegen wollen. Da entscheidet sich ja dann, wie viel Windstarts, wie viele F-Steps wir machen. Ja, und dann nach dem Briefing, wenn alle Fragen geklärt sind, räumen wir gemeinsam die Flugzeuge raus, die Technik, was gebraucht wird, bereiten alles gemeinsam vor und dann geht es im Prinzip los, dass die ersten Piloten sich ins Flugzeug setzen und starten.
2: Wenn jetzt jemand da draußen Lust hat, einfach mal hier vorbeizukommen, wie kann ich mich an euch wenden?
1: Also das Allereinfachste ist, uns eine kurze E-Mail schreiben, beziehungsweise sind auch alle Infos auf unserer Homepage zu finden. Wir bieten im Jahr mehrere Schnuppertage an, beziehungsweise die Woche haben wir ja auch unsere Schnupperwoche, um den Leuten einfach mal einen Blick zu geben, was so zum Flugplatz dazugehört, um eben zu zeigen, dass es auch doch ein bisschen Arbeit macht, aber viel, viel Spaß und man in dem Fliegen auch noch sehr viel anderes dazu lernt.
2: Wie lange machst du das hier persönlich schon?
1: Ich habe angefangen 2008.
2: Und so lange fliegst du auch schon?
1: So lange fliege ich schon, ja.
0: Na dann kann ja nichts schiefgehen. René wird heute nämlich mein Pilot sein. Vorher erklärt mir Luis, Vorstandsmitglied im Aeroclub, wie so ein Segelflugzeug funktioniert und aufgebaut ist.
3: Hier vorne ist das Instrumentenbrett, was wir haben. Quasi hier zeigt unsere Geschwindigkeit an. Die können wir noch von der Nacht im Flug. Dann haben wir hier ein Variometer. Das Variometer zeigt quasi unsere Veränderung zu unserer umgehenden Luftmasse an. Also das zeigt uns an, wenn wir steigen oder wenn wir sinken. Den Höhengewinn sehen wir am Ende auch mit dem Höhenmesser. Der hier rechts ist, der zeigt uns quasi an die Höhe, die wir haben. Dann kommen wir zu den Steuerorganen. Mhm. Das Wichtigste ist eigentlich unser Steuerknüppel.
2: Ja.
3: Du kannst ihn mal selber einfach mal nehmen.
2: Okay.
3: Wenn du den jetzt mal da vorne drückst, dann geht quasi das Höhen oder was ganz hinten ist, bewegt sich.
2: Ist das hier hinten nur zum Füße abstützen?
3: Nicht zum Füße abstützen. Dort bewegen wir quasi das Seitenruder.
2: Ah, oha.
3: Genau.
2: Uiuiui, ist ganz schön viel Verantwortung.
3: Genau, quasi.
0: Wie gut, dass ich mich da beruhigt auf die Jungs verlassen kann. Was ist denn deine prägendste Erinnerung in deiner Flugkarriere?
3: Die erste Sache sind quasi gerade eine Ausbildung, wenn man quasi erst mal alleine fliegt. Sprich, das ist quasi eine Ausbildung, man macht sehr, sehr viele Starts gemeinsam mit dem Fluglehrer und irgendwann ist man ja dann so weit, dass dann entsprechend alle Voraussetzungen erfüllt sind und der Fluglehrer aussteigt. Und das ist quasi immer so ein prägendes Erlebnis, dass man quasi das erste Mal alleine fliegt, der Fluglehrer steigt aus und man fliegt einmal selber alleine. Das sind auf jeden Fall so immer, gerade in der Fliegerkarriere, so die wirklich so ein Erlebnis, was man dann hat, wenn man das erste Mal selber das eigene Flugzeug steuert.
2: Ab wie vielen Jahren kann ich den Schein hier machen?
3: Genau, quasi die Segelflugausbildung kann man mit 14 Jahren beginnen und umständlich vielleicht sogar mit 13, aber normalerweise mit 14 Jahren kann man die Ausbildung zum Segelflieger beginnen und selbst mit 16 kann man sogar schon Lizenz erwerben. Das ist das Mindestalter für die Lizenz. Noch kein Autofahren, noch keine sonstigen Sachen, aber eine Segelflieger-Lizenz darf man dann schon erwerben.
0: Langsam wird es ernst. Für mich geht es jetzt gleich zum ersten Mal mit einem Segelflugzeug in die Luft. Kurz davor treffe ich noch Benjamin. Er startet in wenigen Sekunden in ein längeres Abenteuer als ich.
2: Ja. Wie lange machst du das schon?
4: Seit 30 Jahren fast.
2: Oh, ernsthaft? Und hast du deine Ausbildung hier gemacht, oder?
4: Ja. Hier gemacht, dann angefangen, Hobby zum Beruf gemacht, bin beim Militär geflogen und dann jetzt bei der Lufthansa. Was ich vorhabe, ja, ich habe vor, heute insgesamt ein Dreieck zu fliegen. Also, wenn man sich das auf der Karte vorstellt, erst in Richtung Polen, dann in Polen nach Norden und dann südlich von Berlin bis nach Westen relativ weit und dann wieder zurück. Das wären dann insgesamt 500 Kilometer.
2: Wow! Dann
4: ja, sehr
2: guten
4: schön.
2: Flug, wie sagt man?
4: Vielen Dank.
2: Ne? Und
4: ja, guten Flug.
2: Vielleicht sehen wir uns dann später nochmal.
0: Und dann geht's auch für mich in die Luft. Jetzt gibt's kein Zurück mehr.

kein Motorengeräusch, nur der Wind. Genau das macht den Reiz des Segelfliegens aus. Und plötzlich wirkt die Lausitz von oben irgendwie ganz anders.

Also das war ein absolutes Erlebnis, absolut empfehlenswert. Kommt alle mal hierher, wenn ihr das könnt. Es muss jeder mal mitgemacht haben. Ich muss jetzt erstmal wieder den Boden.

0: super. Vielen Dank, René.
1: Ob als kurzer Schnupperflug oder mit dem Traum vom Flugschein. In Naht kann jeder einen ersten Schritt in die Welt des Segelfliegens wagen. Und wer einmal lautlos über die Lausitz geschwebt ist, nimmt garantiert mehr mit nach Hause als nur schöne Erinnerungen.
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0: Ein herzliches Willkommen Ihnen, liebe Zuschauerinnen und Zuschauer, hier bei 04 Plus am Freitagabend. Ich hoffe, Sie sind gut durch die Woche gekommen, die sehr heiß war, und können sich nun entspannt zurücklehnen und ins Wochenende starten, gemeinsam mit uns. Und unser erster Beitrag, der führt uns nach Wurzen. Am Mittwoch wurde der Ringelnatz-Sommer eröffnet. Eine Woche lang kann man nun hochwertige Literatur in und um Wurzen genießen.
1: Nicht nur die Stadt Wurzen feiert in diesem Jahr Jubiläum, auch der Ringelnatz-Sommer. Die 25. Auflage des Literaturfestivals wurde am 5. August feierlich eröffnet. Bis zum 9. August bereitet der Joachim-Ringelnatz-Verein damit wieder eine Bühne für Literatur, Musik, Theater und Begegnung. Eine Veranstaltung mit Tradition.
2: Der Ringelnatz-Sommer wird jetzt zum 25. Mal ausgerichtet und das ist für uns natürlich auch ein besonders freudiges Ereignis, dass wir jetzt seit einem Vierteljahrhundert hier auch Literatur präsentieren können in Wurzen und auch inzwischen in der Region, da der diesjährige Ringelnatz-Sommer auch ein Regionalprogramm hatte, mit dem wir in die benachbarten Städte gegangen sind.
1: Zur Eröffnung zog der Verein rund 70 Literaturbegeisterte in den Garten des Ringelnatz-Hauses. Neben dem Leben und Werk von Joachim Ringelnatz orientiert sich das Festival in diesem Jahr an einem übergreifenden Thema.
2: Wir haben uns dieses Jahr an dem Themenjahr Tacheles 2026 orientiert und stellen die Veranstaltungen unter das Motto des Jahres des jüdischen Kultur, schauen uns also an, welche Zeitgenossen Joachim Ringelnatz hatte aus der jüdischen Kultur, wie zum Beispiel Kurt Tucholsky oder Franz Kafka.
1: In Anlehnung daran wurde das passende Accessoire an die Schirmpoetin Esther Dischereit überreicht, die erst kürzlich einen der höchst dotierten Literaturpreise Deutschlands verliehen bekam. Sie stimmte auf die Woche voller Literatur ein. Vom anderen aus lerne die Welt begreifen. Ringelnatz und das Jahr der jüdischen Kultur bieten Platz für Begegnung und Austausch. Die Sprecherin des Themenjahres Tacheles, dem Jahr der jüdischen Kultur in Sachsen, zeigte sich begeistert, dass in diesem Rahmen sachsenweit rund 1000 Veranstaltungen in 85 Städten und Gemeinden stattfinden. Die Widmung des Ringelnatz-Sommers ist für sie eine besondere Freude. Wurzen und die hiesigen Initiativen zeigen sich für sie als Leuchtturm außerhalb der drei sächsischen Großstädte. Oberbürgermeister Marcel Buchter schätzt vor allem das Miteinander in den Vereinen und deren Kooperation. Im Zusammenhang mit dem Ringelnatz-Sommer, aber auch darüber hinaus. Kultur schaffe Identität, baue Brücken und öffnet Räume für Dialog. Die Vereine und Initiativen leisten eine wichtige Arbeit für die Kultur der Stadt und er lädt ein, neugierig zu bleiben. Das können die Literaturinteressierten auch. Hier beim Ringelnatz-Sommer setzte der Abend mit der Poetenpost fort, den die Schirmpoetin mit dem von

0: ihr gewählten Nachwuchspoeten Abdalrahman Al-Kalak gestaltete. Dafür und für die kommenden Veranstaltungen im Ringelnatz-Sommer stand alles bereit. Die Organisatoren freuen sich, den Besucherinnen und Besuchern Literatur auf einem besonderen Niveau bieten zu können, welche weit über die Stadtgrenzen hinaus strahlt.
1: Glaube ich, durch die Begeisterung auch der Menschen, die hier sind, sowohl der Akteure, die hauptamtlich in der Stadt arbeiten, als auch der Ehrenamtlichen. Wir haben einen Verein, der auch tatkräftig mit anpackt. Und vielleicht ist es auch ein klein wenig das Alleinstellungsmerkmal, das dann auch Menschen nochmal anzieht, die sagen, Mensch, wir packen mit an, wir wollen auch Literatur hier in der Stadt präsentieren.
0: Dazu lud der Vorstandsvorsitzende Christoph Bergerhausen ein. Bis zum 9. August werden im Ringelnatz Geburtshaus sowie an weiteren Standorten innerhalb des Stadtgebietes im Rahmen des Ringelnatz-Sommers verschiedenartige Literaturveranstaltungen mit Blick auf Ringelnatz im Jahr der jüdischen Kultur präsentiert.
2: Wir kommen zu den Nachrichten. Verdächtige Drohne am Flughafen Leipzig-Halle. Ermittlungen wegen möglicher Sprengvorrichtung. Nach einem sicherheitsrelevanten Vorfall am Flughafen Leipzig-Halle haben die Generalstaatsanwaltschaft Dresden und das Landeskriminalamt Sachsen die Ermittlungen übernommen. In der Nacht zum 5. August wurde im Sicherheitsbereich des Frachtflugbetriebes nahe der Südpiste eine Drohne mit einem verdächtigen Gegenstand entdeckt. Spezialkräfte der Bundespolizei untersuchten das Objekt mithilfe eines Sprengroboters und entschärften den Sprengsatz. Zeitgleich kam es offenbar zu einem weiteren Zwischenfall. Ein mutmaßlich zweites unbekanntes Flugobjekt kollidierte mit einem Frachtflugzeug, das nach einer Sperrung der Landebahn erneut durchstarten musste. Der Flugbetrieb am Flughafen wurde zunächst vollständig eingestellt. Nach einer umfassenden Kontrolle konnte die Nordpiste noch in der Nacht wieder freigegeben werden. Auswirkungen auf den Passagierflugverkehr gab es nach Angaben der Behörden nicht. Eine Gefahr für Reisende oder Beschäftigte bestand demnach zu keinem Zeitpunkt. Zeugen, die sich zwischen dem Nachmittag des 4. August und dem Morgen des 5. August im Bereich des Flughafens aufgehalten haben, und Hinweise zu Personen, Fahrzeugen oder verdächtigen Beobachtungen geben können, werden gebeten, sich beim Landeskriminalamt Sachsen zu melden. Landratsamt Nordsachsen startet Bewerbung für Ausbildungsjahr 2027. Wer 2027 eine Ausbildung oder ein duales Studium beim Landratsamt Nordsachsen beginnen möchte, kann sich bewerben. Die Bewerbungsfrist läuft bis zum 31. Dezember 2026. Angeboten werden Ausbildungsplätze als Verwaltungsfachangestellte, Kaufleute für Büromanagement, Straßenwärter, Vermessungstechniker sowie ein duales Studium Allgemeine Verwaltung. Informationen zu den Berufen und dem Bewerbungsverfahren gibt das Landratsamt auch auf den Ausbildungsmessen am 12. September in Delitzsch und am 19. September in Oschatz.
3: Für den Grimmer Weihnachtsmarkt 2026 werden von der Stadtverwaltung noch Händler gesucht. Wer das Angebot mit weihnachtlichen Produkten, regionalen Spezialitäten oder Kunsthandwerk bereichern möchte, kann sich ab sofort unverbindlich auf der Internetseite der Stadt Grimma voranmelden. Der Weihnachtsmarkt findet vom 27. November bis 13. Dezember 2026 auf dem Grimma Markt statt. Täglich ab 11 Uhr lädt er mit weihnachtlicher Atmosphäre, Düften und einem abwechslungsreichen Programm Besucherinnen und Besucher in die Innenstadt ein. Am Eröffnungstag, dem 27. November, beginnt der Weihnachtsmarkt um 17 Uhr.
2: Kita Sonnenkäfer in Wiedemar wird geschlossen. Die Gemeinde Wiedemar stellt den Betrieb von Haus 2 der Kindertagesstätte Sonnenkäfer in Zwochau zum 1. Oktober 2026 ein. Hintergrund sind umfangreiche Brandschutzauflagen. Statt in die Sanierung des alten Gebäudes zu investieren, soll ein moderner Ersatzneubau entstehen. Die Betreuung der Kinder bleibt nach Angaben der Gemeinde gesichert. Die betroffenen Gruppen wechseln gemeinsam mit ihren Erzieherinnen und Erziehern in andere Kindertageseinrichtungen. Haus 1 der Kita bleibt bis zum 6. August 2027 in Betrieb. Durch die Nutzung freier Kapazitäten kann auf eine teure Containerlösung während der Bauzeit verzichtet werden. Die eingesparten Mittel sollen in den geplanten Neubau fließen.

Delitzsch zählt Menschen aus 93 Nationen. Delitzsch wird immer internationaler. Dort leben derzeit insgesamt rund 26.000 Menschen. Davon besitzen 23.457 die deutsche Staatsangehörigkeit. Weitere 2.915 Einwohner stammen aus insgesamt 92 anderen Nationen. Damit haben rund 11% der Bevölkerung einen ausländischen Pass. Besonders stark vertreten sind Menschen aus der Ukraine. Aus den russischen Föderationen leben 207 Menschen in Delitzsch. Hinzu kommen Einwohner aus Syrien, Venezuela und Pakistan. Viele Menschen sind in den vergangenen Jahren aufgrund von Kriegen, Krisen oder aus beruflichen und persönlichen Gründen in die Stadt gekommen und haben hier eine neue Heimat gefunden.

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1: Ich sichte gerade Videomaterial vom Inklusionssportfest. 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
0: Das internationale Musikantentreffen ist ein Festival der Superlative. 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

0: Wer sich als Jugendlicher auf dem Land für kulturelle Angebote abseits des Mainstreams interessiert, der muss oft häufig den Weg in die Großstadt nehmen. Das Crossover-Festival brachte in diesem Jahr schon zum 19. Mal Live-Musiker aus den Bereichen Pop, Rock, Hip-Hop und Techno nach Grimma vor die Tore der Stadt Leipzig.
1: Seit Montag, dem 27. Juli, wurde an der alten Spitzenfabrik in Grimma bereits aufgebaut. Am späten Nachmittag des 31. Juli, einem Freitag, startete das diesjährige Crossover-Festival. 2 Tage und Nächte voller Musik, Workshops und Infoständen erwartete das Publikum bei freiem Eintritt. Finanziert wird das Festival durch verschiedene Fördermittelgeber, aber auch durch Spenden.
2: Wir haben das alle als Ehrenamtler organisiert und es ist natürlich so, dass wir nicht ein großes Organisationsteam von Profis sind und da gibt es natürlich die ein oder anderen Zwischenfälle immer mal so. Da ist dort mal, fehlt mal noch ein Stromkabel oder irgendwas wurde nicht bedacht im Vorhinein. Aber ich bin ganz zuversichtlich und ich denke, wir können hier heute und jetzt eine gute Zeit starten.
1: Das Crossover ist inzwischen fester Bestandteil im Veranstaltungskalender der Stadt Grimma. In diesem Jahr fand es bereits zum 19. Mal statt.
2: Das Festival ist in den frühen 2000er Jahren entstanden und hat damals noch im Teletubbyland in Grimma stattgefunden. Und wie es genau entstanden ist, weiß ich gar nicht so richtig. Das hat unter anderem Tobias Bordukatz sozusagen ins Leben gerufen, vor mittlerweile über 20 Jahren sozusagen. Genau. Und es sollte aber ein Anreiz für Jugendliche geschaffen werden, Subkultur zu erleben. Das bedeutet Kultur, die sich von herkömmlichen kulturellen Angeboten in der Stadt sozusagen abhebt.
1: Auf 2 Open-Air-Bühnen bzw. Dancefloors wurde dafür ein vielfältiges musikalisches Programm geboten.
2: Wir versuchen getreu dem Motto Crossover einen guten Querschnitt zu bilden zwischen den Künstlergenres. Da treten Künstler aus dem Bereich Punk, aus dem Bereich Rock, aber auch Hip-Hop und Techno auf.
1: Den Anfang machte um 17 Uhr auf der Hofbühne die Band Schimpanski aus Dresden. Sie lockte bei sommerlichen Temperaturen die ersten Zuschauer vor die Bühne. 27 Auftritte waren für die 2 Festivaltage angekündigt. Für viele Jugendliche abseits der Großstadt ist das Crossover-Festival eine von wenigen Möglichkeiten, Subkultur live zu erleben. Erstmals in diesem Jahr wurde zum Bezahlen von Essen und Getränken ein bargeldloses Zahlungssystem eingeführt. An einer zentralen Kasse musste eine Cashless-Karte aufgeladen werden, mit der an allen Ständen gezahlt wurde. Im Gartenbereich waren unterschiedliche Infostände aufgebaut. Die Tanzfläche war zu so früher Stunde noch weitgehend unbesetzt. Richtig los ging es hier dann erst nach Einbruch der Dunkelheit.
0: Die Vorfreude in Bonner steigt. Ende August steht der Höhepunkt des Jubiläumsjahres an. Zum 775. Stadtgeburtstag verwandelt sich die Innenstadt 4 Tage lang in eine Festmeile mit Musik, Sport, Kultur und einem großen Festumzug. Hinter den Kulissen laufen dazu die Vorbereitungen bereits auf Hochtouren.
3: Ferien und Hitze schränken die Akteure in Brunna nicht ein, die in den letzten Wochen vor dem großen Festwochenende aktiv das Jahreshighlight der Stadt vorbereiten. 775 Jahre feiert die Stadt schon das gesamte Jahr über mit verschiedenen Events. Als Krönung wartet vom 27. bis 30. August ein verlängertes Festwochenende auf zahlreiche Besucherinnen und Besucher. Erleben, gestalten und bewahren heißt es dann. Und dafür bereiten sich Stadtverwaltung, Vereine, Initiativen, Unternehmen und andere Akteure intensiv vor.
4: Wir haben gute Laune. Wir wollen in diesen schweren Zeiten trotzdem unser Jubiläum feiern. Wir lassen uns

0: Lebensfreude nicht vermiesen. Wir haben, das muss man dazu sagen, für viele Eventualitäten vorgesorgt. Es gibt ein Sicherheitskonzept, was wir hier nicht weiter kommunizieren wollen, aber wir haben uns insgesamt beraten lassen und wir sind auf einem sehr guten Wege.
1: Einige Vorboten weisen bereits auf das Festwochenende hin und laden ein. An verschiedenen Standorten schmücken Wimpelketten die Stadt. Organisiert von der kommunalen Gleichstellungsbeauftragten, mit großer Unterstützung der Näherei der Lebenshilfe Burna, dem Nähcafé von Bon Courage und Ehrenamtlichen des Sächsischen Landfrauenverbandes sowie aus Burna und Umgebung sind ganze 775 Meter an Wimpelkette mit vereinten Kräften entstanden. Das Stadtoberhaupt freut sich neben dem vielfältigen Programm, ob Jubiläumsedition von Rock in Symphony auf dem Volksplatz, dem Florianstag mit Blaulichtmeile auf dem Lutherplatz, der Inklusionsmeile, dem DJ-Contest oder dem City Run, auch über einige weitere Highlights.
0: Was wir sagen immer AG Geschichte, was der Beitrag ist, da gibt es von 59 Autoren 54 Geschichten, die historisch eine Zeitleiste der Stadt Burna beinhalten und dann von der Vergangenheit bis in die Zukunft verschiedene persönliche Statements beinhaltet. Und das Werk wird dann zum Festwochenende präsentiert und es wird dann auch verkauft.
1: Ein Buch zum Fest wird mit Geschichte, Geschichten und Zukunft in 132 Seiten gebündelt. Ein weiterer Höhepunkt steht am Sonntag, dem 30. August an.
0: Also ich denke mir, das Highlight für alle ist unser abschließender Festumzug, bei dem wir 64 Bilder derzeit haben und insgesamt 1000 Mitwirkende, die sich sozusagen ab 15 Uhr durch die wichtigsten Straßen der Innenstadt schlängeln, marschieren, tanzen, freuen und sozusagen ein freundliches Gesicht der Stadt zum Jubiläum darstellen.
1: Damit schließt das Festwochenende, bevor man in einer Aftershow-Party die gesammelten Eindrücke und Erlebnisse noch einmal Revue passieren lassen kann.
2: Die neue Fußballsaison wirft ihre Schatten voraus. Und für die Mannschaften laufen die Vorbereitungen auf Hochtouren. So auch beim HFC Colditz. Im letzten Testspiel vor dem Saisonstart empfing der Landesligist den SV Blau-Weiß Leipzig in Hausdorf.
3: Nach der Saison ist schon vor der neuen Saison und so trafen sich zwei Mannschaften am letzten Julitag in der Hausdorfer Annona Arena, um weiter am besten Mannschaftsaufgebot zu schrauben. Die Colditzer Landesklassenvertretung empfing die Blau-Weißen aus Leipzig. Mit 3 von 7 Neuzugängen auf der Bank hatte Trainer Alexander Kunert nochmals einige Möglichkeiten, um bis zum Punktspielstart am 16. August an der besten Aufstellung zu feilen. Während beide Mannschaften doch etwas verhalten die Begegnung angingen, sollte der Leipziger Gast in der 8. Spielminute nach einem Foul an Valentin Svoboda seine erste Chance bekommen. Diese wurde aber vom in Blau spielenden Leipziger Team vergeben. Auf der anderen Seite hatte, nach einem Colditzer Einwurf, Kapitän Christoph Jakisch die erste 100-prozentige. Und so plätscherte das Spiel eher dahin. Auch wenn der HFC langsam aber sicher besser in dieses fand und sich besonders durch Arthur Schmidt einige gute Chancen erarbeiten konnte, sollte selbst bei den sogenannten Standards vorerst kein Erfolg eintreten. Während Leipzig mächtig unter Druck gesetzt wurde, sollten diese es dennoch schaffen können, um das ein und andere Mal vorm Gehäuse von Leon Schiffel gefährlich aufzutauchen. Es blieben dennoch nur Versuche. Beim Stand von 0:0 bat nach 45 Minuten Schiedsrichter Björn Kühn zum Pausentee. Die zweite Halbzeit war im Gegensatz zur ersten etwas sehenswerter. Colditz kam mit mehr Elan aus der Kabine und hatte schon in den ersten Minuten so seine Möglichkeiten. Dennoch sollte es bis zur 66. Spielminute dauern, bis der Gastgeber nach Foul an Marius Preuße eine Chance vom Punkt bekam.

Christoph Jakesch zur 1:0 Führung. Auch wenn sich das Wetter etwas verschlechtern sollte und nach einem Donnerschlag es fast zum Spielabbruch kam, setzte das Heimteam weiter auf Vormarsch und musste sich selten irgendwelcher gegnerischer Aktivitäten erwehren. Zwar waren diese bemüht, zumindest den Ausgleich zu erzielen, doch sollte dies ihnen weiterhin nicht gelingen. Einen guten Schlusspunkt unter eine doch eher einseitige und schmeichelhafte Begegnung setzte nochmals der Torschütze zum 1:0. Durch eine gute Einzelaktion von Jakesch in der letzten Minute verließen die Kolditzer dann mit einem 2:0-Sieg den Rasen. Für Trainer Alexander Kunert und sein Team gibt es noch einiges bis zum Saisonstart zu tun. Noch sind nicht alle Spieler aus der Sommerpause zurück und so wird es sich zeigen, mit welchem Aufgebot am Sonntag, den 16. August, die Kolditzer den Tabellenzweiten des letzten Jahres, den Leipziger FC, empfangen werden. Anstoß ist, wie immer in der Hausdorfer Annona Arena, um 15 Uhr.

0: Und damit sind wir bei den Wetteraussichten. Nach den sehr heißen Tagen in dieser Woche wird es ein klein wenig angenehmer fürs Wochenende.
1: Am kommenden Wochenende erwartet die Landkreise Leipzig und Nordsachsen überwiegend freundliches Sommerwetter. Am Samstag wechseln sich Sonne und lockere Quellwolken ab. Die Temperaturen steigen auf 28 Grad. Dazu weht ein schwacher bis mäßiger Wind aus westlichen Richtungen. Es bleibt überwiegend trocken, lediglich am Nachmittag ist ein kurzer Schauer oder vereinzeltes Gewitter nicht ganz ausgeschlossen. Am Sonntag setzt sich das freundliche Wetter fort. Nach einem sonnigen Start ziehen im Tagesverlauf zeitweise einige Wolken über die Region. Insgesamt bleibt es aber meist trocken. Mit Höchstwerten von 28 Grad wird es wieder angenehm warm und sommerlich. Insgesamt präsentiert sich das Wochenende in den Landkreisen Leipzig und Nordsachsen sonnig und sommerlich. Ideale Bedingungen für Ausflüge und Aktivitäten im Freien. Wie das Wetter in der letzten Ferienwoche in Sachsen wird, zeigen wir Ihnen am Montag bei 04 Plus.
0: Vielen Dank für Ihre Aufmerksamkeit. Bleibt mir noch, mich von Ihnen zu verabschieden. Ich wünsche Ihnen ein angenehmes, entspanntes Wochenende und hoffe, Sie haben für heute ein kühles Blondes im Kühlschrank, denn heute ist der internationale Tag des Bieres. Machen Sie es gut und Prost, bis zum Montag.

0: Dieses Gemälde heißt Memento Mori, der Moment des Todes. Es ist ein besonderes Gemälde. Ein Gemälde, das von einer besonderen Person gemalt wurde. Ein Gemälde, das nach einem besonderen Ereignis im Leben dieser Person gemalt wurde. Es wurde nach einem furchtbaren Ereignis gemalt, das die meisten von uns nur aus den Nachrichten kennen. Nur ein paar Sekunden, die ein ganzes Leben veränderten. Die betreffende Person lebt in den USA, in Illinois, nicht weit von Chicago entfernt. Ihr Name ist Miriam Perry und sie ist fasziniert von der Kunst, der sie ihr Leben widmet.
1: Als ich jung war, träumte ich davon, eine professionelle Künstlerin zu werden. Ich ging aufs College, um einen Abschluss in bildender Kunst mit dem Nebenfach Grafikdesign zu machen. Aber als ich 20 Jahre alt war und Kunst studierte, wurde ich Opfer von Waffengewalt, als ein unbekannter Angreifer auf mich schoss und mich lähmte. Die Verletzung machte mich zum Tetraplegiker. Ich konnte nicht mehr gehen und die Lähmung betraf auch meine Hände und Finger. Zu diesem Zeitpunkt wurde ich mit der Tatsache konfrontiert, dass ich meine Hände nicht mehr zum Zeichnen und Malen benutzen konnte.
0: Sie konnte ihre Hände nicht mehr für die Feinmotorik einsetzen. Durch Zufall, Schicksal oder Vorsehung fand Miriam heraus, dass man den Pinsel auch mit dem Mund benutzen kann. Das Leben ist so anders, wenn man behindert ist. Man muss lernen, Dinge auf andere Weise zu tun. Am Anfang war es für sie sehr anstrengend, so zu arbeiten. Nach viel Übung, es war wie ein Marathonlauf, wurde sie immer sicherer in ihren Bewegungen und fand zu dem zurück, was ihr am Herzen lag. Zur Kunst. Memento Mori ist deshalb so besonders für Miriam, weil es ihr erstes vollständiges, mit dem Mund gemaltes Bild ist. Es ist die Manifestation einer neuen Phase in ihrem Leben. Sie fand heraus, dass es noch andere Mundmaler gibt, die über die ganze Welt verstreut sind. Vor allem solche, die sich gemeinschaftlich organisiert haben. Sie wurde Teil dieser Gemeinschaft.

0: Ant erlebt sie als schüchterne, ängstliche, sehr zurückhaltende und stille Person. Nur selten kommt sie selbst zu Wort, aber dann tut sie es mit Kraft und Überzeugung.
1: Obwohl ich hauptsächlich Malerin bin, betrachte ich mich als multidisziplinäre Künstlerin. Ich verwende gerne eine Vielzahl von Medien und Materialien, einschließlich Technologie. Ich male auch digital.
0: Für die Arbeit nutzt sie alle Werkzeuge, die ihr die heutige Technologie bietet.
1: Damit habe ich eine ganze Reihe von Malwerkzeugen, die genauso realistisch sind wie das Malen mit echter Farbe. Im Moment kann ich zum Beispiel einen Ölpinsel verwenden. Ich kann die Größe einstellen. Und ich kann Verdünner hinzufügen, den Pinsel mit Farbe füllen und all diese Dinge imitieren echte Farbe. Ich male nicht nur mit dem Mund, sondern mache auch multimediale Kunst und male auch digital.
0: Die neuen Techniken geben ihr zusätzliche künstlerische Freiheit. So kann sie zum Beispiel viel mehr verschiedene Pinsel schnell verwenden und sogar eigene Malpinsel kreieren. Das Mischen von Farben ist einfacher und gibt Mariam eine größere Ausdrucksfreiheit. Auch der Arbeitsaufwand beim Malen ist dadurch geringer. In ihrem Atelier hat sie die Möglichkeit, mit Hilfe einer Rollstaffelei größere Bilder zu malen. Sie hat sie immer wieder benutzt, um die Dimensionen der Bilder zu sprengen.
1: Ein großer Teil meines Prozesses besteht darin, mit den Werkzeugen und den Materialien zu spielen und zu sehen, was passiert. In den letzten Jahren habe ich begonnen, Kunst zu machen, die auf meinen eigenen Erfahrungen mit Behinderungen basiert. Und ich hoffe, dass ich auch in Zukunft meine persönlichen Geschichten in meiner Kunst erforschen kann. Künstler wie Nick Cave inspirieren mich zutiefst durch die Art und Weise, wie sie ihre Kunstpraxis nutzen, um ihre Erfahrungen zu teilen und neue Erzählungen über Akzeptanz und Anpassung zu schaffen.
0: Sie liebt es, mit gesättigten Farben zu arbeiten, nicht mit Naturtönen. Für sie ist Farbe ein wichtiger Teil ihrer Arbeit und ihre Art, ihre Sicht auf die Welt zu zeigen.
1: Ich verwende wirklich gerne leuchtende Farben, wie bei dem, was ich gerade male. Ich schaue mir eine Referenz an, aber ich mag es, Farben zu übertreiben. Ich verwende gerne mehr Farben, als tatsächlich vorhanden sind, denn ich mag bunte Arbeiten. Ich mag es, die Sättigung zu verändern. Da ist also ein Grün, das ich gerne etwas heller machen würde. Das ist es, worauf ich achte. Denn ich mag es, meinen Bildern mehr Farbintensität zu verleihen.
0: Sie tut das Gleiche wie Frida Kahlo, die berühmte mexikanische Künstlerin. Mariam war von ihrem Leben und Werken äußerst fasziniert. Wahrscheinlich, weil die beiden Frauen ein ähnliches Schicksal teilen. Carlo erkrankte im Alter von 6 Jahren an Kinderlähmung. Ihr ganzes Leben lang war sich Carlo ihres gebrochenen Körpers bewusst. Sie war bekannt für ihre kompromisslosen und farbenfrohen Selbstporträts, die sich mit Themen wie Identität, dem menschlichen Körper und dem Tod auseinandersetzen. Salvador Dalí mit seinen surrealen Werken ist eine wesentliche künstlerische Inspirationsquelle für Mariam. Mariam lässt sich auch von dem Chicagoer Künstler Nick Cave inspirieren. Einem Künstler, der für seine Projekte gefeiert wird, die den Aufbau von Gemeinschaften mit lebendigen Kunstwerken aus verschiedenen Disziplinen verbinden. Darunter immersive Installationen, texturierte Skulpturen, makellos gefertigte Mode sowie dynamische Videos und Performances. Seine Ausstellung Forevermore im Chicagoer Museum of Modern Art, MCA, ist eine Ode an diejenigen, die aufgrund von Rassismus, Homophobie und anderen Formen von Bigotterie ihr Leben als andere leben müssen.
1: Viele meiner Freunde haben über diese Ausstellung gesprochen und ich habe gehört, dass sie unglaublich sein soll. Nick Cave stammt aus der Gegend von Chicago und hat nicht nur seine persönlichen Erfahrungen als Schwarzer und die Waffengewalt in der afroamerikanischen Gemeinschaft künstlerisch verarbeitet. Das inspiriert mich wirklich. Ich male schon so lange, aber ich habe meine eigene Kunst noch nicht so genutzt, wie ich es wollte. Ich bin so inspiriert, Kunst zu machen, die vielleicht eine Art Inhalt mit meiner eigenen persönlichen Erfahrung als eine Person, die ein Opfer von Waffengewalt war. Ich habe so viele Ideen und ich habe das Gefühl, dass es so kathartisch wäre, auf dieser Grundlage Kunst zu machen. Eine Ausstellung

0: wie diese zu sehen, inspiriert mich wirklich. Es begeistert mich, dass es etwas Schönes sein kann.
1: It just gets me excited. It gets me excited that it can be a thing of beauty. It can be. It doesn't have to be sad or.
0: Es gibt so viele Möglichkeiten, eine Idee auszudrücken. Und ich denke, das, was wir heute gesehen haben, hat das für mich deutlich gemacht.
1: What we saw today kind of really encapsulated that.
2: So.
0: Ich gebe mir also viel Freiheit beim Malen. Es gibt keine falschen Entscheidungen. Ich mache es einfach so. Ich mag das, was sich gut anfühlt. Meine Interessen ändern sich ständig. Deshalb möchte ich mich immer wieder mit neuen Themen herausfordern. Ich möchte meinen eigenen Klanganzug machen. Ich bin es gewohnt, sichtbar zu sein.

Ich möchte meinen eigenen Klanganzug machen. Ich bin es gewohnt, sichtbar zu sein. Wissen Sie, wenn ich einen Raum betrete, sehen die Leute ein Mädchen im Rollstuhl. Ich möchte einen Anzug mit Ornamenten und Sequenzen anfertigen, die das Schöne in mir zeigen, anstatt dass man mich im Rollstuhl sieht.

Ein buntes Häusermeer. So breitet sich das Panorama vor unseren Augen aus. Keine grüne Oase zur Erholung. Die Menschen sind sehr viel draußen unterwegs. Das Leben spielt sich hier auf der Straße ab. Hier finden die Einwohner Entspannung oder sie gehen ihren Geschäften nach. Okay, die Stadt, so wie du sie gesehen hast, sie ist wunderschön. Sie hat Berge und sie hat eine sehr spanische Architektur. In einigen Aspekten würde ich sogar sagen, dass sie europäisch ist.

Je nachdem, was wir am Teatro Juárez gesehen haben. Diese kulturellen Aspekte, mexikanische als auch spanische, aber auch französische spielen mit hinein. Meine Mutter war nicht besonders glücklich darüber, als ich hier hingegangen bin. Aber zum Glück habe ich hier meine Frau Lola kennengelernt. Wir haben uns hier eingewöhnt. Wir standen uns eines Tages gegenüber und jetzt schauen wir mal. Wir sind glücklich hier und es ist großartig. Ich sage, ich würde sie für nichts in der Welt hergeben. Weder für Malerei noch etwas, was ich liebe. José Gerardo Uribe Aguayo kam ohne Arme und mit deformierten Beinen zur Welt. Bereits mit 6 Jahren begann er als Autodidakt mit dem Fuß zu malen. Auch für Musik jeder Art begeistert er sich. Musik ist ein ganz wesentlicher Teil seines Lebens.

0: tocar ningún instrumento con la música. Ha influido a tal grado que...
1: Ich kann zwar kein Instrument spielen, aber Musik hat mich so beeinflusst, dass ich mir nicht vorstellen kann, ohne Musik zu leben. Weil Musik meine Gefühle beeinflusst. Meine Konzepte darüber, wie die Dinge sind und wer ich bin, auch in Bezug auf die anderen.
0: Y ya de ahí entraría mi gusto por el cine también, porque el cine, el arte cinematográfico.
1: Und von dort kommt auch meine Leidenschaft für das Kino. Weil die Filmkunst genauso die Kunst umfasst. Das Theater beinhaltet Szenen. Hier ist es ein Film. Musik als Hintergrund leitet unsere Emotionen innerhalb des Films. Gelegentlich sind die Dialoge sehr komplex. Über die Schauspieler offenbaren sie sich uns Zuschauern. Für mich ist Kino ein Vergnügen. Ich meine, es begeistert mich, weil es visuell ist und mich auch beim Malen beeinflusst. Bei sich zu Hause hat sich José sein Atelier eingerichtet. Das richtige Licht ist wichtig für die künstlerische Arbeit. José ist stolz darauf, wie er alltägliche Dinge allein bewältigt. Bei der Maltechnik hat er sich dieses Mal für eine Tuschezeichnung entschieden. Mit feiner Feder bringt er die feinen Linien zu Papier. Nach dem Schulabschluss schrieb er sich an der Universität ein und studierte Philosophie und Geisteswissenschaften. Parallel dazu besuchte er eine Schule für bildende Künste und nahm Zeichenkurse. Vor 30 Jahren, 1990, erhielt José ein Stipendium der Vereinigung der Mund- und Fußmalenden Künstler. Diese Unterstützung ermöglichte es ihm, ein halbes Jahr in Madrid zu leben und dort seine Ausbildung im Bereich der Malerei zu vervollkommnen. Nachdem er 1994 als assoziiertes Mitglied der Vereinigung aufgenommen wurde, erhielt er nur ein Jahr später den Status eines Vollmitgliedes. Ja, wie Sie sehen, bin ich von Büchern umgeben. Ich lese gerne über ganz unterschiedliche Themen. Über Aspekte der universellen Kultur, wie die Künste, Wissenschaft, Religion und Philosophie. Alle zusammen geben uns eine Vorstellung über die Existenz, darüber, warum wir hier sind. Nun, ich habe ein intellektuelles Bedürfnis, mich selbst zu erklären, woher wir kommen und was unsere Existenz ausmacht. Warum wir so sind, wie wir sind und nicht umgekehrt. Das ist die Suche nach dem Sein, die Suche nach dem Wesen der Dinge. Und mich hat sie so in den Bann gezogen, dass ich nicht malen kann, ohne an alles zu denken, was mich umgibt.

Und vor allem ist man Mann selbst und kann kein anderer sein. Im Schmerz drücken wir aus, was wir sind. Also, wie ich in meiner Doktorarbeit feststelle, Malerei ist die Offenbarung des Seins. Und als solches ist es die Offenbarung des Weges oder die Offenbarung der Öffentlichkeit. Wir offenbaren uns durch Malerei. Freudig ist die Stimmung heute auch bei José zu Hause. Gemeinsames Essen mit der Familie in der Küche.

Auch per Telefon hält José einen engen Kontakt zu Freunden. Wir können über sehr einfache Dinge sprechen. Wir können aber auch über andere komplexe Dinge sprechen. Oder manchmal treffen wir uns jetzt, wo ein neuer Buchladen eröffnet wurde. Ich traf José Mendívi. Wir müssen über seine Arbeit sprechen. Er war mein Professor für Philosophie. Wir können über viele Dinge sprechen. Er sah, welche Bücher ich in meinen Korb nahm. Das ist interessant, weil du nicht nur über dumme Sachen deine Existenz bereichern kannst. Das ist interessant für mich. Dann haben wir über Exponate gesprochen und er sagte mir, hey, es gab eine Ausstellung im Museo del Pueblo. Es gibt eine Ausstellung in der Alhóndiga de Granaditas über Jorge Iván Henguitia, damit sie es überprüfen können. Es gibt eine Gemeinschaftsausstellung in der Casa Cuatro. Und dass es Filme gibt im Museo del Quijote. Und deshalb sind sie interessant, richtig? Und dann können wir über Politik, Weltpolitik sprechen oder nationale Politik. Also sprechen wir über unsere Politiker. Weil es auch wichtig ist zu wissen, was machen sie mit unserem Leben? Warum? Weil wir nicht einfach die Augen schließen können vor dem, was sie tun. Wir können uns nicht darum kümmern, was dieser Bettler tut, weil es unser Leben nicht so beeinflusst. Aber Politiker tun es. Und das sind die Dinge, die einen beschäftigen. Manchmal telefoniere ich mit einer Freundin, Hortensia. Sie ist sehr klug, sehr fähig. Sie ist auch Malerin. Und wir können auch über alles reden. Sogar psychologische Dinge. Auf seinem Dachgarten hat José eine Tränke für die Vögel. Regelmäßig füllt er das Wasser nach. Wenn er hier oben ist, genießt er den Blick über die Stadt. Dieses Gemälde ist dem katalanischen Musiker Jordi Savall gewidmet. Er hat mich inspiriert, denn ich liebe seine Musik. Ich habe mehrere Aufnahmen von ihm auf einer CD mit alter Musik. Und in diesem Fall inspiriert er mich, weil er hier die Viola da Gamba spielt. Das ist etwas sehr Interessantes zum 60. Jahrestag der Weltvereinigung der Mund- und Fußmaler. Ich habe bereits mit dem Malen begonnen, als ich aus Barcelona zurückkam. Ich habe es hier in meinem Studio in Guanajuato, Mexiko, fertiggestellt. Ich möchte es ihm als Geschenk im Namen des Weltverbands der Mund- und Fußmaler geben, weil er viel zu meinen Gemälden beigetragen hat. Ich hatte oft das Bedürfnis, seine Platten anzuhören, wenn ich zu Hause meine Ruhe hatte. Und er hat mich sehr inspiriert. Selbst mitten in der Nacht, wenn alle schlafen und es ruhig ist, greift José zu seinen Malwerkzeugen und band seine kreativen Gedanken auf Papier.

Instrumenten in ziemlich hohem Verschleiß. Seitenkorbe, Fälle und Lampen, Notenpapier, Haufen weißer mit der Beschallungstechnik. Da ist es noch viel schlimmer. Es ist ein Fass ohne Boden. Da kommt der liebe Leid aus Sorge auf uns zu. Hey Jungs, wir müssen euch immer

0: jetzt kommt...
1: Die Kettensägen brummten wieder im Hasenwald. Samorok bei Schumann wieder mit großem Zuspruch und zum 10. Mal finden die Ferienspiele der ZWG statt.

0: Holz, das war am Wochenende wieder der bevorzugte Werkstoff am Hasenwald in Ebersbrunn. Zahlreiche Kettensägenschnitzer waren wieder vor Ort und zeigten den oft genug erstaunten Besuchern, wie filigran man mit einem eigentlich groben Werkzeug arbeiten kann. Es entstanden wieder richtige Kunstwerke. Ein Highlight war natürlich auch wieder das Speed Carving, bei dem zur Kunstfertigkeit noch das Tempo hinzukam.
1: Und jetzt mal alle in das Wort. Ich um mein Holz, ich um mein Holz. Holzi, Holzi, Holz. Ich um mein Holz, ich um mein Holz.
2: Sein eigenes Holz musste man am Wochenende nicht unbedingt mitbringen zum Hasenwald nach Ebersbrunn. Als wir dort gegen 14.30 Uhr eintrafen, erst einmal ein Schreck. Da lief schon die Versteigerung, die ja eigentlich den Schlusspunkt der Veranstaltung bilden sollte. Doch kurz darauf Entwarnung. Das waren die Objekte vom Samstag. Denn trotz des extrem wechselhaften Wetters wurde doch heftig gesägt, geschliffen und geschnitzt.
3: Ja, sehr viel los hier im Hasenwald. Leider war das Wetter gestern nicht so schön, aber dafür scheint heute die Sonne umso mehr. Und jetzt ist die Laune besser und jetzt hoffen wir, dass wir die nächste Versteigerung gut für die Gäste, für die Schnitzer hinter uns bringen.
2: Die erste Versteigerung am Sonntag ging dann doch recht reibungslos und locker über die Bühne und erzielte auch schon recht ordentliche Preise.
4: 250! Applaus. 250 zum ersten, 250 zum zweiten. Wir müssen es beeilen, wir haben Speed Carving. 250 zum, wenn es kein weiteres Gebot gibt, dann 250 zum dritten.
2: Die lockere Art von Moderator Nils Weigel zog die Leute mit. Es war zu spüren, dass die Veranstaltung echt Spaß machte. Und das Beste stand ja noch in den Startlöchern.
5: So, wir begrüßen alle nochmal im Hasenwald zum Ausscheid für die deutsche Meisterschaft im Kettensägenschnitzen. Wir haben natürlich auch deutsche Meister, Europameister hier. Und wir fangen jetzt genau 15 Uhr an mit dem Speedcutting. Das heißt, eine Stunde Zeit. Dort wird gesägt, gesägt, gesägt und geschliffen. Und diese Objekte, die dann in einer Stunde hergestellt werden, werden wir dann 17 Uhr hier versteigern. Es sind Unikate. Und wir freuen uns, dass wir hier zu Gast sind im Hasenwald bei Ebersbrunn.
2: Bis zum Speedcarving war es schon noch etwas Zeit. Zeit, sich einmal umzusehen und auch manch Lustiges zu bemerken. Wer schnitzt Greifvögel? Jens Falke natürlich, wer denn sonst? Bei anderen Greifvögeln spürt man die Herkunft schon etwas. Das Treffen ist eben inzwischen weit über die Grenzen Deutschlands hinaus bekannt. Aber auch so mancher Stammteilnehmer ist wieder mit von der Partie, aus Bayern zum Beispiel. Oder, Entschuldigung, bei Karl-Heinz Stoiber, aber muss man ja sagen, Oberfranken, der auch in diesem Jahr wieder mit seiner Katze angereist ist.
6: Die ist immer dabei, mein Mäuschen. Das ist schon richtig, oder? Die ist immer dabei. Die bleibt sogar da, wenn du mit der Kettensäge arbeitest. Kein Problem.
2: Das Carving macht der Senior dieses Jahr nicht mehr mit. Seine Exponate aber können sich schon sehen lassen. Und

So mancher holte sich Fachmenschenrat. Zu Gast in diesem Jahr war auch ein original Krottendorfer Räuchermännchen. Naja, mit einem Augenzwinkern gesagt, Weihnachten ist nicht mehr lange hin. Bei den Zuschauern zeigte sich der Volksfestcharakter der Veranstaltung. Jung und alt, zwei- und vierbeinig, alles war dabei. Und früh übt sich, was einmal ein richtiger Kettensägeschnitzer werden will. Rundum liefen jetzt überall die Vorbereitungen. Die Kettensägen wurden vorgewärmt. So mancher setzte seinen Schutzhaube auf, ja, und genau 15 Uhr ging es dann richtig los.

Das Schöne am Speedcarving für die Zuschauer ist ja, dass sie selbst entscheiden können, ob sie die Entstehung eines Objektes verfolgen oder ganz einfach von Stand zu Stand gehen und mehreren Schnitzern über die Schulter schauen.

Und dann war es wieder soweit. Eine Stunde rum, überall wurde geputzt und die Carver kamen so langsam in die Realität zurück. Denn, wie schon Karl-Heinz Stoiber aus seiner Erfahrung heraus sagte, Carving, das ist reines Adrenalin. Da bist du mit der Figur alleine. Nach dem Carving dann

0: wirkt die Ruhe fast schon befremdlich, aber nur kurz. Eine gute Möglichkeit zu fragen, was denn sonst noch so im Hasenwald los ist übers weitere Jahr.
1: Das Oktoberfest, Freitag und Samstag im Oktober ist sehr gefragt. Dann haben wir noch das Sommerfest. Karten gibt es auch noch. Gerne immer einfach beim Heiko Hase nachfragen, der hat die Karten.
0: Und auch das Holz für das nächste Jahr wird schon organisiert, denn da gibt es natürlich wieder ein Treffen der Kettensägeschnitzer im Hasenwald bei Ebersbrunn.
2: Alle Anhänger der Rockmusik sind am vergangenen Wochenende voll auf ihre Kosten gekommen. Im Herzen von Zwickau, direkt neben dem Schumann-Denkmal vor der Paula, fand bereits zum dritten Mal Summer Rock bei Schumann statt. Wie in den Jahren zuvor ging das Event wieder über 2 Tage.
3: Bei bestem Sommerwetter war der Andrang der Gäste zum Veranstaltungsstart am Freitag riesig. Den Auftakt bildete am Freitag Aeroplane aus Leipzig. Die 4-köpfige Coverband, die jeden Song mit Leidenschaft und Präzision auf die Bühne bringt, ist auch bei namhaften Künstlern wie Raymond, Mia oder Right Said Fred als Support unterwegs. Zweifellos animiert ihre Musik zum Mitsingen und Mittanzen.
4: Ja!

0: Nach ihrem Auftritt sind wir mit dem Bandleader ins Gespräch gekommen.
1: Die Veranstalter haben nicht so viel versprochen. Aeroplane aus Leipzig, eine junge Band, die heute richtig Gas gegeben hat. Wie seid ihr eigentlich zu diesen alten Rocktiteln gekommen?
2: Ja, ich bin auch keine 20 mehr, würde ich mal sagen. Und durch Spotify ist ja sowieso jeder im Game. Und insofern, wir stehen einfach auf das alte Rockzeug.
1: Erzähl mehr zu deiner Band. Was macht ihr, wie seid ihr unterwegs?
2: Ja, wir sind ganz deutschlandweit unterwegs. Wir haben schon in der Schweiz gespielt, eigentlich überall. Schon mehr oder weniger. Und ja, also was ihr so heute gehört habt. Ne? Wir spielen 90er-Jahre-Staff, wir spielen Stadtfeste, hoffentlich vielleicht nächstes Jahr in Zwickau.
1: Wie hast du das heute empfunden, hier diese kleine intime Atmosphäre?
2: Es war ein bisschen wie nach Hause kommen. Also ich will nicht rumschleimen, ja, aber ich meine, wir sehen wirklich viele Leute. Es befinden sich alle irgendwie in einer schweren Zeit und da ist es umso geiler. So ein bisschen Frieden zu finden und so viel coole und positive Energie zu kriegen. Ich bin echt begeistert. Komm gerne wieder. Entschuldigung.
1: Dann wünschen wir euch eine gute Zeit und vielleicht sehen wir uns wirklich nächstes Jahr zum Stadtfest. Ja. Alles Liebe, alles Gute.
2: Würde mich freuen, ebenso. Ne? Bis dann. Ciao.
0: Dann war Umbaupause, in der sich die Gäste in den angrenzenden Lokalitäten bzw. den verschiedenen Ständen einen kühlen Drink oder ein leckeres Gericht schmecken ließen. Seit Anfang an dabei die Zwickauer Band Old Albatross. Bereits in den Jahren 1977-78 unter anderem Namen gegründet, gibt es die Mannen um Peter Klein immer noch. Zum Repertoire gehören Titel von Peter Green, Eric Clapton, Pink Floyd oder Tom Petty. Bereits bei den ersten Takten rockte das Publikum mit.

Laut Veranstalter gab es dann bis weit in die Nacht hinein kein Halten mehr. Nachdem sich der Regen verzogen hatte, ließ sich dann am Samstagabend bei kühleren Werten als am Vortag die Sonne blicken. Dann stand eine junge Band aus dem vogtländischen Auerbach auf der Bühne. Enjoyment sagt von sich selbst, dass sie Musik zum Tanzen machen, bei der jeder mitsingen kann.

0: Während die letzte Band des Abends ihr Equipment aufbaute, sind wir mit einem der Organisatoren des Events ins Gespräch gekommen.
1: Ja, zur Pressekonferenz wurde angekündigt, das wird eine Mega-Veranstaltung. Und ich glaube, wir können heute Samstag, die Halbzeit ist vorbei, schon ein kleines Fazit ziehen.
2: Oh ja, ich denke schon. Wir hatten bisher eine tolle Veranstaltung, tolle Bands auf der Bühne. Wir waren hier in guter Stimmung, gute Laune. Es war eine tolle Musiker bisher auf der Bühne. Wir haben tolle Musik gehört. Und alle sind guter Dinge, eine gute Stimmung, wie schon gesagt. Wir hatten heute Nachmittag natürlich etwas Bauchschmerzen mit dem Wetter, weil es ja doch nicht aufgehört hat zu regnen. Aber inzwischen hat sich das alles geklärt und die Veranstaltung ist wie im letzten Jahr und im Jahr davor sehr gut besucht. Man sieht es sicherlich im Hintergrund, wie viele Menschen sich dafür begeistern können und dass wir hier einfach eine tolle Gemeinschaft haben.
1: Und es ist ja schön, dass es auch ganz angenehme Leute sind, wenn man sich umschaut, die hierher kommen. Ein gemischtes Publikum aus Jung und Alt war auch gestern schon so.
2: Oh ja, das ist auf alle Fälle der Fall. Und darüber bin ich persönlich auch sehr froh, dass wir so die gesamte Breite auch der Gesellschaft hier finden. Alle begeistern sich natürlich für die Musik und finden sich hier in dem einen oder anderen Song auch wieder. Es gibt ja ganz unterschiedliche Programme. Aber es gibt immer wieder auch ähnliche Titel, die man hören kann. Und das ist auch das Besondere an diesem kleinen Festival, dass man eben für sich ein Rockstück, also ich Knockin' on Heaven's Door, eben in 5 verschiedenen Varianten hören kann. Und das macht diese Veranstaltung auch so reizvoll, dass man also die ganzen, die unterschiedlichen Künstlerinnen und Künstler, die man hier auf der Bühne erleben kann, eben mit ähnlichen Titeln auch hören kann, aber doch unterschiedlich. Und das finde ich sehr bereichernd. Und für die Besucher, die hier sind, glaube ich, ist das ein großes Erlebnis, einfach in dieser Musikwelt sich zu bewegen. Ja, man trifft sich hier, man unterhält sich, man begegnet sich. Und das Ganze dient auf alle Fälle auch der guten Kommunikation und des guten Miteinanders hier in Zwickau und auf dem Hauptmarkt natürlich. Ja.
1: Nach dem Event ist vor dem Event. Ihr werdet bestimmt jetzt schon wieder in die Vorbereitung gehen. Summer Swing und dann auch Summer Rock.
2: Das ist sicherlich so, ja, man plant das ja doch. Man muss es ja schon recht zügig und zeitnah angehen, für das nächste Jahr vorzuplanen. Weil die Künstlerinnen und Künstler, die haben alle schon einen guten, gut gefüllten Terminkalender. Und man muss das schon bei Zeiten bedenken, wie will man das Programm gestalten. Wir hoffen immer sehr darauf, dass diese Unterstützung seitens der Stadt, die ja stattfindet und für die wir sehr dankbar sind, dass die auch weiterhin so funktionieren kann und weiterhin getragen wird. Das ist eigentlich das Hauptanliegen auch unsererseits, dass wir sagen, wir wollen gerne an dieser Veranstaltung festhalten. Ich glaube, das ist ganz wichtig, auch für Zwickau, für die Stadt Zwickau. Aber es hängt natürlich in erster Linie auch immer von dem Willen, von dem politischen Willen ab und von den Unterstützern und Sponsoren, für die wir natürlich sehr dankbar sind.
1: Jetzt freuen wir uns auf den letzten Act für den letzten Tag und für heute. Da kommen Lokalmatadore, die Porridges.
2: Ja, sie sind sicherlich bekannt inzwischen. Alles ehemalige Schüler des Robert-Schumann-Konservatoriums, Zwickauer, die sich alle in Leipzig wiedergefunden haben und inzwischen auf vielen Bühnen in dieser heimatlichen Region auch unterwegs sind. Wir freuen uns alle sehr darauf. Wir kennen sie natürlich mittlerweile und sie fühlen sich hier heimisch und wohl und freuen sich auch auf diesen Auftritt. Und ich denke, das wird jetzt wieder ein tolles Miteinander sein und eine tolle Stimmung entstehen.
0: Dann stand eine Band auf der Bühne, welche ihre Wurzeln in Zwickau hat. The Porridges, aktuell in Leipzig zu Hause, gibt es nun bereits 14 Jahre. Die jungen Musiker haben sich zusammengetan, um bekannte Songs neu zu interpretieren.
1: Ja, Tag 2 heute von Summer Rock und den Abschluss bildet eine Band, ich sag Lokalmatadore, The Porridges. Ihr freut euch?
3: Absolut, klar. Jedes Jahr oder beziehungsweise jetzt zum zweiten Mal. Das erste Mal ist es ja leider ein bisschen ins Wasser gefallen im wahrsten Sinne des Wortes, aber jetzt können wir wieder feiern. Das Wetter ist gut und die Leute sind gut drauf. Das haben die anderen Bands schon grandios bewiesen hier, dass die Stimmung erzeugt wird in Zwickau und die Leute Lust haben.
1: Jetzt erzähl uns, wer ist die hübsche junge Frau an deiner Seite?
3: Die Miriam ist unsere neue Sängerin in der Band. Ganz, ganz festes Mitglied. Und wir sind unfassbar dankbar und glücklich, dass sie jetzt mit dabei ist. Willst du was sagen dazu?
4: Ich freue mich umso mehr mit dabei zu sein. Es macht riesigen Spaß, egal wo wir sind. Das ist jedes Mal ein Highlight. Und ich hoffe nicht nur für uns, sondern auch immer für das Publikum. Wir haben auf jeden Fall immer riesigen Spaß auf der Bühne und können das hoffentlich auch immer übertragen.
1: Verrat uns bitte, wie bist du zur Musik gekommen?
4: Ich singe eigentlich schon mal.

0: ganzes Leben. Meine Eltern sind Opernsänger und ich war jetzt lange als Tourmanagerin unterwegs und jetzt aber habe eine Pause eingelegt und bin jetzt super dankbar, mit The Porridges unterwegs zu sein und möchte nichts anderes machen.
1: Kai, erzähl uns, was ist heute so das Repertoire? Worauf dürfen sich die Leute freuen?
2: Es steht ja alles unter dem Motto Summer Rock, deswegen wird es recht rockig. Im Gegensatz zu den anderen Bands, die wirklich viele Rock-Klassiker gespielt haben, werden wir auch ein bisschen aktuellere Songs spielen. Aber ich glaube, vieles, was auch so im allgemeinen Kontext bekannt ist.
1: Viele Künstler müssen ja Konzerte absagen. Wie sieht es bei euch aus? Ist der Kalender gut gefüllt?
2: Man muss ja sagen, wir sind glücklicherweise in der Dienstleistungsbranche unterwegs. Deswegen ist es aktuell noch so, dass die Leute bereit sind, für Kultur Geld auszugeben, umso wichtiger für ich aber, dass es eben auch solche Konzerte wie diese hier gibt, wo die Leute nichts bezahlen müssen. Und einfach nur sehen, hier von der Stadt ist die Bereitschaft da, wir wollen Sachen organisieren, um eben weiterhin den Leuten das Gefühl zu vermitteln, Kultur ist für alle da und das wollen wir gerne mitgestalten und sind deswegen auch sehr dankbar, dass wir mit dabei sein dürfen.
1: Dann toi toi toi für euren Auftritt, wir freuen uns ganz sehr.
2: Ja,
0: dankeschön.
2: Bis dann.
3: Dann dürfen wir gespannt sein, welche Bands an gleicher Stelle im kommenden Jahr die Bühne rocken werden.

0: 10 Jahre Kinderferienspiele bei der Zwickauer Wohnungsbaugenossenschaft. Die Aktionswoche hat sich längst zu einer festen Tradition entwickelt. Auch in diesem Jahr dürfen sich die Kinder der Genossenschaftsmitglieder wieder auf ein abwechslungsreiches Ferienprogramm freuen. Gestern fiel der Startschuss. Wir waren mit der Kamera dabei und zeigen, was die Mädchen und Jungen in dieser Woche alles erleben können. Für alle Mädchen und Jungen im Alter von 7 bis 13 Jahren haben die Verantwortlichen der ZWG wieder ein abwechslungsreiches Ferienprogramm zusammengestellt. Los ging es am Morgen zunächst im Vereinstreffen Maulwurfshügel. Für die Organisatoren der ZWG ist es besonders schön, dass die Kinderferienspiele inzwischen bereits seit 10 Jahren stattfinden können.
1: Das fühlt sich richtig, richtig gut an. Es ist auch keine Selbstverständlichkeit, ich muss das so sagen. Wir haben in der Vorbereitung ja uns viel Gedanken gemacht, wie können wir 10 Jahre auch wirklich würdig begehen. Aber ich sag dir, die Besonderheit ist, dass wir es überhaupt durchführen können. Ich muss, glaube ich, keinem erzählen, wie sich die Kosten in den letzten paar Jahren entwickelt haben. Und auch für uns ist das zunehmend eine Herausforderung. Und ja, wir sind ganz stolz und froh, dass wir wieder ein tolles Ferienprogramm für unsere Kids der Genossenschaft organisieren können. Wir haben uns, denke ich, auch wieder volles Programm, eine gute Woche überlegt und ja, darauf freuen wir uns.
0: Nach der offiziellen Begrüßung stand zunächst ein Erste-Hilfe-Kurs des Deutschen Roten Kreuzes auf dem Programm. Dabei konnten die Kinder nicht nur zuschauen, sondern auch selbst aktiv werden und jede Menge lernen. Dafür wurden sie in zwei Gruppen aufgeteilt. Die eine beschäftigte sich mit dem Thema Verbände. Hier konnten die Kinder das Gelernte direkt anwenden und sich gegenseitig verbinden. Die zweite Gruppe lernte das richtige Verhalten bei einem Verkehrsunfall. Dazu gehörten unter anderem der Aufbau eines Warndreiecks sowie die erste Hilfe an verletzten Personen. Auch hier konnten die Kinder das Erklärte von Anfang an selbst ausprobieren. Doch mit diesem Kurs war das abwechslungsreiche Programm noch längst nicht beendet. Am Mittag stand dann ein Besuch im Zwickauer Rathaus auf dem Programm. Dort hatten die Kinder die Gelegenheit, Oberbürgermeisterin Konstanze Arndt zu treffen, die sich trotz ihres vollen Terminkalenders Zeit für sie nahm. Einen besonderen Einblick erhielten die Kids im Büro der Oberbürgermeisterin. Dort erfuhren sie mehr über die Arbeit der Stadtverwaltung sowie über die Partnerschaften mit Städten in Deutschland, China und der Ukraine. Anschließend ging es weiter in den Bürgersaal. Hier konnten die Kinder der Oberbürgermeisterin ihre Fragen stellen, zum Beispiel wie der Alltag als Bürgermeisterin aussieht.
2: Also es macht sehr viel Spaß, es ist sehr abwechslungsreich, es sind natürlich sehr lange Tage. Ne? Manche Sitzungen gehen schon auch mal bis um 8, um 9, um 10. Und manche Sachen sind viel spannender als andere, aber es ist eine sehr schöne Aufgabe.
0: Auch für den weiteren Verlauf der Woche haben die Verantwortlichen noch einige besondere Programmpunkte vorbereitet.
1: Also heute starten wir ein bisschen pädagogisch, haben einen kleinen DRK-Vortrag zur Erste Hilfe. Ich denke, das ist immer auch für uns wichtig, dass wir einen guten Mix finden zwischen Spiel und Aktion, aber natürlich auch ein paar Programme enthalten, die jetzt nicht so ganz typisch sind, die wir vielleicht auch in der Familie am Wochenende nicht so abbilden. Da gehört der Montag definitiv dazu. DRK starten wir, dann gehen wir zur Oberbürgermeisterin und haben dort die Möglichkeit, eine kleine Presserunde zu machen und dann toben wir noch ein bisschen im Zwickelino. Der Rest der Woche wird, glaube ich, sehr aktionsreich. Morgen ist unser Leipzig-Tag. Dort besuchen wir RB Leipzig mit großer Stadiontour und ja, auch ganz viel Aktionen vor Ort und sind Nachmittag im Findora Freizeitpark, wo wir uns da noch mal ein bisschen ja, guten Ausgleich finden. Ja, und so geht die Woche weiter. Mittwoch suchen wir den Schatz der ZWG. Das wird ganz, ganz spannend. Natürlich nicht wie früher mit Schatzkarte, sondern heute mit Tablet und ganz digital. Donnerstag sind wir im Fandora in Plauen unterwegs und beenden die Woche mit Baden, hoffentlich in der Plane, wenn das Wetter hält. Ansonsten fahren wir auch gern wieder ins Webalu oder ins Freizeitbad nach Geier.
0: Die Teilnehmerzahl ist seit Jahren nahezu konstant. Rund 40 Kinder nehmen jedes Jahr an den ZWG-Kinderferienspielen teil. Ebenso positiv sind die Rückmeldungen, die über die Jahre hinweg nicht nachgelassen haben.
1: Das ist immer positiv. Wir haben uns auch auf die Fahnen geschrieben, wir machen keine Aktionen und Mitgliederförderung mehr, die nicht gewollt ist oder die so sehr motiviert von uns stattfinden soll. Wir haben, glaube ich, in diesem Jahr ganz viele tolle Veranstaltungen im Programm. Da gehören die Ferienspiele dazu und die sind, wir sehen es auch an den Kids, vielfach von Wiederholungstätern gekennzeichnet. Also viele Kids, die uns wieder besuchen. Insofern ist das natürlich auch die beste Referenz, die wir haben können.
0: Bei der Zwickauer Wohnungsbaugenossenschaft spielt der genossenschaftliche Gedanke eine wichtige Rolle. Den Verantwortlichen geht es darum, ihren Mitgliedern mehr zu bieten als nur Wohnraum, und zwar generationenübergreifend für Jung und Alt.
1: Ja, das ist uns sehr wichtig. Wir sind ja als Genossenschaften angetreten, sowieso mehr zu sein als nur jemand, der vier Wände und ein Dach vermietet, sondern wir stehen für mitgliederbezogene Aktionen und für ganz viel Programm unter dem Jahr. Und das reicht natürlich angefangen von den Kids mit den Ferienspielen, unseren Kinderweihnachtsfeiern bis hin zu unserem Seniorenprogramm. Wir freuen uns im September wieder auf Wandertag mit unseren vielen Mitgliedern gehen zu können. Da sind wir knapp 100. Ich denke auch an die Arbeit des Vereins Freundliche Nachbarn, die speziell sich um unsere älteren Mitglieder und Mieter kümmern. Ja, ich glaube, das ist so ein Genossenschaftsthema, also einfach mehr zu bieten als eben nur Wohnraum. Und das zeichnet uns aus. Ich glaube auch ganz, ganz speziell die Zwickauer Wohnungsbaugenossenschaft, die sich da viel einfallen lässt.
0: In dieser Woche stehen also die Jüngsten im Mittelpunkt. Die ZWG Kinderferienspiele versprechen auch in diesem Jahr wieder Spiel, Spaß und Abenteuer und machen die Ferien für die Kinder zu einem ganz besonderen Erlebnis.

0: Hallo und herzlich willkommen zu Sachsen aktuell an diesem Wochenende. Wir blicken zurück auf die wichtigsten Themen dieser Woche aus dem Freistaat und wir schauen zunächst nach Leipzig, denn am Dienstagabend wurde im Sicherheitsbereich des Flughafens Leipzig-Halle eine Drohne mit Sprengstoff bestückt entdeckt, dazu ein mögliches zweites Flugobjekt und viele offene Fragen. Bundesinnenminister Alexander Dobrindt sprach am Mittwoch bei einer Versammlung von einem hybriden Anschlagsszenario. Wir fassen Ihnen das Wichtigste noch einmal zusammen.
1: Das ist eine neue Gefahrenqualität.
2: Eine Drohne mit Sprengstoff im Sicherheitsbereich eines deutschen Flughafens. Ein mögliches zweites Flugobjekt, das eine Frachtmaschine getroffen haben könnte. Und Sicherheitsbehörden, die von einer hybriden Bedrohung sprechen. In der Nacht zum Mittwoch entdeckte ein Mitarbeiter des Flughafens die Drohne im Sicherheitsbereich des Frachtflugbetriebs nahe der Südpiste. An ihr befand sich eine Sprengvorrichtung. Spezialkräfte der Bundespolizei untersuchten sie mit einem ferngesteuerten Roboter. Der Zünder wurde entfernt. Die Ladung wurde nach Angaben des Bundesinnenministers anschließend kontrolliert gesprengt. Der Flugverkehr kam zeitweise vollständig zum Stillstand. Menschen wurden nach bisherigem Kenntnisstand nicht verletzt. Dass es sich aus Sicht der Behörden nicht um einen verirrten Freizeitpiloten handelt, macht Sachsens Innenminister Armin Schuster deutlich.
3: Das ist nicht irgendjemand, der fälschlicherweise in der Anflugschneise mit seiner Drohne herumspielt. Hier geht es um eine sehr ernste Angelegenheit. Die Tatsache, dass erstmals in Deutschland eine Drohne mit Sprengstoff bestückt wurde, jedenfalls meiner Erinnerung nach, spricht, glaube ich, Bände, von welchem Szenario wir sprechen müssen.
2: Die Drohne lag nach Angaben aus Sicherheitskreisen in der Nähe einer ukrainischen Transportmaschine vom Typ Antonov. Ob das Flugzeug das Ziel war, ist nicht geklärt. Offen ist ebenso, wo die Drohne gestartet wurde, welchen Weg sie nahm und ob sie auf dem Gelände landen sollte, abstürzte oder dort abgelegt wurde. Die Ermittler beschäftigen sich laut Sachsens Innenminister Armin Schuster noch mit einem zweiten Ereignis.
3: Wir machen umfangreiche Umfeldmaßnahmen um diesen Flughafen. Sie denken bitte an den zweiten Vorfall. Wir suchen ja noch nach Teilen einer möglicherweise zweiten Drohne.
2: Ein Frachtflugzeug musste wegen der Sperrung des Flughafens durchstarten. Dabei kollidierte es nach Angaben des Landeskriminalamts mit einem unbekannten Flugobjekt. Die Maschine landete anschließend in Hannover. Dort wurden leichte Schäden festgestellt. Ein belastbarer Nachweis, dass es sich bei dem Objekt um eine zweite Drohne handelte, liegt zunächst nicht vor. Auch ein Zusammenhang zwischen beiden Vorfällen ist noch nicht geklärt. Damit wird aus dem nächtlichen Einsatz eine grundsätzliche Sicherheitsfrage. Wie konnte eine Drohne mit Sprengstoff bis in diesen Bereich des Flughafens gelangen? Nach Behördenangaben fand ein Mitarbeiter das Fluggerät. Öffentlich ungeklärt ist, ob die vorhandene Technik die Drohne zuvor registrierte. Dobrindt sagt, das Fluggerät sei nach dem bisherigen Erkenntnisstand gezielt so konstruiert worden, dass es bestehende Systeme umgehen konnte. Die technische Untersuchung muss zeigen, ob sich diese Einschätzung bestätigt.
1: Das alles deutet nicht auf amateurhaftes Vorgehen hin. Wir reden hier von einer professionellen hybriden Bedrohungslage, mit der wir uns weiter auseinandersetzen müssen.
2: Den technischen

0: Wer wurde angegriffen, von wem und mit welchem Ziel? Dobrindt hält auch eine Beteiligung ausländischer Akteure für denkbar.
1: Wir haben es hier mit einem Wettbewerb zu tun, der möglicherweise auch fremde Mächte mit einschließt. Das wird Teil der Ermittlung sein, die ganz offensichtlich zu erheblicher Verunsicherung in Deutschland beitragen wollen. Nicht nur an Flughäfen, auch an anderen Stellen, nicht nur mit Drohnen, sondern auch mit anderen Maßnahmen. Das ist Teil einer hybriden Bedrohungslage, wie wir sie heutzutage erleben.
0: Das ist eine sicherheitspolitische Einschätzung. Ein Beweis für die Beteiligung eines bestimmten Staates ist es nicht. Bislang sind weder Täter noch Auftraggeber öffentlich identifiziert. Auch Motiv und Anschlagsziel bleiben ungeklärt. Vor einer voreiligen Festlegung warnt deshalb auch Sachsens Generalstaatsanwalt Wolfgang Schwürzer.
2: Sämtliche denkbaren strafrechtlichen Hintergründe, einschließlich eines extremistischen oder terroristischen Motivs, werden in alle Richtungen geprüft. Zum jetzigen Zeitpunkt wäre es aber unseriös, sich auf irgendwelche bestimmte Motivation festzulegen.
0: Die Generalstaatsanwaltschaft Dresden und das Landeskriminalamt Sachsen führen die Ermittlungen mit spezialisierten Einheiten. Sie müssen klären, woher die Drohne kam, wie die Sprengvorrichtung aufgebaut war, ob weitere Personen beteiligt waren und ob die beiden Ereignisse in derselben Nacht miteinander verbunden sind. Auch extremistische, terroristische oder staatlich gesteuerte Hintergründe werden geprüft. Der Vorfall allein macht aus Deutschland kein Land im Krieg. Es gibt keinen festgestellten Verteidigungsfall. Und ein hybrides Anschlagsszenario ist nicht automatisch ein militärischer Angriff. Doch genau darin liegt die Gefahr. Ein möglicher Gegner muss keinen Krieg erklären, um Menschen zu verunsichern, wichtige Infrastruktur zu bedrohen und Sicherheitslücken offenzulegen. Die Sprengvorrichtung ist entschärft. Die Grauzone zwischen Frieden und Angriff bleibt.
3: Es sind Bilder, die viele Chemnitzer noch immer nicht vergessen haben. Im März brannte ein Seniorenheim in der Stadt. Während Einsatzkräfte auf dem Weg waren, handelten 5 junge Menschen sofort. Ohne an die eigene Sicherheit zu denken, retteten sie Bewohner aus dem brennenden Gebäude. Für ihren außergewöhnlichen Mut und ihre Zivilcourage wurden die Lebensretter in dieser Woche im Chemnitzer Rathaus geehrt. Unser Beitrag zeigt, warum ihr Einsatz bis heute so besonders ist.
4: Es war halt alles wie, sag ich mal, ein Trance. Wir haben nicht groß drüber nachgedacht.
5: Dichter Rauch, lodernde Flammen, Dutzende Seniorinnen und Senioren in Gefahr. Im März geriet ein Chemnitzer Seniorenheim in Brand. Mehrere Menschen wurden verletzt. Für einen Bewohner kam jede Hilfe zu spät. Während viele auf das Eintreffen der Feuerwehr warteten, zögerten 5 junge Menschen keine Sekunde. Ohne Schutzausrüstung stürmten sie in das brennende Seniorenheim und halfen dabei, Menschenleben zu retten. Für diesen Mut und ihren selbstlosen Einsatz wurden die Lebensretter im Chemnitzer Rathaus ausgezeichnet. Danny Zander von der Chemnitzer Feuerwehr ordnet ihren Einsatz ein und fasst die entscheidenden Momente zusammen.
6: Ja, die 5 Ersthelferinnen und Ersthelfer waren zum Zeitpunkt der einlaufenden Brandmeldeanlage bereits vor Ort. Sie haben die ersten Maßnahmen richtig eingeleitet, haben den Notruf abgesetzt, haben das Pflegedienstpersonal persönlich informiert und haben sich dann den Weg zu dem betroffenen Zimmer bereits selbst gesucht, um die Leute entsprechend zu retten.
5: 5 junge Menschen, die im entscheidenden Moment nicht weggesehen, sondern gehandelt haben. Eigentlich waren die Helfer wegen eines Lehrgangs ihres Bundesfreiwilligendienstes beim Roten Kreuz in Chemnitz. Doch als die Brandmeldeanlage auslöste, wurde aus einer Kaffeepause plötzlich ein Ernstfall. Maya Feil erinnert sich noch gut an die Anspannung vor dem Betreten des brennenden Seniorenheims.
7: In dem Moment habe ich also innerlich auf jeden Fall keine Ruhe gehabt. Ich war sehr aufgeregt, weil man ja auch nicht wusste, was genau auf einen im Pflegeheim wartet, was genau brennt, wie viele Betroffene es in dem Moment schon gibt. Aber im Endeffekt nach außen hin immer Ruhe ausstrahlen, weil in dem Moment ist dort schon viel Unruhe gewesen. Und das haben wir auch von den Pflegern im Nachhinein gesagt bekommen. Man muss dann einfach eine gewisse Ruhe ausstrahlen. Damit geht man schon da rein und das lernt man auch ganz gut in der Ausbildung.
5: Bei einem Brand zählt jede Sekunde. Laut Danny Zander ist jedoch oftmals nicht genug Personal vor Ort, um direkt alle Aufgaben in einer Ausnahmesituation dieser Art zu erledigen. Der Einsatzabschnittsleiter betont daher, dass die Feuerwehr dankbar für jeden

0: der helfende Hand und für das erste Eingreifen der jungen Menschen sei.
1: Zuerst geht es natürlich um die Menschenrettung. Alle Personen sollten möglichst schnell den betroffenen Bereich verlassen. Und dieses in so einer Einrichtung, einem Pflegeheim, mit besonderen Gefahren verbunden oder Schwierigkeiten verbunden. Und da ist es besonders toll, dass die Leute sich den Mut gefasst haben, um dort mit anzupacken.
0: Zwischen Rauch und Chaos bot sich Clemens Michael ein Anblick, den wohl niemand erleben möchte. Er stieß im Gebäude auf den Bewohner, der den Brand nicht überlebte und noch in seinem Rollstuhl starb. Ein Moment, den er bis heute nicht vergessen hat.
2: Ich sag mal so, ich habe Gott sei Dank nur die Silhouette von ihm gesehen. Also er war ja im Rauch, deswegen habe ich nur seinen Umriss gesehen. Aber ja, klar, bleibt das im Kopf etwas. Ich kann es ganz gut ausblenden. Manchmal denkt man noch dran, aber groß belasten tut es mich jetzt nicht. Nee. Aber ich wünsche den Angehörigen nochmal alles Gute.
0: Trotz der belastenden Erlebnisse bereuen die jungen Ersthelfer ihren Einsatz keine Sekunde. Im Gegenteil, die Erfahrungen dieses Tages haben ihren Wunsch, später einmal Menschen in Not zu helfen, weiter gefestigt. Clemens sieht seine Zukunft bei der Feuerwehr, Maja im Rettungsdienst als Notfallsanitäterin.
2: Ich glaube, gerade die Situation hat es jetzt nochmal bestärkt. Klar, natürlich ein großes Risiko dabei bei dem Einsatz, sage ich mal. Also, es hätte ja viel schief gehen können, aber Gott sei Dank ist es nicht geschehen und wir konnten vielen Leuten damit helfen. Deswegen werden wir das weiterhin so durchführen, wenn mal wieder sowas auftritt.
0: Eine Auszeichnung für außergewöhnlichen Mut und eine Erinnerung daran, wie wichtig Zivilcourage sein kann. Denn manchmal entscheiden wenige Minuten und der Mut Einzelner über Leben und Tod.
3: Und wir melden uns gleich mit weiteren spannenden Themen aus dem Freistaat zurück. Bleiben Sie also dran.

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4: Ragebait, Crashout oder Schere? Die Kandidaten für das Jugendwort 2026 klingen für manche vertraut, für andere wie eine Fremdsprache. Doch wer versteht diese Begriffe wirklich und sagt die Jugend überhaupt, was auf der Liste steht? Wir haben in Leipzig den Sprachtest gemacht.
5: Ragebait. Weiß nicht. Keine Ahnung. 10 Begriffe.

0: Begriffe, drei Menschen, eine Frage. Ist das noch Alltagssprache oder längst ein Internetcode?
1: Ragebait. Also wenn man sozusagen irgendwie aktiv probiert, jemanden auf die Palme zu bringen, in den Aussagen, die man trifft, und man weiß genau, das trifft die Person und die wird darauf anspringen.
2: Also ich habe 4 Kinder und kenne das Wort immer dann, wenn man sich darüber aufregt, dass beispielsweise Lehrer die Schüler zur Weißglut bringen, ja, dann spricht man von Ragebait.
0: Ragebait bedeutet so viel wie Wutköder. Inhalte provozieren absichtlich, weil Empörung Reichweite bringt.
3: Crash out. Unfallfrei. Gute Käse. Die Sache stinkt.
0: Knapp daneben. Crashout heißt, die Fassung zu verlieren. Und gute Käse ist kein Problem, sondern ein Lob. Also richtig gut.
2: Digga, ne, ein Klassiker. Ja. Ich rechne ja schon seit Jahren, fast seit Jahrzehnten damit, dass Digga es endlich mal schafft zum Jugendwort. Inzwischen ist es ja gar kein Jugendwort mehr, sondern eigentlich eher ein Wort für meine Generation.
3: Digga ist bestimmt eine Abkürzung.
0: Digga meint so viel wie Freund, Kumpel oder ist einfach ein Ausruf. Außerdem ist das Wort ein richtiger Dauerbrenner. Denn seit 2022 steht das Wort jedes Jahr in den Top 10.
2: Macker, ehrlich gesagt ist das ein Wort, was ich noch aus meiner Jugend kenne. Ja? Ich bin 56 Jahre alt und damals fiel das Wort Macker auch schon von Zeit zu Zeit. Damals vielleicht noch so ein bisschen den Kontext, dass jemand Frauen aufreißt. Also auch die Goldkettchen hängten mit 50er, die wurden damals gern als Macker bezeichnet. Heute vielleicht so gleichbedeutend mit Typ oder so.
0: Nicht jedes Jugendwort ist also jung. Macker meint heute meist einen Freund, Kumpel oder Typ. Oft ironisch. Alte Wörter bekommen also neue Kontexte.
1: Peak, also Spitze, also das Peak, das ist so das Coolste, was es gibt, das Beste. Ja, du bist gut genug. Tatsächlich habe ich das gestern auch irgendwo gelesen, aber damit kann ich nicht so viel anfangen.
0: Selbst mit 22 kennt man nicht jedes Jugendwort. Die Wahl ist deshalb kein Sprachtest für eine ganze Generation. Sie ist vor allem ein Online-Stimmungsbild.
3: 67.
2: 6-7. Ich mach mal nur so. Ich glaube, das geht auf einen Meme oder so zurück oder auf einen TikTok-Trend. Ich habe Basketballspiele gesehen und da sind die Leute ausgerastet, wenn auch nur die Zahlen 6-7 in irgendeiner Weise eine Rolle spielten.
1: 6-7, also wenn man sich nicht sicher ist oder unentschieden ist.
0: 6-7, gesprochen 6-7, hat bewusst keine feste Bedeutung. Der Insider lebt davon, dass nicht alle ihn verstehen.
1: Schere. Ich glaube, Schere sagt man, wenn es der eigene Fehler war. So, ups, Schere, das ist mein, habe ich falsch gemacht.
3: Ist kurz und bündig und habe ich diese Vorstellung, was es wirklich bedeutet, das weiß ich nicht.
0: Schere heißt mein Fehler. Der Begriff kommt aus der Gaming-Szene und ist bereits zum dritten Mal in Folge nominiert. Jugendsprache ist also weder Fremdsprache noch ein einheitlicher Code. Sie verändert sich, mischt Sprachen und lässt Generationen rätseln. Welcher Begriff gewinnt, entscheidet sich im Oktober. Welcher wirklich bleibt, entscheidet der Alltag.
4: Braumeister Holger Stark liebt seinen Beruf seit fast 30 Jahren. Sinkender Bierabsatz, mehr Automatisierung und weniger regionale Stellen lassen ihn jedoch kritisch auf die Zukunft des Brauhandwerks blicken.
5: Man kann auch ohne Alkohol natürlich glücklich sein.
6: Sagt einer, für den Bierbrauen seit fast 30 Jahren Beruf und Leidenschaft ist.
5: Das gesellige Zusammensein beim Glas Bier, ich wüsste nicht, wie ich das ersetzen könnte.
6: Und genau zwischen diesen beiden Gedanken steht das Brauhandwerk heute. Zwischen alkoholfreiem Lebensstil und geselligen Abend bei einem lecker Bierchen sucht das Bierbrauen seinen Platz in der Zukunft. Holger Stark steht seit 1997 im Dresdner Brauhaus am Waldschlösschen am Kessel. Damals schien der Beruf für ihn wie gemacht.
5: Ich habe zu der damaligen Zeit tatsächlich in einer Bierregion in Nordostoberfranken gelebt. Und dann war das gar nicht so weit entfernt, dass man irgendwo vielleicht auch einen Beruf findet, vor allem wenn man selber gerne Bier trinkt, dass man einen Beruf findet, der einerseits technisch ist. Das war mir sehr wichtig und andererseits aber auch irgendwo vielleicht ein bisschen Spaß bereitet.
6: Auf die Lehre zum Brauer und Melzer folgte für Holger das Studium zum Diplom-Braumeister. Wer dabei aber vor allem an einen Alltag zwischen Kessel und Verkosten dachte, der lag weit daneben.
5: Da geht es dann wirklich um Details. Das ist teilweise sehr trocken, sehr theoretisch. Da werden Sachen von Maschinenbau bis Mikrobiologie, ist da alles mit dabei. Also tatsächlich, ich glaube, dass da viele mit einer falschen Illusion rangehen und dann auch das Studium abgebrochen haben deswegen, weil sie gedacht haben, hier geht es jetzt nur ums Bier. Mathematik war ich super vorbereitet, Leistungskurs, Abi gemacht, dachte ich, fällt mir leicht. Am Ende war es dann so, dass ich festgestellt habe, ups, das ist ein ganz anderes Niveau als beim Abitur. Das war wirklich hart und ich bin auch dann beim ersten Mal durchgefallen bei Mathematik. Das hätte ich niemals gedacht.
6: Das mühsam erarbeitete Wissen gab Holger Stark während seiner Laufbahn nur zweimal an Auszubildende weiter. Seit seinem Berufseinstieg hat sich die Branche stark verändert. Deshalb sieht er den Einstieg heute deutlich kritischer.
5: Der Bierabsatz ist seit Jahrzehnten, also seit mindestens 30 Jahren rückläufig. Das heißt, auch einen Job zu bekommen in einer Brauerei wird immer schwieriger. Also wer heute den Beruf neu erlernt, muss sich darüber im Klaren sein, dass es unter Umständen sehr schwierig wird, auch dann wirklich einen Job zu finden. Wenn man international denkt, dann ist das kein Problem. Wenn man vielleicht auch ein bisschen branchenübergreifend denkt, dann ist es auch kein Problem. Aber wer sagt, ich bin jetzt Dresdner oder ich bin Sachse, ich möchte in Dresden den Beruf erlernen und möchte hier auch mein Leben lang leben und arbeiten, dann ist Brauerei sicherlich eher suboptimal.
6: Abgesehen von der Standortfrage sorgen gleichzeitig moderne Anlagen und automatisierte Prozesse dafür, dass in den Betrieben weniger Personal benötigt wird. Für Holger kommt ein beruflicher Wechsel aber trotzdem kaum in Frage.
5: Ich will ja bis zur Rente durchziehen und vielleicht sogar auch noch danach gerne hier noch ehrenamtlich weitermachen, aber ein Jüngerer sollte sich's gut überlegen, weil viele denken natürlich erstmal, ja, den ganzen Tag mit Bier zu tun haben oder sowas, super, will ich unbedingt machen, aber in fast allen Betrieben hat man komplettes Alkoholverbot, also man sollte sich auch keine Illusionen machen, dass das jetzt wirklich der Traumjob ist. Es gibt Ausnahmen, also ich glaube, ich habe die Ausnahme gefunden, aber die allermeisten werden dieses Glück, das ich hatte in ihrem Leben, in der Berufsleben, nicht unbedingt haben.
6: Für den Braumeister bleibt das Bierbrauen ein Beruf aus Überzeugung. Ob aber auch die nächste Generation darin noch ihren Traumjob findet, das hängt längst nicht mehr nur von Leidenschaft ab, sondern davon, welchen Platz Bier und Brauhandwerk künftig in unserer Gesellschaft behalten.
4: Und das war Sachsen aktuell von diesem Wochenende. Ich bedanke mich sehr bei Ihnen und freue mich, wenn Sie auch am Montag wieder mit dabei sind. Bis dahin finden Sie wie gewohnt alle Beiträge auch in unserer Mediathek unter www.sachs-fernsehen.de. Mein Team und ich wünschen Ihnen jetzt noch ein angenehmes Restwochenende. Machen Sie es gut und bis zum Montag.

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0: Meine Guten, meine Vogtländer und Vogtländerinnen, ich spieß euer Landrätin und neuerdings ja auch Mundartkönigin. Und da hat man mir hier das Domizil zugewiesen. Ist das nicht herrlich? Es ist ja auf jeden Fall wengstandesgemäß. Ich schaue ja halt noch Großes vor. Gleich kommen ja die vogtländischen Hoheiten, denn wir wollen ja auf dem Altmarkt das vogtländische Wort des Jahres küren. Moment mal, ich höre Stimmen. Schluss! Streitet ihr euch etwa um das vogtländische Wort des Jahres?
1: Ja!
0: Also bitte, jetzt wollen wir noch mal ganz von vorne anfangen. Jetzt sagt doch bitte mal nacheinander euer Wort.
2: Mein vogtländisches Lieblingswort ist biedeln, was so viel heißt wie verpetzen und anschwärzen.
3: Das schönste vogtländische Wort ist natürlich Kriegenifte. Mein Lieblingsessen grüne Klöße.
4: Und mein persönliches vogtländisches Lieblingswort sind natürlich die Bobbuschen, die Hausschuhe, dass es immer schön warm an den Füßen bleibt.
5: Mein absolutes Lieblingswort aus dem Vogtland ist natürlich die Futzkapsel. Das bedeutet nichts anderes als das Bett.
6: Das Beste kommt bekanntlicherweise zum Schluss. Deswegen ist das schönste vogtländische Wort Sprengstütz. Das bedeutet Gießkanne.
0: Und das Lieblingswort von der Landrätin ist Orischel. Und es heißt so viel, wenn wir im Winter erfrorene Hände und Füße haben und kommen in die warme Stube und dann dauen die wieder auf. Und dieses Kribbeln, das ist Orischel. Und jetzt, meine Guten, jetzt haben wir wieder Frieden. Alle haben ihr Wort. Und jetzt müssen wir aber mal schnell zusehen, dass wir mal auf den Altmarkt kommen. Denn wir müssen da jetzt das verkünden, das vogtländische Wort des Jahres. Attacke! Okay.

0: liebes Volk, jetzt ist der Augenblick gekommen. Und es ist...
1: Kriegenifte!
0: Kriegenifte!
2: Also die Maxi hat gewonnen, Mensch.
0: Kriegenifte! Ab heute werden auch noch Kriegenifte gegessen. Ich freue mich wie Sau. Juhu!

0: Radfahren ist in den letzten Jahren ein beliebter Freizeitsport geworden. Und ein gut ausgebautes Radwegenetz ist natürlich notwendig, um diesen Ansprüchen zu genügen und unsere touristischen Erlebnisse zu steigern.
1: Ja, wir sind in Nordsachsen, in Oschatz, Ortsteil Merkwitz. Wir bauen hier einen Radweg, einen multifunktionalen Radweg aus, schaffen die Ortsverbindung zwischen Oschatz und Großbühler.
2: Es geht darum, die umliegenden Orte anzubinden, die Region attraktiv zu machen für Radverkehr. Und wir haben auch als Stadt ein Radverkehrskonzept. Und hier können wir so die Verbindung schaffen zwischen Radverkehrskonzept und Tourismus. Und das ist sehr schön, dass das uns gelungen ist. Ja.
1: Wir schaffen ja hier den Spagat, das auch als Wirtschaftsweg mit zu nutzen, um die anliegenden Bewirtschaftungen der Landwirtschaftsflächen zu realisieren. Weil wir nicht nur den Tourismus, auch den Alltagsradverkehr damit berücksichtigen. Es ist so, dass wir im ländlichen Raum auf das Rad stärker angewiesen sind. Wir haben keine Straßenbahn, wo wir einsteigen können, oder der Busverkehr in der Taktung ganz anders ist. Und deswegen ist das auch ein Thema, dem wir uns stellen und wo wir stolz sind, dass wir diese Maßnahme in der Art auch umsetzen konnten.

Mein Name ist Christine, ich bin Diplom-Designerin und DJ und ich bin Geschäftsstellenleitung vom Chemnitzer Künstlerbund. Ich lebe seit 16 Jahren in Chemnitz. Ich habe hier ein Atelier für Textildesign und ich habe eine Ausbildung gemacht, auch hier in Chemnitz, als gestaltungstechnische Assistentin und danach das Studium in Schneeberg. Ich habe mich ganz zeitig mit Ausdrucksformen beschäftigt und Musik. Also ich komme aus dem Delft-Gotik-Bereich. Das hat viel mit expressiver Kleidung zu tun. Es gab dann nochmal einen ziemlichen Bruch in meinem musikalischen Leben hin zum elektronischeren. Und da ich da viel mit Tanz zu tun hatte, ging es eben auch wieder um Mode und Kostüme. Einerseits geht es mir hier zum Beispiel auch viel um Nachhaltigkeit. Das ist so eine Sache, weil ich keine Produkte fertige, die ich einfach im Regal liegen habe, sondern immer nach Kundenwunsch oder Auftragslage. Und andererseits war ich schon immer pro Gemeinschaft. Deswegen die Projekte, die mit Musik zu tun haben. Ich habe eine Agentur, die nennt sich DIDA. Die hat vorrangig den Fokus auf weibliche Protagonisten. Und aber auch nicht nur aus dem DJ-Bereich, sondern auch vom Gesang bis zum Rap bis zu Band. Ich unterstütze das ehrenamtlich, ich versuche die Sichtbarkeit von den Menschen zu professionalisieren. Und aus dieser Geschichte heraus ist auch noch mal ein anderes Projekt entstanden, und zwar 365 Female DJs, wo ich wie eine Art Quartettkarte digital bei Instagram täglich 2 Jahre lang KünstlerInnen vorgestellt habe und auch die Illustrationen dazu gezeichnet habe. Das hilft ein Stück weit mir, weil wir hier die Region mit repräsentieren. Mitunter, weil das ein Projekt ist, was aus Chemnitz kommt, das betone ich auch immer ganz stark. Das war am Anfang so, dass natürlich gab es hier gar nicht so viele, die aufgelegt haben. Und das ist halt jetzt, Jahre später, halt komplett anders. Und das freut mich richtig so. Und genauso freut mich eben diese 365 Female-Geschichte, weil mir das Türen geöffnet hat einerseits, aber ich auch unglaublich tolle Künstlerinnen kennengelernt habe dadurch. Man erfährt viel mehr Dankbarkeit, auch von den Features, wenn ich Leute vorstelle, als jetzt negative Erfahrungen. Und es ist auch für, sag ich mal, dieses Argument, es gibt nicht genug oder wir finden nichts, ne? Das ist einfach eine legitime Antwort. Man kann sagen, guck dahin, da gibt es auch einen Download als Excel-Tabelle. Du kannst aber auch visuell dich quasi inspirieren lassen. Du kannst nach Farben gucken, was für Genre. Es ist ein Support für eine Zielgruppe, die den Support, denke ich, noch nötig hat. Ne? Also Entwicklung findet statt und das eben miteinander. Ja? Frauen supporten Frauen und Queer Support, und eben gerade am Zahn der Zeit jetzt ist es noch wichtiger, da dran zu bleiben. Ich fühle, dass ein gewisser Frauenhaus sich jetzt hier in der jetzigen Zeit entwickelt, eben aufgrund der Problematiken zur Sensibilisierung von vielleicht Ansprache und Gendern. Die Hürde ist, dass man die Bubble erreichen muss, die bisher das nicht so sieht als Dringlichkeit. Das ist die größte Hürde. Die sagt, es ist doch schon alles gleich. Wieso denn? Frauen dürfen doch. Und es gibt doch genug DJs, die weiblich sind und. Ne? Diese, wir haben es schon lange geschafft, Einstellung. Das ist meine größte Hürde, ja. Weil es nicht stimmt. Also es gibt sehr viele männliche Unterstützer, was eben genau das ausmacht. Die sind ja Wegbereiter, Freunde, Brüder, Väter, Kumpels, die uns genauso unterstützen, die das schon sehen. Und die auch feministische Arbeit auch leisten. Das gibt es auch. Aber da kann es schon noch mehr geben. Eine Frau steht an den Decks, wie man es ja so schön sagt, in einem kritischeren Fokus. Ne? Entweder weil sie zu viel anhat oder zu wenig anhat, zu viel tanzt oder zu wenig tanzt, zu wenig lacht, zu viel lacht, zu falsche Liedauswahl, zu komische Übergänge, zu eigenwilliger Stil. Du kannst alles machen.

machen, weil du eh alles falsch machst. Ne? Und deswegen muss man sich davon als Frau mal eher noch frei machen. Aber ich kann halt keine Diskussion über ein Outfit nachvollziehen. Das ist mir Schnucke. Ne? Und das steht überhaupt nicht für die Leistung. Ne? Und am Ende des Tages, ob jemand nackt oder voll verhüllt dort steht, es geht ja um das, was rauskommt. In den ganz frühen Raver-Jahren war es so, da gab es ein Soundsystem und eine Anlage und dann war Wald und Nebel und es war absolut egal, wer aufgelegt hat, weil es um den Sound ging. Und manchmal, sagt jetzt ne, so der Oldie in mir, wünschte ich, wir würden diesen Kern wieder erkennen. Dass es halt eigentlich darum geht, was höre ich, was fühle ich, was macht das mit mir. Eigentlich inspirieren mich auch meine KünstlerInnen, die um mich herum sind, sehr. Ich weine mit denen mit, wenn denen ihre Projekte funktionieren. Ich leide mit denen mit, wenn es denen gerade schlecht geht. Und das ist ein Energieaustausch. Also ich wünsche mir, dass gerade die Female- und Queer-Community einfach viel mehr an sich glaubt und das Selbstbewusstsein, das verinnerlicht und eben dranbleiben und aufhören, sich zu vergleichen. Immer bei sich bleiben. Das ist das Schwerste. Ich weiß, wovon ich rede.

0: Die Getränkedose ist zurück und gefragter denn je. Rund 420 Milliarden Stück wurden im letzten Jahr weltweit abgefüllt. Greifbar wird der Trend auf der MedPack, der Weltleitmesse für Metallverpackungen in Essen. Dieses Jahr unter dem Motto Canned Future.
1: Die Getränkedose erlebt ein starkes Revival in der Tat. Nach dem massiven Einbruch in Zeiten des Dosenpfandes ist sie seit 6-7 Jahren wieder sehr, sehr stabil. Ergänzend kommt hinzu, dass sie aber auch als ein sehr trendiges Verpackungsmittel wahrgenommen wird. Und die Füller haben es verstanden, dort Füllgüter hineinzubringen, die außergewöhnlich, ungewöhnlich sind und auch den Verbraucher reifen, diese Getränke zumeist aus der Dose zu konsumieren.
0: Trotz wirtschaftlicher Unsicherheiten bleibt die Metallverpackungsindustrie durch Urbanisierung und verändertes Konsumverhalten stabil. Über 130 Milliarden Euro setzt sie im letzten Jahr um, bei gleichzeitig wachsendem regulatorischem Druck durch die neue EU-Verpackungsverordnung.
2: Die Branche ist stabil, weil sie einfach greifbar ist in verschiedenen Industriezweigen. Sie brauchen immer in irgendeiner Form Metallverpackungen. Kosmetik wird immer gekauft. Pharmaindustrie, denken wir dabei an Corona. Die Pharmaindustrie hatte da sicherlich einen hohen Peak durch die ganzen Impfstoffe zum Beispiel. Aber auch die Getränkeindustrie und natürlich nicht zuletzt die Nahrungsmittelindustrie, Konservendosen. Gerade in Krisenzeiten, wie wir sie sowohl während der Pandemie hatten, als auch für den Moment, wir haben zwei Kriege auf dieser Welt, sind natürlich Nahrungsmittel, die sehr lange haltbar und gut zu lagern sind, gefragt.
0: Die steigenden Anforderungen werden zum Innovationstreiber der Branche. Beispielsweise spart moderner Digitaldruck Etiketten und erleichtert das Recycling nicht nur bei Getränkedosen.
3: Mit einer Digitaldruckmaschine können wir auf einem Produkt 3 Millionen Farben drucken. Fotorealistisch, kleinste Texte, Verläufe. Es gibt unbegrenzte Möglichkeiten im Druck. Und gerade in diesem Craft-Beer-Markt sind die Druckbilder extrem anspruchsvoll. Und die schnelle Umsetzung dieser sehr anspruchsvollen Druckbilder ist nur im Digitaldruck möglich.
0: Auch beim Material selbst steht eine höhere Energie- und Ressourceneffizienz im Fokus. Der deutsche Global Player für Weißblech stattet das zentrale Basismaterial für Lebensmittel- und Aerosolverpackungen gezielt mit neuen Eigenschaften aus.
4: Wir haben das neue Material hier mitgebracht, und zwar unser Rasselstein Cup und unseren Solid Flex Cup. Beide Materialien zielen darauf ab, 10% weniger Material zu benötigen, aber eben die komplette gleiche Produkteigenschaft darzustellen. Und das ist extrem wichtig, eben auch für unsere Kunden, weil sie einfach 10% weniger Material benötigen können, aber eben die gleiche Produktstabilität darstellen. Und es hat natürlich auch einen Vorteil beim Thema CO2-Reduktion.
0: Auch die Produktion selbst wird effizienter. Neue Hochgeschwindigkeitsanlagen arbeiten präziser, verbrauchen weniger Energie und Material und lassen sich schneller umrüsten. Gleichzeitig sorgt eine einfachere Bedienung für zusätzliche Entlastung.
5: In der heutigen Zeit ist es wichtig, weil wir sehr viel weniger Fachkräfte haben, die schon eine Vorausbildung haben, die Erfahrung haben mit Maschinen. Wir haben heute eine Generation, die sehr digital affin ist. Das heißt, wir müssen auch dem gerecht werden, das heißt, digitale Produkte anbieten, in denen man lernen kann, digitale Produkte anbieten, in denen man auch diese Maschinenbedienung bewerkstelligen kann.
0: Die Branche wächst weiter. Ein wichtiger Treiber ist die Getränkedose mit einem erwarteten Plus von rund 3-5% jährlich. Energie- und Ressourcenschonung bleiben zentrale Herausforderungen. Doch die MedPack zeigt, aus strengeren Regeln entsteht neuer Fortschritt.
6: Die Grundprinzipien des Webens sind sehr simpel, aber je komplexer der Stoff wird, umso komplexer wird natürlich auch die Technik, um dieses Verfahren zu ermöglichen.
7: Mit der Erfindung der Lochkarte, das war schon revolutionär.
6: Es muss eine Zeit der großen Veränderungen gewesen sein.
7: Es ist immer wieder unglaublich faszinierend, wie diese Technik funktioniert.
6: Weben ist das Verkreuzen von Längsfäden mit Querfäden. Und damit der Querfaden durchgeschossen werden kann, er heißt ja auch Schuss, müssen sich die Längsfäden heben und andere wieder senken, damit ein Webfach entsteht. Und Das ist die Grundbewegung beim Weben, aber es wird kompliziert und komplex, sobald man was Schönes, was Ästhetisches oder etwas sehr Funktionales, Stabiles herstellen will.
7: Die Muster entstehen, indem der Kettfaden mustergemäß auf der Oberseite zu sehen ist. Oder wenn er an der Stelle fertig ist, dann verschwindet er auf der Rückseite.
6: Die Muster früher, die wurden mit Gold aufgewogen, weil das wirklich mit viel Handarbeit verbunden war und hochaufwendig, hochkompliziert, ehe man das wirklich umgesetzt hatte, so ein Muster.
7: Das hat sich auf den Preis ausgewirkt, deswegen konnten das wirklich nur die Reichen eben diese kostbar gemusterten Gewebe erwerben.
6: Das ist dann eben mit Erfindung der Jacquard-Technik zur Massenware geworden.
7: Mit der Erfindung der Jacquard-Maschine, das war schon revolutionär.
6: Joseph-Marie Jacquard hat gewusst, dass ein Gewebe binär kodiert ist. Es gibt nur zwei Möglichkeiten. Entweder der Kettfaden ist oben, überm Schuss oder erst unterm Schuss. Ja, nein, 1-0. Und er hat es geschafft, diese Verbindung zwischen Lochkarte und Kettfäden herzustellen, indem er diesen Jacquard-Aufsatz konstruiert hat.
7: Ist ein Loch an der Stelle in der Lochkarte, wird der Faden gehoben, ist also an dieser Stelle auf dem Gewebe auf der Oberseite zu sehen. Und ist kein Loch an der Stelle an der Karte, dann bleibt der Faden auf der Gewebeunterseite liegen.
6: Die Lochkarte ist der Datenträger, auf dem das Muster gespeichert ist.
7: Das ist sehr genial, das ist faszinierend, wie so eine robuste Maschine so ein filigranes Gewebe erzeugen kann.
6: 1910 kam Martin Tannenhauer aus Chemnitz und hat auf der Suche nach einem größeren Gebäude für seine bereits bestehende Weberei dieses Gebäude hier gefunden und hat sich entsprechend erweitern können.
7: Chemnitz boomte zu der Zeit, also die Webereien in Chemnitz boomten.
6: Wenn man schaut, wie viel Musterzeichnereien, wie viel Kartenschlägereien es in und um Chemnitz gab um diese Zeit. Also das muss ein richtig eigener Zweig gewesen sein, der einfach viele Leute beschäftigt hat. Der Ehrgeiz unseres Museums ist es, den Menschen einen Einblick zu ermöglichen. Oft erleben wir, dass die Besucher in den Websaal kommen und sagen, oh, wie das hier riecht. Wenn man spürt, wie der Boden vibriert, wie laut das ist, was das für eine Arbeitsleistung derjenigen war, die die Maschinen bedient haben. Was hier in Sachsen geleistet wurde. Ne? Wir waren auch mal eine Zeit lang führend im Webstuhlbau. Wir waren führend in der Textilindustrie hier in Deutschland. Und das ist einfach eine Sache, die man durchaus vermitteln darf, wo man sagen kann, wir sind stolz darauf, und wir vermitteln hier einen lebendigen Eindruck davon.

0: Der Berg ist für mich wirklich ein Sehnsuchtsort. Hier findet man die Ruhe, die man manchmal braucht, um einfach auch eine gewisse Gelassenheit zu finden.
1: Wir sehen es als große Chance, wenn wir hier einen barrierefreien Zugang haben, dass wirklich auch unsere Veranstaltungsreihe in naher Zukunft und in weiterer Zukunft überhaupt durchgeführt werden kann, weil natürlich auch unsere Besucher älter werden, weil auch unsere Mitglieder älter werden und gefühlt wird ja der Eubin beim Besteigen sowieso jedes Jahr höher.
0: Wer den Berg Eubin besteigen will, muss natürlich einen gewissen Rucksack auf sich nehmen. An der Bergkirche vorbei, viele, viele Stufen hinein.

0: auf das erste Zwischenplateau, den steinigen Weg durch das Eingangstor, am Kassenbereich vorbei. Nochmal der letzte Anstieg bis auf das obere Burgplateau. Das ist natürlich eine Herausforderung, die muss man meistern. Wir haben hier auf dem Berg einen noch bewirtschafteten Friedhof. Der ist in Deutschland einzigartig und wir merken, wie schwierig es ist, dass die Leute hier hochfinden, hauptsächlich auch die Älteren. Und hier soll natürlich mit dem Projekt die Möglichkeit geschaffen werden, dass jeder in der Lage ist, diese Schönheit hier auf diesem Berg zu erleben. Die Probleme sind hauptsächlich, dass der Berggasthof polizeilich gesperrt ist und wir einen wichtigen Anziehungspunkt mit der gastronomischen Versorgung auf dem Berg so nicht mehr gewährleisten können.
1: Unser Berggasthof ist von oben bis unten hin eigentlich kaputt und nicht mehr so nutzbar, wie es eigentlich sein sollte. Denn wir erwarten ja hier über 120.000 Gäste auf dem Eubin. Und es wäre sehr schön, wenn das alles mal wieder so wäre, dass wir es nutzen könnten.
0: Der Berg Eubin hält eine ganze Reihe an Veranstaltungen für unsere Gäste bereit. Das geht über die historischen Mönchszüge, über den Kaiserzug, dann die verschiedenen Burg- und Klosterfeste.
1: Ich stelle mir vor, wenn alles wieder in Ordnung ist und alles wieder saniert ist, dann dürfen die Gäste sich hier setzen, entweder auf der Terrasse oder dann hinter den wunderschönen Panoramafenstern.
2: Ich würde mir für den Eubin wünschen, dass wir so weitermachen wie bisher, dass wir alle hier Hand in Hand arbeiten und dass wir einen ordentlichen Zugang zu dieser Burg- und Klosteranlage können, damit wir den Besuchern es wirklich ordentlich zeigen können, was hier vor über 600, 700 Jahren auf dem Eubin schon geschehen ist.

Ich bin Janet Hilger, ich bin 35 Jahre alt, lebe in Chemnitz und habe Erziehungswissenschaften, Soziologie und Pädagogik studiert. Also ich gehöre zum Projekt Gründungsgarage Chemnitz vom ASAFF e.V. Bei unserem Projekt geht es darum, Leute zu unterstützen, eine soziale, kulturelle oder ökologische Gründungsidee auf die Bahn zu bringen und eben zu gründen und die Welt ein Stück besser zu machen. Jetzt ist ein neues Projekt dazu gekommen, das heißt Gründungsgarage F. Das heißt, das ist speziell für Frauen, weil wir jetzt in den letzten 4 Jahren, wie lange das Projekt schon existiert, festgestellt haben, dass explizit viele Frauen zu uns kommen, queere Personen zu uns kommen und das eben auch eine Nische ist, die Frauen für sich entdecken und vielleicht mehr möglich sind als andere oder klassische Gründungsformen. Und da soll es auch darum gehen, die zu unterstützen, eine Sichtbarkeit zu schaffen und so diese Innovationskraft von weiblichen Gründungen hier in die Region zu tragen und auch in Form von Coaching und Mentoring und Netzwerkarbeit zu unterstützen, weil es da gerade hier in der Region wenig Vorbilder gibt, weibliche, und es einfach auch so ein Problem ist, Familie und Beruf zu vereinbaren, und deswegen wollen wir hier diese Coworking-Räume auch nochmal ausbauen und kinder- und familienfreundlich gestalten, dass das auch wirklich gut umgesetzt werden kann. Der größte Erfolg für mich ist, zu sehen, wie andere wachsen in dem, worin wir sie begleiten, und für sich dann Erfolg darin sehen und diese auch von externen Institutionen einfach gewertschätzt wird. Das macht mich schon stolz, weil ja diese Idee, die wir ursprünglich mal hatten und geschmiedet hatten und diesen Bedarf, den wir gesehen haben, ja bestätigt wird. Das wäre auch mein großes Anliegen, dass das Frau sein, Mann sein oder welches Geschlecht man für sich empfindet, gar keine Rolle spielt. Aber so weit ist die Gesellschaft leider noch nicht. Ich möchte gerne mitgeben, ist zu versuchen, sich auszuprobieren und selber darin zu wachsen und nicht schon vorher zu sehen, was könnte denn schiefgehen, sondern vielleicht eher zu sagen, was könnte denn Tolles passieren. Es gibt viele Menschen auf deinem Weg, die dich da begleiten werden und das möglich machen, und du kannst mehr, als du jetzt gerade denkst. Für Menschen generell, vielleicht auch für Frauen, wünsche ich mir einerseits, dass das eben keine Rolle mehr spielt, welches Geschlecht man empfindet, und dass es ein Miteinander ist. Wie können wir das gemeinsam? Wie gestalten wir gemeinsam Gesellschaft? Wie bringen wir gemeinsam Gesellschaft voran? Wie gestalten wir gemeinsam unsere Zukunft? Für die Kulturhauptstadt wünsche ich mir, dass wir ein fantastisches Jahr haben werden, sich die Gäste hier sehr wohlfühlen werden und ganz viel positiv über Chemnitz erzählen werden und auch danach. Aber vor allem wünsche ich mir, dass die Frauen oder eben Personen, die vielleicht nicht so die Möglichkeiten bisher hatten, da richtig herausblühen werden und alle sagen werden, wow, die Frauen in Chemnitz, die können was im Kulturbereich, und auch viele Jahre noch danach einfach viel mehr Möglichkeiten haben und sich empowered fühlen.

0: Badacsonyi ist überschaubar, zumindest auf der Karte. An einem einzigen Tag warten hier mehrere Generationen Familiengeschichte auf mich. Ich genieße guten Wein unter professioneller Anleitung.
1: Und dann nehme ich einen großen Schluck.
2: Einen kleinen
1: Schluck.
0: Entdecke Weingüter, bei denen es nicht nur um Herstellung, sondern um Familienalltag geht. Lande in einem Haus, in dem jedes Zimmer anders aussieht.
3: Ich glaube, die Wände erzählen von Historie.
0: Trinke noch viel, viel mehr Wein in Ungarns erstem Wein- und Aktivhotel. Und sehe, wie am Ende des Tages regionale Küche und eigener Wein auf einem Tisch zusammenkommen.
4: Lili, und wie viel Wein getrunken heute?
1: Also das ist jetzt mein 15. Glas.
4: Nur!
0: Ob es bei 15 Gläsern Wein bleibt oder noch 15 dazukommen, bleibt offen. Sicher ist nur, auf diesem kleinen Berg warten deutlich mehr Geschichten, als in einen einzigen Tag passen. Willkommen bei Lieblingsorte in Badacsonyi.
1: Am Balaton denkt man zuerst an Sommerurlaub, aber hier am Nordufer gibt es einen Ort, der eine ganz andere Geschichte erzählt. Badacsonyi, ein ehemaliger Vulkan, der seit Jahrhunderten Landschaft, Menschen und Geschmack prägt.
0: Mein Weg führt heute einmal quer durch diese besondere Verbindung. Ich beginne zwischen jahrzehntealten Bäumen und ende dort, wo Wein und ungarische Küche gemeinsam auf den Tisch kommen.
1: Unser Tag startet im Folli Arboretum und zwar mit einem ausgiebigen Frühstück. Dafür treffen wir Kinga, Peter und Reko. Hallo! Wow. Und sehr salzig.
0: Zwischen Weinbergen und Balaton liegt hier eine überraschend andere Welt. Statt Reben stehen zunächst Zedern, Zypressen und eine wirklich lange Familiengeschichte im Mittelpunkt.
1: Bevor wir über Wein sprechen, müssen wir über diesen Hügel reden. Und das machen wir mit Reka. Sie ist hier vom Völli Arboretum und erzählt uns jetzt mal, was diesen Ort hier so besonders macht.
5: Das Arboretum Völli ist nicht einfach ein Arboretum unter vielen. Es ist nicht nur eine besondere Sammlung von Zedern und Zypressen mit einzigartigen Atmosphäre, sondern es ist mit Gottes Hilfe das Ergebnis der engagierten Arbeit und Ausdauer von 6 Generationen. Wir bieten unsere Gäste zum Beispiel thematische Gartenprogramme, Spielplätze, einen Aussichtsturm und auch einen Shop, wo man die schönste Pflanze kaufen kann.
0: Was heute wie ein gewachsener Park wirkt, ist über Generationen hinweg entstanden. Genau diese lange Entwicklung macht den Ort für die Familie so persönlich.
1: Ich habe auch gehört, das hier ist ja quasi, es hat ja nicht mit dir angefangen, sondern das geht ja schon seit Generationen über Generationen. Wie ist diese Familientradition entstanden?
5: Mein Urgroßvater kaufte diesen Weinberg Mitte des 19. Jahrhunderts. Mein Ururgroßvater entwickelte den Weinbau weiter und mein Urgroßvater gründete das 1905 das Arboretum. Mein Großvater erweiterte die Sammlung trotz der Verstaatlichung. Mein Vater kaufte das Anwesen von Staat zurück und öffnete den Garten für das Publikum. Mittlerweile sind auch meine Kinder, die jetzt in ihre 20er sind, aktive Teilhaber dieses Familienunternehmens.
0: Es geht hier also um Aufbau, Verlust, Rückkauf und den Versuch, etwas über sehr lange Zeit

0: Bodocan und Wein gehört seit Jahrhunderten zusammen. Von traditioneller Weinproduktion geht es jetzt zu ganz moderner ins La Boscia Biertok.
1: Im Folli-Arboretum habe ich gesehen, wie eine Familie Landschaft über Generationen gestaltet. Jetzt möchte ich aber herausfinden, wie sich dieser vulkanische Boden im Glas bemerkbar macht.
0: Was macht einen Wein aus dieser Region eigentlich so besonders und welche Rolle spielt der Boden dabei? Das erzählt uns jetzt Benze von La Boscia Biertok. Hallo, schön, dass wir hier sein dürfen.
2: Hallo.
0: Was macht denn diese Weinregion in Bodocogne und vor allem das La Boscia Biertok so besonders?
2: Unsere Berge sind besonders, was man kann schaut. Und alle Berge von uns sind Basaltberge. Unser Weingut konzentriert sich hauptsächlich auf traditionelle lokale Rebsorten, die in den besten Lagen der vulkanischen Hügel gedeihen. Und das kann man in den Weinen auch kosten.
0: Ja.
2: Und alle von unseren Weinen sind sehr mineralisch.
1: Hier begegnet mir der Vulkan nicht als spektakulärer Krater. Er steckt im Boden, in den Hängen und nach Aussage der Winzer auch im Charakter der Weine.
0: Wir haben ja jetzt hier 6 verschiedene Weine vor uns. Ihr habt noch viel mehr Sorten. Die 6 dürfen wir jetzt probieren. Kannst du mir vielleicht was dazu erzählen?
2: Die sind die frischen Weine. Das ist ein leichter Olas-Riesling, das ist ein Muskat und ein Rosé. Das ist für die Sommerwein.
0: Ja, okay. Sehr cool. Ja, dann würde ich sagen, probieren wir die doch einfach direkt, oder?
2: Bitte.
0: Also als erstes schwenke ich das Glas und schaue, wie langsam die Schlieren am Glas runtergehen. Und je langsamer, desto besser. Dann rieche ich. Und dann nehme ich einen großen Schluck.
2: No, klein.
0: Einen kleinen Schluck. Aber schwenkt das so ein bisschen im Mund rum?
2: Kleiner Schluck und ein bisschen Duft.
0: Ja, damit der Sauerstoff, der verbindet sich dann mit dem und macht es intensiver. Leicht.
2: Ja,
0: ganz
2: das ist sehr
0: leicht.
1: Die ersten Schlucke Wein machen es mir noch einfach. Leicht, frisch und unkompliziert. Danach wird die Auswahl deutlich kräftiger.
2: Und in dieser Seite sind die Full-Bodied Wines.
0: Riecht ganz anders. Viel schwerer.
2: Ja.
0: Ja.
2: Kirchele auch kosten. Ja. Das ist der berühmteste.
0: Der berühmteste?
2: Wein von Bodocogne. Ja. Das ist eine lokale Rebsorte.
0: Ja, sehr gut. Zu La Boscia Biertok gehört ja auch eine Schaukellerei in Habljanje. Kannst du uns dazu was erzählen?
2: Ja, im Zentrum von Bodocogne in Hablein können Sie unsere Schaukeller die Weinherstellungen miterleben und die einzelnen Phasen der Weinproduktion bei einer Führung durch den Tankbereich verfolgen.
1: Damit bleibt die Weinherstellung nicht vollständig hinter Kellertüren verborgen. Besucherinnen und Besucher können Mäuschen spielen und die einzelnen Arbeitsschritte bis hin zum fertigen Wein nachvollziehen.
0: Ja, sehr spannend auf jeden Fall. Wir werden heute noch einiges an Wein probieren. Aber das war auf jeden Fall schon mal ein Genuss. Der Berg lebt nicht nur vom Wein, sondern vor allem von den Menschen, die hier leben. Wir sind jetzt beim Borbély Weingut und treffen die Familie, die dahinter steckt.
1: Nach der modernen Verkostung bei La Boscia wird es jetzt persönlicher. Im Borbély Weingut sitzen mehrere Generationen gemeinsam am Tisch. Und ich fühle mich direkt wie ein Teil der Familie. Während die Erwachsenen über Rebsorten und Jahrgänge sprechen, übernimmt die jüngste Generation bereits den Service. So wie auch ich damals in der Kneipe meiner Großeltern.
0: Hier wird der Käse von den ganz kleinen Generationen gebracht.
1: Spätestens hier merke ich, dass Wein in Bodocogne nicht nur ein Produkt ist. Er gehört zum Familienalltag, zum gemeinsamen Essen und zu den Geschichten, die sich am Tisch erzählt werden.

0: Wir trinken jetzt den Kekenalü. Das ist der Gewinner des diesjährigen Kekenalü Wein-Balaton des Jahres. Oh ja, das Motto hier ist feurige Weine, vulkanische Aromen und das schmeckt man auf jeden Fall.
1: Der Wein wirkt deutlich kräftiger als die ersten Proben des Tages. Ich beginne langsam zu verstehen, was die Winzer mit einem vulkanisch geprägten Charakter meinen.
0: Gilte. Wow, sehr intensiv.
1: Nach drei Weinstationen stellt sich langsam eine weitere Frage. Wo kommt man in Badacchon ja eigentlich an, wenn der Tag langsam zu Ende geht und auch der Promillegehalt ansteigt?
0: Ein Lieblingsort besteht nicht nur aus Landschaft und Essen, sondern auch aus den Orten, an denen Menschen ankommen und bleiben. Heute treffen wir Dori und Miki vom Hotel Neptun. Hallo.
2: Hallo Lili, herzlich willkommen.
0: Hallo.
3: Servus, Lili.
0: Servus.
2: Wir gehen rein.
0: Ja, machen wir.
2: Komm bitte.
1: Für Miki beginnt die Geschichte des Hauses nicht mit einer Hotelübernachtung, sondern mit Erinnerungen an seinen Großvater.
0: Was macht denn dieses Gebäude so besonders und vor allem, was bedeutet das für euch?
3: Als ich 6 oder 7 Jahre alt war, meine Großvati vielmal macht hier
2: Vorträge. War Lokalhistoriker.
3: Lukas ist ein Junge.
2: Aber wir können es Deutsch unterhalten.
3: Okay, tschüss.
2: Also Miki ist jetzt sehr müde. Sein Großvater war Lokalhistoriker und er hat schon damals hier Vorträge gehalten. Und damals war das schon eine faszinierende Atmosphäre für Miki. Ich kam nur später ins Blick.
0: Dadurch, dass das Hotel ja schon so lange besteht und ja auch geschichtlich für diesen Ort und diesen Hügel, wie ihr ja gerne sagt, so wichtig ist, was bedeutet denn auch das Hotel für die anderen Menschen, die hier leben und aber auch für die, die das Hotel besuchen?
2: Ich glaube, die Wände erzählen von Historie. Es ist unsere Heimat. Also Badacchon ist ein historisches Weingebiet. Nicht heute begann die Weinkultur. Wir selber mögen Weine und da wir viele Winzer kennen und auch die Historie, die hinter ihnen steckt, ist es was ganz anderes, so Wein zu trinken, dass wir kennen die Story, also ihre Story.
1: Und diesen Gedanken, die Liebe zum Land und die Gastfreundschaft, kann ich definitiv auch im Wein schmecken.
0: Ihr habt ja hier nicht einfach jedes Zimmer gleich dem anderen, sondern die unterscheiden sich ja. Was erwartet einen da?
2: Wir haben 19 Zimmer und fast alle sehen anders aus. Also vom skandinavischen bis dem monarchischen bis dem ganz modernen. Wir haben ganz kleine Zimmer, größere Zimmer. Hier im Neptun kann man nicht nur schlafen, sondern auch toll essen. Die Gäste sind eigentlich vom 3. Lebensjahr bis zum 100. Lebensjahr. So möchten wir, dass die Gäste, die zu uns einkehren, jeder etwas findet, was ihm schmeckt.
1: Auch beim Essen bleibt die Geschichte also Teil des Konzepts. Für mich verbindet das Hotel damit Übernachten und regionale Erinnerungen.
0: Was würdet ihr sagen, warum ist Badacchon so ein Lieblingsort? Warum kommen die Leute gerne hierher?
2: Wo sich Wasser, die Hügel, Landwirtschaft, aber Weinkultur und sich so treffen, ja. Das kann nicht schief gehen. Ich mag auch die Ruhe auf dem Lande.
0: Ja.
2: Was natürlich im Sommer nicht immer zu spüren ist, aber eigentlich ist es ein ruhiges Ort.
0: Ich finde auch hier, das Hotel zeigt, wie vor allem dieser Ort, diese Region Badacchon einfach wirklich, wie sie schon gesagt hat, alles verbindet. Natur, Leidenschaft, die Liebe zum Wein und vor allem auch die ungarische Gastfreundschaft. Also ja, das Hotel Neptun ist ein richtiger Lieblingsort. Badacchon bedeutet nicht nur Tradition, sondern auch Moderne. Denn direkt neben dem Neptun-Hotel befindet sich das Bonvino Aktiv- und Weinhotel. Und wir schauen jetzt mal, was das überhaupt bedeutet. Ich sitze jetzt hier im ersten ungarischen Aktiv- und Weinhotel, um genau zu sein, im Restaurant mit Peter. Und er wird mir jetzt ein bisschen was erzählen, was das überhaupt bedeutet. Hi Peter, schön, dass wir da sein dürfen. Was bedeutet es denn, ein Aktiv- und Weinhotel zu haben?
4: Das gesamte Konzept des Hotels zielt darauf ab, unseren Gästen die Regionen, in denen wir uns befinden, näher zu bringen. Wir möchten also nicht, dass sie sich nur im Hotel aufhalten, sondern bieten Unterstützung und aktive Programme in dieser Gegend an. Das kann Segeln sein, Wandern, Trekking oder Nordic Walking. Am Abend haben wir dann eine exzellente Weinauswahl, sodass wir beide Aspekte miteinander verbinden können.
1: Das Konzept klingt für mich zunächst fast widersprüchlich. Ein Hotel, das nicht möchte, dass seine Gäste den ganzen Tag im Hotel bleiben?
0: Und wenn ich jetzt hier im Hotel ein Zimmer buche, was erwartet mich da?
4: Wir bieten also ein hervorragendes Frühstücksbuffet, das Sie wahrscheinlich für den ganzen Tag satt macht. Ein weiterer großer Pluspunkt dieses Hotels ist meiner Meinung nach, dass wir über einen schönen Wellnessbereich mit Pool, Kinderbecken, Whirlpool, finnischer Sauna, Hammam und auch einer Infrarotsauna verfügen. Wenn das Wetter also schlecht ist und Sie nicht nach draußen gehen können, können Sie hier trotzdem einen wunderschönen Tag verbringen. Wir haben eine Weinbar. Wenn Sie also Zeit sparen oder eine fachkundige Zusammenfassung hören möchten, können Sie in unserer Weinbar die gesamte Weinregion auf einen Schlag entdecken.
0: Was bedeutet es für auch vor allem für den Ort Bodocan, dass es genau hier so ein Hotel gibt?
4: Wir bringen tatsächlich lokale Akteure mit den Gästen zusammen. So kommen Winzer hierher, um einzigartige Weinverkostungsprogramme zu gestalten. Wir laden auch lokale Erzeuger ein, ihre Produkte zu präsentieren. Und die Gäste werden dazu ermutigt, die Gegend zu erkunden und alles zu genießen, was der Balaton zu bieten hat.
1: Das Hotel versteht sich damit weniger als abgeschlossene Urlaubswelt. Es soll eine Verbindung zwischen Gästen und den Menschen der Region herstellen.
4: Er mag zwar klein sein, aber natürlich ist er der schönste der Welt. Hier werden hervorragende Weine gekeltert. Er ist zudem Teil des Balaton Naturparks, sodass wir wunderschöne Wanderwege haben und von hier aus einen herrlichen Ausblick auf den gesamten Balatonsee haben.
0: Wer also gerne aktiv im Urlaub wird, aber auch gutes Essen und sehr guten Wein nicht missen möchte, der ist hier im Hotel Bonvino in Bodocan bestens aufgehoben. Und wir genießen jetzt noch unseren Wein. Egeşegedre. Am Ende des Tages kommt hier alles zusammen im Börde Badatok. Die Landschaft, die Natur, der Vulkanboden, die Arbeit der vielen Familien und die Gastfreundschaft der Ungarn.
1: Nach diesem aufregenden Tag fehlt mir also noch eine letzte Perspektive. Wie schmeckt Badacsonyi, wenn alles gemeinsam auf dem Tisch landet?
0: István und ich sitzen jetzt hier in einem der ältesten Gastronomien von Badacsonyi. Und verrat mir doch mal, was ist so besonders hier an Borbaratok?
5: Ja, die Borbaratok 1989, von dieser Zeit ist traditionelle Gastronomie machen wir in Bodocan und viele verschiedene Fisch, Fleisch und viele Sorte von der Region. Wir haben hier die Zimmer, wir haben einen Weinkeller, heißt Fata, und wir haben eine Pension und eine kleine Wellness.
1: Das Bor Badatok ist damit weit mehr als ein Restaurant. Übernachten, essen, Wein trinken und entspannen findet hier an einem Ort zusammen.
0: Und ihr bietet ja hier im Restaurant auch eure eigenen Weine an. Kannst du mir dazu noch was erzählen?
5: Wir haben ein Weingut hier in Hof. Er heißt Fata. Mein Urgroßvater Name ist Fata, Fata István. Und von 1931 gebaut an diesem Weinkeller hier in Hof.
0: Und hier in Bodocan ist ja vor allem das Besondere der Boden.
5: Ja, wir haben einen stabilen Basaltboden, das für die Weißweintrauben ist charakteristisch und kommt von viel Energie und einer eine würziger und eine kraftiger Riechen kommt von dem Boden.
1: Damit schließt sich der Kreis zu meiner ersten Weinprobe.
0: Wie ist es für dich, hier zu leben? Was bedeutet Bodocogna für dich?
5: Ein guter Lebensstil. Gute Menschen, gute Essen und gute Wein.
0: Und den guten Wein, den lassen wir uns jetzt noch schmecken.
5: Ich geschickere.
0: Ich geschickere.
5: Lili, und wie viel Wein getrunken heute?

0: Also das ist jetzt mein 15. Glas.
1: Nur 15? Nur 15?
0: Wir trinken noch ein paar.
1: Kommst du, wir gehen Abendessen und noch 15 trinken.
0: Das machen wir.
1: Okay.
0: Sehr gut.
2: Zur Sicherheit sollte ich ergänzen, bei einer Weinprobe wird nicht jedes Glas ausgetrunken. Trotzdem ist nach diesem Tag klar, dass ein Glas Wasser zum Abendessen eine nicht ganz so schlechte Idee wäre. Mein Tag in Badacsonyje begann im Folli Arboretum, zwischen Zedern, Zypressen und einer Familiengeschichte, die schon über mehrere Generationen weitergegeben wird.
3: Wie sind die ältesten Bäume?
2: Ich lernte im La Poscha, dass Weinverkostung deutlich mehr ist als einfach nur trinken.
0: Leicht.
1: Ja,
0: ganz
1: ist leicht. Sehr, sehr
0: leicht.
2: Wurde im Bobay-Weingut direkt Teil des Familienalltags.
0: Hier wird der Käse von den ganz kleinen Generationen gebracht.
4: Oh, ja.
2: Traf in der Neptun-Pension auf Wände, in denen jede Menge Geschichte steckt.
5: Damals war das schon eine faszinierende Atmosphäre.
2: Merkte im Bombino Hotel, dass Genuss nicht nur im Wein, sondern auch draußen in der Natur steckt.
0: Zwei Dinge, die ich auch sehr gerne mag, kommen da zusammen.
2: Und spürte im Borde Badatok, wie in Badacsonyje, gutes Essen, eigener Wein und echte Gastfreundschaft einfach zusammengehören.
0: Was war das bitte für ein aufregender Tag? Für mich ist Badacsonyje nicht einfach irgendein Ort am Balaton. Es ist ein Berg mit Geschichte. Ein Zuhause für Familien, ein Ort voller Geschmack und eine Landschaft, die Menschen seit Jahrhunderten inspiriert. Also, Badacsonyje ist für mich ein richtiger Lieblingsort. Ja.

0: Ich begrüße Sie ganz herzlich hier zum Regionalmagazin und freue mich, dass Sie eingeschaltet haben. Wir starten wie gewohnt mit aktuellen Nachrichten aus der Region. Ein herzliches Willkommen zu den Nachrichten. Grundschulanmeldung in Grimma jetzt auch online möglich. Eltern können ihre Kinder für das Schuljahr 2027/2028 noch bis zum 15. September erstmals auch digital an einer Grundschule in Grimma anmelden. Die Anmeldung erfolgt über die Serviceplattform Amt24 des Freistaates Sachsen. Das Online-Verfahren ermittelt anhand der Wohnanschrift automatisch den zuständigen Schulbezirk. In gemeinsamen Schulbezirken können Eltern außerdem Wunschschulen angeben. In besonderen Fällen bleibt eine persönliche Anmeldung an der jeweiligen Grundschule erforderlich. Schulpflichtig werden Kinder, die zwischen dem 1. Juli 2020 und dem 30. Juni 2021 geboren wurden. Auch Kinder, die bis zum 30. September 2027 das sechste Lebensjahr vollenden, können auf Antrag eingeschult werden. Neuer Ortsvorsteher für Großboten. Der Ortschaftsrat Großboten hat Matthias Döbold zum neuen Ortsvorsteher gewählt. Er folgt auf Manfred Herms, der sein Amt aus persönlichen Gründen niedergelegt hat. Zum Ortschaftsrat gehören die Ortsteile Großboten, Kleinboden und Schadl. Matthias Döbold übernimmt die Aufgabe als Ehrenbeamter und wird den Vorsitz des Ortschaftsrates bis zur nächsten regulären Ortschaftswahl im Jahr 2029 führen.
1: Für den Muldental-Triathlon am 23. August werden noch dringend Helferinnen und Helfer gesucht. Die Sportfreunde Neuseenland als Veranstalter benötigen insbesondere Streckenposten zur Absicherung der Radstrecke. Sie sollen unter anderem an wichtigen Ausfahrten für die Sicherheit der Teilnehmerinnen und Teilnehmer sorgen und den Ablauf des Wettbewerbs unterstützen. Vorkenntnisse sind nicht erforderlich. Gesucht werden Einzelpersonen, Gruppen und Sportvereine, die den Triathlon ehrenamtlich unterstützen möchten. Wer helfen möchte, kann sich bei den Sportfreunden Neuseeland per E-Mail oder telefonisch melden.
0: Fußballvereine suchen Nachwuchs. Mehrere Fußballvereine aus der Region werben derzeit um neue Nachwuchsspieler. Der FC Grimma sucht Mädchen und Jungen der Jahrgänge 2020 und 2021 für seine G-Jugend. Das Training findet dienstags und donnerstags am Stadion der Freundschaft statt. Auch Multi United, der Zusammenschluss der Vereine SV Eintracht Sermut, SV Medizin Chartres und FSV Grün-Weiß Großboden, freut sich über neue Spielerinnen und Spieler aller Altersklassen. Musikzug der Feuerwehr Grimma zieht positive Bilanz. Der Musikzug der Feuerwehr Grimma blickt auf ereignisreiche Wochen zurück. Neben einer Vereinsfahrt nach Rügen mit musikalischem Austausch und neuen Kontakten absolvierte die Schalmeienkapelle zahlreiche Auftritte in der Region. Gespielt wurde unter anderem bei Feuerwehrjubiläen, Kinder- und Sommerfesten sowie zur Eröffnung des neuen Feuerwehrgerätehauses in Kössern. Mit dem dortigen Vereinsdomizil ging für die Musiker zugleich ein lang gehegter Wunsch in Erfüllung. Auch personell gibt es erfreuliche Nachrichten. Drei neue Mitglieder verstärken inzwischen die Kapelle. Weitere musikbegeisterte Mitstreiter sind jederzeit willkommen.

Frische Markt in Grimma heißt es am 15. August von 8 bis 12 Uhr auf dem Markt. Dieser wird erneut zum Treffpunkt für Genießer. Sie können Inspirationen für die eigene Küche sammeln und ihren Korb nach Herzenslust füllen. Zahlreiche Bauern, Direktvermarkter und Händler bieten Lebensmittel und Produkte aus der Region auf dem Markt an. Das Angebot wird um eine bunte Palette aus Blumen und Pflanzen ergänzt. Entdecken, einkaufen und genießen am 15. August beim Frische Markt in Grimma. Das internationale Musikantentreffen ist ein Festival der Superlative. Vom 11. bis 13. September wird nach Grimma zu einer bunten und abwechslungsreichen Veranstaltung für Jung und Alt geladen.

0: Musiker aus aller Welt treffen hier aufeinander und spielen in ihrem jeweiligen Genre an drei Tagen um die Gunst des Publikums. Neben Attraktionen für Kinder und Erwachsene bietet diese Veranstaltung auch Raum zum Feiern und Tanzen. Tickets gibt es unter anderem bei Muldental TV, in der Touristinformation sowie bei den Konzerten des Jugendblasorchesters.
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0: Die A14 war am vergangenen Wochenende zwischen Grimma und Mutschen in beide Richtungen voll gesperrt. Grund hierfür waren gleich mehrere umfangreiche Bauarbeiten. Für Autofahrer bedeutete dies erhebliche Behinderungen und Staus. Für die Bauunternehmen am Wochenende ein Wettlauf gegen die Zeit. Doch die Arbeiten gingen schneller voran als gedacht.
1: Am vergangenen Freitagabend wurde die A14 bis zum Montag früh 5 Uhr in beide Richtungen voll gesperrt. So zumindest die Planung. Der Grund war unter anderem der Abbruch der Brücke bei Grottewitz über die A14. Die Sperrung der maroden Brücke ist schon länger vollzogen, Muldental TV berichtete darüber. Nun ging es massiv um den Abriss. Samstagmorgen war von der Fahrbahn über den Fahrstreifen der A14 schon nichts mehr vorhanden. Dieser lag als zerbrochener Betonschutz auf dem ca. 1 Meter dicken Schotterbett, das man zum Schutz der Fahrbahndecke der Autobahn aufgeschüttet hatte. 5 Bagger und mehrere LKWs waren im Einsatz, um in der vorgegebenen Zeit die Arbeiten zu erledigen. Jeder Bagger hatte einen Werkzeugpool um sich. Mit einer hydraulischen Schere ging es Schritt für Schritt der verbleibenden Fahrbahn an den Kragen. Die Lärmbelästigung hielt sich in Grenzen. Während ein Bagger die Brückenreste abriss, verlud der andere Bagger den Schutt auf einen bereitstehenden LKW. Dieser transportierte selbigen in Richtung Mutschen ab. In der dortigen Autobahnabfahrt war ein Lagerplatz eingerichtet. Der ankommende LKW lud den alten Henningsdorfer Baustahl ab, der nach Angaben der Autobahnverwaltung der eigentliche Grund des Abbruchs der Überführung ist. Mit der Sperrung der A14 in beiden Richtungen ging für die Verkehrsteilnehmer eine erhebliche Belastung einher. Die Umleitungsstrecken über die Landstraße waren gut ausgeschildert, aber leider versuchten einige Verkehrsteilnehmer andere Strecken zu fahren, was wiederum zu noch mehr Chaos führte. Lange Staus waren die Folge. Am Samstagabend war der Fortschritt des Abbruchs deutlich sichtbar. Die Fahrbahn der Brücke war abgerissen. Man arbeitete an den Widerlagern. Große Teile, die heruntergenommen wurden, wurden am Boden zu transportablem Bauschutt zerlegt. Letztendlich wurden kleinere Teile des Baustahls mit einem Elektromagneten aus dem Betonschutt gezogen und separiert zur Verladung abgelegt. Alles ging zügig voran. Allerdings wurden in der Sperrzeit nicht nur die Brücke bei Grottewitz abgerissen, gleichzeitig hat ein Energieversorger die Sperrung genutzt, um eine Freileitung, die bei Deditz über die Autobahn führte, zu demontieren. Die leitungslosen Masten standen noch. Und nicht zuletzt nutzte man die Sperrung, um den Fahrverkehr auf der Autobahn auf den neu gebauten Fahrstreifen der Autobahnbrücke über die Mulde umzuschwenken. Damit wurden 3 Dinge innerhalb eines Wochenendes erledigt. Alles in allem eine logistische und planerische Leistung, die es zu bewältigen galt. Das scheint aber gelungen zu sein. Der Sonntagvormittag zeigte schon Zeichen des Aufbruchs an der Brückenabrissstelle. Einzelne Werkzeuge wurden auf den LKW verladen, nur noch einige Pfeiler wurden mit der Schere zerknackt, aber die Aufräumarbeiten liefen schon. Auch die Arbeiten an der neuen Muldebrücke waren zügig vorangeschritten. Damit konnte bereits am Sonntagabend vorfristig die Vollsperrung der A14 aufgehoben werden.
0: Die anhaltende Trockenheit

0: sorgt in den Flüssen und Seen des Landkreises für Wassermangel. Nicht neu, denn es kehrt mittlerweile jedes Jahr zurück. Immer häufiger werden auch Maßnahmen zur Regulierung getroffen. Wir wollten mehr dazu erfahren und das zeigen wir im nächsten Beitrag.
1: Hochsommerliche Temperaturen und anhaltende Trockenheit sorgen auch in den Flüssen, Bächen und Gewässern für Niedrigwasser. Der Bedarf an Wasser ist vielschichtig und dementsprechend hoch. Es besteht Regulierungsbedarf. Der Landkreis Leipzig hat diesbezüglich eine Allgemeinverfügung zur Einschränkung von Wasserentnahmen erlassen.
2: Also wir haben festgestellt, dass nicht nur das Grundwasser, niedrige Wasserstände führt, im Übrigen schon seit mehreren Jahren, seit dem sehr trockenen Jahr 2018, sind die Reserven des Grundwassers noch nicht wieder auf das Niveau zurückgekehrt, was in der Zeit bis 2018 war. Bei den Oberflächengewässern, jetzt hier an der Mulde vielleicht ein bisschen anders, aber an den kleineren, an den Gewässern zweiter Ordnung vor allen Dingen, sind die Wasserstände entsprechend niedrig, sodass wir die Wasserentnahme an oberirdischen Gewässern untersagt haben. Das heißt also Flüsse, Bäche, Seen ist in der Wasserentnahme vollständig untersagt. Wenn man über einen Brunnen verfügt und hat ein entsprechendes Wasserrecht zur Nutzung des Brunnens für die Beregnung von Garten, von privaten Grün oder öffentlichen Grün, dann ist das für die Zeit der größten Hitzeentwicklung an den Tagen zwischen 10 und 18 Uhr untersagt. Außerhalb dieser Zeiten kann man es nutzen.
1: Die Auswirkungen der Trockenheit und Niedrigwasserperioden sind immer deutlicher zu spüren. Selbst Starkregenereignisse schaffen da keine Abhilfe. Im Gegenteil.
2: Ja, man sieht schon, dass die Regenereignisse mit einer deutlichen Volatilität unterwegs sind. Das heißt Starkregen oder auch Tage und Wochen lang gar kein Regen. Das heißt, wenn dann Niederschlagsereignisse kommen, sind oftmals in der Regel die technischen Anlagen gar nicht dafür ausreichend. Es gibt Rückstausituationen. Und wenn über Tage und Wochen lang überhaupt kein Niederschlag kommt, dann gehen die Wasserstände zurück. Das sieht man bei Fließgewässern, sieht man aber auch an Teichen oder an den großen Seen im Südraum, dass da täglich eine unheimlich große Wassermenge verdunstet durch Temperatur und auch durch Wind.
1: Die Allgemeinverfügung zur Einschränkung von Wasserentnahme gilt bis einschließlich 30. September. Das Verbot bezieht sich auf die technische Wasserentnahme aus oberirdischen Gewässern. Schöpfen ist erlaubt. Auf Regulierungen bei der Wasserentnahme in Sommermonaten werden sich die Menschen zukünftig einstellen müssen, scheint es.
2: Allein die Allgemeinverfügung, würde ich meinen, gab es in den letzten Jahren fast regelmäßig, weil die Entwicklung spätestens seit dem Jahr 2018 signifikant unterschiedlich war. Und die Steuerung der Fließgewässer erster Ordnung und der großen Seen, die im Südraum entstanden sind, wird ja künftig über eine eigene Steuerungszentrale der Landestalsperrenverwaltung in Rötha, die ist aktuell im Bau, künftig einem ganz anderen Betriebsregime unterlegen sein. Da geht es also um gegenseitige Stützungen von Wässern, also beispielsweise nicht nur eine Ausspeisung bei einer Hochwassersituation von Fließgewässern in die Seen als Zwischenspeicher, sondern auch den anderen Weg zur Stützung eines Gewässers, wenn vielleicht ein niedriger Wasserstand erreicht ist, Wasser aus dem See zu entnehmen.
1: Dass die Niedrigwassersituation trotz gelegentlicher Niederschläge angespannt ist, darauf verwies der sächsische Umweltminister in der vergangenen Woche. Nach der Auswertung von aktuellen Pegelmessungen hat sich die Lage an den sächsischen Fließgewässern und Grundwasserkörper noch verschärft, informiert sein Ministerium. Nach Lösungen wird gesucht.
3: Wir arbeiten an einer Strategie, um genau damit umzugehen. Wir haben uns ja viele Jahrzehnte mit Hochwasser intensiv beschäftigt in Sachsen, auch sehr hochstehend beschäftigt. Da hat sich das natürlich jetzt durch den erlebbaren Klimawandel verändert. Sprich, wir merken, die Jahre sind wärmer. Wärmere Luft bindet mehr Wasser und gibt dann auch in kürzeren Zeiten mit Starkregen eben auch schneller ab. Darum mehr zu wissen, das ist wichtig eben auch. Und deswegen sind wir mit dem Niedrigwasser wirklich strategisch unterwegs und erarbeiten dort Konzepte, wie kann man damit umgehen. Und da ist so eine Detailtiefe natürlich auch über so eine kleine Region wie das Eulertal ein wichtiger Baustein. Sonst reden wir über ganze Flussregionen, die wir betrachten, die Elbe, die Mulde und so weiter. Aber ich denke mal, auch hier ist es wichtig zu wissen, was passiert.
1: Ein Niedrigwassermanagement soll es zukünftig richten.
3: Naja, es gibt dann irgendwann die Punkte, wo man sagen muss, für was darf man noch Wasser nehmen und was nicht. Das wird ja in den Städten und Kommunen jetzt schon diskutiert. Und es ist eben eine hochstehende Aufgabe, weiterhin alle mit Trinkwasser zu versorgen. Das ist ja die erste Wichtigkeit, dass die Bürgerinnen und Bürger Trinkwasser haben. Am Trinkwasser, ich betone das immer sehr, hängt auch das Abwasser. Also wenn ich kein Trinkwasser ins Haus bekomme, geht das Abwasser auch nicht raus. Und insofern muss man dann eben schauen, was ist mit Schwimmbädern, was ist mit anderen Dingen, wo man dann sagen muss, also hier müssen wir jetzt erstmal einen Schritt zurück machen. Was ist mit der Industrie, die natürlich auch einen Bedarf an Wasser hat? Unsere Wirtschaft hängt mit daran. Und natürlich die gesamte Natur. Ich bin ja auch Umweltminister, also der gesamte Naturhaushalt hängt auch dran, dass immer Wasser da ist, dass Feuchtigkeit da ist, dass Pflanzen wachsen können, damit auch Schatten geben und nicht vertrocknen. Und damit werden wir uns intensiv auch in dieser ganzen Bandbreite in den nächsten Jahren auch weiter sehr beschäftigen müssen.
1: Die Landestalsperrenverwaltung blickt ebenfalls sehr genau auf den Wasserhaushalt der Region. Natürlich auch über den Hochwasserschutz hinaus.
4: Also derzeit ist festzustellen, dass also flächendeckend in Deutschland und in Sachsen insbesondere viel zu wenig Wasser da ist. Das frühere oder das erste Halbjahr war viel trockener, als das statistische Mittel hergibt. Das bedeutet, dass unsere Pegelstände in den Gewässern sehr niedrig sind. Beispielsweise in der Mulde müssten im Mittelwasser 62 Kubikmeter pro Sekunde fließen. Heute waren es ca. 12 Kubikmeter die Sekunde und das ist auch nur noch gespeist von dem Regen, was vorgestern im Erzgebirge gefallen ist. Das wird sich dann wieder bei unter 10 Kubikmetern einpegeln.
1: Um dem anhaltenden Niedrigwasser zu begegnen, dazu verfügt die Landestalsperrenverwaltung über einen Maßnahmenplan.
4: Also ein Stück weit wird, also zum Beispiel wird die Muldewasserüberleitung abgeschaltet. Da gibt es dann Anordnungen der Landesdirektion dazu, beziehungsweise Festlegungen, wie das dazu voran ist. Und in gewissem Maße können die Flusspegel noch mit Abgabenerhöhung aus Talsperren gestützt werden. Das ist aber eher für den gebirgischen Bereich im Freistaat relevant. Mittlerweile sind aber auch die Talsperren so leer, dass das eben auch seine Grenzen hat, da ansonsten die Trinkwasser- und Brauchwasserversorgung für den Freistaat auch an ihre Grenzen kommt.
1: Zukünftig mit dem vorhandenen Wasser bewusst haushalten, das wird eine gemeinsame Herausforderung für alle Teile der Gesellschaft in unserem Land.
0: Bis zum Landesernte-Dankfest in Wurzen sind es noch einige Wochen. Doch in Bennewitz laufen die Vorbereitungen bereits auf Hochtouren. Mit Sense, Stroh und viel Teamgeist arbeiten Vereine und Ehrenamtliche an einer traditionellen Erntekrone. Dabei geht es nicht nur um einen Wettbewerb, sondern vor allem darum, altes Handwerk und Brauchtum an die nächste Generation weiterzugeben.
5: In Bennewitz wurde fleißig geackert bzw. gesenzt. Die Vereine stecken inmitten der Vorbereitungen zum Landesernte-Dankfest vom 18. bis 20. September in Wurzen. Wichtig dabei?
6: Krafttraining machen und Sense schärfen und dann Getreide schneiden.
5: Jugendhausleiterin Mandy Rönkendorf und Ronald Julius vom Heimatverein Pausitzbach und Rothorsdorf wollen hier mit weiteren aktiven Mitstreiterinnen und Mitstreitern Bennewitzer Vereine 20 bis 25 Erntegaben zusammentragen, die mit der später folgenden Roggen- und Weizenernte zu einer Erntekrone gebunden werden. Diese soll den Wagen der Bennewitzer Vereine für den Festumzug schmücken. Doch nicht nur das.
7: Und die Erntekrone ist ein Teil. Wir wollen natürlich das Umzugsbild ein bisschen schön gestalten, haben jetzt die Grundschule angefragt, ob die mit den Kindern mitmacht. Und ich würde gerne mit der Jugend, deshalb habe ich mich gefreut, dass Ronald hier die Kinder mitgebracht hat, mit der Jugend gerne eine Strohbiene binden. Unser Schmied Müller in Bennewitz, der macht ein großes Gestell. Und dass praktisch diese Traditionspflege und Brauchtumspflege, dass das an die Kinder weitergegeben wird. Und das machen wir mit dieser exklusiven Biene. Mal sehen, wie sie aussieht. Und wenn sie schick ist, können wir sie ja auch mit zum Wettbewerb stellen. Wenn nicht, die wird verankert in der Gartensparta an der Schule. Und dort kann die praktisch immer abgenommen werden, kann jedes Jahr neu gebunden werden und kann auch saisonal gestaltet werden im Winter und mit Wolle umwickelt. Das machen wir dann mit der Grundschule zusammen.
5: Dabei ist Mandy Rönkendorf über die Unterstützung und das Zusammenwirken der Bennewitzer Vereine, ob Heimat- oder Sportverein, dankbar. Für Ronald Julius vom Heimatverein Pausitzbach und Rothorsdorf samt Familie war es wichtig, an der Aktion mitzuwirken.
6: Das gehört ja zu Bennewitz dazu. Heimatgründe ist ja, gehören zu Bennewitz und da ist es eigentlich selbstverständlich, dass wir damit anpacken für die Gemeinde.
5: Zum Landesernte-Dankfest wird es einen Wettbewerb geben, bei dem die schönste Erntekrone sowie der schönste Erntekranz ausgezeichnet werden. Ganz egal, ob traditionell gebunden oder kreativ. Präsentiert werden die Erntekronen, die von Vereinen, Schulen, Gärtnereien oder Einzelpersonen gebunden werden können, ab 15. September in der Stadtkirche St. Wenceslei in Wurzen. Eine Fachjury sowie das Publikum entscheiden über die Gewinner. Wer den Wettbewerb gewinnt, darüber ist man sich hier noch nicht ganz einig.
6: Bennewitz.
7: bin ich mir nicht so sicher. Aber

0: Mir ist es wichtig, dass das weitergegeben wird. Dass wir alle mal versuchen, so ein Sträußchen da dran zu kleben oder zu binden.
1: Hinter dem Binden einer Erntekrone steckt viel Arbeit. Der Wettbewerb, der vom Sächsischen Landfrauenverband organisiert wird, soll ein Zeichen für die heimische Landwirtschaft setzen, ländliche Traditionen bewahren und durch die Arbeit im Team Gemeinschaftssinn und Zusammenhalt stärken.
2: Brillen helfen nicht nur beim Sehen, sie erzählen auch Geschichte. Im Grimmerer Ortsteil Goldson haben Kasta und Uwe Müller über Jahrzehnte eine außergewöhnliche Sammlung an Brillen zusammengetragen. Rund 1000 Brillen, historische Seehilfen und alte Werkstatttechnik machen ihr privates Nasenfahrradmuseum zu einem besonderen Ausflugsziel.
3: Die Brille, ein Hilfsmittel zur Unterstützung der Augen. Aber was steckt noch dahinter? Heute ist die Brille nicht nur Hilfsmittel, sondern auch modisches Accessoire. Doch die Geschichte der Sehhilfe als solche liegt weit zurück.
4: Die Brille ist ungefähr 300 Jahre alt, aber noch nicht in dem Form, wie wir sie uns eigentlich jetzt vorstellen, sondern es ist erstmal eine Sehhilfe gewesen. Vor 200 Jahren hat man dann versucht, das schon als Gebrauchsgegenstand zu verwenden und hat diese Brille dann auch schon tragen können mit zwei Bügeln und zwei Gläsern. Und vor 100 Jahren ist eigentlich die Brille, so wie wir sie jetzt kennen, entstanden. Ja.
3: Carsten und Uwe Müller, Optikermeister aus Grimma, mit einem ungewöhnlichen Hobby. Sie sammeln schon seit vielen Jahren skurrile, ausgefallene, normale, eigentlich alle Brillen, die ihnen in die Hände fallen.
4: Wir sind ein Unternehmen, ein vierter Generation. Das heißt, mein Mann, sein Großvater, hat mit Augenoptik angefangen, 1927. Und wir haben dieses Geschäft übernommen und weiter ausgebaut und festgestellt, dass wir sehr, sehr viele Dinge haben, die von den vorherigen Generationen liegen geblieben sind, wo teilweise wir gar nicht wussten, was das ist oder wem es gehört. Und da war unsere Idee, das doch mal alles zu sammeln und in einen Ort zu legen. Und da kam das Museum ins Spiel, wo wir das schön sortieren und beschriften können.
3: Um genauer zu sein, ein Nasenfahrradmuseum auf dem Grundstück der Familie im Grimmaer Ortsteil Goldson. Dabei gibt es ca. 1000 Brillen zu entdecken, die alle seit dem Bestehen des Generationsbetriebs Optik Müller gesammelt wurden.
4: Die Brillen sind teilweise aus Kisten vom Großvater oder von Kollegen. Die sind auch von Kunden zurückgegeben worden, weil sie nicht mehr getragen worden sind. Teilweise habe ich sie auch eingekauft, weil ich sie einfach so interessant fand. Also gezielt eingekauft worden von mir. Und ich habe auch bewusst Brillen gekauft, die ein bisschen auffällig waren, weil das einfach ja mal was Besonderes ist. Ich meine, eine Brille besteht aus zwei Gläsern und zwei Bügeln. Und da was Aufgefallenes zu machen, ist doch schon eine ziemlich schöne Sache.
3: Das Beste, zu jeder Brille gibt es eine Geschichte, die Carsten Müller alle im Schlaf beherrscht und für die Besucherinnen und Besucher zu kurzen Sätzen geknappt hat.
4: Bei dem ist eine interessante Geschichte, der hat seine Kollektion vorgestellt, das waren 10 Brillen. Und das hat er im Schwarzwald gemacht, in einem Hotel, und hat die ganze Bedienung, das ganze Personal, seine Brillen tragen lassen.
3: Zu den Brillen im Nasenfahrradmuseum Optik Müller gehören unter anderem Prüfbrillen verschiedener Generationen, eine fast vollständige Sammlung von Brillen aus DDR-Zeiten, Markenbrillen wie unter anderem Karl Lagerfeld, Cartier oder Joop, sowie ausgefallene und moderne Brillen. Auch einige Brillen, die von der Optikermeisterin selbst getragen wurden, lassen sich im Nasenfahrradmuseum betrachten. Weit in die Geschichte zurückreisen lässt es sich mit den anfänglichen Sehhilfen bis hin zur ersten Brille.
4: Das ist eine unserer ältesten Brillen, das ist eine Nietbrille. Wir haben hier also schon zwei Gläser, das Ganze aus Eisen, und beide Augen können gucken. 1352 ist diese Brille. Und eine Brille mit Bügel wäre diese Schläfenbrille, auch eine der ältesten Modelle, die wir mit haben, von 1752, wo diese Ringe an den Schläfen die Brille befestigen.
3: Aber nicht nur die Brille selbst wird im Museum ausgestellt. Auch eine beträchtliche Menge Etuis der ehemaligen Etui-Fabrik Reinhold Kühn aus Grimma kann besichtigt werden. Damit man die richtige Glasstärke vom Optiker bekommt, müssen die Augen geprüft werden. Verschiedene Projektoren für Sehtests aus unterschiedlichen Zeiten stehen im Museum bereit. Eine kuriose Rarität ist dieser hier. Dabei werden die Sehtesttafeln mittels Eisenbahnen bewegt. Marke Eigenbau aus DDR-Zeiten. Darüber hinaus gibt es verschiedene Maschinen in der Werkstatt zu sehen. Einen kurzen Einblick in

0: Diese und somit einen genaueren Blick auf die Arbeiten eines Optikermeisters bilden ein Highlight des Museums.
1: Herzlich willkommen in der Augenoptikwerkstatt. Hier in der Werkstatt werden die Brillen verglast. Wir sehen hier eine schöne historische Brille, die ohne Gläser ist. Die müssen jetzt hier rein. Geliefert werden die Gläser von der optischen Industrie in Rund. Die Flächen der Gläser sind fertig, aber sie muss noch auf die Form der Brille eingearbeitet werden.
0: Wer darüber oder allgemein zur Brille genaueres erfahren möchte, kann das Optische Museum besuchen.
2: Dieses Museum kann man gerne besuchen, auch ist für die Öffentlichkeit frei. Bloß ich möchte gerne eine Anmeldung haben und es sollten nicht mehr als 8 Personen sein, weil doch das Gebäude relativ klein ist, passend zu diesem Museum, und nicht mehr Leute dann zur Führung, macht dann keinen Sinn mehr.
0: Beim Besuch können die Fassungen nicht nur besichtigt, sondern auch probiert und angefasst werden. Auch in der Werkstatt können Besucherinnen und Besucher aktiv werden und am traditionellen Schleifstein ein Brillenglas selbst schleifen. Langeweile kommt also in keinem Fall auf. Wer das Museum, so wie es jetzt aufgebaut ist, zu Gesicht bekommen möchte, sollte es sich nicht zu lange überlegen. Denn am Museum können immer wieder Veränderungen vorgenommen werden.
2: Das Museum wird nie fertig sein, weil hier sind ungefähr 1000 Brillen präsentiert und wir haben das 7-fache noch da. Das heißt, ich habe noch nicht mal alle Brillen durchbekommen. Es werden auch nicht alle ausgestellt werden. Aber es kommen immer wieder neue Stücke dazu, sodass dieses Museum nie fertig sein wird. Es kommt ein Kollege, der wieder sagt, ach, guck mal, ich habe hier was. Oder es kommt ein Kunde oder beziehungsweise ein Freund und sagt, ich habe hier noch was gefunden. Also dieses Brillenmuseum wird weiterleben. Und ich hoffe, dass es mit der nächsten Generation meiner Tochter oder meiner Enkelin auch weitergeführt wird.
0: Mit dem Museum verfolgt Carsten Müller eine klare Vision.
2: Ich möchte auch unserer zukünftigen Generation mal zeigen, wie kreativ auch alle waren. Und das ist mir eigentlich ein großes Anliegen zu sagen, es ist viel passiert und guck dir mal, das gibt es alles. Es ist das Gleiche, wir haben ja auch geredet da, wie Augen geprüft worden sind. Und das hat sich alles innerhalb von kürzester Zeit sehr, sehr stark entwickelt.
0: Mit viel Leidenschaft und Liebe zum Detail ist in Goltzern ein privates Museum entstanden, das weit mehr zeigt als die Geschichte der Brille. Es bewahrt Erinnerungen an ein traditionsreiches Handwerk und macht zugleich deutlich, wie eng Geschichte, Technik und Alltag miteinander verbunden sind.
3: In Grimma ist einer von nur 2 deutschen Herstellern für Krankenhausstromversorgung beheimatet. Die ESA Grimma hat im Juli ein neues Operationsmodul eröffnet, in dem die Technik praxisnah vermittelt und demonstriert werden kann.

0: Aus Grimmer in die Welt. Bei ESA Elektroschaltanlagen Grimmer werden seit über 30 Jahren Lösungen für Energieverteilung hergestellt für unterschiedliche Bereiche. Besondere Expertise hat das Unternehmen unter anderem auch für den Krankenhaussektor.
1: Wir haben drei Geschäftsbereiche, Bahnelektrotechnik, Industrie- und Gebäudetechnik und eben diese Krankenhaustechnik. Und die Krankenhaustechnik gibt es schon fast seit Beginn. Wir sind einer von zwei deutschen Herstellern, die eine gewisse Norm erfüllen und haben hier auch patentierte Geräte am Markt. Da sind wir sehr stolz drauf.
0: Am 16. Juli wurde hier in Grimmer ein neues OP-Modul in Betrieb genommen. Der Operationsbereich mit radiologischer Bildgebung ist vollständig mit moderner ESA-Technik ausgestattet, die sicheres Arbeiten auch in kritischen Situationen ermöglicht.
2: Wir bauen die Hauptstromversorgung von 6300 Ampere bis eben zu diesen kleinen Sachen, die man hier so sieht, und geht weiter über die Tableaus, wo man Sachen anzeigen, melden und bedienen kann. Und wir haben die sogenannte Einfehlersicherheit, dass beim ersten Fehler immer weiter operiert werden kann und muss und erst beim nachfolgenden Fehler irgendwie die Anlagen dann außer Betrieb gehen. Also wir können ohne Probleme hier rund um die Uhr sozusagen operieren mit unserer Technik im Hintergrund, die die ganzen Funktionen der einzelnen, wie OP-Leuchten, wie man so sieht, sowas dort überwacht werden.
0: Diese Technik von ESA Grimmer wird in vielen Kliniken der Region verwendet, aber auch weltweit in Krankenhäusern eingesetzt. Das OP-Modul soll zur Schulung des technischen Personals an der Anlage dienen, aber auch als Demonstration für Kunden.
1: Wir hatten hier eine Wirtschaftsdelegation aus Vietnam, die sehr, sehr interessiert waren, das hier alles mal live zu erleben, waren auch sehr begeistert. Natürlich ist es dann auch immer charmant, neben dem OP-Modul noch unsere Fertigung zu zeigen, wo man dann auch sieht, wie das alles gebaut wird. Die waren da und natürlich haben wir das dann auch für unsere Mitarbeiter einmal eröffnet.
0: In dem Operationsraum zu sehen sind vor allem die Steuerkonsolen für die Technik. Über eine Schalttafel lässt sich von Licht über Klimaanlage und Jalousie bis zur Mediensteuerung die Ausstattung bedienen. Eine weitere Möglichkeit zur Steuerung ist ein in die Wand eingelassener interaktiver Touchscreen. Hinter den Kulissen sind die Schaltschränke zu sehen. Hier lassen sich zu Schulungszwecken auch Ausfälle oder Fehlerquellen simulieren. An einer offenen und mobilen Schaltanlage lässt sich Wartung und Reparatur demonstrieren.
2: Wir haben schon die ersten Schulungen jetzt schon gemacht und jetzt ist es eingeweiht worden in diesem Monat. Und jetzt hoffen wir, dass es oder sind dran, dass hier mehrere Planer, Kunden, Betriebe zu uns hierher kommen und diesen Schulungsraum hier nutzen können.
0: Mit dem neuen OP-Modul am Produktionsstandort unterstreicht die ESA Elektroschaltanlagen Grimmer GmbH ihren Anspruch, nicht nur moderne Lösungen für Krankenhäuser zu entwickeln, sondern sie ebenfalls praxisnah zu vermitteln und zu präsentieren.
3: Nicht nur die Stadt Wurzen feiert in diesem Jahr Jubiläum, auch der Ringelnatz-Sommer. Die 25. Auflage des Literaturfestivals wurde am 5. August feierlich eröffnet. Bis zum 9. August bereitet der Joachim-Ringelnatz-Verein damit wieder eine Bühne für Literatur, Musik, Theater und Begegnung. Eine Veranstaltung mit Tradition.
4: Der Ringelnatz-Sommer wird jetzt zum 25. Mal ausgerichtet und das ist für uns natürlich auch ein besonders freudiges Ereignis, dass wir jetzt seit einem Vierteljahrhundert hier auch Literatur präsentieren können in Wurzen und auch inzwischen in der Region, da der diesjährige Ringelnatz-Sommer auch ein Regionalprogramm hatte, mit dem wir in die benachbarten Städte gegangen sind.
3: Zur Eröffnung zog der Verein rund 70 Literaturbegeisterte in den Garten des Ringelnatz-Hauses. Neben dem Leben und Werk von Joachim Ringelnatz orientiert sich das Festival in diesem Jahr an einem übergreifenden Thema.
4: Wir haben uns dieses Jahr an dem Themenjahr Tacheles 2026 orientiert und stellen die Veranstaltungen unter das Motto des Jahres des jüdischen Kultur, schauen uns also an, welche Zeitgenossen Joachim Ringelnatz hatte aus der jüdischen Kultur, wie zum Beispiel Kurt Tucholsky oder Franz Kafka.
3: In Anlehnung daran wurde das passende Accessoire an die Schirmpoetin Esther Dischereit überreicht, die erst kürzlich einen der höchst dotierten Literaturpreise Deutschlands verliehen bekam. Sie stimmte auf die Woche voller Literatur ein. Vom anderen aus lerne die Welt begreifen. Ringelnatz und das Jahr der jüdischen Kultur bieten Platz für Begegnung und Austausch. Die Sprecherin des Themenjahres Tacheles, dem Jahr der jüdischen Kultur in Sachsen, zeigte sich begeistert, dass in diesem Rahmen sachsenweit rund 1000 Veranstaltungen in 85 Städten und Gemeinden stattfinden. Die Widmung des Ringelnatz-Sommers ist für sie eine besondere Freude. Wurzen und die hiesigen Initiativen zeigen sich für sie als Leuchtturm außerhalb der drei sächsischen Großstädte. Oberbürgermeister Marcel Buchter schätzt vor allem das Miteinander in den Vereinen und deren Kooperation. Im Zusammenhang mit dem Ringelnatz Sommer, aber auch darüber hinaus. Kultur schaffe Identität, baue Brücken und öffnet Räume für Dialog. Die Vereine und Initiativen leisten eine wichtige Arbeit für die Kultur der Stadt und er lädt ein, neugierig zu bleiben. Das können die Literaturinteressierten auch. Hier beim Ringelnatz-Sommer setzte der Abend mit der Poetenpost fort, den die Schirmpoetin mit dem von ihr gewählten Nachwuchspoeten Abdalrahman Al-Kalak gestaltete. Dafür und für die kommenden Veranstaltungen im Ringelnatz-Sommer stand alles bereit. Die Organisatoren freuen sich, den Besucherinnen und Besuchern Literatur auf einem besonderen Niveau bieten zu können, welche weit über die Stadtgrenzen hinaus strahlt.
4: Glaube ich, durch die Begeisterung auch der Menschen, die hier sind, sowohl der Akteure, die hauptamtlich in der Stadt arbeiten, als auch der Ehrenamtlichen. Wir haben einen Verein, der auch tatkräftig mit anpackt. Und vielleicht ist es auch ein klein wenig das Alleinstellungsmerkmal, das dann auch Menschen nochmal anzieht, die sagen, Mensch, wir packen mit an, wir wollen auch Literatur hier in der Stadt präsentieren.
3: Dazu lud der Vorstandsvorsitzende Christoph Bergerhausen ein. Bis zum 9. August werden im Ringelnatz Geburtshaus sowie an weiteren Standorten innerhalb des Stadtgebietes im Rahmen des Ringelnatz-Sommers verschiedenartige Literaturveranstaltungen mit Blick auf Ringelnatz im Jahr der jüdischen Kultur präsentiert. Die

0: Werbetag am 27. Mai ein Vortrag zu Paul Gerhardt. Er hat sich mit der Zeit beschäftigt, wo Paul Gerhardt in Gräfenhainich, also wo er geboren ist und in Grimma gewesen ist. Weiter sind wir noch nicht gekommen, weil es ja so umfangreich ist. Man kann ja über die Grimma eine ganze Menge erzählen. Und da hatte ich dann so diese Idee, man könnte ja dazu auch mal eine Ausstellung machen. Also wenn Paul Gerhardt hier schon in Grimma ist, dann so eine Dauerausstellung.
1: Neben den Vorbereitungen zu einem weiteren Vortragsabend im September, zu den weiteren Lebensstationen, wird aktuell an dieser Dauerausstellung gearbeitet, die in wenigen Wochen in die Kirche laden wird. Text und Bild reichen der Kirchgemeinde dabei nicht aus.
0: Für die Dauerausstellung, da wollen wir also zu jeder, also eine Tafel und dann immer zwei Lebensstationen, sodass wir drei verschiedene Tafeln haben und eine, also die das Bild von Paul Gerhardt nochmal zeigt. Und da wird ein Lied mit abgedruckt. Also, und da haben wir uns für das Lied Ich singe dir mit Herz und Mund entschieden. Und da war dann die Idee, ach, da könnte man eigentlich ein Hörbeispiel reinbringen, wer das Lied nicht kennt. Und das haben wir heute ja aufgenommen und ich hoffe, Leute machen dann davon Gebrauch. Projektchor, den einmaligen Chor, hier sich anzuhören.
1: Zu Ehren von Paul Gerhardt wurden und werden die Stadt Grimma und die verschiedensten Akteure kreativ. Von Gottesdienst über Vortrag, von Stadtführung, Pilgertouren und Straßenfest hin zur folgenden Dauerausstellung oder am 10. Oktober dem Poetry Slam in der Paul Gerhardt Edition. Es zeigt sich, dass das Wirken von Paul Gerhardt weit über die Jahrhunderte bis heute hinausstrahlt.
2: Ihre Kunst entsteht nicht im Atelier, sondern in der Natur. Die israelische Künstlerin Tanja Breminger zählt zu den international bekannten Vertreterinnen der Land Art. Jetzt widmet die Grimma Hospitalkapelle ihrem außergewöhnlichen Schaffen eine Ausstellung.
3: In die Grimma Hospitalkapelle ist Anfang August eine neue Ausstellung einer einzigartigen Künstlerin gezogen. Um welche Künstlerin es sich dabei handelt, weiß Ute Hartwig-Vogt vom Künstlergut Prösitz.
4: Und ich habe die Freude gehabt, die Künstlerin Tanja Breminger aus Israel für 3 Wochen in Prösitz betreuen zu dürfen. Das war im Mai. Und vorweg muss ich nehmen, dass sie sich vor 2 Jahren beworben hat für das Stipendium Bildhauerin mit Kind. Und leider wurde sie nicht genommen von unserer Jury, weil sie hatte sich nämlich als Oma mit Enkel beworben.
3: Nach der Absage bot sich in diesem Jahr eine neue Chance für Tanja Breminger.
4: Nun haben wir in diesem Jahr das Jahr der jüdischen Kultur in Sachsen. Und ich habe beantragt, die Frau Tanja Breminger einladen zu dürfen als Bildhauerin aus Israel, und es ist in diesem Rahmen auch tatsächlich gefördert worden von der Kulturstiftung des Freistaates Sachsen, dass sie 3 Wochen am Stück ein Kunstwerk in Prösitz umsetzen konnte, das nämlich so aussieht. Man sieht jetzt auch gleich noch die Künstlerin selbst, denn sie ist 82 Jahre und ist also eine der ältesten Künstlerinnen, die auf dem Künstlergut Prösitz gewirkt haben.
3: Die Künstlerin selbst wird während der Ausstellungszeit in Grimma nicht vor Ort sein können. So auch viele ihrer Werke, denn diese sind in der gesamten Welt zu betrachten.
4: Sie werden ein umfangreiches Œuvre, sagt man in der Kunst, ein umfangreiches Schaffen erleben und sehen durch die Fotoausstellung von ihren Werken, die weltweit verstreut stehen. In allen Kontinenten hat Tanja Breminger ihre Werke zu stehen. Die kann sie natürlich nicht abbauen und einfach herholen. Und daher handelt es sich um eine eher Fotografieausstellung zu ihren Skulpturen und Arbeiten aus ihrem Leben.
3: Tanja Breminger hat sich vor allem auf Landart spezialisiert. Sie bindet also die Natur als solche, beispielsweise in Form von Steinen, Bäumen, Wiesen und Meer in ihre Kunstwerke ein. Dadurch können diese sehr groß werden. Die Künstlerin hat dabei nicht nur die Idee, sondern ist bei jedem

0: Bau eines neuen Kunstwerkes mit viel Frauenpower zugegen. Wie die Werke Tanja Premingers gedeutet werden können, verdeutlichte Ute Hartwig-Vogt am Beispiel des Werkes »Jeder Vogel hat seine eigene Melodie«, welches im Künstlergut entstanden ist.
1: Man sieht hier also sozusagen so eine Art Waage, auf denen zwei Vögel drapiert sind. Natürlich in einer gigantischen Höhe und Größe, also ist auch eine bildhauerische, handwerkliche Leistung sondergleichen. Und die zwei Vögel ist ein Duo, wie ein Dialog. Und der eine, vor Ort sieht man es besser, ist puterrot, der schimpft. Und der andere, der ist so ein bisschen mehr gelblich und der zwitschert so dahin. Und sie sagte eben, na, das ist eben, was wir haben in allem. Das sind die Dialoge oder das sind die Gegensätze. Das sind die Spannungen und das sind die Entspannungen. Es sind also alle Gegensätze wie Licht und Schatten. So, und das spiegelt sich in dieser Arbeit wieder. Und in anderen Arbeiten gibt es andere leicht zugängliche Themen.
0: Neben der Hospitalkapelle, in der die Ausstellung bis zum 30. August jeden Samstag und Sonntag von 14 bis 17 Uhr besucht werden kann, werden die Werke Tanja Premingers noch an weiteren Orten zu sehen sein.
1: Noch ein kleiner Nebeneffekt ist, der nicht unwesentlich ist, dass ja die Hospitalkapelle an der Via Regia liegt. Und deswegen haben wir auch hier angefragt zur Ausstellung, weil es handelt sich auch um eine Wanderausstellung an der Via Regia. Das heißt also, wer es jetzt nicht schafft, hierher zu kommen, der darf aber gerne zum Beispiel nach Großenhain kommen, in die alte Lateinschule. Dort wird ausgestellt im kommenden Monat, darauf in der Wenzleikirche Wurzen. Und sind alles Via Regia Begegnungsorte. Und im Anschluss, gut, wer es dann immer noch verpasst hat, darf im Winter nochmal aufs Künstlergut kommen. Da zeigen wir sie dann auch nochmal.
0: Auch ohne die Künstlerin persönlich vor Ort geben ihre Werke einen eindrucksvollen Einblick in ihr außergewöhnliches Schaffen. Die Ausstellung in der Grimmauer Hospitalkapelle bietet damit die Gelegenheit, Landart und die besondere Verbindung von Natur und Kunst auf ganz eigene Weise zu erleben.
2: Die Energiewende beginnt oft vor der eigenen Haustür. In Bonn ist jetzt ein erstes Projekt gestartet, das zeigt, wie Bürgerinnen und Bürger, Landkreis und Genossenschaft gemeinsam nachhaltige Energie produzieren können. Auf dem Dach des Behördenzentrums liefert eine neue Photovoltaikanlage künftig sauberen Strom mit Vorteilen für Verwaltung und Bürger.

0: In Borna ging es Mitte Mai hoch hinaus. Der Autokran hob die Solarmodule und das dazugehörige Material auf das Dach des Behördenzentrums in der Brauhausstraße 8. Auf dem Dach der Immobilie des Landratsamtes wurde das erste Pilotprojekt der Bürgerenergie Landkreis Leipzig umgesetzt.
1: Also wir sind hier auf dem Dach vom Sozialamt in Borna und wir haben uns entschieden, hier eine PV-Anlage zu installieren, zusammen oder mit Unterstützung des Landkreises, weil hier die Bedingungen ideal sind und weil wir halt auch damit den Landkreis unterstützen können.
0: Die Genossenschaft gibt es seit etwa 3 Jahren. Sie ist eine Niederlassung der Energiegenossenschaft Leipzig. Projekte wie dieses sind gern gesehen im Landkreis Leipzig, weil sie ein klares Zeichen für die Energieregion der Zukunft setzen.
2: Wir haben das ja bewusst gewollt, so ein Projekt. Wir wollten mehrere Dinge miteinander verbinden. Wir wollten das Dach unseres eigenen Gebäudes, wo das Sozialamt untergebracht ist, in der Innenstadt in Borna. Wollten das Dach nutzen für Eigenstromerzeugung, weil es sinnvoll ist, nicht nur die Fläche zu nutzen, sondern auch über einen günstigeren Strompreis zu profitieren. Und das gelingt eben dadurch, dass die Ausschreibung an einen Partner, der in einer Genossenschaft so organisiert ist, dass er auch kleinere Aufbauleistungen selber macht, der kann anders kalkulieren. Und das führt am Ende dazu, dass wir in etwa 20% geringeren Strompreis für die nächsten Jahre zahlen müssen. Und haben gleichzeitig dazu auch den, die Mieter unserer Liegenschaft sind, also im Erdgeschoss auch gewerbliche Mieter, wie beispielsweise Rossmann oder Telekom, die können auch von diesem geringeren Strompreis profitieren. Und es kommt noch was Zweites hinzu.

0: natürlich jeder als Genossenschaftsmitglied oder neues Genossenschaftsmitglied da eine Anlageform für sich finden kann und ebenfalls davon profitieren kann. Und dieses Modell war mit der Energiegenossenschaft Leipzig am Ende eins, was sich im Wettbewerb durchgesetzt hat.
1: Die Zusammenarbeit zwischen Landkreis und Genossenschaft ist vertraglich geregelt.
0: Der Landkreis hat genau zwei Verträge. Das eine ist ein Pachtvertrag für unsere Dachfläche, das heißt, wir vermieten unsere Dachfläche und haben damit verknüpft einen sogenannten Stromliefervertrag, wie wir den alle zu Hause auch haben, und haben aber den Stromliefervertrag gemeinsam in dieser Kombination mit dem Mietvertrag des Daches verknüpft. Genossenschaftsmitglied sind wir nicht, sondern wir haben nur diese zwei Verträge mit der Energiegenossenschaft Leipzig. Aber jeder, der vielleicht als Privatperson davon profitieren möchte, kann Genossenschaftsmitglied werden und auch davon ganz privatwirtschaftlich von der Ausschüttung der Genossenschaft profitieren.
1: Auf dem Dach des Jobcenters Borna errichtete die Genossenschaft ihre erste Bürgersolaranlage im Landkreis Leipzig. Das System hat eine Nennleistung von 100 Kilowatt Peak. Die PV-Anlage wird einen großen Teil des Strombedarfs des Hauses decken und so natürlich auch Einsparungen generieren. Langfristig sollen auch die Mitglieder der Bürgerenergie Landkreis Leipzig davon profitieren.
2: Prinzipiell sind wir eine Bürgerenergiegenossenschaft und aktuell können wir uns noch nicht leisten, dort Personen einzustellen. Wir hoffen natürlich, dass mit der Anzahl der Projekte dann entsprechend auch mehr Umsatz gemacht wird, sodass wir auch perspektivisch ja, Mitarbeiter einstellen können. Aber aktuell wird hier wirklich alles über den Ehrenamt geregelt. Also alle Helfer sind hier ehrenamtlich, der Vorstand macht das ehrenamtlich. Von daher ist es extrem wichtig, dass wir ehrenamtliche Mitglieder haben, die auch helfen.
1: Hier liegt aktuell die Stärke der Genossenschaft. Diese hilft auch in Sachen Auftragsvergabe.
0: Die Genossenschaft hat vermutlich aus dem Grund die Ausschreibung gewonnen, da sie natürlich aufgrund von Eigenleistung, die sie nicht auspreist, weil die eigenen Genossenschaftler auf dem Dach Teilinstallationen vornehmen, anders kalkulieren können wie ein ganz normaler Wettbewerber. Und diesen Preisvorteil, der wird zu einem Großteil an uns als Stromlieferant weitergegeben.
1: Dem Projekt, das die Bürgerenergie Landkreis Leipzig im Mai und Juni dieses Jahres realisiert hat, sollen weitere folgen.
0: Es ist für uns sozusagen das erste Modellprojekt. Wir haben eine ganze Reihe Dächer an unseren Verwaltungsgebäuden, an Schulen oder an anderen Liegenschaften. Und wir werden genau die Erfahrung, die wir hiermit gesammelt haben, mit der Abwicklung, mit der Ausschreibung, mit den finanziellen Vorteilen, die wir uns damit erschließen, auch wenn die sicher nur marginal sind im Gesamtvolumen zum Haushalt, jetzt nach der Fertigstellung, das wird kommende Woche passieren, dann auch nochmal evaluieren und auswerten und sicher auch auf andere Liegenschaften erstrecken.
1: Geeignete Dachflächen können jährlich rund 1300 Gigawattstunden liefern, etwa 85% des heutigen Gesamtverbrauchs, sagen die Initiatoren. Die Idee dieser Art der Bürgerbeteiligung lässt sich über den Landkreis bis in die Kommunen weiterdenken und tragen.
2: Ja, dass es doch relativ einfach ist, beispielsweise so eine PV-Anlage zu bauen und dass wir eben Energie in Bürgerhand machen können und das nicht großen Konzernen überlassen müssen.
1: So können auch die Bürgerinnen und Bürger Teil der Energiewende werden und davon profitieren. Der Möglichkeiten gibt es viele, sich mit Bürgerenergie für Bürgerenergie Landkreis Leipzig zu engagieren.

0: Geschick, Balance und absolute Fahrzeugkontrolle, genau darauf kommt es beim Motorradtrail an. Im Steinbruch-Meldewitz trafen sich jetzt Fahrerinnen und Fahrer aus ganz Ostdeutschland zur Meisterschaft. Für den gastgebenden SHC Meldewitz war der Wettkampf zugleich ein besonderer Meilenstein. Die neu gegründete Trailabteilung richtet bereits ihr zweites großes Event aus.
1: Trial, die Kunst der absoluten Motorradbeherrschung oder auch die hohe Schule auf zwei Rädern genannt. Bereits ab den 1910er Jahren versuchte man, mit den hergestellten Motorrädern unwegsames Gelände zu überqueren. Später wurden dem Gelände besser angepasste Motorräder entwickelt und gebaut. So entwickelten sich im Laufe der Zeit Motorradfahrer zu Trialfahrern, welche durch die Verfeinerung ihrer Fahrtechniken im Laufe der Zeit zu Meistern der Balance auf zwei Rädern im Gelände wurden. Die Trialfahrer fahren in abgesteckten Sektionen, meist im Schritttempo durch unwegsames Gelände, über Steine, Gräben oder künstliche Hindernisse, immer im Bestreben, den Parcours möglichst fehlerfrei, also ohne Bodenberührung zu absolvieren. Dabei werden sie von Punktrichtern bei jeder Bewegung beobachtet.

Bereits im September 2025 wurde beim SHC Meltewitz eine erste Trial-Veranstaltung ausgerichtet und in diesem Zug an die Gründung einer eigenen Abteilung gedacht. Der Gedanke wurde Ende 2025 mit der Anschaffung eines eigenen Trial-Motorrades in die Tat umgesetzt. Und Mitte des Jahres 2026 folgte nun ein Lauf zur ostdeutschen Trial-Meisterschaft. Bei mehr als sommerlichen Temperaturen traf man sich auf der bestens präparierten Trial-Strecke des SHC Meldewitz Offroad Team. Im Lossertal gelegen ist der Steinbruch ein ideales Gebiet für solche Meisterschaften. Nach der technischen Abnahme der Fahrerbesprechung sollten über 50 Starter den Kampf in 8 Altersklassen aufnehmen können. Angesetzt war eine Fahrzeit von 4,5 Stunden. Die Rundenzahl wurde wegen der starken Hitze auf 3 festgelegt. In einer Runde mussten 7 Sektionen bewältigt werden. Interessant waren hier die jüngsten Starter, welche wie die Großen einmal mehr oder weniger akribisch die Strecke mit ihren Betreuern zu lesen versuchten, um dann möglichst ohne Bodenberührung die Hindernisse zu meistern. Diese musste dann in beiden Richtungen je einmal befahren werden. Während Irina mit scharfem Blick alles beobachtete, gab es oft von außen Anweisungen zur Hindernisbewältigung. Ob mit Benziner oder Elektroantrieb, es machte schon Spaß, den Kleinsten beim Wettkampf zuzuschauen. Und während sie von einer Sektion zur nächsten fuhren und das Können der Großen bestaunten, absolvierten diese einen Rundkurs nach dem anderen. Markierungen in den Sektionen zeigten den Trailern den Streckenverlauf ihrer Klasse an und wurden diese nicht beachtet, konnte der Fahrer unverrichteter Dinge die Sektion verlassen. Auch hier wurde vor dem Start die Strecke genauestens zu Fuß unter die Lupe genommen oder man schaute einfach seinem Kontrahenten bei dessen Sektionsbewältigung zu, um dann später eigene Fehler zu vermeiden.

0: Konkurrenz. Ich habe mir extra so Zeit gelassen und trotzdem gedacht, du kannst jetzt nicht ewig hier spielen.
1: Nee. Was hast du hier vorne? Dreier oder was?
0: Nee.
1: Vier.
2: Nach einem langen, kräftezehrenden Wettkampf warteten alle geduldig auf die Siegerehrung. Manch einer schaute in der Pause nochmals am Imbissstand vorbei oder nutzte die angebotenen Duschen für eine Abkühlung. In der Klasse 7 siegte Kilian Grimm vor Thea Kaiser. Beide starteten für den MSC Oelsnitz. Milan Skor vom SHC Meltewitz fuhr auf Platz 3. Ihm folgten auf den Plätzen Ryan Fischer, Maxima Groß und Jona Kreisel. Lukas Markart, Moritz Kölbel und Egon Ranacher, alle MSC Oelsnitz, hießen die Sieger der Klasse 5 Junioren. Charlie Lüttke vom MSC Thalheim sicherte sich bei den Junioren der Klasse 6 den Pokal und bei den Großen der Klasse 6 hieß der Sieger Michael Kaiser, MSC Thalheim. Platz 2 und 3 gingen an Susanne Ranacher und Patrick Grimm vom MSC Oelsnitz. Nach weiteren Siegerehrungen kehrte wieder Ruhe in einem Gebiet ein, in welchem durch die unermüdlichen Helfer, Streckenposten und Organisatoren ein Super-Event über die Bühne gebracht wurde. Und wer selbst einmal dieses Feeling erleben möchte, sollte sich den 13. September vormerken. Dann heißt es zum 17. Mal Melz Extrem.
3: Vielen Dank für Ihre Aufmerksamkeit. Wir sind am Ende angelangt. Ich hoffe, Sie hatten unterhaltsame Minuten mit uns und bleiben uns wohlgesonnen. Machen Sie es gut. Bis zum nächsten Mal.
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14: Hallo und herzlich willkommen zum Lausitzwelle Wochenrückblick im Lausitzwelle Fernsehen und bei Sachsen 1. Wie immer schauen wir zum Ende der Woche auf die wichtigsten Meldungen in der vergangenen Woche zurück. Wir beginnen den Rückblick genau in der Grenzregion zwischen Sachsen und Brandenburg, dort, wo es sich derzeit besonders gut Urlaub machen lässt, im Lausitzer Seenland. Und das wächst immer weiter zusammen, doch nicht jedes Boot kommt derzeit problemlos durch die Kanäle. Jetzt wird geprüft, ob eine technische Lösung künftig für mehr Bewegungsfreiheit auf dem Wasser sorgen könnte. Welche Pläne dahinter stecken, das zeigen wir Ihnen jetzt hier nochmal.
15: Im Lausitzer Seenland könnten künftig an 3 Überleitern Klappbrücken entstehen. Wie die LMBV auf Nachfrage der Lausitzwelle mitteilte, läuft dazu gemeinsam mit den Zweckverbänden und Tourismusverantwortlichen eine erste Machbarkeitsprüfung. Hintergrund sind allerdings nicht geplante Fahrgastschiffe, sondern Segelboote mit aufgerichtetem Mast. Für Fahrgastschiffe reichen die bestehenden Durchfahrtshöhen bereits aus. Auch künftige Schiffe sollen an die vorhandenen Bauwerke angepasst werden. Geprüft wird nun, ob sich Klappbrücken an 3 baugleichen Brücken zwischen Seglitzer, Geierswalde und Partwitzer See grundsätzlich umsetzen lassen. Konkrete Entscheidungen gibt es bislang noch nicht.
16: In Görlitz laufen derzeit die Dreharbeiten für eine neue Netflix-Serie. Die Altstadt verwandelt sich dabei in das historische Berlin des späten 19. Jahrhunderts. Aktuell fällt die Klappe unter anderem am Fischmarkt und an der Schwarzen Straße. In den kommenden Tagen stehen außerdem Dreharbeiten im Bereich der Peterskirche sowie an der Großen Wallstraße auf dem Plan. Die Filmproduktion dauert noch bis Mitte August. Hinter der Produktion steht die Beta Berlin Produktions GmbH. Offiziell ist über die Serie mit dem Titel Dolly noch wenig bekannt. Vieles deutet jedoch auf einen Historienstoff hin. Für die Dreharbeiten wurden im Vorfeld hunderte Komparsen gesucht, die optisch in die Zeit des 19. Jahrhunderts passen. Für Anwohner und Verkehrsteilnehmer bedeutet die Produktion zeitweise Einschränkungen. Betroffene Anwohner können auf dem Parkplatz Altstadt an der Hugo-Keller-Straße ausweichen.
10: Auf der Jakobsburg in Mordke haben am vergangenen Wochenende die Burgfestspiele 2026 begonnen. Mit Die Töchter des Zorns 2 können Sie, mit der ganzen Familie, modernes Action-Theater erleben. Zum Inhalt sagte uns Burgherr André Jakubetz:
17: Bei uns kämpfen die Mächte des Alten gegen die Mächte des Neuen. Die Ritter mit Kanonen, Feuerschwertern und Pferden werden die Burg verteidigen gegen die Mächte des Neuen. Und die greifen diese Burg mit Drohnen, Baggern, Jeeps, Motorrädern und Quads an. Es wird ein Kampf Ritter gegen Bagger. Wer am Ende siegen wird, das müssen Sie selbst ergründen. Wenn Sie herkommen, werden Sie es sehen. Es ist ein Spektakulum erster Güte. Schauen Sie sich es an. Es ist Action.
10: Es gibt noch zwei Vorstellungen am kommenden Wochenende. Die erste, Sonnabend, 8. August ab 19.30 Uhr. Die Abschlussvorstellung am Sonntag, 9. August, beginnt bereits um 16 Uhr. Karten gibt es für beide an der Abendkasse.
18: Die dritte internationale Summer School im Westbahnhof in Herzberg-Elster stand unter dem Motto des Lowline, die Welt zu Gast im Westbahnhof Herzberg. Organisiert von der Stadt Herzberg gemeinsam mit der Universität der Künste Berlin und der Kuratorin Natalia Irina Roman erarbeiteten 16 internationale Künstler, Studierende und Bahnbegeisterte künstlerische Installationen zur Zukunft des historischen Gebäudes. Im Mittelpunkt standen dabei dieses Mal das Dachgeschoss und der Außenbereich.
19: Wir freuen uns riesig, wieder in Herzberg zu sein. Wir sind eine Gruppe von Studierenden und Künstlern und Künstlerinnen aus vielen Ländern hier im schönen Bahnhof. Wir arbeiten dieses Mal im Erdgeschoss, aber auch im Außenbereich. Und hier gibt es eine schöne Mixed-Media-Arbeit, die auch drinnen weitergeht. Also das heißt, kommen Sie gerne zu Besuch und dann können Sie sich hier hinsetzen. Aber auf jeden Fall seien Sie neugierig, auch drinnen zu sein, also und zu gucken, also was drinnen passiert.
20: Ja, hallo, mein Name ist Annika.

0: Kloppmeier. Ich stelle aus unter dem Namen Bonalice. Und wir sind KünstlerInnen aus aller Welt. Wir kommen aus den USA, aus Asien. Einige sind auch aus Deutschland, so wie ich. Ich komme aus NRW. Arbeite eigentlich als Lehrerin und habe meine Liebe zur Kunst entdeckt. Und deswegen nehme ich teil an diesem Programm an der Summer School, organisiert unter anderem von der UdK. Und wir machen ein Projekt zum Thema Transitorte, Züge, Bahnhöfe, speziell der hier in Herzberg. Und sind jetzt gerade ganz fleißig dabei, unsere Dinge zu montieren, anzubringen, alles auf Vordermann zu bringen. Deswegen putze ich hier gerade Fenster, die wahrscheinlich schon sehr, sehr viel gesehen haben.
1: Wegen einer entdeckten Fledermauskolonie im Dachgeschoss musste die finale Vernissage kurzfristig ins Erdgeschoss verlegt werden. Dem Erfolg des Projektes tat das aber keinen Abbruch. Im Beisein von Bürgermeister Carsten Oellebrütz wurde den Künstlern für ihre Teilnahme gedankt. Und das obligatorische Abschlussfoto durfte natürlich auch nicht fehlen.
2: Wir sind sehr dankbar an unseren Kooperationspartner, tatsächlich die Stadt Herzberg. Sie stecken sehr viel Liebe in solche schöne Objekte und sie bringen eigentlich Menschen aus aller Welt hierher. Wir sind alle jetzt hier in Herzberg dank der Förderung der Stadt Herzberg. Vielen Dank.
1: Nach rund 17 Monaten Bauzeit konnte der Ausbau der Ortsdurchfahrt Buckau abgeschlossen werden. Gemeinsam mit Brandenburgs Infrastrukturminister Robert Krumbach, Herzbergs Bürgermeister Carsten Oellebrütz und weiteren Vertretern der Stadt und der Baufirmen gab Landrat Marcel Schmidt den zweiten Bauabschnitt offiziell für den Verkehr frei. Über 400 Meter der Fahrbahn wurden grundlegend erneuert. Gleichzeitig entstanden neue Gehwege und Zufahrten. Die Bushaltestelle wurde modernisiert und die Straßenentwässerung verbessert. Außerdem wurden Versorgungsleitungen erneuert bzw. verlegt und Leerrohre für den späteren Glasfaserausbau eingebaut. Archäologische Untersuchungen begleiteten die Arbeiten, brachten jedoch keine bedeutenden Funde hervor. Die Investition für diesen konkreten Abschnitt belief sich auf über 1,7 Millionen Euro, wovon das Land Brandenburg gut 1,2 Millionen in Form von Fördermitteln übernahm. Mit der Verkehrsfreigabe wurde das rund dreijährige Gemeinschaftsprojekt des Landkreises Elbe-Elster und der Stadt Herzberg erfolgreich abgeschlossen. Seit dem Baubeginn des ersten Bauabschnitts im August 2023 wurden insgesamt 2,764 Millionen Euro in die Erneuerung der Ortsdurchfahrt Buckau investiert.
3: Die Zukunft des Volkshauses in Weißwasser ist weiterhin ungewiss. Seit einem verheerenden Brand 2019 steht es leer. Das Feuer zerstörte große Teile des denkmalgeschützten Gebäudes und hinterließ eine markante Ruine. Seitdem wird immer wieder über die Zukunft des traditionsreichen Hauses diskutiert. Einen neuen Sachstand kann die Stadt derzeit jedoch nicht vermelden. Erst mit einem rechtskräftigen Haushalt und der Bereitstellung von Planungsgeldern können die nächsten Schritte eingeleitet werden. Nach dem integrierten Stadtentwicklungskonzept 2035 und den Beschlüssen des Stadtrates soll das Volkshaus erhalten und saniert werden. Darüber besteht Einigkeit. Auch die Diplomarbeit einer Architekturstudentin spielte bei den Überlegungen eine Rolle. Voraussetzungen dafür sind ein mit dem Stadtrat abgestimmtes Nutzungskonzept sowie ein wirtschaftliches Betreibungsmodell. Anschließend sollen die ersten Planungsleistungen europaweit ausgeschrieben werden. Diese bilden die Grundlage für mögliche Fördermittelanträge, beispielsweise im Rahmen des Strukturwandels.
4: Der Tag der Natur hat seine erfolgreiche Entwicklung fortgesetzt. Zur inzwischen dritten Auflage lockte die Veranstaltung wieder zahlreiche Familien und Naturinteressierte nach Schwarzkollen. An vielen Mitmachstationen konnten die Besucher heimische Tiere und Pflanzen entdecken, Insektenhotels bauen, Gestanee erleben.
5: Insgesamt sind auf unserer Erde ungefähr 4000 Schlangenarten bekannt. Das sind immer wachsen. Und jetzt gucken wir uns mal an.
4: Ziel des Projekts ist, Natur- und Umweltbildung für Groß und Klein erlebbar zu machen. Ins Leben gerufen wurde der Tag der Natur von Julia Übigau, gemeinsam damals mit der Volkshochschule Hoyerswerda im Rahmen der grünen VHS. Heute ist sie mit ihrem eigenen Projekt Mrs. Hopp selbstständig, bleibt der Veranstaltung aber weiterhin als Hauptorganisatorin treu.
6: Wir sind erst weit über 800 bis 1000 erwachsene Personen zuzüglich aller Kinder. Wir hatten letztes Jahr 1600, wir werden dieses Jahr bei 2400 ungefähr landen, 800 mehr. Wenn ich überlege, dass wir angefangen haben mit 400 Leuten und ganz klein und dass da der Falkner wirklich noch hinten bei dem kleinen Kino Platz hatte, was er heute überhaupt nicht mehr gereicht hätte, bin ich sehr zufrieden. Es gibt noch so ein paar Aussteller, die ich für nächstes Jahr unbedingt gerne mit dabei hätte. Ich denke vor allen Dingen an die Abendstunden, auch vielleicht mal einen Tag vorher schon abends. Ich denke an Fledermäuse, ich denke an Nachtfalter, ich denke an all die Tiere, die man nur im Dunkeln sieht, vielleicht auch eine Wärmebildkamera etc. oder eine Nachtwanderung. Und wenn ich das aber rechtzeitig ankündige, liebäugle ich noch mit dem Thema Wasser, mit Fischen. Also lasst euch überraschen.
4: Unterstützt wurde der Aktionstag erneut von der Ostsächsischen Sparkasse Dresden, die das Natur- und Bildungsprojekt als Hauptsponsor fördert. So soll der Tag der Natur auch in Zukunft Familien für Umwelt und Artenschutz begeistern.
7: Durch die Vollsperrung der Hauswalder Straße in Ohorn, durch Fahrbahnerneuerung und die Sanierung der Brückenübergänge in den Sommerferien, von der Mittelschenke bis zur Buschmühle, ist die Realisierung der Fußgängerampel an der Brettnicker Straße verschoben worden. Der derzeit geplante Starttermin für den Bau der Ampelanlage ist nun der 17. August. Darüber informierte das LASUV, das Landesamt für Straßenbau und Verkehr. Die Arbeiten an der Hauswalder Straße seien laut dem Landratsamt Bautzen für Ende der kommenden Woche anvisiert, sollte nichts Unvorhergesehenes passieren. Die neue Ampelanlage soll auf der Brettnicher Straße zwischen der Einmündung Hauptstraße und Waldsiedlung erfolgen. Seit Jahren haben Eltern, Gemeinderat und der Bürgermeister die Gefahren auf dem Schulweg für Kinder in Ohorn bemängelt. Nun könne dieses Projekt nach Beendigung der Fahrbahnsanierung endlich angegangen werden.
4: Ob kleiner Vorgarten oder großes Grundstück, die NABU-Ortsgruppen Hoyerswerda und Lauter suchen in diesem Jahr wieder die insektenfreundlichsten Gärten der Region. Bereits zum 5. Mal sind Gartenbesitzer aus Hoyerswerda, Lauter und Umgebung eingeladen, ihre naturnahen grünen Oasen vorzustellen. Im Mittelpunkt stehen Gärten, die Wildbienen, Schmetterlingen und anderen Insekten einen wertvollen Lebensraum bieten. Mit dem Wettbewerb möchte der NABU zeigen, dass schon kleine Veränderungen einen wichtigen Beitrag zum Erhalt der Artenvielfalt leisten können.
8: Ja, wir haben bereits zum 5. Mal dieses Jahr einen Wettbewerb ausgerufen für den insektenfreundlichsten Garten. Und dort möchten wir eigentlich auch zeigen, den Menschen, dass man auch mit einem ganz kleinen Stückchen Flecken Erde, den man zur Verfügung hat, etwas für Artenvielfalt und Biodiversität machen kann. Dass man also nicht einen riesigen Park benötigt, sondern es reicht in einem kleinen Garten wirklich für Insekten, ein paar heimische Blühpflanzen, ein paar wilde Ecken, Trinkmöglichkeiten und ähnliches anzulegen.
9: Also für einen insektenfreundlichen Garten gibt es verschiedene Kriterien, die so erfüllt sein sollten, damit wirklich die Insekten sich wohlfühlen und auch bleiben. Fängt halt an mit, dass man im ganzen Jahr einfach über Blühpflanzen hat, die nicht nur das Hauptinsekt, sondern jetzt auch die Verpuppung, also sprich halt die Raupe oder ähnliches, dann also die vorigen Stadien, dann ja mit versorgen, genau, also Futterpflanzen. Dann geht es weiter über halt Pflanzen das ganze Jahr über, dass man guckt, dass halt immer etwas blüht, dass auch dort die Insekten immer eine Nahrungsquelle haben. Dann verschiedene Unterschlupfmöglichkeiten, wo also Eiablage einfach stattfinden kann oder auch die Überwinterung. Sprich dann halt in Form von Totholzecken, von wilden Ecken, von Steinhaufen.
8: Ja, im Prinzip geht es auch um die heimischen Pflanzen. Genau, heimische, ne, dass man also nicht jetzt auch. Man kann auch zum Beispiel auf seinem Balkon etwas dafür tun, eben mal nicht mit Geranien und Petunien arbeiten, sondern sich heimische Wildstauden, Staudenbeete anzulegen. Und diese sind meistens viel pflegeleichter, es muss nicht so viel gegossen werden, weil sie sich einfach mit diesem Klima hier auch identifizieren können.
4: Mitmachen ist noch bis zum 30. August möglich. Dafür genügt ein Foto des Gartens zusammen mit den Kontaktdaten per E-Mail an den NABU. Den Gewinnern winken Pflanzengutscheine einer Hoyerswerda Baumschule. Wer seinen Garten noch insektenfreundlicher gestalten möchte, sollte auf heimische Blühpflanzen setzen, wilde Ecken stehen lassen oder Totholz und Steinhaufen als Rückzugsort für Tiere schaffen. Schon mit wenigen Maßnahmen kann jeder Garten zu einem wertvollen Lebensraum für die heimische Tierwelt werden.
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4: Zeitgenössische Kunst ist bekanntlich ein sehr weites Feld. In den kommenden Wochen wird sie in einem Großteil des Lausitzwelle-Sendegebiets aber gut sichtbar im Mittelpunkt des Interesses stehen. Die erste Open Art Lausitz Biennale ist nun im Atelierhof in Währenshain vor einer Woche gestartet. Bis Mitte September erstreckt sie sich über die vier südlichsten Landkreise Brandenburgs und die Stadt Cottbus.
5: Ein Hauch von großer weiter Welt wehte durch den Atelierhof Währenshain zur Eröffnung der ersten Open Art Lausitz Biennale. Unter dem Motto Kunst formt Räume, Art shapes spaces werden charmante und leerstehende Orte, Industriedenkmäler oder öffentlicher Raum zu Objekten zeitgenössischer Kunst.
6: Die Lausitz befindet sich in einem tiefgreifenden Wandel, wo über Generationen Landschaften, Wirtschaft und Identitäten durch den Braunkohlebergbau geprägt wurde, entstehen heute neue Perspektiven und neue Fragen. Transformation bedeutet dabei weit mehr als wirtschaftlichen Strukturwandel. Sie betrifft Menschen, sie betrifft Erinnerungen, sie betrifft Landschaften, Hoffnungen und Zukunftsbilder. Kunst kann diese Veränderungen nicht lösen, aber sie kann sie sichtbar machen. Sie kann sie hinterfragen und vor allen Dingen neue Denk- und Erfahrungsräume öffnen. Und ich glaube, dass wir diese Erfahrungsräume und Denkräume öffnen, indem wir verschiedene Lost Places bespielen, was völlig ungewöhnlich ist, weil die Örtlichkeiten keinen White Cube darstellen, keinen Galerieraum, sondern einfach in Räume, die vorher andere Nutzung hatten, genutzt werden durch Kunst.
5: Vertreter der beteiligten fünf Landkreise Spree-Neiße, Oberspreewald-Lausitz, Elbe-Elster und Dahme-Spreewald sowie der Stadt Cottbus kamen zur Eröffnung und berichteten von ihren künstlerischen Hotspots, welche bis zum 20. September die Biennale mit Leben erfüllen werden.
7: Wenn man eine Biennale macht, dann hat das natürlich eine große Bedeutung für die Region. Erstens mal wird die Region in den Fokus der Öffentlichkeit gerückt und viele Menschen, die die Lausitz gar nicht kannten, werden durch dieses kulturelle Angebot ihren Weg in die Lausitz finden und werden natürlich neue Eindrücke gewinnen und die Lausitz wird damit bekannter werden.
5: In Elbe-Elster gehört unter anderem das Haus am Markt 20 in Dobelokirchhain zu den Biennale-Objekten. In dem ehemaligen Verwaltungsgebäude kann man auf Tuchfühlung gehen mit der zeitgenössischen Kunst und vor allem mit der Lausitz. Denn
7: der Aspekt, der obergeordnete Aspekt ist natürlich der Bezug zur Lausitz, um es mal allgemein zu halten. Und das haben natürlich die Künstler unterschiedlich dargestellt. Einige haben sich mit Verlust von Landschaften, andere mit Neubauten, mit neuen Entwürfen befasst und andere wieder mit Comiczeichnungen aus der Gegend. Zum Beispiel die Künstlerin Sigiko malt ja sorbische Mangas, also die eigentlich japanischen Mangas in sorbischer Tracht. Und das bringt natürlich wirklich auch einen Bezug zu dieser Gegend für junge Leute, stellt das her.
5: Auch am Strand des Rückersdorfer Sees kann man sich kunstvoll entstandene Objekte im Rahmen der Open Art Lausitz Biennale anschauen. Prachtvolle Sandskulpturen warten hier auf den Betrachter. Auf ein besonderes Highlight können sich außerdem die Besucher der alten Industriestadt Lauchhammer freuen.
7: Aber wir haben zum Beispiel am 7.8. werden die Biotürme in Lauchhammer das allererste Mal wieder für die Öffentlichkeit geöffnet. Man kann sich auf unserer Homepage, hoffe ich, noch eintragen. Die Eintrittskarten sind kostenlos, aber wir sind dazu aufgerufen worden, diese Performance, die dort stattfindet, unter dem Titel Whispering Towers, dass nur 200 Leute auf das Gelände dürfen. Und insofern sollte man, wenn man das sich anschauen will, doch rechtzeitig buchen.
5: Im Atelier Hohen-Währenzheim kann man im Rahmen der Biennale ein breit gefächertes Angebot zeitgenössischer Kunst entdecken. Von, wenn man so will, abstrakten, künstlerischen Sitzmöglichkeiten über Malereien und diverse Installationen bis hin zu einem kunstvollen Irrgarten ist da fast alles möglich. In letzterem versuchte sich auch unser Reporter Ken.
8: Rechts bringt nichts, dann gehe ich hier lang rechts, da ist auch eine Sackgasse, dann muss ich wohl hier lang. Können wir es uns wenigstens ein bisschen schneller machen. So. Da drüben ist keine Sackgasse. So, ich war jetzt noch 20 Sekunden hier unterwegs, hab ein bisschen überlegt, dann bin ich doch auf die Lösung gekommen, wo es lang geht. Ja, ich sag mal, das ist schon was für Schlauköpfe, aber man kriegt's hin mit genug Gedankenkraft.
5: Alle Ausstellungsorte inklusive dazugehörige Programme finden alle Kunstinteressierten auf der Homepage openart-lausitz-biennale.de.

0: Liebe Zuschauer, wir wollen heute hoch hinaus bei der Lausitzwelle. Wir sind heute in Naht auf dem Flugplatz bei Hoyerswerda. Und es sei so viel verraten, es wird wirklich hoch.
1: Und jetzt entsprechend startet das Flugzeug und wird hochgezogen.
0: Wow, aber das geht ganz schön schnell. Spannend. Aufregend.
2: Uhlala.
0: Das ist ja irre. Ich nehme sie einfach mit. Auf geht's.

0: Wer schon immer mal wissen wollte, wie sich Segelfliegen eigentlich anfühlt, ist in Naht genau richtig. Bei den Schnuppertagen kann jeder einen Blick hinter die Kulissen werfen. Und genau das habe ich auch gemacht. Wie beginnt ein typischer Flugtag hier in Naht?
1: Also der Flugtag bei uns beginnt früh um 9 Uhr im Briefing. Da versammeln sich alle, die am Tag da sind. Und dann wird im Prinzip durchgesprochen, wer den Tag was Fliegerisch vorhat. Also muss ja entschieden werden, Flugzeuge werden benötigt. Bei der Ausbildung wird darüber gesprochen, was jetzt geflogen wird, ob die Schüler Start und Landung üben oder Thermik fliegen wollen. Da entscheidet sich ja dann, wie viel Windstarts, wie viel F-Stats wir machen. Ja, und dann nach dem Briefing, wenn alle Fragen geklärt sind, räumen wir gemeinsam die Flugzeuge raus, die Technik, was gebraucht wird, bereiten alles gemeinsam vor und dann geht es im Prinzip los, dass die ersten Piloten sich ins Flugzeug setzen und starten.
2: Wenn jetzt jemand da draußen Lust hat, einfach mal hier vorbeizukommen, wie kann ich mich an euch wenden?
1: Also das Allereinfachste ist, uns eine kurze E-Mail schreiben, beziehungsweise sind auch alle Infos auf unserer Homepage zu finden. Wir bieten im Jahr mehrere Schnuppertage an, beziehungsweise die Woche haben wir ja auch unsere Schnupperwoche, um den Leuten einfach mal einen Blick zu geben, was so zum Flugplatz dazugehört, um eben zu zeigen, dass es auch doch ein bisschen Arbeit macht, aber viel, viel Spaß und man in dem Fliegen auch noch sehr viel anderes dazulernt.
2: Wie lange machst du das hier persönlich schon?
1: Ich habe angefangen 2008.
2: Und so lange fliegst du auch schon?
1: So lange fliege ich schon, ja.
0: Na dann kann ja nichts schiefgehen. René wird heute nämlich mein Pilot sein. Vorher erklärt mir Luis, Vorstandsmitglied im Aeroclub, wie so ein Segelflugzeug funktioniert und aufgebaut ist.
3: Hier vorne ist das Instrumentenbrett, was wir haben. Quasi hier zeigt unsere Geschwindigkeit an. Die können wir noch dann nachher im Flug. Dann haben wir hier ein Variometer. Das Variometer zeigt quasi unsere Veränderung zu unserer umgehenden Luftmasse an. Also das zeigt uns an, wenn wir steigen oder wenn wir sinken. Den Höhengewinn sehen wir am Ende auch mit dem Höhenmesser. Der hier rechts ist, der zeigt uns quasi an die Höhe, die wir haben. Dann kommen wir zu den Steuerorganen. Quasi das Wichtigste ist eigentlich unser Steuerknüppel.
2: Ja.
3: Du kannst ihn mal selber einfach mal nehmen.
2: Okay.
3: Wenn du den jetzt mal da vorne drückst, dann geht quasi das Höhen oder was ganz hinten ist, bewegt sich.
2: Ist das hier hinten nur zum Füße abstützen?
3: Nicht zum Füße abstützen. Dort bewegen wir quasi das Seitenruder.
2: Ah, oha.
3: Genau.
2: Uiuiui, ist ganz schön viel Verantwortung.
3: Genau, quasi.
0: Wie gut, dass ich mich da beruhigt auf die Jungs verlassen kann. Was ist denn deine prägendste Erinnerung in deiner Flugkarriere?
3: Die erste Sache sind quasi gerade eine Ausbildung, wenn man quasi erst mal alleine fliegt, spricht. Das ist quasi eine Ausbildung, man macht sehr, sehr viele Starts gemeinsam mit dem Fluglehrer und irgendwann ist man ja dann so weit, dass dann entsprechend alle Voraussetzungen erfüllt sind und der Fluglehrer aussteigt. Und das ist quasi immer so ein prägendes Erlebnis, dass man quasi das erste Mal alleine fliegt, der Fluglehrer steigt aus und man fliegt einmal selber alleine. Das sind auf jeden Fall so immer gerade in der Fliegerkarriere so die wirklich so ein Erlebnis, was man dann hat, wenn man das erste Mal selber das eigene Flugzeug steuert.
2: Ab wie vielen Jahren kann ich den Schein hier machen?
3: Genau, quasi die Segelflugausbildung kann man mit 14 Jahren beginnen und umständlich vielleicht sogar mit 13, aber normalerweise mit 14 Jahren kann man die Ausbildung zum Segelflieger beginnen und selbst mit 16 kann man sogar schon Lizenz erwerben. Das ist das Mindestalter für Lizenz. Noch kein Autofahren, noch keine sonstigen Sachen, aber eine Segellizenz darf man dann schon erwerben.
0: Langsam wird es ernst. Für mich geht es jetzt gleich zum ersten Mal mit einem Segelflugzeug in die Luft. Kurz davor treffe ich noch Benjamin. Er startet in wenigen Sekunden in ein längeres Abenteuer als ich.
2: Ja. Wie lange machst du das schon?
4: Seit 30 Jahren fast.
2: Oh, ernsthaft? Und hast du deine Ausbildung hier gemacht, oder?
4: Ja. Hier gemacht, dann angefangen, Hobby zum Beruf gemacht, bin beim Militär geflogen und dann jetzt bei der Lufthansa. Was ich vorhabe, ja, ich habe vor, heute insgesamt ein Dreieck zu fliegen. Also, wenn man sich das auf der Karte vorstellt, erst in Richtung Polen, dann in Polen nach Norden und dann südlich von Berlin bis nach Westen, relativ weit und dann wieder zurück. Das wären dann insgesamt 500 Kilometer.
2: Wow! Dann
4: ja, sehr
2: guten
4: schön.
2: Flug, wie sagt man?
4: Vielen Dank.
2: Ne? Und
4: ja, guten Flug.
2: Vielleicht sehen wir uns dann später nochmal.
0: Und dann geht's auch für mich in die Luft. Jetzt gibt's kein Zurück mehr.

kein Motorengeräusch, nur der Wind. Genau das macht den Reiz des Segelfliegens aus. Und plötzlich wirkt die Lausitz von oben irgendwie ganz anders.

0: Also das war ein absolutes Erlebnis, absolut empfehlenswert. Kommt alle mal hierher, wenn ihr das könnt. Es muss jeder mal mitgemacht haben. Ich muss jetzt erstmal wieder den Boden. Super, vielen Dank, René.
1: Ob als kurzer Schnupperflug oder mit dem Traum vom Flugschein. In Naht kann jeder einen ersten Schritt in die Welt des Segelfliegens wagen. Und wer einmal lautlos über die Lausitz geschwebt ist, nimmt garantiert mehr mit nach Hause als nur schöne Erinnerungen.
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2: Hallo und herzlich willkommen zum Lausitzwelle-Wochenrückblick im Lausitzwelle-Fernsehen und bei Sachsen 1. Wie immer schauen wir zum Ende der Woche auf die wichtigsten Meldungen in der vergangenen Woche zurück. Wir beginnen den Rückblick genau in der Grenzregion zwischen Sachsen und Brandenburg, dort, wo es sich derzeit besonders gut Urlaub machen lässt, im Lausitzer Seenland. Und das wächst immer weiter zusammen, doch nicht jedes Boot kommt derzeit problemlos durch die Kanäle. Jetzt wird geprüft, ob eine technische Lösung künftig für mehr Bewegungsfreiheit auf dem Wasser sorgen könnte. Welche Pläne dahinter stecken, das zeigen wir Ihnen jetzt hier nochmal.
3: Im Lausitzer Seenland könnten künftig an drei Überleitern Klappbrücken entstehen. Wie die LMBV auf Nachfrage der Lausitzwelle mitteilte, läuft dazu gemeinsam mit den Zweckverbänden und Tourismusverantwortlichen eine erste Machbarkeitsprüfung. Hintergrund sind allerdings nicht geplante Fahrgastschiffe, sondern Segelboote mit aufgerichtetem Mast. Für Fahrgastschiffe reichen die bestehenden Durchfahrtshöhen bereits aus. Auch künftige Schiffe sollen an die vorhandenen Bauwerke angepasst werden. Geprüft wird nun, ob sich Klappbrücken an drei baugleichen Brücken zwischen Seglitzer, Geierswalde und Partwitzer See grundsätzlich umsetzen lassen. Konkrete Entscheidungen gibt es bislang noch nicht.
4: In Görlitz laufen derzeit die Dreharbeiten für eine neue Netflix-Serie. Die Altstadt verwandelt sich dabei in das historische Berlin des späten 19. Jahrhunderts. Aktuell fällt die Klappe unter anderem am Fischmarkt und an der Schwarzen Straße. In den kommenden Tagen stehen außerdem Dreharbeiten im Bereich der Peterskirche sowie an der Großen Wallstraße auf dem Plan. Die Filmproduktion dauert noch bis Mitte August. Hinter der Produktion steht die Beta Berlin Produktions GmbH. Offiziell ist über die Serie mit dem Titel Dolly noch wenig bekannt. Vieles deutet jedoch auf einen Historienstoff hin. Für die Dreharbeiten wurden im Vorfeld hunderte Komparsen gesucht, die optisch in die Zeit des 19. Jahrhunderts passen. Für Anwohner und Verkehrsteilnehmer bedeutet die Produktion zeitweise Einschränkungen. Betroffene Anwohner können auf dem Parkplatz Altstadt an der Hugo-Keller-Straße ausweichen.
5: Auf der Jakobsburg in Mordke haben am vergangenen Wochenende die Burgfestspiele 2026 begonnen. Mit Die Töchter des Zorns 2 können Sie, mit der ganzen Familie, modernes Action-Theater erleben. Zum Inhalt sagte uns Burgherr André Jakubetz:
6: Bei uns kämpfen die Mächte des Alten gegen die Mächte des Neuen. Die Ritter mit Kanonen, Feuerschwertern und Pferden werden die Burg verteidigen gegen die Mächte des Neuen. Und die greifen diese Burg mit Drohnen, Baggern, Jeeps, Motorrädern und Quads an. Es wird ein Kampf Ritter gegen Bagger. Wer am Ende siegen wird, das müssen Sie selbst ergründen. Wenn Sie herkommen, werden Sie es sehen. Es ist ein Spektakulum erster Güte. Schauen Sie sich es an. Es ist Action.
5: Es gibt noch zwei Vorstellungen am kommenden Wochenende. Die erste, Sonnabend, 8. August ab 19.30 Uhr. Die Abschlussvorstellung am Sonntag, 9. August, beginnt bereits um 16 Uhr. Karten gibt es für beide an der Abendkasse.
7: Die dritte internationale Summer School im Westbahnhof in Herzberg-Elster stand unter dem Motto des Lowline, die Welt zu Gast im Westbahnhof Herzberg. Organisiert von der Stadt Herzberg gemeinsam mit der Universität der Künste Berlin und der Kuratorin Natalia Irina Roman erarbeiteten 16 internationale Künstler, Studierende und bahnbegeisterte künstlerische Installationen zur Zukunft des historischen Gebäudes. Im Mittelpunkt standen dabei dieses Mal das Dachgeschoss und der Außenbereich.
8: Wir freuen uns riesig, wieder in Herzberg zu sein. Wir sind eine Gruppe von Studierenden und Künstlern und Künstlerinnen aus vielen Ländern hier im schönen Bahnhof. Wir arbeiten dieses Mal im Erdgeschoss, aber auch im Außenbereich. Und hier gibt es eine schöne Mixed-Media-Arbeit, die auch drinnen weitergeht. Also das heißt, kommen Sie gerne zu Besuch und dann können Sie sich hier hinsetzen. Aber auf jeden Fall seien Sie neugierig, auch drinnen zu sein, also und zu gucken, also was drinnen passiert.
9: Ja, hallo, mein Name ist Annika Kloppmeier. Ich stelle aus unter dem Namen Bonalise. Und wir sind KünstlerInnen aus aller Welt. Wir kommen aus den USA, aus Asien.

0: alles auf Vordermann zu bringen. Deswegen putze ich hier gerade Fenster, die wahrscheinlich schon ja, sehr, sehr viel gesehen haben.
1: Wegen einer entdeckten Fledermauskolonie im Dachgeschoss musste die finale Vernissage kurzfristig ins Erdgeschoss verlegt werden. Dem Erfolg des Projektes tat das aber keinen Abbruch. Im Beisein von Bürgermeister Carsten Oellebrütz wurde den Künstlern für ihre Teilnahme gedankt. Und das obligatorische Abschlussfoto durfte natürlich auch nicht fehlen.
2: Wir sind sehr dankbar an unseren Kooperationspartner, tatsächlich die Stadt Herzberg. Sie stecken sehr viel Liebe in solche schöne Objekte und sie bringen eigentlich Menschen aus aller Welt hierher. Wir sind alle jetzt hier in Herzberg dank der Förderung der Stadt Herzberg. Vielen Dank.
1: Nach rund 17 Monaten Bauzeit konnte der Ausbau der Ortsdurchfahrt Buckau abgeschlossen werden. Gemeinsam mit Brandenburgs Infrastrukturminister Robert Krumbach, Herzbergs Bürgermeister Carsten Oellebrütz und weiteren Vertretern der Stadt und der Baufirmen gab Landrat Marcel Schmidt den zweiten Bauabschnitt offiziell für den Verkehr frei. Über 400 Meter der Fahrbahn wurden grundlegend erneuert. Gleichzeitig entstanden neue Gehwege und Zufahrten. Die Bushaltestelle wurde modernisiert und die Straßenentwässerung verbessert. Außerdem wurden Versorgungsleitungen erneuert bzw. verlegt und Leerrohre für den späteren Glasfaserausbau eingebaut. Archäologische Untersuchungen begleiteten die Arbeiten, brachten jedoch keine bedeutenden Funde hervor. Die Investition für diesen konkreten Abschnitt belief sich auf über 1,7 Millionen Euro, wovon das Land Brandenburg gut 1,2 Millionen in Form von Fördermitteln übernahm. Mit der Verkehrsfreigabe wurde das rund dreijährige Gemeinschaftsprojekt des Landkreises Elbe-Elster und der Stadt Herzberg erfolgreich abgeschlossen. Seit dem Baubeginn des ersten Bauabschnitts im August 2023 wurden insgesamt 2,764 Millionen Euro in die Erneuerung der Ortsdurchfahrt Buckau investiert.
3: Die Zukunft des Volkshauses in Weißwasser ist weiterhin ungewiss. Seit einem verheerenden Brand 2019 steht es leer. Das Feuer zerstörte große Teile des denkmalgeschützten Gebäudes und hinterließ eine markante Ruine. Seitdem wird immer wieder über die Zukunft des traditionsreichen Hauses diskutiert. Einen neuen Sachstand kann die Stadt derzeit jedoch nicht vermelden. Erst mit einem rechtskräftigen Haushalt und der Bereitstellung von Planungsgeldern können die nächsten Schritte eingeleitet werden. Nach dem integrierten Stadtentwicklungskonzept 2035 und den Beschlüssen des Stadtrates soll das Volkshaus erhalten und saniert werden. Darüber besteht Einigkeit. Auch die Diplomarbeit einer Architekturstudentin spielte bei den Überlegungen eine Rolle. Voraussetzungen dafür sind ein mit dem Stadtrat abgestimmtes Nutzungskonzept sowie ein wirtschaftliches Betreibungsmodell. Anschließend sollen die ersten Planungsleistungen europaweit ausgeschrieben werden. Diese bilden die Grundlage für mögliche Fördermittelanträge, beispielsweise im Rahmen des Strukturwandels.
4: Der Tag der Natur hat seine erfolgreiche Entwicklung fortgesetzt. Zur inzwischen dritten Auflage lockte die Veranstaltung wieder zahlreiche Familien und Naturinteressierte nach Schwarzkollen. An vielen Mitmachstationen konnten die Besucher heimische Tiere und Pflanzen entdecken, Insektenhotels bauen, Gesteine bearbeiten oder Greifvögel und Reptilien aus nächster Nähe erleben.
5: Insgesamt sind auf unserer Erde ungefähr 4000 Schlangenarten bekannt. Das sind immer wachsen. Und jetzt gucken wir uns mal an.
4: Ziel des Projekts ist, Natur- und Umweltbildung für Groß und Klein erlebbar zu machen. Ins Leben gerufen wurde der Tag der Natur von Julia Übigau, gemeinsam damals mit der Volkshochschule Hoyerswerda im Rahmen der grünen VHS. Heute ist sie mit ihrem eigenen Projekt Mrs. Hopp selbstständig, bleibt der Veranstaltung aber weiterhin als Hauptorganisatorin treu.
6: Wir sind erst weit über 800 bis 1000 erwachsene Personen zuzüglich aller Kinder. Wir hatten letztes Jahr 1600, wir werden dieses Jahr bei 2400 ungefähr landen, 800 mehr. Wenn ich überlege, dass wir angefangen haben mit 400 Leuten und ganz klein und dass da der Falkner wirklich noch hinten bei dem Kleinkino Platz hatte, was ja heute überhaupt nicht mehr gereicht hätte, bin ich sehr zufrieden. Es gibt noch so ein paar Aussteller, die ich für nächstes Jahr unbedingt gerne mit dabei hätte. Ich denke vor allen Dingen an die Abendstunden, auch vielleicht mal einen Tag vorher schon abends. Ich denke an Fledermäuse, ich denke an Nachtfalter, ich denke an all die Tiere, die man nur im Dunkeln sieht, vielleicht auch eine Wärmebildkamera etc. oder eine Nachtwanderung. Und wenn ich das aber rechtzeitig ankündige, liebäugle ich noch mit dem Thema Wasser, mit Fischen. Also lasst euch überraschen.
4: Unterstützt wurde der Aktionstag erneut von der Ostsächsischen Sparkasse.

0: Sparkasse Dresden, die das Natur- und Bildungsprojekt als Hauptsponsor fördert. So soll der Tag der Natur auch in Zukunft Familien für Umwelt und Artenschutz begeistern.
1: Durch die Vollsperrung der Hauswalder Straße in Ohorn, durch Fahrbahnerneuerung und die Sanierung der Brückenübergänge in den Sommerferien, von der Mittelschenke bis zur Buschmühle, ist die Realisierung der Fußgängerampel an der Brettnicker Straße verschoben worden. Der derzeit geplante Starttermin für den Bau der Ampelanlage ist nun der 17. August. Darüber informierte das LASUV, das Landesamt für Straßenbau und Verkehr. Die Arbeiten an der Hauswalder Straße seien laut dem Landratsamt Bautzen für Ende der kommenden Woche anvisiert, sollte nichts Unvorhergesehenes passieren. Die neue Ampelanlage soll auf der Brettnicher Straße zwischen der Einmündung Hauptstraße und Waldsiedlung erfolgen. Seit Jahren haben Eltern, Gemeinderat und der Bürgermeister die Gefahren auf dem Schulweg für Kinder in Ohorn bemängelt. Nun könne dieses Projekt nach Beendigung der Fahrbahnsanierung endlich angegangen werden.
0: Ob kleiner Vorgarten oder großes Grundstück, die NABU-Ortsgruppen Hoyerswerda und Lauter suchen in diesem Jahr wieder die insektenfreundlichsten Gärten der Region. Bereits zum 5. Mal sind Gartenbesitzer aus Hoyerswerda, Lauter und Umgebung eingeladen, ihre naturnahen grünen Oasen vorzustellen. Im Mittelpunkt stehen Gärten, die Wildbienen, Schmetterlingen und anderen Insekten einen wertvollen Lebensraum bieten. Mit dem Wettbewerb möchte der NABU zeigen, dass schon kleine Veränderungen einen wichtigen Beitrag zum Erhalt der Artenvielfalt leisten können.
2: Ja, wir haben bereits zum 5. Mal dieses Jahr einen Wettbewerb ausgerufen für den insektenfreundlichsten Garten. Und dort möchten wir eigentlich auch zeigen, dass man auch mit einem ganz kleinen Stückchen Flecken Erde, den man zur Verfügung hat, etwas für Artenvielfalt und Biodiversität machen kann. Dass man also nicht einen riesigen Park benötigt, sondern es reicht in einem kleinen Garten wirklich für Insekten ein paar heimische Blühpflanzen, ein paar wilde Ecken, Trinkmöglichkeiten und Ähnliches anzulegen.
3: Also für einen insektenfreundlichen Garten gibt es verschiedene Kriterien, die so erfüllt sein sollten, damit wirklich die Insekten sich wohlfühlen und auch bleiben. Fängt halt an mit, dass man dem ganzen Jahr einfach über Blühpflanzen hat, die nicht nur das Hauptinsekt, sondern jetzt auch die Verpuppung, also sprich halt die Raupe oder Ähnliches, dann also die vorherigen Stadien, dann ja mit versorgen, genau, also Futterpflanzen. Dann geht es weiter über halt Pflanzen das ganze Jahr über, dass man guckt, dass halt immer etwas blüht, dass auch dort die Insekten immer eine Nahrungsquelle haben. Dann verschiedene Unterschlupfmöglichkeiten, wo also Eiablage einfach stattfinden kann oder auch die Überwinterung. Sprich dann halt in Form von Totholzecken, von wilden Ecken, von Steinhaufen.
2: Ja, im Prinzip geht es auch um die heimischen Pflanzen.
3: Genau, heimische
2: dass man also nicht jetzt auch. Man kann auch zum Beispiel auf seinem Balkon etwas dafür tun, eben mal nicht mit Geranien und Petunien arbeiten, sondern sich heimische Wildstauden, Staudenbeete anzulegen. Und diese sind meistens viel pflegeleichter, es muss nicht so viel gegossen werden, weil sie sich einfach mit diesem Klima hier auch identifizieren können.
0: Mitmachen ist noch bis zum 30. August möglich. Dafür genügt ein Foto des Gartens zusammen mit den Kontaktdaten per E-Mail an den NABU. Den Gewinnern winken Pflanzengutscheine einer Hoyerswerda Baumschule. Wer seinen Garten noch insektenfreundlicher gestalten möchte, sollte auf heimische Blühpflanzen setzen, wilde Ecken stehen lassen oder Totholz und Steinhaufen als Rückzugsort für Tiere schaffen. Schon mit wenigen Maßnahmen kann jeder Garten zu einem wertvollen Lebensraum für die heimische Tierwelt werden.
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4: Zeitgenössische Kunst ist bekanntlich ein sehr weites Feld. In den kommenden Wochen wird sie in einem Großteil des Lausitzwelle-Sendegebiets aber gut sichtbar im Mittelpunkt des Interesses stehen. Die erste Open Art Lausitz Biennale ist nun im Atelierhof in Währenshain vor einer Woche gestartet. Bis Mitte September erstreckt sie sich über die vier südlichsten Landkreise Brandenburgs und die Stadt Cottbus.
5: Ein Hauch von großer weiter Welt wehte durch den Atelierhof Währenshain zur Eröffnung der ersten Open Art Lausitz Biennale. Unter dem Motto Kunst formt Räume, Art shapes spaces werden charmante und leerstehende Orte, Industriedenkmäler oder öffentlicher Raum zu Objekten zeitgenössischer Kunst.
6: Die Lausitz befindet sich in einem tiefgreifenden Wandel, wo über Generationen Landschaften, Wirtschaft und Identitäten durch den Braunkohlebergbau geprägt wurde, entstehen heute neue Perspektiven und neue Fragen. Transformation bedeutet dabei weit mehr als wirtschaftlichen Strukturwandel. Sie betrifft Menschen, sie betrifft Erinnerungen, sie betrifft Landschaften, Hoffnungen und Zukunftsbilder. Kunst kann diese Veränderung nicht lösen, aber sie kann sie sichtbar machen. Sie kann sie hinterfragen und vor allen Dingen neue Denk- und Erfahrungsräume öffnen. Und ich glaube, dass wir diese Erfahrungsräume und Denkräume öffnen, indem wir verschiedene Lost Places bespielen, was völlig ungewöhnlich ist, weil die Örtlichkeiten keinen White Cube darstellen, keinen Galerieraum, sondern einfach in Räume, die vorher andere Nutzung hatten, genutzt werden durch Kunst.
5: Vertreter der beteiligten fünf Landkreise Spree-Neiße, Oberspreewald-Lausitz, Elbe-Elster und Dahme-Spreewald sowie der Stadt Cottbus kamen zur Eröffnung und berichteten von ihren künstlerischen Hotspots, welche bis zum 20. September die Biennale mit Leben erfüllen werden.
7: Wenn man eine Biennale macht, dann hat das natürlich eine große Bedeutung für die Region. Erstens mal wird die Region in den Fokus der Öffentlichkeit gerückt und viele Menschen, die die Lausitz gar nicht kannten, werden durch dieses kulturelle Angebot ihren Weg in die Lausitz finden und werden natürlich neue Eindrücke gewinnen und die Lausitz wird damit bekannter werden.
5: In Elbe-Elster gehört unter anderem das Haus am Markt 20 in Dobolo-Kirchhain zu den Biennale-Objekten. In dem ehemaligen Verwaltungsgebäude kann man auf Tuchfühlung gehen mit der zeitgenössischen Kunst und vor allem mit der Lausitz. Denn
7: der Aspekt, der obergeordnete Aspekt ist natürlich der Bezug zur Lausitz, um es mal angebein zu halten. Und das haben natürlich die Künstler unterschiedlich dargestellt. Einige haben sich mit Verlust von Landschaften, andere mit Neubauten, mit neuen Entwürfen befasst und andere wieder mit Comiczeichnungen aus der Gegend. Zum Beispiel die Künstlerin Sigiko malt ja sorbische Mangas, also die eigentlich japanischen Mangas in sorbischer Tracht. Und das bringt natürlich wirklich auch einen Bezug zu dieser Gegend für junge Leute, stellt das her.
5: Auch am Strand des Rückersdorfer Sees kann man sich kunstvoll entstandene Objekte im Rahmen der Open Art Lausitz Biennale anschauen. Prachtvolle Sandskulpturen warten hier auf den Betrachter. Auf ein besonderes Highlight können sich außerdem die Besucher der alten Industriestadt Lauchhammer freuen.
7: Aber wir haben zum Beispiel am 7.8. werden die Biotürme in Lauchhammer das allererste Mal wieder für die Öffentlichkeit geöffnet. Man kann sich auf unserer Homepage, hoffe ich, noch eintragen. Die Eintrittskarten sind kostenlos, aber wir sind dazu aufgerufen worden, diese Performance, die dort stattfindet, unter dem Titel Whispering Towers, dass nur 200 Leute auf das Gelände dürfen. Und insofern sollte man, wenn man das sich anschauen will, doch rechtzeitig buchen.
5: Im Atelierhof in Währenshain kann man im Rahmen der Biennale ein breit gefächertes Angebot zeitgenössischer Kunst entdecken. Von, wenn man so will, abstrakten, künstlerischen Sitzmöglichkeiten

0: Über Malereien und diverse Installationen bis hin zu einem Kunstpollen-Irrgarten ist da fast alles möglich. In letzterem versuchte sich auch unser Reporter Ken.
1: Rechts bringt nichts, dann gehe ich hier lang rechts, da ist auch eine Sackgasse, dann muss ich wohl hier lang. Können wir es uns wenigstens ein bisschen schneller machen. So, da drüben ist keine Sackgasse. So, ich war jetzt noch 20 Sekunden hier unterwegs, hab ein bisschen überlegt, dann bin ich doch auf die Lösung gekommen, wo es lang geht. Ja, ich sag mal, das ist schon was für Schlauköpfe, aber man kriegt's hin mit genug Gedankenkraft.
0: Alle Ausstellungsorte inklusive dazugehörige Programme finden alle Kunstinteressierten auf der Homepage openart-lausitz-biennale.de.

0: Liebe Zuschauer, wir wollen heute hoch hinaus bei der Lausitzwelle. Wir sind heute in Naht auf dem Flugplatz bei Hoyerswerda und es sei so viel verraten, es wird wirklich hoch.
1: Und jetzt entsprechend startet das Flugzeug.
0: Wow, aber das geht ganz schön schnell. Spannend. Aufregend.
2: Ohlala.
0: Ich nehme sie einfach mit. Auf geht's.

0: Wer schon immer mal wissen wollte, wie sich Segelfliegen eigentlich anfühlt, ist in Naht genau richtig. Bei den Schnuppertagen kann jeder einen Blick hinter die Kulissen werfen. Und genau das habe ich auch gemacht. Wie beginnt ein typischer Flugtag hier in Naht?
1: Also der Flugtag bei uns beginnt früh um 9 mit dem Briefing. Da versammeln sich alle, die am Tag da sind. Und dann wird im Prinzip durchgesprochen, wer den Tag was fliegerisch vorhat. Also muss ja entschieden werden, Flugzeuge werden benötigt. Bei der Ausbildung wird darüber gesprochen, was jetzt geflogen wird, ob die Schüler Start- und Landung üben oder Thermik fliegen wollen. Da entscheidet sich ja dann, wie viel Windstoß, wie viel F-Steps wir machen. Ja, und dann nach dem Briefing, wenn alle Fragen geklärt sind, räumen wir gemeinsam die Flugzeuge raus, die Technik, was gebraucht wird, bereiten alles gemeinsam vor und dann geht es im Prinzip los, dass die ersten Piloten sich ins Flugzeug setzen und starten.
2: Wenn jetzt jemand da draußen Lust hat, einfach mal hier vorbeizukommen, wie kann ich mich an euch wenden?
1: Also das Allereinfachste ist uns eine kurze E-Mail schreiben, beziehungsweise sind auch alle Infos auf unserer Homepage zu finden. Wir bieten im Jahr mehrere Schnuppertage an, beziehungsweise die Woche haben wir ja auch unsere Schnupperwoche, um den Leuten einfach mal einen Blick zu geben, was so zum Flugplatz dazugehört, um eben zu zeigen, dass es auch doch ein bisschen Arbeit macht, aber viel, viel Spaß und man in dem Fliegen auch noch sehr viel anderes dazu lernt.
2: Wie lange machst du das hier persönlich schon?
1: Ich habe angefangen 2008.
2: Und so lange fliegst du auch schon?
1: So lange fliege ich schon, ja.
0: Na dann kann ja nichts schiefgehen. René wird heute nämlich mein Pilot sein. Vorher erklärt mir Luis, Vorstandsmitglied im Aeroclub, wie so ein Segelflugzeug funktioniert und aufgebaut ist.
3: Hier vorne ist das Instrumentenbrett, was wir haben. Quasi, hier zeigt unsere Geschwindigkeit an. Die können wir noch in der Nacht im Flug. Dann haben wir hier ein Variometer. Das Variometer zeigt quasi unsere Veränderung zu unserer umgehenden Luftmasse an. Also, das zeigt uns an, wenn wir steigen oder wenn wir sinken. Den Höhengewinn sehen wir am Ende auch mit dem Höhenmesser. Der hier rechts ist, der zeigt uns quasi an die Höhe, die wir haben. Dann kommen wir zu den Steuerorganen. Quasi, das Wichtigste ist eigentlich unser Steuerknüppel.
2: Ja.
3: Du kannst ihn mal selber einfach mal nehmen.
2: Okay.
3: Wenn du den jetzt mal da vorne drückst, dann geht quasi das Höhen oder was ganz hinten ist, bewegt sich.
2: Ist das hier hinten nur zum Füße abstützen?
3: Nicht zum Füße abstützen. Dort bewegen wir quasi das Seitenruder.
2: Ah, oha.
3: Genau.
2: Uiuiui, ist ganz schön viel Verantwortung.
3: Genau, quasi.
0: Wie gut, dass ich mich da beruhigt auf die Jungs verlassen kann. Was ist denn deine prägendste Erinnerung in deiner Flugkarriere?
3: Die erste Sache sind quasi gerade eine Ausbildung, wenn man quasi erst alleine fliegt, spricht. Das ist quasi eine Ausbildung, man macht sehr, sehr viele Starts gemeinsam mit dem Fluglehrer und irgendwann ist man ja dann so weit, dass dann entsprechend alle Voraussetzungen erfüllt sind und der Fluglehrer aussteigt. Und das ist quasi immer so ein prägendes Erlebnis, dass man quasi das erste Mal alleine fliegt, der Fluglehrer steigt aus und man fliegt wirklich einmal selber alleine. Das sind auf jeden Fall so immer, gerade in der Fliegerkarriere, so die wirklich so ein Erlebnis, was man dann hat, wenn man das erste Mal selber das eigene Flugzeug steuert.
2: Ab wie vielen Jahren kann ich den Schein hier machen?
3: Genau, quasi die Segelflugausbildung kann man mit 14 Jahren beginnen und umständlich vielleicht sogar mit 13, aber normalerweise mit 14 Jahren kann man die Ausbildung zum Segelflieger beginnen und selbst mit 16 kann man sogar schon Lizenz erwerben. Das ist das Mindestalter für Lizenz. Noch kein Autofahren, noch keine sonstigen Sachen, aber eine Segellizenz darf man dann schon erwerben.
0: Langsam wird es ernst. Für mich geht es jetzt gleich zum ersten Mal mit einem Segelflugzeug in die Luft. Kurz davor treffe ich noch Benjamin. Er startet in wenigen Sekunden in ein längeres Abenteuer als ich.
2: Ja. Wie lange machst du das schon?
4: Seit 30 Jahren fast.
2: Oh, ernsthaft? Und hast du deine Ausbildung hier gemacht? Oder?
4: Ja, hier gemacht. Dann angefangen, Hobby zum Beruf gemacht, bin beim Militär geflogen und dann jetzt bei der Lufthansa. Was ich vorhabe, ja, ich habe vor, heute insgesamt ein Dreieck zu fliegen. Also, wenn man sich das auf der Karte vorstellt, erst in Richtung Polen, dann in Polen nach Norden und dann südlich von Berlin bis nach Westen, relativ weit und dann wieder zurück. Das wären dann insgesamt 500 Kilometer.
2: Wow! Dann
4: ja, sehr
2: guten
4: schön.
2: Flug, wie sagt man?
4: Vielen Dank.
2: Ne? Und
4: ja, guten Flug.
2: Vielleicht sehen wir uns dann später nochmal.
0: Und dann geht's auch für mich in die Luft. Jetzt gibt's kein Zurück mehr.

kein Motorengeräusch, nur der Wind. Genau das macht den Reiz des Segelfliegens aus. Und plötzlich wirkt die Lausitz von oben irgendwie ganz anders.

0: Also das war ein absolutes Erlebnis, absolut empfehlenswert. Kommt alle mal hierher, wenn ihr das könnt. Es muss jeder mal mitgemacht haben. Ich muss jetzt erstmal wieder den Boden. Super, vielen Dank, René.
1: Ob als kurzer Schnupperflug oder mit dem Traum vom Flugschein. In Naht kann jeder einen ersten Schritt in die Welt des Segelfliegens wagen. Und wer einmal lautlos über die Lausitz geschwebt ist, nimmt garantiert mehr mit nach Hause als nur schöne Erinnerungen.
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Latino-Party für den guten Zweck. Junge Vogtländer schaffen modernen Wohnraum in der Stadt und Schatzsuche im Schwanenteichpark.

0: Die Bilder vom Erdbeben in Venezuela haben die Menschen auch hierzulande erschüttert. Die Zahl der Toten wird inzwischen mit mehr als 6.000 angegeben. Ganze Städte sind nur noch Trümmerfelder. Da tut Hilfe Not. Auch in Zwickau leben zahlreiche Venezuelaner, die ihrer Heimat verbunden sind. Ein eigentlich durchweg fröhliches Völkchen. Also wurde das Gute mit dem Nützlichen verbunden, eine Spendenparty für die Erdbebenopfer.
1: Der Domgarten, also der Biergarten direkt hinter dem Brauhaus, wurde am 1. August zur Party-Location mit lateinamerikanischem Flair. Die Farben Gelb, Rot und Blau, die Nationalfarben Venezuelas, bestimmten an diesem Abend das Bild. Ein venezolanisches Familienfest war angesagt und das lassen sich die feierfreudigen Lateinamerikaner nicht zweimal sagen. Der Hintergrund ist aber eigentlich ein trauriger.
2: Liebe Gäste, herzlich willkommen.

0: Hier bei unserem venezolanischen Familien- und Benefizfest unter dem Motto Hilfe für Venezuela, gemeinsam für Venezuela. Schön, dass ihr heute da seid. In Venezuela, da gibt es ja seit vielen, vielen Jahren Probleme, wirtschaftlich, politisch und eben auch sozial. Und in so einer Krise, ja, da ist natürlich so eine Naturkatastrophe besonders schlimm. Man kann da nicht ganz schnell helfen und reagieren, die Regierung. Und nach so einem verheerenden Erdbeben stehen eben auch viele Familien vor dem Nichts. Zahlreiche Menschen haben Angehörige verloren, ihr Zuhause oder eben auch ihre Existenz.
1: Mit einer Schweigeminute wurde der vielen Opfer gedacht, die das Erdbeben nicht überlebt haben. Viele der Besucher haben noch persönliche Verbindungen in die alte Heimat. Da geht so etwas schon sehr nahe. Aber es sollte keine Trauerveranstaltung werden. Auch mit einem fröhlichen Fest kann man eine entsprechende Hilfe organisieren. Apropos organisieren, wenn es den Kleinen zu langweilig wurde, kein Problem. Direkt gegenüber im Hof der alten Münze waren die Kids gut aufgehoben. Mit einer Hüpfburg, mit, naja, Kinderschminken und auch Spielmöglichkeiten für alle Altersklassen.
2: Groß, klein, groß, klein, groß, klein, klein.
1: Bei den Großen ging es inzwischen musikalisch weiter. Armando Reverón aus Dresden begeisterte die

0: vor wer.
1: Die Altersspanne seiner Fans ist dabei beachtlich. Ja, wer eben mal ein richtiger Latino-Tänzer werden will. Der Sänger selbst ist 2023 nach Dresden gekommen. Wie so viele, mit Hoffnungen für ein besseres Leben, aber auch mit der Frage, wie man denn in Deutschland überhaupt aufgenommen wird.
2: In dieser Vergangenheit hatten wir ein bisschen Angst, aber Deutschland hat uns sehr gefehlt. Also ich mag Deutschland, sogar Dresden, würde ich sagen. Dresden ist eine schöne Stadt, zu leben, für alles, kann ich sagen.
1: Was waren bei Ihnen die Gefühle, als Sie die Nachrichten aus Venezuela gehört haben mit dem Erdbeben?
2: Naja, zuerst habe ich so viel geweint, weil diese Vargas, diese Stadt ist eine schöne Stadt und habe ich viel geweint und nur an Gott gebeten, hilf uns und... Ja, es war so traurig für jeder, nicht nur für mich, sondern für jeder Venezolaner.
1: Inzwischen hat er sich sichtlich gut eingelebt und ganz ehrlich, für gerade einmal 3 Jahre in Deutschland ist sein Deutsch schon echt gut. Da kann sich manch anderer ein Beispiel dran nehmen. Ein Merkmal des zeitigen Abends waren die teilweise ergiebigen Regenfälle. Immer wieder öffnete der Himmel die Schleusen, was aber der Stimmung keinen Abbruch tat. Und auch Musik aus Venezuela muss nicht immer Party pur sein. Ja, und dann kam doch noch die Sonne und die Party in den späten Abend hinein gestaltete ein DJ, durchweg natürlich mit lateinamerikanischen Rhythmen. Mehr als 500 Gäste waren an diesem Abend in den Domgarten gekommen und alle hatten auch etwas übrig, um den Erdbebenopfern zu helfen. 4.000 Euro sind da zusammengekommen und das ist doch eine beachtliche Summe für eine eigentlich kleine Veranstaltung. Das macht Mut. Es ist eben möglich zu feiern und dabei Gutes zu tun. Die Venezuelaner in Zwickau zeigen, wie sowas geht.
3: Florian Gräßler und Florian Weiß sind beide Mitte 20 und kommen aus dem Vogtland. Unter dem Leitgedanken aus der Region für die Region entschieden sie sich, in die Heimat zu investieren und haben in Plauen ein Mehrfamilienhaus erworben. In den vergangenen Wochen haben sie das Gebäude umfassend saniert und zu modernen, hochwertigen Wohngemeinschaften ausgebaut. Mit diesem Projekt möchten sie Plauen als Wohnort für junge Menschen attraktiver machen. Am vergangenen Montag boten sie Interessenten die Möglichkeit, sich selbst ein Bild von den fertigen Wohnungen zu machen.
4: Wir haben in Plauen quasi ein altes Mehrfamilienhaus gekauft und haben da jetzt ganz viele WGs für Studenten, Azubis oder eigentlich alle Interessierten, die in der WG wohnen wollen.

0: geschaffen.
1: Genau, haben da das Haus Ende April bzw. Anfang Mai übernommen. Heute ist Anfang August, haben es tatsächlich geschafft, in der Zeit in allen WGs Küchen und Bäder neu zu machen und drei von vier WGs auch so weit fertig zu haben, dass die ersten Auszubildenden und Studierenden jetzt am 1.8. auch schon einziehen konnten und weitere dann Richtung September, Oktober zu den Start der Hochschulen und Ausbildungseinrichtungen eben folgen können.
0: Ist ein Projekt quasi aus der Region für die Region. Plauen ist ja jetzt auch Hochschulstadt und da hat man natürlich auch irgendwie ein bisschen, zumindest ein kleines bisschen mit dazu beigetragen, dass es auch eine attraktive Hochschulstadt ist mit schönen modernen Wohnräumen. Haben dann natürlich auch bei der Einrichtung, also alle unsere WGs sind voll möbliert, ein bisschen darauf geachtet, dass ein bisschen ästhetisch ist, stilvoll.
2: Das ist in Studentenwohnungen wohl eher die Ausnahme. Moritz Gräßler und Florian Weiß kennen das aus eigener Erfahrung.
0: Wir haben beide studiert, beziehungsweise ich studiere immer noch. Und ich denke, da, genau dadurch können wir auch uns ganz gut in so einen Student oder Azubi reinversetzen, auf was es drauf ankommt. Zum Beispiel, dass man gerne einen Geschirrspüler hätte. Ja, nee, und das hat sich jetzt natürlich auch in der Ausstattung und sowas ein bisschen niedergetragen. Genau.
1: Ja, und neben meiner natürlich eigenen Studienvergangenheit bin ich selber auch bei einer privaten Berufsakademie beschäftigt, wo wir eben auch duale Studiengänge anbieten. Und kriege da immer wieder mit, dass das Wohnen da immer ein Hauptthema ist und bezahlbare Unterkünfte, egal in welchem Studien- oder Ausbildungssystem das dann letztendlich ist. Und wo die jungen Menschen dann schon auch gerne mit anderen gleichgesinnten Studierenden oder Auszubildenden dann eben auch zusammen wohnen.
0: Ich glaube auch, dass das maßgeblich zum Studienerfolg beiträgt, einfach wenn man eine Unterkunft hat, wo man sich wirklich wohlfühlt. Und ja.
1: Genau. Also wollen da einfach so insgesamt für junge Menschen, egal ob Ausbildung oder Studium, einfach einen Ort finden, wo man sich dann nicht nur pro Etage, sondern auch im gesamten Haus einfach so eine also kleine Community zusammenschließen kann. Ich habe da noch einige ein, zwei verrückte Ideen, die Moritz noch nicht so toll findet, wie wir das noch erweitern können. Und dann schauen wir mal.
2: Neben dem Wohlfühlfaktor spielt natürlich auch Sicherheit eine große Rolle für die jungen Menschen. Deshalb gibt es pro Zimmer eine Pauschalmiete. Darin ist alles enthalten: Nutzung der Gemeinschaftsräume, Nebenkosten und ganz wichtig, Internet. Die Umsetzung dieses Projekts in sehr kurzer Zeit war schon eine Herausforderung.
0: Wir sind beide Vollzeit beschäftigt, teilweise nicht nur in einem Job. Also wir haben eigentlich beide rund um die Uhr zu tun und haben jetzt quasi in relativ kurzer Zeit jetzt doch das Projekt umgesetzt. Das war eigentlich nur durch massiv Eigenleistung möglich und einfach durch gute Kontakte in der Region zu Handwerkern und Dienstleistern, die uns da wirklich maßgeblich unter die Arme gegriffen haben und halt einfach schnell helfen konnten. Also Elektriker, Klempner, solche Sachen, die man halt nicht selber machen kann, wo es auch auf eine Gewährleistung oder sowas drauf ankommt, da haben wir wirklich großes Glück gehabt. Finanziert wurde die ganze Sache natürlich durch einen gewissen Batzen Eigenkapital, ne, den man sich über die Jahre so aufgebaut hat und dann den Rest natürlich über eine Bankfinanzierung.
2: Das Projekt findet Anklang in der Region, auch bei der Politik. Das spiegelte sich zum Tag der offenen Tür wieder.
0: Wir haben drei Landtagsabgeordnete da, unser Landrat Thomas Hennig ist mit am Start, viele Vertreter lokaler Firmen, da freuen wir uns natürlich sehr und heute zum Tag der offenen Tür sind wir natürlich auch froh über jeden Interessenten, der da vorbeikommt.
2: Mit dem Antrag war man durchaus zufrieden. Vor dem offiziellen Teil gab uns Moritz Gräßler einen Einblick.
3: Also wir sind in Plauen in Reisiger Straße 9. Wir haben knapp 5, 6, 7 Minuten zur Hochschule. Die Anne Frank ist direkt nebenan, sind also sehr zentral gelegen.
0: Hier ist der Eingangsbereich. Wir bereiten gerade noch ein bisschen was vor. Hier ist ein Fahrradraum und die Möglichkeit zum Laden von E-Scootern. Dann gehen wir mal hoch. Hier der Wäscheraum mit Waschmaschine und Trockner. Wir haben insgesamt vier Etagen. Die ersten drei sind jetzt quasi komplett frisch saniert worden. Ich würde sagen, wir überspringen die erste mal und gehen direkt in die zweite. So, wir kommen in einer unserer WGs. Wir schauen uns einfach mal so ein typisches Zimmer an. Wir haben drei verschiedene Größen: 9 Quadratmeter, 13 Quadratmeter und wie hier das 20 Quadratmeter Zimmer. Wir haben doppelt verglaste Fenster. Wir haben in den großen Zimmern 1,40er Betten. Wir haben überall einen Schreibtisch mit dabei. Wir haben einen Spiegel. Wir haben einen Schrank. In den großen Zimmern auch ein kleines Sofa. Internet ist mit am Start, haben wir ganz neu gelöst und auch sehr zuverlässig. Dann gehen wir mal weiter in die Gemeinde.

0: Gemeinschaftsküche. Die haben wir hier. Für die Faulen unter uns, zu denen ich mich auch zählen würde, ein großer Geschirrspüler. Also wir müssen nicht selbst spülen. Wir haben einen großen Kühlschrank, wir haben eine Induktionsplatte, wir haben einen Backofen, reichlich Stauraum und genau, Besteck ist mit dabei, Pfannen sind mit am Start. Und dann geht es hier weiter quasi in mein persönliches kleines Highlight, quasi ins Bad. Ich hab mich da ein bisschen ausgetobt. Erinnert mich so ein bisschen an ein Hotel, so mit dieser großen Ablagefläche, diesen aufgesetzten Waschbecken, der große, coole, beleuchtete Spiegel. Und dann haben wir hier halt alles relativ modern gehalten. Ihr könnt gerne mal mit reinkommen, hier diese Dusche. Haben das so mit Holzfliesen, also da haben wir uns schon ein bisschen ausgetobt. Und wenn es euch in der Wohnung ein bisschen zu nervig wird, dann haben wir auch noch einen Garten und da haben wir viel Platz.
1: Das Objekt in der Reisiger Straße ist das erste Projekt. Wenn sich alles so entwickelt wie erhofft, wird es nicht das letzte sein.
0: Wir haben jetzt auch schon, obwohl die Besichtigungen bis jetzt eher Baustellentouren waren, wirklich eine sehr gute Resonanz, auch was die Mietverträge angeht. Sind jetzt zuversichtlich, dass wir spätestens zum 1.10. voll ausgelastet sind. Und ich sag mal so, dann sind wir auch offen, uns neue Objekte anzuschauen. Und dann schauen wir mal. Sehen wir uns vielleicht bald wieder.
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0: Die Uhr schlägt 5 vor 12. 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
1: Seit 1997 lockt der Auerbacher Töpfermarkt tausende Besucher in die Drei-Türme-Stadt. Unter dem Motto »Guter Ton macht die Musik« genießt die von Jazz, Dixieland und Swing umrahmte Veranstaltung weit über die Grenzen des Vogtlandes einen hervorragenden Ruf. So beschreibt der Auerbacher Stadtmarketingverein die Veranstaltung und das können wir uneingeschränkt bestätigen. Viele der Auflagen des Töpfermarktes haben wir in den vergangenen Jahren mit der Kamera begleitet. Am 15. und 16. August können wir das leider nicht, aber wir bzw. zwei Vertreter der Stadtverwaltung verraten Ihnen, was Sie an diesem Wochenende in Auerbach erwartet. Montagnachmittag auf dem Altmarkt. Die Veranstaltung wirft bereits ihre Schatten voraus.
2: Ja, hier laufen nun schon die Vorbereitungen für den Töpfermarkt 2026 in Auerbach, der dieses Mal etwas ganz Besonderes ist. Er feiert nämlich ein sehr schönes Jubiläum, und zwar seinen 30. Geburtstag. Und seit 30 Jahren wird der Auerbacher Töpfermarkt hier auf dem Altmarkt durch unseren Töpfermeister Helmut Furner organisiert, der auch dieses Mal wieder alle Fäden zusammenhält und der es geschafft hat, dass wir in wenigen Tagen hier 55 Töpferfirmen aus ganz Deutschland begrüßen können. Von der Nordsee, aus Thüringen, aus Bayern und besonders auch aus der Oberlausitz. Denn traditionelle Besucher unseres Töpfermarktes wissen, die schönsten Töpferprodukte kommen aus der Oberlausitz, kommen aus der Gegend von Neukirch und Bautzen. Und da haben wir auch einige Töpfermeister dabei, die uns immer die Treue gehalten haben und die das seit 30 Jahren hier in Auerbach teilnehmen, um ihre Ware zu präsentieren. Allerdings muss man sagen, in den 30 Jahren ist viel geschehen. Und mittlerweile ist Töpferware, sind Keramikprodukte ziemlich teuer geworden. Es ist so ein kleiner Luxusartikel, den man sich gern aber zu Hause in die Wohnung stellt. Und das ist auch eine Chance für den Töpfermarkt, dass wir auch dieses Jahr wieder viele Besucher hier werden begrüßen können. Denn manchmal geht ja was kaputt von dem teuren Servi und da wird Nachschub gesucht und den kann man hier finden.
1: Nicht nur Töpferwaren jeglicher Couleur findet man auf dem Markt, auch eine vielfältige Gastronomie wird geboten.
2: Wir haben also einige Gastronomen gewinnen können, die an den zwei Tagen, Samstag und Sonntag, hier ein schönes gastronomisches Angebot auf dem Altmarkt bieten. Zudem haben wir auch am Sonntag, also am Töpfermarkt-Sonntag, einen Einkaufssonntag. Das heißt, alle Geschäfte der Innenstadt werden von 13 bis 18 Uhr geöffnet haben. Und die haben dann meistens auch immer ganz besondere Angebote und manchmal auch ganz tolle Rabatte und Aktionen im Angebot.
1: Nun lautet das Motto des Töpfermarktes: Guter Ton macht die Musik. Auch davon gibt es reichlich.

0: Also wir haben am Samstag, den 15.8. unsere Jazzkicks aus Tschechien bei uns von 10 bis 12 Uhr. Dann folgt die Köstritzer Jazzband, die mittlerweile traditionell eigentlich zum Töpfermarkt immer eingeladen wird und allen eigentlich ein Begriff sein dürfte. Anschließend bis 18 Uhr ist die Jazz Company aus Chemnitz da und wird uns ein schönes Programm bieten. Alles im Bereich Jazz, wie es zum Auerbacher Töpfermarkt natürlich gehört. Am Sonntag geht es weiter mit Trent & Fellow von 13 bis 15 Uhr und im Anschluss bis 17 Uhr die Old Mates Blues Company. Für jeden Geschmack, denke ich, etwas dabei. Musikalisch umrahmt unser Töpfermarkt. Wir freuen uns drauf.
1: Bleibt nur noch eins zu sagen.
2: Ja, liebe Zuschauer, wir laden Sie recht herzlich ein. Kommt nach Auerbach zum Auerbacher Töpfermarkt, hier auf den Altmarkt. Es gibt ausreichend Parkplätze, kostenlose Parkplätze rund um den Altmarkt, oben auf dem Feuerwehrplatz oder in Hockesmühle, unten vor der Sparkasse oder vor dem Rathaus können Sie Ihre Autos abstellen. Und wir würden uns freuen, wenn Sie hier nach Auerbach zum Töpfermarkt kommen. Der hat nämlich etwas ganz Besonderes. Der Eintritt ist immer kostenlos. Und es gibt da nicht nur Tonprodukte, sondern es gibt auch wunderbare Töne. Jazzmusik, Dixieland ist mit dabei. Freut euch drauf.

Seit Montag laufen die Kinderferienspiele der Zwickauer Wohnungsbaugenossenschaft. Seitdem gibt es für die Kinder jeden Tag viele spannende Erlebnisse. Am gestrigen Mittwoch war sozusagen Halbzeit für die Kids. Für uns Grund genug, noch einmal vorbeizuschauen. An diesem Tag stand nämlich eine besondere Schatzsuche auf dem Programm. Treffpunkt war an diesem Tag der Schwanenteichpark im Herzen von Zwickau. Hier waren die Kinder schon gut beschäftigt.

0: beschäftigt, bevor es dann so richtig mit der Schatzsuche losging. Bereits 2 Tage Kinderferienspiele hatten die Kids schon hinter sich. Am Montag der Start mit einem Erste-Hilfe-Kurs und dann dem Besuch im Rathaus. Der Tag bot schon einmal einen besonderen Auftakt für diese Woche. Seitdem ist noch einiges passiert und die Kinder sind immer noch mit Spiel und Spaß dabei.
1: Ja, die erste Hälfte ist vorbei und wir sind sehr zufrieden. Es macht immer sehr viel Spaß, mit welcher Begeisterung die Kinder bei der Sache sind, beim DRK am Montag, wie sie sich da gegenseitig verarztet haben. Wir haben viele positive Resonanzen bekommen, sowohl von den Kindern und auch von den Eltern. Die Eltern holen ja immer die Kinder ab, bekommen dann nochmal einen Rückblick vom Tag und das wird sehr positiv gesehen. Ich denke jetzt mal, bei dem Programm sprechen wir viele Kinder an, also viele Interessen werden dort geweckt. Ja, gestern beim RB Leipzig, da waren alle Kinder sehr begeistert. Ich meine, in so einer Arena kommt man nicht alle Tage und man hat mit einer Führung mehr Räume gesehen und die Kinder konnten sich auch beim Torwartschießen nochmal richtig unter Beweis stellen.
0: Für die Kinder ging es an diesem Ferientag auf Schatzsuche, doch nicht so, wie man das vielleicht kennt mit Karte und Kompass. Nein, hier wird das mittlerweile digital gemacht. Mit der Unterstützung des Ministeriums für Abenteuer haben die Kinder hier die Möglichkeit gehabt, selbst auf Schatzsuche zu gehen.
2: Ich bin Fred, was geht? Ich bin vom Ministerium für Abenteuer. Wir kommen aus Leipzig und ermöglichen es Kindern, sich draußen zu bewegen, eine Menge Spaß zu haben. Und das heute zum Beispiel verbunden mit einer schönen Tablet-Tour zum Thema Survival Kids.
0: Zuerst stand natürlich eine kleine Erklärung auf dem Plan, wie das Ganze über die Tablets denn eigentlich funktionierte. Aber natürlich durfte auch eine kleine Geschichte nicht fehlen, um die Suche zu beginnen.
2: Ich habe euch erzählt vorhin, dass mein Vater, der Falk, Ranger war, hier als der Schwanenteich noch etwas anders aussah und ein bisschen wilder war. Der ist mittlerweile im australischen Outback, hat aber diese Tablet-Tour für euch hinterlassen, um ein paar Survival-Skills zu lernen. Das Ganze funktioniert mit GPS-Koordinierung. Das bedeutet, in den Tablets ist ja quasi ein Kompass eingebaut und die Kinder sind ein kleiner blauer Punkt und müssen verschiedene Spots anlaufen, um dann verschiedene Aufgaben zu lösen und sich durch das Spiel zu navigieren. Am Ende gibt es einen kleinen Schatz. Das bedeutet, sie sammeln hier verschiedene Zahlen, sie lösen verschiedene Rätsel und am Ende dürfen sie damit den Zahlen einen Koffer öffnen und damit das Vermächtnis des alten Park Rangers hier an sich nehmen und tatsächlich wartet dort eine kleine Überraschung für sie.
0: Die Kinder waren dann auch gleich voll dabei und machten sich auf den Weg zu den verschiedenen Stationen im Schwanenteichpark. Und es kam gut an.
3: Es macht sehr viel Spaß. Also wir sind gerade bei, also wir gehen jetzt zur 5. Aufgabe. Ja, und es ist halt nur ein bisschen blöd, dass halt manchmal der GPS ein bisschen nachhängt, aber sonst ist es eigentlich ganz cool.
0: Die Ferienspiele der ZWG werden mittlerweile seit 10 Jahren veranstaltet. Jedes Jahr aufs Neue haben die Kinder der Genossenschaftsmitglieder hier die Möglichkeit, eine besondere Ferienwoche zu erleben. Dass diese Aktionswoche überhaupt stattfindet, ist keine Selbstverständlichkeit mehr.
1: Nein, das ist nicht selbstverständlich, aber wir halten dran fest, weil wir überzeugt sind, dass wir uns als Genossenschaft dahingehend zeigen, dass wir nicht nur Vermieter sind, sondern auch über den Tellerrand herausschauen, hinausschauen und sowohl für Jung wie auch für Alt, was für unsere Mieter bieten wollen.
0: Das Wichtigste dabei ist, dass die Veranstaltungen und Aktionen der jeweiligen Zielgruppe gefällt und das ist bei den Kinderferienspielen der Fall.
3: Also ich finde es eigentlich ganz cool.
4: Ja, ich finde es auch cool, weil man kann Sachen machen, die man sonst vielleicht nicht machen könnte.
5: Okay. Was war bisher so der coolste Ausflug oder die coolste Aktion?
3: Findora oder halt Erwähnung.
6: Man kann halt viel erleben hier, man unternimmt sehr viel, geht in viele Freizeitaktionen. Ja.
0: Die Schatzsuche ist eine der Aktionen. Ist es eigentlich schwierig, Kinder für so eine Sache zu motivieren?
2: Die meisten Kinder tatsächlich, wenn man ihnen Bewegungsmöglichkeiten gibt, nutzen diese auch. Das heißt, die Kinder wollen ja raus, die Kinder wollen an die frische Luft und die wollen auch etwas erleben. Und so ein Abenteuer, wenn man ihnen das bietet, dann greifen die sich das auch. Tatsächlich haben wir auch andere Kinder, das ist gar nicht vermutlich.

0: meidbar. Die muss man vielleicht noch ein wenig mehr schubsen. Und dann ist es aber am Ende so, dass eigentlich alle eine Menge Spaß haben und auch gerne wieder sich bewegen und rausgehen.
1: Die Schatzsuche im Schwanenteichpark bot den Kindern auf jeden Fall ein ganz besonderes Abenteuer. Doch nicht nur für die Kleinsten der Genossenschaft bietet die ZWG übers Jahr hinweg einige Aktionen.
2: Ja, da ist schon sehr viel gelaufen, muss ich sagen. Wir haben ja begonnen mit der Osteraktion im Schlosspark Planitz. Dann jedes Jahr auch traditionell die Balkonpflanzenaktion. Wir sehen es dann immer in den Wohngebieten, wie schön die Balkone hergerichtet sind. Ja, und jetzt sind wir bei den Ferienspielen. Dann kommt bald das Wandern für die ältere Semester. Auch da haben wir eine lange Warteliste schon. Dann bewegen wir uns Richtung Weihnachten und dann kommen ja die Weihnachtsfeiern, sowohl für die Kinder wie auch für die Senioren. Ja, und das aktuelle Thema, was uns beschäftigt, wir sind auf der Zielgerade, was unseren Astronomenweg angeht. Da haben wir ja eine Komplexsanierung, wir haben noch eine Etage oben drauf gesetzt und das Ganze wollen wir dann am 22. August zu unserem Schauwochenende auch zeigen.
1: Na, das ist ja ein volles Programm für die Zwickauer Wohnungsbaugenossenschaft. Für die Kinder heißt es jetzt bis Freitag aber erst einmal noch Spiel, Spaß und Abenteuer bei den ZWG Kinderferienspielen.

Arbeiten im Weißbachschen Garten haben begonnen. Genetischer Zwilling für Max gesucht und Freibad Haselbrunn feiert 100-jähriges Bestehen.

0: Am 3. August starteten in Plauen vorbereitende Maßnahmen, darunter die Einrichtung der Baustelle zur denkmalgerechten Revitalisierung des Weißbachschen Gartens. Damit setzt die Stadt einen weiteren wichtigen Baustein zur Entwicklung des industriekulturellen Ensembles rund um das Weißbachsche Haus und das Textilmuseum Fabrik der Fäden um.
1: Der rund 4.300 Quadratmeter große Weißbachsche Garten in unmittelbarer Nähe zur Fabrik der Fäden wurde bis 2023 von Bernhard Weißbach mit großem Engagement gepflegt und zu besonderen Anlässen, etwa zum Tag des offenen Denkmals, für Besucher geöffnet. Mit der Übernahme des Weißbachschen Hauses ging auch der Garten zum Jahresbeginn 2015 in das Eigentum der Stadt Plauen über. Am 3. August haben die Bauarbeiten zur denkmalgerechten Revitalisierung des Weißbachschen Gartens begonnen. Mit einem Investitionsvolumen von rund 141.000 Euro setzt die Stadt Plauen einen weiteren wichtigen Baustein zur Entwicklung des industriekulturellen Ensembles rund um das Weißbachsche Haus und das Textilmuseum Fabrik der Fäden um. Ziel ist es, den Weißbachschen Garten im Frühjahr 2027 wieder für die Öffentlichkeit zu öffnen. Derzeit wird geprüft, ob die Öffnungszeiten künftig mit denen der Fabrik der Fäden verknüpft werden können. Auch Führungen durch die historische Gartenanlage sind geplant. Zum Schutz der empfindlichen Anlage ist eine dauerhafte Öffnung nicht vorgesehen. Um die historische Anlage fachgerecht zu sichern und für eine künftige Nutzung vorzubereiten, ließ die Stadt 2024 eine gartendenkmalpflegerische Zielplanung erarbeiten. Das von der treuhänderischen Hans-Leopold-Hartenstein-Stiftung in der Deutschen Stiftung Denkmalschutz finanzierte Gutachten untersucht die Geschichte des Gartens, bewertet den heutigen Zustand und formuliert konkrete Maßnahmen für seine denkmalgerechte Entwicklung. Die Zielplanung bildet zugleich die Grundlage für die weiteren Planungs- und Genehmigungsverfahren.
2: Also wir stehen hier im Weißbachschen Garten. Dieser wird dieses Jahr revitalisiert. Das heißt, die denkmalgeschützte Anlage wird in einen Zustand versetzt, wie er schon vor ungefähr 100 Jahren einmal war. Das heißt, wir reaktivieren das historische Wegesystem, was einst vorhanden war, und führen den Garten von einer Privatnutzung in eine halböffentliche Nutzung über, sodass er ab kommendem Frühjahr der Öffentlichkeit zur Verfügung gestellt werden kann und im Rahmen der Öffnungszeiten der Fabrik der Fäden durch die Bevölkerung genutzt werden kann. Ich kann Ihnen ja gerne mal zeigen, was geplant ist. Wir haben vor, das Wegesystem zu erneuern. Das wird eine wassergebundene Wegedecke sein, die von der Fabrik der Fäden vom Vorplatz in den Garten führt, barrierefrei ist, sodass man auch mal mit dem Rollstuhl durch den Garten fahren kann. Der südliche Teil des Gartens bleibt eher naturbelassen. Hier soll der alte Elsterverlauf, der als durchschnittene Baumpflanzung dargestellt ist, erhalten bleiben. Es werden Sitznischen geschaffen mit Bänken und Müllbehältern und der historische Eiskeller, der früher als Lagerraum genutzt wurde, wird als Fledermauskeller umgenutzt. Ein besonderes Highlight wird sein, die Staudenbepflanzung entlang der Bleichstraße, die mit Schmuckstauden, Rosen und wirklich eine sehr schöne blühende Fläche sein wird, um halt nochmal das Weißbachsche Haus in Szene zu setzen.
1: Der Weißbachsche Garten bildet gemeinsam mit dem bereits revitalisierten Hempelschen Garten und der benachbarten Fabrik der Fäden ein einzigartiges industriekulturelles Ensemble. Beide historischen Gartenanlagen stehen in engem Zusammenhang mit der Entwicklung der Plauener Textilindustrie und der Geschichte der Familie Weißbach. Bernhard und Klaus Weißbach sind Nachfahren der Unternehmerfamilie. Sie sind beide froh über die Entwicklung des Hauses, des gesamten Areals, der Elsteraue und nun auch des Weißbachschen Gartens.
3: Also alles, was passiert, ist immer gut. Auch wenn nicht alles jedem gefällt, aber trotzdem, es läuft was. Der Garten verkommt nicht, sondern der Garten wird jetzt gebaut, also umgebaut und gepflegt nachher. Und es ist auf jeden Fall sehr erfreulich und das freut mich.
1: Klaus Weißbach erinnert sich noch gut an seine Kindheit.
3: Wir sind als Kinder hier drin rumgetobt und haben gespielt. Und das sind Erinnerungen einer Stille, Während ringsherum überall die Maschinen rasselt, mein Hempel, die schreit, überall war Lärm und hier war eine göttliche Ruhe. Das ist so die Kindheitserinnerung. Und an die Bäume, wo wir hochgestiegen sind, also hier diese große Blutbuche bis oben hin und dann gehört haben, wenn die Glocken läuten abends um 6, das war natürlich sehr schön. Mal sehen, was jetzt wird.
1: Dass etwas werden kann, verdankt man Förderungen.
4: Und zwar ist das ein bisschen ein Sonderprogramm. Ich muss da auf meinen Spickzettel gucken, weil das ein sperriger Name ist. Das ist der Fonds zur Förderung wirtschaftlicher, sozialer und kultureller Projekte in den neuen Bundesländern nach § 5 Mauergrundstücksgesetz des Sächsischen Staatsministeriums für Wissenschaft, Kultur und Tourismus. Kurz gesagt, der Mauerfonds. Wir sind sehr froh, dass wir Geld erlangen konnten, weil das hilft uns natürlich auch solche Projekte zu refinanzieren und unseren Eigenanteil mit 50% aufzuwerten, die vielleicht sonst nicht ganz so in Förderprogramme fallen. Und wir haben da sehr viel Förderung auch in der Vergangenheit erhalten, zum einen über den Mauerfonds und zum anderen über ein Förderprogramm, nennt sich PMO. Das sind Fördermittel der Parteien und Massenorganisationen, die auch mal solche Projekte auch in Ergänzung

0: Weitere Fördermittel durch die treuhänderische Hans-Leopold-Hartenstein-Stiftung in der Deutschen Stiftung Denkmalschutz in Aussicht gestellt. Die Entscheidung über die Annahme der Mittel durch den Stadtrat der Stadt Plauen steht noch aus.
1: Werbung.
2: Ich bin Max, 35. Vor anderthalb Jahren sind wir aus Berlin hierher gezogen, habe hier einen Job gefunden, bin hier dann auch wirklich angekommen. Mich hier wohlgefühlt, habe mir mein Leben hier so aufgebaut mit meiner Frau zusammen. Wir haben noch unseren Sohn. Ich habe mich tatsächlich nur ein bisschen unwohl gefühlt. Habe beim Arzt mal nachgefragt, wie es aussieht mit dem Bluttest. Hat er gesagt, ja, komm vorbei. War morgens um 8 da und um 15 Uhr klingelt es bei mir an der Tür. Steht mein Arzt auf einmal mit Arzttasche vor mir und sagt, du fährst jetzt sofort in die Notaufnahme. Und dann habe ich die Ärztin gefragt, meinte, worüber reden wir denn? Und da hat die mich angeguckt und meinte, laut dem Befund, den wir haben, hast du ganz akut Leukämie. Und zwar so dolle, dass es nicht mehr lange gehen wird bei dir.
3: Am 15.08. diesen Jahres hier hochkommt zur Erholung, zur TKMS, gemeinsam gegen Blutkrebs. Ich zähle auf euch. Ich denke mal, wir gemeinsam können das schaffen, den Max und vielleicht auch vielen, vielen, vielen anderen Menschen das Leben zu retten. Vielen Dank.
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0: 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Viele Dinge erfährt man heutzutage im Netz oder auch in WhatsApp-Gruppen. So ging es uns auch dieser Tage, als wir von einer sehr traurigen Angelegenheit Kenntnis erlangt haben. Wir sind der Sache einmal nachgegangen. Verabredet waren wir dieser Tage mit Menschen, die alle nur das eine Ziel haben, einen genetischen Zwilling für den an Leukämie erkrankten Max zu finden.
1: Ja, hi, ich bin der Alex und wir sind hier in Wilkau. Ich habe einen Menschen kennengelernt, den Max. Und der Max hat halt das Problem, dass bei ihm Leukämie festgestellt wurde. Und ich finde, dass für dieses Thema halt mega wenig gemacht wird. Und deswegen haben wir in Social Media und mit der DKMS zusammen das Ganze ins Leben gerufen, hier eine Aktion zu planen in Form einer Typisierungsaktion. Und da finde ich es halt wichtig, dass da halt auch mega, mega viele Leute erscheinen. Deswegen haben wir das halt auch, wie du ja schon erwähnt hattest, in den Social Medias geteilt, worüber du ja dann auf uns gestoßen bist. Was machen wir hier? Ne? Also es ist halt wichtig, dass die Leute sich alle testen lassen oder halt nicht testen lassen, es ist halt so ein Stäbchen in den Mund stecken. Und dabei halt geguckt wird, ob man vielleicht als Spender für einen

0: einer Person, die an Krebs oder halt Leukämie erkrankt ist, zu helfen oder halt zu unterstützen. Hierbei finde ich, ist es halt auch wichtig, dass es nicht nur um den Max, sondern halt auch um viele, viele andere Menschen, die erkrankt sind, vielleicht man die ein oder andere Person findet, denen man dann das Leben retten könnte.
1: Ihr habt euch hier in Wilkau eine Location gesucht.
0: Genau, das war uns wichtig, weil der Max selber auch hier aus Wilkau kommt. Also der ist selber aus Berlin hierher gezogen und kennt ja auch noch nicht so viele Leute. Ich bin ungefähr zeitgleich wie der Max damals aus Hannover hierher gezogen. Und ich finde halt, auch wenn man wenige Leute kennt, kann man trotzdem versuchen, über den Medien halt viel zu erreichen.
1: Jetzt erzähl uns bitte, wann sollen die Leute genau wohin kommen?
0: Ja, es ist wichtig, dass alle Leute ab 13 Uhr am 15.08. hier bei der Gartenanlage, also ehemalige Erdbeerschenke, viele kennen den Namen vielleicht noch, das ist in der Gartenanlage Erholung, ab 13 Uhr bis 17 Uhr hier erscheinen und bitte, bitte, bitte so viel wie möglich. Ja, wir bieten hier auch ein bisschen was an. Wir werden hier eine Tombola starten. Wir versuchen natürlich so viel zu ermöglichen, was geht, ne? Wir wissen auch, dass an dem Tag Einschulung ist, aber dennoch könnt ihr, wenn es möglich ist oder machbar ist, also wirklich vom Herzen, dass ihr sagt, okay, wir kommen trotzdem mal vorbei, einfach mal ein Stäbchen reinschieben, um zu gucken, ob man vielleicht als Spender in Frage kommt. Und ja, ein Kinderschminken oder so sind wir auch gerade dran, dass wir da versuchen, etwas zu organisieren. Ansonsten Getränke, ne, man kann ja auch was trinken. Alles, was hier eingenommen wird, wird dann als Spenden abgegeben an die Familie und der DKMS, weil die Tests kosten halt auch eine Menge Geld. Und da keiner von uns, sage ich mal, diesen Beitrag zahlen muss. Es ist wirklich kostenfrei für jeden, der sich hier testen oder halt ja, testen lässt. Von daher finde ich, ist das eigentlich eine super Aktion und die DKMS lebt ja selber auch nur von Spenden und wir müssen halt schauen, dass wir solche Aktionen oder Institutionen halt auch mit unterstützen, um das Ganze ein bisschen voranzutreiben, weil mit jedem Test, den wir machen, kann irgendwo auf dieser Welt ein Menschenleben gerettet werden.
1: Nun gibt es aber trotzdem eine Altersbeschränkung.
0: Ja, das ist richtig und zwar die Altersbeschränkung ist, regulär ab 17 Jahren kann man sich testen lassen. Man kann aber erst auf die Leute zugreifen, wenn die volljährig sind, 18. Und das Ganze geht bis 55 Jahren. Aber auch die Leute, die über 55 sind oder 16 und mit ihren Eltern, ne, also auch Kiddies, Teenies und was auch immer, überredet eure Eltern, dass die hierher kommen und wir gemeinsam die sich testen lassen oder notfalls, falls das Alter erreicht ist, vielleicht noch eine Spende da lassen für die Familie, die Betroffenen und ja, und ansonsten vielleicht sich an irgendwelche Gewinne der Tombola erfreuen.
2: Mit vor Ort war auch gemeinsam mit seiner Frau der an Blutkrebs erkrankte Max.
3: Ja, ich bin Max, 35. Vor anderthalb Jahren sind wir aus Berlin hierher gezogen, weil ich halb Sachse bin. Durch meine mütterliche Seite wollte ich dann irgendwann aus Berlin weg. Und da ist die Wahl dann auf Zwickau gefallen, habe hier einen Job gefunden, bin hier dann auch wirklich angekommen. Mich hier wohlgefühlt, habe mir mein Leben hier so aufgebaut mit meiner Frau zusammen. Wir haben noch unseren Sohn, der ist jetzt gerade zu Hause, wird jetzt bei 2. Und ja, dann ging es jetzt vor kurzem mit der schlechten Nachricht weiter.
1: Wie hast du das überhaupt erfahren, dass du an Leukämie erkrankt bist?
3: Das war eine komische Geschichte. Ich habe mich tatsächlich nur ein bisschen unwohl gefühlt, bin dann zum Arzt, weil mit 35 darf man einen Bluttest machen, hatte dann ja, mal ein bisschen Unwohlsein auf Arbeit. Dann bin ich hingegangen, hab beim Arzt mal nachgefragt, wie das aussieht mit dem Bluttest. Hat er gesagt, ja, komm vorbei, war morgens um 8 da und um 15 Uhr klingelt es bei mir an der Tür. Steht mein Arzt auf einmal mit Arzttasche vor mir und sagt, du fährst jetzt sofort in die Notaufnahme. Da ich den angeguckt, meinte, warum denn? Also, mir geht's nicht schlecht oder mir geht's nur ein bisschen schlecht. Und dann bin ich in die Notaufnahme, hab da 2 Stunden gesessen, die haben wieder Bluttest gemacht, Lungenröntgen und alles. Und dann lag ich da und dann habe ich die Ärztin gefragt, meinte, worüber reden wir denn? Und da hat die mich angeguckt und meinte, laut dem Befund, den wir haben, hast du ganz akut Leukämie. Und zwar so dolle, dass es nicht mehr lange gehen wird bei dir. Da habe ich die angeguckt und meinte, wann soll ich denn wiederkommen? Und da hat die zu mir gesagt, na, du bleibst jetzt hier, du gehst direkt auf die Station. Und da ich konnte das erstmal gar nicht glauben. Ich bin fassungslos gewesen, Leukämie, man hört das immer mal so. Lag da auf der Pritsche, mir sind drei Tränen gelaufen, aber es war dann auch schon wieder einfach nicht greifbar. War der
1: Wie war das für dich, als du diese Nachricht bekommen hast?
4: Surreal. Also man kann es nicht glauben, dass, was gerade passiert. Ich jeden Tag denke ich so, ja, vielleicht wache ich jetzt endlich mal aus dem Albtraum auf, weil man es irgendwie nicht wahrhaben kann und nicht wahrhaben möchte, ne, dass einem sowas passiert und vor allem auch in so jungen Jahren. Ne, also ich meine, 35 sind wir beide, das ist ja noch kein Alter. Genau, und das ist ja einfach nicht greifbar, nicht fassbar. Ne? Und ja, sonst natürlich war es auch eine Welt zusammengebrochen. Ne? Dass er
1: das kleine Kind, ne?
4: Das auch noch dazu, ne? Gerade Familie aufgebaut, Haus gekauft, ne? Was jetzt noch am Sanieren ist, wo wir in 2 Monaten einziehen. Und ja, auf einmal kommt so eine Nachricht, ne? Und denkst so, das Leben könnte jetzt auf einmal einfach vorbei sein, ne? Von meinem Mann. Das darf nicht sein, ne? Das geht nicht. Da muss auf jeden Fall akut was gemacht werden, um irgendwie eine Möglichkeit zu finden, ihn zu heilen.
1: Max, wie bist du aktuell in Behandlung?
3: Ich war jetzt die letzten 6 Wochen im HBK, habe die erste Chemotherapie gekriegt, die sehr übel war. Die Chemo an und für sich, man hört davon, aber man kann das nicht zuordnen. Ich habe einen Zugang am Hals gekriegt, dann habe ich 24/7 lief Flüssigkeit in meinen Körper. Die also ein ganz tolle Zellgift und während der Chemo ging es mir gut und dann war die Chemo zu Ende und 2 Tage später bin ich unfassbar zusammengebrochen, Fieberschübe gehabt, ich bin fast gestorben. Also es war kurz vor der Sepsis, das Immunsystem ist weg und durfte jetzt mal eine Woche aus dem Krankenhaus raus. Vor 2 Wochen lag ich noch da und hatte 40 Fieber. Ich dachte, das kann es jetzt auch gewesen sein hier an der Stelle.
1: Eure ganz große Hoffnung.
4: Ganz große Hoffnung, ja, darin einen passenden Spender zu finden, dass mein Mann geheilt werden kann und dass er natürlich die nächste Chemo übersteht und auch vor allem die Transplantation von der Spende. Das ist ja natürlich auch kein Zuckerschlecken, da kommt ja noch einiges auf ihn zu. Dass sein Körper und auch sein Geist, die Psyche dafür die Kraft hat, das auch noch durchzustehen.
2: Gerne war auch ein Mann bei unserem Treffen mit dabei, der selbst im Jahre 2017 an Leukämie erkrankt ist. Seine Geschichte macht Mut, denn für ihn konnte ein genetischer Zwilling, ein Waliser, gefunden werden und damit wurde sein Leben gerettet. Kein Zögern gab es auch bei den Betreibern der Lokalität, die Aktion zu unterstützen.
5: Ja, hallo erstmal, mein Name ist Sven Pasprick, ich bin hier 2. Vorsitzender in der Kleingartenanlage Erholung. Und wir haben eine Anfrage bekommen von einem Gartenmitglied diesbezüglich, was den Max betrifft. Und es wurde in der Vorstandssitzung zur Sprache gebracht und wir wurden uns als Vorstand sofort einig, dass wir hier helfen müssen. Deswegen stellen wir natürlich für den 15.8. die Räumlichkeiten zur Verfügung, kostenfrei, dass hier diese Aktion durchgeführt werden kann. Und jeder soll kommen, jeder kann helfen. Wie gesagt, ich bin seit 30 Jahren registriert als Spender und ja, also wie gesagt, kommt alle vorbei. Wie gesagt, es ist für alles gesorgt. Es ist jeder herzlich willkommen.
2: Dann hoffen wir alle ganz sehr, dass viele Menschen am 15.8. den Weg nach Wilkau-Haslau finden werden und es als Herzenssache ansehen, sich typisieren zu lassen.
6: ...1926 öffnete in Haselbrunn in idyllischer und ruhiger Lage am Rande des Plauener Stadtwaldes das Freibad, das bis heute Sommerhighlight für Groß und Klein ist. Das Bad mit einer langen Tradition und Geschichte feiert am 8. August mit einem vielfältigen Programm sein 100. Jubiläum.
2: Das Freibad liegt gleich neben dem Vogtlandstadion mitten im Grünen. Es ist nicht nur bei den Plaunern sehr beliebt. Die Badegäste kommen auch zahlreich aus dem Umland.
7: Von Jösnitz, das ist 5 Kilometer hier. Früher sind wir als Kind, ich bin ja Urjösnitzer, schon immer hier in das Bad gegangen, wo es noch alt war. Hier habe ich schwimmen gelernt und das gefällt uns. Wir sind immer durch den Wald gelaufen als Kinder. Das war im Sommer, war hier täglich unserer Freizeitgestaltung. Wir waren letztens in Bel, aber da ist die Wasserqualität nicht mehr so schön. Und hier das Boot, das gefällt uns sauber. Ordentlich ist alles schön hergerichtet. Versorgung ist da, also wir sind sehr zufrieden.
8: Von Klauen.
9: Und sicherlich nicht das erste Mal hier in Heutelbrunn, oder?
8: Nein.
10: Jeden Tag.
8: Wir lieben das Bad.
9: Warum?
8: Weil es herrlich ist. Am Rande der Stadt fußläufig zu erreichen.
10: Und weil es als Kind nicht so schön war. Wasser war dreckiger.
8: Okay. Aber die Fläche war riesengroß. Und mein Großer ist fast 50, der jetzt mal da war und sagt, ich probiere von 10 Meter zu springen. Das haben wir früher ständig gemacht.
11: Ich komme aus Plauen. Ja, wir waren schon als Kinder hier im Vogtlandstadion. Mir gefällt es hier. Ich bin ganz überrascht. Ich habe heute bei uns in der Zeitung gelesen, dass es das schlechteste Bad sein soll. Verstehe ich gar nicht ganz. Also ich finde alles sehr ordentlich.
12: Hallo, wir sind aus Berlin als Familie. Ich komme aber ursprünglich aus dem Vogtland und bin aus Weichlitz.
9: Und jetzt zeigen Sie den Berlinern, wie schön das Vogtland ist, beziehungsweise das Heutelbrunner Bad, oder?
12: Ja, wir testen uns jetzt mal durch alle vogtländischen Freibäder in unserer Ferienwoche hier.
9: Ja, was haben Sie denn bis jetzt getestet?
12: Gestern waren wir im Nadel gewesen, was wir sehr schön fanden, und heute wollen wir mal ins Stadion. Ich kenne es ja nur aus meiner Kindheitszeit, weil ich ja hier aufgewachsen bin, aber wir sind mal gespannt, wie sich alles verändert hat.
9: Na, dann wünsche ich viel Spaß. Danke. Dankeschön.
12: Tschüss.
2: Zum Verständnis, die Plauner bezeichnen häufig auch das Bad als Stadion. Am Drehtag am vergangenen Donnerstag war der Andrang wieder groß. Schon 10 Uhr trafen die ersten Gäste ein. Wir hatten uns vor der Öffnung des Bades mit dem Geschäftsführer der Bäder Plauen GmbH, Ronny Adler, verabredet, denn natürlich wollten wir die Badegäste nicht stören. Dieser Herr im großen Becken gehört zum Personal. Was das angeht, ist das Haselbrunner Bad gut aufgestellt.
13: Ja, also wir in der Bädergesellschaft, wir bilden ja aktiv aus. Wir haben dieses Jahr 3 Azubis im 3. Lehrjahr gehabt, die ihre Prüfung bestanden haben, die wir natürlich auch übernehmen. Und wir haben 3 weitere Azubis, die jetzt im 1. Lehrjahr oder jetzt ins 2. Lehrjahr gehen, sodass wir praktisch für unsere Zukunft in der Bädergesellschaft auch für eine positive Weiterentwicklung ausbilden und das Personal dann praktisch hier auch in der Bädergesellschaft behalten möchten. Insgesamt sind wir mit Fachangestellten und Rettungsschwimmern sehr gut aufgestellt, sodass nicht wie in anderen Bundesländern, sag ich mal, Bäder wegen Personalmangel verkürzt öffnen oder schließen müssen. Das ist bei uns nicht. Wir haben attraktive Öffnungszeiten. Freibad Haselbrunn öffnet 10 Uhr und hat bis 20 Uhr an heißen Tagen geöffnet, sodass wir da sehr gut aufgestellt sind und die Sicherheit unserer Gäste ist natürlich gewährleistet.
2: Das Haselbrunner Freibad feiert heuer seinen 100. Geburtstag. Die Geschichte und Entwicklung des Bades kann man sich in einem kleinen Museum anschauen. 100 Jahre ist eine lange Zeit. Dem Bad sieht man das Alter nicht an.
13: Ja, also wir feiern am Samstag, den 8.8.26, 100-jähriges Bestehen des Freibades Haselbrunn. Das Freibad ist so in seinem Bestand, wie es heute hier zu sehen ist, wirklich seit 100 Jahren mit den Kabinenbeständen, mit den historischen Umkleidekabinen, mit allen sonstigen Gebäuden. Das ist, glaube ich, soweit zu wissen, in Deutschland einmalig, dass man so eine Anlage noch hat, die dann auch in den letzten Jahren sehr aufwendig saniert wurde und heute in vollen Glanze erstrahlt. Früher war das mal bei der Eröffnung das größte Freibad in Deutschland, die Wasserfläche mit über 8000 Quadratmeter. Wo wir heute stehen, das war früher alles Wasserfläche. Und auch früher gab es noch die Besonderheit, dass ein großer Teil der heutigen Liegewiese mit Sand aufgefüllt waren.
2: Zusammen mit dem Förderverein wurde in der Vergangenheit eine Menge getan.
13: Also wir haben in erster Linie die historischen Umkleidekabinen saniert. Dann wurden alle Becken mit Edelstahl ausgekleidet. Die waren früher in Fliesen ausgekleidet. Dann wurde eine Triusleitrutsche noch installiert. Mit dem Förderverein wurde noch eine große Rutsche installiert. Wir haben den Sprungturm mit 3 und 5 und 10 Meter Plattformen. Und wir haben noch ein Nichtschwimmerbecken und ein Planschbecken. Für die Zukunft ist natürlich jetzt der dauerhafte Erhalt der sanierten Kabinen, der sehr aufwendig ist. Es ist Holz. Wir müssen wiederkehrend natürlich das Holz streichen, pflegen. Das ist sehr aufwendig. Und natürlich wollen wir gemeinsam mit dem Förderverein auch die Weiterentwicklung des Bades vorantreiben, hier und da mal noch eine sportliche Aktivität machen. Nächstes Jahr geht unser großer Kiosk wieder in Betrieb. Der wurde jetzt im letzten Bauabschnitt saniert. Auch da ist wichtig, unser Ziel war, dass bis zum 100-Jährigen die Anlage komplett fertig zu sanieren. Das haben wir geschafft. Es sind noch kleine Restarbeiten. Und nächstes Jahr geht dann der große Kiosk wieder in Betrieb.
2: Die nostalgischen Kabinen sind keine Kulisse.
13: Also wir haben jetzt die Möglichkeit, die Kabinen zu vermarkten wieder, dass es so wie früher ist. Man muss sich das so vorstellen, früher wurde wirklich jede Kabine genutzt. Da saßen Leute davor, haben sich unterhalten, haben mit Familien dort ihre Zeit verbracht. Und jetzt können wir nach und nach die sanierten Kabinen wieder bewerben und an den Mann wiederbringen. Mit dem Förderverein zusammen gibt es dann eine sehr schöne Aktion, wo wir auch immer dafür werben, Kabinenbade zu werden. Das heißt, man kann sich so eine Kabine für 1, 2 oder 5 Jahre kaufen und kann die dann auch dementsprechend nutzen.
2: Zurück zum Jubiläum. Natürlich wird das gebührend gefeiert.
13: Also wir beginnen heute schon mit dem Sommerkino, das bis Sonntag geht. Es werden jeden Tag, Nachmittag und abends, jeweils ein Film aufgeführt. Und wir haben natürlich am Samstag in Zusammenarbeit mit dem Förderverein verschiedene Aktivitäten. Es beginnt 10.30 Uhr mit einer Sternfahrt von Oldtimern. Dann werden Festreden gehalten, dann ist natürlich auch hier sportlich was los. Basketball wird gespielt, Wasserball wird gespielt, eine Hüpfburg steht da, Kinderschminken findet statt. Also für Jung und Alt ist immer etwas dabei. Wir haben zum 100-jährigen Jubiläum eine Aktion, auch zur Unterstützung unseres Fördervereins. Wir als Bädergesellschaft werden 50% des Eintritts an diesem Tag an den Förderverein spenden.
2: Für die Bäder Plauen GmbH und den Förderverein des Bades ist dieses Jubiläum sehr wichtig.
13: Weil es ist auch selten, dass man 100 Jahre Freibad bestehen feiern kann. Das Erste. Das Zweite ist, was in den letzten Jahren hier passiert ist. Das ist auch ganz sehr wichtig, dass man weiß, dass hier wirklich sehr viele Gelder reingeflossen sind, damit es den heutigen Stand hat und natürlich dann auch für die Zukunft sicher aufgestellt ist und auch mit Sicherheit die nächsten 100 Jahre existieren könnte. Und dass es eine Freizeiteinrichtung für die Stadt Plauen ist, wo Jung und Alt sich den ganzen Tag aufhalten kann und wie früher viele Familien da sind, sich sportlich betätigen können, rutschen, spielen, Volleyball spielen können und so weiter.
2: Morgen ab 10.30 Uhr beginnen die Festlichkeiten zum Badgeburtstag.
13: Wir laden gerne alle Gäste recht herzlich ein, hier daran teilzunehmen. Das Wetter passt, blauer Himmel, Sonnenschein, sollen 28 Grad werden, kein Regen. Wir haben verschiedene Aktivitäten, abends noch das Sommerkino. Und wir würden uns freuen, wenn Gäste sehr zahlreich kommen.
2: Ganz normal gebadet werden kann an diesem Tag natürlich auch.

0: Eine ziemlich große Nummer ist es geworden. Das 29. Rock auf dem Berg ist inzwischen ganz schön ausgewachsen geworden, so kurz vor der dritten Dekade. Aber das war gut so. Nicht nur die Meinung der Veranstalter, sondern auch vieler treuer Fans und Freunde der härteren Klänge, die nun schon seit 30 Jahren auf den Katzenstein kommen. Bereits bzw. vor allem am Freitag waren Park und Campingplatz sowie das Festivalgelände selbst gut gefüllt.
1: Hast du ein schönes Ding in die Welt gesetzt hier? Danke!
0: Ronny Nestler, Sänger von Platz den Coffin, erinnerte auch daran, dass der leider schon verstorbene Bernie das Festival einst auf den Weg gebracht hat.
2: Ich fand es mega geil heute, es waren viele Leute da schon um die Uhrzeit. Ist echt geil, also sehr überraschend und wir freuen uns übelst.
3: Ihr kennt ja nur Rock auf dem Berg auch in verschiedenen Konstellationen. Wie hat sich's denn entwickelt?
4: Also ich finde, es hat sich sehr gut entwickelt. Ich war jetzt lange Zeit ja nicht, dadurch, dass ich ja jetzt erst wieder im Gebirge wohne und seit 2 Jahren wieder hier mitmachen darf. Aber ich muss sagen, von der Konstellation her hat sich sehr gut entwickelt und ich war erst ein bisschen skeptisch von der Bühne hier, weil die ja doch schon etwas größer ist, aber war sehr gut.
3: Das ist aber noch nicht die größte Bühne, auf der ihr standet, oder? In den 3 Schirmen?
5: Puh, wir haben heute schon überlegt. Also, naja,
2: so
5: gut.
2: Ich war es noch nicht. Ich meine, das ist immer in der Stadthalle Marienberg, ja, die Bühnen sind auch groß, ja. Aber es ist sehr hoch und es fühlt sich, also gefühlt riesig.
5: Klingtal. Vogtland Arena damals in Klingtal war ein Riesending.
4: Ja. Die war viel breiter.
2: Ja. Mhm. Aber sonst muss ich den Hut ziehen, was die hier auf die Beine gestellt haben, auch wie sie es entwickelt hatten. Also sehr professionell. Gut ab. Ja. Also muss man echt Danke aussagen.

0: Aber Platz den Köpfen hat sich ja entwickelt über die Jahre. Wir haben auch schon Interviews vor vielen, vielen Jahren geführt. Es war immer eine Entwicklung da, oder?
1: Sicher ist immer eine Entwicklung da. Muss sein, denke ich. Also wenn du stehen bleibst, hast du keine Chance mehr in der heutigen Zeit. In dieser ganzen Musikszene, sag ich mal. Also, ja.
0: Davon leben kann er nach wie vor nicht, oder?
2: Nee, natürlich nicht. Ne? Also das funktioniert nicht. Und ich denke, das ist auch nicht unser Streben oder unser Anliegen.
3: Es ist ja nach wie vor, ich sag's mal, ein Hobby. Wir haben alle unsere Jobs. Das macht es teilweise ein bisschen schwierig mit den Proben, mit Schichten und je nachdem, wer wo herkommt. Aber es ist jedes Mal Highlight, auch Proben, wenn wir zusammen proben können. Und wie gesagt, das heute, das war natürlich sensationell.

0: Wie blickt ihr denn in Zukunft? Es geht weiter, oder?
1: Ja, auf jeden Fall. Es muss weitergehen und wir haben Spaß. Das ist immer die Hauptsache und das braucht man ja auch, um sowas überhaupt weiterzumachen. Wir sind froh, dass der Lars jetzt dabei ist als am Tram und ja, geht auf jeden Fall weiter.
0: Wie haben sie dich denn aufgenommen?
1: Ja, irgendwie hat der eine den anderen gefragt und ja, ich hatte irgendwie ein bisschen Zeit.
0: Und ein bisschen Bock, oder?
1: Und die Jungs, ja, ich kannte die Jungs vorher jetzt privat nicht. Und, aber wir haben es gleich von vornherein irgendwie gefunkt. Ja, und ja, und jetzt gucken wir mal, wo es hingeht.

0: geht's denn hin?
1: Dann noch Schmande Bohr auf jeden Fall.
2: Ja, dann ins Oberraum weiter an weiteren Stücken arbeiten und dann schauen wir mal.
3: Die Lokalmatadoren haben mit ihren 30 Bandjahren schon ordentlich vorgelegt. Beim Rock auf dem Berg standen sie davon 10 auf der Bühne. Dafür gab es vom Festivalteam eine besondere Ehrung.
4: Und damit sind sie zusammen mit Shatter absolute Lokalmatadoren.

0: Nach der Umbaupause donnerten Hi-Res von der Bühne. Die Band gibt es seit 2020. Frontfrau Britta Gürz überzeugte mit Bühnenpräsenz und ihrer Stimme.
1: Also ich glaube ganz ehrlich, dass es die Mischung so macht. Ne? Also alle Festivals fühlen sich unterschiedlich an. Und manchmal schafft man es auf einem riesengroßen Festival eine Atmosphäre zu kreieren, gemeinsam mit den Fans, die eigentlich sich ganz klein anfühlt. Und manchmal schafft man es wie auf einem relativ kleinen Festival, wie hier auf dem Rock auf dem Berg, mit verhältnismäßig wenigen Menschen eine Riesenparty zu machen. Also es ist einfach, die Mischung ist eigentlich genau das, was es ausmacht, würde ich sagen, ja.

0: bist ja auch mitten reingegangen, dass die Nähe tut ja nicht weh, oder?
1: Nee, ganz im Gegenteil. Also ich meine, wir sind ja irgendwie alle eins. Und irgendwie möchte ich gerne, dass dieses Konzerterlebnis eine Einheit wird und dass es diese Trennung von also wir auf der Bühne, wir wollen dazu anstiften, aber wir wollen nicht uns getrennt fühlen. Und dann ist es manchmal total toll, wenn man reingeht und ja, ich meine, wir sind ja auch alles Fans. Also das, naja, da sind wir alle zusammen, auf jeden Fall.
2: ...2025 durfte die präsente Metalröhre den Sänger der Band Avenged Burn vertreten.
1: Ja, das war total verrückt. Also wir haben mit Hi-Rez auf dem Rock Hard Festival gespielt und eine Stunde bevor wir auf die Bühne gingen, habe ich so eine E-Mail gekriegt und ich dachte so, hä? Das Handy erstmal wieder weggelegt, habe nochmal gelesen und dann dachte ich so, ja, das ist ja total krass. Und dann habe ich mich kurz zurückgemeldet und meinte so, ey, ich spiele dir mal kurz mein Konzert und dann telefonieren wir mal. Haben wir dann gemacht. Ja, und dann ging das auch schon ratzfatz. Also am Sonntag kam die Nachricht und meine Zusage und am Dienstag haben wir geprobt und am Mittwoch standen wir auf der Bühne. Also es war verrückt. Riesiges Abenteuer.
0: Nochmal, irgendwann, wenn es die Chance ergeben würde, würdest du es wieder machen?
1: Also ich meine, mit Heaven Shall Burn ist eine richtige Freundschaft, eine Verbundenheit draus gewachsen und manchmal ergibt sich das ja auch, dass sich die Wege so kreuzen und ich bin immer zu Gastauftritten eingeladen, also würde ich auf gar keinen Fall Nein zu sagen. Das ist einfach immer total schön, die Jungs zu treffen und ja, mit denen abzuhängen oder auch mal wieder was auf der Bühne zu machen. Also das ist schon, das war eine intensive Zeit, das war nicht einfach so, ich meine, Molle war auch krank, ne? Und die ganze Band war völlig, also ich will nicht sagen verstört oder so, aber auf jeden Fall auch mitfühlend für ihren Bandkollegen, der da jetzt irgendwie ausgefallen ist. Ne? Und man weiß, wusste ja auch nicht, was ist das jetzt und wie lange dauert das und so. Und die waren also auf jeden Fall auch schon, es hat ein bisschen gerüttelt so an denen auch und am Herzen auch. Und dann wächst man in so einer Zeit natürlich total zusammen, klar.

0: Hi-Res stark und mittendrin im Geschehen.
1: Wir wollten gar nicht gehen.

0: Über Propane muss man wenig sagen. Seit 35 Jahren gibt es die Band um den US-Amerikaner Gary Maskell. Die Hardcore-Metal-Legenden waren 2018 schon einmal auf dem Katzenstein. Gary findet es offenbar hier recht gut, wie er auch sagte. Es war großartig. Wir kommen immer wieder gerne hierher. Wir lieben die Atmosphäre hier. Die Umgebung ist so friedlich. Eigentlich der unwahrscheinlichste Ort für ein Metal-Festival. Und trotzdem sind wir hier auf diesen. Es ist immer wieder schön, hier zu spielen und zu sehen, wie das Festival jedes Jahr weiter wächst. Wir hatten eine großartige Show. Die Fans haben fantastisch mitgemacht. Es gibt wirklich nichts, worüber man sich beschweren könnte. Wir lieben es hier einfach. Und es ist schön, wieder auf Tour zu sein.
1: I mean, like every other musician, we love going on tour, but we always miss being home at the same time.
0: Wir sind gerne auf Tour, gleichzeitig sind wir aber auch gerne zu Hause. Wenn wir zu Hause sind, wollen wir wieder auf Tour. Und wenn wir wieder auf Tour sind, wollen wir wieder nach Hause. So ist das eben. Das ist einer der großen Zwiespalte im Leben eines Musikers. Ständig zwischen Fern- und Heimweh.

0: Wann wirst du denn das nächste Mal zu Hause sein?
1: I go home on July 28th.
0: Ende Juli 2028. Im Moment ist diese Tour ziemlich anstrengend. Ich lebe praktisch aus einer kleinen Reisetasche und für mich ist das besonders schwierig, weil ich der Einzige der Band oder der Crew bin, der in den USA lebt.

0: freien Tagen fahren die anderen meistens nach Hause zu ihren Familien. Ich dagegen muss im Hotel bleiben. Das ist manchmal ganz schön hart. Aber so ist dieses Leben eben. Es ist mein Leben und ich habe mich für die Karriere entschieden. Trotzdem freue ich mich darauf, Ende Juli nach Hause zu kommen und im August für ein paar weitere Shows wieder zurückzukehren.
1: And then I come back in August for a few shows.
2: Have a good time.
1: Thank you very much. I appreciate it.

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0: Wald und Original Oberfriesen.
1: Ja, original.
2: Auch für Propane gab es eine Rock auf dem Berg Urkunde.
3: This is really amazing, you know, we haven't won a lot of awards in the 35 years, but everyone that we get is very special, and I want to thank the whole organization here for presenting us with this. From the bottom of our hearts, we say thank you so much. It means so much to us, it really does. Thank you very much, and we love you all once again. Thank you.
4: Schön, ja, dass du überhaupt mitmachst.
5: Ja, Mannschaft kann. Mannschaft kannst.
6: Ja, welche Band hat Ihnen bisher am besten gefallen?
7: High Race.
6: Okay, warum?
7: Weil die einfach spitze sind.
8: Mega geil!
9: Diese Bühne ist herrlich.
6: Ja.
9: Und ich finde es einfach nur genial, wie die Veranstalter dem Wetter trotzen. Es wurde heute dreimal wieder angesagt. Und es ist nicht gekommen. Also muss diese Bühne da sein.
2: Der Freitagabend war mit knapp 1200 Leuten schon gut besucht. Fans, die sich wohlfühlten und den ersten Abend mit den Kanadiern, den Real Mackenzies, ausklingen ließen.
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0: Nach dem Fußballturnier am Sonntagnachmittag war Ausruhen angesagt. Auf dem Zelt und Parkplatz ordentlich was los, aber auch, nennen wir es Entspannung, war gefragt.
1: Ja, hier wird wegtransportiert, habe ich das Gefühl.
2: Wie ist es denn bisher beim Rock auf dem Berg?
3: Gut.

0: Schön und Platz hast du auch.
1: Ja.
2: War wunderschön. Schön. Laut, Krawall, coole Leute.
3: Das ist wie eine kleine Familie.
0: Ha.
3: Man kennt sich dann, man weiß, der eine tickt zu, der andere so und ist einfach entspannt.
0: Hallo.
4: Der Flamingo, der trinkt hier. Und
2: guck mal, Flamingo Ingo hier drüben. Guck mal, hast du den gesehen?
0: Nee, aber warte, Rudi, Torte, ach Torte. Aber ich glaube, da redet das Kind nach heute.
2: Da war gestern auch schon frei. Ist
0: so.
2: Ganz am Schluss war schon frei unter dem Zelt, also unter dem Schirm.
1: Kannst
2: du nimmst du uns jetzt nicht auf, oder?
0: Nee, mach ich nicht.
2: Gar nicht, nee.
4: Nur gut.
0: So, und jetzt mal weiter im Text. Es ging ja gerade um harte Zeiten, oder?
5: Nein, ich nicht mehr. Es ging um Fußball.
0: Ach so.
5: Es ging um Fußball. Und ich glaube, das ganze Leben ist Fußball.
6: Er war der Spieler des Turniers gewesen.
5: Ich hab
6: mein Nummer 18. Biene Nummer 18, ja. Hoch und runter.
5: Also ich würde sagen...
4: Der Herzen. Ja.
5: Der Herzen, nee, ich nee, auch. Nicht nur der Herzen. Spieler des Turniers.
0: Ja. Okay.
5: Ja? Würde ich sagen, ja.
4: Also, du würdest mich auch ins Bett mitnehmen?
6: 100%.
0: Ah, ich gehe jetzt mal.
7: Musik halte ja von der Bühne bis auf den Platz daneben. Anime-Tourmensch, dann heißt beides am Sonnabend auf dieser.

0: gibt es länger, als ich lebe. Krass. Deswegen vielen herzlichen Dank und fetten Applaus hier von unserem Piraten, wieder ein Geschenk.
1: Oh yeah! Dankeschön, ich hoffe, wir sehen uns bald wieder. Mach's gut und noch viel Spaß.
2: Die Präsente für Jubiläen waren neu, aber nicht nur die. Wie zu sehen ist, war auch die Bühne wieder am anderen Ende des Platzes und ein ganzes Stück größer. Kurz vor dem Headliner am Sonnabend zogen die beiden Vereinschefs ein erstes Resümee und blickten in die Zukunft.
3: Ja, es hat auf jeden Fall super funktioniert. Ich habe mit vielen Leuten geredet auch, ganz viel positives Feedback gekriegt, dass es so viel geiler ist mit der neuen Bühne auch, dass das richtig was hermacht. Und wir sind zufrieden, der Aufbau hat perfekt funktioniert. Das Wetter war auf unserer Seite, das ist auch sehr, sehr wichtig. Na, da haben wir Glück gehabt und bis jetzt alles perfekt.
4: Also es ist ein schönes Miteinander, das ist halt Rock auf dem Berg, oder?
3: Genau, das ist ja, dafür stehen wir Erzgebirgler auch. Ich sage immer, wir heilen zusammen, wir stehen zusammen, wir ziehen zusammen das durch. Und das sieht man auch hier, die Leute, die sind super, super gut drauf, freundlich immer jedem gegenüber. Und so soll es ja auch sein.
5: Na, die Besonderheit ist erstmal die, dass es dieses Jahr die Generalprobe ist vom Festivalgelände her für das Jubiläum, 30 Jahre. Und es wird vor Equilibrium jetzt 23.30 Uhr circa eine große Zeremonie geben auf der Leinwand, wo das 30-Jährige angekündigt wird und da darf jeder drauf gespannt sein.
6: Hörst du es? In den Tiefen des Erzgebirges, im Schatten der Wälder, regt sich eine Kraft, die seit drei Jahrzehnten den Boden erzittern lässt.

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Das nächste Kapitel wird alles in den Schatten stellen. 2027.

0: 30 Jahre.
1: Und das sind erst die ersten Namen für kommendes Jahr. Man kann also gespannt sein. Große Bands gemischt mit kleineren Local Heroes.
2: Wir haben jetzt schon drei große Headliner. Wir haben schon lokale Bands, die wir dann mit veröffentlichen. Und es wird eine Riesensache werden. Und so wie das dieses Jahr läuft, und ich denke, ich können wir nächstes Jahr da voll drauf aufbauen. Und da werden wir den Katzenstein nochmal voll abreißen.
3: Wir wollen auch versuchen, halt unsere lokale Szene einfach weiter zu unterstützen. Wir hoffen, dass es weitergeht. Das Erzgebirge war immer bekannt für viele Bands und viele verschiedene Musikrichtungen. Und es soll einfach wieder mehr werden und die Leute sollen Lust haben. Und für die bieten wir einfach eine geile Plattform.
1: Zur gleichen Zeit rockten Dust Bowl den Platz. Stimmungsgeladener Rock und Metal, der Spaß machte.

0: diesen Namen, haben auch Equilibrium. Auch schon 25 Jahre am Start.
1: Für mich war es mega geil. Also wir sind hier angekommen. Ich habe tatsächlich gedacht, es wäre ein kleineres Festival, aber es ist der Wahnsinn, was ihr hier in 29 Jahren echt auf die Füße gestellt habt. Euren Chef, ich meine, ich glaube, es sind zwei, die haben mir da einiges erzählt. Also der eine, wie ihr da mal angefangen habt, so klein, hier auf dem Acker. Und dann sind wir hier angekommen, große Bühne, relativ viel los. Also war mega, mega geil. Und dann noch dieses Präsent hier von den Fans, war absolut genial.

stimmt schon, aber wenn man so sich das überlegt, wie schnell diese 25 Jahre vergangen sind, das ist wirklich unglaublich. Also als ich damals die Band gegründet habe, da war ich gerade volljährig geworden und jetzt bin ich über 40 und wir machen das immer noch. Es hat sich natürlich sau viel getan in der Zeit, viel Veränderung, viel Entwicklung und so weiter. Wir haben mittlerweile so viel gesehen von der Welt und stehen immer noch Abenteuer an. Also das ist wirklich unglaublich und wir sind da auch echt dankbar, dass wir das immer noch machen dürfen. Das ist ja auch nicht selbstverständlich. Also für uns ist das absolutes Privileg, auch dass wir auf so einem Festival hier spielen dürfen. Für mich war es besonders geil, weil ich wohne mittlerweile seit 3 Jahren in Leipzig und ich hatte jetzt nicht die allerlangste Anfahrtszeit mehr. Das ist eigentlich sehr gemütlich. Also schönes, gemütliches, entspanntes Wochenende mit einer geilen Fest.

0: Ja, also wir hatten jetzt tatsächlich letztes Jahr nach einer langjährigen Pause unser neues Album rausgebracht und wir sind jetzt wirklich dabei, wir haben so viel Material, so viele Ideen, also es ist wirklich quasi eine neue Energie entstanden jetzt nach dieser ganzen Pause, die wir hatten und es steht wirklich viel Musik an, wir haben viele Ideen, es ist gerade im kreativen Überflow, wir versuchen das gerade alles ein bisschen zu koordinieren, wir haben viele Pläne jetzt auch, neue Auslandsshows, also Konzerte, neue Musik, einfach weiter die Kunst einfach machen.
1: Unser Merch-Pirat, der AC, der hat sich immer was einfallen lassen und wir möchten euch als Dank und auch für euer Jubiläum haben wir uns ein kleines Präsent überlegt, das könnt ihr euch in eurem Proberaum hängen, da könnt ihr mal wieder an uns denken. Wir sind mega stolz, dass ihr hier wart, mega geil.
2: Rock auf dem Berg. Zum 29. Mal wurde am 17. und 18. Juli der Katzenstein zum Beben gebracht.
1: Mega geiles Festival, mega geil, dass ihr so da wart, dass ihr durchgezogen habt. Einfach nur ein ganz großer Applaus für euch selber.

Das war Kuckner, unser Erzgebirge für diesmal. Bis zur nächsten Sendung informieren wir Sie von Montag bis Freitag täglich in der Bergzeit. Glück auf!

0: Willkommen zur Glück auf TV Zeitreise, liebe Zuschauer. Schön, dass Sie mit uns in Erinnerungen schwelgen, wenn wir jetzt wieder so manches Schätzchen aus unserem großen Fernseharchiv bergen. Wer aufmerksam unsere aktuelle Berichterstattung verfolgt, dem ist sicher das Bootsrennen auf dem Bierwiesenteich in Pfaffroda nicht entgangen. Mehrfach berichteten wir von diesem außergewöhnlichen Spektakel in den vergangenen Jahren. Die außergewöhnlich gestalteten Boote sind immer wieder aufs Neue der Hingucker. Schauen wir mal gemeinsam ins Jahr 2011.
1: Einen großen Auflauf im wahrsten Sinne des Wortes gab es am Samstag, 13. August in Pfaffroda am sogenannten Bierwiesenteich. Gefeiert wurde das Badfest, wobei das Baden an sich in den Hintergrund trat. Dafür standen aber im Festzelt schon viele Trophäen bereit für die Teilnehmer des Bootsrennen. Und das sogar in diesem Jahr mit internationaler Beteiligung.
2: Wir sind die Gondoliere. Wir sind die feinenden Damen und Herren.
3: Und Sie fahren auf Sieg heute hier mit?
2: Genau so ist das, ja. Wir machen heute eine, wie nennt man das? Bella-Fahrt. Bella, eine schöne Fahrt auf dem Canale Grande.
4: Du bist schon eine Canale Grande.
2: Gondoliere, konzentrieren Sie sich auf das Singen.
3: Würden Sie Ihre Dame noch etwas vorstellen?

0: Meine Dame.
1: Concetta Pincini.
0: Concetta Pincini. Meine Gute.
2: In diese Richtung bitte ablegen.
3: Es wird noch einmal richtig spannend. Endkampf Helix 2008 gegen Nessie, das Boot der Feuerwehrleute.
4: Schnecke hat gewonnen. Herzlichen Glückwunsch an Thomas Neuber, Rico Holler und Albrecht Mattes.
3: Fünfter, also letzter Platz. Natürlich ein Grund, ein Riesenfeuerwerk abzuschießen. Hier noch einmal das Team der Bella Nigrini.
5: Aktuell präsentiert sich der Sommer von seiner schönsten, fast schon zu warmen Seite. 1996 konnte man sich über das Sommerwetter auch nicht beschweren. Zumindest der Gemeinde Probershau kam das Wetter damals voll zugute, denn es wurde ein großes Sommerfest gefeiert. Erzgebirgische Traditionen standen im Mittelpunkt und der ortsansässige Karnevalsclub darf natürlich auch nicht fehlen.
6: Liebe Germanen, von vor nunmehr genau 2050 Jahren, im Jahr 54 vor Christus, liegt Europa dem römischen Imperator Gaius Julius Caesar zu Füßen. Alle bekannten Territorien sind erobert.
7: Ja, so, meine Damen und Herren, liebe Fernsehzuschauer, die Ansage am 18.08.1996. Nicht im Fasching, sondern in der Sommerzeit werden Sie aktiv, der PKV, der Probershauer Karnevalsverein. Auf dem Festplatz in Probershau der Aufzug der Römer.
6: Ein Bote kommt des Wegs. Der Bote-Marathon bringt uns neue Wunder.

0: gute und eine schlechte Nachricht von jenseits der Alpen.
1: Was ist die gute Nachricht?
0: Im Norden, dort wo sich Fuchs und Hase gute Nacht sagen, wurde von uns ein reiches Dorf entdeckt. Die Germanen nannten es Pobershau.
1: Und was ist die schlechte Nachricht?
0: Das Dorf gehört nicht uns.
1: Was? Das gehört nicht uns? Und wir kommen gerade von der Schlacht nach Hause? Zentorio!
2: Ja!
1: Zu mir! Ordnen die Legionen! Es geht nach Norden! Wir müssen ins Erzgebirge!
2: Soldaten! Hier! Oh.
1: Bringt mal bitte Ordnung rein hier!
2: Soldaten! Achtung! Links! Um!
3: Das Erzgebirges. 10 Kneipen, 7 Getränkehändler, ein Karnevalsverein.

0: Asterix und seine Freunde und auch die römischen Legionäre zogen nun über hohe Berge, durch tiefe Schluchten und reißende Flüsse und durch dunkle Wälder.
1: Ja, während Obelix hier mit den Römern zu kämpfen hat, haben wir uns umgeschaut auf dem Festplatz, denn es gab noch mehr zu sehen. Zum Beispiel der erste internationale Klöpplerinnentreff. Wir waren dabei und haben ein Gespräch geführt mit den Verantwortlichen dieser Veranstaltung. Zunächst aber noch ein kleiner Rundblick auf dem Festplatz in Pobersau.
2: Frau Weichelt vom Fremdenverkehrsbüro, hier sind natürlich eine ganze Anzahl von Klöpplerinnen zu Gast. Was hat das eigentlich zu bedeuten?
3: Ja, wir als nicht ganz so starker Erzgebirgsverein von Pobersau haben uns gedacht, wir schließen uns mal dem BKV an, denn sie hatten voriges Jahr recht erfolgreich ein Sommerfest durchgeführt und so waren wir der Meinung, am besten wir gehen mal mit dem BKV zusammen und haben international Klöpplerinnen eingeladen. Unser Anliegen war es eigentlich, verschiedene Techniken hier mal mit auf dem Platz zu haben. Ganz so international ist es nicht geworden, aber trotzdem haben wir sehr viele Gäste bekommen. Eigentlich aus der näheren Umgebung und die Gäste reichen bis Leipzig.
2: Männer vermisse ich natürlich hier in dieser Schar. Da gibt es mir auch keine hier im Mittleren Erzgebirgskreis.
3: Na, mir sind schon einige bekannt, auch ein paar Jungs, aber die sind leider heute nicht hier.
2: Nun sagt man immer, das Klöppeln kommt aus dem Erzgebirge. Die Barbara Uttmann soll es ja mal in diese Gegend gebracht haben. Sie sind natürlich aussagekräftig. War es so?
4: Oh ja, ich würde das durchaus unterstützen, dass die Barbara Uttmann also Favorit für das Erzgebirge ist und auch bleiben wird. Und ich möchte das aber nicht so eng sehen, das Klöppeln im Erzgebirge, wenn man sich ein bisschen in der weiteren Umgebung umguckt. Also zum Beispiel habe ich Klöppeln gesehen in Finnland, in Schweden, sogar auf Malta wurde geklöppelt, auf der kleinen Insel Gozo. Und ich denke, es ist also das Klöppeln weit verbreitet, selbstverständlich Italien und Spanien mit eingeschlossen. Die Reihe könnte man hier beliebig fortsetzen. Es wird sich also jeder dazu bekennen, dass das Klöppeln durchzuführen.
1: Zum Abschluss noch einige musikalische Szenen.

Der Burberschauer Silbermet. Auch Sie waren zu Gast beim Sommerfest 1996. Sie konnten einiges miterleben, was der PKV so auf die Beine stellte. Aber auch beim internationalen Klöppeltreffen konnten Sie dabei sein.

0: Ein spektakulärer Wettkampf war am 18. August 2001 im Schwarzwassertal in der Nähe von Pobershau zu erleben. Das Entenrennen der freien Presse machte in diesem beschaulichen Tal Station. So manches Hindernis im Wasser musste überwunden werden, um möglichst weit vorn im Ziel anzukommen. Dabei fehlte es natürlich auch nicht an so mancher Unterstützung durch die Fans entlang der Strecke. Wer damals die 1000 Mark Siegprämie mit nach Hause nehmen konnte, das erfahren Sie jetzt.
1: Die natürliche Kulisse für das zum zweiten Male durchgeführte Entenrennen war das Schwarzwassertal im hinteren Grund in Pobershau. Die Heimatzeitung, die Freie Presse als Veranstalter, lud gleichzeitig zum Kinder- und Familienfest ein. Und viele waren bei diesem 3 Stunden andauernden Wettkampf natürlich mit dabei. Auch das Mittelerzgebirgsfernsehen. Nach den obligatorischen Startvorbereitungen, wie das Kennzeichnen der Enten mit Name und Startjahr, wurden die über 1000 Quietschenten zum Wasser, zum Startpunkt getragen. Damit dieser sportliche Wettkampf um Sieger und Platzierte, immerhin ging es für den Sieger um 1000 D-Mark, einen entsprechenden Rahmen erhielt, dafür sorgte der Live-Berichterstatter aus Zöblitz, Dieter Frey.
2: Meine Damen und Herren und besonders ihr, liebe Kinder, werdet in Kürze ein einmaliges Spektakel miterleben. Die Kameraden der Freiwilligen Feuerwehr Heuronau, Niederneuschönberg und Kleinneuschönberg.
3: Es wurde gekämpft, geschrien, wortwörtlich wurden die Enten ins Ziel befördert, getragen.
4: Was ist denn das für eine
5: Ente von uns?
4: Scheiße, Kindergarten.
5: Dort, ja, hilf mir!
6: Ja,
5: hilf mir!
6: Ja, die dort!
5: Was?
6: Sie sind dort!
5: Ja, ja, ja!
6: Wir haben
5: verloren!
6: Wir haben verloren!
5: Los, los, los!
6: Los,
5: der Stift
6: nach uns!
5: Was?
6: Los, los, los, los!
5: Los!
1: Sie sollten die ersten Enten aus dem Wasser fischen. Doch zunächst wieder Dieter Frey, der sich's hier gemütlich macht.
2: Herren, dieser 18. August 2001 wird bestimmt in die Geschichte eingehen. Über 1000 wunderhübsche Quietschi-Enten. Keine Flugenten wohlgemerkt. Da werden wir manche zwischendurch geflogen und dann wieder ins Wasser rein. Wir wären gar nicht schlau geworden, wer die Gewinner enthält. Diese Enten alle haben sich so gut aufgeführt und haben in diesem wunderhübschen Schwarzwasser

0: heute sich so nach vorn gebracht, dass wir in Kürze den Ziel auf Einlaufbefreiung erwarten werden.
1: So, zack, einfach.
0: Die Kameraden der Feuerwehr bringen die uns dann alle. Wir danken den Trompetenvogel Kaltofen. Und nun ist es soweit. Helene Philipp aus Eubernhau darf Glücksgöttin Fortuna spielen. Und nun, wir vergessen natürlich nicht, der erste Preis, 1000 Mark. Und diese drei Geldpreisträger und die 22 Sachpreisträger sind also, ich sag's noch einmal, am 16. September in Plauen dabei, wenn der große Bezirksausscheid ist. Alle diesbezüglichen Formalitäten werden mit der freien Presse abgestimmt. Platz 1. 1000 D-Mark gehen an den Kindergarten Himmelsdorf.
2: In unserer Zeitreise darf es heute auch mal wieder etwas ernster werden. Im August 2001 wurde in Reitzenhain ein Denkmal zum zweiten Mal eingeweiht, das an Aktualität keineswegs eingebüßt hat. Es ermahnt uns eher heute umso mehr, den Fehler von damals nicht noch ein zweites Mal zu begehen. Das Kriegerdenkmal in Erinnerung an die beiden Weltkriege wurde frisch gestaltet und in einer Feierstunde seiner Bestimmung übergeben.
3: Auch wenn der nachfolgende Beitrag genau vor 25 Jahren gedreht wurde, an Bedeutung des Inhaltes hat er auch 2026 nichts verloren. Wir schreiben den 25. August 2001 in Reitzenhain. Dort, wo einst die alte Straße in Richtung Tschechien führte, wo heute Tausende an Autos an der B174 ebenfalls in Richtung Grenzübergang fahren, steht ein Kriegerdenkmal. Aber dieses Denkmal hat noch eine ganz besondere Geschichte. Und zum Vereinsfest des Ortes, wo es ganz offiziell noch einmal in den Mittelpunkt stehen wird, habe ich dieses Gespräch geführt.
4: Es ist eigentlich nichts Außergewöhnliches, wenn ein Schmiedemeister sich mit seiner Tafel mit Metall beschäftigt und auch noch die letzten Vorbereitungen trifft. Ulrich Hofmann, du bist extra von Lauda hier nach Reitzenhain gekommen zum Kriegerdenkmal hier in der Ortsmitte. Mit dieser Tafel hat es ganz was Besonderes auf sich. Erzähl mal, die hast nämlich du gefunden.
5: Die habe ich im jugendlichen Alter von etwa 8-9 Jahren auf dem Schrott gefunden.
4: Wo?
5: Auf dem Schrott in Marienberg. Aha. Und fiel mir gleich ins Auge, dass das von irgendeinem Denkmal, die ja in der Zeit abgerissen wurden, stammen musste, und hat mich entschlossen, diese Platte mitzunehmen.
4: Also wie man so als Kind war, alles was glänzt oder irgendwie was eine Bedeutung hat, das wurde eingepackt und mitgenommen.
5: So kann man das sagen.
4: Aber du warst ja der Sache eigentlich nicht so bewusst, was es war.
5: Ich war ein bisschen ängstlich, weil ja in der Zeit diese Sachen alle ein bisschen verböhnt waren, und habe das schnell in den Sack gesteckt und beim Eltern im Keller versteckt.
4: Das war auf der Hanischallee.
5: Hanischallee.
4: Wir wollen viel wissen. Aber und in dieser Zeit hast du nicht mehr nachgedacht, du wusstest, dass es sowas
5: gibt? Ich wusste, dass die Platte da war, und bis 1994 die Eltern auszogen aus der Hanischallee. Und meine Mutter mich fragte, was mit der Tafel passieren sollte. Sie hatte nochmal nachgeguckt, wir hatten die Namen mal verglichen, und sie sagte mir, dass es eventuell aus Reitzenhain stammen könnte.
4: Hast du dir dann Gedanken gemacht, mal dort nachzufragen, oder
5: ich
4: wie ist das
5: hatte gegangen? Einen ehemaligen Arbeitskollegen gefragt, ob auf irgendein Kriegerdenkmal eine Tafel fehlt. Das hat er mir aber verneint. Er sagt, das wäre eine dran, und da war das
4: gelaufen.
5: Fall für mich eigentlich im Moment erledigt.
4: Vielleicht noch etwas zum Zustand. Wie hast du die Platte damals vorgefunden? Welches Metall ist das?
5: Es ist Bronze. Sie war beschädigt, das Eiserne Kreuz war herausgemeißelt worden. Vorher höchstwahrscheinlich ist sie abgemacht worden. Und im relativ schlechten Zustand.
4: Und dann, wie erwähnt, bist du umgezogen nach Lauda. Die Tafel ist mitgewandert.
5: Die Tafel wurde bei mir in der Werkstatt auf dem Boden eingelagert, und in der Hoffnung, oder dass sich irgendwo mal was ergeben könnte, wo die hingehören.
4: Und das hat sich wie dann ergeben?
5: Der Herr Hunger vom Erzgebirgsverein war bei mir, wir hatten ab und zu miteinander zu tun, mhm, und fragte mich, ob wir eine Spende für die Vereinskasse, mhm, hätten. Und bei der Gelegenheit habe ich ihn nochmal von der Taufe berichtet und da hat sich das eigentlich alles ergeben, dass es die Taufe war.
4: Du bist ja nicht nur ein ehrlicher Finder oder einer, der irgendwas Großes gefunden hat, nicht so richtig wusste, wo es hingeht. Du hast dich veredelt. Du bist Schmiedemeister und hast ja gesagt, so kannst du das den Reizenhainer nicht übergeben.
5: Ich wollte schon, dass es in ordentlichem Zustand wieder an seinem alten Platz zurückgebracht wird und habe das, wie gesagt, sandstrahlen lassen, Pulver beschichten, ein neues eisernes Kreuz anfertigen lassen, wo auch andere Handwerksbetriebe beteiligt waren.
4: Und so ist es wieder ein schmuckes Stück, würde ich sagen.
5: Es sieht wieder relativ gut aus und denke, dass es einen würdigen Platz wieder hat.
4: Heute Abend gibt es eine ganz offizielle Einweihung, eine zweite Einweihung dieses Denkmales mit dieser von dir neu hergerichteten Tafel. Wirst du da auch eine Rolle spielen?
5: Ja, ich habe die ehrenvolle Aufgabe, den Gedenkstein zu enthüllen. Das macht mich schon ein bisschen stolz, oder wie soll man sagen.
6: Um 19 Uhr schließlich der Beginn der Gedenkfeier. Musikalisch begrüßt wurden die Gäste durch die Marienberger Blasmusikanten.

0: Im weiteren Verlauf der Geschichte erteilt am 12.05.1950 der Rat des Kreises seine Zustimmung zur Umgestaltung des Kriegerdenkmals in ein Mahnmal für die Opfer der beiden Weltkriege und des Faschismus. Am 6.10.1965 fand dann schließlich die Einweihung der Marmortafel mit der Inschrift „Die Toten zweier Weltkriege mahnen zum Frieden“ statt. Vielen Dank für die Einladung.
1: Soweit der Bürgermeister Roland Bilz. Auch Pfarrer Weißflug war zugegen.
2: Wir wollen nicht vergessen. Wir wollen lernen, die Geschichte und die Erfahrungen unserer Vorfahren zu beachten, nicht einfach so abzutun. Wir sind jetzt hier, um zu gedenken. Gedenken hat mit Gedanken zu tun, wohl dem Menschen, der sich Gedanken macht um sein Leben.
1: Und wie eingangs erwähnt, durfte er enthüllen, Ulrich Hofmann.

Im Anschluss gab es die Blumen- und Kranzniederlegung von Verwaltungen, Einrichtungen und Vereinen aus der Hirtstein-Gemeinde.

0: Ich darf aber nicht vergessen, mich zu bedanken bei allen, die hier bei der Mitwirkung, bei der Rekonstruktion und auch des Steines mitgewirkt haben. Nochmals an allen einen herzlichen Dank. Damit ist unsere Gedenkfeier beendet.
1: Sportlich wird's jetzt in der Sendung. Und dazu gehen wir in das Dorf der Krokusblüten nach Drebach. Dort fand im August 2006 ein nicht ganz unbedeutsames und durchaus prominent besetztes Fußballturnier statt. Es ging im A-Jugend-Sparkassen-Cup um den Pokal der LBS. Ein Ereignis, das auch Günter Langer mit der Kamera festgehalten hat.
2: Dort gab es im August den A-Jugend-Sparkassen-Cup um den Pokal der LBS. Platz 2 ging an die Fußballer von Dynamo Dresden und hier sind die Sieger. Wie bereits

0: Im letzten Jahr waren die Fußballer aus Jena wieder ganz erfolgreich. Zum Turnier selbst mehr von Kurt Rehan. Er hat vor 10 Jahren diesen Cup ins Leben gerufen.
1: Dass es einmal wird, dann habe ich gehofft, dass es zweimal wird, jedes 10 Mal. Das ist schon eine fantastische Sache und wir mussten uns gegen viele Kritiker durchsetzen. Es ist immer die Frage, wo so ein Turnier stattfindet, aber ich glaube, mit Rehbach haben wir jetzt den richtigen Partner gefunden.
0: Stimmung herrschte auch auf den Rängen in Deutsch-Neudorf. Auch dort wurde Fußball gespielt. Experte in Sachen Fußball ist Karl-Heinz Schlieder aus Zöblitz. Er sagte:
2: Also, man hat nur Lok Leipzig spielen sehen. Hab gezählt 2 Angriffe für Deutsch-Neudorf. Und hier sieht man schon den Unterschied. Zwar nur Bezirksklasse gegen Bezirksliga, aber sie haben hier 5 Spieler. Der Oberliga eingekauft, wie wir erfahren haben, von Peter Haustein, vom Bürgermeister. Und da sieht man schon den Unterschied. Technisch sind sie gut, wenn sie so über den Gegner drüber wegsteigen, wenn der reingepflastert kommt von der Seite. Aber sonst würde ich sagen, sieht man schon einen großen Unterschied.
0: Sie sitzen zusammen im Deutschen Bundestag, der Bürgermeister Heinz-Peter Haustein und Bernd Heinemann. Wie sieht er dieses Spiel?
3: Ja, ich denke, für die Zuschauer ist das ein schönes Spiel. Es ist ja auch eine ansehnliche Kulisse. Das Wetter ist gut, der Platz. Ich denke, das ist ringsherum bisher eine gelungene Veranstaltung und ich hoffe, dass die zweite Halbzeit auch so interessant wird.
0: Bernd Heinemann schaut auf die Uhr. Die Zuschauer haben ein gutes Spiel gesehen.
4: Ja, 5-3er. Was für die Zuschauer, ne? 8 Tore, was wollen sie mehr? Und hat seinen Zweck erfüllt.
5: Das war er wieder. Unser Rückblick auf das Geschehen in vergangenen Jahren für diese Woche. Aktuelles aus der Region, das bekommen Sie in unseren Informationssendungen oder über die Mediatheken auf der Homepage von Glückauf TV bzw. unter unseren YouTube-Kanälen. Ich verabschiede mich für heute hier aus dem Studio.

0: Sommer, Sonne, Sonnenschein. Nein, über das Wetter wollen wir nicht reden, obwohl es sich lohnen könnte. Nein, was wollen wir dann? Wir wollen Sie erstmal begrüßen zur neuen Ausgabe von Deutschland Lokal und dann auf ein Thema eingehen, das gar nicht so lustig ist. Es geht um Flugangst. Flugangst ist natürlich etwas, mit dem sich viele vor der Reise sehr innig beschäftigen. Und Flugangst muss nicht sein. Das wollen wir Ihnen im nächsten Beitrag zeigen.
1: Ich glaube, fast jeder, mit dem ich unterwegs war, der bringt sie gleich mit, diese Flugangst. Er zeigt sie immer anders, das ist ja klar. Aber Sie sagen, wie viele Leute sind direkt und schwer davon betroffen?
2: Da gibt es ja gar keine richtig guten Daten dazu. Also dann haben Sie wahrscheinlich ein Umfeld, wo die sozusagen 50% sich bei Ihnen dann wiederfinden, die
1: Ich meine
2: eigentlich
1: so.
2: sich so ein bisschen unwohl fühlen. Aber das ist ja bei vielen einfach nur so ein kurzer Moment während des Fliegens, wo man sagt, oh, da sind jetzt Turbulenzen und da weiß ich nicht, wie es dann gerade so weitergeht. Dass jemand so richtig schwere Flugangst hat, die vielleicht schon viel, viel früher anfängt, nämlich dann, wenn ich schon darüber nachdenke, ich muss irgendwo hinreisen. Und dann ist es auch das Muss und nicht ich will wohin reisen, sondern sodass dann schon sozusagen der Puls steigt und schon die Panik kommt, was passiert denn da eigentlich? Also da dazwischen ist wirklich ein großes Spektrum und diejenigen, die dann eben sozusagen schwer betroffen sind, vielleicht auch noch andere Ängste haben, fliegen dann vielleicht auch tatsächlich gar nicht und die fliegen auch aus diesen Statistiken dann letzten Endes raus.
1: Wie kann man helfen, einfach?
2: Also Ihre Freunde kennen Ihren Humor wahrscheinlich.
1: Oft.
2: Oft, hoffen wir es, ja. Also humoristische Äußerungen können natürlich einfach sozusagen einen anderen Rahmen schaffen, würde man das psychotherapeutisch nennen. Also einen anderen Rahmen für ein bestimmtes Ereignis. Also da höre ich ein Geräusch und Heidewitzka, ja, da sagt mein Kumpel, oh, da sind die Räder gerade abgefallen. Ja,
1: Ja,
2: gut.
1: genau.
2: Und das kann natürlich helfen. Gut ist natürlich, wenn man offen darüber spricht, auch in Partnerschaften, in Freundschaften, zu sagen, hier, manchmal, also da beim Start wird mir immer ganz schwummrig und dass man dann vielleicht überlegt, was macht man denn dann? Weil man kann auch über kognitive Kontrolle ganz viel machen, dass man zum Beispiel Kreuzworträtsel löst oder Sudokus oder irgendwelche.

0: Denksportaufgaben macht. Dafür gibt es mittlerweile auch ganz gute Apps. Das ist eigentlich im Prinzip das Neueste, was es gibt, dass man auf bestimmte Flugphasen bezogen auch vorher ein Training machen kann und dann auch während der Zeit Hörbücher schon seit langer Zeit, früher noch als CDs, kennen wir in unserem Alter noch.
1: Jetzt gibt es die VR-Brille.
0: VR-Brillen, ja, die man im Alltag natürlich wenig nutzt und
1: Ach, sagen
0: aber
1: Sie das nicht? Die meisten haben Kinder und die Kinder sind alle an der Brille dran oder viele an der Brille dran. Also die führen dann mit Eltern oder so ganz andere Gespräche.
0: Ja, da gibt es gute Ansätze, die aber letzten Endes alle kombiniert werden mit verhaltenstherapeutischen Konzepten. Also das, was ich vorhin so skizziert habe, sagen, wie sicher ist Fliegen, was sind so die normalen Veränderungen in der Wahrnehmung bei, wenn ich ängstlich werde, um das einfach einordnen zu können und dann Gegenstrategien und das mit einer VR-Brille zu kombinieren, auf Flugsituationen beispielsweise, geht visuell, geht auditiv. Das Kinetische, der Start, Landung, Turbulenzen ist dann natürlich schwieriger zu machen. Aber grundsätzlich gibt es dafür auch Möglichkeiten, aber nicht so frei verfügbar.
1: Also, man kann sich ein wenig helfen, man kann sich ein wenig an das Thema heranpirschen, sage ich jetzt mal, aber sinnvoller ist es, wenn man es richtig schaffen will, dass man professionelle Hilfe in Anspruch nimmt und die gibt es.
0: Die gibt es, ja. Sagt, da kann man im Internet die Suchmaschine seines Vertrauens fragen, Flugangstseminare und was es da alles so an Anbietern gibt. Das geht von 2 bis 3 Stunden, ganz unterschiedliche Konzepte auch mit. Da gehe ich gar nicht in den Flieger rein, sondern da gehe ich für eine halbe Stunde nochmal in den Flugsimulator, um einfach zu verstehen, so funktioniert das. Die richtig klassischen sind natürlich mit dem Abschlussflug und dafür gibt es auch ein paar Untersuchungen, die zeigen, das ist hochwirksam. Man muss nur wissen, das ist auch hochselektiert, weil die Leute, die es machen, zahlen dafür viel Geld, sind hochmotiviert, dass sie dann eben hinterher auch fliegen können und
1: Gut, wenn es
0: schaffen es
1: einem.
0: eben auch schon dahin zu kommen und haben nicht sozusagen vorgelagerte Ängste. Da vielleicht noch der eine Satz dazu, wenn ich schon die Idee habe, nur fliegen zu müssen und dann geht schon die Panik hoch, dann sollte man mal einen Facharzt oder Psychotherapie, natürlich alles nicht von heute auf morgen verfügbar, aber mal.
1: Haben Sie ganz speziell jetzt noch mal einen Tipp für denjenigen, der sagt, ich nehme mich jetzt zusammen, ich bin jemand, der schon über so viele Dinge gesprungen ist, das versuche ich jetzt doch noch mal. Was soll er machen? Also ich denke mal nicht gleich einen 14-Stunden-Flug, aber was kann man machen? So was ganz Kleines, wie soll man, und vielleicht auch für Partner, betroffene Partner, wie kann man den heranführen oder die heranführen, so ein bisschen mit Einfühlungsvermögen. Sie merken, aus mir machen Sie keinen Psychotherapeuten mehr, aber versuchen
0: Ja,
1: will ich es doch.
0: das wird schwierig. Ich finde, das Wichtigste, um einen Erfolg zu haben, ist, dass man ein gutes Ziel hat. Und wenn man wohin fliegen will, beispielsweise, wenn man sagt, so, ich habe jetzt so lange mich drauf gefreut, in die USA zu fliegen. Ich will jetzt endlich mal nach Thailand, weil ich habe so viel Gutes drüber gehört und ich will das endlich mal selbst sehen, wie das ist. Dann hat man ja ein Ziel und hat eine Idee, okay, fühle ich mich dann in dem Land wohl? Ist das positiv besetzt? Dann ist dazwischen nur noch diese kleine Brücke von einem etwas längeren Flug. Aber dann habe ich auch eine höhere Chance, dass ich tatsächlich auf das Ziel, auf das positive Ziel, vorher die Ängste reduzieren kann und dann eben gucken, geht es vielleicht erstmal nur mit einem Selbsthilfebuch, geht es mit einem Hörbuch, geht es mit einer App, reduziert sich das schon, geht es dann vielleicht, wenn ich nicht so weit weg vom Flughafen wohne, dass ich einfach mal dahin fahre und mir das angucke. Also das, was man so in der Angsttherapie grundsätzlich macht, sich der Situation annähern und merken, ach, der Puls geht ja gar nicht mehr so hoch. Und guck mal, die laufen ja alle rum und die kommen alle wieder und das funktioniert ja. Darüber Sicherheit zu gewinnen.
1: Ja, auch an Land kann man einiges erleben. Unsere Kollegen von MDF1 haben da mal einen schönen Vorschlag in Sachen Wandern.
2: Wenn Sie schon immer einmal Kulturkonsul werden wollten, dann hätten wir eine Möglichkeit dazu anzubieten, die uns der Landrat des Salzankreises verraten hat. Anlass war die Übergabe eines weiteren Kulturstempels, der neben der Kirche in Ranis, einem Ortsteil von Schönebeck, zur Benutzung freigegeben wurde. Das ist an sich jetzt nicht so das Ereignis, das eine Anwesenheit von Landrat und Oberbürgermeister erfordern würde, aber es ist gewissermaßen der Auftakt zu Feierlichkeiten.

0: Insekten, die Ranis in diesem Jahr beschäftigen werden.
1: Der Ort ist urkundlich erwähnt worden, das erste Mal in 1176, und damit haben wir in 2026 jetzt die 850 Jahrfeierlichkeiten, und dementsprechend ist es auch schön, dass wir zu dem Anlass hier diese Stempelstelle auch einweihen konnten. Genau, wir haben mehrere, sage ich mal, begleitende Themen wie den Kulturstempel. Die Kirche wird auch in den digitalen Stadtrundgang der Stadt Schönebeck eingefügt. Wir haben dann natürlich aber auch noch unser Sommerfest, das am 8. und 9. August dann hier in Ranis stattfinden wird, in diese Gesamtfeierlichkeiten eingerahmt, oder das Motto wird dann eben die 850-Jahrfeier sein.
0: Der neue Kulturstempel hier neben der Kirche ist die nunmehr sechste Station in Schönebeck, eines Wanderweges, der im Salzlandkreis mittlerweile etwa 40 solcher Stempelstationen aufweist. Es handelt sich um ein touristisches und ehrenamtlich geführtes Projekt, mit dem man auf Sehenswürdigkeiten im Landkreis aufmerksam machen will.
2: Also der Kulturstempel ist der Anreiz, bestimmte Punkte in unserer Region im Salzlandkreis zu besuchen, oder ich sag mal so ein bisschen das Scheunentor aufzumachen in kleine versteckte schöne Ecken, die man sonst vielleicht gar nicht so erkennt sofort. Und unsere Botschaft ist, den Salzländer Kulturstempel in einem Heft zu dokumentieren und den Menschen überhaupt mal zu sagen, wo man hinfahren kann, was man vielleicht noch nie gehört hat und sagt, Mensch, da wollte ich schon immer mal hin. Und das ist zum Beispiel heute der Punkt, hier in Ranis eine Stempelstelle zu öffnen.
0: Und zwar neben einer schönen alten Fachwerkkirche, die über ein besonderes Ausstattungsdetail verfügt.
1: Die St. Lukas Fachwerkkirche ist aus dem 13. Jahrhundert und ist quasi hier unser baulich-historisches Highlight. Einmal natürlich wegen der Fachwerkbauweise, aber wir haben auch drinnen Highlights, zum Beispiel eine Kassettendecke, die mit biblischen Motiven im Dreißigjährigen Krieg gemalt wurde, die sehr einmalig ist in Deutschland auch.
0: Das muss man sich vielleicht einmal vergegenwärtigen, denn während Westelbisch die Tilly-Truppen 1631 raubend und mordend nach Magdeburg zogen, war hier in Ranis auf ostelbischer Seite ein Künstler dabei, nahezu ungestört und zum Lobe des Herrn diese Malerei an der aus Eichenbohlen gebauten Kassettendecke anzubringen. Solch und andere Geschichten bekommt man aber nicht nur hier erzählt, sondern auch an den anderen Stationen des Wanderweges durch den Salzlandkreis, deren Besuch man eben durch einen Stempel im Heft dokumentieren kann. Und damit wären wir wieder beim Titel, den es zu erringen gilt, wenn man alle Stempel beisammen hat.
2: Also das Obererlebnis wird, dass Sie dann Konsul des Salzlandkreises werden, also Schrägstrich Botschafter des Salzlandkreises. Und wir haben schon 240 Konsule, das heißt Menschen, die alle Stempel erradelt, erlaufen, erwandert haben. Und diejenigen werden dann von uns eingeladen, von uns heißt vom Sparkassenvorstand und von mir, sodass wir einmal zusammenkommen, dann die Konsul übergeben und einfach miteinander reden. Und da sind mittlerweile Konsule bei, die nicht nur aus dem Salzlandkreis kommen, sondern aus der Nachbarregion, sogar aus Süddeutschland sind schon welche dabei gewesen, die haben ihren Urlaub hier verbracht. Und ich glaube, das sind die besten Botschafter, die hier Erfahrung gesammelt haben und Reize entdeckt haben.
0: Mit der Station in Ranis ist nur noch eine dazugekommen und es ist anzunehmen, dass man noch weitere erschließen wird. Gibt es doch hier viele interessante Orte, die es zu entdecken gilt. Das erforderliche Heft dazu bekommt man in den Sparkassenfilialen im Landkreis oder man fordert es zuvor über das Internet an. Und dann kann die Tour auch schon losgehen, die man am besten unter www.salzländerkulturstempel.de plant. Dort wird man auch zu geführten Touren eingeladen, die man mitfahren könnte. Und eine Bitte hatten die Verantwortlichen noch, den Stempel bitte nicht mitnehmen, sondern nur zum Stempeln in das Heft zu benutzen.
3: Ja, unterschiedlichste Tipps gibt es für den Urlaub. Einen haben wir jetzt aus Oberhausen, den wir aber hier drüben bei uns in Berlin und Umgebung schon ganz gut kennen, nämlich Karls Erlebnishof. Ein solcher wurde jetzt eröffnet und lohnt sich, mit der ganzen Familie dorthin zu gehen.
4: Erdbeeren am Dönerspieß schweben durch die Luft. Daneben lädt eine riesige Toilette zum Klettern ein. Schon beim ersten Rundgang wird deutlich, in diesem Erlebnispark gibt es an jeder Ecke etwas zu entdecken. In Oberhausen hat nun das erste Karls-Erlebnisdorf in Nordrhein-Westfalen seine Tore geöffnet. Bereits am ersten Tag zieht das außergewöhnliche Freizeitkonzept tausende Besucherinnen und Besucher an. Vor allem Familien erwartet eine bunte Welt voller Erdbeeren und verspielter Details.
5: Ich finde es ganz toll hier. Und ich war gerade im Klettergerüst Und dann waren wir noch da auf dem Klettergerüst.
6: Und warum sind wir hier?

0: Wegen den Erdbeerfangbeins.
1: Wegen den Erdbeerbonbons. Wir lieben die Erdbeerbonbons.
2: Wir haben endlich ein Karlserlebnisdorf zu Hause. Ja, alles total nett, total schön.
3: Also am Anfang der Laden, der war richtig cool. Mit den vielen Porzellantasten und so. Mit den Radios. Das war schon cool.
4: Ich finde es super. Auch allein, dass wir jetzt so einen Karls auch hier in der Nähe direkt bei uns haben in NRW. Also richtig toll.
5: Ich war auf der Hüpfburg. Die ist halt eine Hüpfburg. Und der Teppich, die Teppichrutsche wird schon gerutscht.
3: Man denkt so, man wäre in einer anderen Welt.
6: Schon am frühen Morgen bilden sich lange Schlangen vor dem Gelände neben dem Westfield-Zentrum. Gespannt warten die Besucherinnen und Besucher auf die feierliche Eröffnung. Pünktlich um 11 Uhr öffnet Gründer Robert Dahl persönlich die Tore. Begleitet von Musik, Konfetti und großem Applaus fällt der Startschuss für das erste Karls-Erlebnisdorf in Nordrhein-Westfalen. Die ersten Gäste strömen auf das Gelände und machen sich neugierig auf Entdeckungstour. Robert Dahl freut sich über den großen Besucherandrang und dass das Erlebnisdorf nun endlich seine ersten Gäste begrüßen kann.
7: Das fühlt sich schön an, dass es jetzt endlich eröffnet ist, weil wir da so lange drauf hingearbeitet haben und man kann es kaum glauben. Also ich bin sehr erleichtert. Ich höre das auch schon ganz gerne, was ich hier so höre, so wenn ich hier so lauter Kinder so lachen höre und viel Spaß und so weiter, das fühlt sich gut an.
6: Liebe zum Detail, bunte Farben und eine gute Portion Humor. Genau das macht die Karls-Erlebnisdörfer aus. Für den neuen Standort im Ruhrgebiet gibt es aber auch ganz einzigartige Attraktionen. Darunter ein Fahrgeschäft rund um die Currywurst. Ob Currywurst, Karussell, Erdbeerraupenbahn oder Abenteuerspielplatz. Hier gibt es für Familien jede Menge zu entdecken. Und das Besondere, der Eintritt auf das Gelände ist kostenlos.
7: Karls an sich ist, wir sagen, niedrigschwellig, also es kostet keinen Eintritt. Es gibt auch wirklich eine Menge zu erleben, ohne einen Cent zu bezahlen. Und dann gibt es einige Attraktionen, die kosten etwas. Da kann man zum Beispiel eine Runde mit der Erdbeerraupenbahn fahren, kostet glaube ich 3,50 Euro. Oder man kauft sich eine Tageskarte, so ein Armband. Oder es gibt auch viele Leute, die eine Jahreskarte haben. Dann kann man alle Karls-Standorte das ganze Jahr besuchen.
6: Zum Erlebnis gehören neben Fahrgeschäften vor allem Souvenirs und Essen. In den Läden warten frisch gemachte Marmelade, Brot, Süßigkeiten und Erdbeerdöner auf die Gäste. Einkaufen, Naschen und Zuschauen gehen hier nahtlos ineinander über. Für Gründer Robert Dahl ist die gelungene Eröffnung deshalb erst der Anfang. Schon heute schmiedet er Pläne, wie das Erlebnisdorf in den kommenden Jahren weiter wachsen könnte.
7: Wir hoffen uns schon, dass das eigentlich nachhaltig und gut funktioniert und werden uns da ordentlich Mühe geben, so die nächsten Monate und Jahre. Also wenn das jetzt so die ersten Monate hier gut anläuft, wir haben ja hier noch relativ viel Land, wo wir erweitern können, 3 Hektar, 30.000 Quadratmeter. Und da könnten wir uns alles Mögliche vorstellen, von einem schönen Familienhotel über weitere Attraktionen, vielleicht mal eine Achterbahn und solche Sachen.
6: Langweilig wird es hier so schnell jedenfalls nicht. Schon jetzt ist überall etwas Neues zu entdecken. Bereits am Eröffnungstag zeigt sich, wie groß das Interesse an diesem ungewöhnlichen Freizeitkonzept ist. Ob für eine Fahrt auf dem Traktor, eine Runde mit der Erdbeerraupenbahn oder einfach einen entspannten Spaziergang zwischendurch. Das Karls-Erlebnisdorf entführt seine Gäste in eine ganz eigene Welt.
8: Flugangst muss nicht sein, haben wir gelernt in dieser Sendung. Und nun geht es aber doch mal zu den Leuten, die es professionell machen. Professionell fliegen, will ich damit sagen. Auf geht's zur ILA.

0: Och, jetzt sind wir doch schon in der Halle, schon eigentlich auf dem Mond, ne?
1: Schon eigentlich auf dem Mond. Aber wir sind gerade dabei, einiges vorzubereiten für den Mond. Zum Beispiel der Entwurf eines Argonauten, eines Landegerätes. Dieses steht 1:1 in Köln in der Luna-Halle, aber auch hier im Human Exploration Control Center, was in Oberpfaffenhofen entstehen wird. Das heißt, Europas Weg, Deutschlands Weg zum Mond ist bereitet.
0: Wir treffen sonst immer alte, gestandene Astronauten, alles Männer, die da oben schon waren. Eine junge Frau ist uns natürlich tausendmal lieber. Eine junge Frau, der die Zukunft ja wahrscheinlich zu Füßen liegt, jedenfalls die Zukunft im All. Und wenn Sie in Richtung All gucken, alle wollen noch mal auf den Mond. Alle haben den Plan, die wollen ja nicht nur hoch mal gucken, die wollen oben bleiben. Wie stellen Sie sich das vor, wie wird das?
2: Naja, also wir haben in unserer Raumfahrtgeschichte der Menschheit in den letzten Jahrzehnten sehr viel coole Meilensteine hinter uns gebracht. Und das Beste, was ich mir vorstellen kann, war jetzt in den letzten 27 Jahren die internationale Raumstation. Wir haben seit 2000, seit dem Jahr 2000 sind dort konstant Menschen am Arbeiten, Astronautinnen und Astronauten, die wissenschaftliche Experimente aus allen möglichen Disziplinen machen und somit den Menschen auf der Erde Ergebnisse zurückbringen, die das Leben leichter und besser machen sollen. Jetzt zum Mond zu gehen, das bringt nochmal einen Schritt weiter. Auf der einen Seite ist es was ganz, ganz Cooles, Inspiratives. Wir sind am Forschen, am Abenteuern und verschieben nochmal die Grenzen von dem, was es bedeutet, eigentlich Mensch zu sein. Aber auf der anderen Seite können wir den Mond auch als Plattform nehmen für weitere wissenschaftliche Erkenntnisse und Innovationen für die Erde. Also die Kollegen Matthias Maurer und Alexander Gerst trainieren jetzt schon aktiv dafür, weil sie natürlich hoffentlich bald auch eine Mondmission bekommen, irgendwann in dem Artemis-Programm. In meinem Fall, ich trainiere noch nicht für den Mond, weil ich aktuell hoffe, eine Mission noch auf die internationale Raumstation zu bekommen oder eine der Nachfolgestationen, weil ich dort dann wissenschaftliche Beiträge machen kann, forschen kann und wenn ich dann die Erfahrung gesammelt habe, vielleicht geht es dann eines Tages auch zum Mond oder sogar weiter.
0: Also hier in der Halle kommt die Begeisterung rüber. Also da kann man Begeisterung wecken und der Funke wird überspringen. Ist er beim Kanzler übergesprungen?
1: Beim Kanzler ist er übergesprungen.
0: Was haben Sie ihm denn alles gezeigt?
1: Auch dem Kanzler präsentiert der deutsche Erdbeobachtungssatellit EnMAP ein Hyperspektralgerät. Das heißt, ich bin damit in der Lage, über verschiedene Wellenlänge Vegetationszustände und Feuchtezustände zu identifizieren, um daraus Vorhersagen zu machen für die Ernte, für den Umweltschutz und für die Nutzung unserer natürlichen Ressourcen.
0: Alles, was dorthin soll, muss tatsächlich hingebracht werden. Womit?
1: Seit 1979 arbeitet ja Europa an der eigenen Ariane. Hier die Ariane 6, die neueste Generation, die Ariane 6-4, die nächste Woche schon wieder starten wird. Und hier die Kleinträger, zum Beispiel von ESA Aerospace, High Impulse oder der Rocket Factory, mit Nutzlasten bis zu 500, 750 Kilogramm, die dann in eine Erdumlaufbahn gebracht werden. Oder eine Variante der italienischen Kollegen zusammen mit Frankreich, die Vega C, die ebenso wie die Ariane in Kourou gelauncht wird.
0: Also Aufwand habt ihr ja nicht gescheut. Was hängt denn hier?
1: An Aufwand haben wir nicht gescheut, um genau das zu demonstrieren, was wir demonstrieren wollen. Die Faszination der Raumfahrt. Und hier ist es die astronautische Raumfahrt mit dem Orion-Raumschiff und dem European Service Modul. Das heißt, ohne Europas Anteil kämen die Amerikaner, kämen wir nicht auf den Mond, denn es handelt sich hier um die Steuereinheit des ATV, des Automated Transfer Vehicle, wovon die Amerikaner 9 Stück gekauft haben, um 9 Artemis-Missionen zu fliegen.
0: Also wir sind ja am Donnerstag hoffentlich dann mit dabei, wenn es klappt und wir dann hochschalten können zur ISS.
1: Ist auch ein Beispiel wieder für das Thema Steuergeld zu sagen, was passiert denn da oben? Wir haben hier unsere Astronauten zum Astronauts Day, Matthias Maurer, Alexander Gerst, Amelie Schönwald und andere, die dann hier den Besuchern erzählen, was sie da oben gemacht haben. Was haben sie untersucht, was haben sie geforscht, was sind die Ergebnisse? Und um zu zeigen, wie das wirklich passiert, gibt es dann eine Live-Schalte mit der Unterstützung der NASA, der amerikanischen Kollegen, zur internationalen Raumstation.
0: Wir wissen nicht, was das für ein technischer Aufwand ist, den man hier betreibt, um so ein Gespräch dann auf die Erde zu bekommen. Können Sie uns da helfen?
3: Ja, das ist wirklich ein Aufwand. Die Raumstation fliegt ja 400 Kilometer über der Erde, ungefähr 16 Mal pro Tag um die Erde herum. Das heißt, man muss wirklich im Blickfeld einer Empfangsstation sein. Und es gibt natürlich Relais-Satelliten, die das ermöglichen, dann natürlich hier runterspielen. Sie haben vielleicht die Verzögerung gesehen, einige Sekunden, weil das natürlich einen weiten Weg zurücklegen muss, um hierher zu kommen. Aber die Tonqualität war super gut. Wir waren alle sehr beeindruckt, dass das so real aussieht und klingt. Und ich muss sagen, die technischen Lösungen von heute sind nicht vergleichbar mit denen vor 10 oder 20 Jahren. Thomas Reiter, mit dem habe ich gerade gesprochen, hat gesagt, vor 20 Jahren hat man kaum was verstanden. Heute klingt das so klar und so nah.
4: Station, this is Houston. Are you ready for the event?
5: Hello, Sophie. Hello, Sophie. Es ist toll zu sehen, dass du in deinem Element bist. Für mich ist es ein besonderer Tag, zu sehen, dass du da bist. Matthias, Thomas und ich sind hier und würden gerne bei dir sein. Was war das für ein Gefühl, als du das erste Mal unsere Erde gesehen hast? Aber was ich noch mehr interessiert, wie war das Gespräch mit der fantastischen Artemis II Crew? Ich muss ehrlich sagen, ich hatte Gänsehaut, als ich das gesehen habe. Ich bin wirklich interessiert, wie die Erde von der ISS-Station zu sehen ist.
6: Vielen Dank, Alex, für diese Frage.

0: Ja, eigentlich. Im Gespräch mit der Artemis Crew hatten wir auch alle Gänsehaut. Es fühlte sich komplett surreal an. Eine Crew im All, im Gespräch mit einer anderen Crew, mit einer anderen Reise im All. Der Blick auf die Erde ist unglaublich. Man sieht keine Grenzen, nur unseren Planeten. Das verändert wirklich die Perspektive darauf, wie wir miteinander umgehen sollten. Wir arbeiten hier in einem internationalen Team zusammen. Zusammenarbeit ist entscheidend, sowohl im All auch zwischen den Raumfahrtagenturen auf der Erde.
1: Herr Reiter, für uns war das spannend und erlebnisreich. Wie ist es für Sie gewesen?
2: Ja, für mich ist das mindestens genauso spannend, so wie ich das auch in der Frage schon gesagt habe. Das weckt natürlich tolle Erinnerungen und man wird so ein bisschen sentimental, wie weit sich das entwickelt hat. Man darf nicht vergessen, 2006, das sind 20 Jahre her und die Station war viel kleiner, kam uns aber damals im Vergleich zu mir Station schon viel größer, viel komfortabler, viel leistungsfähiger vor. Und das ist einfach ein tolles Gefühl, wenn man jetzt zu einer Kollegin spricht, die viel jünger ist, die das alles dort oben an Arbeiten vollbringt und eben diese Aufgabe auch als Botschafterin für die Raumfahrt übernimmt. Also tolles Erlebnis.
3: In der Tat, das war ein absolutes Highlight, die Live-Schalte zur ISS. Da muss man natürlich auch gucken, dass es zeitlich genau passt. Und ja, das hat natürlich auch gerade die Besucher sehr begeistert. Wir hatten ja am Freitag unseren Talent Day, wo sehr viel junge Talente aus dem Studium oder auch noch Schülerinnen und Schüler da waren. Und aber natürlich auch das Fachpublikum, da sind wir alle begeistert.
4: Hier draußen auf See, da hat es richtig Spaß gemacht und sollte nur als Anregung gelten. Wenn Sie die Anregung annehmen, dann wünsche ich immer eine Handbreit Wasser unterm Kiel.

0: Ja, fangen wir mal an.
1: 40 Minuten ist ja Ewigkeiten.
2: Du bist aber groß. Entschuldigung, ja. Wie groß bist du denn?
3: 1,95 so.
1: Oh, Pinie, gerne, pass auf, ja genau. Dranhalten, 25 Minuten ist nicht mehr viel.
0: Ich habe noch einen Hund, einen Entlebucher. Sieht so aus wie ein geschrumpfter Appenzeller.
4: Radiesel und Ananas, eine steile Vorlage.
1: Geile Nummer hier. Garpunkt ist perfekt, alles gut. So, 30 Sekunden, Endspurt.
4: Das wird sehr, sehr spannend.

0: Und herzlich willkommen zur Mitkochshow bei Sachsenfernsehen. Wir haben heute wieder zwei Hobbyköche aus Sachsen am Start. Und zwar werden Simon und der Ulrich, er wird aber nur Uli genannt werden, hat er mir schon verraten, sind am Start und werden heute das Duell am Herd hier im Küchenzentrum Dresden antreten. Ja, und Dirk, wie immer, haben wir natürlich alle gar keine Ahnung, mit welchen Zutaten dann hantiert wird. Was denkst du, was würdest du dir wünschen? Gerd und Stefan kaufen ja gerade ein, sind ja immer saisonal auch da unterwegs. Was meinst du, was bringen die mit?
1: Ja, im Sommer, ich denke mal, da gibt es sicherlich sowas wie Erdbeeren oder so. Ich glaube, so ein bisschen fruchtige Süße mit dabei. Aber eben auch in Kombination mit einem schönen Salat, kann ich mir gut vorstellen. Und ja, Fleisch, also ich bin Fleischesser, klar, logisch.
0: Ein paar Erdbeeren würde ich mich auf alle Fälle freuen und süß geht natürlich immer. Ja, bevor wir uns gleich die Videos der Kandidaten anschauen, die haben uns ja ein bisschen Material geschickt, wie es bei denen zu Hause in den Küchen aussieht, wollte ich dich natürlich fragen, wie es hier im Studio aussieht. Wir stehen nämlich, ja, es gab einen kleinen Neuanfang sozusagen. Was ist hier passiert?
1: Also wir haben die knapp 1000 Quadratmeter Ausstellungsfläche um ca. 450 Quadratmeter komplett einmal leergeräumt, einen riesigen Tanzsaal gestaltet. Ja, und jetzt haben wir es wieder gefüllt und völlig anders als es vorher war. Einfach eine komplett neue Veränderung mit vielen neuen Küchen, mit Inspirationen.
0: Einfach mal vorbeikommen hier im Küchenzentrum Dresden auf der Fritz-Reuter-Straße und sich das Ganze anschauen. Ich war wieder mal begeistert, als ich es gesehen habe. Und ja, restlichen Küchen schauen wir uns dann auch gleich an, aber vorher geht es natürlich zu Gerd und zu Stefan. Wir sind schon gespannt, was dort im Einkaufskörbchen landet.
2: Willkommen zur neuen Folge von der Mitkochshow. Es ist Sommer und im Sommer machen wir was?
3: Barbecue.
2: Wir grillen richtig, genau. Dazu suchen wir uns immer ein paar witzige Sachen aus. Mhm. Das ist halt außergewöhnlich immer so. Mhm. Nicht so 0815.

0: Vielleicht dieses Trendthema aufnehmen, Früchte grillen.
1: Ja, sowieso. Ist stark im Trend im Moment gerade mit Melone, Ananas, Mango, alles was man möchte.
0: Pfirsich.
1: Pfirsich, genau, sowieso. Ich würde sagen, wir schauen mal, was es gibt und dann lassen wir uns im Küchenstudio sauber überraschen. Ananas haben wir hier auch dabei. Kleine, ja, ja, so kleine Melone.
0: Ich guck bloß gerade. Wir nehmen die hier. Ich glaube, die sind richtig, richtig schön. Baguettchen. Wir lassen uns mal zur Feine Welt gehen.
1: Feine Welt, jawohl.
0: Ciabatta, Italien. Da ist ohne was drin. Das können Sie veredeln noch.
1: Ohne was? Dann nehmen wir noch ein bisschen Kräuterbutter.
0: Mhm. Feldsalat ist ein Thema.
1: Oh, das ist
0: schön. Römerherzen können wir immer machen.
1: Das schaut auch schön aus. So was gibt es nur im Rewe her. So kleinen Feldsalat. Schauen wir mal diese Mies an. Wenn ich jetzt einkaufen würde für zu Hause, würde ich mir genau den kaufen. Weil sowas, so einen kleinen Feldsalat, oh, das ist so geil. Stefan, Paradiesel?
0: Ja, Radiesel.
1: Salat, ja. Geil, super, mega.
0: Cool. Na dann. Feldsalat. Radiesel und Ananas, eine steile Vorlage.
1: Geile Nummer hier. Crazy, ein paar Karotten mit dazu.
0: Wollen wir einfach ein bisschen Verwirrung stiften und eine Packung Heidelbeeren mit reintun?
1: Ja, freilich, warum nicht? Ja? Dann nehmen wir noch Mascarpönchen mit oder sowas, oder? Dass wir,
0: genau,
1: oder?
0: Dass wir so die Chance haben. Hähnchenschnitzel von Rewe Feine Wahl.
1: Sehr gut, passt.
0: Wollen wir noch Kürbiskerne mitnehmen?
1: Können wir machen.
0: Naturjoghurt?
1: Klar, wirklich. Honig. Honig, Honig, Honig, Honig, Honig, Honig, Honig.
0: Honig, Honig, Honig, Honig, Honig.
1: So. Irgendwas so. Deutscher so Honig. Ein echter deutscher Honig. Kleines Glas lang. Ja. Okay, ja, gut.
0: Sehr schön.
1: Sehr gut.
0: Dann haben wir es.
1: Ja.
0: Das ist ein Riesenkorb diesmal, Gerd. Also, wir haben einen total bunten Korb.
1: Aber ich mit enger Vorgabe.
0: Ja, aber ich finde auch eine wilde Mischung. Ananas, ja, ja. Radieschen, Melone. Feldsalat, Melone. Also, das wird sehr spannend, was unsere Kandidaten hier rauszaubern.
1: Also, große Vorgabe ist ein Hühnchen, das ist klar. Also, das müssen es eigentlich, wenn sie, ne? Und ansonsten wird spannend, was sich die Kreativen überlegen.
0: Wir haben sogar Heidelbeeren noch mit drin.
1: Geil.
0: Also, das wird sehr, sehr spannend.
2: Ja, hallo, ein Video. Was sage ich nun, mit was beginne ich? Ich denke mal, mit den vielleicht etwas langweiligeren Sachen, die es so gibt. Mein Name ist Ulrich Dankerl, jeder nennt mich Uli. Ich bin geboren in Bayern, wie man hört. Bin 60 Jahre alt, arbeite in der Nähe von Dresden. Bin viel in der Welt rumgekommen, habe da einige Rezepte mitgebracht und freue mich auf die Sendung. Was habe ich denn in meinem Kühlschrank? In meinem Kühlschrank sind vorwiegend Bioartikel oder zumindest aus Europa. Eine gute Flasche Wein mindestens. Ja, ich freue mich auf die Sendung. Bis bald.
3: Hallo, schau mal rein. Ja, also wir kochen hier in unserer WG-Küche auf Gas, wie man hier schön sieht. Ansonsten haben wir eine schöne alte DDR-Küche hier. Ich zeige euch mal meinen Kühlschrank. Ein wilder Mix an Dingen.
4: So, danke fürs Kochen, Simon.
3: Gerne.
5: Danke.
4: Cheers.
5: Cheers.
3: Cheers.
6: So, und jetzt haben wir beide Kandidaten hier bei uns im Küchenzentrum. Einmal den Uli und den Simon. Herzlich willkommen bei uns. Ja, wie ist es? Ist der Puls schon ganz weit oben oder geht's noch?
7: Es geht noch, aber es wird steigern. Ich glaube, es geht dann so nach oben mit der Zeit. Wenn sich der Schrank da öffnet, ich denke, dann steigt der Blutdruck.
6: Ja, mal gucken. Und bei dir, Simon?
8: Ja, ich bin gespannt, was jetzt im Kühlschrank ist, aber ich bin eigentlich noch ganz entspannt.
6: Ja, du machst auch einen sehr entspannten Eindruck, muss ich auch sagen. Ja, und ich denke, ja, wir werden gleich das Geheimnis offenbaren, welche Zutaten ihr erhalten werdet. Aber vorher interessiert mich natürlich, gibt es irgendwas, wo du sagst, Uli, oh, das wäre jetzt ein Albtraum. Wenn das drin wäre, dann verlasse ich hier das Küchenstudio.
7: Ja, so schlimm wird es nicht werden, aber es gibt bestimmt das eine oder andere, das ich nicht so gut kann. Also ich bin nicht so der Meeresfrüchte-Fan.
5: Ja.
7: Fisch gerne, ja. Mhm. Fleisch auch immer gerne. Wenn es vegan wird, steige ich aus. Da bin ich nicht der richtige Mensch dafür. Vegetarisch gut, ja, aber vegan, dass das dann auch schmeckt, ist eine harte Nummer.
6: Und wie sieht es da bei dir aus? Gibt es da eher auch was, wo du sagst, oh, da würdest du dich richtig freuen drauf?
8: Ja, Fisch würde ich mich auch freuen auf jeden Fall. Mhm. Wovor ich ein bisschen Angst hätte, wäre Reis, weil das ist so das Einzige, was ich nicht so oft mache. Aber auch das würde ich hinkriegen. Aber alles andere, so damit, darauf wäre ich vorbereitet. Ja,
6: ja, dann würde ich sagen, Sesam, öffne dich. Ja, na, was sagt er denn nun dazu?
8: Ja, es arbeitet jetzt, man überlegt jetzt, ne, was man macht.
5: Aber es sieht alles sehr machbar aus. Gute Zutaten.
6: Also ich finde es eigentlich sehr eindeutig, oder? Ich glaube, Gerd weiß ganz genau, was er da auf den Teller bringen sollte.
5: Ja, das ist ja ganz viele Möglichkeiten.
6: Ich bin gespannt.

0: die sich mir stellt, was kochst du heute?
1: Also es wurde ja gesagt, man kann da gut auch Vorspeise, Nachspeise, Hauptspeise draus machen.
0: Du bist aber groß. Entschuldigung, ja. Wie groß bist du denn?
1: 1,95 so.
0: Ui ja, ich bin ja auch nicht so groß, aber jetzt fühle ich mich wieder, ist wie wenn ich immer neben Gerd stehe. Da denke ich auch immer, oh, ich hätte jetzt Hacken anziehen müssen, die hohen, aber mache ich nie.
2: Was ich geplant habe, naja, das ist auch noch nicht so im geistigen Auge noch am Entstehen. Das Fleisch gibt es im Ganzen. Dazu möchte ich die gelben Rüben oder Möhren in Scheiben schneiden, etwas anbraten, das Ganze mit Honig und Butter so ein bisschen karamellisieren, Salz und Pfeffer dazu. Dazu soll dann noch die Ananas kurz mit dazu. Wenn ich noch Zeit habe, vielleicht die Melone. Mal gucken.
1: Ich mache ein Radieschen-Carpaccio, also ganz dünn geschnittene Radieschen, die ich dann, sollten sie ausreichen, im besten Falle mit diesem Ring.
0: Da wird sich Gerd freuen, wenn dieser Ring benutzt wird, der oder? Einmal bei der letzten Ausgabe, genau.
3: In 7 Jahren das erste Mal, also allererste Mal.
1: Dann heute das zweite Mal.
0: Und jetzt ist er angesagt. Jetzt hat er es endlich geschafft und wird vielleicht wirklich berücksichtigt.
3: Der Felssalat hat mich fasziniert, was ich gesehen habe. Es ist so ein schöner Felssalat. Das muss ich mir genauer schauen. Schau mal her. Also wenn es sowas gibt in dem Markt, immer kaufen wir. Das ist das Geilste, was es gibt. Oh, ich liebe das hier. Ja. Gut, so, die Händel platzt im Ganzen, sagt, schneidet dann auf.
2: Genau, möchte dann so in.
3: Muss ich mal aufpassen, nicht so tief ins tiefste Bayerische verfallen. Wenn immer zwei Bayern unterwegs sind und reden, da versteht außenrum immer alle anderen ein bisschen wenig.
2: Die Gefahr, ja. Ja. Ich habe noch einen Hund.
3: Ja, aber ja, was hast du für einen Hund?
2: Ein Entlebucher.
3: Kenne ich nicht.
2: Das ist der kleinste der Schweizer Hunde. Es sieht so aus wie ein geschrumpfter Appenzeller.
0: So, Mais. Hähnchen,
1: ja,
0: Teer, genau. Was ist das, kann ich nicht.
1: Das ist Teriyaki-Soße, die habe ich hier auch gefunden.
0: Ah, okay.
1: Die, das werde ich auch mal testen, ob das mit der Marinade so irgendwie was wird.
0: Dann folgt ja auch gleich darauf Knoblauch mit Butter am Ende.
1: Also wenn ich das in der Pfanne dann gebraten habe, dass ich dann nochmal ein bisschen Butter und Knoblauch in die Pfanne gebe und das damit so überschwenke.
0: Du hast ja einen Plan. Der Plan steht, Salatbeilage aus dem Feldsalat kommt jetzt hier mit Kürbiskern und es gibt noch eine Nachspeise, zumindest hier auf dem Zettel.
1: Ja.
0: Gegrillte Ananas mit ein bisschen Joghurt? Fragezeichen.
1: Das kommt darauf an, wie die Ananas nach dem Grillen schmeckt, weil das habe ich noch nie gemacht.
3: So, fürs Händel?
2: Ja.
3: Ah, ist immer gut, wenn man so ein bisschen halb Öl, halb Butter macht.
2: Ja.
3: Ja. So, kleiner Tipp am Rande.
2: Weil es den Geschmack verstärkt.
0: Ja. Ja, noch 30 Minuten.
2: Die gelben Rüben brauchen ja auch ein bisschen.
0: Ja, das sieht ja schon gut aus. So, jetzt habe ich natürlich noch gar nicht erfahren, was du machst. Du kannst es mir noch mal ganz kurz zusammenfassen.
2: Ja, klar, gerne. Mhm. Also die gelben Rüben anschwitzen, Salz, Pfeffer, dann der Honig drüber, damit es ein bisschen karamellisiert.
0: Ja. Ah,
2: und zu der ganzen Geschichte dann eben die Ananas dazugeben, auch etwas Honig drüber, mit dem Ganzen zusammen ein bisschen glasieren und dann eben entsprechend anrichten. Vielleicht schaffe ich es noch von der Zeit her, dass ich die Wassermelone mit reintue.
3: Ich sehe noch nichts Gebratenes, 30 Minuten, das Baguette schon offen.
1: Nee.
3: Auch noch nicht. Gar nicht so schlimm, wenn man das Händel schon ein bisschen eher anbrät und dann langsam ziehen lässt, garen lässt, ne?
1: Ja, ich wollte es eigentlich im Ganzen braten und jetzt vielleicht noch marinieren, aber die Zeit rennt auch so. Ja. Deswegen, ich weiß, also ich habe mir nämlich so schnell auf die Schnelle noch keine ganze Marinade überlegen können.
3: Dranhalten, 25 Minuten ist nicht mehr viel, ne? Also für das, was bis jetzt passiert ist, ist halt ein kleiner Tipp. Beschleunigen heißt es immer so schön hier. Genau, und wenn es dann jetzt, wenn du es umdrehst, die Temperatur dann so auf so 4 oder 5 runternimmst, dann kannst du es ganz entspannt dahin grillen lassen. Könntest auch, wenn du jetzt möchtest, natürlich die Pfanne mit den Aromaten, die jetzt vom Hühnchen da drin sind, auch gleich mit nutzen und irgendwas grillen, was da zum Hauptgang dazugehört. Zum Beispiel, ja, eine Möglichkeit.
0: Was könntest du mir sagen, mal, also das Wetter oder sowas?
2: Auf Bayerisch?
0: Ja.
2: Aber heute hat es mal wieder gekogelt und wenn es dann auch noch dazu ringt, dann wird es natürlich schwach. Ja. Dann haust du da ganze Ernten zusammen und dann weißt du auch nicht, was du tun musst.
0: Mhm. Ja. Ja, mit dem Regen, das habe ich am Anfang noch

0: Wo warst du denn, alles, du hast gerade Amerika gesagt, wo ging es denn schon alles für euch hin?
1: Amerika war die längste Zeit, 5,5 Jahre.
0: Merkst du da auch Unterschiede wirklich, also in Amerika oder, ja, das ist ja ganz klar, wird auch ein bisschen anders gekocht wie in Deutschland.
1: Ja, wesentlich anders. Also,
0: wesentlich?
1: Ja, der Amerikaner kocht ja eigentlich gar nicht. Die Küche ist der teuerste Ort im Haus und der schönste, weil er nie benutzt wird.
0: Und dann in Deutschland wahrscheinlich auch ein paar Stationen oder ja, im Ausland dann noch?
1: In Deutschland, Hannover, München, Regensburg. Ja. Also so einige Stationen doch.
0: Ja, Regensburg doch. Auch schön, ja.
2: Mhm. Hähnchen ist im Ofen. Mhm. Ich mache jetzt, röste jetzt noch schnell die Kürbiskerne. Der Salat steht da schon, da muss ich jetzt gleich ein Dressing machen.
0: Ich würde sagen, bist du trotzdem entspannt, wirst du fertig, oder? Ja. Also ich sehe gerade keine Not.
2: Die Grillplatte heizt vor für die Ananas.
0: Ah, das wird jetzt interessant mit der Ananas. Genau, da hast du auch gesagt, das hast du noch nie gemacht. Oh, oh, warte, ich weiß nicht, die Ananas springt.
2: Ja?
0: Ich drehe aber irgendwas runter.
2: Wie sieht's aus mit der Zeit?
0: Aber ich bin auch sehr schreckhaft, muss ich sagen.
2: 13 Minuten, schaffen wir.
3: Okay, aber kannst du hier reinkippen, schau. So wie es ist, danke weiter mit. Genau. Jetzt hast du nämlich in der Pfanne auch noch ein paar Aromaten, wenn du irgendwas grillen möchtest. Ich jetzt das nehmen, da das hier reinkippen, weil du hast hier dann ein bisschen diesen Bratgeschmack auch noch mit drin. Zum Beispiel, ne?
1: Noch mit dabei.
3: Na, so als Idee.
1: Ein bisschen was Knackiges mit rein.
3: Ja, gut. Garpunkt ist perfekt, alles gut. So, 9 Minuten hast du noch.
0: Nichts verlieren.
3: Weißt du, wenn es rumsaust, das ist wurscht, das machen wir dann schon sauber, alles gut. So, jetzt komm, hau drauf das Zeug, komm, schau, dass es fertig wird. 5 Minuten noch, bist echt knapp dabei hier. Ja, genau, sehr gut. Kürbiskerne hast du drin, genau, super, gut.
0: Kommt hier noch was Grünes dazu? Ach, hier, Baguette kommt noch dazu.
1: Ja,
0: ach,
1: genau.
0: Und die ist jetzt auch nicht mehr ansprechbar.
1: Ja, also gibt mir so einen leichten Tunnelblick, weißt du?
0: Das ist in Ordnung, ist in Ordnung. Die Tellersprache. Das Auge ist ja bekanntlich mit. Sieht alles noch gut aus. Jetzt der Wein zum Schluss. Hast du dir verdient, genau.
3: Salut. 1 Minute, ist ein bisschen was zum Süßen noch oder sowas? Oder Blaubeeren, ja, Blaubeeren, logisch, genau. Wenn es kleiner Tipp, wenn du die Blaubeeren nimmst, ein bisschen zerdrückst. Du hast dann sogar noch ein bisschen Aroma, so ein bisschen, als Idee noch. So, 30 Sekunden, Endspurt.
0: Die Teller sind fast gefüllt, du musst doch eigentlich jetzt nur noch das Baguette da drauflegen,
1: ja,
0: oder?
1: Genau. Hey, High Five!
0: Sehr gut, also 30 Sekunden waren noch über, ich würde sagen, entspannt ins Ziel geschafft. Jetzt müssen nur noch die Punkte stimmen.
1: Oder so auf den Punkt gelandet, ich hoffe, das passt.
3: Fertig, zufrieden.
2: Ist alles da?
3: Ja? Na dann, Simon, ne? Gratuliere, gut, super.

0: So, unsere Juroren haben gekostet von euren Menüs, muss man ja fast sagen. Es ist ja ein Drei-Gänge-Menü, sowohl als ne, bei Uli als auch bei Simon geworden. Ja, und wir sind natürlich jetzt gespannt, was Gerd, Stefan und Dirk zu sagen haben. Wer will denn anfangen, Jungs?
1: Die wollen nicht, da fang ich an.
0: Du, ach, Gerd, da habe ich erstmal noch eine Frage, weil ich habe echt dagestanden mit dieser Melone und dachte mir so, ich habe es nicht zusammengekriegt. Ich sage, was wollten ihr mit der Melone jetzt noch da bei Warenkorb?
1: Absolute Trend dieses Jahr ist gegrilltes Obst. Melone, Ananas, Pfirsich.
0: Da wollten wir hier mal trendy sein und haben es nicht hinbekommen.
1: Nee, das kann man ja. Also, man muss ja nicht, man kann ja.
0: Ach, alles auch Melone gegrillt, ja?
1: Ja, ist ja möglich, alles zu verwenden. Mhm. Melone gegrillt, super toll, alles gut.
0: Mhm. Okay, gegrillte Früchtchen. No. Mhm.
1: Also, wir haben von jedem ein Dreigangmenü, das ist immer sowieso schon mal spektakulär. Das ist in 40 Minuten drei Gänge hinzuzaubern, ist immer sehr, sehr, sehr toll. Simon, bei dir, was mir so ein bisschen was schade war, du hast dich in dein Carpaccio so voran, dass du 15 Minuten damit verbraucht, wo du eigentlich effektiver, produktiver hätte es produzieren können. Ja. Und ein bisschen mehr Blick auf andere Sachen, wie zum Beispiel, der Salat ist gut, aber der könnte noch besser sein. Da fehlt ein bisschen Säure, da fehlt ein bisschen Süße, da Aromatik. Einfach, es ist, der Teller ist, schaut, hat geschmeckt, aber es hat Gewürz gefehlt, eine Linie halt, ne? Jedes für sich. Die gegrillte Ananas ist gut, das ist geschmacklich einwandfrei. Soweit so gut, kriegst du von mir 6,5 Punkte dafür, ist alles gut, auch weil du heute viel verarbeitet hast und weil du wirklich sehr reingekriegt hast. Uli, bei dir Salat, spektakulär, super abgewürzt, mega. Habe ich gleich aufessen müssen, weil ich so einen Hunger gehabt habe. Das Hühnchen,

0: München sehr, sehr gut. Das, was mir so gefällt, ist das Gemüse dazu, mit der, die Idee mit Ananas, mit der Karotte. Dessert verarbeitet, alles verarbeitet. Hätte man ein bisschen mehr Süße reinbringen können, okay, aber ist für mich nicht schlimm, ist gut. Kriegst von mir für die Nummer 8 Punkte. Oh, danke. Auch weil du alles verarbeitet hast und weil dieses, die Würzung, also der Salat ist stimmig gewürzt, das Hühnchen ist stimmig gewürzt und das Dessert hätten wir ein bisschen mehr machen können, aber das ist schon gut dabei.
1: So, ihr beiden, erstmal auch von mir nochmal herzlichen Dank für zwei wunderbare Drei-Gänge-Menüs, zwei sehr sommerliche. Das gleicht sich ja, sag ich mal so, in der Textur, so in der Komposition. Was salatig ist zur Vorspeise, hier muss ich ganz eindeutig sagen, Uli, hast du die Nase vorn, war einfach besser abgeschmeckt. Ne? Bei den Hauptgängen Kritik an beide, das Fleisch war knietschig. Das war entweder knietschig. Hätte man es müssen weniger braten oder man hätte es müssen noch länger braten. Ne? Das war jetzt nie ganz optimal. Beim Brot müssen wir nicht drüber reden. Uli, die Nase leicht vorn. Dessert, beide sehr gute Ansätze. Gebratene Ananas mit einem kleinen Topping. Da kann man nichts verkehrt machen, schmeckt einfach wunderbar. Hier ein ganz, ganz frisches Dessert mit Heidelbeere, Minze und Melone. Das korrespondiert erstaunlicherweise sogar miteinander. Also das schmeckt wirklich gut.
2: Schmeckt frisch.
1: Vielleicht ein paar kleine Abschmeckungssachen dort noch. Dann wäre das wirklich in Gänze perfekt. Von mir gibt es 7 zu 8,5 Punkten. 8,5 Punkte für dich, Uli. Vielen Dank.
2: Dankeschön.
3: Für dich. Okay.
4: Ja, für mich gibt es eigentlich gar nicht mehr so sehr viel zu sagen, weil es ist eigentlich alles gesagt worden. Uli, du hast tatsächlich die Nase vorn, auch bei mir, geschmacklich komplett abgeholt. Auch hier, das klar, das Fleisch ist bei beiden ein bisschen für mich drüber. Und vom Dessert her kann man nicht viel sagen, also wirklich top gewesen. Also an beide herzlichen Dank. Und ich würde den Simon hier in dem Falle 7 Punkte geben und den Uli gebe ich 8 Punkte. Dankeschön.
3: Gut durchgegrillt oder war es eigentlich schon, stellen wir jetzt am Ende doch fest. Ja, und eigentlich stellen wir auch fest, um das jetzt zu schließen, dass Uli hier herausgeht mit ein paar mehr Punkten. Aber wir bedanken uns bei euch beiden herzlichen Glückwunsch und schön, dass ihr dabei wart. Und natürlich geht ihr nicht mit leeren Händen nach Hause. Jungs, bitte, ihr müsst noch was verkünden. Weil es gibt ja noch was zu gewinnen.
4: Ja, also
3: es gewonnen
4: ja,
3: wurde es jetzt schon.
4: Es gibt ja keinen Verlierer. Der Verlierer darf nämlich...
0: Er muss zu mir zum Essen kommen.
3: Ah, da ist der Uli jetzt aber traurig. Ich glaube, der Uli wäre auch gern essen gegangen.
0: Mit einem schönen Menü und mit Weinbegleitung. Und
3: deswegen hast du dich nicht angestrengt.
0: Ja, genau. Der Uli muss nämlich selber kochen, der kriegt nämlich ein Topset.
4: Es ist achtteilig, es ist wirklich eine sehr, sehr wertige Geschichte. Und als Erinnerung, Küchenzentrum Dresden aufgelabelt. Also das heißt, immer irgendwo beim Kochen. Stimmt, da war ich dabei.
2: Alles klar, gut, dann werde ich immer dran erinnert. Dankeschön.
3: Wunderbar. Dann vielen Dank euch und damit Hamas. Ja, und ich kann Ihnen nur noch einen schönen Abend wünschen und natürlich freuen wir uns, wenn Sie das nächste Mal wieder dabei sind bei der Mitkochshow von Sachsenfernsehen. 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Und jetzt sage ich erstmal kulinarische Grüße nach Hause. Bis zum nächsten Mal.

0: Du hast vorhin einen schnelleren Zugang zu Fachärzten erwähnt. Das ist ja wirklich aktuell ein schwerwiegendes Problem und ich verstehe nicht wirklich, warum das so lange dauert.
1: Weil die gesetzliche Versorgung budgetiert ist. Viele Fachärzte dürfen nur eine begrenzte Zahl gesetzlich Versicherter in einer bestimmten Zeit behandeln. Wenn das Budget ausgeschöpft ist, müssen sie Patienten ablehnen. Nicht aus bösem Willen, sondern weil sie es einfach nicht dürfen.
0: Herzlich willkommen zum dritten Podcast von Ivan Petschow. Ich bin David Hanek. Los geht's. Gesundheit ist ja grundsätzlich keine Selbstverständlichkeit. Und die Gesundheit von Mitarbeitenden entscheidet darüber, ob ein Unternehmen läuft oder stillsteht. Jeder von uns kennt Kolleginnen oder Kollegen, die plötzlich länger ausgefallen sind. Und genau dann merkt man, der Mensch ist die wertvollste Ressource im Unternehmen. Wenn er nicht gesund ist, dann bricht alles zusammen. Termine, Abläufe, komplette Teams. Und genau deshalb reden wir heute über ein Instrument, das vielen noch gar nicht bewusst ist, aber mit einer enormen Wirkung daherkommt, nämlich die betriebliche Krankenversicherung. Yvonne, was kostet es einen Arbeitgeber, wenn Mitarbeitende krank sind?
1: Das hängt stark vom Job und vom Unternehmen ab. Schaut man nur auf den Produktivitäts- oder Wertschöpfungsverlust, liegen wir oft zwischen 120 und 220 Euro pro Krankheitstag. Rechnet man aber auch noch Entgeltfortzahlung, Überstunden, Vertretungen, gestörte Abläufe dazu, landen viele Unternehmen schnell bei 300 Euro und mehr. In bestimmten hochqualifizierten Rollen können die Kosten sogar noch deutlich höher sein. Wichtig ist also, jeder Krankheitstag kostet Geld und Nerven. Genau da setzt unser Thema an, denn Mitarbeitergesundheit ist das Fundament für Unternehmensgesundheit. Die betriebliche Krankenversicherung, kurz BKV, ist ein Baustein, mit dem Arbeitgeber gezielt in Gesundheit, Motivation und Planbarkeit investieren.
0: Was ist BKV, wenn du es mal ganz einfach erklären sollst?
1: Die Mitarbeitenden behalten ihre gesetzliche oder private Krankenkasse und bekommen vom Arbeitgeber eine Art Gesundheitsupdate obendrauf. Das sind Zusatzleistungen, die bestimmte Lücken der gesetzlichen Krankenversicherung schließen und vor allem auch Wege verkürzen. Vorsorgeuntersuchungen, Zahnleistungen, Sehhilfe, Physio und ganz wichtig, schneller Zugang zu Fachärzten. Ein modernes Modell der BKV ist das sogenannte Gesundheitsbudget. Jede Person bekommt jährlich ein Budget, das sie flexibel für das nutzt, was ihr gerade hilft. Zum Beispiel Osteopathie, Heilpraktikerleistungen, Logopädie, Zahnersatz oder eine neue Brille. Und das Besondere daran, wer sein Budget vollständig ausnutzt, erhält im Folgejahr sogar nochmal eine Schippe obendrauf. Das ist ein starkes Signal, wer mehr braucht, bekommt auch mehr. Und die Mitarbeitenden können es ganz praktisch im Alltag umsetzen. Die Rechnung wird einfach fotografiert, in der App hochgeladen, fertig. Das dauert Sekunden und man spürt sofort, dass es funktioniert.
0: Wie kommt es bei Mitarbeitenden an?
1: Viele sind natürlich erstmal überrascht und dann denken die, die müssen auch noch einen kleinen Obolus dazugeben, bis sie begreifen, dass die Kosten für das Budget natürlich komplett vom Arbeitgeber getragen werden. Und am Ende bleibt das Gefühl, dass der Arbeitgeber nicht nur die Arbeitskraft sieht, sondern den Menschen selbst und seine Gesundheit. Viele finden es großartig, weil sie den Nutzen dieser BKV sehr schnell und ganz konkret im Alltag spüren. Ein Termin beim Facharzt ohne monatelanges Warten, ein Arztgespräch per Video, auch abends von zu Hause aus, ein Gesundheitstelefon, das sogar für die Familie da ist. Und bei einem Arbeitsunfall mit stationärem Aufenthalt wird das Budget sogar verdoppelt. Und die Mitarbeiter fühlen, hier hat jemand nicht nur an Wirtschaftlichkeit gedacht, sondern wirklich an uns.
0: Was sind die drei häufigsten Arbeitgeberfragen aus der Praxis und welche Antwort kannst du dazu geben?
1: Erstens, was kostet das? Zweitens, wie aufwendig ist das? Drittens, was bringt mir das als Unternehmen ganz konkret? Zu den Kosten. Für knapp 50 Euro pro Mitarbeiter und Monat kann der Arbeitgeber zum Beispiel 1200 Euro Gesundheitsbudget pro Jahr verschenken. Verglichen mit den am Anfang erwähnten Kosten eines einzigen Krankheitstages, mindestens 120 Euro am Tag, ist das sehr effizient. zum Aufwand. Der ist in der Tat überraschend gering. Es gibt einen Rahmenvertrag, eine digitale Verwaltung, es gibt keine Gesundheitsprüfung, keine Wartezeiten. Vorerkrankungen sind mit abgedeckt, häufig sogar laufende Behandlungen. Es läuft quasi nebenher, weil die Mitarbeitenden ihre Rechnungen selbst hochladen, also absolut alltagstauglich. Und zu der Frage, was bringt's? Mitarbeitende fühlen sich gesehen, bleiben loyaler, sind motivierter, leistungsbereiter und fallen einfach weniger aus. Und das ist bares Geld wert. Vor allem, weil Gehaltserhöhungen schnell verpuffen. Nach 3 Monaten weiß ja kaum noch jemand, dass er eigentlich mehr netto hat. Wenn aber jemand beim Zahnarzt 1.000 Euro für sein Inlay über das Gesundheitsbudget des Arbeitgebers erstattet bekommt, dann ist das spürbar, sofort erlebbar und genau das bleibt hängen. Mein Arbeitgeber investiert in meine Gesundheit. Und nach einem vollen Kalenderjahr schaue ich mir mit meinem Kunden die Nutzungsquote an. Verglichen mit Themen wie Jobrad oder Fitnessstudio liegt sie oft deutlich höher. Und genau das kann man sogar noch weiter ausbauen, indem man nach einem Jahr nochmal ins Unternehmen geht, mit den Teams spricht, Fragen einsammelt, kleine Unsicherheiten ausräumt. Oft sind es wirklich Kleinigkeiten, die man schnell beantworten kann. Zum Beispiel, zahlen die Osteopathie auch oder wie lade ich denn meine Rechnung hoch? Und nach solchen Gesprächen steigt die Nutzungsquote nochmal und damit natürlich auch die Wirkung.
0: Du hast vorhin einen schnelleren Zugang zu Fachärzten erwähnt. Das ist ja wirklich aktuell ein schwerwiegendes Problem und ich verstehe nicht wirklich, warum das so lange dauert.
1: Weil die gesetzliche Versorgung budgetiert ist. Viele Fachärzte dürfen nur eine begrenzte Zahl gesetzlich Versicherter in einer bestimmten Zeit behandeln. Wenn das Budget ausgeschöpft ist, müssen sie Patienten ablehnen. Nicht aus bösem Willen, sondern weil sie es einfach nicht dürfen und sich sogar strafbar machen, wenn sie dies trotzdem behandeln. Für Privatversicherte gilt diese strikte Begrenzung so nicht. Das Ergebnis? Lange Wartezeiten für den gesetzlich Versicherten. Und lange Wartezeiten bedeuten später oft auch längere Ausfallzeiten. Und auch hier setzt die BKV an mit Terminservice, früher Diagnostik, schnellere Therapie. Menschen sind früher wieder gesund, das Team bleibt handlungsfähig und Projekte bleiben in der richtigen Zeitschiene.
0: Und Prävention?
1: Prävention ist der Hebel. Erweiterte Vorsorge entdeckt Probleme frühzeitig, bevor sie groß und teuer werden. Das ist einerseits gut für die Menschen und rechnet sich langfristig natürlich auch fürs Unternehmen. Und ein Budgetmodell holt die Leute dort ab, wo sie wirklich Bedarf haben. Augen, Zähne, Rücken, Stress, Reha-nahe Maßnahmen. Nicht jeder braucht alles, aber alle finden etwas, das ihnen hilft.
0: Was bedeutet das strategisch für Unternehmer und Personaler?
1: In einer Welt mit steigender Lebenserwartung und immer besserer, zugleich teurer Medizintechnik stößt die GKV natürlich auf.

0: in Zukunft immer wieder an ihre Grenzen. Und um Beitragserhöhungen halbwegs im Rahmen zu halten, müssen dann natürlich Leistungen gekürzt werden. Und das werden Unternehmen langfristig im Krankenstand wirklich spüren und damit auch in ihre Planungsunsicherheit. Eine BKV dreht quasi die Logik um. Proaktiv vorsorgen, Wege verkürzen, Gesundheit spürbar machen. Das ist keine Produktentscheidung, das ist eine Veränderungsentscheidung. Weg von wir reagieren hin zu wir gestalten.
1: Okay, aber mal ehrlich, rechnet sich das am Ende wirklich?
0: Ich sage klar und deutlich ja. Aber ich sage auch, Menschen kaufen kein Produkt, aber sie kaufen eine Lösung. Und am Ende wünschen sie sich die Veränderung, die diese Lösung bringt. Für Mitarbeitende heißt das Sicherheit statt Sorge, Wertschätzung statt Gleichgültigkeit, Gesundheit statt Krankheit. Für Arbeitgeber heißt es Planbarkeit statt Bauchweh, weniger Ausfälle und Krankheitstage, stärkere Bindung, besseres Recruiting-Signal und rein wirtschaftlich 50 Euro im Monat für 1.200 Euro Gesundheitsbudget gegen 300 Euro und mehr pro Krankheitstag. Das ist kluges Risikomanagement mit Herz und Verstand.
1: Yvonne, welches Fazit möchtest du zum Schluss ziehen?
0: Tja, die BKV ist wie ein Sicherheitsnetz. Man sieht es nicht jeden Tag, aber wenn man hineinfällt, ist man froh, dass es da ist. Der Mensch ist und bleibt auch in Zukunft die wertvollste Ressource im Unternehmen. Ist er nicht gesund, gibt es keine betriebliche Gesundheit. Mitarbeitergesundheit ist Unternehmensgesundheit. Für unter 50 Euro im Monat pro Kopf, die auch noch steuer- und sozialversicherungsfrei sind, kaufen sich Arbeitgeber Ruhe, Planbarkeit, Leistungsbereitschaft und Wertschätzung. Und sie bekommen gesündere Teams, weniger Ausfälle und Menschen, die stolz sind, dort zu arbeiten. Das ist die Veränderung, um die es in meinen Augen wirklich geht. Sicherheit statt Sorgen, Gesundheit statt Ausfall, Wertschätzung statt Gleichgültigkeit.
1: Und was sollten Unternehmer und Personaler jetzt tun?
0: Bitte nicht länger warten. Gehen Sie jetzt mit mir ins Gespräch. Im ersten Step geht es nicht um Formulare oder Zahlen, sondern darum, dass wir uns austauschen. Was wünschen Sie sich? Was sind für Sie absolute No-Gos? Welche Erwartungen haben Sie an so einen Benefit? Und dann schauen wir gemeinsam, ob und wie die BKV diese Erwartungen erfüllen kann. Wir schauen uns auch an, welches Budget Sie dafür in die Hand nehmen können und ob unterschiedliche Mitarbeitergruppen vielleicht auch unterschiedliche Versorgungen brauchen. Aber der erste Schritt ist ganz einfach, das Gespräch. Ich verspreche Ihnen, es ist einfacher, als Sie denken und jeder Schritt, den Sie heute gehen, bringt Ihnen gesündere Mitarbeitende und damit auch ein stabileres Unternehmen.
1: Danke, Yvonne. Da fällt mir nur noch ein, Gesundheit ist alles und ohne Gesundheit ist alles nichts.
0: Danke dir und danke euch fürs Zuhören. Bleibt gesund.
1: 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Ciao.

0: Herzlich willkommen bei Evangelisch in Sachsen. Musik begleitet uns fast überall im Leben. Und auch heute soll es bei uns musikalisch zugehen. In der Kirche klingt Musik so gar nicht immer gleich, wie uns der nächste Beitrag zeigt.
1: Jazz und Funk im Gottesdienst erwartet man nicht, aber ist erfrischend überraschend. Für diese Überraschung sorgt Popkantorin Inkeri Hanonen in der Lausitz. Sie bringt abwechslungsreiche Klänge in Kirchen.
2: Ich glaube, heute haben wir gesungen Swing, was eher Funk klingt, einfach so klassisch Pop, aber halt von Stil her richtig von hier zu hier, auch manchmal eher so Worship oder Gospel, aber eben, wie gesagt, auch manchmal Latin und so, ganz gemischt.
1: Und das gefällt groß und klein. Ganze Familien kommen in die Workshops, wie hier in der Carmenza St. Just Kirche, wo etwa 40 Sängerinnen und Sänger einen musikalischen Gottesdienst vorbereiten. Dennoch bleibt der Inhalt die christliche Botschaft, aber nicht mit Gesangbuchsliedern und Orgel vorgetragen. Mit vielen verschiedenen Musikstilen lässt sich heute ein Gottesdienst ausgestalten. Gospel-Gottesdienste sind da schon recht bewährt.
2: Ich würde mich ungern irgendwie nur zu Gospel oder Worship begrenzen. Ich habe schon mal eine Latino-Messe gemacht oder halt, wie gesagt, heute haben wir Swing dabei. Es ist wirklich die ganze Bandbreite da. Es kann alles sein. Alles mit ein bisschen Rhythmus, so mitreißendes. Und die klassische finde ich auch nicht schlecht. Manchmal kann es auch zusammenbinden. Aber das kann man wirklich nicht so pauschal in eine Kategorie reinstecken.
1: Inkeri Hanonen hat zuvor als Kantorin in einer Kirchgemeinde gearbeitet und auch mit klassischer Kirchenmusik ihre Erfahrungen gemacht. Ein Umzug in die Lausitz und die neu geschaffene Stelle als Popkantorin sah sie als Chance mit vielfältigen und kreativen Möglichkeiten. Auf Anfrage bietet Inkeri Hanonen Workshops für alle Altersklassen an, studiert Musicals für Kinder und Jugend aus dem Bereich Popularmusik ein und macht Bandprojekte mit Jugendlichen und Konfirmanden. So konnte sie bereits viele Projekte ausprobieren.
2: Mir wäre es halt ganz lieb, wenn das so anerkannt wird, dass es halt viele Menschen erreicht, die sonst nicht zur Kirche finden. Und man halt vielleicht ein bisschen stärker in unserer Landeskirche das merken würde, welche Kraft und Bezugskraft Popularmusik hat. Das ist halt nicht Musik von Jugendlichen, sondern das ist ja Musik, die wirklich alle, also es ist ja schon lange her, als Popularmusik gibt. Und das spricht einfach wahnsinnig viele Menschen stark an.
1: Bisher ist Popularmusik noch selten ein Bestandteil der musischen Angebote in sächsischen Kirchgemeinden. Gerade das reizte Inkeri Hanonen, diese besondere Kantorenstelle anzunehmen und mit vielfältigen Angeboten Bedürfnisse abzudecken.
2: Die Projekte erreichen Leute, die sonst nicht in der Kirche zu sehen. Ich habe oft gehört von Pfarrern, die im Gottesdienst

0: war und hat gewundert, wer singt denn da vorne, habe ich noch nie gesehen. Ich hatte schon mal eine Muslima dabei, ich hatte oft Kirchen, Nicht-Kirchenmitglieder mit dabei. Also diese Projekte erreichen ganz klar Leute, die sonst nicht zur Kirche finden. Und auch oft in Orten, wo in die Chor nur vielleicht 20 Menschen sind, kann es sein, dass in dieser Workshop ploppen auf mal 40 Leute. Und das erreicht einfach andere Zielgruppen.
1: Mit Musik spricht man Menschen auf einer emotionalen Ebene an. Eine wunderbare Möglichkeit also zu zeigen, wie auch auf dieser Ebene Menschen zusammenfinden und Glauben entdecken können.
2: Heute begrüße ich Kantorin Ulrike Pippel und Caroline Reinhold aus der Kirchgemeinde im Leipziger Süden. Sie führen beide hier einen Kurs durch, wo gemeinsam mit Babys von 0 bis 18 Monaten gesungen wird. Wie muss man sich das vorstellen? Wie läuft denn das ab und wie sind Sie denn auf dieses Angebot gekommen?
3: Ich bin auf das Angebot gekommen über eine Kollegin, die in der ECBO, in der Berlin-Brandenburgischen Landeskirche, ein dänisches Konzept nach Deutschland importiert hat sozusagen. Also das heißt in Dänemark Baby Salmesang und lädt eben Familien dazu ein, schon mit ganz kleinen Kindern zusammen in der Kirche zu singen. Daher kommt das Konzept und das hat mich sehr überzeugt von den Inhalten.
4: Genau, und Ulrike hat mir dann davon erzählt, dass sie das macht und hatte sich gefragt, ob ich Lust hätte mitzumachen. Ich habe vorher bei ihr im Chor gesungen und genau, jetzt haben wir uns das immer so ein bisschen aufgeteilt und den letzten Kurs habe ich jetzt geleitet und Ulrike besucht uns immer mal, was auch sehr schön ist.
2: Jetzt sind wir hier in einer Kirche. Werden denn dann nur christliche Lieder gesungen oder auch weltliche Kinderlieder? Und was wird denn bei den Babys angesprochen? Werden da irgendwelche Reize geweckt?
4: Ja, also auf jeden Fall. Erstmal zur ersten Frage. Wir haben überwiegend kirchliche Lieder, aber auch weltliche dabei, zum Beispiel das Begrüßungs- und das Schlusslied. Aber auch zwischendurch, das ist jetzt nicht so fest, dass das unbedingt kirchlich sein muss. Wir hatten am Anfang die Lieder so rausgesucht, die uns eben gut gefallen und die teilweise auch mit vorgegeben sind. Genau.
3: Das Konzept folgt einem ganz rituellen Ablauf. Also es geht auch mit eben einer Begrüßungsphase los. Es gibt ruhige Phasen, in denen die Babys durch die Klänge von Instrumenten und natürlich denen der Stimmen der Eltern angeregt werden. Dann gibt es wieder ganz bewegte Phasen, in denen wir auch tanzen und uns durch den Raum bewegen. Und auf die Art und Weise bekommen die Kinder ganz verschiedene Reize, auf die sie auch wirklich phänomenal reagieren. Es geht immer mit einem Glockenschlag los. Und es ist erstaunlich, wie angespannt plötzlich die Kinder auf dieses Geräusch reagieren und wie sie dann, wenn wir plötzlich mal schnipsen oder wenn wir plötzlich mal ganz leise singen oder so, wie sie darauf reagieren. Und da entsteht natürlich eine Bindung zur Stimme der Eltern, die sie vermutlich nicht jeden Tag singend hören. Und das wollen wir eigentlich damit ja auch erreichen, dass die Eltern diese Lieder, egal ob christlich oder nicht, mit nach Hause nehmen und dort im Alltag weiter singen und dadurch im Prinzip die Kinder Hörgelegenheiten bekommen. So entsteht Sprache und so entsteht auch das Singen später. Kinder hören, wie ihre Eltern sprechen oder singen und auf die Art und Weise können sie ihre eigene Stimme entdecken.
2: Jetzt gibt es das Angebot ja schon eine Weile. Wie wird das denn von den Eltern angenommen? Wie ist denn da das bisherige Feedback?
3: Also angenommen, es ist immer sehr spannend, wie viele melden sich nun wirklich für diesen Kurs an. Denn in dieser Zielgruppe haben wir natürlich nicht einen Stamm, der sich immer weiter aufbaut. Wir bauen das ja für 10 Wochen auf, dann gibt es wieder eine Pause und dann gibt es einen neuen Kurs. Und in der Zeit sind natürlich die Säuglinge aus dem Alter rausgewachsen. Und wir müssen wieder versuchen, die Zielgruppe erneut zu erreichen. Darum ist das mal so und mal so. Wir haben manchmal hier 14 Personen sitzen und diesmal ist der Kurs etwas kleiner. Das Feedback der Eltern ist aber sehr positiv.
4: Ja, also die kommen total gerne wieder. Das eine Kind ist jetzt war beim ersten Kurs auch mit der Mama da und ist jetzt mit dem Papa dabei, weil denen das so Spaß gemacht hat und sie ist jetzt ein bisschen älter und kann auch schon ein bisschen mehr mitmachen. Und genau, also die kommen gerne her und vor allen Dingen jetzt, wo der Kurs auch ein bisschen kleiner ist, sind die auch wirklich jede Woche da und das ist total schön.
2: Gibt es denn Angebote, die daran anschließen? Begleiten Sie dann die dann Kleinkinder weiter?
4: Also es wird, oder es war aber auch beim letzten Kurs so, dass dann erstmal wie eine Krabbelgruppe schon am gleichen Tag zur gleichen Uhrzeit stattfindet, wo unsere Gemeindepädagogin Sibylle Schicketanz auch dabei ist. Die war auch vorhin mit beim Singen dabei und ist jetzt gerade mit den Babys unten. Und die bietet das weiter an. Das heißt, direkt im Anschluss können quasi die Eltern auch die Wochen darauf

0: kommen und dann gibt es ein Angebot von Ulrike.
1: Also genau, die musikalischen Angebote setzen hier in der Gemeinde ab 5 ein. Das heißt, 5 Jahre aufwärts können die Kinder bei mir im Kinderchor singen. Es gibt 3 Kinderchorgruppen und dann Jugendchor. Und für die Mütter und Väter gibt es natürlich auch einen Erwachsenenchor und viele andere musikalische Aktivitäten, die sie hier machen können. Genau.
2: Vielen Dank für das Gespräch, Ulrike Pippel und Caroline Reinhold.
3: Sehr gerne.
1: Sehr gerne.
2: Dass es singt und klingt, ist auch vom Ehrenamt abhängig. Und davon hört man viel in den Posaunenchören in Sachsen.
4: Gemeinsames Musizieren kennt keine Altersgrenzen. So lernen auch Erwachsene gern und motiviert ein neues Instrument. Bei einem Seminartag für erwachsene Jungbläser unterstützt die Sächsische Posaunenmission Menschen, die noch nicht lange auf Posaune, Trompete, Horn oder Tuba musizieren. Auch Stefanie Höber, die seit einem Jahr das Baritonhorn spielt, ist zum ersten Mal dabei.
5: Ich finde es einfach schön, diesen Austausch zu haben, das Spielen in der Gruppe, in der großen Gruppe, auch das Mehrstimmige. Und dann noch einfach durch die Posaunenworte, dass man dann noch mal Hinweise zur Technik bekommt, Hinweise zu überhaupt auch zum Aufbau der Instrumente, noch mal Notenlehre und ja, dieses Zusatzwissen, was vielleicht im normalen Unterricht im Alltag ein bisschen zu kurz kommt.
4: Posaunenchöre, also kirchliche Blasmusikensembles, haben in der Evangelischen Landeskirche Sachsens eine sehr lange Tradition. 6000 Blechbläser sind in etwa 400 Posaunenchören engagiert.
6: Eine große Zahl an Bläsern, die in Sachsen sich da engagiert, ist eine große Tradition bei uns in der Evangelisch-Lutherischen Landeskirche, auf die wir, glaube ich, stolz sein können. Auch im Vergleich so mit anderen Posaunenwerken sind wir da echt ein starker Verband als Posaunenmission.
4: Die Mission ist es, die frohe Botschaft durch Musik hörbar zu machen. Egal ob im Gottesdienst, im Krankenhaus, im Seniorenheim oder bei großen Bläserfesten. Die Sächsische Posaunenmission als Dachorganisation unterstützt auch, wenn eine Gemeinde einen neuen Posaunenchor gründen möchte.
6: Man kann bei uns einen Chorleiterlehrgang besuchen, über 2 Jahre. Das sind insgesamt 4 Wochenenden und erwirbt dann sogar den kirchenmusikalischen D-Abschluss in Posaunenchorleitung. Und es gibt auch seit wenigen Jahren auch einen Ausbilderlehrgang, also Lehrgang Jungbläser, Ausbildung heißt das, weil wir sozusagen auch diese Säule stärken wollten des Unterrichts, der einfach schon seit, also wahrscheinlich immer schon zu Hause in den Chören ehrenamtlich gegeben wird von Leuten aus dem eigenen Chor, dass die sozusagen qualifiziert werden, einen guten Unterricht zu geben.
4: Die Posaunenmission unterstützt die Chöre und organisiert auch Veranstaltungen, bei denen sich Bläser in kleiner und großer Runde versammeln und Musik machen.
6: Es ist immer sehr schön, mit Bläsern in Verbindung zu sein. Und da fühlt man sich eigentlich immer sofort zu Hause, wenn man irgendwie zu Posaunenchören kommt. Und das ist schön. Das wünsche ich mir eigentlich für unsere Landeskirche auch, dass die Bläserarbeit so einen großen Stellenwert hat.
4: Es werden regelmäßig Lehrgänge für Chorleiter, Workshops für verschiedene Leistungsstufen und Musikfreizeiten angeboten.
6: Wir können angefragt werden für Chorbesuche und auch für Jubiläen, für Bläsergottesdienste, die wir vor Ort leiten oder auch im Kirchenbezirk Bezirksposaunenfeste und Jubiläen gemeinsam feiern. Und dann gibt es auch in jedem Kirchenbezirk Bezirksproben zu einem bestimmten Thema. Das ist ganz oft das Jahreslosungsprogramm, was bei uns auch eine große Tradition hat. Das ist also sozusagen mehrheitlich abends unser Dienst und tagsüber geht es dann eher an die Organisation und Verwaltung, also Seminartage, Rüstzeiten, Freizeiten organisieren, aber auch viele Gremien sind bei uns im Kalender zu finden.
4: Im Juni 2027 treffen sich die sächsischen Bläser beim Landesposaunenfest in Freiberg.
6: Momentan hat das Landesposaunenfest für mich einen großen Stellenwert, weil ich also das nächste Landesposaunenfest 2027 in Freiberg organisiere, zusammen mit meinen Kollegen, aber da so ein bisschen federführend vielleicht das Konzept so in der Hand halte. Und deswegen nimmt das momentan auch einen größeren Stellenwert ein. Das Landesposaunenfest in Sachsen findet also ungefähr alle 5 Jahre statt, wenn es nicht mit anderen Großveranstaltungen gerade kollidiert. Und ja, das will also auch lange vorher schon vorbereitet sein. Da gibt es auch viele Absprachen einfach mit der jeweiligen Stadt, die dann sozusagen

0: Gastgeber ist.
1: Bereits 1897 fand das erste Landesposaunenfest in Chemnitz statt. Damals die Geburtsstunde des Sächsischen Posaunenchorverbands. Damit die Arbeit der Posaunenmission mit wenigen Hauptamtlichen weiter so gut funktionieren kann, freut sie sich auch über Spenden und Unterstützung im Freundeskreis der Sächsischen Posaunenmission.
2: Mit diesen fröhlichen Tönen verabschiede ich mich heute von Ihnen. Machen Sie es gut, bis zum nächsten Mal und bleiben Sie gesund.

0: Badacsonyi ist überschaubar, zumindest auf der Karte. An einem einzigen Tag warten hier mehrere Generationen Familiengeschichte auf mich. Ich genieße guten Wein unter professioneller Anleitung.
1: Und dann nehme ich einen großen Schluck.
0: Entdecke Weingüter, bei denen es nicht nur um Herstellung, sondern um Familienalltag geht. Lande in einem Haus, in dem jedes Zimmer anders aussieht.
2: Ich glaube, die Wände erzählen von Historie.
0: Trinke noch viel, viel mehr Wein in Ungarns erstem Wein- und Aktivhotel. Und sehe, wie am Ende des Tages regionale Küche und eigener Wein auf einem Tisch zusammenkommen.
3: Lili, und wie viel Wein getrunken heute?
1: Also das ist jetzt mein 15. Glas.
3: Nur!
0: Ob es bei 15 Gläsern Wein bleibt oder noch 15 dazukommen, bleibt offen. Sicher ist nur, auf diesem kleinen Berg warten deutlich mehr Geschichten, als in einen einzigen Tag passen. Willkommen bei Lieblingsorte in Badacsonyi.
1: Am Balaton denkt man zuerst an Sommerurlaub. Aber hier am Nordufer gibt es einen Ort, der eine ganz andere Geschichte erzählt. Badacsonyi, ein ehemaliger Vulkan, der seit Jahrhunderten Landschaft, Menschen und Geschmack prägt.
0: Mein Weg führt heute einmal quer durch diese besondere Verbindung. Ich beginne zwischen jahrzehntealten Bäumen und ende dort, wo Wein und ungarische Küche gemeinsam auf den Tisch kommen.
1: Unser Tag startet im Folli Arboretum und zwar mit einem ausgiebigen Frühstück. Dafür treffen wir Kinga, Peter und Reko. Hallo!
4: Hallo!
1: Wow. Ja. Und sehr salzig.
0: Zwischen Weinbergen und Balaton liegt hier eine überraschend andere Welt. Statt Reben stehen zunächst Zedern, Zypressen und eine wirklich lange Familiengeschichte im Mittelpunkt.
1: Bevor wir über Wein sprechen, müssen wir über diesen Hügel reden. Und das machen wir mit Reka. Sie ist hier vom Völli Arboretum und erzählt uns jetzt mal, was diesen Ort hier so besonders macht.
5: Das Arboretum Völli ist nicht einfach ein Arboretum unter vielen. Es ist nicht nur eine besondere Sammlung von Zedern und Zypressen mit einzigartigen Atmosphäre, sondern es ist mit Gottes Hilfe das Ergebnis der engagierten Arbeit und Ausdauer von 6 Generationen. Wir bieten unsere Gäste zum Beispiel thematische Gartenprogramme, Spielplätze, einen Aussichtsturm und auch einen Shop, wo man die schönste Pflanze kaufen kann.
0: Was heute wie ein gewachsener Park wirkt, ist über Generationen hinweg entstanden. Genau diese lange Entwicklung macht den Ort für die Familie so persönlich.
1: Ich habe auch gehört, das hier ist ja quasi, es hat ja nicht mit dir angefangen, sondern das geht ja schon seit Generationen über Generationen. Wie ist diese Familientradition entstanden?
5: Mein Urgroßvater kaufte diesen Weinberg Mitte des 19. Jahrhunderts. Mein Urgroßvater

0: Großvater entwickelte den Weinbau weiter und mein Urgroßvater gründete das 1905 das Arboretum. Mein Großvater erweiterte die Sammlung trotz der Verstaatlichung. Mein Vater kaufte das Anwesen von Staat zurück und öffnete den Garten für das Publikum. Mittlerweile sind auch meine Kinder, die jetzt in ihre 20er sind, aktive Teilhaber dieses Familienunternehmens.
1: Es geht hier also um Aufbau, Verlust, Rückkauf und den Versuch, etwas über sehr lange Zeit weiterzugeben. Je weiter ich durch den Garten gehe, desto stärker verändert sich die Atmosphäre. Manche Wege wirken mediterran, andere eher wie ein kleiner Waldspaziergang.
2: Wow, also jede Menge Generationen. Wenn ich richtig gezählt habe, dann mit deinen Kindern sind wir schon bei 7 Generationen, die hier diesen Weinberg mit Leben und Tradition füllen. Und wie genau das hier aussieht und vielleicht auch der Wein schmeckt, das probieren wir jetzt gleich mal aus.

0: Bodocan und Wein gehört seit Jahrhunderten zusammen. Von traditioneller Weinproduktion geht es jetzt zu ganz moderner ins La Boscia Biertok.
1: Im Folli-Arboretum habe ich gesehen, wie eine Familie Landschaft über Generationen gestaltet. Jetzt möchte ich aber herausfinden, wie sich dieser vulkanische Boden im Glas bemerkbar macht.
0: Was macht einen Wein aus dieser Region eigentlich so besonders und welche Rolle spielt der Boden dabei? Das erzählt uns jetzt Benze von La Boscia Biertok. Hallo, schön, dass wir hier sein dürfen.
2: Hallo.
0: Was macht denn diese Weinregion in Bodocogne und vor allem das La Boscia Biertok so besonders?
2: Unsere Berge sind besonders, was man kann schaut. Und alle Berge von uns sind Basaltberge. Unser Weingut konzentriert sich hauptsächlich auf traditionelle lokale Rebsorten, die in den besten Lagen der vulkanischen Hügel gedeihen. Und das kann man in den Weinen auch kosten.
0: Ja.
2: Und alle von unseren Weinen sind sehr mineralisch.
1: Hier begegnet mir der Vulkan nicht als spektakulärer Krater. Er steckt im Boden, in den Hängen und nach Aussage der Winzer auch im Charakter der Weine.
0: Wir haben ja jetzt hier 6 verschiedene Weine vor uns. Ihr habt noch viel mehr Sorten. Die 6 dürfen wir jetzt probieren. Kannst du mir vielleicht was dazu erzählen?
2: Das sind die frischen Weine. Das ist ein leichter Olas-Riesling, das ist ein Muskat und ein Rosé. Das ist für den Sommerwein.
0: Ja, okay. Sehr cool. Ja, dann würde ich sagen, probieren wir die doch einfach direkt, oder?
2: Bitte.
0: Also als erstes schwenke ich das Glas und schaue, wie langsam die Schlieren am Glas runtergehen. Und je langsamer, desto besser. Dann rieche ich. Und dann nehme ich einen großen Schluck.
2: No, klein.
0: Einen kleinen Schluck. Aber schwenkt das so ein bisschen im Mund rum?
2: Kleiner Schluck und ein bisschen Duft.
0: Ja, damit der Sauerstoff, der verbindet sich dann mit dem und macht es intensiver. Leicht.
2: Ja,
0: ganz
2: das ist sehr
0: leicht.
1: Die ersten Schlucke Wein machen es mir noch einfach. Leicht, frisch und unkompliziert. Danach wird die Auswahl deutlich kräftiger.
2: Und in dieser Seite sind die Full-Bodied Wines.
0: Riecht ganz anders. Viel schwerer.
2: Ja.
0: Ja.
2: Kirchele auch kosten. Ja. Das ist der berühmteste.
0: Der berühmteste?
2: Wein von Bodocogne. Ja. Das ist eine lokale Rebsorte.
0: Ja, sehr gut. Zu La Boscia Biertok gehört ja auch eine Schaukellerei in Habljanje. Kannst du uns dazu was erzählen?
2: Ja, im Zentrum von Bodocogne in Hablein können Sie unsere Schaukeller die Weinherstellungen miterleben und die einzelnen Phasen der Weinproduktion bei einer Führung durch den Tankbereich verfolgen.
1: Damit bleibt die Weinherstellung nicht vollständig hinter Kellertüren verborgen. Besucherinnen und Besucher können Mäuschen spielen und die einzelnen Arbeitsschritte bis hin zum fertigen Wein nachvollziehen.

0: Die dahinter steckt.
1: Nach der modernen Verkostung bei La Poscha wird es jetzt persönlicher. Im Bobay Weingut sitzen mehrere Generationen gemeinsam am Tisch. Und ich fühle mich direkt wie ein Teil der Familie. Während die Erwachsenen über Rebsorten und Jahrgänge sprechen, übernimmt die jüngste Generation bereits den Service. So wie auch ich damals in der Kneipe meiner Großeltern.
2: Hier wird der Käse von den ganz kleinen Generationen gebracht.
1: Oh, ja. Spätestens hier merke ich, dass Wein in Badacchoni nicht nur ein Produkt ist. Er gehört zum Familienalltag, zum gemeinsamen Essen und zu den Geschichten, die sich am Tisch erzählt werden.
0: Wir trinken jetzt den Kekenalü. Das ist der Gewinner des diesjährigen Kekenalü Wein-Balaton des Jahres. Oh ja. Das Motto hier ist feurige Weine, vulkanische Aromen und das schmeckt man auf jeden Fall.
1: Der Wein wirkt deutlich kräftiger als die ersten Proben des Tages. Ich beginne langsam zu verstehen, was die Winzer mit einem vulkanisch geprägten Charakter meinen.
0: Gilte. Wow, sehr intensiv.
1: Nach 3 Weinstationen stellt sich langsam eine weitere Frage. Wo kommt man in Badacchoni eigentlich an, wenn der Tag langsam zu Ende geht und auch der Promillegehalt ansteigt?
0: Ein Lieblingsort besteht nicht nur aus Landschaft und Essen, sondern auch aus den Orten, an denen Menschen ankommen und bleiben. Heute treffen wir Dori und Miki vom Hotel Neptun. Hallo.
3: Hallo Lili, herzlich willkommen.
0: Hallo.
4: Servus, hallo Lili.
3: Servus. Wir gehen rein.
0: Ja, machen wir.
3: Komm bitte.
1: Für Miki beginnt die Geschichte des Hauses nicht mit einer Hotelübernachtung, sondern mit Erinnerungen an seinen Großvater.
0: Was macht denn dieses Gebäude so besonders und vor allem, was bedeutet das für euch?
4: Als ich 6 oder 7 Jahre alt war, meine Großvati vielmal macht hier
0: Vorträge.
3: Er war Lokalhistoriker.
4: Lukas ist ein Junge.
3: Aber wir können es Deutsch unterhalten.
4: Okay, tschüss.
3: Also Miki ist jetzt sehr müde. Sein Großvater war Lokalhistoriker und er hat schon damals hier Vorträge gehalten. Und damals war das schon eine faszinierende Atmosphäre für Miki. Ich kam nur später ins Blick.
0: Dadurch, dass das Hotel ja schon so lange besteht und ja auch geschichtlich für diesen Ort und diesen Hügel, wie ihr ja gerne sagt, so wichtig ist, was bedeutet denn auch das Hotel für die anderen Menschen, die hier leben und aber auch für die, die das Hotel besuchen?
3: Ich glaube, die Wände erzählen von Historie. Es ist unsere Heimat. Also Badacchoni ist ein historisches Weingebiet. Nicht heute begann die Weinkultur. Wir selber mögen Weine und da wir viele Winzer kennen und auch die Historie, die hinter ihnen steckt, ist es was ganz anderes, so Wein zu trinken, dass wir kennen die Story, also ihre Story.
1: Und diesen Gedanken, die Liebe zum Land und die Gastfreundschaft, kann ich definitiv auch im Wein schmecken.
0: Ihr habt ja hier nicht einfach jedes Zimmer gleich dem anderen, sondern die unterscheiden sich ja. Was erwartet einen da?
3: Wir haben 19 Zimmer und fast alle sehen anders aus. Also vom skandinavischen bis dem monarchischen bis dem ganz modernen. Wir haben ganz kleine Zimmer, größere Zimmer. Hier im Neptun kann man nicht nur schlafen, sondern auch toll essen. Die Gäste sind eigentlich vom 3. Lebensjahr bis zum 100. Lebensjahr. So möchten wir, dass die Gäste, die zu uns einkehren, jeder etwas findet, was ihm schmeckt.
1: Auch beim Essen bleibt die Geschichte also Teil des Konzepts. Für mich verbindet das Hotel damit Übernachten und regionale Erinnerung.
0: Was würdet ihr sagen, warum ist Badacchoni so ein Lieblingsort? Warum kommen die Leute gerne hierher?
3: Wo sich Wasser, die Hügel, Landwirtschaft, aber Weinkultur und sich so treffen, das kann nicht schief gehen. Ich mag auch die Ruhe auf dem Lande. Was natürlich im Sommer nicht immer zu spüren ist, aber eigentlich ist das ein ruhiges Ort.
0: Ich finde auch hier, das Hotel zeigt, wie vor allem dieser Ort, diese Region Bordeaux einfach wirklich, wie sie schon gesagt hat, alles verbindet: Natur, Leidenschaft.

0: die Liebe zum Wein und vor allem auch die ungarische Gastfreundschaft. Also ja, das Hotel Neptun ist ein richtiger Lieblingsort. Bodecsonje bedeutet nicht nur Tradition, sondern auch Moderne. Denn direkt neben dem Neptun-Hotel befindet sich das Bonvino Aktiv- und Weinhotel. Und wir schauen jetzt mal, was das überhaupt bedeutet. Ich sitze jetzt hier im ersten ungarischen Aktiv- und Weinhotel, um genau zu sein, im Restaurant mit Peter. Und er wird mir jetzt ein bisschen was erzählen, was das überhaupt bedeutet. Hi Peter, schön, dass wir da sein dürfen. Was bedeutet es denn, ein Aktiv- und Weinhotel zu haben?
1: Das gesamte Konzept des Hotels zielt darauf ab, unseren Gästen die Regionen, in denen wir uns befinden, näher zu bringen. Wir möchten also nicht, dass sie sich nur im Hotel aufhalten, sondern bieten Unterstützung und aktive Programme in dieser Gegend an. Das kann Segeln sein, Wandern, Trekking oder Nordic Walking. Am Abend haben wir dann eine exzellente Weinauswahl, sodass wir beide Aspekte miteinander verbinden können.
2: Das Konzept klingt für mich zunächst fast widersprüchlich. Ein Hotel, das nicht möchte, dass seine Gäste den ganzen Tag im Hotel bleiben?
0: Und wenn ich jetzt hier im Hotel ein Zimmer buche, was erwartet mich da?
1: Wir bieten also ein hervorragendes Frühstücksbuffet, das Sie wahrscheinlich für den ganzen Tag satt macht. Ein weiterer großer Pluspunkt dieses Hotels ist meiner Meinung nach, dass wir über einen schönen Wellnessbereich mit Pool, Kinderbecken, Whirlpool, finnischer Sauna, Hammam und auch einer Infrarotsauna verfügen. Wenn das Wetter also schlecht ist und Sie nicht nach draußen gehen können, können Sie hier trotzdem einen wunderschönen Tag verbringen. Wir haben eine Weinbar. Wenn Sie also Zeit sparen oder eine fachkundige Zusammenfassung hören möchten, können Sie in unserer Weinbar die gesamte Weinregion auf einen Schlag entdecken.
0: Was bedeutet es für auch vor allem für den Ort Bodecsonye, dass es genau hier so ein Hotel gibt?
1: Wir bringen tatsächlich lokale Akteure mit den Gästen zusammen. So kommen Winzer hierher, um einzigartige Weinverkostungsprogramme zu gestalten. Wir laden auch lokale Erzeuger ein, ihre Produkte zu präsentieren. Und die Gäste werden dazu ermutigt, die Gegend zu erkunden und alles zu genießen, was der Balaton zu bieten hat.
2: Das Hotel versteht sich damit weniger als abgeschlossene Urlaubswelt. Es soll eine Verbindung zwischen Gästen und den Menschen der Region herstellen.
1: Er mag zwar klein sein, aber natürlich ist er der schönste der Welt. Hier werden hervorragende Weine gekeltert. Er ist zudem Teil des Balaton Naturparks, sodass wir wunderschöne Wanderwege haben und von hier aus einen herrlichen Ausblick auf den gesamten Balatonsee haben.
0: Wer also gerne aktiv im Urlaub wird, aber auch gutes Essen und sehr guten Wein nicht missen möchte, der ist hier im Hotel Bonvino in Bodecsonye bestens aufgehoben. Und wir genießen jetzt noch unseren Wein. Egeşegedre. Am Ende des Tages kommt hier alles zusammen im Börde Baratok. Die Landschaft, die Natur, der Vulkanboden, die Arbeit der vielen Familien und die Gastfreundschaft der Ungarn.
2: Nach diesem aufregenden Tag fehlt mir also noch eine letzte Perspektive. Wie schmeckt Bodecsonye, wenn alles gemeinsam auf dem Tisch landet?
0: István und ich sitzen jetzt hier in einem der ältesten Gastronomien von Bodecsonye. Und verrat mir doch mal, was ist so besonders hier an Bor Baratok?
3: Ja, die Bor Baratok 1989, von dieser Zeit ist traditionelle Gastronomie machen wir in Bodecsonye und viele verschiedene Fisch, Fleisch und viele Sorte von der Region. Wir haben hier die Zimmer, wir haben einen Weinkeller, heißt Fata, und wir haben eine Pension und eine kleine Wellness.
2: Das Bor Baratok ist damit weit mehr als ein Restaurant. Übernachten, essen, Wein trinken und entspannen findet hier an einem Ort zusammen.
0: Und ihr bietet ja hier im Restaurant auch eure eigenen Weine an. Kannst du mir dazu noch was erzählen?
3: Wir haben ein Weingut hier im Hof.

0: heißt Foto. Mein Urgroßvater Name ist die Foto, Foto István. Und von den 1931 gebaut an diesem Weinkeller hier in Hof.
1: Und hier in Badacsonyi ist ja vor allem das Besondere der Boden.
0: Ja, wir haben einen stabilen Basaltboden, das für die Weißweintrauben ist charakteristisch und kommt von viel Energie und eine würziger und eine kraftiger Riechen kommt von dem Boden.
2: Damit schließt sich der Kreis zu meiner ersten Weinprobe.
1: Wie ist es für dich, hier zu leben? Was bedeutet Badacsonyi für dich?
0: Ein guter Lebensstil. Gute Menschen, gute Essen und gute Wein.
1: Und den guten Wein, den lassen wir uns jetzt noch schmecken.
0: Ich geschickere.
1: Ich geschickere.
0: Lili, und wie viel Wein getrunken heute?

0: Also das ist jetzt mein 15. Glas.
1: Nur 15? Nur 15?
0: Wir trinken noch ein paar.
1: Kommst du, wir gehen Abendessen und noch 15 trinken.
0: Das machen wir.
1: Okay.
0: Sehr gut.
1: Eggeschigede.
2: Zur Sicherheit sollte ich ergänzen, bei einer Weinprobe wird nicht jedes Glas ausgetrunken. Trotzdem ist nach diesem Tag klar, dass ein Glas Wasser zum Abendessen eine nicht ganz so schlechte Idee wäre. Mein Tag in Badacsonyje begann im Folli Arboretum, zwischen Zedern, Zypressen und einer Familiengeschichte, die schon über mehrere Generationen weitergegeben wird.
3: Wie sind die ältesten Bäume?
2: Ich lernte im La Poscha, dass Weinverkostung deutlich mehr ist als einfach nur trinken.
0: Leicht.
1: Ja,
0: ganz
1: ist sehr, sehr leicht.
2: Wurde im Borbély-Weingut direkt Teil des Familienalltags.
0: Hier wird der Käse von den ganz kleinen Generationen gebracht.
4: Ja.
2: Traf in der Neptun-Pension auf Wände, in denen jede Menge Geschichte steckt.
5: Damals war das schon eine faszinierende Atmosphäre.
2: Merkte im Bombino-Hotel, dass Genuss nicht nur im Wein, sondern auch draußen in der Natur steckt.
0: Zwei Dinge, die ich auch sehr gerne mag, kommen da zusammen.
2: Und spürte im Borde Badatok, wie in Badacsonyje, gutes Essen, eigener Wein und echte Gastfreundschaft einfach zusammengehören.
0: Was war das bitte für ein aufregender Tag? Für mich ist Badacsonyje nicht einfach irgendein Ort am Balaton. Es ist ein Berg mit Geschichte. Ein Zuhause für Familien, ein Ort voller Geschmack und eine Landschaft, die Menschen seit Jahrhunderten inspiriert. Also, Badacsonyje ist für mich ein richtiger Lieblingsort. Mhm.

Meine guten, meine Vogtländer und Vogtländerinnen, ich spieß euer Landrätin und neuerdings ja auch Mundartkönigin. Und da hat man mir hier das Domizil zugewiesen. Ist das nicht herrlich? Es ist ja auf jeden Fall wengstandesgemäß. Ich schaue ja halt noch Großes vor. Gleich kommen ja die vogtländischen Hochheiten, denn wir wollen ja auf dem Altmarkt das vogtländische Wort des Jahres küren. Moment mal, ich höre Stimmen.

0: Ich glaube, ich schwör Olber, was ist denn hier los? Schluss! Streitet ihr euch etwa um das vogtländische Wort des Jahres?
1: Ja.
0: Also bitte, jetzt wollen wir noch mal ganz von vorne anfangen. Jetzt sagt doch bitte mal nacheinander euer Wort.
2: Mein vogtländisches Lieblingswort ist biedeln, was so viel heißt wie verpetzen und anschwärzen.
3: Das schönste vogtländische Wort ist natürlich Kriegenifte. Mein Lieblingsessen grüne Klöße.
4: Und mein persönliches vogtländisches Lieblingswort sind natürlich die Bobbuschen, die Hausschuhe, dass es immer schön warm an den Füßen bleibt.
5: Mein absolutes Lieblingswort aus dem Vogtland ist natürlich die Furzkapsel. Das bedeutet nichts anderes als das Bett.
6: Das Beste kommt bekanntlicherweise zum Schluss. Deswegen ist das schönste vogtländische Wort Sprengstütz. Das bedeutet Gießkanne.
7: Und das Lieblingswort von der Landrätin ist Orischeln. Und es heißt so viel, wenn wir im Winter erfrorene Hände und Fies haben und kommen in die warme Stube und dann dauen die wieder auf. Und dieses Kribbeln, das ist Orischeln. Und jetzt, meine Guten, jetzt haben wir wieder Frieden. Alle haben ihr Wort. Und jetzt müssen wir aber mal schnell zusehen, dass wir mal auf den Altmarkt kommen. Denn wir müssen da jetzt das verkünden, das vogtländische Wort des Jahres. Attacke! Okay.

0: liebes Volk, jetzt ist der Augenblick gekommen. Und es ist...
1: Kriegenifte!
2: Also die Maxi hat gewonnen, Mensch.
0: Kriegenifte! Ab heute werden auch noch Kriegenifte gegessen. Ich freue mich wie Sau. Juhu!

0: Radfahren ist in den letzten Jahren ein beliebter Freizeitsport geworden. Und ein gut ausgebautes Radwegenetz ist natürlich notwendig, um diesen Ansprüchen zu genügen und unsere touristischen Erlebnisse zu steigern.
1: Ja, wir sind in Nordsachsen, in Oschatz, Ortsteil Merkwitz. Wir bauen hier einen Radweg, einen multifunktionalen Radweg aus, schaffen die Ortsverbindung zwischen Oschatz und Großbühler.
2: Es geht darum, die umliegenden Orte anzubinden, die Region attraktiv zu machen für Radverkehr. Und wir haben auch als Stadt ein Radverkehrskonzept. Und hier können wir so die Verbindung schaffen zwischen Radverkehrskonzept und Tourismus. Und das ist sehr schön, dass das uns gelungen ist. Ja.
1: Wir schaffen ja hier den Spagat, das auch als Wirtschaftsweg mit zu nutzen, um die anliegenden Bewirtschaftungen der Landwirtschaftsflächen zu realisieren. Weil wir nicht nur den Tourismus, auch den Alltagsradverkehr damit berücksichtigen. Es ist so, dass wir im ländlichen Raum auf das Rad stärker angewiesen sind. Wir haben keine Straßenbahn, wo wir einsteigen können oder der Busverkehr in der Taktung ganz anders ist. Und deswegen ist das auch ein Thema, dem wir uns stellen und wo wir stolz sind, dass wir diese Maßnahmen in der Art auch umsetzen konnten.

Mein Name ist Christine, ich bin Diplom-Designerin und DJ und ich bin Geschäftsstellenleitung vom Chemnitzer Künstlerbund. Ich lebe seit 16 Jahren in Chemnitz. Ich habe hier ein Atelier für Textildesign und ich habe eine Ausbildung gemacht, auch hier in Chemnitz, als gestaltungstechnische Assistentin und danach das Studium in Schneeberg. Ich habe mich ganz zeitig mit Ausdrucksformen beschäftigt und Musik. Also ich komme aus dem Delft-Gotik-Bereich. Das hat viel mit expressiver Kleidung zu tun. Es gab dann nochmal einen ziemlichen Bruch in meinem musikalischen Leben hin zum elektronischeren. Und da ich da viel mit Tanz zu tun hatte, ging es eben auch wieder um Mode und Kostüme. Einerseits geht es mir hier zum Beispiel auch viel um Nachhaltigkeit. Das ist so eine Sache, weil ich keine Produkte fertige, die ich einfach im Regal liegen habe, sondern immer nach Kundenwunsch oder Auftragslage. Und andererseits war ich schon immer pro Gemeinschaft. Deswegen die Projekte, die mit Musik zu tun haben. Ich habe eine Agentur, die nennt sich DIDA. Die hat vorrangig den Fokus auf weibliche Protagonisten. Und, aber auch nicht nur aus dem DJ-Bereich, sondern auch vom Gesang bis zum Rap bis zu Band. Ich unterstütze das ehrenamtlich. Ich versuche, die Sichtbarkeit von den Menschen zu professionalisieren. Und aus dieser Geschichte heraus ist auch noch mal ein anderes Projekt entstanden, und zwar 365 Female DJs, wo ich wie eine Art Quartettkarte digital bei Instagram täglich 2 Jahre lang KünstlerInnen vorgestellt habe und auch die Illustrationen dazu gezeichnet. Das hilft ein Stück weit mir, weil wir hier die Region mit repräsentieren. Mitunter, weil das ein Projekt ist, was aus Chemnitz kommt, das betone ich auch immer ganz stark. Das war am Anfang so, dass natürlich gab es hier gar nicht so viele, die aufgelegt haben. Und das ist halt jetzt Jahre später halt komplett anders. Und das freut mich richtig so. Und genauso freut mich eben diese 365 Female-Geschichte, weil mir das Türen geöffnet hat einerseits, aber ich auch unglaublich tolle Künstlerinnen kennengelernt habe dadurch. Man erfährt viel mehr Dankbarkeit, auch von den Features, wenn ich Leute vorstelle, als jetzt negative Erfahrungen. Und es ist auch für, sag ich mal, dieses Argument, es gibt nicht genug oder wir finden nichts, ne? Das ist einfach eine legitime Antwort. Man kann sagen, guck dahin, da gibt es auch einen Download als Excel-Tabelle. Du kannst aber auch visuell dich quasi inspirieren lassen. Du kannst nach Farben gucken, was für Genre. Es ist ein Support für eine Zielgruppe, die den Support, denke ich, noch nötig hat. Ne? Also Entwicklung findet statt und das eben miteinander. Ja? Frauen supporten Frauen und Queer Support, und eben gerade am Zahn der Zeit jetzt ist es noch wichtiger, da dran zu bleiben. Ich fühle, dass ein gewisser Frauenhaus sich jetzt hier in der jetzigen Zeit entwickelt, eben aufgrund der Problematiken zur Sensibilisierung von vielleicht Ansprache und Gendern. Die Hürde ist, dass man die Bubble erreichen muss, die bisher das nicht so sieht als Dringlichkeit. Das ist die größte Hürde. Die sagt, es ist doch schon alles gleich. Wieso denn? Frauen dürfen doch. Und es gibt doch genug DJs, die weiblich sind und. Ne? Diese, wir haben es schon lange geschafft, Einstellung. Das ist meine größte Hürde, ja. Weil es nicht stimmt. Also es gibt sehr viele männliche Unterstützer, was eben genau das ausmacht. Die sind ja Wegbereiter, Freunde, Brüder, Väter, Kumpels, die uns genauso unterstützen, die das schon sehen. Und die auch feministische Arbeit auch leisten. Das gibt es auch. Aber da kann es schon noch mehr geben. Eine Frau steht an den Decks, wie man es ja so schön sagt, in einem kritischeren Fokus. Ne? Entweder weil sie zu viel anhat oder zu wenig anhat. Zu viel tanzt oder zu wenig tanzt. Zu wenig lacht, zu viel lacht. Zu falsche Liedauswahl, zu komische Übergänge, zu eigenwilliger Stil. Du kannst alles machen, weil du eh alles falsch machst. Ne? Und deswegen muss man sich davon als Frau mal eher noch frei machen. Aber ich kann halt keine Diskussion über ein Outfit nachvollziehen. Das ist mir Schnucke. Ne? Und das steht überhaupt nicht für die Leistung. Ne? Und am Ende des Tages, ob jemand nackt oder voll verhüllt dort steht, es geht ja um das, was rauskommt. In den ganz frühen Raver-Jahren war es so, da gab es ein Soundsystem und eine Anlage und dann war Wald und Nebel und es war absolut egal, wer aufgelegt hat, weil es um den Sound ging. Und manchmal, sagt jetzt ne, so der Oldie in mir, wünschte ich, wir würden diesen Kern wieder erkennen. Dass es halt eigentlich darum

geht. Was höre ich, was fühle ich, was macht das mit mir? Eigentlich inspirieren mich auch meine KünstlerInnen, die um mich herum sind, sehr. Ich weine mit denen mit, wenn denen ihre Projekte funktionieren. Ich leide mit denen mit, wenn es denen gerade schlecht geht. Und das ist ein Energieaustausch. Also ich wünsche mir, dass gerade die Female- und Queer-Community einfach viel mehr an sich glaubt und das Selbstbewusstsein das verinnerlicht und eben dranbleiben und aufhören, sich zu vergleichen. Immer bei sich bleiben. Das ist das Schwerste. Ich weiß, wovon ich rede.

0: Die Getränkedose ist zurück und gefragter denn je. Rund 420 Milliarden Stück wurden im letzten Jahr weltweit abgefüllt. Greifbar wird der Trend auf der MedPack, der Weltleitmesse für Metallverpackungen in Essen. Dieses Jahr unter dem Motto Canned Future.
1: Die Getränkedose erlebt ein starkes Revival in der Tat. Nach dem massiven Einbruch in Zeiten des Dosenpfandes ist sie seit 6-7 Jahren wieder sehr, sehr stabil. Ergänzend kommt hinzu, dass sie aber auch als ein sehr trendiges Verpackungsmittel wahrgenommen wird. Und die Füller haben es verstanden, dort Füllgüter hineinzubringen, die außergewöhnlich, ungewöhnlich sind und auch den Verbraucher reifen, diese Getränke zumeist aus der Dose zu konsumieren.
0: Trotz wirtschaftlicher Unsicherheiten bleibt die Metallverpackungsindustrie durch Urbanisierung und verändertes Konsumverhalten stabil. Über 130 Milliarden Euro setzt sie im letzten Jahr um, bei gleichzeitig wachsendem regulatorischem Druck durch die neue EU-Verpackungsverordnung.
2: Die Branche ist stabil, weil sie einfach greifbar ist in verschiedenen Industriezweigen. Sie brauchen immer in irgendeiner Form Metallverpackungen. Kosmetik wird immer gekauft. Pharmaindustrie, denken wir dabei an Corona. Die Pharmaindustrie hatte da sicherlich einen hohen Peak durch die ganzen Impfstoffe zum Beispiel. Aber auch die Getränkeindustrie und natürlich nicht zuletzt die Nahrungsmittelindustrie, Konservendosen. Gerade in Krisenzeiten, wie wir sie sowohl während der Pandemie hatten, als auch für den Moment. Wir haben zwei Kriege auf dieser Welt, sind natürlich Nahrungsmittel, die sehr lange haltbar und gut zu lagern sind, gefragt.
0: Die steigenden Anforderungen werden zum Innovationstreiber der Branche. Beispielsweise spart moderner Digitaldruck Etiketten und erleichtert das Recycling nicht nur bei Getränkedosen.
3: Mit einer Digitaldruckmaschine können wir auf einem Produkt 3 Millionen Farben drucken. Fotorealistisch, kleinste Texte, Verläufe. Es gibt unbegrenzte Möglichkeiten im Druck. Und gerade in diesem Craft-Beer-Markt sind die Druckbilder extrem anspruchsvoll. Und die schnelle Umsetzung dieser sehr anspruchsvollen Druckbilder ist nur im Digitaldruck möglich.
0: Auch beim Material selbst steht eine höhere Energie- und Ressourceneffizienz im Fokus. Der deutsche Global Player für Weißblech stattet das zentrale Basismaterial für Lebensmittel- und Aerosolverpackungen gezielt mit neuen Eigenschaften aus.
4: Wir haben das neue Material hier mitgebracht, und zwar unser Rasselstein Cup und unseren Solid Flex Cup. Beide Materialien zielen darauf ab, 10% weniger Material zu benötigen, aber eben die komplette gleiche Produkteigenschaft darzustellen. Und das ist extrem wichtig, eben auch für unsere Kunden, weil sie einfach 10% weniger Material benötigen können, aber eben die gleiche Produktstabilität darstellen. Und es hat natürlich auch einen Vorteil beim Thema CO2-Reduktion.
0: Auch die Produktion selbst wird effizienter. Neue Hochgeschwindigkeitsanlagen arbeiten präziser, verbrauchen weniger Energie und Material und lassen sich schneller umrüsten. Gleichzeitig sorgt eine einfachere Bedienung für zusätzliche Entlastung.
5: In der heutigen Zeit ist es wichtig, weil wir sehr viel weniger Fachkräfte haben, die schon eine Vorausbildung haben, die Erfahrung haben mit Maschinen. Wir haben heute eine Generation, die sehr digital affin ist. Das heißt, wir müssen auch dem gerecht werden, das heißt, digitale Produkte anbieten, in denen man lernen kann, digitale Produkte anbieten, in denen man auch diese Maschinenbedienung bewerkstelligen kann.
0: Die Branche wächst weiter. Ein wichtiger Treiber ist die Getränkedose mit einem erwarteten Plus von rund 3-5% jährlich. Energie- und Ressourcenschonung bleiben zentrale Herausforderungen. Doch die MedPack zeigt, aus strengeren Regeln entsteht neuer Fortschritt.

0: Die Grundprinzipien des Webens sind sehr simpel, aber je komplexer der Stoff wird, umso komplexer wird natürlich auch die Technik, um dieses Verfahren zu ermöglichen.
1: Mit der Erfindung der Lochkarte, das war schon revolutionär.
0: Es muss eine Zeit der großen Veränderungen gewesen sein.
1: Es ist immer wieder unglaublich faszinierend, wie diese Technik funktioniert.
0: Weben ist das Verkreuzen von Längsfäden mit Querfäden. Und damit der Querfaden durchgeschossen werden kann, er heißt ja auch Schuss, müssen sich die Längsfäden heben und andere wieder senken, damit ein Webfach entsteht. Und das ist die Grundbewegung beim Weben, aber es wird kompliziert und komplex, sobald man was Schönes, was Ästhetisches oder etwas sehr Funktionales, Stabiles herstellen will.
1: Die Muster entstehen, indem der Kettfaden mustergemäß auf der Oberseite zu sehen ist. Oder wenn er an der Stelle fertig ist, dann verschwindet er auf der Rückseite.
0: Die Muster früher, die wurden mit Gold aufgewogen, weil das wirklich mit viel Handarbeit verbunden war und hochaufwendig, hochkompliziert, ehe man das wirklich umgesetzt hatte, so ein Muster.
1: Das hat sich auf den Preis ausgewirkt, deswegen konnten das wirklich nur die Reichen eben diese kostbar gemusterten Gewebe erwerben.
0: Das ist dann eben mit Erfindung der Jacquard-Technik zur Massenware geworden.
1: Mit der Erfindung der Jacquard-Maschine, das war schon revolutionär.
0: Joseph-Marie Jacquard hat gewusst, dass ein Gewebe binär kodiert ist. Es gibt nur zwei Möglichkeiten. Entweder der Kettfaden ist oben, überm Schuss oder erst unterm Schuss. Ja, nein, 1-0. Und er hat es geschafft, diese Verbindung zwischen Lochkarte und Kettfäden herzustellen, indem er diesen Jacquard-Aufsatz konstruiert hat.
1: Ist ein Loch an der Stelle in der Lochkarte, wird der Faden gehoben, ist also an dieser Stelle auf dem Gewebe auf der Oberseite zu sehen. Und ist kein Loch an der Stelle an der Karte, dann bleibt der Faden auf der Gewebeunterseite liegen.
0: Die Lochkarte ist der Datenträger, auf dem das Muster gespeichert ist.
1: Das ist sehr genial, das ist faszinierend, wie so eine robuste Maschine so ein filigranes Gewebe erzeugen kann.
0: 1910 kam Martin Tannenhauer aus Chemnitz und hat auf der Suche nach einem größeren Gebäude für seine bereits bestehende Weberei dieses Gebäude hier gefunden und hat sich entsprechend erweitern können.
1: Chemnitz boomte zu der Zeit, also die Webereien in Chemnitz boomten.
0: Wenn man schaut, wie viel Musterzeichnereien, wie viel Kartenschlägereien es in und um Chemnitz gab um diese Zeit. Also das muss ein richtig eigener Zweig gewesen sein, der einfach viele Leute beschäftigt hat. Der Ehrgeiz unseres Museums ist es, den Menschen einen Einblick zu ermöglichen. Oft erleben wir, dass die Besucher in den Websaal kommen und sagen, oh, wie das hier riecht. Ja, man spürt, wie der Boden vibriert, wie laut das ist und was das für eine Arbeitsleistung derjenigen war, die Maschinen bedient haben. Was hier in Sachsen geleistet wurde. Ne? Wir waren auch mal eine Zeit lang führend im Webstuhlbau. Wir waren führend in der Textilindustrie hier in Deutschland. Und das ist einfach eine Sache, die man durchaus vermitteln darf, wo man sagen kann, wir sind stolz darauf, und wir vermitteln hier einen lebendigen Eindruck davon.

0: Der Berg ist für mich wirklich ein Sehnsuchtsort. Hier findet man die Ruhe, die man manchmal braucht, um einfach auch eine gewisse Gelassenheit zu finden.
1: Wir sehen es als große Chance, wenn wir hier einen barrierefreien Zugang haben, dass wirklich auch unsere Veranstaltungsreihe in naher Zukunft und in weiterer Zukunft überhaupt durchgeführt werden kann, weil natürlich auch unsere Besucher älter werden, weil auch unsere Mitglieder älter werden und gefühlt wird ja der Eubin beim Besteigen sowieso jedes Jahr höher.
0: Wer den Berg Eubin besteigen will, muss natürlich einen gewissen Rucksack auf sich nehmen. An der Bergkirche vorbei, viele, viele Stufen hinauf auf das erste Zwischenplateau, den steinigen Weg durch das Eingangstor, am Kassenbereich vorbei, nochmal der letzte Anstieg bis auf das obere Burgplateau. Das ist natürlich eine Herausforderung, die muss man meistern. Wir haben hier auf dem Berg einen noch bewirtschafteten Friedhof. Der ist in Deutschland einzigartig und wir merken, wie schwierig es ist, dass die Leute hier hochfinden, hauptsächlich auch die Älteren. Und hier soll natürlich mit dem Projekt die Möglichkeit geschaffen werden, dass jeder in der Lage ist, diese Schönheit hier auf diesem Berg zu erleben.

0: Probleme sind hauptsächlich, dass der Berggasthof polizeilich gesperrt ist und wir einen wichtigen Anziehungspunkt mit der gastronomischen Versorgung auf dem Berg so nicht mehr gewährleisten können.
1: Unser Berggasthof ist von oben bis unten hin eigentlich kaputt und nicht mehr so nutzbar, wie es eigentlich sein sollte. Denn wir erwarten ja hier über 120.000 Gäste auf dem Eubin. Und es wäre sehr schön, wenn das alles mal wieder so wäre, dass wir es nutzen könnten.
0: Der Berg Eubin hält eine ganze Reihe an Veranstaltungen für unsere Gäste bereit. Das geht über die historischen Mönchszüge, über den Kaiserzug, dann die verschiedenen Burg- und Klosterfeste.
1: Ich stelle mir vor, wenn alles wieder in Ordnung ist und alles wieder saniert ist, dann dürfen die Gäste sich hier setzen, entweder auf der Terrasse oder dann hinter den wunderschönen Panoramafenstern.
2: Ich würde mir für den Eubin wünschen, dass wir so weitermachen wie bisher, dass wir alle hier Hand in Hand arbeiten und dass wir einen ordentlichen Zugang zu dieser Burg- und Klosteranlage können, damit wir den Besuchern es wirklich ordentlich zeigen können, was hier vor über 600, 700 Jahren auf dem Eubin schon geschehen ist.

Ich bin Janet Hilger, ich bin 35 Jahre alt, lebe in Chemnitz und habe Erziehungswissenschaften, Soziologie und Pädagogik studiert. Also ich gehöre zum Projekt Gründungsgarage Chemnitz vom ASAFF e.V. Bei unserem Projekt geht es darum, Leute zu unterstützen, eine soziale, kulturelle oder ökologische Gründungsidee auf die Bahn zu bringen und eben zu gründen und die Welt ein Stück besser zu machen. Jetzt ist ein neues Projekt dazu gekommen, das heißt Gründungsgarage F. Das heißt, das ist speziell für Frauen, weil wir jetzt in den letzten 4 Jahren, wie lange das Projekt schon existiert, festgestellt haben, dass explizit viele Frauen zu uns kommen, queere Personen zu uns kommen und das eben auch eine Nische ist, die Frauen für sich entdecken und vielleicht mehr möglich sind als andere oder klassische Gründungsformen. Und da soll es auch darum gehen, die zu unterstützen, eine Sichtbarkeit zu schaffen und so diese Innovationskraft von weiblichen Gründungen hier in die Region zu tragen und auch in Form von Coaching und Mentoring und Netzwerkarbeit zu unterstützen, weil es da gerade hier in der Region wenig Vorbilder gibt, weibliche, und es einfach auch so ein Problem ist, Familie und Beruf zu vereinbaren, und deswegen wollen wir hier diese Coworking-Räume auch nochmal ausbauen und kinder- und familienfreundlich gestalten, dass das auch wirklich gut umgesetzt werden kann. Der größte Erfolg für mich ist, zu sehen, wie andere wachsen in dem, worin wir sie begleiten, und für sich dann Erfolg darin sehen und diese auch von externen Institutionen einfach gewertschätzt wird. Das macht mich schon stolz, weil ja diese Idee, die wir ursprünglich mal hatten und geschmiedet hatten und diesen Bedarf, den wir gesehen haben, ja bestätigt wird. Das wäre auch mein großes Anliegen, dass das Frau sein, Mann sein oder welches Geschlecht man für sich empfindet, gar keine Rolle spielt. Aber so weit ist die Gesellschaft leider noch nicht. Ich möchte gerne mitgeben, es zu versuchen, sich auszuprobieren und selber darin zu wachsen und nicht schon vorher zu sehen, was könnte denn schief gehen, sondern vielleicht eher zu sagen, was könnte denn Tolles passieren. Es gibt viele Menschen auf deinem Weg, die dich da begleiten werden und das möglich machen, und du kannst mehr, als du jetzt gerade denkst. Für Menschen generell, vielleicht auch für Frauen, wünsche ich mir ja einerseits, dass das eben keine Rolle mehr spielt, welches Geschlecht man empfindet, und dass es ein Miteinander ist. Wie können wir das gemeinsam? Wie gestalten wir gemeinsam Gesellschaft? Wie bringen wir gemeinsam Gesellschaft voran? Wie gestalten wir gemeinsam unsere Zukunft? Für die Kulturhauptstadt wünsche ich mir, dass wir ein fantastisches Jahr haben werden, sich die Gäste hier sehr wohlfühlen werden und ganz viel positiv über Chemnitz erzählen werden und auch danach. Aber vor allem wünsche ich mir, dass die Frauen oder eben Personen, die vielleicht nicht so die Möglichkeiten bisher hatten, da richtig herausblühen werden und alle sagen werden, wow, die Frauen in Chemnitz, die können was im Kulturbereich, und auch viele Jahre noch danach einfach viel mehr Möglichkeiten haben und sich empowered fühlen.

Sie haben auf die neue Bergzeit gewartet, jetzt ist sie da mit diesen Themen. Sport, Skispringen im Sommer. Geschichte, Museumsdepot im Erzgebirgsalmanach. Und Musik, Bandoneonverein bei Schlossfest.

Glück auf. Die Sommerferien für die Schüler in Sachsen sind im Endstadion. Um genau zu sein, sie dauern nur noch eine Woche. Viel los für Groß und Klein war am vergangenen Wochenende. Gleich mehrere Konzerte auf der Waldbühne Schwarzenberg, ein Handballturnier mit Spitzenteams in Lößnitz, Kaninchenausstellung und Oldtimer-Treffen oder Bad, Sommer- und Feuerwehrfest. Das Angebot war groß. Und was in Sachen Veranstaltungen noch auf uns wartet, darauf kommen wir jetzt zu sprechen.

0: Terminplaner Erzgebirge. Mit Freude und Freunden, so lautet das Motto zum Schwarzenberger Altstadt- und Edelweißfest. Gespickt mit zahlreichen Höhepunkten trifft hier Altbewährtes auf Neues. Am kommenden Freitag beginnt 19 Uhr die Musik zu spielen. 20 Uhr eröffnet Oberbürgermeister Ruben Gerhardt auf der Marktbühne dann offiziell das 31. Schwarzenberger Altstadt- und Edelweißfest, das dann bis Sonntag gefeiert wird. Wenn Rockgeschichte auf klassische Klänge trifft, dann darf man gespannt sein. Dieter Maschine Böhr kommt am 18. September mit seinem besonderen Programm Lieder mit klassischen Saiten ins Kulturhaus Aue. Im vergangenen Jahr hat in Eibenstock das Musical Clara, eine Eibenstocker Legende, für Furore gesorgt. Jetzt wartet die neue Saison. Am Freitag, den 28. August, öffnet sich von 18 bis 22 Uhr der Ticketcounter im Kulturzentrum Glück auf und vor dem Haus darf gefeiert werden. Bei einem bunten Programm mit den Horseless Riders und weiteren Gästen präsentiert der Verein Soziales Netzwerk für Jugend und Vereine am Auersberg alle Veranstaltungen, die 2026/27 von Bergbühne, Dance Factory und mit verschiedenen Gastkünstlern geplant sind. Am 22. August heißt es in Waschleite Heimatecke bei Nacht. Alle Modelle sind dann beleuchtet. Los geht's 20 Uhr. Mit dabei sind die Original Grünhainer Jagdhornbläser.
1: Und noch eine bevorstehende Veranstaltung. Der Countdown zum 3-Talsperren-Marathon in Eibenstock am 19. September läuft. Der Marathonverein Eibenstock erwartet mit dem dreifachen Olympiasieger und mehrfachen Weltmeister Erik Frenzel einen der erfolgreichsten deutschen Wintersportler der vergangenen Jahrzehnte als Ehrengast zum Erzgebirgsmarathon in Eibenstock. Der heutige Nationaltrainer der nordisch Kombinierten zählt zu den größten Persönlichkeiten des internationalen Wintersports. Dazu der Vorsitzende des Marathonvereins Eibenstock, Uwe Stab. Es ist für unseren Verein und die gesamte Region eine große Ehre, einen Sportler von internationalem Format beim 3-Talsperren-Marathon begrüßen zu dürfen. Erik Frenzel ist nicht nur ein herausragender Olympiasieger, sondern auch ein sympathischer Botschafter des Sports. Sein Besuch ist eine besondere Anerkennung für unsere Veranstaltung und eine besondere Wertschätzung des Volkssports. Der 3-Talsperren-Marathon findet in diesem Jahr bereits zum 31. Mal statt und gehört zu den bekanntesten Laufveranstaltungen Sachsens. Angeboten werden verschiedene Wettbewerbe für ambitionierte Radfahrer, Läufer, Hobby- und Freizeitathleten sowie Familien und Kinder. Zum Start in die Fußballregionalliga Nordost gab es für die Auer Veilchen gleich 4 Duelle am Stück gegen Berliner Teams. Am Ende stehen 10 Punkte zu Buche. Nach dem 3:3 gegen Altklinike im heimischen Stadion gewann der FCE beim SV Tasmania Berlin sowie am vergangenen Donnerstag daheim gegen DDR-Rekordmeister BFC Dynamo. Am Sonntag konnte im Lößnitztal auch der BFC Preußen mit 2:1 bezwungen werden. Am 5. Spieltag kommt es in Chemnitz am 15. August zum ersten Derby, nämlich gegen den Chemnitzer FC.
2: Beim EBM in Seifen drehte sich am 1. Augustwochenende alles um den Mountainbikesport. Den Auftakt machten am Samstag die Nachwuchsrennen, gefolgt vom Dualslalom, dem Bergsprint und dem United Ride, bei dem Mountainbikes, Gravelbikes und E-Bikes gemeinsam auf die Strecke gingen. Am Sonntag stand mit dem Erzgebirgsbike-Marathon der sportliche Höhepunkt auf dem Programm. Auf den 3 Distanzen, Bronze mit 40 km, Silber mit 70 km und Gold mit 100 km, führte die Strecke durch das anspruchsvolle Gelände des Erzgebirges und bot sowohl ambitionierten Sportlerinnen und Sportlern als auch Hobbyfahrern passende Herausforderungen.

0: Mit seinem abwechslungsreichen Rennprogramm lockte der EBM erneut zahlreiche Mountainbike-Begeisterte nach Saifen.
1: In Kleinrückerswalde wurde einer Frau während ihres Einkaufs in einem Supermarkt die Geldbörse gestohlen. Ein unbekannter Mann hatte die 68-Jährige im Laden angesprochen, wodurch sie kurzzeitig abgelenkt war und ihre im Einkaufswagen befindliche Handtasche aus den Augen ließ. Diesen Moment nutzte offenbar eine weitere unbekannte Person und entwendete unbemerkt die Geldbörse aus der Tasche der Geschädigten. Als die Frau an der Kasse ihre Waren bezahlen wollte, bemerkte sie ihre geöffnete Handtasche und das Fehlen ihres Portemonnaies mit etwa 150 Euro Bargeld. Auch in Supermärkten in Ehrenfriedersdorf und in Gornsdorf schlugen die Diebe zu. Zudem rät die Polizei aus gegebenen Anlass, tragen Sie Wertsachen möglichst körpernah oder in verschlossenen Innentaschen Ihrer Bekleidung. Lassen Sie Taschen nicht unbeaufsichtigt beispielsweise im Einkaufswagen zurück. Diebe reichen oft wenige Sekunden, um unbemerkt Dinge zu stehlen. Im Rahmen der Fahndungsmaßnahmen konnten drei rumänische Tatverdächtige in der Ortslage Thalheim in einem Audi durch die Polizei gestellt werden. Im Fahrzeug konnten bisher nur eine geringe Menge Bargeld aufgefunden werden. Unsere Ferientipps beginnen heute mit einem Hinweis für ältere Schüler. Die TU Chemnitz lädt Studieninteressierte am 12. August und dann nochmal am 16. September 2026 mit umfassenden Online-Programmen dazu ein, sich virtuell über das Studium an der TU Chemnitz zu informieren. Ab jeweils 10 Uhr.

Uhr erhalten Sie im virtuellen Raum umfassende Informationen rund um das Studium in Chemnitz. Sowohl am 12. August als auch am 16. September 2026 geben zudem ab jeweils 17 Uhr Studierende der TU Chemnitz auf dem Instagram-Kanal der Universität persönlich

0: Decken. Die Anlage, die jedes Jahr im Frühjahr neu aufgebaut wird, befindet sich auf dem Gelände der Fundgrube Gesellschaft und umfasst über 50 liebevoll gestaltete Modelle im Maßstab 1:25. Besonderes Augenmerk wird bei den Modellen auf die Bedeutung des Wassers im historischen Bergbau gelegt. Laut Stadtverwaltung Schneeberg kann die Miniaturlandschaft dank ehrenamtlicher Helfer täglich von 10 bis 18 Uhr besucht und bestaunt werden.
1: Ein ganz besonderer Ort für ein ganz besonderes Naturspektakel will am 12. August der König-Albert-Turm in Grünhain-Bayerfeld sein. An diesem Tag wird in Deutschland die nächste partielle Sonnenfinsternis erwartet. Bei idealen Wetterbedingungen wird die Sonne zu fast 90% verdeckt sein. Ein Szenario, welches in dieser Form erst wieder im September 2081 in Deutschland sein wird. Um das außergewöhnliche Ereignis live mitzuerleben, bietet der König-Albert-Turm am Mittwoch Sonderöffnungszeiten an. Von 19 bis 22 Uhr können Interessierte auf dem Turm das besondere Himmelsschauspiel beobachten.

0: Aus dem Erzgebirgsalmanach. Das ehemalige Bahnhofsgebäude in Schwarzenberg erstrahlt in neuem Glanz. Es ist zu einem Depot für das Schwarzenberger Museum Pellerkastrum geworden. Am Abend des 11. August 2016, einem Donnerstag, wird es feierlich eingeweiht. Der Freitag ist dann ein Tag der offenen Tür. Das Depot trägt den Namen Bahnhof Nummer 4 in Anlehnung an die Postanschrift des Gebäudes. Für die Einrichtung hatte die Stadt Schwarzenberg das zuvor verwahrloste und leerstehende Bahnhofwerk gekauft. Im Erdgeschoss ist ein Schauteil öffentlich zugänglich, der unter anderem Auskunft zur Geschichte des Ortes geben soll. Im Obergeschoss lagert der gerade nicht ausgestellte Museumsbestand. Man geht davon aus, dass ein Museum jeweils maximal 10% seiner verfügbaren Exponate zeigt. Der restliche Bestand befindet sich in Depots.
1: Öffentlich zugänglich ist das Schwarzenberger Museumsdepot Bahnhof Nummer 4. Immer am ersten Dienstag eines Monats. Oft steht dann auch noch ein Vortrag oder ähnliches auf dem Programm. 10 Jahre ist das ehemalige Bahnhofsgebäude mit Fahrkartenschalter, Mitropa und den Zugängen zu den Bahnsteigen, die Älteren werden sich erinnern, nun ein Depot für den Museumsfundus. Viel länger zurück reicht die Tradition, dass sich in Pöhla im Sommer Skispringerinnen bzw. Skispringer ein Stelldich eingeben.
0: Es hat was von einem Sommerfest, wenn der Skisprungnachwuchs im August in Pöhla die Kräfte misst. Trotz des Wettkampfcharakters sind alle locker drauf, Aktive und Zuschauer. In diesem Jahr war auf der Pöhlbach-Schanze der internationale Youth Cup zu Gast. Dazu konnte der SV Fortuna Pöhla 1884 am 6. August 72 Starterinnen und Starter aus Österreich, Tschechien, Lettland, Slowenien, Schweiz und Deutschland begrüßen.

0: Solche Wettbewerbe werden in Pöhla möglich, weil viele langjährige Sponsoren und Unterstützer den SV Fortuna Pöhla 1884 als Veranstalter bei der Durchführung stärken. Wie die Stadtverwaltung Schwarzenberg mitteilte, wird das Springen mit internationaler Beteiligung von einem Organisationsteam mit ca. 7 Personen vorbereitet. Die Breite reicht von den sportlichen Schwerpunkten über die Versorgung bis hin zur Moderation für die Besucher. Am Veranstaltungstag selbst sind rund 70 Helferinnen und Helfer im Einsatz, um den Youth Cup in Pöhla sein besonderes Flair zu verleihen.
1: Schauen wir jetzt mal nach Treuen. Die Stadt, die im Vogtlandkreis liegt, hat eine lange Geschichte. Im Mittelalter entwickelte sich die Stadt durch Handwerk und Handel. Im 19. Jahrhundert wurde Treuen durch die Textilindustrie wirtschaftlich geprägt. Während des Zweiten Weltkriegs blieb die Stadt von größeren Zerstörungen weitestgehend verschont. Trotzdem braucht ein

0: markantes Gebäude, die Hilfe von engagierten Enthusiasten. Und die hatten jetzt unter anderem den Bandoneonverein Karlsfeld zu Gast.
1: Zu Gast beim 21. Schlossfest im vogtländischen Treuen war auch der Bandoneonverein Karlsfeld. Insgesamt 21 Vereine aus unter anderem Deutschland, Österreich und den Niederlanden hatten dort vom 7. bis zum 9. August mittelalterliches Leben gezeigt. Der Bandoneonverein durfte die tollen Tage eröffnen, natürlich mit dem Steigermarsch. Zu jeder Jahreszeit ist der Hutzenmarsch aktuell, egal wie die Hutzenstube aussieht. Zum Glück hat an diesem Tag das Wetter gut mitgespielt. Die Bühne war im Schatten, die Zuschauerplätze standen auch günstig. Ein Pärchen tanzte nach jeder Tango-Melodie ein Augenschmaus. Der singende Bäcker aus Karlsfeld, Erik Schönfelder, wurde in Treuen zum Schmied, denn die Amboss-Polka stand auf dem Programm.

0: Viele schöne Melodien, die der Verein spielte, die von den Solisten Therese, Tamina, Nick und Erik gesungen wurden, ließen die Zeit viel zu schnell vergehen. Über 90 Minuten und natürlich auch mit Zugabe des Volkslieder-Medleys und dem Abschlusstanz der Bürgermeisterin beendete diesen schönen Beginn des Schlossfestes in Treuen.
1: Ja, mit dem Terminplaner Erzgebirge begann diese Bergzeit. Mit einem Veranstaltungshinweis soll die Sendung nun auch zu Ende gehen. Wer die Klänge des eben gezeigten Tasteninstruments mag, sollte sich das Wochenende vom 2. bis 4. Oktober vormerken. Dann hat das Orchester nämlich sein großes Heimspiel. Unter anderem im Saal Grüner Baum und in der Kirche geht das 32. Karlsfelder Bandoneon Festival über die Bühne. Und apropos Terminplaner, bitte eintragen am Dienstag gibt es natürlich eine neue Bergzeit und bis Freitag täglich eine weitere. Bis dahin, Glück auf!

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1: Projekt 1 Million mobilisiert 10.000 Demonstranten. ZEV erweitert ihr Angebot und FSV Zwickau mit Remis beim BFC Dynamo.
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1: Liebe Zuschauer, ich heiße Sie ganz herzlich willkommen in einer neuen Woche und damit zur Montagsausgabe von Tag aktuell. Schön, dass Sie eingeschaltet haben. Plauen ist am Samstag zum Schauplatz einer bundesweit mobilisierten Demonstration geworden. Das Projekt 1 Million hatte für den 8. August zu einem Protest gegen die Politik der Bundesregierung aufgerufen. Im Mittelpunkt standen Forderungen nach Neuwahlen, mehr direkter Demokratie und Veränderungen, unter anderem in der Energie- und Migrationspolitik. Circa 10.000 Demonstranten folgten dem Aufruf. Gleichzeitig gab es Gegenproteste und Kritik an der politischen Ausrichtung der Bewegung. Warum wurde ausgerechnet Plauen als Veranstaltungsort gewählt? Wer steht hinter dem Projekt 1 Million und welche politischen Ziele verfolgt die Bewegung? Eine Stadt wird zum Schauplatz eines bundesweit mobilisierten Protestes. Tausende Menschen kamen nach Plauen, aufgerufen vom Projekt Million. Das Bündnis sieht sich als parteiunabhängige Bürgerinitiative aus der Mitte der Gesellschaft. Die junge Protestbewegung bezeichnet sich selbst als überparteilich. Gründer und Gesicht des Projekts ist Marcel Baldauf aus Burkhardsdorf im Erzgebirge.
3: Herzlich willkommen, Plauen!
1: Bekannt wurde Marcel Baldauf vor allem durch eine Großdemonstration in Berlin im Juni 2026. Dort trat Million mit seinem sogenannten 11-Punkte-Plan an die Öffentlichkeit und mobilisierte ca. 5.000 Menschen.
4: Ja, wir haben eine Community gegründet mit einem 11-Punkte-Plan für Deutschland, um einfach das Land wieder auf Vordermann zu bringen. Und da rufen wir heute auf und wir versuchen friedlich auf die Straße zu gehen, in Protest wieder sichtbar zu machen. Wie es auch schon 89 Mal war in Plauen und dafür sind wir heute hier. Und ja, für 11 Punkte, die sich jeder im Internet angucken kann.
1: Die 11 Punkte und noch einige mehr waren vielfach auf Plakaten zu sehen. Im Zentrum steht eine grundsätzliche Kritik an der Bundesregierung und an politischen Institutionen. Deshalb müsse die Bundesregierung weg. Gefordert werden unter anderem Neuwahlen, Veränderungen bei Energie- und Gesundheitspolitik, ein günstigeres Deutschland-Ticket und eine andere Migrationspolitik. Hinzu kommen Forderungen nach mehr direkter Demokratie nach Schweizer Vorbild. Auch der öffentlich-rechtliche Rundfunk steht in der Kritik. Doch die Demonstration sorgte nicht nur wegen ihrer politischen Forderungen für Aufmerksamkeit. Warum wurde ausgerechnet Plauen zum Schauplatz ausgewählt?
4: Ja, Plauen war einmal 89 schon der Start der friedlichen Revolution und und das hat so ein bisschen den historischen Hintergrund. Wir haben gesagt, 89 wurde es geschafft, hier den Startpunkt für die Revolution zu schaffen. Und deswegen sind wir heute wieder hier, 37 Jahre später.
1: Plauen besitzt eine besondere Bedeutung für die Geschichte der friedlichen Revolution. Am 7. Oktober 1989 gingen hier mehr als 10.000 Menschen gegen die DDR-Führung auf die Straße. Es war eine der ersten großen Massendemonstrationen gegen das SED-Regime. Die Demonstranten forderten damals freie Wahlen, Reisefreiheit, Pressefreiheit und politische Veränderungen. Die heutige Millionenbewegung knüpft bewusst an diese Geschichte an. Auch am 8. August war dieser bekannte Ruf immer wieder zu hören. Der historische Vergleich ist umstritten. Die Situation von 1989, ein autoritärer Staat ohne freie Wahlen und mit umfassender politischer Repression, ist mit der heutigen Bundesrepublik nicht gleichzusetzen. Gerade deshalb stellt sich die Frage, was bedeutet es, wenn eine heutige Protestbewegung die Bilder und Symbole der friedlichen Revolution

0: Religion für ihren politischen Protest verwendet. Kritiker werfen Millionen vor, mit stark vereinfachenden Botschaften zu arbeiten und Positionen zu vertreten, die anschlussfähig an rechtspopulistische oder extrem rechte Narrative seien. Die Millionen-Demonstration bleibt deshalb nicht ohne Gegenwehr. Mehrere Gegenkundgebungen formierten sich gleich neben dem Albertplatz, Start- und Zielpunkt des Umzuges und auch dem Zwischenstopp am Postplatz. Die Botschaft, Kritik an der Bundesregierung sei selbstverständlich legitim, aber diese Kritik dürfe nicht dazu führen, dass Rechtsextreme politischen Einfluss gewinnen. Besonders sensibel ist das Verhältnis zu rechten und rechtsextremen Akteuren. Die rechtsextreme Kleinstpartei Freie Sachsen hatte zur Teilnahme bzw. zur Mobilisierung rund um die Demonstration aufgerufen. Millioneninitiator Marcel Baldauf betont, dass sich sein Projekt von den Freien Sachsen distanziere. Die Demonstration sei parteipolitisch unabhängig. Parteien und deren Symbole seien nicht erwünscht. Dennoch waren diese zu sehen. Die Forderungen des Projekts fanden großen Widerhall. Die Zahlen sprechen für sich. Circa 10.000 Menschen zogen am Samstag durch Plauen. Die Zahl der Gegendemonstranten bei ca. 400. Wer waren die Menschen, die am Samstag durch Plauen zogen? Eine eindeutige Antwort gibt es nicht. Manche Teilnehmer kamen wegen der Energiepreise, andere wegen der Migrationspolitik. Andere wollen Neuwahlen oder mehr direkte Demokratie. Und wieder andere verbindet vor allem die grundsätzliche Ablehnung der aktuellen Bundesregierung. Genau diese Mischung macht die Bewegung politisch interessant, aber auch schwer einzuordnen. Auf seiner eigenen Internetseite beschreibt sich das Projekt als Bewegung für politische Veränderung und ruft ausdrücklich zu Demonstrationen auf. Für Plauen wurden über die Internetseite bundesweit Konvois organisiert. Menschen kamen aus verschiedenen Regionen Deutschlands mit Autos und Bussen. Das Ziel: aus einer lokalen Demonstration soll ein bundesweites Signal werden. Laut Mitteilung des Rettungszweckverbandes Südwestsachsen verlief die Aktion friedlich. Dennoch mussten 30 Personen medizinisch versorgt werden. Diese hatten Kreislaufprobleme wegen der Hitze, langem Stehen oder Insektenstiche. Stichwort langes Stehen. Einen Zwischenfall gab es beim Umzug doch und der führte zu einer merklichen Verzögerung. Am Bahnhof stoppte die Polizei eine Gruppe von Trommlern. Grund war eine Auflage der Versammlungsbehörde des Landkreises, welche ein rhythmisches Trommeln in Blockformation untersagte. Die Polizei versuchte, die Trommlergruppe vom Hauptfeld zu trennen. Die Teilnehmer dieses Feldes zeigten sich mit den Trommlern solidarisch und so stoppte der gesamte Umzug. Die Situation spitzte sich zu. Nachdem der Trommlergruppe vor Ort eine Spontananmeldung einer Demonstration gewährt wurde, setzte sich der Umzug wieder in Bewegung. Beide Gruppen wurden aber während der gesamten Zeit weiter räumlich voneinander getrennt. Der 8. August 2026 hat Plauen erneut zu einem Symbolort des politischen Protests gemacht. Das Projekt Million versucht, aus unterschiedlichen Unzufriedenheiten eine gemeinsame politische Bewegung zu formen. Mit Forderungen, die teilweise mitten in der gesellschaftlichen Debatte stehen. Mit anderen Positionen, die stark polarisieren. Und mit einer Mobilisierung, die weit über Sachsen hinausgeht.
1: Wir werden wieder nach Berlin gehen, aber es wird noch mal eine kleine Überraschung geben. Wir werden auf dem historischen Weg bleiben. Und nach Plauen kam ja Leipzig. Und ja, das Projekt Million wird sich Richtung Leipzig bewegen demnächst. Und ja.
2: In Zeiten der Krise braucht es den ganzen Menschen, um den Wandel zu gestalten. Es braucht jeden Mann, jede Frau, jeden Greis, jedes Kind, um dieses Land wieder dorthin zu bringen, wo es vielleicht früher mal stand, nämlich im Frieden, in der Freiheit und in der echten Demokratie.
0: Was wird aus dieser Bewegung entstehen? Bleibt Millionen eine Protestplattform für Menschen, die mit der Politik der Bundesregierung unzufrieden sind? Oder entwickelt sich daraus eine dauerhafte politische Bewegung? Fest steht, die politische Unzufriedenheit wurde an diesem Tag in Plauen sichtbar und lässt sich nicht einfach wegdiskutieren. Genauso wenig aber die Frage, welche politischen Kräfte von dieser Unzufriedenheit profitieren. Plauen hat 1989 gezeigt, welche Kraft Menschen entfalten können, wenn sie für Freiheit und Demokratie auf die Straße gehen. 2026 zeigt die Stadt eine andere

0: andere Form des Protests. Die Aufgabe einer demokratischen Gesellschaft bleibt dabei dieselbe: Zuhören, widersprechen und genau hinsehen.
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3: Nach einem Jahr und drei Monaten ist die Großbaustelle am Georgenplatz in Zwickau Geschichte. Das Projekt konnte im Juli erfolgreich abgeschlossen werden. Es beinhaltete neben der Gleissanierung auch die Verlegung der Haltestelle vor dem Filmpalast Astoria sowie die Sanierung von Kanälen und Fernwärmeanlagen. Als eine der letzten baulichen Maßnahmen wurde im Juli auf der künftigen grünen Mittelinsel die Stele der Mitmenschlichkeit errichtet, die am vergangenen Freitag feierlich eingeweiht wurde. In seiner Erscheinung ist das Kunstwerk an dieser präsenten Stelle am Eingang der Zwickauer Innenstadt nicht nur markanter Blickfang, sondern regt mit seiner Botschaft auch zum Nachdenken an. Das Wörtchen Ich und das Wörtchen Die zwingen die Menschlichkeit in die Knie, ist zentrales Gestaltungselement. Gestaltet hat die Stele der frühere Leiter des Zwickauer Puppentheaters Heinrich Schulze. Die Stele verbindet künstlerische Gestaltung mit Handwerkskunst und fügt sich harmonisch in die Umgebung ein.
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0: Das Gebäude der ZEV wird derzeit renoviert. 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Und was daran neu ist, darüber konnten wir uns schon einmal vorab informieren.
1: Noch stehen die letzten Handwerkerfahrzeuge vor der Bahnhofstraße 6. 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Der ZEV Nova Showroom ist fertig und kann seiner Bestimmung übergeben werden. Aber was bedeutet ZEV Nova eigentlich in der Praxis?
2: ZEV Nova ist in der ZEV tatsächlich ein neues Geschäftsfeld. Viele kennen uns sozusagen als Infrastrukturdienstleister, als Stromanbieter, Gasanbieter, Wärmeanbieter. Und ZEV Nova bedeutet für uns das ganze Thema um die Energielösungen. Das heißt, wir sprechen von PV-Anlagen, wir sprechen von Wärmepumpen, das Ganze integriert zu sehen und gemeinschaftlich zu sehen.
1: Gemeinschaftlich, das bedeutet in diesem Fall vor allem, dass nicht nur die Energieerzeugung mittels Solarpanelen gesehen wird. André Henschel, der technische Geschäftsführer, zeigte umfangreich, was da für die ZEV alles dazugehört. Das beginnt mit der grundlegenden Frage nach der Absicherung gegen steigende Energiepreise. Aber auch die Wirtschaftlichkeit spielt eine Rolle. Die Zeiten, da man einfach Paneele auf das Dach geknallt hat, was die Fläche hergab, sind in Zeiten auslaufender Einspeisevergütung schon lange vorbei. Heutzutage heißt es, die verschiedenen Elemente intelligent miteinander zu verbinden und auch auf die eigene Wirtschaftskraft abzustimmen. Und da hat die ZEV als langjähriger regionaler Versorger natürlich einen unbestreitbaren Vorteil gegenüber großen Anbietern.
2: Richtig, also wir kennen natürlich die Region, wir kennen natürlich unsere Bürgerinnen und Bürger. Wir wissen tatsächlich, was gebraucht wird. Und die Lösung, die wir anbieten, ist tatsächlich aufeinander abgestimmt und funktioniert auch langfristig.
1: Und genau darauf kommt es auch an. So soll einmal das Eigenheim der Zukunft aussehen. Von den Solarpaneelen auf dem Dach bis zum Batteriespeicher im Keller. Gesteuert über ein Home Energy Management System, abgekürzt HEMS.
3: Ja, unsere Kunden entwickeln sich ja weiter. Man nennt das die Prosumer, das heißt, sie produzieren ihre Energie selber und konsumieren sie aber gleichzeitig. Dafür notwendig sind umfangreiche Systeme wie PV-Anlagen, Wechselrichter, Batteriespeicher. Und unsere Aufgabe ist es auch für unsere heutigen Kunden, die sich in Zukunft dem zuwenden oder Kunden, die dies heute suchen, ein verlässlicher Ansprechpartner zu sein und uns vom klassischen Energieversorger zum Lösungsanbieter weiterzuentwickeln.
1: Klassischer Anbieter, das heißt ja auch, Sie sind hier in der Region ja sowieso verwurzelt, dass Sie auch, ich sage mal so, regionale Produkte anbieten.
3: Ja, genau. Also ganz wichtig für uns ist, wir sind bei den Systemen, die wir anbieten, rein auf mitteleuropäischen Partnern. Das heißt, unsere Technologiepartner sind die Firmen Fronius und Weiland aus Österreich und Deutschland. Was die Installation angeht, arbeiten wir mit dem regionalen Handwerk zusammen. Das heißt, wir wollen dem Handwerk keine Konkurrenz machen, im Gegenteil, und geben diese Aufträge in Richtung der Installation an unsere Partnerbetriebe regional weiter.
1: Und bestimmt auch im Bereich Service hat das was zu sagen.
3: Ja, ich meine, es kann immer einen Servicefall geben, es kann ein Garantiefall sein, es kann auch sein, der Kunde möchte, sage ich mal, seinen Batteriespeicher aufstocken auf weitere Module. Das heißt, das Wichtige ist, dass er dann einen Ansprechpartner hat. Er muss wissen, bei wem er sich wendet. Für uns ist ganz wichtig, der Kunde kann sich immer bei uns wenden. Das heißt, wir sind auch erreichbar, wenn die Installation beendet ist. Und dann haben wir eben genau über diese Partner, die ich vorhin genannt habe, immer die Möglichkeit, relativ schnell verlässliche Servicepartner dem Kunde bereitzustellen und seine Servicefälle zu lösen.
1: Um den Kunden dafür einen zentralen Ansprechpunkt zu geben, wurde der Showroom gebaut. Innerhalb von 18 Wochen wurde ein Raum von 63 Quadratmetern komplett entkernt, ja, fast schon neu gebaut. Das ging wirklich vom Boden bis zur Decke. Eine komplett neue Elektroinstallation, Datenübertragung und auch ein neues Schaufenster rundeten den Umbau ab. Und am Ende wurde das Ganze noch wohnlich eingerichtet, sodass ein richtiges Musterhaus entstand, an dem das Zusammenspiel der Komponenten auch praktisch demonstriert werden kann. Die direkte Nachbarschaft zum ZEV-Kundenbüro ist für die persönliche Terminvereinbarung natürlich von Vorteil. Doch das ist nicht die einzige Möglichkeit der Kontaktaufnahme.
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2: Nach zuletzt zwei deutlichen Niederlagen hat der FSV Zwickau am gestrigen Sonntag beim BFC Dynamo ein Remis gespielt. 0:0 hieß es am Ende. Das Spiel begann erneut mit einem Protest der Mannschaften gegen die ungerechte Aufstiegsregelung. Zudem blieben beide Fanlager die ersten 10 Minuten dem Spiel fern. Der FSV begann stark mit einigen Chancen, die aber dann am BFC-Torwart scheiterten. Auch Dynamo versuchte immer wieder aufs Zwickauer Tor zu gehen, doch Zwickau spielte konzentriert, dementsprechend brannte hinten wenig an. Erstmals in dieser Saison ging es torlos in die Kabinen. In der zweiten Hälfte kam Dynamo gefährlicher auf den Rasen und hatte durch Fritsche seine erste Chance. Hiemann war jedoch zur Stelle. Auch von den Gästen kamen wieder einige Versuche, etwas Zählbares umzusetzen. So richtig gefährlich wurde Zwickau aber nicht. Gleichzeitig verteidigten die Schwäne aber auch absolut und mit viel Einsatz. Am Ende blieb es bei einem für beide Seiten gerechten Remis. Weiter geht es für Zwickau dann am Freitag. Zu Gast in der GGZ Arena ist dann der FSV Luckenwalde. Und hier noch einmal die Stimmen zur gestrigen Partie.
3: Nummer 16, Ludwig Bilke, wird präsentiert worden. Wie findet die GbR? Die Nummer 18.
4: Eigentlich gut reingefunden, würde ich sagen. Ersten 15, 20 Minuten. Auch gut Fußball gespielt. Dann ein paar Umschaltaktionen gehabt und Gegner ist dann stärker geworden. Ich glaube, die haben auch ein bisschen was umjustiert dann nochmal, sind dann nochmal schärfer angelaufen. Gehen mit einem 0-0 in die Halbzeit, was für mich eigentlich völlig in Ordnung geht. Haben trotzdem den ein oder anderen Nadelstich gehabt, auch gerade über Standards oder über Umschaltmomente. Und zweite Halbzeit war eigentlich ja fast nur noch verteidigen. Also zweite Halbzeit, glaube ich, haben wir einfach versucht, unsere Mentalität auf den Platz zu bringen und das zu zeigen, dass wir wollen. Und unbedingt mal wieder mit einer Null hinten jetzt in die nächste Woche zu gehen. Es war trotzdem, glaube ich, auch eine harte Woche für uns alle. Es war keine schöne Woche. Wir haben das alles aufgearbeitet, aber es hilft uns jetzt auch nichts, weiter darüber so viel nachzudenken und zu sagen, oh Mann, war das scheiße, sondern wir müssen halt weitermachen. Und das war gut, glaube ich, jetzt mal zu null. Ich glaube, dass es den Jungs auch gut tut. Und jetzt können wir voller Fokus Kräfte sammeln und in die nächste Woche gehen und die Woche einfach abhaken und jetzt mit einem besseren Gefühl auf jeden Fall in die nächste Woche gehen. Also wir hatten auf jeden Fall, klar, mit Trainer und Lenker haben wir natürlich das auch ausgewertet. Ist ja ganz logisch, aber wir haben uns auch intern in der Mannschaft nochmal zusammengesetzt, besprochen, woran es liegt, dass es jetzt so gelaufen ist. Ich glaube auch, man hat schon eine Reaktion gesehen. Die letzten zwei Trainingseinheiten waren auf jeden Fall deutlich besser, deutlich konzentrierter, auch deutlich positiver von der Stimmung her. Und das haben wir ganz gut eigentlich heute mitgenommen, diesen Aufschwung. Und ja, damit gehen wir weiter. Ich habe hier auf jeden Fall heute ein Team gesehen. Zu 100%. Und jeder war für jeden da. Wenn einer den Ball verloren hat, dann sind zwei andere gekommen. Das ist das, was ich heute für mich wahrgenommen habe. Und wenn wir als ein Team agieren, dann wird es jeder trotzdem in dieser Liga schwer gegen uns haben.
5: Das ist das Thema.
4: Wir müssen für mehr Entlastung sorgen, generell im Defensivbereich. Wenn man sich die zweite Halbzeit anschaut, sind viele Bälle, die wir nach vorne spielen, danach weg. Und da können wir natürlich nicht durchschnaufen, nie als Mannschaft, weil Power und Kraft holst du dir in Ballbesitzsituationen. Und wenn der Ball immer zurückkommt wie ein Bumerang, dann ist es schwer, mal Entlastung reinzukriegen. Und dann auch die Konter mit Power zu fahren oder sonst irgendwas. Und deswegen glaube ich,

0: Daran können wir noch ein bisschen arbeiten. Aber wir können es eigentlich, das haben wir auch schon gezeigt. Und jetzt geht's back to the roots, sag ich mal. Back to the basics. Und damit starten wir in die nächste Woche und greifen an.
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2: Nach einem hochsommerlichen Wochenstart dürfen wir uns am Dienstag auf angenehme 24 Grad in der Spitze freuen. Den ganzen Tag über wird Sonnenschein unser Begleiter sein. Sonne satt erwartet uns auch am Mittwoch. Dann klettert das Quecksilber bis auf 26 Grad. Kein Wölkchen trübt den Westsachsenhimmel. Bei Höchstwerten um die 30 Grad gibt es auch am Donnerstag Sonne pur. Diese Wetterlage können wir 1:1 auf den Freitag spiegeln. Sonnenschein von früh bis in die Abendstunden hinein und heiße 33 Grad. Das sind die Aussichten.
3: Liebe Zuschauer, wir sind am Ende der heutigen Ausgabe von Tagaktuell angekommen. Das war die Sendung vom Montag für den Auftakt in die neue Woche. Vielen Dank fürs Einschalten. Wir wünschen Ihnen einen schönen Abend und sehen uns dann morgen an dieser Stelle wieder. Bis dahin, tschüss.

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1: Hallo und herzlich willkommen zur Drehscheibe Lausitz am Montag, dem 10. August. Schön, dass Sie wieder eingeschaltet haben. Manchmal lohnt es sich eben, an alten Häusern festzuhalten. Zwei Gebäude in Hoyerswerda sollten eigentlich verschwinden. Jetzt bekommen sie stattdessen eine ziemlich teure Verjüngungskur. Und wer künftig dort wohnen möchte, kann sich schon jetzt ins Spiel bringen. Um welche Häuser es sich genau handelt, sehen Sie im folgenden Beitrag.
2: Was eigentlich mit dem Abriss enden sollte, wird jetzt zu einem Millionenprojekt. Zwei leerstehende Häuser im Wohnkomplex 1 der Hoyerswerda Neustadt bleiben erhalten und werden für rund 14 Millionen Euro komplett saniert. Den Anfang macht 2027 das Gebäude in der Günther-Peters-Straße. Anschließend soll die Sanierung des Hauses in der Brigitte-Reimann-Straße folgen. Beide Gebäude werden dabei grundlegend modernisiert, unter anderem mit neuen Aufzügen, Balkonen, Heizungs- und Sanitäranlagen, Elektroarbeiten, neuen Böden und einer energetischen Sanierung der Fassaden. Auch die Wohnungsgrundrisse werden angepasst. 2 bis 4 Wohnungen sollen künftig rollstuhlgerecht gestaltet sein. Insgesamt entstehen nach dem Umbau wieder zahlreiche moderne und bezahlbare Wohnungen. Die Netto-Kaltmiete soll maximal 7,50 Euro pro Quadratmeter betragen. Für die Finanzierung erhält die Wohnungsgesellschaft Hoyerswerda 6,5 Millionen Euro aus einem Förderprogramm von Bund und Land. Weitere Mittel kommen über einen Kredit und aus dem eigenen Haushalt. Wer Interesse an einer der Wohnungen hat, kann sich bereits ab sofort informieren und als künftiger Mieter vormerken lassen. Mit den neuen Wohnungen wächst allerdings auch der Parkplatzbedarf. Deshalb sind hinter den beiden Häusern 2 Tiefgaragen geplant. Für die Bewohner gibt es zudem direkte Wege vom Stellplatz ins Gebäude, über das Kellergeschoss und den Aufzug teilweise auch barrierearm. So soll zusätzlicher Parkdruck aufgefangen werden. Damit bekommt der Wohnkomplex 1 nicht nur neue Wohnungen, sondern auch eine deutlich andere Perspektive.
1: Wie am Freitag angekündigt, schauen wir jetzt noch einmal ausführlich nach Bautzen ins Alendeviertel. Fast 10 Millionen Euro sollen in den nächsten 7 Jahren in die Aufwertung investiert werden. Regina Krauser, Staatsministerin für Infrastruktur und Landesentwicklung, überbrachte vor wenigen Tagen den ersten Fördermittelbescheid.
3: Wer in Bautzen von Chile spricht, der meint nicht unbedingt das südamerikanische Land. Denn das zweitgrößte Wohngebiet der Stadt trägt zumindest im Volksmund ebenfalls diesen Namen. Wie Andrea Kubank weiß.
4: Das Viertel nennt sich umgangssprachlich, ich habe vorhin schon mal gesagt, Allendeviertel. Das ist, weil diese Straße, die hier durchgeht, nach Dr. Salvador Allende benannt wurde. Und deswegen ist es allen Leuten eigentlich als Allende- oder Chileviertel bekannt. Und deswegen haben wir den Treff, wo wir den ins Leben gerufen haben, gesagt, das ist der Allende-Treff. Damit können sich alle identifizieren. Genau. Da haben alle einen Begriff, mit dem sie was anfangen können.
3: Der 2024 im früheren Lottoladen eingerichtete Allende-Treff hat sich zu einem beliebten Anlaufpunkt entwickelt. Hier wird gemeinsam gelesen, gebastelt, gesungen und vieles mehr. Und er soll sich weiterentwickeln im Rahmen des Förderprogramms Sozialer Zusammenhalt, Zusammenleben im Quartier. Aus diesem stehen in den kommenden 7 Jahren knapp 10 Millionen Euro für die Entwicklung des Allendeviertels zur Verfügung. Übergeben wurde der Förderbescheid von Regina Kraushaar, Staatsministerin für Infrastruktur und Landesentwicklung. Sie beschreibt ihre Eindrücke wie folgt.
5: Ein Ort, in dem Menschen seit einem halben Jahrhundert ganz selbstverständlich ihr Zuhause nennen. Und ich habe mir gerade dieses Wandbild angeschaut. Das ist ja wahrscheinlich von vor 50 Jahren oder vielleicht 45. Und da denke ich so, meine Güte, dieser Regenbogen, der heute für Vielfalt steht, hat vielleicht auch damals für Hoffnung, für Vielfalt gestanden, weil Menschen in diesem Neubauviertel sozusagen ganz viel gefunden haben. Und

0: ich glaube, auch sehr viel Lebensqualität gefunden hatten. Da gab es eine Oberschule, da gab es Nahversorgung, Wohnungen, viel Grün. Also im Grunde genommen alles da.
1: Dass die damaligen Schöpfer des Kunstwerkes die Bedeutung, die dem Regenbogen heute oftmals zugeschrieben wird, im Blick hatten, darf wohl eher bezweifelt werden. Fakt ist jedoch, dass das Erlendeviertel in die Jahre gekommen ist, wie auch die Ministerin bemerkte.
0: Und wenn wir heute 50 Jahre später drüber nachdenken, dann stehen sie beispielsweise auf Treppen, die dem einen oder anderen tatsächlich ein Hindernis sind. Dass bestimmte Barrierefreiheit eben doch noch nicht so ist. Dass Menschen, die hier leben, beides sehen jeden Tag. Das Schöne, auch das bezahlbare Wohnen, ganz, ganz wichtig. Es ist eben auch ein Wohnen möglich für Menschen mit einem kleinen Einkommen, mit einer bescheidenen Rente und ein gutes Wohnen hier. Und dass dieses gute Wohnen noch besser wird, eben wie gesagt, wenn man so an die Hürden, die doch da sind, die auch 50 Jahre alt sind, dann ist es gut und richtig und wichtig, dass wir heute im Rahmen der Städtebauförderung auch dieses in den Blick nehmen.
1: Auch der Bautzener Oberbürgermeister Carsten Vogt freut sich über die Perspektiven, die sich für das zweitgrößte Wohngebiet der Stadt nun eröffnen.
2: Damalige Stadtplaner haben es als völlig normal angesehen, dass zwei Kinder in einem Kinderzimmer zusammen wohnen. Wenn später das dritte Kind unterwegs gewesen ist, dann wohnte mitunter auch das dritte Kind in diesem einen Zimmer. Demgegenüber steht jedoch, dass unsere Ansprüche an Wohnen sich verändert haben. Ich habe gerade das Thema der Kinderzimmer angesprochen. Die Ministerin hat über Barrierefreiheit schon gesprochen. Auch ich bin an diesem Begriff vorbeigekommen und ich mutmaße, dass es 1970 diesen Begriff überhaupt noch nicht gegeben hat.
1: Im Zuge der Fördermaßnahme soll auch das neungeschossige Hochhaus als markantestes Gebäude des Erlendeviertels aufgewertet werden. Der Klimawandel spielt bei den geplanten Maßnahmen ebenfalls eine wichtige Rolle. So soll das Erlendeviertel zur Schwammstadt umgebaut werden. Das bedeutet, Materialien zu verwenden, die Regenwasser besser speichern und nutzen, versiegelte Flächen zu reduzieren und zusätzliche Grünflächen zu schaffen.
3: In der Senftenberger Straße fand am letzten Samstag eine besondere Festveranstaltung statt. Im Mittelpunkt stand und steht das Trachtenhaus Jatzwauk, die älteste Trachtenschneiderei der Region. Seit der Gründung vor 100 Jahren, also im Jahr 1926, bewahrt der Familienbetrieb das sorbische Brauchtum. Heute führt die Urenkelin Kirsten Böhme das Erbe fort und schlägt dabei die Brücke zur Moderne. Am Samstag nutzten viele Gäste die Gelegenheit, tief in die sorbische Geschichte einzutauchen, historische Stoffe zu bestaunen und zu erleben, wie Tradition zukunftsfähig bleibt. 100 Jahre Trachtenhaus Jatzwauk, 100 Jahre gelebte sorbische Kultur und Brauchtum. Wir fragten die Urenkelin des Gründers, hat der Verein eine Zukunft?
4: Naja, das ist eine gute Frage. Ich werde mich üben, in der Kunst Dinge abzugeben. Und ich freue mich natürlich auch ganz sehr, dass jetzt junge Leute mit dabei sind, weil ohne die gäbe es das Sommerfest gar nicht. Wir hätten also gefeiert 100 Jahre Trachtenhaus und wir hätten gefeiert 35 Jahre Regionalkulturverein als Träger des Trachtenhauses. Aber dann kamen die jungen Leute, vor allen Dingen von Drasta Digital, und die haben gesagt, hä, was feiern wir überhaupt? Wir feiern, dass es weitergeht. Und das ist so eine schöne Synthese jetzt zwischen den verschiedenen Generationen, die also jetzt hier alle dran arbeiten, dass die Trachten live, also noch an der Nähmaschine, richtig ordentlich genäht werden oder eben virtuell geschneidert werden mit 3D-Programmen.
3: Bei den rund einstündigen Rundgängen konnten Besucher nicht nur Einblicke in die Trachtenschatzkammer, in die Herstellungsprozesse und auf historische Bilder genießen, es wurde auch mit einem Mythos aufgeräumt, nämlich, dass sorbische Männer Röcke tragen.
4: Das ist ein Mythos, ja, eine Legende, dass Männer sorbische Röcke, also dass sorbische Männer Röcke tragen würden, so wie Schotten, mit nichts drunter. Das stimmt nicht. Sie haben ihre guten Anzugshosen drunter und borgen sich ihre Blaudruck, also die Blaudruckschürzen ihrer Jonna, weil die so praktisch sind und die haben durch die geglättete Oberfläche so eine Art Lotus-Effekt. Und da perlt das Bier ab oder die Biersuppe oder die Hochzeitssuppe. Und deswegen haben die sich das umgebunden, um ihre guten Sachen zu schützen, wenn sie bedient haben auf den Hochzeitstafeln.
3: Der Blick in die Zukunft zeigt, die sorbische Tradition in Hoyerswerda lebt nicht nur von ihrer Geschichte, sondern von ihrer Wandlungsfähigkeit. Mit Mut zur Innovation ist die

sorbische Kultur offenbar bestens für die nächsten 100 Jahre gerüstet. Weitere Informationen zu den Öffnungszeiten und künftige Sonderführungen finden Interessierte auf der Webseite des Trachtenhauses.

0: Der erste eines großen Investitionsprogramms. Details und mehr jetzt.
1: Die Stadt Lauter erhält 2,5 Millionen Euro Städtebauförderung. Staatsministerin Regina Kraushaar übergab vor wenigen Tagen den Förderbescheid für das Programm Lebendige Zentren. Insgesamt sind bis 2040 rund 9,7 Millionen Euro für die Entwicklung der neuen Mitte in Lauter vorgesehen. Als erste Projekte sind ab 2027 die energetische Sanierung des Feuerwehrgebäudes und des Vereinsgebäudes am Sportplatz geplant. 2029 soll ein Jugendfreizeitort und der Geh- und Radweg an der Mittelstraße entstehen. Zwischen 2033 und 2035 ist die energetische Sanierung der Grundschule Hans Koppi vorgesehen. Am 10. August 2001 wurde die Bautzener Montessori-Grundschule eröffnet. Sie entstand auf dem Areal des zum Jahresende 1999 geschlossenen St. Benno-Krankenhauses. Die Entscheidung zur Umnutzung der früheren Klinik traf das Bistum Dresden-Meißen als Träger im Frühjahr 2000. Die Bauarbeiten begannen im Oktober desselben Jahres. Zuvor war die Montessori-Grundschule im Gebäude der abgerissenen Gagarin-Schule in Gesundbrunnen untergebracht. Im Zuge der Arbeiten wurde der nachträglich errichtete Pflegeanbau abgerissen. An seiner Stelle entstanden ein Neubau sowie ein verbindender Saalanbau. Heute befindet sich neben der Grundschule auch der Hort des katholischen Kinderhauses am Standort. Die Deutsche Bahn will die Störungen am Bahnübergang an der Langen Straße im Niesgier Ortsteil See mit einer Klimaanlage beheben. Sie soll in den kommenden Wochen im Schalthaus installiert werden und verhindern, dass die Technik bei großer Hitze automatisch abschaltet. Immer wieder kommt es dadurch nämlich zu langen Wartezeiten, da die Schranken nicht mehr öffnen. Ursache der Überhitzung sei unter anderem die zusätzliche Wärmeentwicklung der neuen ETCS-Technik. Der Landkreis Elbe-Elster und die Sparkassenstiftung Zukunft Elbe-Elsterland unterstützten auch im kommenden Jahr verschiedene Kulturprojekte. Gefördert werden können unter anderem Konzerte und Konzertreihen, Theateraufführungen, Ausstellungen, Publikationen sowie die Produktion heimatgeschichtlicher Filme. Die Antragstellung erfolgt ausschließlich digital über das Serviceportal des Landkreises Elbe-Elster. Förderanträge für das Kulturjahr 2027 müssen bis spätestens 30. September eingereicht werden. Fragen und weitere Informationen bekommen Interessierte beim Kulturamt des Landkreises. Ziel der Förderung ist es, die kulturelle Vielfalt in der Elbe-Elster-Region zu erhalten und weiterzuentwickeln, sowie engagierten Akteuren die Umsetzung ihrer Ideen zu erleichtern. Der Landkreis Görlitz setzt bei der Ausbildung seines Verwaltungsnachwuchses auf den Austausch mit dem Neckar-Odenwald-Kreis. Bei einem mehrtägigen Besuch erhielten die Auszubildenden Einblicke in die Arbeitsweise der Partnerverwaltung und besichtigten unter anderem eine Straßenmeisterei, ein Entsorgungszentrum sowie das Audi-Forum in Neckarsulm. Im Mittelpunkt stand außerdem der Austausch mit den Auszubildenden vor Ort. Ziel der Zusammenarbeit ist es, voneinander zu lernen und neue Impulse mit in den Landkreis Görlitz zu bringen.
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3: Am Samstagabend meldeten Passanten Hilferufe auf dem Scheibesee in Hoyerswerda. Umgehend wurden Rettungskräfte der Feuerwehr, der Wasserwacht und der Rettungshubschrauber Christoph 62 mit einem Windenretter der Berufsfeuerwehr Bautzen alarmiert. Im Einsatzverlauf wurden zusätzlich die Drohnenstaffel der Feuerwehr Bautzen sowie das Hovercraft der Gemeinde Spreetal hinzugezogen. Nach einer mehrstündigen Suche konnte allerdings keine Person in einer Notlage festgestellt werden. Lausitzwelle erfuhr in diesem Zusammenhang, dass die Polizei vergeblich versuchte, den Hinweisgeber telefonisch zu erreichen. Er wurde schließlich durch Polizeibeamte ausfindig gemacht und befragt. Bei ihm soll es sich um einen polizeibekannten Mann handeln. Nach momentanem Stand hat er aber mit keinen Konsequenzen zu rechnen, denn aktuell sei nicht ersichtlich, dass die Einsatzkräfte hier bewusst getäuscht worden sind. Im Zuge der Suchmaßnahmen wurden außerdem ein im Schilf treibendes Schlauchboot festgestellt, sowie eine Feuerstelle im Uferbereich, ein Badehandtuch und ein Schlafsack. Diese Gegenstände stehen nach derzeitigem Ermittlungsstand nicht mit einer hilflosen oder vermissten Person im Zusammenhang.
0: Willkommen zu den weiteren Polizeimeldungen. Am Freitagnachmittag führte ein 26

0: 60-jähriger Baumfällarbeiten im Wiltener Ortsteil Irgersdorf durch. Als ein Baum fiel, durchtrennte er eine Stromleitung zu einem Wochenendhaus. Vermutlich infolge von Funkenschlag geriet der darunterliegende Waldboden in Brand. Die Feuerwehr konnte die Fläche schnell ablöschen. Polizei und Feuerwehr wurden am Samstag gegen 21.30 Uhr in die Hertha-Straße nach Finsterwalde gerufen. Dort war eine Hecke in Brand geraten, der sich auf zwei Nebengelasse ausdehnte. Die Brandursache ist Gegenstand der weiteren Ermittlungen.
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0: Am vergangenen Donnerstag ließ LBS-Landrat Marcel Schmidt im Rahmen eines Pressefrühstücks die ersten 100 Tage seiner Amtszeit Revue passieren. Im Mittelpunkt stand dabei unter anderem die Haushaltslage und das Dauerthema LBS-Klinikum. Einen Tag später entließ er überraschend den Geschäftsführer des Klinikums, Michael Winkler. Unsere Reporter Ken Lohmann und Thomas Langhammer mit einem Resümee der Ereignisse.
2: Ende April übernahm der parteilose Marcel Schmidt offiziell den Posten des Landrates im Elbe-Elster-Kreis. In der Herzberger Kreisverwaltung ließ er nun die ersten 100 Tage Revue passieren.
3: Also ich habe mich hier wirklich wunderbar eingelebt. Die 100 Tage, ich habe mich selber gewundert, wie schnell die Tage vorbei sein können. Es war halt nicht nur das Kennenlernen, es sind halt auch viele Themen und viele Dinge dazwischen gekommen, um die ich mich währenddessen kümmern musste. Von daher muss ich sagen, im Bereich des Kennenlernens, das muss natürlich noch einen Moment warten in vielen Bereichen. Aber ich bin da, denke ich, schon gut dabei. Und das, was in den 100 Tagen passiert ist, das ist jetzt, muss ich sagen, vom Gefühl her auch für die Zukunft nicht nur ein Marathonlauf. Das ist ein Ultralauf, aber den werde ich bewältigen. Und da stehen wirklich alle hinter mir. Es macht Spaß.
2: Für bundesweite Schlagzeilen sorgte Mitte Juli der Übergriff auf Mitarbeiter des Jugendamtes am Standort Finsterwalde. Mittlerweile sind die Ämter wieder geöffnet. Die Sicherheitsmaßnahmen wurden allerdings deutlich erhöht.
3: Also wir haben derzeit einen Sicherheitsdienst vor Ort gesetzt, der erstmal temporär mit einem gewissen Sicherheitsstandard den Mitarbeitern bietet. Und wir werden demnächst mit Polizei, mit dem Immobilienmanagement gemeinsam vor Ort Begehungen machen und schauen, wie wir eine gewisse Sicherheit der Mitarbeiter gewährleisten können und gleichzeitig die Nähe zum Bürger nicht verlieren. Und das steht jetzt demnächst auf der Tagesordnung.
4: Stehen diese Sicherheitsmaßnahmen auch auf der Tagesordnung für andere Standorte mit hohem Besucherverkehr?
3: Ja, wir schauen natürlich in allen Bereichen, weil es geht ja allen Mitarbeitern an. Es ist eine strukturelle Veränderung, die in der Gesellschaft heutzutage wirklich schwer zu bewerten ist. Sind es Einzelfälle? Inwieweit müssen wir uns darauf in der Zukunft einstellen? Aber wir besprechen natürlich alle Objekte und alle Bereiche.
2: Ein weiteres Thema ist die Klammer Haushaltslage des Landkreises. So wie anderswo auch werden die zur Verfügung stehenden Mittel knapper. Landrat Schmidt will hier unter anderem mit KI gegensteuern.
3: Also die größten Kosten bei uns für den Landkreis sind natürlich Sozial- und Personalkosten. Es ist wichtig, dass wir in Zukunft uns Gedanken machen über eine Optimierung der Prozesse, über eine Digitalisierung und wo wir schon dabei sind bei einer Einführung in ein Pilotprojekt der KI, um Prozesse zu optimieren, um zu unterstützen und zu schauen, wie die Mitarbeiter natürlich in Zukunft damit am besten umgehen wollen und sollen. Und wir schauen natürlich bei der Stellenbesetzung, was zukünftig in die Mitarbeiter, die in Ruhestand gehen, ob wir und wie wir die Stellen zukünftig besetzt werden und bekommen.
2: Natürlich spielte auch das immer wiederkehrende Thema Elbe-Elster-Klinikum eine Rolle. Ein nach der Amtsübernahme in Auftrag gegebene Gutachten brachte allerdings, zumindest soweit wie bisher bekannt, nur bedingt neue Erkenntnisse.
3: Wir können die Häuser schlichtweg für die Zukunft, so wie sie sind, nicht halten. Und es wird an einem Neubau in dem Sinne jetzt noch vorbeiführen. So ist der Stand. Und mit diesen Ergebnissen und auf Grundlage der Ergebnisse werde ich auch Lösungsansätze suchen und mit diesen Themen auch transparent der Bevölkerung gegenübertreten. Es braucht natürlich noch einen Moment Zeit, weil es sind viele Bereiche, die ich zumal mit einem sehr guten Kontakt in Richtung Ministerium, mit Vertretern der Medizin, auch mit Partnern und Mitbewerbern kreisübergreifend spreche. Wie wir, und ich glaube, das ist ganz wichtig, dass wir diesen

0: Prozess der Gesundheitsversorger nur gemeinsam treffen können. Mit allen Vertretern gemeinsam.
1: In Zusammenhang mit dem Elbe-Elster-Klinikum überraschte am Tag nach der Pressekonferenz die Freistellung des Klinikchefs Michael Winkler. Dieser wurde Ende 2023 vom damaligen Landrat Christian Jaschinski eingesetzt, nachdem sein Vorgänger Michael Neugebauer von seinem Posten zurücktrat. Konkrete Gründe für die Freistellung Winklers nannte der Landkreis allerdings nicht. In einer knappen Mitteilung hieß es lediglich, dass Winkler die Weichenstellungen nicht ausreichend an die aktuellen Anforderungen angepasst hätte, obwohl ein Kreistagsbeschluss aus dem Vorjahr dieses vorsehe. Die Abberufung Winklers stieß umgehend auf vielfaches Unverständnis, da am Vorabend eine Aufsichtsratssitzung stattgefunden hatte, in der zwar über die Situation im Klinikum beraten wurde, eine Entlassung des Geschäftsführers aber dennoch kein Thema gewesen sein soll. Mit reichlich Kritik reagierten auch Mitglieder des Kreistages Elbe-Elster. Vielfach wurde die Befürchtung laut, dass das Elbe-Elster-Klinikum nun insgesamt großen Schaden nehmen könnte, denn der neue, vom Landrat berufene Geschäftsführer Michael Papenfuß ist Generalbevollmächtigter der Sana-Kliniken. Vielfach wurde die Befürchtung laut, dass damit eine schleichende Privatisierung des Klinikums angestoßen werden könnte. Insbesondere die intransparente und wenig nachvollziehbare Art der Freistellung wird mehrfach kritisiert. Landrat Marcel Schmidt kündigte nun an, ein transparentes und rechtssicheres Ausschreibungsverfahren vorzubereiten, um die Geschäftsführung des Elbe-Elster-Klinikums dauerhaft neu zu besetzen. Ziel sei es dabei, die Position zeitnah mit einer fachlich und persönlich geeigneten Führungskraft zu besetzen.
2: Sommer, Sonne, Sonnenschein, so zeigte sich das Lausitzer Wetter die vergangenen Tage. Glück für alle Sommerfeste wie dem Heimatfest in Spremberg beispielsweise, das heute seinen Abschluss findet. Ob es weiter sommerlich bleibt, das sehen Sie jetzt. Im Anschluss haben wir wie immer unsere Veranstaltungstipps für Sie.
3: Der Start in die zweite Augustwoche gestaltete sich sonnig. Im Laufe des Tages zogen aber zunehmend Wolken auf, wobei es im Seenland um die Mittagszeit zu geringeren Schauern kommen konnte. In Görlitz und Hoyerswerda stiegen die Temperaturen auf bis zu 32 Grad, in Kamenz wurden es etwa 31 Grad. Dazu wehte ein mäßiger, teils böiger Wind aus westlichen bis nordwestlichen Richtungen. In der Nacht bleibt es dann locker bis stärker bewölkt und kühlt auf 14 bis 16 Grad ab. Morgen können wir etwas durchatmen. Die Temperaturen liegen bei 21 bis 23 Grad und es bleibt heiß bewölkt. Auch morgen weht uns noch einmal ein böiger Wind um die Nase. Regen wird allerdings nicht erwartet. Dienstagnacht klart der Himmel lauritzweit auf und die Höchstwerte sinken nur geringfügig. Uns steht eine warme Nacht mit bis zu 16 Grad hervor. Neben der partiellen Sonnenfinsternis erwartet uns am Mittwoch wieder ein etwas wärmerer Tag. Mit bis zu 25 Grad müssen wir rechnen und dazu paralleler Sonnenschein. In Hoyerswerda und Görlitz ziehen mittags einige Wolken am Himmel auf, die sich aber im restlichen Tagesverlauf dann wieder lichten. Es bleibt trocken und auch der Wind ist weiterhin abgeschwächt. In der Nacht zum Donnerstag können wir durchatmen, wenn die Temperaturen auf bis zu 12 Grad fallen. Der Donnerstag bleibt ähnlich, sonnig, kaum bis gar keine Wolken am Himmel, maximal 27 Grad, schwache Brisen und eine milde Nacht mit etwa 10 Grad.

Schokolade, Pizza und gesunde Ernährung stehen am Dienstag auf dem Programm der Kinderuni. Bei der Confiserie Felicitas in Spremberg-Hornow können Kinder ab 8 Jahren hinter die Kulissen schauen, etwas über Dinkel, Gemüse und Kakao erfahren und anschließend selbst eine Dinkel-Gemüsepizza zubereiten. Kreative Schokoladenmalereien gehören ebenfalls dazu. Für den 11. August gibt es noch Restplätze, die Teilnahme ist kostenlos. Tierporträts, Landschaften, Menschen und Stillleben gibt es aktuell in der Hauptbibliothek Bautzen zu entdecken. Die erst 16-jährige Finja Quauke zeigt Zeichnungen und Gemälde aus den vergangenen 2 Jahren. Besonders ihre detailreichen Tierbilder im Stil des Hyperrealismus lassen die Grenze zwischen Zeichnung und Wirklichkeit verschwimmen. Zum Einsatz kommen dabei unter anderem Bunt- und Bleistift, Pastell, Graphit und Öl. Die Ausstellung kann zu den regulären Öffnungszeiten

0: Öffnungszeiten besichtigt werden. Wie haben sich die Menschen in Görlitz früher gewaschen und wo gingen sie hin zum Baden? Diesen Fragen widmet sich am Dienstag um 17 Uhr ein Vortrag im historischen Sitzungssaal des Görlitzer Rathauses. Dabei geht es um die mittelalterlichen Badestuben, historischen Badeanstalten und die Entwicklung des Badewesens bis ins 19. und 20. Jahrhundert.
1: Das war sie, unsere Drehscheibe Lausitz vom Montag. Wie immer zu Beginn der Woche machen wir jetzt zum Schluss noch einen Ausflug nach draußen in die Lausitzer Natur. Besonders im Sommer fällt sie uns oftmals in der freien Natur mit ihren goldgelben Blüten ins Auge. Die Rede ist von der kanadischen Goldrute. Ursprünglich aus Nordamerika stammt, ist sie nachweislich seit 1844 auch in Europa anzutreffen. Als sogenannte Ruderalbpflanze ist die kanadische Goldrute zumeist in Vielzahl auf Schutt- und Brachflächen anzutreffen. Für noch mehr Details bleiben Sie dran. 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Ich sage schon mal Tschüss und bis morgen zur nächsten Drehscheibe Lausitz. Schalten Sie gern wieder ein. Auf Wiedersehen.
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3: Besonders im Spätsommer fällt sie uns oftmals in der freien Natur mit ihren goldgelben Blüten ins Auge. Die Rede ist von der kanadischen Goldrute. Sie gehört zur Familie der Korbblütler und ist eine sogenannte ausdauernde krautige Pflanze. Ursprünglich aus Nordamerika stammend, ist sie nachweislich seit 1844 auch in Europa anzutreffen. Als sogenannte Ruderalpflanze ist die kanadische Goldrute zumeist in Vielzahl auf Schutt- und Brachflächen anzutreffen. Bis zu 2,50 Meter hoch kann die aufrecht stehende Pflanze wachsen. Der unverzweigte Stängel ist im oberen Bereich dicht und kurz behaart. Das übrigens ist eines der deutlichen Unterscheidungsmerkmale zur heimischen Riesengoldrute, die etwas kleiner ist und einen komplett glatten Stiel aufweist. Die lanzettförmigen Laubblätter der kanadischen Goldrute haben einen gesägten Blattrand und sitzen nur im oberen Bereich direkt am Stängel. Weiter unten sind sie gestielt. Die kanadische Goldrute blüht hauptsächlich von Ende August bis weit in den Oktober hinein. Dabei bildet sie leicht bogenförmig herabhängende Rispen, die pyramidenähnlich übereinander angeordnet sind. Auf den Oberseiten der Rispen sitzen die zahlreichen goldgelben und bis zu 5 mm großen Blütenkörbchen. Die Bestäubung erfolgt hauptsächlich durch Insekten wie Fliegen, Schwebfliegen und Falter, wobei der Blütennektar durchaus als eine wichtige Nahrungsquelle gilt. Nach dem Verblühen verfügt jede einzelne Pflanze über bis zu 19.000 Samen. Gerade wegen ihrer großen Menge der Samen und der ständigen kriechenden unterirdischen Verbreitung durch Ausläufer, das heißt durch sogenannte Rhizome, wächst die anspruchslose Pflanze zumeist in Vielzahl und bildet dabei regelrechte Kolonien. Einmal angesiedelt, ist sie kaum beherrschbar und schwer wieder loszuwerden. Das ungehinderte, invasive Wachstum der kanadischen Goldrute verdrängt dabei oftmals einheimische, lichtliebende Pflanzen und trägt so auch zur Veränderung der Natur in der Lausitz bei. Dennoch hat die kanadische Goldrute auch ihre sprichwörtlich guten Seiten. So dient die Pflanze in der Naturmedizin als harntreibendes Heilkraut bei Blasen- und Nierenkrankheiten. Auch in der Färbeindustrie findet die gesamte Pflanze als natürliches Färbemittel Anwendung. Die dabei entstehenden goldgelben bis braunen Farbtöne sollen zudem eine gute Lichtechtheit aufweisen.
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Ein ganz herzliches Willkommen Ihnen, liebe Zuschauerinnen und Zuschauer, in der neuen Woche am Montagabend hier bei 04 Plus. Ich hoffe, Sie sind gut gestartet, denn wir starten jetzt mit unserem Programm. Und zwar mit dem Sommerinterview des Brandisser Bürgermeisters Anno Jesse.

0: Liebe Zuschauer, bei bester Sommerlaune begrüße ich Sie zum Sommerinterview in Brandis im neu eröffneten Ratskeller. Dazu, nee, Sie begrüßen mich ja eigentlich hier
1: Ich
0: in
1: wollte gerade sagen,
0: Ihrem neuen
1: also Sie dürfen das
0: Hingucker,
1: gerne
0: den Sie haben.
1: übernehmen.
0: Vielen Dank, ich begrüße Sie in Ihrem Ratskeller in der Stadt Brandis
1: Bin
0: zum
1: sehr gerne
0: Sommerinterview.
1: gekommen.
0: Das freut mich. Im vergangenen Jahr waren wir ja hier noch eine Etage weiter unten auf der Baustelle und jetzt ist der
1: Genau.
0: Ratskeller ja, wie man hier so sieht, kaum wieder zu erkennen. Und es wurde auch die Eröffnung mit einem Stadt- und Lesefest gefeiert. Zuvor gab es einen exklusiven Rahmen und man hat Ihnen durchaus angemerkt, dass Sie sehr stolz waren, was hier so entstanden ist, was auch der Stadtrat damals für eine Entscheidung getroffen hat. Können Sie uns da noch mal mitnehmen, was so das Besondere an dieser Entscheidung damals auch war?
1: Es ist das älteste profane Haus. Das allein ist ja etwas Besonderes. Und es gab über viele, viele Jahre keine Lösung oder nicht mal den Ansatz einer Lösung. Es verfiel immer mehr. Es war ja noch in Nutzung nach der Wende. Es wurde aber nichts mehr gemacht. Der letzte Pächter ist dann auch mal rausgegangen aus dem Gebäude. Es verfiel. Es fiel in andere Hände, in private Hände, das Haus. Aber es gab keine Perspektive für das Haus, weil das auch nicht jemand war, der von hier war, sondern vielleicht nur als Investment das gesehen hat. Aber dann passierte nichts. Und insofern war es ein langer Prozess. Auch ein Entscheidungsprozess, auf den wir im Nachgang sehr stolz sein können, zu sagen, wir holen die Verantwortung wieder zurück in die Kommune. Es ist das wichtigste Haus neben der Kirche am Marktplatz. Es hat eine strategisch wichtige Funktion und wir können dieses Haus nicht verfallen lassen. Und auch wenn uns damals noch überhaupt nicht klar war, mit welchen Mitteln und in welcher Größenordnung wir überhaupt hier etwas stemmen können, war wichtig, eine Grundsatzentscheidung zu treffen, wir übernehmen die Verantwortung.
0: Trotz
1: Und
0: großem Risiko.
1: trotz großem Risiko, ein denkmalgeschütztes Haus birgt ja per se erstmal in sich Risiken und zu einem Zeitpunkt, wo wir noch nicht mal eine Finanzierung hatten, noch keine Förderkulisse, sowieso. Aber letztendlich geht es ja in Politik, auch in Stadtpolitik, darum, Probleme zu identifizieren und diese anzugehen und sie nicht wegzuschieben. Also die Probleme werden nicht gelöst durch Nichtstun und das ist ein Beispiel dafür. Und ich hatte es versucht auch ein bisschen zu erläutern in meiner Eröffnungsrede, dass das für mich auch ein Beispiel für gute Stadtpolitik ist, nicht von der Verwaltung, nicht vom Bürgermeister, sondern wirklich vom ganzen Stadtrat her, eine Entscheidung zu sagen, wir übernehmen die Verantwortung, wir bekommen als Verwaltung den Auftrag, auch nach Finanzierungslösungen zu suchen, haben wir dann gefunden über die Städtebauförderung und am Ende über einen sehr langen Zeitraum, ja, also allein der Bau beginnend mit der Planung hat ja fast 10 Jahre gedauert, sind wir jetzt an dem Punkt angekommen, dass das älteste profane Haus saniert worden ist, dass wir stolz sein können. Und als das Lesefest war und die Menschen hier reingeströmt sind an dem Wochenende, hat man das auch gesehen in den Gesichtern, das Staunen, ja, und aber auch der Stolz, wow, so ein schönes Gebäude zu haben, mit einer so vernünftigen Nutzung, die wir hier auch haben, unten die Bibliothek, hier der Ratssaal, der sich anbietet, nicht nur für Politik, im Moment ist es probeweise schon so bestuhlt wie für den Stadtrat, sondern auch für hochwertige Veranstaltungen, Konzerte, wie wir sie auch gemacht haben während des Stadtfestes mit den Lesungen oder während der Eröffnung mit dem Bläser, mit den Bläsern, die hier Kammermusik gespielt haben. Also unglaublich viel ist hier möglich, unglaublich viel ist hier geschaffen worden und da können wir schon stolz sein und ich bin es auf jeden Fall.
0: Wie geht es jetzt hier auch weiter? Dort ist noch ein Haus nebenan, was jetzt
1: Ja.
0: hinter der Mauer verschwunden ist.
1: Ja, so ist es mitunter. Es hat sich auch dort die Gelegenheit geboten, nachdem es im Übrigen mal kommunal war und die Kommune es abgestoßen hat, für relativ wenig Geld, dass der Investor es hat auch nur liegen lassen als eine Immobilie, als Wertanlage möglicherweise, aber nach Gesprächen war da auch deutlich, dass er überhaupt kein Interesse hat, da irgendwas draus zu machen. Und wir sind dann übereingekommen, ihm

0: das wieder zurückzukaufen, damit wir das Gesamtensemble hier entwickeln können. Weil Sie kennen die Bibliothek, Sie waren ja unten gewesen, denke ich mal schon. Sie hat ungefähr die Größenordnung, wie sie auch bei der Schule war. Das ist in Ordnung, das passt auch.
1: Sieht aber ganz anders
0: Sieht
1: aus.
0: ganz anders aus, viel schöner und viel mehr Möglichkeiten natürlich auch, viel heller und viel kühler im Sommer. Dort ist richtig schöne Temperatur im Gegensatz zu den Containern. Aber es ist nicht übermäßig groß und wir geben der Bibliothek dann die Möglichkeit für zusätzliche Räume, wenn vielleicht mal Klassen kommen oder Gruppen Workshops machen wollen, irgendwie, dass wir dort Räumlichkeiten haben, Meeting Rooms machen können, dass wir auch einen Sozialraum in der Küche dort noch haben, damit im Grunde genommen die Bibliothek mehr Möglichkeiten hat, ihre Angebote anzubieten, zu bespielen, mehr Möglichkeiten hat zu atmen, sage ich jetzt mal. Und darüber hinaus, die oberen Stockwerke bieten sich noch an, vielleicht für Vereine, für eine Heimatstube, für weiß ich was. Aber auch da ging es darum, wir haben die Möglichkeit, das zu entwickeln, gemeinsam mit diesem Haus. Nutzen wir diese Möglichkeit oder nicht? Und da hat der Stadtrat gesagt, zu dem Zeitpunkt, ja, das macht Sinn, das im Gesamtkonzept hier zu betrachten. Und ich bin froh, dass es so ist. Da wird es jetzt noch ungefähr ein Jahr dauern. Wichtig war der erste Teil hier, dass die Bibliothek einziehen konnte, dass wir diesen tollen Raum hier nutzen können. Und der Rest entwickelt sich dann im nächsten Jahr.
1: Da sind wir auf jeden Fall gespannt und werden den Bauprozess sicherlich auch wieder begleiten.
0: Das würde mich freuen.
1: Zur Eröffnung sind Sie auf den Umgang miteinander in schwierigen Zeiten eingegangen. Sie sprachen von Zeiten, in denen Krise großgeschrieben wird und auch Polarisierung zunimmt und auch Vertrauen schwindet. Wie blicken Sie da aktuell auf die gesellschaftlichen Entwicklungen?
0: Sie haben mich gut zusammengefasst. Das ist genau das, was ich wahrnehme. Das ist nicht gut. Ich glaube, dass solche Entscheidungen wie zum Beispiel dieses Haus hier zu kaufen, so ein Grundkonsens und sein Commitment, Gutes für die Stadt zu schaffen und einen Konsens auch zu finden im Stadtrat. Und ich glaube, die Entscheidung war damals einstimmig. Da habe ich große Zweifel, ob wir dazu heutzutage in der Lage wären.
1: Weil
0: Einerseits,
1: doch politische, parteipolitische
0: ja, weil
1: Hintergründe sind.
0: Parteipolitik eine größere Rolle spielt, weil das Instrumentalisieren von Themen eine größere Rolle spielt. Mitunter geht es gar nicht um das eine Thema, sondern eher um was anderes im Hintergrund, wo man möglicherweise auch einer Verwaltung, einem Bürgermeister, nur weil er das Parteibuch nicht hat, was man selber hat, den Erfolg nicht gönnt. Also dieses Orientieren am obersten Interesse, wofür man verpflichtet ist oder verpflichtet wird, auch als Stadtrat, für das Wohl der Stadt zu agieren. Das war klarer, würde ich schon sagen, behaupte ich jetzt einfach mal so, noch vor 5, 6 Jahren. Ich denke auch in unser Leitbild. Das war ein sehr aufwendiger Prozess, sehr straight, sehr schnell gemacht, innerhalb von weniger als einem Jahr, über Fokusgruppen, über Bürgerversammlungen, wie auch immer,
1: Wo der Ratskeller auch schon
0: wo
1: seinen
0: der Reizkeller
1: Punkt
0: schon ein
1: gefunden
0: wichtiges
1: hat.
0: Thema war, wo klar definiert worden sind, was sind Probleme, was sind Handlungserfordernisse, was sind Maßnahmen, um diese Probleme zu lösen. Es ist einstimmig beschlossen worden. Nicht denkbar heutzutage, nicht denkbar. Und mindestens kommt ein Argument, es ist nicht finanzierbar. Da ist ja vielleicht was dran, aber man sieht an dem Problem der finanziellen Ausstattung ist was dran. Aber man sieht ja am Ratskeller, wenn ich ein vernünftiges Konzept habe, ein gutes Konzept habe, finden sich Wege. Auch wenn die finanzielle Ausstattung der Kommunen desolat ist, würde ich das auch für heute noch behaupten. Wenn ein gutes Konzept da ist, finden sich Mittel und Wege und Ressourcen, es umzusetzen. Aber dazu muss die Bereitschaft und der Konsens im Vorfeld da sein. Und das, glaube ich, ist deutlich schwieriger zu erreichen. Und das hat was mit der Polarisierung zu tun, es hat was mit der Instrumentalisierung zu tun, es hat was mit einer allgemeinen Stimmung in der Gesellschaft zu tun, die sehr von Emotionen geleitet ist. Habe ich so das Gefühl. Vielleicht war es früher Optimismus und Zuversicht. Man glaubt an Fortschritt. Bin ja Sozialdemokrat, ist ein großes Versprechen gewesen. Das bricht weg. Man glaubt an das Bessere. Man glaubt an die Gestaltungsfähigkeit hin zu einer guten Zukunft. Heute ist es doch eher Pessimismus. Es ist eher Wut, Zorn, die Emotion, die tragend ist. Und das ist nicht gut für eine Gesellschaft insgesamt und für eine Stadtgesellschaft genauso wenig. Und da bin ich tatsächlich, wie soll ich sagen, also pessimistisch vielleicht der falsche Ausdruck, aber das nehme ich sehr kritisch zur Kenntnis und bin

0: Ja, ich sehe das mit Sorge. Vielleicht ist das der richtige Ausdruck.
1: Wo lässt sich da auf kommunaler Ebene ansetzen, um das Miteinander wieder mehr zu fördern?
0: Sehr gute Frage. Ich war gestern bei einem Workshop des Wurzner Landes, ja, so sagt man. Da ging es um Bürgerbeteiligung. Eingeladen waren auch Kollegen wie Frau Konrad oder Herr Mayer aus Taucher, die berichtet haben über Bürgerbeteiligung und ob das ein Ansatz sein kann. Da haben wir genau über diese Themen auch gesprochen. Möglichkeiten schaffen, dass so Dinge wie Selbstwirksamkeit erfahrbar wird für die Bürgerschaft, kann ein Aspekt sein. Er allein ist es nicht, das muss man sagen. Aber es kann ein Aspekt sein. Und wenn ich an unsere Mitmachstadt denke, die ganz klein ist, wo 10 bis 15 Leute regelmäßig kommen, alle 2 Monate, aber einfach zusammenkommen und sagen, ich habe die Idee, wer unterstützt mich? Und wir Verwaltung sagen, ja, wir geben und unterstützen euch bei formellen Dingen, damit euch damit nicht belasten müsst. Das könnte sowas sein, weil dann
1: Das
0: wird
1: Bürgerbudget zum Beispiel
0: zum
1: auch.
0: Beispiel das Bürgerbudget, dass man sieht, ich kann mich einbringen, wenn ich konstruktiv bin. Das kann etwas sein. Gegen den großen Trend bewirkt das aber auch nicht so viel, ist mein Gefühl, weil was wir hier oder auch in Naunhof, können wir ja nehmen, die Kollegin an tollen Bürgerbeteiligungsprojekten macht, von Gesprächen über Fokusgruppen und was ich, was alles dort läuft. Und wenn man trotzdem sieht, wie grundsätzlich negativ die gesellschaftliche Stimmung ist, dann bin ich ein bisschen skeptisch, ob das das einzige Instrument ist. Es kann etwas abfedern, gerade im Lokalen, weil im Lokalen sehe ich natürlich, wenn ich einen Schritt gehe, dass es etwas bewirkt. Aber die große Skepsis kommt ja eher übergeordnet. Man ist frustriert auf die vermeintlich große Politik. Man hat Erwartungshaltung an die große Politik, die aber auch nicht erfüllbar ist. Es ist ja auch kein Pizzadienst, in dem ich sage, jetzt so soll es sein und so wird geliefert. Es hat also auch was mit meiner Erwartungshaltung zu tun, wo etwas schiefläuft. Es hat wiederum viel mit sozialen Medien zu tun. Es hat viel mit Wegbrechen von Institutionen zu tun. Früher gab es diese Gemeinschaften, ob es die Dorfkneipe war, ob sie Kirchen waren, ob es vielleicht Gewerkschaften waren, Vereine waren, wo man auch, sagen wir mal, gesellschaftlich miteinander vernünftig umgegangen ist. Heute sind es die sozialen Medien, in denen ich mich leicht verliere und bestärkt werde in meinen oft negativen Emotionen. Das ist gefährlich für unsere Gesellschaft, für das gesellschaftliche Miteinander, für die Demokratie. Ich bin also eher mit Sorge und kritisch, aber immer wieder den Apfelbaum pflanzen, egal in welcher Zeit, ne?
1: Immer
0: Gemäß
1: wieder
0: Luther, ne?
1: weiter versuchen. Was wünschen Sie sich da, außer den Apfelbäumen zu pflanzen, auch von der Stadtgesellschaft im Umgang mit kommunaler Politik? Hier sind einige Stühle frei, dass zum Beispiel Stadtratssitzungen besser besucht werden.
0: Ja, die werden ja super toll besucht, wenn so ein kritisches Thema ist wie Windkraft. Da war es ja proppevoll. Da hätten wir auch in die Mehrzweckhalle ja gehen können. Bei der Einwohnerversammlung sind wir es ja. Aber vielleicht auch kontinuierlich mal dabei zu sein, damit man auch sieht, unter welchen Zwängen Stadtpolitik ist, wenn man mal die Finanzen sieht. Wir würden ja gerne dies und jenes und alles noch machen und die Straße sanieren. Wenn man mal kontinuierlich dabei ist und sieht, in welchen Zwängen wir sind, wie wir abwägen müssen, Prioritäten setzen, damit wir die wenigen Möglichkeiten der freiwilligen Leistung, zum Beispiel im Sozialen, in der Jugendarbeit noch bereitstellen können. Wenn dieses Verständnis vielleicht dadurch vermittelt würde, würde auch schon viel geholfen werden, weil nur zu sagen, ich will das und wenn ihr das nicht macht, seid ihr doof, dann wähle ich halt die anderen oder ich bin total destruktiv, das hilft uns natürlich nicht weiter.
1: Das ist kein
0: Also das ist ein
1: langfristiger Blick.
0: Aspekt sicherlich. Und dann vielleicht, es gibt immer viele Initiativen und Möglichkeiten und so viele gute Beispiele an Menschen hier auch in der Stadtgesellschaft, die bereit sind, für sich im kleinen Bereich Verantwortung zu übernehmen und die immer Unterstützung auch von uns finden, wo denn die Unterstützung benötigt wird. Und das ist sehr, sehr leicht, das zu bekommen. Also nicht nur auf der Couch zu Hause bei einem Chips und Bier zu sitzen und zu meckern, sondern sich einzubringen. Das wäre so mein Wunsch und mein Appell.
1: Unabhängig von der Eröffnung vom Ratskeller, wenn wir so auf die letzten 7 Monate und wenige Tage blicken, worauf sind Sie in diesem Jahr besonders stolz?
0: Es sind schon die großen Bauvorhaben, das zu sehen, wie nach so langer Zeit, dass sie sich jetzt entwickelt und wir ein Richtfest machen können beim Kulturhaus. Gut, das ist schon ein bisschen mehr als 7 Monate her, vielleicht ein Jahr ungefähr. Und nee, es war relativ kalt, es muss ein Herbst gewesen
1: Oktober,
0: sein,
1: glaube ich.
0: Oktober, ja, es war, oder geregnet hat es. Oder das Deckenfest jetzt der Oberschule, das sind schon so Sachen, die machen stolz, weiß ich nicht. Ja, ein bisschen schon, weil man ja einen hohen Anteil auch daran hat, aber

0: Das stellt einen so zufrieden, dass man eben doch was bewirken kann und dass die Stadt sich weiterentwickelt bei ganz zentralen Dingen, aber auch bei kleinen Dingen. Wenn ich an die Mitmachstadt jetzt denke, die jetzt 10 Jahre schon feiern konnte in diesem Jahr. Und wir haben mal eine Auflistung gemacht an den Dingen, die wir alle geschaffen haben. Das sind so viele kleine Sachen, die man gar nicht mehr wahrnimmt, die sehr selbstverständlich sind. Von mir ist ein Bienenhotel in Borcher am Albrechtshainer See. Ist eine Kleinigkeit, aber das ist wichtig, und die Beschilderung und der Beachvolleyballplatz und was es alles so ist, dass dieses Engagement da, das macht mich schon stolz und durchaus auch zufrieden. Und vielleicht ein Aspekt, der mich besonders so gefreut hat: Es kommt die spontane Chance, gemeinschaftlich etwas zu tun, weil der MDR bei uns anfragt. Mit Frühlingserwachen, davon spreche ich. Und ganz viele Menschen sind dabei und schaffen was Tolles. Ganz spontan, war überhaupt nicht geplant, war strategisch gar nicht eingesteuert, sondern ging es darum, sagen wir ja oder nein. Wir haben ja gesagt. Ich war noch ein bisschen skeptisch. Mein Bürgermeister, Frau Schmel, hat gesagt: Herr Jesse, es gibt so viele gute Leute hier in Brandes, das kriegen wir geruppt. Und wir haben es geruppt bekommen. Wir haben nicht den ersten Preis gemacht, das war gar nicht wichtig, aber welche Menschen dort zusammengekommen sind, angepackt haben, gewerkelt haben mit einem guten Ergebnis, das war schon ein tolles Erlebnis in den letzten 7 Monaten, dass auch das einen bewegt und auch emotional durchaus berührt und auch wieder verstärkt, dran zu bleiben, weiterzumachen.
1: Gab es dagegen auch Entscheidungen, die schwieriger waren als anfangs erwartet?
0: Infrastrukturprojekte sind immer schwierig, aber daran, das ist nicht überraschend, das müssen wir zur Kenntnis nehmen, ist vielleicht ein Teil des Problems. So enttäuscht bin ich ein bisschen über die Idee, dass dort nicht weiter dran geblieben wird, was die Bahnstrecke nach Trebsen angeht. Das muss ich ja mal so sagen. Es gibt Gutachten, die sich dafür aussprechen, dort weiterzumachen. Aber da wird nicht vom Landrat, der uns da sehr unterstützt, aber von anderer Stelle wirklich sehr geblockt. Wir heißt jetzt mein Kollege Stefan Müller und ich hier überhaupt nicht nachvollziehen können. Das ist enttäuschend. Und was tatsächlich auch ein bisschen, sagen wir mal, desillusionierend ist, sind, dass so Projekte auch im Paterland sich so ewig ziehen. Das hat aber gar nichts mit den Kollegen und mit den Kommunen zu tun. Paterland Mobil, da geht es um Netzinfrastruktur. Da sind wir abhängig von der Mitnetz, und kommen dort nur in Tippelschritten weiter. Tatsächlich, jetzt haben wir mal auf ganz hoher Ebene versucht, uns zu connecten. Ich will nicht sagen Druck aufgebaut, aber tatsächlich versucht, die Netzwerke, die wir haben, anzuspitzen. Jetzt passiert tatsächlich auch was, aber das ist ein Schneckentempo dort. Das ist sehr enttäuschend, weil es ein ganz, ganz tolles Projekt ist. Und es kommt nicht entscheidend weiter, weil uns andere dort ein Stück weit hängen lassen, was das Weiterbearbeiten angeht. Das ist ein bisschen frustrierend, muss ich sagen. Ich komme ja aus der freien Wirtschaft. Wenn wir dort Vorhaben hatten, dann ging das, nachdem wir gesagt haben, es geht los, geht's los. Es war klar, da passiert irgendwas. Und das ist natürlich eine andere Kultur. Das muss man irgendwo akzeptieren. Aber mitunter hemmt uns die Bürokratie hier dermaßen, das macht dann keinen Spaß.
1: Spaß hat man auf jeden Fall unten in der Bibliothek, wie
0: Oh
1: wir im
0: ja.
1: Hintergrund etwas hören. Es scheint auch,
0: Ja.
1: dass das mit den Mitgliedszahlen auch vorangegangen ist, jetzt so in den
0: Also
1: ersten
0: das hat
1: Wochen.
0: einen enormen Push gegeben, das muss man echt sagen. Also nicht nur, dass jetzt die Menschen begeistert sind, wenn sie in diese neue Bibliothek kommen. Wir haben in der ganz kurzen Zeit, das sind ja glaube ich noch nicht mal 2 Monate jetzt, 60 Neuanmeldungen. Ich habe extra mal
1: Das
0: nachgefragt.
1: ist viel.
0: Allein zu dem Stadt- und
1: Ja.
0: Lesefest waren es glaube ich schon über 20 oder knapp 30 gewesen. Das ist echt viel. Wir haben ungefähr 600 aktive Nutzer und insgesamt 900. Also das ist schon eine ganz gute Zahl, finde ich. Also das gibt der Bibliothek einen Push. Das motiviert natürlich auch die beiden Mitarbeiterinnen, die eine ganz tolle Arbeit leisten. Und das wird auch so anerkannt von der Bevölkerung. Also ich kriege da viel gute Zuschrift und möchte das an dieser Stelle auch wirklich deutlich sagen, mich auch bedanken bei den beiden für das Engagement, was sie dort bringen. Das muss natürlich dann auch zusammenpassen. Die Infrastruktur, die äußeren Rahmenbedingungen sind top jetzt. Es werden ja auch Lesungen hier veranstaltet. Zum Tag des Denkmals wird eine erste Lesung sein. Dann kommt die Weinlese. Ich glaube, am 10.12. wird die sein. Sie werden das hier auch nutzen und wir werden auch andere Veranstaltungen hier machen. Nee, also das ist für die Bibliothek ist das der Haupttreffer Lotto gewesen.

0: Das ist ja
1: lange erwartet, ne? Ich weiß, jetzt endlich vollzogen.
0: Was aber durchaus auch ein deutliches Zeichen von der Stadt ist, da der Erhalt der Bibliothek ja nicht unbedingt zu den Pflichtaufgaben einer Stadt gehört und die finanziellen Ressourcen werden immer geringer. Wie geht man da in diesem Spannungsfeld um?
1: Ja, das ist eine gute Frage. Da bleibe ich mal optimistisch. Wenn wir klug und strategisch priorisieren, dann wird es uns auch gelingen, die Dinge weiter am Leben zu erhalten, die uns wichtig sind. Wir brauchen ja nicht über die Pflichtaufgaben sprechen, die müssen wir machen, aber es sind die freiwilligen Arbeiten, da gehört Kultur dazu, auch wenn es einen Fassungsstatus ja inzwischen hat, aber leider nicht in dem Sinne, dass es finanziell ausgestattet wird, aber die BIBU gehört dazu und sie steht nicht zur Disposition. Wir haben zum Glück bei den ganzen Vergaben, und wir wollen ja mit der BIBU noch mehr machen, Open Library. Wir sind technisch hier super aufgestellt. Jetzt kommt bald die Bücherbox, wo man 24/7 seine Bücher abholen und abgeben kann. Also wir wollen ja die, verstehen ja die BIBU tatsächlich auch nicht im Sinne, wie sie immer war, sondern wenn sie entwickeln sie technisch weiter. Wir verstehen sie als dritter Ort. Das ist uns wichtig und da wird es uns auch gelingen, die Haushaltsmittel bereitzustellen. Genauso, ich hatte es ja schon angedeutet, was Jugendarbeit angeht, Sozialarbeit, das ist uns wichtig. In Brandes, und da gibt es eine ganz, ganz starke Mehrheit, und das werden wir hoffentlich auch hinkriegen. Wir sind ja in den Haushaltsberatungen gerade, da bin ich aber sehr zuversichtlich. Das ist ganz oben auf der Priorität. Und es wird uns gelingen.
0: Das wäre ein Wunsch, den Sie sich bestimmt bis Jahresende noch erfüllen möchten, wenn wir so auf die nächsten Monate blicken und zum Ende des Jahres. Was wollen Sie bis dahin noch erreicht haben?
1: Es sind gar nicht die großen Ziele jetzt, sondern wirklich hier kontinuierlich weitermachen. Diese großen Bauprojekte natürlich, das wird dort ungefähr in der Zeit bleiben. Wir wollen ja das Kulturhaus im Frühjahr nächsten Jahres eröffnen. Die Oberschule, der Erweiterungsbau soll auch Anfang des Jahres fertig werden, spätestens natürlich dann zum Halbjahreswechsel. Der Haushalt muss aufgestellt werden, aber da sind wir schon eher im Tagesgeschäft. Also ich würde mir natürlich oder wünsche mir und wünsche nicht nur, sondern sind auch ganz straight am Arbeiten, dass wir diesen Ort hier als ein besonderen machen, was auch die Veranstaltung angeht. Wir haben ja über das politische Klima vorhin kurz gesprochen. Es ist ja schon fast metaphorisch hier. Wir haben unten die Bibliothek als Haus des Wissens. Wir haben hier die Stadtpolitik. Das ist eine, wie ich finde, eine ganz tolle Verbindung, das Wissen und der politische Diskurs auf Basis von Evidenz und Wissen hier oben stattfindet, ist ja für mich ein unglaublich starkes Symbol. Und ich würde das gerne natürlich auch für hochwertige Veranstaltungen hier nutzen. Und ich kann sagen, ganz exklusiv kann ich Ihnen das sagen, das haben wir noch gar nicht veröffentlicht. Ich habe eine Vereinbarung mit der Hochschule der Künste Menzner-Baltoldi in Leipzig, dass wir einmal pro Quartal, also die ersten vier Konzerte stehen schon fest, mit der Hochschule hier Konzerte anbieten werden. Im Oktober, ich glaube, es ist der 29., ein Donnerstag müsste das sein, wird das erste Konzert stattfinden mit Studierenden der Hochschule. Es ist wirklich eine Kooperation und ein Versuch. Ich hoffe, dass das gut angenommen wird, wo wirklich sehr hochwertige Kammermusik hier stattfinden kann. Junge Künstler im alten Ratskeller ist so der Arbeitstitel, den wir haben. Wie gesagt, vier Konzerte sind abgesichert. Ich bin dabei gerade, würde gerne auch eine Gesprächsreihe eröffnen mit zu gesellschaftlichen Themen, nicht zu tagespolitischen Themen, aber doch zu gesellschaftlichen Themen. Auch das, was wir eingangs vielleicht diskutiert haben, mit vielleicht renommierten, anerkannten Experten, die was vortragen, dann diskutiert man darüber. Also das wird so das Ziel sein, wie gesagt, mit dem musikalischen vereinbar, also mit der Hochschule sind wir, habe ich ja einen Sack und Tüten, wenn man so möchte. Das andere würde ich auch noch gerne aufsetzen, vielleicht gelingt es noch in diesem Jahr so, mit einem Vortrag, einer Vortragsreihe. Das wünsche ich mir, das ist so mein persönliches Ziel noch. Das andere ist Tagesgeschäft, gehört dazu, wird gemacht.
0: Das sind durchaus positive Einblicke, währenddessen am Anfang die Stimmung da teilweise eher schwierig war, wenn man so auf den gesellschaftlichen Diskurs blickt, kann man durch Punkte wie diese.
1: Wir hoffen auch, Lichtpunkte zu schaffen, ja, ne? Und auch zu zeigen, es geht was in der Stadt, wir bieten was an und der Raum ist ja prädestiniert dafür, finde ich.
0: Dann sind wir sehr gespannt, was hier noch alles stattfinden wird. Wir werden sicherlich bei der einen oder anderen Veranstaltung mit dabei sein, filmisch oder persönlich.
1: Fühlen sich eingeladen zum ersten Konzert.
0: Immer, ständig. Vielen Dank. Vielen Dank auch für die Antworten und für das Sommerinterview in dieser Form hier an diesem Ort. Vielleicht bald auch mal da drüben, wenn dann die Baustelle dann weiter vorangeschritten ist.
1: Ja.
0: Wir wünschen eine gute Zeit, so bis
1: Dankeschön.
0: zum nächsten Interview, was wir wieder bei uns im Studio durchführen werden, zu den Tagesthemen, die es dann so zu berichten gibt. Bis dahin, einen schönen Sommer und bis bald. 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

0: Wir schauen aufs Wetter und das wird auch in dieser Woche sommerlich warm.
1: Am morgigen Dienstag zeigt sich das Wetter in den Landkreisen Leipzig und Nordsachsen überwiegend freundlich und trocken. Nach einem eher frischen Start in den Tag mit Temperaturen um 12 Grad wechseln sich Sonne und einige Wolken ab. Im Tagesverlauf wird es zunehmend sonnig und die Temperaturen steigen auf etwa 24 Grad. Der Wind weht schwach bis mäßig aus westlichen bis nordwestlichen Richtungen. Regen ist nach der aktuellen Vorhersage kaum zu erwarten. Am Abend bleibt es trocken und teils klar, bevor die Temperaturen in der Nacht auf etwa 11 Grad zurückgehen. Insgesamt erwartet die Region ein ruhiger, freundlicher und angenehm warmer Dienstag, allerdings noch ohne große Sommerhitze. 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
0: Wir sind am Ende der Sendung angelangt. Vielen Dank für Ihre Aufmerksamkeit. Wenn Sie morgen einschalten, dann begrüßt Sie hier meine Kollegin Elke Thiele. Machen Sie es gut und kommen Sie gut durch die Woche.

0: Die sächsischen Sommerferien gehen in die letzten Tage. Die sechste und letzte Ferienwoche hat begonnen. Viele Schüler konnten die Ferien nicht erwarten und nun ist die viele freie Zeit schon fast wieder vorbei. Trotzdem sollte man sich davon nicht die Stimmung vermiesen lassen, denn das Wetter wird wieder hochsommerlich und da will sicher jeder draußen jede Menge unternehmen. Ob Ferien, Urlaub oder Arbeitsalltag, wir sind auch in dieser Woche wieder pünktlich zur Stelle, um Sie abwechslungsreich zu informieren und zu unterhalten. Und so steigen wir jetzt ein in eine neue Woche mit Nachrichten und Berichten aus unserer Region und für unsere Region. Die 33. Kalenderwoche hat begonnen. Heute ist Montag, der 10. August 2026. Und hier ist Regional. 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Einen schönen guten Abend und Glück auf, liebe Zuschauer. Gut, dass Sie sich heute wieder für uns entschieden haben. Seit dem Wochenende gibt es in Freiberg ein beherrschendes Thema, um das man bei keinem Stadtgespräch drum herumkommt. Was ist mit Oberbürgermeister Philipp Preisler los? In einem Leipziger Hotel soll er in der vergangenen Woche randaliert, Gegenstände aus dem Fenster geworfen und Polizeibeamte angegriffen haben. Die Kollegen vom Sachsenfernsehen haben dazu mit Sachstand vom Samstag wie folgt berichtet.
1: Oberbürgermeister rastet im Hotel aus, Polizeieinsatz in Leipzig. Für den Freiberger Oberbürgermeister Philipp Preisler könnte ein Vorfall in Leipzig Folgen haben. Der 40-Jährige ist erst seit wenigen Wochen offiziell im Amt. Am vergangenen Donnerstag musste die Polizei am frühen Nachmittag zu einem Hotel in der Leipziger Nikolaistraße ausrücken. Nach Polizeiangaben hatte ein 40-jähriger Mann Gegenstände aus einem Hotelzimmer durch das Fenster geworfen und Teile der Einrichtung beschädigt. Bei dem Mann handelte es sich demnach um Philipp Preisler. Bei der anschließenden Sicherung soll der Oberbürgermeister Widerstand geleistet haben. Dabei wurden zwei Polizeibeamte leicht verletzt. Preisler wurde anschließend zur medizinischen Behandlung in ein Krankenhaus gebracht. Die Polizei ermittelt wegen des Verdachts der Sachbeschädigung und des Widerstands gegen Vollstreckungsbeamte. Ob Alkohol oder andere Substanzen eine Rolle spielten, ist bislang nicht bekannt. Die Landkreisverwaltung Mittelsachsen zeigte sich betroffen und kündigte ein Gespräch mit der Stadt Freiberg für die kommende Woche an. Auch die Freien Wähler Freiberg reagierten überrascht und betroffen. Wie es für Preisler nun weitergeht, ist offen. Die Ermittlungen laufen.
0: Am heutigen Tag bestätigte ein Sprecher der Polizeidirektion Leipzig gegenüber der Freien Presse, dass eine Blutentnahme bei Philipp Preisler richterlich angeordnet und durchgeführt wurde. Die Ergebnisse fließen in die weiteren Ermittlungen ein. Wegen Persönlichkeitsrechten wird sich die Polizeidirektion zum laufenden Verfahren aber nicht weiter äußern. Bis zum Redaktionsschluss der heutigen Regionalausgabe gab es zum Sachverhalt um Philipp Preisler noch keine offiziellen Äußerungen aus dem Rathaus der Silberstadt bzw. dem Landratsamt Mittelsachsen als Rechtsaufsichtsbehörde. Mitglieder des Stadtrates forderten indes weitere Informationen und eine Sondersitzung des Gremiums ein. Das Landratsamt lässt den Beamtenstatus Preislers prüfen, so Landrat Sven Krüger in einem Gespräch mit der Freien Presse am Wochenende. Das Ereignis hat enorme Auswirkungen auf die gesamte Region. Wichtig ist, dass die Stadt als größte im Landkreis Mittelsachsen weiter handlungsfähig bleibe, so Krüger in dem Gespräch weiter. Trotz Ferienzeit wird in den Städten und Dörfern in unserem Sendegebiet gut gefeiert. Viele Orte können sich dieses Jahr auch nicht über das Wetter beschweren. Da ist es sogar ganz gut, wenn ein Fest an einem Fluss stattfindet. So ist bisschen Abkühlung vorprogrammiert. In Hohenfichte hat die Abkühlung sicher ganz gut getan. Denn der Leubsdorfer Ortsteil feierte Ende Juli sein traditionelles Brücken- und Schützenfest. Das aller zwei Jahre stattfindende Spektakel war wieder ein besonderer Anziehungspunkt inmitten der Sommerferien. Die Aktivitäten auf der Flöha trugen sicher auch dazu bei, dass viele Menschen den Weg in das Dorf fanden. Die Kollegen vom Kabeljournal Röhrsdorf berichten.

0: Die Mannschaften hatten sich wieder viel Mühe gegeben, den Zuschauern die unterschiedlichsten Schiffbaukunstwerke zu präsentieren. So auch die Veranstalter.
1: Ja, also das ist unser zweites Boot. Nach 23. Schützenfest hat es doch einmal geschafft, die letzten zwei Jahre zwei Boote zusammenzubekommen, sage ich mal so. Ne? Wir sind stolz darauf, dass wir den Rekord gebrochen haben. Ne? Wie man sieht, die Grundkörper sind gekauft, der Rest ist freies Denken und Erfinden, sage ich mal so. Ne? Und ein bisschen Engagement und wir freuen uns, dass wir gewonnen haben, sage ich mal so. Ne?
0: Die Schützen schossen mit ihrem Boot sozusagen über die Flöhe.
1: Ohne Elektrounterstützung, nur mit Muskelkraft. So wie es die Satzung,
2: die Ausschreibung
1: vorschreibt.
0: Fünf Boote waren in diesem Jahr ins Rennen gegangen.

0: Ja, wir hoffen, dass sich das, ich sag mal, weiterentwickelt. Es ist sicherlich immer ein Kampf, so ein Boot zu entwerfen und zu machen, aber ja, das Arrangement, gerade in den nächsten 2 Jahren, dass das noch etwas zunimmt, dass wir mindestens noch 2, 3 Boote aufs Wasser bekommen. Das wäre toll, ne?
1: Also Bootsbauer, ran ans Werk. Es wird nicht nur das schnellste, sondern auch das schönste Schiff gekürt.
2: Bad Schlema ist wie kaum ein anderer Ort durch die Geschichte der Wismut geprägt. Der Uranabbau hat das Leben in der Region über Jahrzehnte hinweg tiefgreifend verändert. Eine neue Sonderausstellung im Museum Uranbergbau stellt nun die persönlichen Erlebnisse und Erinnerungen von Menschen in den Mittelpunkt, deren Schicksal eng mit diesem Kapitel der Zeitgeschichte verknüpft ist. Die Kollegen von ERZ-TV berichten.
3: Eine neue Sonderausstellung ist im Museum Uranbergbau in Bad Schlema zu sehen. Die Einrichtung macht damit auf ihr 30-jähriges Bestehen aufmerksam. Unter dem Titel »Strahlende Geschichten« stehen Erinnerungen und persönliche Erlebnisse im Mittelpunkt. Dazu verrät uns Bianca Jokisch, die seit dem 1. April 2026 die Leiterin des Museums ist.
4: Es geht um alle erste Exponate, die wir bekommen haben im Museum, beziehungsweise gleich in Verbindung mit Exponaten, die aus der Anfangszeit der Wismut sind. Zum Beispiel haben wir einen Heimkehrerkoffer oder auch die ersten Arbeitsschuhe mit Holzsohle. Die erzählen eben von den Anfängen der Wismut. Dann wäre noch, haben wir zum Beispiel Gezehe, auch aus der Anfangszeit, ne, das erste Werkzeug, zum Beispiel eine Bohrlochnadel. Und was auch noch wichtig wäre, ist, hier fühlt man der verbotene Film Sonnensucher. Auch der wurde hier im Aktivist gezeigt, 1959. Eben nur einmal, dann wurde der Film verboten. Und genauso ist das Museum an vielen verschiedenen Projekten beteiligt, zum Beispiel Anfragen von Wissenschaftlern, von Studenten, von anderen Museen. Und das wird eben nur dargestellt, verschiedene Bücher, wo das Museum mitgeholfen hat, eben nicht nur Belletristik, sondern eben auch Fachbücher.
3: Die Schau lenkt den Blick nicht nur auf die Geschichte des Bergbaus, sondern auch auf die Geschichte

0: der das Museum selbst. Dabei lädt die Ausstellung, die bis zum 1. November zu sehen ist, dazu ein, miteinander ins Gespräch zu kommen und Geschichten weiterzugeben.
1: Auch in dieser Woche wird in unserem Sendegebiet wieder an bekannten und weniger bekannten Stellen die Geschwindigkeit kontrolliert. Daher der Tipp zum Beginn.

Öderan, Ortsteil Breitenau. Mülltonne entzündet. Über die Rettungsleitstelle erhielt die Polizei am Donnerstagabend Kenntnis von einem Brand einer Mülltonne auf einem Grundstück in der Straße des Friedens. Derzeit Unbekannte hatten die Tonne in Brand gesetzt, wodurch auch ein angrenzendes Nebengelass in Mitleidenschaft gezogen wurde. Kameraden der Feuerwehr löschten die Flammen. Verletzt wurde niemand. Der Sachschaden wird auf einen dreistelligen Betrag geschätzt. Die Polizei hat die Ermittlungen wegen Brandstiftung aufgenommen. Flöha, schwer verletzter Biker bei Unfall. Der 19-jährige Fahrer eines Motorrads Yamaha befuhr am Donnerstag die B180 aus Richtung Altenhain in Richtung Flöha. Ungefähr einen Kilometer vor dem Ortseingang Flöha kam der Biker von der Fahrbahn ab und kollidierte mit der Leitplanke. Dabei zog er sich schwere Verletzungen zu. Es entstand Sachschaden von etwa 2000 Euro. Augustusburg, Fahrradfahrer schwer verletzt. Auf Höhe einer Grundstückszufahrt kam es am Donnerstagmittag auf der Marienberger Straße, Staatsstraße 223, zu einem Zusammenstoß zwischen einem PKW Skoda und einem Fahrradfahrer. Der 40-jährige Radfahrer erlitt bei dem Unfall schwere Verletzungen. An den Fahrzeugen entstand Sachschaden in Höhe von insgesamt etwa 2000 Euro. Frauenstein, Entgegenkommende kollidierten. Hinter einem Kleintransporter befuhr am Donnerstag der 58-jährige Fahrer eines Motorrads Honda die Teplitzer Straße, Staatsstraße 184, aus Richtung Frauenstein. Am Abzweig zur B171 bog er nach links in Richtung Reichenau ab. Gleichzeitig kam dem Biker aus Richtung Nassau ein PKW BMW auf der B171 entgegen, dessen 64-jähriger Fahrer weiter auf die Staatsstraße 184 in Richtung Frauenstein fuhr. Es kam zur Kollision zwischen dem Biker und dem BMW, wobei der 58-jährige schwere Verletzungen erlitt. Er wurde mit einem Rettungshubschrauber in ein Krankenhaus gebracht. Der BMW-Fahrer wurde bei dem Unfall leicht verletzt. An den Fahrzeugen entstand Sachschaden in Höhe von insgesamt etwa 20.000 Euro. Halsbrücke, Ortsteil Hetzdorf. Vorfahrtsfehler. Am Donnerstagabend befuhr der 38-jährige Fahrer eines PKW Skoda die Waldstraße aus Richtung Gasse in Richtung Schulberg. Beim Kreuzen der Straße zum Waldblick kam es zur Kollision mit einem dort fahrenden bevorrechtigten Moped Simson. Der 60-jährige Mopedfahrer erlitt bei dem Unfall leichte Verletzungen. An den Fahrzeugen entstand Sachschaden in Höhe von insgesamt etwa 5.000 Euro. Oberschöna, Ortsteil Kleinschirma. Skoda auf Skoda. Auf der B173, ungefähr 400 Meter vor dem Ortseingang Freiberg, fuhr am Freitag früh der aus Richtung Öderan kommende 40-jährige Fahrer eines PKW Skoda auf einen verkehrsbedingt bremsenden PKW Skoda, wobei Sachschaden in Höhe von insgesamt etwa 5.000 Euro entstand. Der 28-jährige andere Skoda-Fahrer erlitt leichte Verletzungen. Rechenberg-Bienenmühle, Ortsteil Holzhau. Fahrzeug beim Betanken in Brand geraten. Während der Betankung eines PKW Audi am Freitagnachmittag auf einem Privatgrundstück in der Ortslage Holzhau mit einem Kanister durch einen 82-Jährigen geriet das Fahrzeug im Bereich des Einfüllstutzens auf der Beifahrerseite aus bisher nicht geklärter Ursache in Brand. Der Audi wurde dabei stark beschädigt. Genauere Angaben zur Schadenshöhe lagen noch nicht vor. Der 82-Jährige wurde bei dem Brand verletzt und durch den Rettungsdienst mit Verdacht auf eine Rauchgasintoxikation in ein Krankenhaus gebracht. Zur Klärung der Brandursache kam am Samstag ein Brandursachenermittler der Polizei zum Einsatz. Im Ergebnis wird wegen fahrlässiger Brandstiftung ermittelt. Freiberg, Mülltonnen in Brand gesetzt. Polizei und Feuerwehr waren Samstagnacht sowie in der Nacht zu Sonntag wegen Mülltonnenbränden in die Beuststraße und Fischerstraße gerufen worden. Unbekannte hatten zunächst eine Mülltonne in der Beuststraße in Brand gesetzt. Anwohner bemerkten die Flammen und löschten das Feuer anschließend. Der entstandene Sachschaden wird auf einen zweistelligen Betrag geschätzt. Über eine Stunde später wurden die Einsatzkräfte erneut über zwei brennende Mülltonnen in der etwa 1,5 Kilometer entfernten Fischerstraße informiert. Alarmierte Kameraden der Feuerwehr löschten die Flammen. Der entstandene Sachschaden beziffert sich auf etwa 1.000 Euro. Verletzt wurde in beiden Fällen niemand. Die Polizei hat die Ermittlungen aufgenommen und prüft Zusammenhänge zwischen den Taten. Freiberg, Mann mit Anscheinswaffe im

Einkaufsmarkt. Polizisten stellten am Samstagabend einen Mann, der in einem Einkaufsmarkt in der Straße Heuersteig mit einer Anscheinswaffe hantierte. Eine Zeugin verständigte die Polizei, als sie einen ihr unbekannten Mann mit einer augenscheinlichen Pistole bemerkte. Der Unbekannte war in Begleitung mehrerer Personen. Die alarmierten Polizisten trafen noch am Ort des Geschehens auf eine Gruppierung. Ein 22-jähriger Ukrainer, auf den die Täterbeschreibung zutraf, befand sich unter den Personen. Die Einsatzkräfte fanden in einem Rucksack eine Spielzeugpistole und stellten diese sicher. Die Polizei hat die Ermittlungen aufgenommen. Ein Thema fehlt noch, über das immer wieder diskutiert wird und was nie passend ist. Richtig, es geht ums Wetter. Und da soll es in dieser Woche weiter hochsommerlich warm bleiben. Wie viel Sonne und welche Temperaturen wir erwarten dürfen, das erfahren Sie gleich aus dem Glück auf TV Wetterstudio. Ein schönes Sommerwochenende liegt hinter uns und die letzten Ferientage bei uns in Sachsen versprechen jetzt noch einmal tolles Ausflugs- und Badewetter. Willkommen zum Glück auf TV Wetter. Und dann wird uns am Mittwochabend sogar noch ein ganz besonderes Himmelsspektakel erwarten. Wir können bei uns in der Region eine partielle Sonnenfinsternis beobachten. Gut zu sehen ist sie allerdings vor allem auf den Anhöhen und dann erst in der untergehenden Sonne. Mehr dazu dann morgen hier beim Wetter bei Glück auf TV in Meggional. Denn neben viel Sonne und Wärme, worüber sich verständlicherweise viele von uns freuen, wird von Landwirten und Kleingärtnern der Regen sehnsüchtig erwartet. Aber auf diesen müssen wir mit nennenswerten Mengen leider auch in den nächsten Tagen verzichten. Das Niederschlagsdefizit bei uns vergrößert sich also immer weiter. Die Kaltfront, ein Skandinavientief, überquerte heute den Norden Deutschlands. Dabei wurde die sehr warme bis heiße Luftmasse allmählich durch etwas weniger warme Meeresluft ersetzt. Nachfolgend setzt sich bei uns rasch wieder neuer Hochdruckeinfluss durch. So die sommerliche Wetterlage des Deutschen Wetterdienstes. Welches Wetter sich aus dieser Lage nun konkret für unsere Heimat entwickelt, das schauen wir uns jetzt genauer an. Heute Abend erwartet uns ein bewölkter Himmel über dem Sendegebiet. Wenn die Sonne dann untergegangen ist, sind durch die Wolkenlücken bzw. beim Aufklaren wieder sehr schön die Sterne zu sehen. Denn der Mond ist bereits um 19.40 Uhr untergegangen und kommt erst wieder in der Nacht um 3.30 Uhr. Mit einem recht lockeren, freundlichen Himmel geht es dann schließlich in den morgigen Dienstag hinein. Schauen wir auf die Temperaturen für den Abend und die Nacht. Sehr angenehme 25 bis 22 Grad messen wir am späten Abend. Und bis zum Dienstagmorgen sinken die Tiefstwerte auf erfrischende 15 bis 12 Grad. Da lohnt sich wieder das Durchlüften der Wohn- und Schlafräume. Was macht der Wind? Er kommt aus Nordwest, zeigt sich aber ganz dezent, weht im Mittel leicht zwischen 4 und 10 Kilometer pro Stunde. Und erreicht in Böen leicht bis mäßige Werte von bis zu 24 km pro Stunde. Mit nur noch wenigen Wölkchen und schon viel Sonne starten wir morgen in den Dienstag. Die letzten Wolkenfelder verziehen sich im weiteren Tagesverlauf rasch. Und danach bekommen wir es praktisch nur noch mit purem Sonnenschein zu tun. Klärchen kommt am Tagesende auf stattliche 10 bis 12 Arbeitsstunden. Die astronomischen Zeiten dazu: Sonnenaufgang ist um 5.47 Uhr und um 20.36 Uhr geht die Sonne wieder unter. Der Dienstag verabschiedet sich anschließend überaus freundlich und nahezu wolkenlos. Ein Sommerabend wie aus dem Bilderbuch. Werfen wir einen Blick auf die Tagestemperaturen, die durch den Durchzug der Kaltfront im Norden bei uns erfreulicherweise mal nicht ganz so hitzig ausfallen. 13 bis 16 Grad lesen wir am Morgen ab und die Höchstwerte am Nachmittag bewegen sich im absolut erträglichen Bereich zwischen 20 und 24 Grad. Fehlt noch der Wind? Es bleibt bei der nordwestlichen Richtung. Er weht im Mittel leicht bis schwach, zwischen 8 und 13 km pro Stunde.

mit Böen von schwach bis frisch mit bis zu 23 km pro Stunde. Und wie geht es mit dem Wetter in der letzten Ferienwoche weiter? Hier sind die Aussichten für Mittwoch und Donnerstag. Einfach nur sonnig präsentiert sich der Mittwoch. Es bleibt bei feinstem Freibad- und Ausflugswetter. Sonnenschein von morgens bis abends bringt uns rund 14 Sonnenstunden auf das Klärchenkonto. Die Tagestemperaturen bewegen sich morgens zwischen 12 und 15 Grad und klettern bis zum Nachmittag auf sommerliche 22 bis 25 Grad. Morgens kann man also wunderbar durchlüften und am Nachmittag bleibt das Temperaturniveau angenehm. Der Wind dreht auf Nordost und weht im Mittel leicht zwischen 3 und 10 Kilometer pro Stunde mit Böen von leicht bis mäßig mit bis zu 24 Kilometer pro Stunde. Sonne, Sonne und nicht zu vergessen, Sonne ist auch am Donnerstag wetterbestimmend. Der Hochsommer geht weiter. Wolken haben nicht wirklich eine Chance und von Niederschlägen wollen wir gar nicht erst reden. Es wird wieder ein fantastischer Sommertag mit bis zu 14 Sonnenstunden. Die Temperaturen klettern morgens von 13 bis 16 Grad rasch nach oben und erreichen am Nachmittag sommerliche 24 bis 28 Grad. Der Wind wechselt wieder die Richtung, dreht auf Südost und weht im Mittel leicht zwischen 5 und 9 Kilometer pro Stunde mit Böen von bis zu 27 Kilometer pro Stunde. Der Temperaturtrend geht dann auch am Freitag weiter nach oben. Die Sonne gibt zum Ferienende wirklich alles. Ob das neue Schuljahr am Montag dann gleich wieder mit Hitze frei startet, das steht noch nicht ganz fest. Aber bis dahin sind es ja noch ein paar Ferientage und die sollten voll und ganz genossen werden. Liebe Zuschauer, das war der Wochenauftakt beim Regional. Unsere Sendung geht nun schon wieder zu Ende. Haben Sie heute nicht rechtzeitig einschalten können, dann ist das kein Problem. Werfen Sie doch einfach einen Blick in unsere Mediathek auf der Homepage unter www.glückauf.tv oder bei YouTube unter glückauf.tv. Dort finden Sie sowohl den Programm-Livestream, ausgewählte Sendungen und jede Menge Beiträge rund um die Uhr zum individuellen Anschauen. Bevor Sie gleich noch Freizeittipps erhalten, verabschiede ich mich für heute. Ich wünsche Ihnen einen schönen Abend und später dann eine angenehme Nacht. Machen Sie es gut. Bis morgen.

tolle Goldwings kann man zum Goldwing-Treffen am 13. bis 16. August in Bad Einsiedel bestaunen. Aus nah und fern kommen die Luxusmotorräder wieder zusammen. Eine Besonderheit dieses Treffens ist, dass am Freitagabend, den 14. August ab 20.30 Uhr, die Maschinen mit ihren vielen Lichtern zu einer Paraderunde durch das Spielzeugdorf aufbrechen. Und ab 22 Uhr klingt der Abend mit Live-Musik bei einem hoffentlich schönen Sommerabend aus. Das ist aber nicht das einzige Event im Ort an diesem Wochenende. Denn am Samstag, dem 15. und Sonntag, dem 16. August, wird auch das Wilsbach-Fest gefeiert. Am 15. August beginnt das Fest um 14 Uhr mit einem bunten Nachmittag für die ganze Familie. 14.30 Uhr unterhält Sperschel aus Drehbach das Publikum. 17 Uhr präsentiert die Jugendfeuerwehr eine Schauübung. Um 20 Uhr beginnt das Abendprogramm mit Live-Musik mit Kathleen und Thorsten und der Disco Light Dance. Parallel wird ca. 20.30 Uhr zu einem Fackel- und Lampionumzug eingeladen. Und am Sonntag, dem 16. August, musizieren ab 12 Uhr die Berglandmusikanten aus Olbernhau. Fans der böhmischen Blasmusik kommen bei diesem Konzert wieder voll auf ihre Kosten.

0: lassen Sie sich einladen in das Spielzeugdorf Seifen. 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

Hallo und herzlich willkommen zu Sachsen aktuell an diesem Montag, heute mit diesen Themen. Entkam der Flughafen Leipzig-Halle nur knapp einem Anschlag? Neue Details zum Drohnenvorfall bekannt. Zehntausende Menschen demonstrieren in Plauen. Projekt Million mit Forderungen an die Politik und Kunst statt Leerstand, ungewöhnlicher Kunstort in Dresden eröffnet.

0: Der Drohnenvorfall am Flughafen Leipzig-Halle in der vergangenen Woche beschäftigt die Ermittler weiter. Jetzt wurden neue Details zum Ablauf bekannt und die werfen ein deutlich anderes Licht auf das Geschehen als zunächst angenommen. Auch bei der Spurensicherung gibt es neue Hinweise. Neue Details zum Drohnenvorfall am Flughafen Leipzig-Halle. Nach Medienberichten soll eine mit Sprengstoff bestückte Drohne gezielt auf ein ukrainisches Frachtflugzeug zugeflogen und gegen dessen Tragfläche geprallt sein. Als erstes berichtete die Zeit unter Berufung auf Aufnahmen von Überwachungskameras. Die Aufnahmen würden demnach die bisherige Darstellung des Vorfalls korrigieren. Zunächst hatte es geheißen, ein Flughafenmitarbeiter habe die Drohne mit einem Fußtritt zum Absturz gebracht. Tatsächlich soll sie den Aufnahmen zufolge bereits am Boden gelegen haben, als ein Busfahrer auf sie aufmerksam wurde, seinen Fuß darauf stellte und anschließend das Sicherheitspersonal verständigte. Warum der Sprengsatz nicht detonierte, ist bislang unklar. Der Sprengstoff Semtex wurde später in einiger Entfernung von der Drohne gefunden. Auch die Spurensicherung liefert neue Hinweise. An der Drohne wurde DNA entdeckt, die nach Informationen der Zeit bereits in Litauen registriert worden sein soll. Die Bild-Zeitung berichtet zudem von einer möglichen Übereinstimmung mit einer DNA-Spur aus dem Brandanschlag auf das DHL-Logistikzentrum in Leipzig im Jahr 2024. Als Reaktion auf den jüngsten Vorfall wurde auch die Drohnenabwehr am Flughafen verstärkt. Auf der Aussichtsplattform des alten Towers hat die Bundespolizei zusätzliche Überwachungstechnik eingerichtet. Für Besucher bleibt die Plattform deshalb vorerst gesperrt. Auch der Innenausschuss des Sächsischen Landtags wird sich in dieser Woche zu einer Sondersitzung mit dem Vorfall auseinandersetzen. Die Ermittlungen laufen weiter auf Hochtouren.
1: Ein Polizeieinsatz in Leipzig könnte für den erst seit wenigen Wochen amtierenden Freiberger Oberbürgermeister Philipp Preisler politische Konsequenzen haben. In einem Hotel soll der 40-Jährige randaliert und sich anschließend gegen Polizeibeamte gewehrt haben. Mehr dazu erfahren Sie jetzt.
2: Oberbürgermeister rastet im Hotel aus, Polizeieinsatz in Leipzig. Für den Freiberger Oberbürgermeister Philipp Preisler könnte ein Vorfall in Leipzig Folgen haben. Der 40-Jährige ist erst seit wenigen Wochen offiziell im Amt. Am vergangenen Donnerstag musste die Polizei am frühen Nachmittag zu einem Hotel in der Leipziger Nikolaistraße ausrücken. Nach Polizeiangaben hatte ein 40-jähriger Mann Gegenstände aus einem Hotelzimmer durch das Fenster geworfen und Teile der Einrichtung beschädigt. Bei dem Mann handelte es sich demnach um Philipp Preisler. Bei der anschließenden Sicherung soll der Oberbürgermeister Widerstand geleistet haben. Dabei wurden zwei Polizeibeamte leicht verletzt. Preisler wurde anschließend zur medizinischen Behandlung in ein Krankenhaus gebracht. Die Polizei ermittelt wegen des Verdachts der Sachbeschädigung und des Widerstands gegen Vollstreckungsbeamte. Ob Alkohol oder andere Substanzen eine Rolle spielten, ist bislang nicht bekannt. Die Landkreisverwaltung Mittelsachsen zeigte sich betroffen und äußerte sich wie folgt gegenüber Sachsenfernsehen.
3: Grundsätzlich gilt es, die weiteren Ermittlungen abzuwarten. Die bisher bekannten Schilderungen nehmen wir als Landkreisverwaltung sehr ernst und machen uns betroffen. Dennoch stehen wir der betroffenen Person in dieser schwierigen Situation menschlich zur Seite und bieten unsere Unterstützung an, ohne die vorgeworfenen Handlungen zu billigen. Wir stehen mit der Stadt in dieser Situation in Kontakt und bieten ihr Unterstützung an. In der kommenden Woche wird es auch ein gemeinsames Gespräch zwischen der Stadtverwaltung und dem Landratsamt geben.
2: Auch die Freien Wähler Freiberg reagierten überrascht und betroffen. Wie es für Preisler nun weitergeht, ist offen. Die Ermittlungen laufen.
0: Die Stadt Plauen ist am Samstag zum Schauplatz einer bundesweit mobilisierten Demonstration geworden. Das Projekt Million hatte für den 8. August zu einem Protest gegen die Politik der Bundesregierung aufgerufen. Im Mittelpunkt standen Forderungen nach Neuwahlen, mehr direkter Demokratie und Veränderungen unter anderem in der Energie- und Migrationspolitik.
4: Eine Stadt wird zum Schauplatz eines bundesweit mobilisierten Protestes. Tausende Menschen kamen nach Plauen, aufgerufen vom Projekt Million. Das Bündnis sieht sich als parteiunabhängige Bürgerinitiative aus der Mitte der Gesellschaft. Die junge Protestbewegung bezeichnet sich selbst als überparteilich. Gründer und Gesicht des Projekts ist Marcel Baldauf aus Burkhardsdorf im Erzgebirge.
5: Herzlich willkommen, Plauen!
4: Bekannt wurde Marcel Baldauf vor allem durch eine Großdemonstration in Berlin im Juni 2026. Dort trat Millionen mit seinem sogenannten Elf-Punkte-Plan an die Öffentlichkeit und mobilisierte ca. 5000 Menschen.
6: Ja, wir haben eine Community gegründet mit einem Elf-Punkte-Plan für Deutschland, um einfach das Land wieder auf Vordermann zu bringen. Und da rufen wir heute auf. Und ja, wir versuchen friedlich auf die Straße zu gehen, in Protest wieder sichtbar zu machen. Wie gesagt, schon 89 Mal war in Blauen und dafür sind wir heute hier. Und ja, für elf Punkte, die sich jeder im Internet angucken kann.
4: Die elf Punkte und noch einige mehr waren vielfach auf Plakaten zu sehen. Im Zentrum steht eine grundsätzliche Kritik an der Bundesregierung und an politischen Institutionen. Deshalb müsse die Bundesregierung weg. Gefordert werden unter anderem Neuwahlen, Veränderungen bei Energie- und Gesundheitspolitik, ein günstigeres Deutschland-Ticket und eine andere Migrationspolitik. Hinzu kommen Forderungen nach mehr direkter Demokratie nach Schweizer Vorbild. Auch der öffentlich-rechtliche Rundfunk steht in der Kritik. Doch die Demonstration sorgte nicht nur wegen ihrer politischen Forderungen für Aufmerksamkeit. Warum wurde ausgerechnet Plauen zum Schauplatz ausgewählt?
6: Ja, Plauen war einmal 1989 schon der Start der friedlichen Revolution und ja. Und das hat so ein bisschen den historischen Hintergrund. Wir haben gesagt, 1989 wurde es geschafft, hier den Startpunkt für die Revolution zu schaffen. Und deswegen sind wir heute wieder hier, 37 Jahre später.
4: Plauen besitzt eine besondere Bedeutung für die Geschichte der friedlichen Revolution. Am 7. Oktober 1989 gingen hier mehr als 10.000 Menschen gegen die DDR-Führung auf die Straße. Es war eine der ersten großen Massendemonstrationen gegen das SED-Regime. Die Demonstranten forderten damals freie Wahlen, Reisefreiheit, Pressefreiheit und politische Veränderungen. Die heutige Millionenbewegung knüpft bewusst an diese Geschichte an. Auch am 8. August war dieser bekannte Ruf immer wieder zu hören. Der historische Vergleich ist umstritten. Die Situation von 1989, ein autoritärer Staat ohne freie Wahlen und mit umfassender politischer Repression, ist mit der heutigen Bundesrepublik nicht gleichzusetzen. Gerade deshalb stellt sich die Frage, was bedeutet es, wenn eine heutige Protestbewegung die Bilder und Symbole der friedlichen Revolution für ihren politischen Protest verwendet? Kritiker werfen Millionen vor, mit stark vereinfachenden Botschaften zu arbeiten und Positionen zu vertreten, die anschlussfähig an rechtspopulistische oder extrem rechte Narrative seien. Die Millionendemonstration bleibt deshalb nicht ohne Gegenwehr. Mehrere Gegenkundgebungen formierten sich gleich neben dem Albertplatz, Start- und Zielpunkt des Umzuges und auch dem Zwischenstopp am Postplatz. Die Botschaft, Kritik an der Bundesregierung sei selbstverständlich legitim, aber diese Kritik dürfe nicht dazu führen, dass Rechtsextreme politischen Einfluss gewinnen. Besonders sensibel ist das Verhältnis zu rechten und rechtsextremen Akteuren. Die rechtsextreme Kleinstpartei Freie Sachsen hatte zur Teilnahme bzw. zur Mobilisierung rund um die Demonstration aufgerufen. Millioneninitiator Marcel Baldauf betont, dass sich sein Projekt von den Freien Sachsen distanziere. Die Demonstration sei parteipolitisch unabhängig. Parteien und deren Symbole seien nicht erwünscht. Dennoch waren diese zu sehen. Die Forderungen des Projekts fanden großen Widerhall. Die Zahlen sprechen für sich. Circa 10.000 Menschen zogen am Samstag durch Plauen. Die Zahl der Gegendemonstranten bei ca. 400. Wer waren die Menschen, die am Samstag durch Plauen zogen? Eine eindeutige Antwort gibt es nicht. Manche Teilnehmer kamen wegen der Energiepreise, andere wegen der Migrationspolitik. Andere wollen Neuwahlen oder mehr direkte Demokratie. Und wieder andere verbindet vor allem die grundsätzliche Ablehnung der aktuellen Bundesregierung. Genau diese Mischung macht die Bewegung politisch interessant, aber auch schwer einzuordnen. Auf seiner eigenen Internetseite beschreibt sich das Projekt als Bewegung für politische Veränderung und ruft ausdrücklich zu Demonstrationen auf. Für Plauen wurden über die Internetseite bundesweit Konvois organisiert. Menschen kamen aus verschiedenen Regionen Deutschlands mit Autos und Bussen. Das Ziel: aus einer lokalen Demonstration soll ein bundesweites Signal werden. Laut Mitteilung des Rettungszweckverbandes Südwestsachsen verlief die Aktion friedlich. Dennoch mussten 30 Personen medizinisch versorgt werden. Diese hatten Kreislaufprobleme wegen der Hitze, langem Stehen oder Insektenstiche. Stichwort langes Stehen. Einen Zwischenfall gab es beim Umzug doch und der führte zu einer merklichen Verzögerung. Am Bahnhof stoppte die Polizei eine Gruppe von Trommlern. Grund war eine Auflage der Versammlungsbehörde des Landkreises, welche ein rhythmisches Trommeln in Blockformation untersagte. Die Polizei versuchte, die Trommlergruppe vom Hauptfeld zu trennen. Die Teilnehmer dieses Feldes zeigten sich mit den Trommlern solidarisch und so stoppte der gesamte Umzug. Die Situation spitzte sich zu. Nachdem der Trommlergruppe vor Ort eine Spontananmeldung einer Demonstration gewährt wurde, setzte sich der Umzug wieder in Bewegung. Beide Gruppen wurden aber während der gesamten Zeit weiter räumlich voneinander getrennt. Der 8. August 2026 hat Plauen erneut zu einem Symbolort des politischen Protests gemacht.
0: Und wir melden uns gleich nach einer kurzen Werbepause mit weiteren spannenden Themen aus dem Freistaat zurück. Bleiben Sie also dran.

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2: Und das ist Sachsen aktuell an diesem Montag. Willkommen zurück. Massenanfall von Verletzten. Wenn man diese Meldung hört, rechnet man zunächst mit dem Schlimmsten. So ging es offenbar auch den Einsatzkräften, den Veranstaltern und Besuchern des Taucherer Festivals und unserem Kamerateam, das eigentlich vom bunten Treiben beim diesjährigen Ancient Trance Festival berichten wollte.
3: Mehrere Patienten, genau 5 Patienten mit Durchfall und Erbrechen.
4: Uns war eine dynamische Lage und deshalb musste sich darauf vorbereitet werden.
5: Massenanfall von Verletzten. So lautete am Sonntagnachmittag die Alarmierung für die Rettungskräfte in Taucher bei Leipzig. Auf dem dort stattfindenden Ancient Trance Festival sollen mehrere Teilnehmer plötzlich über Brechdurchfall geklagt haben. Rund 15 Menschen waren nach bisherigen Informationen betroffen.
6: Wie die Lage vor Ort aussah und welche Maßnahmen die Einsatzkräfte eingeleitet haben, erklärt René Kollesser, Einsatzleiter der Johanniter Leipzig in Nordsachsen.
3: Also passiert ist heute, dass wir hier angekommen sind und leider schon mehrere Patienten, genau 5 Patienten mit Durchfall und Erbrechen hatten. Wir sind dann auch einige immer mehr hergekommen. Und ja, es war eine unklare Lage für uns und ja, unsere Einsatzkräfte, die hier vor Ort waren, genau 6 Stück, waren dann alle im Einsatz. Dumme waren eben die Übelkeit und das Erbrechen. Und das Problem war, dass hier natürlich, wie es halt immer so ist, haben wir natürlich Patienten, denen geht es einigermaßen doch gut, auch mit der Übelkeit und Erbrechen. Wir hatten aber auch Patienten oder auch Kinder darunter, die eben doch es nicht so gut ging, die einfach eine Infusion bekommen haben von uns, denen dann es wieder besser ging. Aber leider musste man eben auch 3 ins Krankenhaus verbinden, die man hier nicht adäquat versorgen kann.
6: So René Kollesser. Auch Tauchers Bürgermeister Tobias Meyer war vor Ort. Er erklärt, wie die Stadt Taucher den Einsatz erlebt hat.
4: Ich wurde gegen 14 Uhr informiert, dass es eine unübersichtliche Lage gibt mit betroffenen Personen, denen es gesundheitlich nicht gut geht. Ich bin dann gleich hierher gekommen auf das Festivalgelände, habe mir einen Überblick verschafft und konnte sehen, wie die Johanniter, die Festivalleitung, Malteser, aber auch das Deutsche Rote Kreuz gemeinsam beraten haben mit den Ärzten, die vor Ort zusammengezogen wurden, welche Maßnahmen notwendig sind. Und es war eine dynamische Lage und deshalb musste sich darauf vorbereitet werden.
6: Wie es auf dem Festival weiterging, dazu habe ich mit Tauchers Bürgermeister Tobias Meyer gesprochen.
4: Wir haben über das städtische Bauhofgelände und über Absperrung im Partebad haben wir unsere Leitstelle eingerichtet und auch die Versorgungsstation für die Kranken und Betroffenen. Und hier auch ein Dankeschön, wie gesagt, an alle, die hier mitgewirkt haben von Festivalleitung über die große Blaulichtfamilie, aber auch das Partebad. Und ja, wir sind froh, dass es so glimpflich ausgegangen ist und wünschen natürlich allen Betroffenen gute Besserung.
6: Gegen 13:55 wurde deshalb die Schnelleingreiftruppe Taucher der Malteser mit dem Stichwort MANV-15 alarmiert. Auch das Deutsche Rote Kreuz war im Einsatz. Die Betroffenen wurden medizinisch versorgt. Vorsorglich sollen die Rettungskräfte außerdem die Zeltplätze auf dem Festivalgelände kontrolliert haben. Nach Informationen von Sachsenfernsehen soll zudem ein Essensverkaufsstand geschlossen worden sein. Das berichten Kreise der örtlichen Einsatzkräfte. Ob die Beschwerden der Festivalteilnehmer allerdings tatsächlich mit den dort angebotenen Essen zusammenhängen, ist bislang unklar. Einen solchen Zusammenhang konnten die Einsatzkräfte offenbar zunächst nicht bestätigen. Weitere Erkrankte sollen bei den Kontrollen nicht festgestellt worden sein. Der Rettungseinsatz war am Nachmittag offenbar beendet.
2: Bunt, kreativ, aber nur auf Zeit. In zwei leerstehenden Häusern an der Nikolaistraße in Dresden ist mit dem House of Colors ein ungewöhnlicher Kunstort entstanden. Rund 100 Künstler hatten sich beteiligt und selbst ehemalige Bewohner schauten neugierig vorbei.
7: Wir haben hier Menschen, die waren also beim Tag der Anwohner, dann waren sie beim Pre-Opening und heute sind sie schon wieder da.
8: Zwei leerstehende Wohnhäuser in der Nikolaistraße in Dresden werden hier für wenige Monate zum Kunstort. Mit dem House of Colors macht das House of Urban Culture in Dresden daraus einen riesigen Experimentierraum. Mit dabei ist auch Geschäftsführerin Ellen Demnitz-Schmidt.
7: Sehr, sehr begeistert. Sehr begeistert auch über die Menge der Menschen, über den Altersdurchschnitt. Also das freut mich ganz besonders. Das ist genau das, was ich eigentlich mir gewünscht habe, dass House of Colors so etwas in Dresden bewirkt. Interesse durch die breite Bevölkerung durch.
8: Über einen Aufruf konnten sich Kreative mit eigenen Vorstellungen für Räume, Wände und Nutzung einbringen und so das Haus Stück für Stück selber mitgestalten. Einer von ihnen ist Veranstaltungsmanager Enrico Suter.
9: Oft ist es so, dass Graffiti-Artists oder Urban-Artists aus diesem Bereich des Tagging kommen, was man so auf der Straße sieht, was die Leute als Schmiererei interpretieren. Und die meisten sich sehr schnell, sehr krass daraus entwickeln, andere wiederum aber auch bisschen genießen, so das Katz-und-Maus-Spiel oder gegen Gentrifizierung oder aus politischen Gründen auch trotzdem weiter auf der Straße zu malen, was wir auch verstehen. Und wir versuchen, legales Angebot zu schaffen, wo dann Leute manchmal mit viel Zeit auch krasse, abgefahrene Bilder erarbeiten.
8: Seit März wird hier gemalt, gesprüht und gebaut. Rund 100 Artists haben sich inzwischen beteiligt. Darunter Kreative aus New York und Paris. Newcomer genauso wie erfahrene Künstler. Unter den Gästen sind auch ehemalige Bewohner.
10: Wir waren sehr enttäuscht, dass wir hier raus mussten. Das haben sie gut gemacht.
11: Das muss man gesehen haben. Und Kunst ist was Schönes.
12: Ich finde es so schön. Mein Wohnzimmer sieht ganz anders aus.
13: Ganz toll. Wo sollen die jungen Leute sonst sprühen? Ich finde es ganz toll. Aber ich verstehe auch nicht, warum das Haus abgerissen wird, weil die Wohnungen sind doch eigentlich schön.
14: Wahnsinn. Also man kann sich das, glaube ich, gar nicht vorstellen oder beziehungsweise man kann das gar nicht in Worte fassen, wenn man es nicht selber gesehen hat, was so drinnen alles abgeht.
15: Wunderschön. Die Fantasien sind Wahnsinn. Also die Ideen und also sowas Wertvolles, hoffentlich bleibt das erhalten.
8: Damit ist das Projekt auch noch nicht vorbei.
7: Wir werden nach dem Stadtfest, also übernächste Woche, wenn man so will, ab mittwochs und samstags immer öffnen. Das werden wir auch nochmal auf der Homepage und im Social Media veröffentlichen. Also da wird jetzt nicht so großer Bahnhof hier mit Sektempfang und sonst was sein, aber wir werden da sein, auch für Fragen und die Möglichkeit geben, das also intensiv anzuschauen.
8: Das House of Urban Culture plant parallel auch schon die nächsten Projekte.
7: Arena of Styles, eine dreitägige Veranstaltung haben im Weihnachtszirkus. Das ist nochmal ein ganz neuer Höhepunkt, diese Zusammenarbeit. Und wir haben dort die Möglichkeit, also ganz verschiedene Programme zu zeigen, also drei verschiedene Programme an drei Abenden. Da darf man gespannt sein, was das jetzt dann wird.
8: Vom leerstehenden Wohnhaus geht es damit direkt weiter in die Manege. Und die nächste Portion Farbe ist schon fest eingeplant.
2: 100 Kilometer zu Fuß, für die meisten wohl schon in mehreren Tagen eine echte Herausforderung. Ein 17-jähriger Chemnitzer wollte diese Strecke an nur einem Tag schaffen. Am Samstagmorgen startete Nils Künzel am Schlossteich. Vor ihm lagen 50 Runden, viele Stunden und jede Menge Durchhaltevermögen. Am Ende hat er sein großes Ziel tatsächlich erreicht.
16: Chemnitzer Arda Saci. Mit gerade einmal 17 Jahren hat sich der Chemnitzer Nils Künzel eine Herausforderung gestellt, die sich viele kaum vorstellen können. 100 Kilometer in 24 Stunden. Am Samstagmorgen um 6 Uhr startete der Gymnasiast seinen Lauf rund um den Chemnitzer Schlossteich. Sein Ziel? 50 Runden und damit insgesamt 100 Kilometer. Und er hat es geschafft. Um 23.15 Uhr erreichte Nils nach 17 Stunden und 14 Minuten sein Ziel und beendete den 100-Kilometer-Lauf erfolgreich. Seine durchschnittliche Pace lag dabei bei 10 Minuten 21 pro Kilometer. Insgesamt verbrannte der 17-Jährige während der Herausforderung rund 7500 Kilokalorien und verlor nach eigenen Angaben etwa 3,5 Kilogramm Körpergewicht. Inspiriert wurde Nils von seinem großen Vorbild Arda Saci. Der Ultraläufer absolvierte zuletzt einen 600 Kilometer langen Wüstenlauf über 5 Tage. Nils wollte davon ein Sechstel schaffen und dabei vor allem seine eigenen Grenzen austesten. Seit der Corona-Pandemie läuft der 17-Jährige regelmäßig. Gemeinsam mit seinem Vater kommt er auf mittlerweile 40 bis 60 Kilometer pro Woche. Für die 100-Kilometer-Herausforderung hatte er sein Training aber noch einmal deutlich steigern müssen. Am Samstag zählte allerdings nicht die Geschwindigkeit, sondern vor allem das Durchhalten. Für Pausen und ausreichend Verpflegung war gesorgt. Nudeln mit Wurstgulasch, Müsliriegel, Proteinriegel und Laufgels lieferten Energie. Dazu gab es Wasser und Elektrolytgetränke. Unterstützt wurde Nils von 3 Freunden. Sie halfen bei der Organisation, begleiteten ihn teilweise auf der Strecke und hielten die außergewöhnliche Herausforderung mit der Kamera fest. Auch mental hatte sich der 17-Jährige vorbereitet. Wenn die Motivation nachließ, half unter anderem Musik dabei, weiterzumachen. Am Sonntag, einen Tag nach dem Lauf, ging es Nils nach eigenen Angaben bereits wieder gut. Die enorme Belastung machte sich dennoch bemerkbar. Normales Laufen fiel ihm noch sehr schwer.
2: Und das war Sachsen aktuell vom heutigen Montag. Ich bedanke mich sehr bei Ihnen und freue mich, wenn Sie auch morgen wieder mit dabei sind. Bis dahin finden Sie wie gewohnt alle wichtigen Meldungen aus dem Freistaat sowie alle Berichte auch in unserer Mediathek unter www.sachsen-fernsehen.de. Mein Team und ich wünschen jetzt noch einen angenehmen Montagabend. Machen Sie es gut und bis morgen.

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Guten Abend, liebe Zuschauerinnen und Zuschauer, und willkommen zu Ihrem Dresden Aktuell am Montag, dem 10. August 2026. Schön, dass Sie auch heute wieder mit dabei sind und mit mir gemeinsam durch Dresden spazieren. Wir starten heute da, wo man derzeit noch nicht lang spazieren kann, nämlich bei der neuen Carola-Brücke. Das wird noch eine Weile dauern, ehe die wieder da ist. Jetzt hat sich aber entschieden, was der Favorit der Bürger ist. Seit Monaten beschäftigt diese Frage Politik, Fachleute und viele Dresdnerinnen und Dresdner. Vier Entwürfe stehen.

0: In zur Auswahl neben einer fachlichen Bewertung konnten auch die Bürger ihre Favoriten bestimmen. Dieses Votum liegt nun vor und bringt neue Bewegung in das Verfahren. Die endgültige Entscheidung, die folgt allerdings erst noch.
1: Wir haben uns sehr, sehr gefreut, dass das tatsächlich auch von den Bürgern so erkannt wurde, dass wir hier eine Brücke haben, die eben auch zu Dresden passt.
2: Fast 26.000 Dresdnerinnen und Dresdner haben beim Carola Vote über die vier Entwürfe für ihre neue Carola-Brücke abgestimmt. Jan Tröber von TSSB Architekten geht mit seinem Team als Bürgerfavorit aus der Abstimmung. Jetzt richtet sich der Blick darauf, was hinter diesem Erfolg steckt.
1: Ich glaube tatsächlich, wir haben ganz viele objektive Kriterien, die einfach auch dafür zeigen, was hierhin passt, was funktioniert. Wir gehen einmal davon aus, wir haben die schmalste Brücke. Insgesamt das überzeugt. Wir haben eine Brücke mit Bögen, die sich also hier einfügt in das Stadtgefüge. Wir haben aber auch Balkone, um die Ausblicke zu genießen. Ich glaube, das überzeugt und in der Funktionalität überzeugt natürlich auch, dass wir die beste Anbindung haben an die Elbwiesen insgesamt.
2: Doch das Bürgervotum allein entscheidet noch nicht darüber, welche Brücke am Ende gebaut wird. Es ist Teil eines größeren Auswahlverfahrens, an dessen Ende die Politik entscheiden muss. Baubürgermeister Stefan Kühn ordnet ein, welche Bedeutung die Beteiligung dabei hat.
3: Der Stadtrat hat ja bewusst gesagt, wir machen eine Bürgerbeteiligung, weil wir wollen bei dieser weitreichenden Entscheidung eine Einschätzung haben, wie die Bürger über die Entwürfe denken. Und wir reden ja über eine Investition von 140 Millionen. Ein Bauwerk für die nächsten 100 Jahre und ja einer sensiblen Stelle im Stadtraum.
2: Das Gesamtergebnis erzählt dabei nur einen Teil der Geschichte. Bei genauerem Blick auf die Abstimmung zeigen sich auch Unterschiede zwischen den Teilnehmergruppen. Und die sind für Tröber besonders interessant.
1: Wir haben natürlich auch so den besonderen Fall, dass bei uns gerade die Bürger, die Jüngeren unter 25-Jährigen, über 50% tatsächlich für unsere Brücke gestimmt haben. Und da fällt einem auf, das sind doch genau die, die in zukünftigen Generationen mit dieser Brücke leben müssen. Und da scheint es uns sehr wichtig, dass man darauf hört, auf diese Stimmen.
2: Ein Favorit der Bürger steht damit fest. Ein Auftrag aber noch lange nicht. Für das weitere Verfahren stellt sich nun vor allem die Frage, wie eindeutig die Ausgangslage tatsächlich ist.
3: Es war eine knappe Entscheidung, sowohl bei den Experten als auch bei der Bürgerschaft. Es gab ja ein paar Kriterien, wo der Zweitplatzierte, also Leonhard André und Partner mit Neitz Architekten, sogar vorne war in einzelnen Kriterien bei der Bürgerschaft. Insofern knappes Rennen und wird bestimmt ein spannender Abend am 18. August, wenn das Begleitgremium tagt. Aber ich denke, zwischen den beiden Arbeiten wird sich das entscheiden, weil eben sowohl Bürgerschaft als Experten auch diese beiden Entwürfe klar vorne gesehen haben und die beiden anderen Entwürfe doch etwas abgeschlagen sind.
2: Denn auch der vorliegende Entwurf muss sich weiter der fachlichen Diskussion stellen. Gerade an dieser prominenten Stelle Dresdens wird genau hingeschaut, welche Wirkung eine neue Brücke auf das Stadtbild entfaltet.
1: Man könnte es jetzt auch als positiven Aspekt sehen. Die Brücke ist eine Brücke mit Charakter. Ich denke, wer das blaue Wunder kennt, weiß auch, das ist eine Brücke, die ist dominant, aber die hat eben Charakter. Und so sehen wir unsere Brücke auch als eine charaktervolle Brücke innerhalb der Stadt, die aber nicht alles andere übertrumpft, sondern sich einfügt in die Brückenfamilie.
2: Mit der Auswahl eines Entwurfs wäre außerdem erst eine wichtige Etappe geschafft. Danach muss aus der Idee eine konkrete und umsetzbare Planung werden. Und dabei rückt ein weiterer Faktor immer stärker in den Mittelpunkt: der Zeitplan.
1: Ziel ist ja hier, dass wir auch eine ganz schnelle Umsetzung der Brücke haben. Der Zeitraum ist ja der, dass die Brücke fertig sein soll Ende 30, Anfang 31. Und wir müssen natürlich im Vorfeld die ganzen Planungsschritte durchlaufen. Das heißt, wir haben eigentlich wenig Zeit im Vorfeld noch zu überlegen, sondern müssen ganz schnell in die Abstimmung gehen, damit das dann umsetzbar ist. Denn wir haben eine Bauzeit, die ungefähr 2 Jahre ist. Und da muss man natürlich zurückrechnen, dass das Ganze auch funktioniert.
2: Am 18. August geht das Verfahren im Begleitgremium in die nächste entscheidende Runde. Das letzte Wort über die neue Carola-Brücke liegt anschließend beim Dresdner Stadtrat.
0: Bunt, kreativ und nur auf Zeit. In 2 leerstehenden Häusern an der Nikolaistraße in Dresden ist mit dem House of Colors ein ungewöhnlicher Kunstort entstanden. Rund 100 Künstler haben sich beteiligt und selbst ehemalige Bewohner schauen neugierig vorbei.
4: Wir haben hier Menschen, die waren also beim Tag der Anwohner, dann waren sie beim Pre-Opening und heute sind sie schon wieder da.
5: 2 leerstehende Wohnhäuser in der Nikolaistraße in Dresden werden hier für wenige Monate zum Kunstort. Mit dem House of Colors macht das House of Urban Culture in Dresden daraus einen riesigen Experimentierraum. Mit dabei ist auch Geschäftsführerin Ellen Demnitz-Schmidt.
4: Sehr, sehr begeistert. Sehr begeistert auch über die Menge der Menschen, über den Altersdurchschnitt. Also das freut mich ganz besonders. Das ist genau das, was ich eigentlich mir gewünscht habe, dass

0: House of Colors so etwas in Dresden bewirkt. Interesse durch die breite Bevölkerung durch.
1: Über einen Aufruf konnten sich Kreative mit eigenen Vorstellungen für Räume, Wände und Nutzung einbringen und so das Haus Stück für Stück selber mitgestalten. Einer von ihnen ist Veranstaltungsmanager Enrico Suter.
2: Oft ist es so, dass Graffiti-Artists oder Urban-Artists aus diesem Bereich des Tagging kommen, was man so auf der Straße sieht, was die Leute als Schmiererei interpretieren. Und die meisten sich sehr schnell, sehr krass da heraus entwickeln, andere wiederum aber auch ein bisschen genießen, so das Katz-und-Maus-Spiel oder gegen Gentrifizierung oder aus politischen Gründen auch trotzdem weiter auf der Straße zu malen, was wir auch verstehen. Und wir versuchen, ein legales Angebot zu schaffen, wo dann Leute manchmal mit viel Zeit auch krasse, abgefahrene Bilder erarbeiten.
1: Seit März wird hier gemalt, gesprüht und gebaut. Rund 100 Artists haben sich inzwischen beteiligt. Darunter Kreative aus New York und Paris. Newcomer genauso wie erfahrene Künstler. Unter den Gästen sind auch ehemalige Bewohner.
3: Wir waren sehr enttäuscht, dass wir hier raus mussten. Das haben sie gut gemacht.
4: Das muss man gesehen haben. Und Kunst ist was Schönes.
5: Ich finde es so schön. Mein Wohnzimmer sieht ganz anders aus.
6: Ganz toll. Wo sollen die jungen Leute sonst sprühen? Ich finde es ganz toll. Aber ich verstehe auch nicht, warum das Haus abgerissen wird, weil die Wohnungen sind doch eigentlich schön.
7: Wahnsinn. Also man kann sich das, glaube ich, gar nicht vorstellen oder beziehungsweise man kann das gar nicht in Worte fassen, wenn man es nicht selber gesehen hat, was so drinnen alles abgeht.
8: Wunderschön. Die Fantasien sind Wahnsinn. Also die Ideen und also sowas Wertvolles, hoffentlich bleibt das erhalten.
1: Damit ist das Projekt auch noch nicht vorbei.
0: Wir werden nach dem Stadtfest, also übernächste Woche, wenn man so will, ab mittwochs und samstags immer öffnen. Das werden wir auch nochmal auf der Homepage und im Social Media veröffentlichen. Also da wird jetzt nicht so großer Bahnhof hier mit Sektempfang und sonst was sein, aber wir werden da sein, auch für Fragen und die Möglichkeit geben, das also intensiv anzuschauen.
1: Das House of Urban Culture plant parallel auch schon die nächsten Projekte.
0: Arena of Styles, eine dreitägige Veranstaltung haben im Weihnachtszirkus. Das ist nochmal ein ganz neuer Höhepunkt, diese Zusammenarbeit. Und wir haben dort die Möglichkeit, also ganz verschiedene Programme zu zeigen, also drei verschiedene Programme an drei Abenden. Da darf man gespannt sein, was das jetzt dann wird.
1: Vom leerstehenden Wohnhaus geht es damit direkt weiter in die Manege. Und die nächste Portion Farbe ist schon fest eingeplant.
9: Ein Radfahrer hat gestern bei einem Unfall in der äußeren Neustadt schwere Verletzungen erlitten. Laut Polizei ereignete sich der Vorfall auf dem Schlesischen Platz, als ein 30-jähriger Radfahrer von einem VW-Golf erfasst wurde. Der Fahrer des Autos war ein 63-jähriger Mann. Der verletzte Radfahrer wurde umgehend ins Krankenhaus gebracht. Der Sachschaden wird auf etwa 5.000 Euro geschätzt. In Dresden-Mikten ist gestern am frühen Morgen ein Mann beraubt worden. Die Kriminalpolizei berichtet, dass Unbekannte den 35-Jährigen auf der Kötschenbroder Straße mit einem Messer bedrohten und zur Herausgabe von Geld zwangen. Nachdem das Opfer 200 Euro übergeben hatte, wurde es ins Gesicht geschlagen und musste im Krankenhaus behandelt werden. In der Nacht zum Sonntag sind Unbekannte in ein Geschäft in der inneren Neustadt eingebrochen. Die Polizei meldet, dass die Täter eine Schaufensterscheibe an der Hauptstraße einschlugen, um ins Innere zu gelangen. Der Sachschaden beträgt rund 1.000 Euro. Doch was genau gestohlen wurde, ist noch unklar. Am Lerchenberg in Dresden-Löbtau haben Einbrecher einen VW-Caddy aufgebrochen und zwei Werkzeugkoffer entwendet. Laut Polizeibericht beschädigten die Täter die Heckscheibe des Fahrzeugs und verursachten damit einen zusätzlichen Schaden von etwa 200 Euro. Der Wert der gestohlenen Werkzeuge beläuft sich auf rund 1.000 Euro.
10: Nach einer kurzen Unterbrechung geht's weiter in Ihrem Dresden aktuell. Zuvor gibt's auch heute das sächsische Wort des Tages für Sie. Und das ist heute Swirmel geworden. Das ist die Verniedlichung, die sächsische Verniedlichung vom Wurm. Und das hier neben mir, das ist ein Wurm und der stellt schon eine kleine Vorschau für die Sendung morgen dar. Morgen gibt's nämlich die Legende vom Eiswurm, Dresdens biervernichtenden Drachen. Den sind wir auf die Schliche gekommen und haben herausgefunden, ob der auch heute noch eine ernsthafte Bedrohung für uns darstellt. Also bleiben Sie dran, mindestens bis nach der Unterbrechung. Es bleibt spannend.
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3: Weiter geht's in Ihrem Dresden aktuell. Schön, dass Sie dran geblieben sind. Ja, morgen wollen wir uns, wie gesagt, mit Drachen beschäftigen. Heute beschäftigen wir uns erstmal aber noch mit Enten. Ja, ein ungewöhnliches Rennen auf der Elbe. Jede Menge Vorbereitung und vier helfende Hände. Das gehört zum Dresdner Entencup dazu. Und der gehört inzwischen fest zum Veranstaltungskalender der Stadt. Am kommenden Wochenende gehen die kleinen gelben Teilnehmer hier, wie sie zahlreich neben mir zu sehen sind, wieder an den Start. Und hinter der Aktion, da steckt deutlich mehr, als man auf den ersten Blick vermuten könnte.
4: Auch wenn es nur fünf Kinder betrifft, wir machen das.
5: Am 16. August werden sich wieder 7000 Gummienten auf der Elbe in einem Rennen duellieren. Detlef Müller-Grefen von der Arbeitsgemeinschaft Dresdner Entencup berichtet über die Idee hinter dem Event.
4: Also die Idee ist eigentlich, auf eine nette Art ein Vermögen zu erwerben von den Menschen, die ein gutes Herz haben, die sagen, ich beteilige mich für einen guten Zweck, die 5 Euro pro Ente, die adoptiert wird, auf den Tisch legen. Die riskieren sie auch. Das kann also sehr gut sein, dass sie davon nichts wiedersehen, auch keinen Preis gewinnen. Und wir verständigen uns von den Lions jedes Jahr auf ein Zielprojekt, was wir nach vorne stellen.
5: Welchem Projekt die Einnahmen in diesem Jahr zugutekommen, soll aber noch einen Moment offen bleiben. Denn zunächst lohnt sich ein Blick auf die Preise, die hinter dem schnellsten Startnummern warten.
4: Also wir haben ein E-Bike, das kostet mir eben so 2.500 Euro. Das ist gesponsert von der Sparkasse Dresden. Dann haben wir auch von einem Sponsor, der hat einen wirklich sehr schön gearbeiteten Holzschrank ausgearbeitet. Der kostet auch ungefähr in die Richtung. Ein ganz edles Teil, gute Handarbeit. Und ansonsten halt eben wieder ein Kessel Buntes, was die Wirtschaft gesponsert hat.
5: Die Aussicht auf einen Gewinn sorgt für zusätzliche Spannung bis zur Ziellinie. Gleichzeitig steckt hinter jeder gestarteten Ente noch ein weiterer Zweck. Es bleibt also die Frage, für wen wird in diesem Jahr gesammelt?
4: Dieses Jahr ist es der Zuckerstachel e.V. Es geht also darum, dass also diabeteskranke Kinder in 14 Tagen in Feriencamp gehen können, unter ihren Gleichen sind, Betreuung haben, Spaß haben, so wie das nicht immer für die möglich ist, weil sie ja eben mit Diabetes ein Handicap haben, was viele andere Kinder nicht haben. Und das finden wir dieses Jahr eine gute Idee. Letztes Jahr war es Mukoviszidose-Verein. Die haben also ein Messgerät, ein Atemgerät holen können, damit also eine ganz kleine Anzahl, aber sehr schwer betroffene Kinder geholfen bekommt, die ansonsten Schwierigkeiten haben.
5: Bei tausenden Kunststoffenten richtet sich der Blick allerdings nicht nur auf das Ziel, sondern auch auf die Elbe selbst. Was passiert, wenn einzelne Enten von der Strecke abkommen oder irgendwo hängen bleiben? Und kann daraus am Ende ein Umweltproblem werden?
4: Also jede Ente kostet uns Geld. Also wir möchten die alle wieder haben. Das ist ganz wichtig. Ne? Und das ist auch wichtig, wenn jemand eine Ente dann bekommt, dass er die der Organisation wiedergibt. Also muss dann das Bewusstsein haben, wenn man eine Ente aus der Elbe herausnimmt und in die Tasche steckt, dann hat man ein gemeinnütziges Hilfswerk beklaut. Ne? Das ist eigentlich nicht die feine Art.
5: Was für die Zuschauerinnen und Zuschauer nach einem kurzen, unterhaltsamen Rennen aussieht, ist jedoch im Vorfeld mit viel Organisation verbunden.
4: Ja, also wir machen das alles ehrenamtlich, das heißt sozusagen, wir geben uns größte Mühe. Das ist natürlich keine professionelle Veranstaltung, das muss man sehen. Was ich total toll fand, letztes Jahr sind einige Enten in der Schütte geblieben, die sind nicht ins Wasser gekommen. Und wir haben dann auch Fotos bekommen von der anderen Elbseite, dass also Leute sehr, sehr aufmerksam das gesehen haben.

0: Und da bitte ich auch wieder drum, wer Fotos hat, gerne schicken. Also wir werten das alles aus, damit wir dann auch, wenn wir es ehrenamtlich machen, doch jedes Jahr besser werden.
1: So werden aus tausenden kleinen gelben Enten am Ende viele kleine Beiträge für eine große gemeinsame Sache. Welche Ente am schnellsten ist, entscheidet dabei die Strömung. Gewonnen haben jedoch vor allem die Kinder, die durch das Projekt unterstützt werden.
2: In Dresden herrscht derzeit die höchste Waldbrandgefahrenstufe 5. Das heißt, sehr hohe Gefahr. Bei Waldbrandstufe 5 gilt in Dresden ein Wegegebot. Waldflächen abseits der Wege dürfen nicht betreten werden. Die Behörden empfehlen, Waldbesuche möglichst zu vermeiden. Feuer, Grillen und Rauchen sind im Wald verboten. Auch bis zu 100 Meter vom Wald entfernt darf grundsätzlich kein offenes Feuer entzündet werden. Waldwege und Zufahrten müssen für Feuerwehr und Rettungsfahrzeuge frei bleiben. Rauch oder Feuer soll sofort über den Notruf 112 gemeldet werden. Die Brücke Budapester Straße wird heute und die nächsten beiden Nächte vollständig gesperrt. Die Sperrung gilt jeweils von 18 Uhr bis 6 Uhr am nächsten Morgen. In dieser Zeit testet Dresden die Tragfähigkeit der Brücke mit 4 Schwerlastfahrzeugen. Sensoren messen dabei Verformungen, Spannungen und mögliche neue Schäden. Die Schäden an den Spanndrähten haben sich trotz zusätzlicher Notstützen fortgesetzt. Die Messdaten sollen zeigen, ob die Brücke schrittweise wieder genutzt werden kann. Die Belastungstests und Untersuchungen kosten nach Angaben der Stadt rund 900.000 Euro. Die Verkehrsverbünde VVO und ZVON starten am 17. August eine Befragung zum Nahverkehr in Ostsachsen. Die Umfrage läuft bis Mitte September. Befragt werden Einwohnerinnen und Einwohner ab 16 Jahren. Die Interviews finden telefonisch und online statt. Gefragt wird nach der Bedeutung des Nahverkehrs und den Erwartungen an den künftigen Verkehrsverbund. Die Teilnahme ist freiwillig und die Daten werden anonymisiert ausgewertet. Die Ergebnisse sollen in die Weiterentwicklung des Nahverkehrs und die Gestaltung des neuen Verkehrsverbundes einfließen. Auf der Tolkewitzer Straße in Blasewitz ist das Parken künftig nur noch für Autos erlaubt. Ab dem kommenden Sonntag wird eine entsprechende Beschilderung angebracht, da größere Fahrzeuge wie LKW bisher eine Gefahr für den Verkehr darstellten. Das Jugendamt Dresden sucht Pflegeeltern und lädt Interessierte am 19. August zu einem Informationsabend ein. Aktuell werden Familien für 8 Kinder gesucht, wobei Liebe und Geduld wichtige Voraussetzungen sind. Die Dresden Monarchs haben am Wochenende auswärts gegen die Berlin Rebels mit 36:7 gewonnen und bleiben ungeschlagen in der Liga. Headcoach Greg Seaman lobte besonders Quarterback Casey Thompson für seine Leistung, trotz kurzfristiger Änderungen im Teamaufbau. Die Drohnenabwehreinheit der Bundespolizei soll auf 300 Kräfte wachsen. Künftig sind 8 statt 4 Standorte geplant. Damit soll die Einheit schneller und flexibler eingesetzt werden können. Bundesinnenminister Alexander Dobrindt will dazu eine Weisung an die Bundespolizei geben. Ursprünglich sollte die Einheit auf bis zu 130 Spezialkräfte anwachsen. Sie soll Drohnen aufspüren, abfangen und bei Bedarf auch abschießen. Zum Einsatz kommen unter anderem KI-gestützte Störsysteme und automatische Abfangdrohnen. Am Flughafen Leipzig-Halle war zuvor eine mit Sprengstoff und Zünder bestückte Drohne entdeckt worden. Die Bundesanwaltschaft ermittelt wegen des Verdachts auf eine versuchte Sprengstoffexplosion und einen gefährlichen Eingriff in den Luftverkehr. Sachsen will Betriebsprüfungen für kleine und mittlere Unternehmen deutlich verkürzen. Dafür startet das Pilotprojekt Express-Betriebsprüfung. Die Prüfungsdauer soll künftig höchstens 90 Tage betragen. Das Angebot ist für die Unternehmen freiwillig. Firmen sollen frühzeitig ihre elektronischen Buchhaltungsdaten bereitstellen. Klare Termine und kurze Kommunikationswege sollen das Verfahren beschleunigen. Unternehmen und Steuerverwaltung sollen dadurch Zeit und Kosten sparen. Im Jahr 2025 lag die durchschnittliche Prüfungsdauer bei 315 Tagen. Bei 5090 geprüften Betrieben entstanden Steuernachforderungen von rund 140 Millionen Euro. Der Innenausschuss des Sächsischen Landtags berät am Mittwoch über den Drohnenvorfall am Flughafen Leipzig-Halle. Die Sondersitzung findet unter Ausschluss der Öffentlichkeit statt. Beantragt wurde sie von der AfD-Fraktion. Dabei soll geklärt werden, welche Konsequenzen für die Drohnenabwehr gezogen werden müssen. In der Nacht zum 5. August war eine mit Sprengstoff bestückte Drohne an der südlichen Start- und Landebahn entdeckt worden. Spezialisten der Bundespolizei entschärften die Sprengvorrichtung. Ein mutmaßlich zweites Flugobjekt kollidierte mit einem Frachtflugzeug.

0: Flugzeug, das später leichte Schäden aufwies. In Sachsen können bis zum 7. September Anträge für die Förderung regionaler Engagementzentren gestellt werden. Sozialministerin Petra Köpping erklärte, dass diese Zentren Vereine und Ehrenamtliche unterstützen sollen. Die Förderung beträgt bis zu 50.000 Euro pro Jahr und zielt darauf ab, mehr Menschen zur ehrenamtlichen Arbeit zu motivieren.
1: Und das war Ihr Dresden aktuell am Montag, liebe Zuschauerinnen und Zuschauer. Schön, dass Sie auch heute wieder mit dabei gewesen sind und ich Sie durch die Sendung begleiten durfte. 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Auch da lohnt sich der Klick. Und sollten Sie uns hören wollen, dann machen Sie das doch gerne auf unserem Radiosender Sachsen 1. Wir sehen uns dann morgen um die gewohnte Zeit wieder. Bis dahin wünscht das gesamte Team einen wunderschönen Abend. Machen Sie es gut. Tschüss.

0: Ja, fangen wir mal an.
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Einen wunderschönen guten Abend und herzlich willkommen, liebe Zuschauerinnen und Zuschauer zu Leipzig aktuell an diesem Montag. Ich freue mich sehr, dass Sie auch bei unserer heutigen Ausgabe wieder eingeschaltet haben. Ein ereignisreiches Wochenende und ein ereignisreicher Montag liegt hinter der Stadt Leipzig und der Umgebung. Bereits Ende letzter Woche randalierte ein Gast in einem Leipziger Hotelzimmer. In den darauffolgenden Tagen stellte sich heraus, scheinbar war es der Freiberger Oberbürgermeister. Wie es dazu kam und was bisher bekannt ist, dazu gleich mehr. Außerdem blicken wir zurück auf das Ancient Trance Festival, welches überschattet wurde von einem Großeinsatz am Sonntag. Doch zunächst blicken wir auf die Meldung des Tages, denn es gibt neue Details zum Drohnenangriff am Leipziger Flughafen, die ein vollkommen neues Licht auf den Vorfall werfen könnten. Mehr dazu jetzt. Der Drohnenvorfall am Flughafen Leipzig-Halle beschäftigt die Ermittler weiter. Jetzt wurden neue Details zum Ablauf bekannt und die werfen ein deutlich anderes Licht auf das Geschehen als zunächst angenommen. Auch bei der Spurensicherung gibt es neue Hinweise. Neue Details zum Drohnenvorfall am Flughafen Leipzig-Halle.

0: Falle. Nach Medienberichten soll eine mit Sprengstoff bestückte Drohne gezielt auf ein ukrainisches Frachtflugzeug zugeflogen und gegen dessen Tragfläche geprallt sein. Als erstes berichtete die Zeit unter Berufung auf Aufnahmen von Überwachungskameras. Die Aufnahmen würden demnach die bisherige Darstellung des Vorfalls korrigieren. Zunächst hatte es geheißen, ein Flughafenmitarbeiter habe die Drohne mit einem Fußtritt zum Absturz gebracht. Tatsächlich soll sie den Aufnahmen zufolge bereits am Boden gelegen haben, als ein Busfahrer auf sie aufmerksam wurde, seinen Fuß darauf stellte und anschließend das Sicherheitspersonal verständigte. Warum der Sprengsatz nicht detonierte, ist bislang unklar. Der Sprengstoff Semtex wurde später in einiger Entfernung von der Drohne gefunden. Auch die Spurensicherung liefert neue Hinweise. An der Drohne wurde DNA entdeckt, die nach Informationen der Zeit bereits in Litauen registriert worden sein soll. Die Bild-Zeitung berichtet zudem von einer möglichen Übereinstimmung mit einer DNA-Spur aus dem Brandanschlag auf das DHL-Logistikzentrum in Leipzig im Jahr 2024. Als Reaktion auf den jüngsten Vorfall wurde auch die Drohnenabwehr am Flughafen verstärkt. Auf der Aussichtsplattform des alten Towers hat die Bundespolizei zusätzliche Überwachungstechnik eingerichtet. Für Besucher bleibt die Plattform deshalb vorerst gesperrt. Auch der Innenausschuss des Sächsischen Landtags wird sich in dieser Woche zu einer Sondersitzung mit dem Vorfall auseinandersetzen. Die Ermittlungen laufen weiter auf Hochtouren. Ein Polizeieinsatz in Leipzig könnte für den erst seit wenigen Wochen amtierenden Freiberger Oberbürgermeister Philipp Preisler politische Konsequenzen haben. In einem Hotel soll der 40-Jährige randaliert und sich anschließend gegen Polizeibeamte gewehrt haben. Zwei Beamte wurden laut Polizei leicht verletzt. Mehr dazu erfahren Sie jetzt.
1: Oberbürgermeister rastet im Hotel aus, Polizeieinsatz in Leipzig. Für den Freiberger Oberbürgermeister Philipp Preisler könnte ein Vorfall in Leipzig Folgen haben. Der 40-Jährige ist erst seit wenigen Wochen offiziell im Amt. Am vergangenen Donnerstag musste die Polizei am frühen Nachmittag zu einem Hotel in der Leipziger Nikolaistraße ausrücken. Nach Polizeiangaben hatte ein 40-jähriger Mann Gegenstände aus einem Hotelzimmer durch das Fenster geworfen und Teile der Einrichtung beschädigt. Bei dem Mann handelte es sich demnach um Philipp Preisler. Bei der anschließenden Sicherung soll der Oberbürgermeister Widerstand geleistet haben. Dabei wurden zwei Polizeibeamte leicht verletzt. Preisler wurde anschließend zur medizinischen Behandlung in ein Krankenhaus gebracht. Die Polizei ermittelt wegen des Verdachts der Sachbeschädigung und des Widerstands gegen Vollstreckungsbeamte. Ob Alkohol oder andere Substanzen eine Rolle spielten, ist bislang nicht bekannt. Die Landkreisverwaltung Mittelsachsen zeigte sich betroffen und äußerte sich wie folgt gegenüber Sachsenfernsehen.
2: Grundsätzlich gilt es, die weiteren Ermittlungen abzuwarten. Die bisher bekannten Schilderungen nehmen wir als Landkreisverwaltung sehr ernst und machen uns betroffen. Dennoch stehen wir der betroffenen Person in dieser schwierigen Situation menschlich zur Seite und bieten unsere Unterstützung an, ohne die vorgeworfenen Handlungen zu billigen. Wir stehen mit der Stadt in dieser Situation in Kontakt und bieten ihr Unterstützung an. In der kommenden Woche wird es auch ein gemeinsames Gespräch zwischen der Stadtverwaltung und dem Landratsamt geben.
1: Auch die Freien Wähler Freiberg reagierten überrascht und betroffen. Wie es für Preisler nun weitergeht, ist offen. Die Ermittlungen laufen.
0: Und wir schauen jetzt auf alle wichtigen Meldungen von diesem Montag kurz und kompakt für Sie zusammengefasst.
3: Am Sonntagabend hat ein Großeinsatz am Moritzsee bei Naunhof stattgefunden, nachdem ein 19-Jähriger nach einem Badeausflug vermisst wurde. Laut Polizeisprecher Tom-Erik Richter war der junge Mann gegen 17.45 Uhr mit Freunden schwimmen gegangen und seitdem nicht mehr aufgetaucht. Die Suche, an der freiwillige Feuerwehren und eine Drohnenstaffel beteiligt waren, dauerte bis in die Nacht hinein an, jedoch ohne Erfolg. Trotz Dunkelheit setzten Polizei und Rettungskräfte ihre Bemühungen fort. Ein Kriseninterventionsteam betreute die stark alkoholisierten Freunde des Vermissten vor Ort. Die Suche soll am Montag fortgesetzt werden. Ein gestohlenes Fahrzeug ist in Leipzig sichergestellt worden. Laut der Polizei wurde der Hyundai am Sonntagabend entwendet und konnte nach einem Zeugenhinweis nur wenige Stunden später auf der Lützner Straße gefunden werden. Ein 37-jähriger Mann wurde dabei beobachtet, wie er an dem Auto hantierte, woraufhin die Beamten des Reviers Zentrum eingriffen. Der Verdächtige wurde vorübergehend festgenommen und erkennungsdienstlich behandelt, jedoch später wieder freigelassen. Das Fahrzeug bleibt für die Spurensicherung zunächst in polizeilichem Gewahrsam und wird danach an den Eigentümer zurückgegeben. Die Ermittlungen wegen Diebstahls laufen weiter. In Leipzig hat es am gestrigen Sonntagabend einen Brand in einem Mehrfamilienhaus gegeben. Laut der Leipziger Feuerwehr wurde das Feuer im Keller des Hauses in der Iderstraße schnell unter Kontrolle gebracht. Eine aufmerksame Zeugin hatte den Brand bemerkt und sofort die Feuerwehr alarmiert. Dank des schnellen Eingreifens der Einsatzkräfte konnte ein Übergreifen der Flammen auf die bewohnten Teile des Gebäudes verhindert werden. Der entstandene Sachschaden beläuft sich auf etwa 5000 Euro, doch das Gebäude bleibt weiterhin bewohnbar. Die Polizei hat Ermittlungen wegen eines möglichen Branddelikts aufgenommen. Ein Stall im Zwenkauer Ortsteil Rüssen-Kleinstorkwitz ist am späten Sonntagabend ebenfalls in Brand geraten und vollständig zerstört worden. Die freiwilligen Feuerwehren der Umgebung haben das Feuer gelöscht. Laut den Einsatzkräften ist die Ursache des Brandes noch unklar und wird derzeit ermittelt. Glücklicherweise wurde niemand verletzt. Der entstandene Sachschaden konnte bisher nicht beziffert werden. Im Leipziger Westen hat es am frühen Sonntagnachmittag einen Unfall gegeben, bei dem mindestens eine Person verletzt wurde. Das bestätigte ein Sprecher des Lagezentrums der Polizei. Der Vorfall ereignete sich auf der Hans-Driesch-Straße im Stadtteil Leutsch, als ein Mercedes und ein Citroën kollidierten. Nach ersten Erkenntnissen war eines der Fahrzeuge stadteinwärts unterwegs und wollte nach links in die Rathenaustraße abbiegen. Dabei übersah der Fahrer offenbar den entgegenkommenden Verkehr, was zum Zusammenstoß führte. Laut Polizei erlitt eine Person schwere Verletzungen. Weitere Informationen zu möglichen weiteren Verletzten liegen derzeit nicht vor. Rettungsdienst und Feuerwehr waren schnell vor Ort, um Hilfe zu leisten.
0: Massenanfall von Verletzten. Wenn man diese Meldung hört, rechnet man zunächst mit dem Schlimmsten. So ging es offenbar auch den Einsatzkräften, den Veranstaltern und Besuchern des Taucherfestivals und unserem Kamerateam, das eigentlich vom bunten Treiben beim diesjährigen Ancient Trance Festival berichten wollte. Doch bevor wir Ihnen zeigen, was es bei diesem außergewöhnlichen Festival in der nordsächsischen Kleinstadt Taucher zu erleben gab, müssen wir zunächst über den ungewöhnlichen Rettungseinsatz sprechen.
4: Mehrere Patienten, genau 5 Patienten mit Durchfall und Erbrechen.
5: Uns war eine dynamische Lage und deshalb musste sich darauf vorbereitet werden.
6: Massenanfall von Verletzten, so lautete am Sonntagnachmittag die Alarmierung für die Rettungskräfte in Taucher bei Leipzig. Auf dem dort stattfindenden Ancient Trance Festival sollen mehrere Teilnehmer plötzlich über Brechdurchfall geklagt haben. Rund 15 Menschen waren nach bisherigen Informationen betroffen.
7: Wie die Lage vor Ort aussah und welche Maßnahmen die Einsatzkräfte eingeleitet haben, erklärt René Kollesser, Einsatzleiter der Johanniter Leipzig in Nordsachsen.
4: Also passiert ist heute, dass wir hier angekommen sind und leider schon mehrere Patienten, genau 5 Patienten mit Durchfall und Erbrechen hatten. Wir sind dann auch einige immer mehr hergekommen. Und ja, es war eine unklare Lage für uns und unsere Einsatzkräfte, die hier vor Ort waren, genau 6 Stück, waren dann alle im Einsatz. Dumme waren eben die Übelkeit und das Verbrechen. Und das Problem war, dass hier natürlich, wie es halt immer so ist, haben wir natürlich Patienten, denen geht es einigermaßen doch gut, auch mit der Übelkeit und Erbrechen. Wir hatten aber auch Patienten oder auch Kinder darunter, die eben doch es nicht so gut ging, die einfach eine Infusion bekommen haben von uns, denen dann es wieder besser ging. Aber leider musste man eben auch 3 ins Krankenhaus verbinden, die man hier nicht adäquat versorgen kann.
7: So René Kollesser. Auch Tauchers Bürgermeister Tobias Meyer war vor Ort. Er erklärt, wie die Stadt Taucher den Einsatz erlebt hat.
5: Ich wurde gegen 14 Uhr informiert, dass es eine unübersichtliche Lage gibt mit betroffenen Personen, denen es gesundheitlich nicht gut geht. Ich bin dann gleich hierher gekommen auf das Festivalgelände, habe mir einen Überblick verschafft und konnte sehen, wie die Johanniter, die Festivalleitung, Malteser, aber auch das Deutsche Rote Kreuz gemeinsam beraten haben mit den Ärzten, die vor Ort zusammengezogen wurden, welche Maßnahmen notwendig sind. Und es war eine dynamische Lage und deshalb musste sich darauf vorbereitet werden.
7: Wie es auf dem Festival weiterging, dazu habe ich mit Tauchers Bürgermeister Tobias Meyer gesprochen.
5: Wir haben über das städtische Bauhofgelände und über Absperrung im Partebad haben wir unsere Leitstelle eingerichtet und auch die Versorgungsstation für die Kranken und Betroffenen. Und hier auch ein Dankeschön, wie gesagt, an alle, die hier mitgewirkt haben von Festivalleitung über die große Blaulichtfamilie, aber auch das Partebad. Und ja, wir sind froh, dass es so glimpflich ausgegangen ist und wünschen natürlich allen Betroffenen gute Besserung.
7: Gegen 13:55 wurde deshalb die Schnelleingreiftruppe Taucher der Malteser mit dem Stichwort MANV-15 alarmiert. Auch das Deutsche Rote Kreuz war im Einsatz. Die Betroffenen wurden medizinisch versorgt. Vorsorglich sollen die Rettungskräfte außerdem die Zeltplätze auf dem Festivalgelände kontrolliert haben. Nach Informationen von Sachsenfernsehen soll zudem ein Essensverkaufsstand geschlossen worden sein. Das berichten Kreise der örtlichen Einsatzkräfte. Ob die Beschwerden der Festivalteilnehmer allerdings tatsächlich mit dem dort angebotenen Essen zusammenhängen, ist bislang unklar. Einen solchen Zusammenhang konnten die Einsatzkräfte offenbar zunächst nicht bestätigen. Weitere Erkrankte sollen bei den Kontrollen nicht festgestellt worden sein. Der Rettungseinsatz war am Nachmittag offenbar beendet.
0: Trotz des Einsatzes kam am Wochenende auch Festivalstimmung in dem kleinen Ort auf. Die Eindrücke vom Festival und den Blick hinter die Kulissen der Festivalwelt hat mein Kollege Jonas Jukeland gewagt. Mehr dazu sehen Sie gleich nach der Werbung.
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3: Und das ist Leipzig aktuell an diesem Montag. Willkommen zurück. Wer am Wochenende durch Taucher gelaufen ist, dürfte die Kleinstadt vor den Toren Leipzigs kaum wiedererkannt haben. Musik im Park, Kunst und bunt gekleidete Menschen aus aller Welt. 4 Tage lang hatte das Ancient Trance Festival die Kleinstadt in eine eigene Festivalwelt verwandelt. Möglich war das vor allem durch viel ehrenamtliche Arbeit. Jonas Jukeland berichtet.
4: Hippies, Weltmusik und am Ende ein nur schwer verdaulicher Schreckmoment. Was bleibt vom Ancient Trance Festival 2026?
5: Ich stehe hier vor dem Stadtpark in Taucha. Das ist eine Kleinstadt in der Nähe von Leipzig. Und hier verwandelt sich einmal im Jahr der Park und eigentlich die ganze Stadt in ein Festivalgelände. Ancient Trance Festival heißt das Ganze. Und was hinter dem Namen steckt und was man hier so erleben kann, das schaue ich mir jetzt mal genauer an.
4: Und zu erleben gab es einiges. Musik kam hier nicht nur von einer Bühne, sondern gefühlt von überall. Andreas Kosmowitsch ist Festivalleiter. Das Programm sei bewusst breit angelegt, auch für Familien.
6: Ganz viel Musik, 60 Bands aus allen Kontinenten. Wir haben kulinarisches Angebot, wir haben richtig, richtig viel Platz für Kinder, viel zu entdecken.
4: Die Wurzeln des Festivals liegen bei Maultrommel und Weltmusik. Inzwischen kommen Musiker und Besucher aus vielen Teilen der Welt nach Taucha.
5: Ja, etwas, was genauso wie die Musik zum Ancient Trance Festival gehört, ist die Land Art. Hier überall verteilt auf dem Festivalgelände. Und wie diese Kunst hier auf dem Festivalgelände entsteht, das frage ich jetzt mal einen, der beim Aufbau dabei war.
4: Seit 2010 ist Ingo Hanschmann aus Taucha mit dem Festival verbunden. Zunächst als Helfer, inzwischen als Teil der Festivalleitung.
7: Für mich ist es 3 Wochen Eintauchen in eine komplett andere Welt. Sag ich mal, für eine Person, die eigentlich in einem relativ konservativen Lebensrhythmus drinsteckt, einfach die Möglichkeit zu haben, mit anderen Leuten gemeinsam sinnvoll was zu gestalten, was wir dann wieder anderen Menschen die Möglichkeit geben, das mit zu genießen, also als Höhepunkt des Festivals.
4: Die Landart beim Ancient Trance Festival kennt er deshalb nicht nur fertig dekoriert.
7: Jedes Teil, was ihr hier seht, ist ein Unikat. Und jedes Teil, so wie es hier aufgebaut wird, wird aus einzelnen Brettern hergestellt. Also es gibt keine Grundform dafür, es gibt keine Elemente, die einfach so da sind. Und es wird auch alles nach dem Festival wieder in die Hölzer zerlegt, weil die meisten Hölzer, die wir hiermit nutzen, nutzen wir bei den nächsten Festivals wieder mit.
4: So Ingo Hanschmann. 450 Paletten und mehrere Tonnen Rohholz würden dafür angeliefert. Die Dekoration zeigt sich beim Ancient Trance Festival vor allem nachts in voller Schönheit. Zwischen den Bäumen gehen Lichter an, Figuren tauchen aus dem Schwarz auf, Bühnen leuchten am Wasser. Irgendwo dahinter Bässe und Stimmen. Märchenhaft, ein bisschen fabelhaft und ziemlich

0: weit weg vom Stadtpark, den die Taucher sonst kennen. Und hinter all dem steckt viel unbezahlte Arbeit. Andreas Kosmowitsch leitet das Festival. Aufbauen müsse er es aber nicht allein. Dafür komme eine ziemlich große Mannschaft zusammen. Über 500 Leute.
1: Das sind ungefähr 150 ehrenamtliche HelferInnen, die zwei Wochen aufbauen. Und dazu gehört dann noch ein ganzes Team, 50, 60 Leute, die sich ganzjährig drum kümmern. Und das alles im Ehrenamt.
0: Zwei Wochen Aufbau für 4 Tage Festival. Die ganze Stadt ist zum Festival geworden. Tobias Meyer ist Bürgermeister der Kleinstadt. Seit 2010 erlebt auch er, wie sich Festival und Kleinstadt aneinander gewöhnt haben.
2: Der anfänglichen Skepsis, seit 2010 ist das Festival hier in Taucher beheimatet, ist eine Neugier gewachsen. Und in diesem Jahr haben wir laut Festivalleitung so viel Taucher-Tickets wie noch nie verkauft. Das heißt, Taucher entscheiden sich bewusst, Tickets zu kaufen für dieses Festivalwochenende und die Musik und die Kultur und das gesellschaftliche Treiben hier selber mitzuerleben, mitzugestalten. Und es sind auch von Jahr zu Jahr immer mehr Taucherinnen und Taucher dabei, die mithelfen und mit unterstützen.
0: So Tobias Meyer, Bürgermeister von Taucher. Am Festivalsonntag gehörte dann allerdings auch Blaulicht zum Festivalbild. Mehrere Menschen meldeten sich mit Übelkeit, Erbrechen und Durchfall beim Sanitätsdienst. Auch Kinder waren betroffen. René Kollesser koordinierte den Einsatz der Johanniter. Weil zunächst niemand wusste, wie viele Patienten noch hinzukommen könnten, sei früh Verstärkung angefordert worden.
3: Weil wir wissen, dass ungefähr eine Stunde es braucht, bis diese nächsten Kräfte da sind. Oder könnte bis noch eine Stunde dauern. Und deshalb haben wir das rechtzeitig gemacht.
0: Nach Angaben des Veranstalterteams hätten sich über den Tag verteilt rund 30 bis 35 Menschen mit ähnlichen Beschwerden gemeldet. 3 seien vorsorglich ins Krankenhaus gebracht worden, darunter ein 11-jähriges Mädchen. Was die Beschwerden ausgelöst habe, sei zunächst unklar geblieben. Gegen 16.15 Uhr habe es Entwarnung gegeben. Zusätzliche Kräfte konnten wieder vom Festivalgelände abrücken. Trotz des Zwischenfalls ziehen die Veranstalter ein positives Zwischenfazit. Insgesamt kamen 4.500 Menschen zum Ancient Trance Festival.
4: Ja, im nächsten Jahr setzt das Festival ein Jahr aus und findet dann 2028 voraussichtlich wieder statt. Ehrenamtlich das Ganze organisiert und ich find's krass, mit wie viel Aufwand hier das Ganze jedes Jahr aus dem Boden gestampft wird. Ich freue mich schon aufs nächste Festival hier.
5: Und was sonst Leipzig und die Umgebung an diesem Montag noch bewegt hat, erfahren Sie jetzt in unseren Kurznachrichten.
6: Die Stadt Leipzig hat heute eine neue Online-Versteigerung gestartet. Laut einer amtlichen Mitteilung im Leipziger Amtsblatt werden Fundsachen versteigert, deren Besitzer sich nicht gemeldet haben. Diese Gegenstände wurden über die Plattform Zollauktion angeboten, nachdem die gesetzliche Aufbewahrungsfrist von 6 Monaten abgelaufen ist, so das Ordnungsamt. Bis Anfang August konnten Ansprüche auf diese Fundsachen beim Fundbüro in der Prager Straße geltend gemacht werden. Interessierte können nun hoffen, dass ihr verlorener Gegenstand nicht von einem anderen Bieter erworben wird. Weitere Informationen sind auf der Website der Stadt Leipzig verfügbar. Autofahrer in Leipzig und Markkleeberg haben sich auf neue Vollsperrungen eingestellt. Die Leipziger Wasserwerke haben bestätigt, dass ab heute Arbeiten an der Straße zu den Wiesen im Stadtteil Mockau Süd beginnen. Der betroffene Abschnitt erstreckt sich zwischen Amtore und Beuthstraße und die Arbeiten sollen bis Ende Oktober andauern. Diese Maßnahme wird den Verkehr in der Region für mehrere Wochen beeinflussen. In Markkleeberg ist ebenfalls ab heute eine neue Sperrung in Kraft getreten. Die Rilkestraße ist vollständig gesperrt, da Abwasserschachtgehäuse ausgetauscht werden müssen. Laut der amtlichen Baustellenübersicht des Landkreises wird diese Sperrung voraussichtlich bis zum 14. August dauern. Beide Maßnahmen sind für Anwohner und den Lieferverkehr von Bedeutung, da sie Umleitungen erfordern und die örtliche Verkehrsführung beeinflussen können. Ein Leipziger Startup hat eine klappbare Transportbox für Fahrräder entwickelt. Die Allpacker One bietet rund 30 Liter Stauraum und kann bis zu 20 Kilogramm transportieren. Sie soll den Transport von Einkäufen oder Paketen erleichtern und lässt sich bei Nichtgebrauch platzsparend zusammenklappen. Produziert wird in Leipzig und Dresden und in den kommenden Wochen sollen die ersten Boxen ausgeliefert werden, wie das

0: Unternehmen mitteilt.
1: Der heutige Tag in Leipzig präsentierte sich sommerlich warm. Während der Himmel am Vormittag noch weitgehend klar blieb, zogen am frühen Nachmittag zunehmend Wolken auf. Trotz der dichten Bewölkung wurde es hochsommerlich heiß. Die Temperaturen stiegen auf rund 32 Grad. In der kommenden Nacht bleibt der Himmel wolkig, dabei kühlt es leicht ab. Die Tiefstwerte liegen bei milden 20 Grad. Der morgige Dienstag präsentiert sich freundlich bei leicht sinkenden Temperaturen. Bei heiterem Himmel scheint häufig die Sonne, lediglich einige Wolken ziehen vorüber. Die Höchstwerte erreichen dabei angenehme 24 Grad. Auch in den darauffolgenden drei Tagen bleibt es sonnig, zugleich steigen die Temperaturen wieder an. Am Mittwoch scheint bei Höchstwerten um 26 Grad verbreitet die Sonne, der Himmel bleibt dabei weitestgehend wolkenlos. Am Donnerstag wird es bei ebenfalls freundlichem Wetter mit rund 30 Grad bereits deutlich wärmer. Der Freitag setzt den hochsommerlichen Wettertrend fort und bringt Höchstwerte von bis zu 33 Grad.
2: Und das war Leipzig aktuell vom heutigen Montag. Ich bedanke mich sehr bei Ihnen und freue mich, wenn Sie auch morgen wieder mit dabei sind. Bis dahin finden Sie wie gewohnt alle wichtigen Meldungen aus der Messe statt, sowie alle Berichte auch in unserer Mediathek unter www.sachsen-fernsehen.de. Mein Team und ich wünschen jetzt noch einen angenehmen Montagabend. Machen Sie es gut und bis morgen.

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0: Einen schönen guten Abend und herzlich willkommen zu Chemnitz Aktuell an diesem Montag. Schön, dass Sie mit uns in den Abend starten. In unserer heutigen Sendung geht es unter anderem um eine beeindruckende sportliche Challenge. Ein 17-jähriger Chemnitzer hat am Samstag den Chemnitzer Schlossteich 50 Mal umrundet. Doch dazu später mehr. Außerdem haben wir wieder aktuelle Nachrichten aus Chemnitz und Sachsen für Sie. Zunächst geht es bei uns aber um die aktuelle Hitze und wie Sie sich davor schützen können. Die Sommer werden heißer und das stellt auch Städte vor neue Herausforderungen. Mehr Schatten, mehr Wasser und mehr Grün sollen dabei helfen, die Folgen extremer Hitze abzumildern. Wie sich Chemnitz mit einem Hitzeplan auf die Zukunft vorbereitet, erfahren Sie jetzt.
1: Asphalt glüht, Plätze heizen sich auf, jeder Schattenplatz ist besetzt. Was früher nur an wenigen Tagen im Jahr ein Problem war, wird inzwischen zum Dauerzustand. Hitze ist längst nicht mehr nur unangenehm, sie verändert, wie Städte gebaut werden müssen. In Chemnitz arbeiten deshalb das Amt für Gesundheit und Prävention sowie das Umweltamt eng zusammen, um die Lebensqualität der Bürger im Sommer zu verbessern. Dabei wird laut Sarah Arnold vom Umweltamt Chemnitz zwischen kommunikativen und baulichen Maßnahmen unterschieden.
2: Die meisten Hitzemaßnahmen sind Klimaanpassungsmaßnahmen. Und hier unterscheiden wir zwischen Maßnahmen, die kommunikativer Natur sind und Maßnahmen, die baulicher Natur sind. Baulicher Maßnahmen sind natürlich, müssen langfristig vorbereitet werden, wirken

0: Daher aber auch langfristig. Sind aufwendiger und natürlicherweise auch teurer. Kommunikative Maßnahmen sind eher kurzfristig, aber dienen dazu, die Bevölkerung zu sensibilisieren, aufzuklären. Und hier würden auch Umweltbildungsmaßnahmen darunter zählen.
1: Neben Springbrunnen gehören auch große Bäume zu den Maßnahmen, um für mehr Schatten und Abkühlung zu sorgen. Das wichtigste Element bleibt laut Arnold jedoch das Wasser.
0: Derzeit haben wir 8 Trinkbrunnen installiert. Das wird auch erstmal die Zahl bleiben, aber wir bauen kontinuierlich und jede Baumaßnahme bezieht inzwischen die Aspekte von Klimaanpassung und Hitzeschutz mit ein. Das ist ganz wichtig, weil wir haben den Fokus jetzt, eine wassersensible Stadtentwicklung voranzutreiben. Wasser ist das A und O für Hitzeschutz. Wir wollen also die lokalen Wasserkreisläufe stärken und deswegen müssen auch in Baumaßnahmen diese Aspekte berücksichtigt werden.
1: Bei neuen Bauvorhaben wird ein Formblatt berücksichtigt. Darin wird geprüft, welcher Einfluss die jeweilige Baumaßnahme auf den Klimaschutz und die Klimaanpassung hat. Um die Bürger noch besser zu informieren, gibt es außerdem eine Karte, die zeigt, wo sich kühle Orte und Trinkwasserstellen in Chemnitz befinden.
0: Ja, also wir haben seit 2 Jahren eine Karte installiert oder veröffentlicht, die heißt Cooler Stadtplan. Die findet man im Internet unter www.chemnitz.de/cooler-stadtplan. Und hier sieht man Trinkbrunnen, hier sieht man Refillstationen. Das sind also Geschäfte meistens, wo man reingehen kann und seine Trinkflasche auffüllen kann, kostenlos, ohne einen Kaufzwang zu haben. Das sind kühle Parks, das sind Wasserflächen, unsere Brunnen, die jedes Jahr angeschaltet werden. Das sind auch Wasserspielplätze und Schwimmbäder. Und ganz neu haben wir jetzt auch die kühlen Gebäude integriert.
1: Für Trinkwasser, Springbrunnen und Wasserflächen wird natürlich Wasser benötigt. Laut Sarah Arnold herrscht in Sachsen jedoch bereits seit Jahren Wasserknappheit.
0: Das ist richtig. Wir haben eine ausgeprägte hydrologische Trockenheit in ganz Sachsen und auch in Chemnitz leider mittlerweile. Das heißt, seit 2017 ist der Wassergehalt im Boden immer weiter gesunken, sodass auch jetzt die tieferen Bodenschichten ausgetrocknet sind und damit auch das Grundwasser und die Grundwasserneubildung gefährdet ist. Und deswegen ist es umso wichtiger, dass Grundstückseigentümer, das gilt nicht nur für städtische Flächen, sondern auch für private Flächen, darauf achten, das Wasser in der Fläche zu halten. Das bedeutet, wir wollen das Wasser nicht ableiten, so schnell wie möglich, sondern wir wollen es auf dem Grundstück haben. Und das kann man realisieren durch Grünflächen, durch Bäume. Die sind wirklich das A und O. Und damit erhöhen wir die Verdunstungsleistung, wir stärken die Grundwasserneubildung und wir stärken auch die Zuflüsse in unsere Gewässer.
1: Aber auch die Bürgerinnen und Bürger können laut Sarah Arnold die Stadt unterstützen. Grundstücksbesitzer können beispielsweise dazu beitragen, Wasser auf ihren Flächen zu halten. Das bedeutet unter anderem, möglichst keine Bäume zu fällen, da insbesondere alte Bäume das Stadtklima deutlich verbessern. Außerdem kann jeder dazu beitragen, das Trinkwassernetz auszubauen, etwa durch sogenannte Refill-Stationen. Geschäfte oder Unternehmen stellen dabei kostenlos Trinkwasser zur Verfügung. Blaue Refill-Aufkleber kennzeichnen die Standorte, an denen sich jeder kostenlos mit Trinkwasser versorgen kann.
2: Bei uns im Programm geht es jetzt weiter mit aktuellen Einsätzen des Tages von Polizei, Feuerwehr und Rettungsdiensten.
3: Am Samstagabend fuhr ein 36-jähriger Mann mit einem Fahrrad durch den Schillerpark in Richtung Georgstraße, Karl-Liebknecht-Straße. Dabei fuhr er in Schlängellinien und passierte Fußgänger mit sehr geringem Abstand. Eine Polizeistreife bemerkte die auffällige Fahrweise und forderte den 36-Jährigen auf, anzuhalten. Doch er fuhr noch einige Meter weiter. An der Kreuzung Georgstraße, Karl-Liebknecht-Straße hielt er schließlich an. In der Folge verhielt er sich uneinsichtig und aggressiv. Als er mit Boxbewegungen auf die Polizisten zuging, brachten sie ihn unter Kontrolle. Kurz darauf beleidigte der Mann einen Polizisten. Ein mit dem 36-Jährigen durchgeführter Drogenvortest reagierte positiv auf Amphetamine und Opiate. Es folgte eine Blutentnahme. Um die Weiterfahrt zu unterbinden, stellten die Polizisten das Fahrrad vorübergehend sicher. Gegen den 36-jährigen nigerianischen Staatsangehörigen wird nun wegen des Verdachts der Beleidigung, des Widerstands gegen Vollstreckungsbeamte sowie der Trunkenheit im Verkehr ermittelt. Von der Klaffenbacher Straße nach links auf die bevorrechtigte Annaberger Straße stadteinwärts fuhr am Sonntagmorgen der 78-jährige Fahrer eines Pkw Audi und kollidierte dabei mit einem auf der Bundesstraße landwärts fahrenden, bisher unbekannten Pkw. Danach geriet der Audi offenbar außer Kontrolle, kollidierte mit einem Geländer. Dieses hielt nicht stand und der Audi stürzte in den angrenzenden Fluss Würschnitz. Der 78-jährige Audi-Fahrer erlitt schwere Verletzungen. Am Audi und dem Geländer entstand Sachschaden in Höhe von insgesamt etwa 8.000 Euro.

0: 1500 Euro. Der unbekannte PKW, der beschädigt sein dürfte, setzte seine Fahrt fort. Das Polizeirevier Chemnitz Südwest nimmt sachdienliche Hinweise entgegen. Ein junger Mann, 19, sowie dessen jugendlicher Begleiter, 16, waren in der Nacht zu Sonntag auf dem Jakobikirchplatz zunächst mit drei augenscheinlich Jugendlichen in Streit geraten. Die Streitigkeit mündete in der Folge in einer körperlichen Auseinandersetzung, bei der sowohl der 19-Jährige als auch der 16-Jährige leicht verletzt wurden. Nach derzeitigem Kenntnisstand soll einer der Unbekannten, der mit russischem Akzent gesprochen haben soll, die beiden Geschädigten mit einem Messer bedroht haben. Als der 16-Jährige versuchte, die Situation zu beruhigen, soll ein Komplize des Angreifers Reizgas in Richtung des Jugendlichen gesprüht haben, wodurch dieser Schmerzen erlitt. Ein weiterer der Gruppierung soll den 19-Jährigen geschlagen haben. Als der Geschädigte versuchte, sich in Sicherheit zu bringen, soll das Trio ihm gefolgt sein und diesen erneut geschlagen haben. Anschließend seien die Täter in Richtung Innere Klosterstraße zu Fuß geflüchtet. Alarmierte Beamte konnten die Flüchtigen trotz sofortiger Fahndungsmaßnahmen im Umfeld nicht mehr stellen. Hinzugezogene Rettungskräfte behandelten die beiden Geschädigten vor Ort. Die Polizei hat indes die Ermittlungen wegen gefährlicher Körperverletzung und Bedrohung aufgenommen. Am Samstagabend befuhr der Fahrer, 49, eines PKW VW die Klausstraße in Richtung Zschopauer Straße. In der Folge streifte der VW einen am rechten Fahrbahnrand geparkten PKW fort, wodurch ein Gesamtsachschaden in Höhe von etwa 15.000 Euro entstand. Verletzt wurde niemand. Im Rahmen der Unfallaufnahme stellten die Beamten Alkoholgeruch bei dem 49-Jährigen fest. Ein mit ihm durchgeführter Atemalkoholtest ergab einen Wert von 1,86 Promille. Für den tschechischen Tatverdächtigen folgten eine Blutentnahme, die Beschlagnahme seines Führerscheines sowie eine Anzeige wegen Gefährdung des Straßenverkehrs.
1: Wir machen jetzt eine kurze Pause und sind gleich mit spannenden Meldungen aus Chemnitz und Sachsen für Sie zurück. Außerdem geht es dann bei uns um ein Event von Chemnitzern für Chemnitzer. Bleiben Sie also dran.
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0: bestem Sommerwetter zahlreiche Besucher an. Bei Live-Musik, Essen und Getränken ging es aber um mehr als nur gute Unterhaltung. Hinter dem privat organisierten Festival steckt vor allem eine Idee: Menschen aus dem Stadtteil zusammenbringen und zeigen, was mit Eigeninitiative direkt vor der eigenen Haustür entstehen kann.
1: Aber es juckt einen dann doch bei Zeit wieder in den Fingern.
2: Am vergangenen Wochenende kamen die Chemnitzer wieder in die Puschen. Genauer gesagt die Kasperger. Denn am Samstag und Sonntag fand das alljährliche Puschen-Festival auf dem Gerhard-Hauptmann-Platz statt. Bei freiem Eintritt konnten die Besucher verschiedenen Bands lauschen, etwas essen und trinken und bei sonnigem Wetter einfach das Wochenende genießen. Marc Ebert, der Initiator des Festivals, veranstaltet das Puschen jedes Jahr aufs Neue. Dabei geht es ihm vor allem um den Spaß an der Sache und die gute Stimmung.
1: Ja, ich sag mal, weil wir uns natürlich drauf freuen, weil wir Spaß dran haben und weil wir dann jedes Jahr merken, wenn es vorbei war, ja, es hat uns irgendwie Spaß gemacht und dann hat man zwar vielleicht ein paar Wochen, wo man erstmal denkt, naja, mal lassen wir es für Ruhe einkehren, aber es juckt einen dann doch bei Zeit wieder in den Fingern, dass man dann irgendwann zum Jahreswechsel wieder anfängt zu überlegen, was könnte man machen, welche Bands könnte man booken.
2: Die Veranstaltung wird privat von Ebert und seiner Frau organisiert. Beide wohnen direkt am Park und waren der Meinung, hier muss etwas passieren. Umso schöner sei es laut Veranstalter Marc Ebert, die Menschen im Stadtteil zusammenzubringen und damit auch die Gemeinschaft ein Stück weiter zu stärken.
1: Ja, ich sag mal, so ein bisschen der Rückzug ins Private hat natürlich auch zur Folge, dass vielleicht der Gemeinsinn so ein bisschen verloren geht und der Park mit ein bisschen Musik, Kultur, gutem Essen ist, sag ich mal, ein schöner Anlass, vielleicht Leute wiederzusehen, die man lange nicht gesehen hat oder fast noch wichtiger, auch neue Leute kennenzulernen. Und ja, deswegen sollte es natürlich auch so ein bisschen die Gemeinschaft hier im Viertel stärken.
2: Seinen Namen Puschen verdankt das Festival einem Brainstorming. Ein klassisches Parkfest sei den Organisatoren als Name zu langweilig gewesen. Stattdessen sollte ein Begriff entstehen, der im Gedächtnis bleibt und gleichzeitig die Idee der Veranstaltung widerspiegelt. Angelehnt ist der Name an die Redewendung in die Puschen kommen, das C in Klammern steht dabei für Chemnitz. Dahinter steckt für Ebert vor allem ein Gedanke, nicht darauf zu warten, dass andere etwas auf die Beine stellen, sondern selbst aktiv zu werden. Chemnitz sei für ihn immer eine unterschätzte Stadt, die häufig unter dem Radar bleibe. Mit dem Puschen-Festival möchte er zeigen, was mit Eigeninitiative und Gemeinschaft direkt im eigenen Stadtteil entstehen kann.
0: Und jetzt geht es bei uns sportlich weiter. 100 Kilometer zu Fuß, für die meisten wohl schon in mehreren Tagen eine echte Herausforderung. Ein 17-Jähriger aus Chemnitz wollte diese Strecke an nur einem Tag schaffen. Am Samstag startete Nils Künzel am Schlossteich, vor ihm lagen 50 Runden, viele Stunden und jede Menge Durchhaltevermögen. Am Ende hat er sein großes Ziel tatsächlich erreicht.
2: Chemnitzer Arda Saci. Mit gerade einmal 17 Jahren hat sich der Chemnitzer Nils Künzel eine Herausforderung gestellt, die sich viele kaum vorstellen können. 100 Kilometer in 24 Stunden. Am Samstagmorgen um 6 Uhr startete der Gymnasiast seinen Lauf rund um den Chemnitzer Schlossteich. Sein Ziel? 50 Runden und damit insgesamt 100 Kilometer. Und er hat es geschafft. Um 23.15 Uhr erreichte Nils nach 17 Stunden und 14 Minuten sein Ziel und beendete den 100-Kilometer-Lauf erfolgreich. Seine durchschnittliche Pace lag dabei bei 10 Minuten 21 pro Kilometer. Insgesamt verbrannte der 17-Jährige während der Herausforderung rund 7.500 Kilokalorien und verlor nach eigenen Angaben etwa 3,5 Kilogramm Körpergewicht. Inspiriert wurde Nils von seinem großen Vorbild Arda Saci. Der Ultraläufer absolvierte zuletzt einen 600 Kilometer langen Wüstenlauf über 5 Tage. Nils wollte davon ein Sechstel schaffen und dabei vor allem seine eigenen Grenzen austesten. Seit der Corona-Pandemie läuft der 17-Jährige regelmäßig. Gemeinsam mit seinem Vater kommt er auf mittlerweile 40 bis 60 Kilometer pro Woche. Für die 100 Kilometer Herausforderung hatte er sein Training aber noch einmal deutlich steigern müssen. Am Samstag zählte allerdings nicht die Geschwindigkeit, sondern vor allem das Durchhalten. Für Pausen und ausreichend Verpflegung war gesorgt. Nudeln mit Wurstgulasch, Müsliriegel, Proteinriegel und Laufgels lieferten Energie. Dazu gab es Wasser und Elektrolytgetränke. Unterstützt wurde Nils von 3 Freunden. Sie halfen bei der Organisation, begleiteten ihn teilweise auf der Strecke und hielten die außergewöhnliche Herausforderung mit der Kamera fest. Auch mental hatte sich der 17-Jährige vorbereitet. Wenn die Motivation nachließ, half unter anderem Musik dabei, weiterzumachen. Am Sonntag, einen Tag nach dem Lauf, ging es Nils nach eigenen Angaben bereits wieder gut. Die enorme Belastung machte sich dennoch bemerkbar. Normales Laufen fiel ihm noch sehr schwer.
0: Bei uns im Programm geht es jetzt weiter mit Meldungen aus Sport, Kultur und Politik, kurz und kompakt zusammengefasst.

0: In Sachsen führen angesichts der Hitze die Vorräte an Blutkonserven zur Neige. Derzeit reichen die Vorräte für 2 bis 3 Tage aus, teilte der DRK Blutspendedienst Nordost auf Anfrage mit. Normal seien hingegen 5 Tagesvorräte. Dass an heißen Tagen weniger gespendet wird, zeigte sich laut Pressesprecherin Kerstin Schweiger etwa in der Hitzewoche Ende Juni. Rund 1/4 der geplanten Termine zum Blutspenden sei in der Woche nicht wahrgenommen worden. Insgesamt lägen die Blutspenden auf einem stabilen, niedrigen Niveau. Wem es an heißen Tagen nicht möglich sei, Blut zu spenden, rät Schweiger, bereits für die kühleren Tage einen Termin zu buchen. Da Hitzeperioden in Zukunft voraussichtlich weiter zunehmen, überlegt das DRK nun, was die Konsequenzen daraus sind. Dass derzeit weniger Blut gespendet werde, liege aber auch an den Sommerferien, in denen viele Stammspender verreist seien. Eine Blutspende wird in 3 Bestandteile aufgeteilt: Erythrozyten, Thrombozyten und Plasma. Dadurch könne mit einer Spende bis zu 3 Menschen geholfen werden. Allerdings ist Blut nicht lange haltbar. So halten Thrombozyten laut DRK lediglich 4 Tage, weswegen keine großen Bestände aufgebaut werden können. Die Gewerkschaft Erziehung und Wissenschaft sieht keine Voraussetzungen für einen guten Start ins neue Schuljahr. Gerade beim Lehrernachwuchs gäbe es viel Frust, sagte GEW-Chef Burkhard Naumann der Deutschen Presseagentur. Referendare sollen künftig statt 12 Stunden pro Woche 14 Stunden im Unterricht zum Einsatz kommen. Das Kultusministerium verspricht sich davon eine Erhöhung der Kapazität um 150.000 Stunden und damit ein Mittel, den Unterrichtsausfall zu minimieren. Naumann rechnet durch die höhere Belastung im Referendariat mit mehr Abbrüchen. Bereits im Februar gab es Unmut bei den angehenden Lehrkräften. Das Ministerium hatte die sogenannte Landprämie für fast alle Referendare an Grundschulen gestrichen. Lehrkräfte im Vorbereitungsdienst erhalten einen Grundbetrag von 1.795,10 € pro Monat. Wer außerhalb von Dresden und Leipzig ein Referendariat aufnahm, bekam einen Sonderzuschlag von monatlich 1.250 € brutto. Für Naumann ist die Streichung bei den Grundschulen ein Vertrauensbruch. Die Betroffenen hätten sich unter der Voraussetzung beworben, diesen Zuschlag zu bekommen. Die Pegelstände der sächsischen Flüsse sind aktuell besonders niedrig. Angesichts von Trockenheit und Hitze stellt sich die bange Frage, wie es mit der Wasserversorgung der Zukunft beschaffen ist. In Sachsen macht man sich darüber vor allem im Landesamt für Umwelt, Landwirtschaft und Geologie Gedanken. Hier sitzen die Wasserexperten des Freistaates. Hier befindet sich das Landeshochwasserzentrum, das außer für Hochwasser auch für die generelle Landeshydrologie zuständig ist. Klimatologe Daniel Hertel verweist auf eine Sonderstellung Ostdeutschlands. Anders als der Westen sei der Osten vom Kontinentalklima geprägt und bekomme im Regelfall bereits ohne Klimawandel weniger Niederschlag ab. Vor 2,5 Jahren hat Sachsens alte Regierung ein Programm Zukunft Wasser für Sachsen aufgelegt. Es beschreibt künftige Anforderungen, von der öffentlichen Wasserversorgung über Anpassungen bei den Talsperren bis hin zum Wasserrückhalt in der Fläche und einem Management bei Niedrigwasser. Der Investitionsbedarf wurde seinerzeit auf 1.600 Millionen € beziffert. Gemessen an der Dimension der Aufgaben könne der Bedarf langfristig noch wachsen, meint Wasserexperte Andy Philipp. Dabei sind die Sachsen schon heute im bundesweiten Vergleich die größten Wassersparer. In Deutschland liegt der aktuelle Wasserverbrauch bei etwa 125 Litern pro Tag. In Sachsen sind es weniger als 100 Liter, sagt Philipp. David Richter ist zum Man of the Match des Chemnitzer FC beim torlosen Unentschieden gegen den Halleschen FC gewählt worden. Der 26-jährige Torhüter erhielt bei der Fanabstimmung 66% der Stimmen. Richter hatte mit mehreren starken Paraden maßgeblichen Anteil daran, dass der CFC im Leuna Chemiestadion ohne Gegentor blieb. Bereits in der Anfangsphase parierte er einen Abschluss von Fabrice Hartmann stark. Kurz vor der Pause war Richter erneut gegen den Hallenser Angreifer zur Stelle. In der 65. Minute verhinderte er zudem im 1-gegen-1 gegen Baro die mögliche Führung der Gastgeber. Für Richter ist es der erste Man-of-the-Match-Erfolg in dieser Saison. Insgesamt 920 CFC-Fans nahmen an der Abstimmung teil. In der Gesamtwertung führt Domenico Alberico mit 2 Auszeichnungen, gefolgt von Jonas Marx und Richter mit jeweils 1 Sieg.
1: Und der Blick nach draußen verrät, der Sommer zeigt sich aktuell wieder von seiner heißen und sonnigen Seite. Den ganzen Tag über war Schwitzen angesagt und ob in der kommenden Nacht mit Abkühlung zu rechnen ist, erfahren Sie jetzt in unseren Wetteraussichten für Chemnitz.

0: Der heutige Tag in Chemnitz zeigte sich von seiner freundlichen Seite. Bei viel Sonnenschein und nur wenigen Wolken kletterten die Temperaturen auf sommerliche 30 Grad. In der kommenden Nacht bleibt der Himmel überwiegend klar und es bleibt trocken. Die Temperaturen sinken dabei nur wenig und liegen weiterhin bei milden 20 Grad, sodass es eine spürbar warme Sommernacht wird. Der morgige Dienstag präsentiert sich ebenfalls heiter, mit einem freundlichen Mix aus Sonne und einzelnen Wolken. Die Temperaturen erreichen dann rund 22 Grad und damit etwas gemäßigtere Werte als heute. Es bleibt aber angenehm warm. In den darauf folgenden drei Tagen setzt sich der Sommer immer stärker durch. Am Mittwoch scheint bei rund 25 Grad ausgiebig die Sonne. Am Donnerstag wird es bei etwa 28 Grad noch wärmer. Und am Freitag klettern die Temperaturen bei strahlendem Sonnenschein auf sommerliche 31 Grad.
1: Auch am Dienstag gibt es wieder teure Fotos in und um Chemnitz. Polizei und Ordnungsamt stehen unter anderem auf der Oberfronaer Straße und der Ernst-Enge-Straße. Wir wünschen Ihnen trotzdem eine gute und vor allem blitzfreie Fahrt. Kommen Sie sicher an Ihrem Ziel an.

Das war Chemnitz aktuell vom Montag. 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Das gesamte Team wünscht Ihnen jetzt noch einen entspannten Abend. Machen Sie es gut. Bis morgen.

0: Guten Abend und herzlich willkommen zu Elblande aktuell am Montag, dem 10. August. Zum Wochenstart geht es zunächst um ein großes Fernwärmeprojekt in Riesa und um urbane Kunst auf einer alten Industriebrache. Nach der Werbung folgt ein ausführliches Gespräch mit dem Generalmanager des Riesaer Stahlwerks. Die Stadtwerke Riesa wollen künftig Abwärme aus dem Stahlwerk für das Fernwärmenetz nutzen. Ein entsprechender Vertrag ist unterschrieben. Bis tatsächlich Wärme eingespeist werden kann, braucht es allerdings Fördermittel, Genehmigung und mehrere Jahre Vorlauf.
1: Den Ausbau des Fernwärmenetzes treiben die Stadtwerke Riesa in letzter Zeit im Stadtgebiet weiter voran. Jetzt plant der kommunale Energieversorger, den nächsten Schritt machen zu können, um die Innenstadt mit Abwärme des Stahlwerkes zu versorgen. Anfang August konnte ein Vertrag mit Vereilbi Stahl unterzeichnet werden.
2: Wenn zwei Vertragspartner sich auf alles geeinigt haben, worüber man sich einigen muss, um ein Projekt zum Fliegen zu bringen, dann ist es ein ganz bedeutender Meilenstein. Ich will aber auch nicht verschweigen, dass es sich eben um einen Meilenstein handelt und nicht um die Fertigstellung des Projektes. Also wir brauchen Fördermittel, da sind noch die Genehmigungen, wir müssen es dann noch umsetzen. Also wir sind nicht fertig, sondern wir haben die Verträge, wie wir das miteinander dann regeln wollen, Vereilbi und wir unterschrieben. Die Zeitschiene ist wie folgt: Der Vertrag ist jetzt unterschrieben. Damit gehen wir jetzt in die Fördermittelbeantragung dort rein. Wir gehen davon aus, dass wir es in circa 9 Monaten Bearbeitungszeit dort den Stand haben. Im positiven Fall, dass wir den bewilligten Fördermittelbescheid haben. Und die Umsetzung bis zur Inbetriebnahme, dort stellen wir uns vor, dass wir 2030 dann wirklich Abwärme aus dem Stahlwerk in das Fernwärmenetz der Stadtwerke Riesa einspeisen können.
1: Bereits seit 2013 arbeiten die beiden Unternehmen zusammen. Jetzt soll die Abwärme der Kühlanlagen des Stahlherstellers genutzt werden, um die Fernwärmeversorgung weiter auszubauen. Stadtwerke wollen zukünftig eng mit Vereilbi zusammenarbeiten.
3: Die Stadtwerke sind mit den Ideen auf uns zugekommen und wir haben gemeinsam überlegt und wir sind jetzt letztendlich hier am Kühlturm gelandet, wo wir das Thema Abwärme eben nutzen können. Und sicherlich gehört dazu, dass eben Partner auch eine Win-Win-Situation auf beiden Seiten haben wollen. Und so gesehen haben wir da auch kritische Gespräche geführt, um dann eben das Vertragswerk auch von den Inhalten

0: Inhalten zu definieren. Aber ich denke, für uns ist es ein Vorteil, dieses Medium abgeben zu können. Und B, sage ich mal, die Investitionen werden durch die Stadtwerke durchgeführt. Und wichtig ist, dass die Fördermittel jetzt auch freigegeben werden, dass eben auch über den Bund jetzt gerade so ein Vorzeigeprojekt in Riesa, in einer Region, wo auch noch viel Nachholbedarf ist, dass das vom Bund jetzt auch freigegeben wird.
1: 10 Millionen Euro müssen die Stadtwerke in das Projekt investieren. Ein Drittel davon soll aus Fördermitteln finanziert werden. Ohne diese geht es nicht. Das ist für Kommunen an der Tagesordnung.
2: So ehrlich muss man sein, das ist unheimlich schwer. Ohne Fördermittel können wir auch in Riesa eigentlich nichts bauen. Uns geht es noch relativ gut. Ich denke, das sieht man auch an den Hochbaumaßnahmen, die wir gerade machen. Die Feuerwache entsteht, die Grundschule wird saniert, wir bauen Straßen. Aber ohne Fördermittel wäre es unheimlich schwer. Und insgesamt muss man aber sagen, auch wenn es viele Beeinträchtigungen gibt, wenn ich an Straßenbau denke, Rohrleitungsbau, Strombau, können wir doch stolz sein, dass in unserer Stadt noch ganz schön viel geht.
1: Wesentliches Ziel ist es, zukünftige Preissteigerungen bei der Wärmeversorgung in Riesa abzudämpfen, heißt es von Seiten der Stadtwerke. Bevor Abwärme der Stahlwerkskühltürme für die Riesa genutzt werden kann, gibt es noch viel zu tun. Die Grundlage dafür ist nun aber geschaffen.
3: Im ehemaligen Muskatorwerk in Riesa entsteht erneut ein großes Festival für urbane Kunst. Mit 70 Künstlerinnen und Künstler aus zahlreichen Ländern gestalteten die Industriebrache neu und machen sie an mehreren Wochenenden für Besucher zugänglich.
1: Zum zweiten Mal ist die E-Book 2026 in Riesa zu Gast. Im Areal des ehemaligen Muskato-Mischfutterwerks entstehen bereits seit Ende Juli verschiedene Kunstwerke internationaler Künstler. Dafür muss eine Menge Infrastruktur geschaffen werden. Das übernimmt der E-Book e.V. Leipzig. Vorstandsmitglied Martin Langhoff packt an und erläutert die Idee.
4: E-Book ist die Abkürzung für Industriebrachflächenumgestaltung. Und darin kann man eigentlich ganz gut ablesen, was wir machen. Wir sind ein Festival für urbane Kunst, also Kunst, die durch Graffiti, durch installative Arbeiten, durch Wandmalereien sich speist. Und diese Kunst möchten wir immer jedes Jahr auf einer Industriebrach stattfinden lassen, weil der zweite wichtige Aspekt ist, dass wir haben eine Leidenschaft zu Kunst und Industriekultur. Und Industriekultur erlebbar machen ist nicht so einfach, weil meistens die Orte geschlossen sind, verlassen sind und vor allem auch nicht gesichert sind. Und so ist es dann so, dass wir zur einen Hälfte Artists einladen, die das künstlerisch umgestalten und wir das Bauliche übernehmen. Also sichern, inklusive Dinge bauen wie Rampen, wie Aufzüge, ein Wegeleitsystem erarbeiten, Toiletten wieder in Gang setzen, Strom legen, all das ergibt dann am Ende das Gesamtkonzept E-Book und ist dann für 3 Wochenenden öffentlich zugänglich.
1: Besonders markant ist bereits das große Kunstwerk am höchsten Gebäude des Areals. Die Siloanlagen können von den Künstlern in diesem Jahr erstmals genutzt werden. Das ist nicht selbstverständlich. Diese einzigartige Architektur wird zugänglich sein, um sich den Kunstwerken zu nähern.
4: Also wir sind gerade unter den Silotürmen vom ehemaligen Muskator-Kraftfuttermischwerk. Das sind große Hallen, hat was Sakrales, wie ich finde. Wir freuen uns, dass wir hier dieses Jahr die Ausstellung erweitern können in diesem Bereich. Die Silos werden noch lichttechnisch von innen bestrahlt, also man wird dann hier von oben in die Silos hineingucken können. Wir werden hier sozusagen eine Lichtillumination noch generieren und haben hier verschiedene Bilder noch oder verschiedene Werke noch ausgestellt und haben es eben versucht, auch so inklusiv wie möglich zu machen, haben einen Aufzug, werden wir bauen für rollstuhlfahrende Menschen, bauen gerade eine Rampe, damit die Menschen auch in diese verschiedenen Ebenen Zugang finden. Und freuen wir uns sehr, dass wir dieses Jahr halt in diesem Gebäude auch das Festival stattfinden lassen können.
1: Das Kunstfestival feiert in Riesa seinen 20. Geburtstag. Auch in diesem Jahr haben sich wieder zahlreiche Künstler beworben. Die Bewerberzahlen sind hoch. Für die E-Book in Riesa wurden
4: über 70 Künstler aus der ganzen Welt, aus über 18 Ländern von der ganzen Welt eingeladen, das Gelände umzugestalten. Die Leute kommen zum Teil aus Südamerika, Argentinien, Brasilien. Wir haben Gäste aus den USA, aus Israel, aus Sachsen, aus Klaurau. Also es ist eine große Mischung. Wir achten immer darauf, dass wir sowohl international als auch lokale Artists dabei haben. Auch zwei Künstler aus Riesa sind dieses Jahr wieder mit dabei. Das Verfahren läuft so, dass wir im Februar einen Open Call starten, also ein freies Bewerbungsfenster geben von 4 Wochen. Interessierte Artists können dann einfach ihre Bewerbung an uns schicken. Dieses Jahr hatten wir rund 650 Bewerbungen aus der ganzen Welt und dann nehmen wir uns immer ein ganzes Wochenende Zeit, sichten alle Bewerbungen und schrumpfen dann die Auswahl auf 70 Menschen. Immer darauf bedacht, dass sowohl Leute dabei sind, die neu sind, als auch Leute, die schon mal dabei waren, weil wir auch dieses Festival als ein Festival sehen, um für die Artists zu netzwerken, sich kennenzulernen, gemeinsam eine Zeit hier zu verbringen mit dem Team und gemeinsam das Gelände umzugestalten, damit man am Ende eine schöne Ausstellung hat.
1: Das Kunstfestival wird sich einer breiten Öffentlichkeit präsentieren, um zu zeigen, wie Kunst- und Industriebrachen sich gegenseitig ergänzen. Der Veranstaltungsplan ist anspruchsvoll, weiß Martin Langhoff.
4: Ja, also wir eröffnen dieses Jahr an 3 Wochenenden das Festival, allerdings nur Samstag und Sonntag, nicht wie in der Vergangenheit auch Freitag. Und haben dann 6 Tage geöffnet, jeweils samstags bis 23, 24 Uhr ist der Außenbereich der Biergarten geöffnet. Die Ausstellung ist immer bis 20 Uhr geöffnet. Und wir haben dann hier ein großes Rahmenprogramm mit Vorträgen, mit Musik, mit verschiedenen Rundgängen. Wir haben eine historische Führung, die sozusagen auf die Technik, auf die Industriekultur, auf die Maschinen mehr eingeht. Und wir haben aber auch Kunstführungen, die dann speziell nur einzelne Positionen sich heraussucht. Und ja, ansonsten ist das ein großes, großes partizipatives Fest. Also wir haben verschiedene Initiativen aus der Stadt, die mitmachen. Der Elbland Kunstlein, EKM, Elbland Kunsthalle Muskator e.V. Die sind auch wieder als Kooperationspartner dabei. Wir werden hier verschiedene Essensstände haben, eine Bar und mal sehen, was noch passiert. Das ist meistens immer ein sehr dynamischer Prozess, wo dann auch kurz vorm Festival noch Leute mit andocken und das mitgestalten.
1: Das Areal des ehemaligen Mischfutterwerkes, das zentral in Riesa liegt und das Stadtbild wesentlich mitbestimmt, wird durch die E-Book für einige Zeit und die Elbland Kunsthalle hoffentlich dauerhaft aus dem Dornröschenschlaf geweckt.
3: Nach einer kurzen Unterbrechung geht es weiter mit Uwe Reinecke. Der Generalmanager des Riesaer Stahlwerks spricht über das neue Walzwerk, die wirtschaftliche Lage und das bevorstehende Fest Bella Gröber.
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3: Willkommen zurück bei Elbland aktuell und danke fürs Dranbleiben. Das neue Walzwerk in Riesa läuft inzwischen im Zweischichtbetrieb und soll seine Produktion weiter steigern.
11: Meine Damen und Herren, mit Uwe Reinicke, dem General Manager von Veralpi Stahl in Riesa, bin ich verabredet. Und Herr Reinicke, heute in einer etwas, sagen wir mal, ungewöhnlichen Kulisse. Oder ja. Ist es für Sie eine, sagen wir mal, gewohnte Kulisse?
12: In einer ruhigen, nicht industriellen Atmosphäre, wo man die notwendige Ruhe und Demut aufbringen kann. Das ist schon was anderes als ein Stahlwerk. Ja.
11: Mhm. Anders als Ihr Büro?
12: In meinem Büro gibt es Unterschiede zwischen Ruhephasen und hektischem Betrieb.
11: Achso, ja. Ich dachte zwischen Ruhe und demütigen Phasen.
12: Ja, die demütigen Phasen gibt es dann meistens so nach 17, 18 Uhr.
11: Ja.
12: Aber ansonsten ist der Tag geprägt von 6 Uhr bis 15 Uhr, 16 Uhr mit ziemlich viel Durchgangsverkehr und Besprechung.
11: Unabhängig von der Gröbauer Kirche, in der wir uns hier befinden, will ich trotzdem noch mal ganz kurz aufs Werk abstellen. Das ist ja, wie weit sind wir weg? Ein Kilometer?
12: Ja, wenn überhaupt. Schätzen, 1 bis 1,5 Kilometer. Ja.
11: Es ist jetzt, sagen wir mal, 14, 15 Monate her, dass das neue Walzwerk in Betrieb gegangen ist. Wir haben uns noch gar nicht wieder drüber unterhalten. Wie läuft es denn eigentlich so?
12: Ja, wir sind zufrieden. Sicherlich, wenn man so eine komplexe Anlage in Betrieb nimmt, dann ist das nicht wie die Kaffeemaschine, wo man auf den Ein- und Ausknopf irgendwo drückt. Wir haben ja bereits im Februar 2025 mit dem Walzen begonnen. Die Eröffnungsfeier war am 15. Mai. Und wir sind sehr zufrieden, dass wir im Jahr 25 schon fast 100.000 Tonnen Spulerprodukte ausliefern konnten, also produzieren und ausliefern konnten. Und wir peilen dieses Jahr die 200.000 Tonnen Marke an. Und es läuft schon in einem Zweischichtbetrieb. Wenn Sie sich erinnern, letztes Jahr war es mit einer Schicht, jetzt zum 1. Januar mit der zweiten Schicht. Und Ziel sind immer noch so unsere 400.000 bis 450.000 Tonnen, die wir dann im Laufe des nächsten Jahres mit einer dritten Schicht dann auch so langsam in Sichtweite bekommen. Wir sind zufrieden, müssen aber von der Anlage oder wir müssen die Anlage noch begreifen, noch viel lernen. Der Anlagenbauer schult unsere Leute auch noch sehr intensiv. Und wie es so ist, wenn man allein in das Walzwerk über 100 Millionen investiert, ja, dann gibt es auch ein paar Dinge, die nicht so gut funktionieren. Und da ist der Anlagenbauer mit uns auch gefordert, noch die letzten Mängel abzuarbeiten. Aber ich denke, die finale Abnahme der Anlage wird uns in diesem Jahr im Herbst gelingen.
11: Herr Reinicke, wie ordnet sich denn das Ganze, sage ich mal, ins wirtschaftliche Umfeld ein? Die Töne, die man so aus der deutschen Wirtschaft hört, klingen jetzt alle nicht so nach Aufschwung.
12: Ja, das stimmt. Wir haben einige politische Rahmenbedingungen, die uns letztendlich Berlin und Brüssel versprochen haben, noch nicht geregelt. Wenn Sie das Thema der Energiepreise sehen, wenn Sie den Außenhandelsschutz sehen, wenn Sie den grünen Leitmarkt sehen, wenn Sie das Thema Rohstoffverfügbarkeit hier bei uns, der Sekundärrohstoff Schrott, da sind viele Dinge noch für Europa und auch für Deutschland zu regeln. Ich hoffe, dass die Politik ihr Wort hält. Wir haben gute Unterstützung von unserem Freistaat, von der Regierung, von Herrn Kretschmer. Aber unsere Signale scheinen noch nicht so deutlich in Berlin und Brüssel anzukommen dort auch. Ansonsten, was unser Abnahmebereich betrifft oder Abnahmefeld betrifft, die Bauindustrie, ja, sie läuft, sie könnte besser laufen. Mhm. Es fehlt immer noch das Thema sozialer Wohnungsbau. Wir reden immer, wie viel 100.000 Wohnungen im Jahr fehlen. Man liest dann immer, dass die Lücke immer größer wird, aber dass die Lücke nicht geschlossen wird. Also es muss im Hochbau sich noch einiges tun. Wir haben die Hoffnung, dass jetzt viele Infrastrukturprojekte auch mit den zusätzlichen Milliarden, die für die Sonderfonds zur Verfügung gestellt worden sind, in Gang kommen. Wir hoffen nur, dass die Baukapazität dann auch noch übrig geblieben ist aus den Krisenjahren, dass diese Projekte dann auch umgesetzt werden. werden können. Also in Deutschland läuft die Konjunktur noch mäßig. Wenn man nach Osteuropa schaut, speziell nach Polen oder nach Tschechien oder in die Slowakei, und das sind ja für uns genauso wichtige Märkte wie der deutsche Markt, muss man sagen, hat man die letzten 3 Jahre viel mehr Aktivitäten gehabt. Und somit sind wir froh, dass wir auch den osteuropäischen Markt haben.
11: Ich habe gerade mal im Archiv geguckt, im Jahr 2006 gab es einen Anhörungstermin, zumindest haben wir den bei uns im Archiv. Da ging es um die Erweiterung der Kapazität der Stahlproduktion.
12: Ja.
11: Jetzt ist das Stahlwerk natürlich

0: Ich ein, sagen wir mal, Industrieunternehmen mitten in der Innenstadt. Wie gut lässt sich's denn in Riesa Stahl produzieren in so einem Umfeld?
1: Also meine Erfahrungen sind aus den letzten 6 Jahren eigentlich recht gut. Sicherlich, und darauf spielen Sie ja an, gibt es sicherlich ein Erbe, was ich auch als General Manager mitgeerbt habe, was auch ein Dauerthema war über die letzten 10, 12 Jahre. Sie wissen, dass eine Bürgerinitiative da schon in einem Konflikt mit uns, mit dem Stahlwerk lag. Aber ich denke, das Jahr hat, denke ich, viele gute Erkenntnisse gebracht schon. Und wir haben im Rahmen einer Mediation einen gerichtlichen Vergleich mit der Bürgerinitiative erreicht, sodass eigentlich alle Rechtsstreitigkeiten der Vergangenheit auf Null gesetzt sind und dass der Weg frei ist. Und das war auch unser gegenseitiges Versprechen mit den Vertretern der Initiativen und auch mit uns Stahlwerkern, in eine neue, bessere nachbarschaftliche Beziehung zu treten. Und man muss ja auch bei der Bürgerinitiative sagen, wir reden ja nicht von tausenden Riesern, die sich kritisch mit dem Stahlwerk auseinandergesetzt haben. Aber jeder Bürger ist wichtig, jede Meinung ist wichtig. Und wenn die Gruppe eben nur 17 oder 18 Mann stark war, ist es doch eine Initiative gewesen, mit der man in friedlicher Koexistenz leben muss. Ich glaube, das ist uns jetzt mit der gerichtlichen Mediation und auch dem gerichtlichen Vergleich gelungen. So habe ich den Eindruck gehabt, dass wir jetzt ja fairer miteinander umgehen und auch friedlicher miteinander als Nachbarn leben. Also ich bin da ganz guten Mutes.
0: Ich spiele nochmal auf die letzten 20 Jahre an. Du hast dich ja für IB nicht versteckt in den letzten 20 Jahren. Sie haben ja nie das Tor zugemacht, haben gesagt, wir wollen davon nichts wissen.
1: Ja.
0: Sie haben ja immer einen Schritt nach vorn gemacht. Und da kommen wir zu einem wichtigen Element des Sommers, nämlich Bella Gröber. Das war ja ein wesentlicher Schritt nach draußen, um zu sagen, Gröber liegt uns als Stadtteil ganz besonders am Herzen. Herr Reinicke, lassen Sie mich raten. Ich vermute, in diesem Jahr wird es ein Bella Gröber geben.
1: Ja, 2026 setzen wir Bella Gröber fort. Am Samstag, den 22. August, in der Zeit von 11 bis 19 Uhr, hoffen wir, viele Rieser auf unserem Fest Bella Gröber wieder begrüßen zu dürfen. Viele Familien mit ihren Kindern. Ich hoffe, dass viele Kinder auch kommen werden, die auch immer zu einem guten Gelingen des Festes in der Vergangenheit beigetragen haben. Und natürlich auch viele interessierte Anwohner aus dem Umland. Wir hoffen, dass das Wetter auch wieder gut mitspielt. Ich will es jetzt nicht überreizen, aber wir hatten ja eigentlich immer ein glückliches Händchen mit den Samstagen der letzten Jahre. Also insofern freue ich mich. Es ist ein attraktives Programm und es ist auch ein Zeichen unserer Öffentlichkeitsarbeit, dass wir präsent sind in Riesa, dass wir präsent sind in Sachsen und sogar auch eine gewisse Präsenz jetzt auf Bundesebene erreicht haben. Aber viel wichtiger ist uns hier die Umgebung und da ist Bella Gröber für uns ein wichtiger Meilenstein, um mit den Bürgern auch ins Gespräch zu kommen.
0: Ich vermute mal, dass Sie in die Vorbereitungsarbeiten doch schon ein bisschen involviert sind und uns noch den ein oder anderen Höhepunkt kundtun dürfen, so ein paar Tage vorher.
1: Ja, gerne. Wir starten um 11 Uhr. Wir haben die Frau Bresan wieder als Moderatorin und natürlich auch als Künstlerin, die, glaube ich, in zwei Teilen auch auftritt. Das Programm ist wirklich gut und dicht und abwechslungsreich. Wir freuen uns sehr, dass wir ja ein deutsch-italienisches Projekt auf die Bühne bringen. Wenn Sie sich erinnern, am 15. Mai hatten wir die Inklusionsband aus Italien,
0: Ja.
1: die Si Pofare-Band, die ja doch also für wirklich ein Highlight gesorgt hat mit ihrem Auftritt. Uns ist es gelungen, mit den Kolleginnen aus Italien zusammen, dass die Band nach Riesa kommt, dass sie am 22. auch auftritt, dass sie alleine spielt. Und was mir sehr, sehr wichtig war, dass es auch einen gemeinsamen Auftritt mit der Inklusionsband von der Lebenshilfe in Riesa gibt. Das heißt, sie werden auch zwei, drei Stücke zusammenspielen. Die werden sie vorher proben. Insofern ist das für mich ein Highlight, dass uns das gelungen ist. Und das zeigt eben auch und dokumentiert eben auch, Deutschland und Italien sind verbundene Nationen, nicht nur bei Ferralpi. Und ich glaube, das ist wirklich eins der sehr positiven Highlights.
0: Welche Rolle wird denn die Kirche in Gröber hier spielen?
1: Ja, eine wichtige. Und ich denke, wir haben für ein gutes Programm auch diesmal gesorgt hier in der Kirche von Gröber, dass neben dem Konzert um 18:15 Uhr mit einem Quartett von der Elbland-Philharmonie

0: Das heißt, vier engagierte und sehr gute Musiker treten hier circa eine Stunde auf. Wir haben dieses Konzert auch, glaube ich, gut gemeinsam mit der Elbphilharmonie auch beworben, dass ich auch hoffe, dass die Kirche dann zum Abschluss gut gefüllt ist. Und tagsüber ist die Kirche hier auch zentraler eingebunden. Und das freut mich sehr, dass wir das mit den Verantwortlichen der Kirche geschafft haben, dass wir eine Orgelführung für Kinder anbieten und dass unser Stadthistoriker Gunther Spies, glaube ich, in zwei Durchgängen, was zu Heinrich von Schönberg sagt, also den Urvater der Stahlindustrie in Riesa und der Gründung des ersten Hammerwerkes hier in Riesa.
1: Letzte und abschließende Frage, und das müssen Sie jetzt mal ein bisschen aus der Westentasche plaudern. Was ist denn Ihr persönlicher Höhepunkt bei Bella Gröber? Da jagt ja einer sozusagen den nächsten, aber Uwe Reinicke muss ja auch sagen, darauf habe ich es mal so, das finde ich richtig cool.
0: Also der Höhepunkt sind immer die Menschen, und ich hoffe, dass sie wieder in Hülle und Fülle, so wie in den letzten Jahren, den Weg in den wunderschönen Schlosspark von Gröber finden. Und wenn man es vom Programm sieht, dann würde ich schon sagen, dass dieses deutsch-italienische Projekt mit der Lebenshilfe und der Si Profare Band für mich ein Highlight darstellt, das aber genauso die Einbindung der Kirche hier mit den vorgestellten Aktivitäten. Das sind für mich so die Highlights und natürlich auch die Programme um das Fest herum. Wir haben das Aquazorbing wieder dabei, wir haben einen Kletterpark dabei, wir haben Bastelstände, wir haben buntes Vereinsleben mit dabei, die Kita Kirschberg, die uns wieder unterstützt. Also dieses italienische Ambiente des Festes, was wir immer wieder hinzaubern in den Schlosspark. Also es gibt so viele Höhepunkte, das müssen nicht immer unbedingt die sein, die im Programm stehen. Die Menschen machen es.
1: Sagt auf diplomatischste Art und Weise Uwe Reinicke, der General Manager von Veralpi Stahl hier in der Gröberer Kirche. Herr Reinicke, vielen Dank.
0: Ja, ich bedanke mich auch. Vielen Dank.
2: Und das war's auch schon wieder mit Elbland aktuell für heute. 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Danke fürs Zuschauen, kommen Sie gut durch die Woche und bis zum nächsten Mal.

0: Ja, kommen wir mal an.
1: 40 Minuten ist ja Ewigkeiten.
2: Du bist aber groß. 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
0: Ich habe noch einen Hund, einen Entlebucher. 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
1: Projekt 1 Million mobilisiert 10.000 Demonstranten. ZEV erweitert ihr Angebot und FSV Zwickau mit Remis beim BFC Dynamo.
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1: Liebe Zuschauer, ich heiße Sie ganz herzlich willkommen in einer neuen Woche und damit zur Montagsausgabe von Tag aktuell. Schön, dass Sie eingeschaltet haben. Plauen ist am Samstag zum Schauplatz einer bundesweit mobilisierten Demonstration geworden. Das Projekt 1 Million hatte für den 8. August zu einem Protest gegen die Politik der Bundesregierung aufgerufen. Im Mittelpunkt standen Forderungen nach Neuwahlen, mehr direkter Demokratie und Veränderungen, unter anderem in der Energie- und Migrationspolitik. Circa 10.000 Demonstranten folgten dem Aufruf. Gleichzeitig gab es Gegenproteste und Kritik an der politischen Ausrichtung der Bewegung. Warum wurde ausgerechnet Plauen als Veranstaltungsort gewählt? Wer steht hinter dem Projekt 1 Million und welche politischen Ziele verfolgt die Bewegung? Eine Stadt wird zum Schauplatz eines bundesweit mobilisierten Protestes. Tausende Menschen kamen nach Plauen, aufgerufen vom Projekt Million. Ja! Das Bündnis sieht sich als parteiunabhängige Bürgerinitiative aus der Mitte der Gesellschaft. Die junge Protestbewegung bezeichnet sich selbst als überparteilich. Gründer und Gesicht des Projekts ist Marcel Baldauf aus Burkhardsdorf im Erzgebirge.
3: Herzlich willkommen, Plauen!
1: Bekannt wurde Marcel Baldauf vor allem durch eine Großdemonstration in Berlin im Juni 2026. Dort trat Million mit seinem sogenannten 11-Punkte-Plan an die Öffentlichkeit und mobilisierte ca. 5.000 Menschen.
4: Ja, wir haben eine Community gegründet mit einem 11-Punkte-Plan für Deutschland, um einfach das Land wieder auf Vordermann zu bringen. Und da rufen wir

0: Heute auf und ja, wir versuchen friedlich auf die Straße zu gehen, in Protest wieder sichtbar zu machen. Wie es auch schon 89 Mal war in Plauen und dafür sind wir heute hier. Und ja, für 11 Punkte, die sich jeder im Internet angucken kann.
1: Die 11 Punkte und noch einige mehr waren vielfach auf Plakaten zu sehen. Im Zentrum steht eine grundsätzliche Kritik an der Bundesregierung und an politischen Institutionen. Deshalb müsse die Bundesregierung weg. Gefordert werden unter anderem Neuwahlen, Veränderungen bei Energie- und Gesundheitspolitik, ein günstigeres Deutschland-Ticket und eine andere Migrationspolitik. Hinzu kommen Forderungen nach mehr direkter Demokratie nach Schweizer Vorbild. Auch der öffentlich-rechtliche Rundfunk steht in der Kritik. Doch die Demonstration sorgte nicht nur wegen ihrer politischen Forderungen für Aufmerksamkeit. Warum wurde ausgerechnet Plauen zum Schauplatz ausgewählt?
0: Ja, Plauen war einmal 89 schon der Start der friedlichen Revolution und ja. Und das hat so ein bisschen den historischen Hintergrund. Wir haben gesagt, 89 wurde es geschafft, hier den Startpunkt für die Revolution zu schaffen. Und deswegen sind wir heute wieder hier, 37 Jahre später.
1: Plauen besitzt eine besondere Bedeutung für die Geschichte der friedlichen Revolution. Am 7. Oktober 1989 gingen hier mehr als 10.000 Menschen gegen die DDR-Führung auf die Straße. Es war eine der ersten großen Massendemonstrationen gegen das SED-Regime. Die Demonstranten forderten damals freie Wahlen, Reisefreiheit, Pressefreiheit und politische Veränderungen. Die heutige Millionenbewegung knüpft bewusst an diese Geschichte an. Auch am 8. August war dieser bekannte Ruf immer wieder zu hören. Der historische Vergleich ist umstritten. Die Situation von 1989, ein autoritärer Staat ohne freie Wahlen und mit umfassender politischer Repression, ist mit der heutigen Bundesrepublik nicht gleichzusetzen. Gerade deshalb stellt sich die Frage, was bedeutet es, wenn eine heutige Protestbewegung die Bilder und Symbole der friedlichen Revolution für ihren politischen Protest verwendet? Kritiker werfen Millionen vor, mit stark vereinfachenden Botschaften zu arbeiten und Positionen zu vertreten, die anschlussfähig an rechtspopulistische oder extrem rechte Narrative seien. Die Millionendemonstration bleibt deshalb nicht ohne Gegenwehr. Mehrere Gegenkundgebungen formierten sich gleich neben dem Albertplatz, Start- und Zielpunkt des Umzuges und auch dem Zwischenstopp am Postplatz. Die Botschaft, Kritik an der Bundesregierung sei selbstverständlich legitim, aber diese Kritik dürfe nicht dazu führen, dass Rechtsextreme politischen Einfluss gewinnen. Besonders sensibel ist das Verhältnis zu rechten und rechtsextremen Akteuren. Die rechtsextreme Kleinstpartei Freie Sachsen hatte zur Teilnahme bzw. zur Mobilisierung rund um die Demonstration aufgerufen. Millioneninitiator Marcel Baldauf betont, dass sich sein Projekt von den Freien Sachsen distanziere. Die Demonstration sei parteipolitisch unabhängig. Parteien und deren Symbole seien nicht erwünscht. Dennoch waren diese zu sehen. Die Forderungen des Projekts fanden großen Widerhall. Die Zahlen sprechen für sich. Circa 10.000 Menschen zogen am Samstag durch Plauen. Die Zahl der Gegendemonstranten bei circa 400. Wer waren die Menschen, die am Samstag durch Plauen zogen? Eine eindeutige Antwort gibt es nicht. Manche Teilnehmer kamen wegen der Energiepreise, andere wegen der Migrationspolitik. Andere wollen Neuwahlen oder mehr direkte Demokratie. Und wieder andere verbindet vor allem die grundsätzliche Ablehnung der aktuellen Bundesregierung. Genau diese Mischung macht die Bewegung politisch interessant, aber auch schwer einzuordnen. Auf seiner eigenen Internetseite beschreibt sich das Projekt als Bewegung für politische Veränderung und ruft ausdrücklich zu Demonstrationen auf. Für Plauen wurden über die Internetseite bundesweit Konvois organisiert. Menschen kamen aus verschiedenen Regionen Deutschlands mit Autos und Bussen. Das Ziel: aus einer lokalen Demonstration soll ein bundesweites Signal werden. Laut Mitteilung des Rettungszweckverbandes Südwestsachsen verlief die Aktion friedlich. Dennoch mussten 30 Personen medizinisch versorgt werden. Diese hatten Kreislaufprobleme wegen der Hitze, langem Stehen oder Insektenstiche. Stichwort langes Stehen. Einen Zwischenfall gab es beim Umzug doch und der führte zu einer merklichen Verzögerung. Am Bahnhof stoppte die Polizei eine Gruppe von Trommlern. Grund war eine Auflage.

0: Frage der Versammlungsbehörde des Landkreises, welche ein rhythmisches Trommeln in Blockformation untersagte. Die Polizei versuchte, die Trommlergruppe vom Hauptfeld zu trennen. Die Teilnehmer dieses Feldes zeigten sich mit den Trommlern solidarisch und so stoppte der gesamte Umzug. Die Situation spitzte sich zu. Nachdem der Trommlergruppe vor Ort eine Spontananmeldung einer Demonstration gewährt wurde, setzte sich der Umzug wieder in Bewegung. Beide Gruppen wurden aber während der gesamten Zeit weiter räumlich voneinander getrennt. Der 8. August 2026 hat Plauen erneut zu einem Symbolort des politischen Protests gemacht. Das Projekt Million versucht, aus unterschiedlichen Unzufriedenheiten eine gemeinsame politische Bewegung zu formen. Mit Forderungen, die teilweise mitten in der gesellschaftlichen Debatte stehen. Mit anderen Positionen, die stark polarisieren. Und mit einer Mobilisierung, die weit über Sachsen hinausgeht.
1: Wir werden wieder nach Berlin gehen, aber es wird nochmal eine kleine Überraschung geben. Wir werden auf dem historischen Weg bleiben. Und nach Plauen kam ja Leipzig. Und ja, das Projekt Million wird sich Richtung Leipzig bewegen demnächst. Ja.
2: In Zeiten der Krise braucht es den ganzen Menschen, um den Wandel zu gestalten. Es braucht jeden Mann, jede Frau, jeden Greis, jedes Kind, um dieses Land wieder dorthin zu bringen, wo es vielleicht früher mal stand, nämlich im Frieden, in der Freiheit und in der echten Demokratie.
0: Was wird aus dieser Bewegung entstehen? Bleibt Millionen eine Protestplattform für Menschen, die mit der Politik der Bundesregierung unzufrieden sind? Oder entwickelt sich daraus eine dauerhafte politische Bewegung? Fest steht, die politische Unzufriedenheit wurde an diesem Tag in Plauen sichtbar und lässt sich nicht einfach wegdiskutieren. Genauso wenig aber die Frage, welche politischen Kräfte von dieser Unzufriedenheit profitieren. Plauen hat 1989 gezeigt, welche Kraft Menschen entfalten können, wenn sie für Freiheit und Demokratie auf die Straße gehen. 2026 zeigt die Stadt eine andere Form des Protests. Die Aufgabe einer demokratischen Gesellschaft bleibt dabei dieselbe: Zuhören, widersprechen und genau hinsehen.
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0: Nach einem Jahr und drei Monaten ist die Großbaustelle am Georgenplatz in Zwickau Geschichte. Das Projekt konnte im Juli erfolgreich abgeschlossen werden. Es beinhaltete neben der Gleissanierung auch die Verlegung der Haltestelle vor dem Filmpalast Astoria sowie die Sanierung von Kanälen und Fernwärmeanlagen. Als eine der letzten baulichen Maßnahmen wurde im Juli auf der künftigen grünen Mittelinsel die Stele der Mitmenschlichkeit errichtet, die am vergangenen Freitag feierlich eingeweiht wurde. In seiner Erscheinung ist das Kunstwerk an dieser präsenten Stelle am Eingang der Zwickauer Innenstadt nicht nur markanter Blickfang, sondern regt mit seiner Botschaft auch zum Nachdenken an. Das Wörtchen Ich und das Wörtchen Die zwingen die Menschlichkeit in die Knie, ist zentrales Gestaltungselement. Gestaltet hat die Stele der frühere Leiter des Zwickauer Puppentheaters Heinrich Schulze. Die Stele verbindet künstlerische Gestaltung mit Handwerkskunst und fügt sich harmonisch in die Umgebung ein.

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1: Das Gebäude der ZEV wird derzeit renoviert. 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
3: ZEV Nova ist in der ZEV tatsächlich ein neues Geschäftsfeld. 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Das heißt, wir sprechen von PV-Anlagen, wir sprechen von Wärmepumpen, das Ganze integriert zu sehen und gemeinschaftlich zu sehen.
2: Gemeinschaftlich, das bedeutet in diesem Fall vor allem, dass nicht nur die Energieerzeugung mittels Solarpanelen gesehen wird. André Henschel, der technische Geschäftsführer, zeigte umfangreich, was da für die ZEV alles dazugehört. Das beginnt mit der grundlegenden Frage nach der Absicherung gegen steigende Energiepreise. Aber auch die Wirtschaftlichkeit spielt eine Rolle. Die Zeiten, da man einfach Paneele auf das Dach geknallt hat, was die Fläche hergab, sind in Zeiten auslaufender Einspeisevergütung schon lange vorbei. Heutzutage heißt es, die verschiedenen Elemente intelligent miteinander zu verbinden und auch auf die eigene Wirtschaftskraft abzustimmen. 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
3: Richtig, also wir kennen natürlich die Region, wir kennen natürlich unsere Bürgerinnen und Bürger. 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
2: Und genau darauf kommt es auch an. So soll einmal das Eigenheim der Zukunft aussehen. Von den Solarpanelen auf dem Dach bis zum Batteriespeicher im Keller, gesteuert über ein Home Energy Management System, abgekürzt HEMS.
4: Ja, unsere Kunden entwickeln sich ja weiter. Man nennt das die Prosumer, das heißt, sie produzieren ihre Energie selber und konsumieren sie aber gleichzeitig. Dafür notwendig sind umfangreiche Systeme wie PV-Anlagen, Wechselrichter, Batteriespeicher. Und unsere Aufgabe ist es auch für unsere heutigen Kunden, die sich in Zukunft dem zuwenden oder Kunden, die dies heute suchen, ein verlässlicher Ansprechpartner zu sein und uns vom klassischen Energieversorger zum Lösungsanbieter weiterzuentwickeln.
2: Klassischer Anbieter, das heißt ja auch, Sie sind hier in der Region ja sowieso verwurzelt, dass Sie auch, ich sage mal so, regionale Produkte anbieten.
4: Ja, genau. Also ganz wichtig für uns ist, wir sind bei den Systemen, die wir anbieten, rein auf mitteleuropäischen Partnern. Das heißt, unsere Technologiepartner sind die Firmen Fronius und Weiland aus Österreich und Deutschland. Was die Installation angeht, arbeiten wir mit dem regionalen Handwerk zusammen. Das heißt, wir wollen dem Handwerk keine Konkurrenz machen, im Gegenteil, und geben diese Aufträge in Richtung der Installation an unsere Partnerbetriebe regional weiter.
2: Und bestimmt auch im Bereich Service hat das was zu sagen.
4: 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Es kann

0: Garantiefall sein. Es kann auch sein, der Kunde möchte, sage ich mal, seinen Batteriespeicher aufstocken auf weitere Module. Das heißt, das Wichtige ist, dass er dann einen Ansprechpartner hat. Er muss wissen, bei wem er sich wendet. Für uns ist ganz wichtig, der Kunde kann sich immer bei uns wenden. Das heißt, wir sind auch erreichbar, wenn die Installation beendet ist. 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
2: Nach zuletzt zwei deutlichen Niederlagen hat der FSV Zwickau am gestrigen Sonntag beim BFC Dynamo ein Remis gespielt. 0:0 hieß es am Ende. Das Spiel begann erneut mit einem Protest der Mannschaften gegen die ungerechte Aufstiegsregelung. Zudem blieben beide Fanlager die ersten 10 Minuten dem Spiel fern. Der FSV begann stark mit einigen Chancen, die aber dann am BFC-Torwart scheiterten. Auch Dynamo versuchte immer wieder aufs Zwickauer Tor zu gehen, doch Zwickau spielte konzentriert, dementsprechend brannte hinten wenig an. Erstmals in dieser Saison ging es torlos in die Kabinen. In der zweiten Hälfte kam Dynamo gefährlicher auf den Rasen und hatte durch Fritsche seine erste Chance. Hiemann war jedoch zur Stelle. Auch von den Gästen kamen wieder einige Versuche, etwas Zählbares umzusetzen. So richtig gefährlich wurde Zwickau aber nicht. Gleichzeitig verteidigten die Schwäne aber auch absolut und mit viel Einsatz. Am Ende blieb es bei einem für beide Seiten gerechten Remis. Weiter geht es für Zwickau dann am Freitag. Zu Gast in der GGZ-Arena ist dann der FSV Luckenwalde. Und hier noch einmal die Stimmen zur gestrigen Partie.
3: 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Die Nummer 18.
4: Eigentlich gut reingefunden, würde ich sagen, ersten 15, 20 Minuten. Auch gut Fußball gespielt. Dann ein paar Umschaltaktionen gehabt und Gegner ist dann stärker geworden. Ich glaube, die haben auch ein bisschen was umjustiert dann nochmal, sind dann nochmal schärfer angelaufen. Gehen mit einem 0-0 in die Halbzeit, was für mich eigentlich völlig in Ordnung geht. Haben trotzdem den ein oder anderen Nadelstich gehabt, auch gerade über Standards oder über Umschaltmomente. Und zweite Halbzeit war eigentlich ja fast nur noch verteidigen. Also zweite Halbzeit, glaube ich, haben wir einfach versucht, unsere Mentalität auf den Platz zu bringen und das zu zeigen, dass wir wollen. Und unbedingt mal wieder mit einer Null hinten jetzt in die nächste Woche zu gehen. Es war trotzdem, glaube ich, auch eine harte Woche für uns alle. Es war keine schöne Woche. Wir haben das alles aufgearbeitet, aber es hilft uns jetzt auch nichts, weiter darüber so viel nachzudenken und zu sagen, oh Mann, war das scheiße, sondern wir müssen halt weitermachen. Und das war gut, glaube ich, jetzt mal zu null. Ich glaube, dass es den Jungs auch gut tut. Und jetzt können wir voller Fokus Kräfte sammeln und in die nächste Woche gehen und die Woche einfach abhaken und jetzt mit einem besseren Gefühl auf jeden Fall in die nächste Woche gehen. Also wir hatten auf jeden Fall, klar, mit Trainer und Lenker haben wir natürlich das auch ausgewertet. Ist ja ganz logisch, aber wir haben uns auch intern in der Mannschaft nochmal zusammengesetzt, besprochen, woran es liegt, dass es jetzt so gelaufen ist. Ich glaube auch, man hat schon eine Reaktion gesehen. Die letzten zwei Trainingseinheiten waren auf jeden Fall deutlich besser, deutlich konzentrierter, auch deutlich positiver von der Stimmung her. Und das haben wir ganz gut eigentlich heute mitgenommen, diesen Aufschwung. Und ja, damit gehen wir weiter. Ich habe hier auf jeden Fall heute ein Team gesehen. Zu 100%. Und jeder war für jeden da. Wenn einer den Ball verloren hat, dann sind zwei andere gekommen. Das ist das, was ich heute für mich wahrgenommen habe. Und wenn wir als ein Team agieren, dann wird es jeder trotzdem in dieser Liga schwer gegen uns haben. Wir müssen für mehr Entlastung sorgen, generell im Defensivbereich. Wenn man sich die zweite Halbzeit anschaut, sind viele Bälle, die wir nach vorne spielen, danach weg. Und da können wir natürlich nicht durchschnaufen, nie als Mannschaft, weil Power und Kraft holst du dir in Ballbesitzsituationen. Und wenn der Ball immer zurückkommt wie ein Bumerang, dann ist es schwer, mal Entlastung reinzukriegen und dann auch die Konter mit Power zu fahren oder sonst irgendwas. Und deswegen glaube ich, daran können wir noch ein bisschen arbeiten. Aber wir können es eigentlich, das haben wir auch schon gezeigt. Und jetzt geht's back to the roots, sag ich mal. Back to the basics. Und damit starten wir in die nächste Woche und greifen an.
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0: Nach einem hochsommerlichen Wochenstart dürfen wir uns am Dienstag auf angenehme 24 Grad in der Spitze freuen. Den ganzen Tag über wird Sonnenschein unser Begleiter sein. Sonne satt erwartet uns auch am Mittwoch. Dann klettert das Quecksilber bis auf 26 Grad. Kein Wölkchen trübt den Westsachsenhimmel. Bei Höchstwerten um die 30 Grad gibt es auch am Donnerstag Sonne pur. Diese Wetterlage können wir 1:1 auf den Freitag spiegeln. Sonnenschein von früh bis in die Abendstunden hinein und heiße 33 Grad. Das sind die Aussichten.
2: Liebe Zuschauer, wir sind am Ende der heutigen Ausgabe von Tagaktuell angekommen. Das war die Sendung vom Montag für den Auftakt in die neue Woche. Vielen Dank fürs Einschalten. Wir wünschen Ihnen einen schönen Abend und sehen uns dann morgen an dieser Stelle wieder. Bis dahin, tschüss.

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2: Hallo und herzlich willkommen zu einer neuen Ausgabe der Regionalzeit am 10. August. Heute mit allen Themen rund um das Lausitzer Seenland. Manchmal lohnt es sich eben, an alten Häusern festzuhalten. Zwei Gebäude in Hoyerswerda sollten eigentlich verschwinden, doch jetzt bekommen sie stattdessen eine ziemlich teure Verjüngungskur. Und wer künftig dort wohnen möchte, kann sich schon jetzt ins Spiel bringen.
3: Was eigentlich mit dem Abriss enden sollte, wird jetzt zu einem Millionenprojekt. Zwei leerstehende Häuser im Wohnkomplex 1 der Hoyerswerda Neustadt bleiben erhalten und werden für rund 14 Millionen Euro komplett saniert. Den Anfang macht 2027 das Gebäude in der Günther-Peters-Straße. Anschließend soll die Sanierung des Hauses in der Brigitte-Reimann-Straße folgen. Beide Gebäude werden dabei grundlegend modernisiert, unter anderem mit neuen Aufzügen, Balkonen, Heizungs- und Sanitäranlagen, Elektroarbeiten, neuen Böden und einer energetischen Sanierung der Fassaden. Auch die Wohnungsgrundrisse werden angepasst. 2 bis 4 Wohnungen sollen künftig rollstuhlgerecht gestaltet sein. Insgesamt entstehen nach dem Umbau wieder zahlreiche moderne und bezahlbare Wohnungen. Die Netto-Kaltmiete soll maximal 7,50 Euro pro Quadratmeter betragen. Für die Finanzierung erhält die Wohnungsgesellschaft Hoyerswerda 6,5 Millionen Euro aus einem Förderprogramm von Bund und Land. Weitere Mittel kommen über einen Kredit und aus dem eigenen Haushalt. Wer Interesse an einer der Wohnungen hat, kann sich bereits ab sofort informieren und als künftiger Mieter vormerken lassen. Mit den neuen Wohnungen wächst allerdings auch der Parkplatzbedarf. Deshalb sind hinter den beiden Häusern 2 Tiefgaragen geplant. Für die Bewohner gibt es zudem direkte Wege vom Stellplatz ins Gebäude, über das Kellergeschoss und den Aufzug teilweise auch barrierearm. So soll zusätzlicher Parkdruck aufgefangen werden. Damit bekommt der Wohnkomplex 1 nicht nur neue Wohnungen, sondern auch eine deutlich andere Perspektive.
4: In der Senftenberger Straße fand am letzten Samstag eine besondere Festveranstaltung statt. Im Mittelpunkt stand und steht das Trachtenhaus Jatzwauk, die älteste Trachtenschneiderei der Region. Seit der Gründung vor 100 Jahren, also im Jahr 1926, bewahrt der Familienbetrieb das sorbische Brauchtum. Heute

0: führt die Urenkelin Kirsten Böhme das Erbe fort und schlägt dabei die Brücke zur Moderne. Am Samstag nutzten viele Gäste die Gelegenheit, tief in die sorbische Geschichte einzutauchen, historische Stoffe zu bestaunen und zu erleben, wie Tradition zukunftsfähig bleibt. 100 Jahre Trachtenhaus Jatzwauk, 100 Jahre gelebte sorbische Kultur und Brauchtum. Wir fragten die Urenkelin des Gründers, hat der Verein eine Zukunft?
1: Naja, das ist eine gute Frage. Ich werde mich üben, in der Kunst Dinge abzugeben. Und ich freue mich natürlich auch ganz sehr, dass jetzt junge Leute mit dabei sind, weil ohne die gäbe es das Sommerfest gar nicht. Wir hätten also gefeiert 100 Jahre Trachtenhaus und wir hätten gefeiert 35 Jahre Regionalkulturverein als Träger des Trachtenhauses. Aber dann kamen die jungen Leute, vor allen Dingen von Draster Digital, und die haben gesagt, hä, was feiern wir überhaupt? Wir feiern, dass es weitergeht. Und das ist so eine schöne Synthese jetzt zwischen den verschiedenen Generationen, die also jetzt hier alle dran arbeiten, dass die Trachten live, also noch an der Nähmaschine, richtig ordentlich genäht werden oder eben virtuell geschneidert werden mit 3D-Programmen.
0: Bei den rund einstündigen Rundgängen konnten Besucher nicht nur Einblicke in die Trachtenschatzkammer, in die Herstellungsprozesse und auf historische Bilder genießen, es wurde auch mit einem Mythos aufgeräumt, nämlich, dass sorbische Männer Röcke tragen.
1: Das ist ein Mythos, ja, eine Legende, dass sorbische Männer Röcke tragen würden, so wie Schotten, mit nichts drunter. Das stimmt nicht. Sie haben ihre guten Anzugshosen drunter und borgen sich die Blaudruckschürzen ihrer Jonna, weil die so praktisch sind. Und die haben durch die geglättete Oberfläche so eine Art Lotus-Effekt. Und da perlt das Bier ab oder die Biersuppe oder die Hochzeitssuppe. Und deswegen haben die sich das umgebunden, um ihre guten Sachen zu schützen, wenn sie bedient haben auf den Hochzeitstafeln.
0: Der Blick in die Zukunft zeigt, die sorbische Tradition in Hoyerswerda lebt nicht nur von ihrer Geschichte, sondern von ihrer Wandlungsfähigkeit. Mit Mut zur Innovation ist die sorbische Kultur offenbar bestens für die nächsten 100 Jahre gerüstet. Weitere Informationen zu den Öffnungszeiten und künftige Sonderführungen finden Interessierte auf der Webseite des Trachtenhauses.
2: Die Stadt Lauter erhält 2,5 Millionen Euro Städtebauförderung. Staatsministerin Regina Kraushaar übergab vor wenigen Tagen den Förderbescheid für das Programm Lebendige Zentren. Insgesamt sind bis 2040 rund 9,7 Millionen Euro für die Entwicklung der neuen Mitte in Lauter vorgesehen. Als erste Projekte sind ab 2027 die energetische Sanierung des Feuerwehrgebäudes und des Vereinsgebäudes am Sportplatz geplant. 2029 soll ein Jugendfreizeitort und der Geh- und Radweg an der Mittelstraße entstehen. Zwischen 2033 und 2035 ist die energetische Sanierung der Grundschule Hans Koppi vorgesehen. Die Lausitzer Füchse und der Eissport Weißwasser starten am 28. und 29. August gemeinsam in die neue Saison. Am Freitag wird zunächst die neue Profimannschaft vorgestellt, bevor die Füchse gegen den polnischen Vizemeister GKS Katowice antreten. Am Samstag steht der erste Kids Day der Saison auf dem Programm. Kinder können dabei selbst erste Erfahrungen auf dem Eis sammeln. Ergänzt wird der Tag unter anderem durch ein öffentliches Showtraining der Füchse und weitere Nachwuchsspiele.
3: Ob kleiner Vorgarten oder großes Grundstück, die NABU-Ortsgruppen Hoyerswerda und Lauter suchen in diesem Jahr wieder die insektenfreundlichsten Gärten der Region. Bereits zum fünften Mal sind Gartenbesitzer aus Hoyerswerda, Lauter und Umgebung eingeladen, ihre naturnahen grünen Oasen vorzustellen. Im Mittelpunkt stehen Gärten, die Wildbienen, Schmetterlingen und anderen Insekten einen wertvollen Lebensraum bieten. Mit dem Wettbewerb möchte der NABU zeigen, dass schon kleine Veränderungen einen wichtigen Beitrag zum Erhalt der Artenvielfalt leisten können.
4: Ja, wir haben bereits zum fünften Mal dieses Jahr einen Wettbewerb ausgerufen für den insektenfreundlichsten Garten. Und dort möchten wir eigentlich auch zeigen, den Menschen, dass man auch mit einem ganz kleinen Stückchen Flecken Erde, den man zur Verfügung hat, etwas für Artenvielfalt und Biodiversität machen kann. Dass man also nicht einen riesigen Park benötigt, sondern es reicht in einem kleinen Garten wirklich für Insekten ein paar heimische Blühpflanzen, ein paar wilde Ecken, Trinkmöglichkeiten und

0: Ähnliches anzulegen.
1: Also für einen insektenfreundlichen Garten gibt es verschiedene Kriterien, die so erfüllt sein sollten, damit wirklich die Insekten sich wohlfühlen und auch bleiben. Fängt halt an mit, dass man im ganzen Jahr einfach über Blühpflanzen hat, die nicht nur die sozusagen die das Hauptinsekt, sondern jetzt auch die Verpuppung, also sprich halt die Raupe oder ähnliches, dann also die vorigen Stadien, dann ja mit versorgen. Genau, also Futterpflanzen. Dann geht es weiter über halt Pflanzen das ganze Jahr über, dass man guckt, dass halt immer etwas blüht, dass auch dort die Insekten immer eine Nahrungsquelle haben. Dann verschiedene Unterschlupfmöglichkeiten, wo also Eiablage einfach stattfinden kann oder auch die Überwinterung. Sprich dann halt in Form von Totholzecken, von wilden Ecken, von Steinhaufen.
0: Ja, im Prinzip geht es auch um die heimischen Pflanzen.
1: Genau, heimische
0: Pflanzen. Dass man also nicht jetzt auch, man kann auch zum Beispiel auf seinem Balkon etwas dafür tun, eben mal nicht mit Geranien und Petunien arbeiten, sondern sich heimische Wildstauden, Staudenbeete anzulegen. Und diese sind meistens viel pflegeleichter, es muss nicht so viel gegossen werden, weil sie sich einfach mit diesem Klima hier auch identifizieren können.
2: Mitmachen ist noch bis zum 30. August möglich. Dafür genügt ein Foto des Gartens zusammen mit den Kontaktdaten per E-Mail an den NABU. Den Gewinnern winken Pflanzengutscheine einer Hoyerswerder Baumschule. Wer seinen Garten noch insektenfreundlicher gestalten möchte, sollte auf heimische Blühpflanzen setzen, wilde Ecken stehen lassen oder Totholz und Steinhaufen als Rückzugsort für Tiere schaffen. Schon mit wenigen Maßnahmen kann jeder Garten zu einem wertvollen Lebensraum für die heimische Tierwelt werden.
3: Im Spremberger Ortsteil Kantorf hat offiziell die Renaturierung des Wiesenteichs begonnen. Das Gewässer wird bis weit ins kommende Jahr entschlammt und ökologisch aufgewertet. Geplant sind unter anderem neue Flach- und Tiefwasserzonen, Inseln als geschützte Brutplätze für Vögel sowie Maßnahmen zur Förderung der Artenvielfalt und zum Wasserrückhalt. Für Bürgermeisterin Christine Herntier geht damit ein lang vorbereitetes Vorhaben in die Umsetzung, nachdem über Jahrzehnte um Fördermittel und die Realisierung gerungen worden war. Auch der Kreisanglerverein begrüßt den Baustart und hofft, das Gebiet künftig wieder stärker nutzen zu können. Die Kosten von rund 4,3 Millionen Euro werden vollständig vom Bund und dem Land Brandenburg getragen.
4: Die Zukunft des Volkshauses in Weißwasser ist weiterhin ungewiss. Seit einem verheerenden Brand 2019 steht es leer. Das Feuer zerstörte große Teile des denkmalgeschützten Gebäudes und hinterließ eine markante Ruine. Seitdem wird immer wieder über die Zukunft des traditionsreichen Hauses diskutiert. Einen neuen Sachstand kann die Stadt derzeit jedoch nicht vermelden. Erst mit einem rechtskräftigen Haushalt und der Bereitstellung von Planungsgeldern können die nächsten Schritte eingeleitet werden. Nach dem integrierten Stadtentwicklungskonzept 2035 und den Beschlüssen des Stadtrates soll das Volkshaus erhalten und saniert werden. Darüber besteht Einigkeit. Auch die Diplomarbeit einer Architekturstudentin spielte bei den Überlegungen eine Rolle. Voraussetzungen dafür sind ein mit dem Stadtrat abgestimmtes Nutzungskonzept sowie ein wirtschaftliches Betreibungsmodell. Anschließend sollen die ersten Planungsleistungen europaweit ausgeschrieben werden. Diese bilden die Grundlage für mögliche Fördermittelanträge, beispielsweise im Rahmen des Strukturwandels.
2: Der Tag der Natur hat seine erfolgreiche Entwicklung fortgesetzt. Zur inzwischen dritten Auflage lockte die Veranstaltung wieder zahlreiche Familien und Naturinteressierte nach Schwarzkollen. An vielen Mitmachstationen konnten die Besucher heimische Tiere und Pflanzen entdecken, Insektenhotels bauen, Gesteine bearbeiten oder Greifvögel und Reptilien aus nächster Nähe erleben.
5: Insgesamt sind auf unserer Erde ungefähr 4000 Schlangenarten bekannt. Das sind immer wachsen. Und jetzt gucken wir uns mal an.
2: Ziel des Projekts ist, Natur- und Umweltbildung für Groß und Klein erlebbar zu machen. Ins Leben gerufen wurde der Tag der Natur von Julia Übigau, gemeinsam damals mit der Volkshochschule Hoyerswerda im Rahmen der grünen VHS. Heute ist sie mit ihrem eigenen Projekt Mrs. Hopp selbstständig, bleibt der Veranstaltung aber weiterhin als Hauptorganisatorin treu.
6: Wir sind erst weit über 800 bis 1000 erwachsene Personen zuzüglich aller Kinder. Wir hatten letztes Jahr 1600, wir werden dieses Jahr bei 2400 ungefähr landen, 800 mehr. Wenn ich überlege, dass wir angefangen haben mit 400 Leuten und

0: ganz klein und dass da der Falkner wirklich noch hinten bei dem kleinen Kino Platz hatte, was ja heute überhaupt nicht mehr gereicht hätte. Bin ich sehr zufrieden. Es gibt noch so ein paar Aussteller, die ich für nächstes Jahr unbedingt gerne mit dabei hätte. Ich denke vor allen Dingen an die Abendstunden, auch vielleicht mal einen Tag vorher schon abends. Ich denke an Fledermäuse, ich denke an Nachtfalter, ich denke an all die Tiere, die man nur im Dunkeln sieht, vielleicht auch eine Wärmebildkamera etc. oder eine Nachtwanderung. Und wenn ich das aber rechtzeitig ankündige, liebäugle ich noch mit dem Thema Wasser, mit Fischen. Also lasst euch überraschen.
1: Unterstützt wurde der Aktionstag erneut von der Ostsächsischen Sparkasse Dresden, die das Natur- und Bildungsprojekt als Hauptsponsor fördert. So soll der Tag der Natur auch in Zukunft Familien für Umwelt und Artenschutz begeistern.
2: Medienberichten zufolge hat das Hanseatische Oberlandesgericht Hamburg 7 Mitglieder und einen Unterstützer der rechtsextremen Terrorgruppe Letzte Verteidigungswelle zu Haftstrafen zwischen 1,5 und 5 Jahren verurteilt. Das Gericht stufte die Gruppierung erstmals als terroristische Vereinigung ein. Die Verurteilten sollen unter anderem für den Brandanschlag auf das Kulturhaus Kultberg in Altdöbern verantwortlich sein. Zudem soll die Gruppe einen Anschlag auf eine Flüchtlingsunterkunft in Senftenberg geplant haben. Die Urteile sind aktuell noch nicht rechtskräftig. Die mutmaßlichen Täter können noch in Revision gehen. Der Batteriehersteller Altec hat seine beiden geplanten Großprojekte im Industriepark Schwarze Pumpe gestoppt. Medienberichten zufolge werden damit sowohl die Produktion von Siluminar-Anoden-Materialien als auch das Zer-Energy-Batterieprojekt nicht weiter verfolgt. Hunderte geplante Arbeitsplätze entstehen damit nicht. Als Grund nennt das Unternehmen fehlende Investoren und ausbleibende Finanzierungspartner. Die beiden erworbenen Grundstücke sollen an die Gemeinde Spreetal zurückgehen. An der Entwicklungsstrategie des Industrieparks wolle man aber dennoch festhalten. Die Stadt Senftenberg ist ab sofort über die bundesweite Behördennummer 115 erreichbar. Bürgerinnen und Bürger können dort montags bis freitags von 8 bis 18 Uhr Fragen zu Verwaltungsangelegenheiten stellen. Kann ein Anliegen nicht direkt geklärt werden, wird es an die zuständige Stelle weitergeleitet. Mit der Einführung der 115 will die Stadt den Kontakt zur Verwaltung vereinfachen und den Weg zur richtigen Ansprechperson verkürzen.
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5: Liebe Zuschauer, wir wollen heute hoch hinaus bei der Lausitzwelle. Wir sind heute in Naht auf dem Flugplatz bei Hoyerswerda und es sei so viel verraten, es wird wirklich hoch.
6: Jetzt entsprechend startet das Flugzeug.
5: Wow, aber das geht ganz schön schnell. Spannend. Aufregend.
7: Ohlala.
5: Das ist der Ohr. Ich nehme sie einfach mit. Auf geht's.

0: Wer schon immer mal wissen wollte, wie sich Segelfliegen eigentlich anfühlt, ist in Naht genau richtig. Bei den Schnuppertagen kann jeder einen Blick hinter die Kulissen werfen. Und genau das habe ich auch gemacht. Wie beginnt ein typischer Flugtag hier in Naht?
1: Also der Flugtag bei uns beginnt früh um 9 Uhr im Briefing. Da versammeln sich alle, die am Tag da sind. Und dann wird im Prinzip durchgesprochen, wer den Tag was fliegerisch vorhat. Also muss ja entschieden werden, Flugzeuge werden benötigt. Bei der Ausbildung wird darüber gesprochen, was jetzt geflogen wird, ob die Schüler Start und Landung üben oder Thermik fliegen wollen. Da entscheidet sich ja dann, wie viel Windstarts, wie viele F-Steps wir machen. Ja, und dann nach dem Briefing, wenn alle Fragen geklärt sind, räumen wir gemeinsam die Flugzeuge raus, die Technik, was gebraucht wird, bereiten alles gemeinsam vor und dann geht es im Prinzip los, dass die ersten Piloten sich ins Flugzeug setzen.

0: Aufmerksamkeit.
1: Wenn jetzt jemand da draußen Lust hat, einfach mal hier vorbeizukommen, wie kann ich mich an euch wenden?
0: Also das Allereinfachste ist, uns eine kurze E-Mail schreiben, beziehungsweise sind auch alle Infos auf unserer Homepage zu finden. Wir bieten im Jahr mehrere Schnuppertage an, beziehungsweise die Woche haben wir ja auch unsere Schnupperwoche, um den Leuten einfach mal einen Blick zu geben, was so zum Flugplatz dazugehört, um eben zu zeigen, dass es auch doch ein bisschen Arbeit macht, aber viel, viel Spaß und man neben dem Fliegen auch noch sehr viel anderes dazu lernt.
1: Wie lange machst du das hier persönlich schon?
0: Ich habe angefangen 2008.
1: Und so lange fliegst du auch schon?
0: So lange fliege ich schon, ja.
2: Na dann kann ja nichts schiefgehen. René wird heute nämlich mein Pilot sein. Vorher erklärt mir Luis, Vorstandsmitglied im Aeroclub, wie so ein Segelflugzeug funktioniert und aufgebaut ist.
3: Hier vorne ist das Instrumentenbrett, was wir haben. Quasi hier zeigt unsere Geschwindigkeit an. Die können wir nachher im Flug. Dann haben wir hier ein Variometer. Das Variometer zeigt quasi unsere Veränderung zu unserer umgehenden Luftmasse an. Also das zeigt uns an, wenn wir steigen oder wenn wir sinken. Den Höhengewinn sehen wir am Ende auch mit dem Höhenmesser. Der hier rechts ist, der zeigt uns quasi an die Höhe, die wir haben. Dann kommen wir zu den Steuerorganen. Mhm. Das Wichtigste ist eigentlich unser Steuerknüppel.
1: Ja.
3: Du kannst ihn mal selber einfach mal nehmen.
1: Okay.
3: Wenn du den jetzt mal da vorne drückst, dann geht quasi das Höhen oder was ganz hinten ist, bewegt sich.
1: Ist das hier hinten nur zum Füße abstützen?
3: Nicht zum Füße abstützen. Dort bewegen wir quasi das Seitenruder.
1: Ah, oha.
3: Genau.
1: Uiuiui, ist ganz schön viel Verantwortung.
3: Genau, quasi.
2: Wie gut, dass ich mich da beruhigt auf die Jungs verlassen kann. Was ist denn deine prägendste Erinnerung in deiner Flugkarriere?
3: Die erste Sache sind quasi gerade eine Ausbildung, wenn man quasi erst alleine fliegt, sprich. Das ist quasi eine Ausbildung, man macht sehr, sehr viele Starts gemeinsam mit dem Fluglehrer und irgendwann ist man ja dann so weit, dass dann entsprechend alle Voraussetzungen erfüllt sind und der Fluglehrer aussteigt. Und das ist quasi immer so ein prägendes Erlebnis, dass man quasi das erste Mal alleine fliegt, der Fluglehrer steigt aus und man fliegt einmal selber alleine. Das sind auf jeden Fall so immer gerade in der Fliegerkarriere so die wirklich so ein Erlebnis, was man dann hat, wenn man das erste Mal selber das eigene Flugzeug steuert.
1: Ab wie vielen Jahren kann ich den Schein hier machen?
3: Genau, quasi die Segelflugausbildung kann man mit 14 Jahren beginnen und umständlich vielleicht sogar mit 13, aber normalerweise mit 14 Jahren kann man die Ausbildung zum Segelflieger beginnen und selbst mit 16 kann man sogar schon Lizenz erwerben. Das ist das Mindestalter für Lizenz. Noch kein Autofahren, noch keine sonstigen Sachen, aber eine Segelflieger-Lizenz darf man dann schon erwerben.
2: Langsam wird es ernst. Für mich geht es jetzt gleich zum ersten Mal mit einem Segelflugzeug in die Luft. Kurz davor treffe ich noch Benjamin. Er startet in wenigen Sekunden in ein längeres Abenteuer als ich.
1: Ja. Wie lange machst du das schon?
4: Seit 30 Jahren fast.
1: Oh, ernsthaft? Und hast du deine Ausbildung hier gemacht, oder?
4: Ja. Hier gemacht, dann angefangen, Hobby zum Beruf gemacht, bin beim Militär geflogen und dann jetzt bei der Lufthansa. Was ich vorhabe, ja, ich habe vor, heute insgesamt ein Dreieck zu fliegen. Also, wenn man sich das auf der Karte vorstellt, erst in Richtung Polen, dann in Polen nach Norden und dann südlich von Berlin bis nach Westen, relativ weit und dann wieder zurück. Das wären dann insgesamt 500 Kilometer.
1: Wow! Dann
4: ja, sehr
1: guten
4: schön.
1: Flug, wie sagt man?
4: Vielen Dank.
1: Ne? Und
4: ja, guten Flug.
1: Vielleicht sehen wir uns dann später nochmal.
2: Und dann geht's auch für mich in die Luft. Jetzt gibt's kein Zurück mehr.

kein Motorengeräusch, nur der Wind. 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

0: Also das war ein absolutes Erlebnis, absolut empfehlenswert. Kommt alle mal hierher, wenn ihr das könnt. Es muss jeder mal mitgemacht haben. Ich muss jetzt erstmal wieder den Boden. Super, vielen Dank, René.
1: Ob als kurzer Schnupperflug oder mit dem Traum vom Flugschein. In Naht kann jeder einen ersten Schritt in die Welt des Segelfliegens wagen. Und wer einmal lautlos über die Lausitz geschwebt ist, nimmt garantiert mehr mit nach Hause als nur schöne Erinnerungen.
2: Das war's mit der heutigen Regionalzeit am Montag. Auf lautswelle.de gibt es alles kostenlos zum Nachlesen und Nachanschauen. Morgen geht's an dieser Stelle weiter mit der Regionalzeit, dann mit allen Themen rund um das Oberlauzer Bergland. Bis dahin, machen Sie es gut, auf Wiedersehen.
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Ein ganz herzliches Willkommen Ihnen, liebe Zuschauerinnen und Zuschauer, in der neuen Woche am Montagabend hier bei 04 Plus. Ich hoffe, Sie sind gut gestartet, denn wir starten jetzt mit unserem Programm. Und zwar mit dem Sommerinterview des Brandisser Bürgermeisters Anno Jesse.

0: Liebe Zuschauer, bei bester Sommerlaune begrüße ich Sie zum Sommerinterview in Brandis im neu eröffneten Ratskeller. Dazu, nee, Sie begrüßen mich ja eigentlich hier
1: Ich
0: in
1: wollte gerade sagen,
0: Ihrem neuen
1: also Sie dürfen das
0: Hingucker, den
1: gerne
0: Sie haben.
1: übernehmen.
0: Vielen Dank, ich begrüße Sie in Ihrem Ratskeller in der Stadt Brandis
1: Bin
0: zum
1: sehr gerne
0: Sommerinterview.
1: gekommen.
0: Das freut mich. Im vergangenen Jahr waren wir ja hier noch eine Etage weiter unten auf der Baustelle und jetzt ist der
1: Genau.
0: Ratskeller ja, wie man hier so sieht, kaum wieder zu erkennen. Und es wurde auch die Eröffnung mit einem Stadt- und Lesefest gefeiert. Zuvor gab es einen exklusiven Rahmen und man hat Ihnen durchaus angemerkt, dass Sie sehr stolz waren, was hier so entstanden ist, was auch der Stadtrat damals für eine Entscheidung getroffen hat. Können Sie uns da noch mal mitnehmen, was so das Besondere an dieser Entscheidung damals auch war?
1: Es ist das älteste profane Haus. Das allein ist ja etwas Besonderes. Und es gab über viele, viele Jahre keine Lösung oder nicht mal den Ansatz einer Lösung. Es verfiel immer mehr. Es war ja noch in Nutzung nach der Wende. Es wurde aber nichts mehr gemacht. Der letzte Pächter ist dann auch mal rausgegangen aus dem Gebäude. Es verfiel. Es fiel in andere Hände, in private Hände, das Haus. Aber es gab keine Perspektive für das Haus, weil das auch nicht jemand war, der von hier war, sondern vielleicht nur als Investment das gesehen hat. Aber dann passierte nichts. Und insofern war es ein langer Prozess. Auch ein Entscheidungsprozess, auf den wir im Nachgang sehr stolz sein können, zu sagen, wir holen die Verantwortung wieder zurück in die Kommune. Es ist das wichtigste Haus neben der Kirche am Marktplatz. Es hat eine strategisch wichtige Funktion und wir können dieses Haus nicht verfallen lassen. Und auch wenn uns damals noch überhaupt nicht klar war, mit welchen Mitteln und in welcher Größenordnung wir überhaupt hier etwas stemmen können, war wichtig, eine Grundsatzentscheidung zu treffen, wir übernehmen die Verantwortung.
0: Trotz
1: Und
0: großem Risiko.
1: trotz großem Risiko, ein denkmalgeschütztes Haus birgt ja per se erstmal in sich Risiken und zu einem Zeitpunkt, wo wir noch nicht mal eine Finanzierung hatten, noch keine Förderkulisse, sowieso. Aber letztendlich geht es ja in Politik, auch in Stadtpolitik, darum, Probleme zu identifizieren und diese anzugehen und sie nicht wegzuschieben. Also die Probleme werden nicht gelöst durch Nichtstun und das ist ein Beispiel dafür. Und ich hatte es versucht auch ein bisschen zu erläutern in meiner Eröffnungsrede, dass das für mich auch ein Beispiel für gute Stadtpolitik ist, nicht von der Verwaltung, nicht vom Bürgermeister, sondern wirklich vom ganzen Stadtrat her, eine Entscheidung zu sagen, wir übernehmen die Verantwortung, wir bekommen als Verwaltung den Auftrag, auch nach Finanzierungslösungen zu suchen, haben wir dann gefunden über die Städtebauförderung und am Ende über einen sehr langen Zeitraum, ja, also allein der Bau von der beginnend mit der Planung hat ja fast 10 Jahre gedauert, sind wir jetzt an dem Punkt angekommen, dass das älteste profane Haus saniert worden ist, dass wir stolz sein können. Und als das Lesefest war und die Menschen hier reingeströmt sind an dem Wochenende, hat man das auch gesehen in den Gesichtern, das Staunen, ja, und aber auch der Stolz, wow, so ein schönes Gebäude zu haben, mit einer so vernünftigen Nutzung, die wir hier auch haben. Unten die Bibliothek, hier der Ratssaal, der sich anbietet, nicht nur für Politik, im Moment ist es probeweise schon so bestuhlt wie für den Stadtrat, sondern auch für hochwertige Veranstaltungen, Konzerte, wie wir sie ja auch gemacht haben während des Stadtfestes mit den Lesungen oder während der Eröffnung mit dem Bläser, mit den Bläsern, die hier Kammermusik gespielt haben. Also unglaublich viel ist hier möglich, unglaublich viel ist hier geschaffen worden und da können wir schon stolz sein und ich bin es auf jeden Fall.
0: Wie geht es jetzt hier auch weiter? Dort ist noch ein Haus nebenan, was jetzt
1: Ja.
0: hinter der Mauer verschwunden ist.
1: Ja, so ist es mitunter. Es hat sich auch dort die Gelegenheit geboten, nachdem es im Übrigen mal kommunal war und die Kommune es abgestoßen hat, für relativ wenig Geld, dass der Investor es hat auch nur liegen lassen als eine Immobilie, als Wertanlage möglicherweise, aber nach Gesprächen war da auch deutlich, dass er überhaupt kein Interesse hat, da irgendwas draus zu machen. Und wir sind dann übereingekommen, ihm das wieder zurückzukaufen, damit wir das Gesamtensemble hier entwickeln können. Weil Sie kennen die Bibliothek, Sie waren ja unten gewesen, denke ich mal schon. Die hat ungefähr die Größenordnung, wie sie auch bei der Schule war. Das ist in Ordnung, das passt auch.
0: Sieht aber ganz anders
1: Sieht
0: aus.
1: ganz anders aus, viel schöner und viel mehr Möglichkeiten natürlich auch, viel heller und viel kühler im Sommer. Dort ist richtig schöne Temperatur im Gegensatz zu den Containern. Aber es ist nicht übermäßig groß und wir geben der Bibliothek dann die Möglichkeit für zusätzliche Räume, wenn vielleicht mal Klassen kommen oder Gruppen Workshops machen wollen, irgendwie, dass wir dort Räumlichkeiten haben, Meeting Rooms machen können, dass wir auch einen Sozialraum in der Küche dort noch haben, damit im Grunde genommen die Bibliothek mehr Möglichkeiten hat, ihre Angebote anzubieten, zu bespielen, mehr Möglichkeiten hat, zu atmen, sage ich jetzt mal. Und darüber hinaus, die oberen Stockwerke bieten sich noch an, vielleicht für Vereine, für eine Heimatstube, für weiß ich was. Aber auch da ging es darum, wir haben die Möglichkeit, das zu entwickeln, gemeinsam mit diesem Haus, nutzen wir diese Möglichkeit oder nicht. Und da hat der Stadtrat gesagt, zu dem Zeitpunkt, ja, das macht Sinn, das im Gesamtkonzept hier zu betrachten. Und ich bin froh, dass es so ist. Da wird es jetzt noch ungefähr ein Jahr dauern. Wichtig war der erste Teil hier, dass die Bibliothek einziehen konnte, dass wir diese tollen Raum hier nutzen können. Und der Rest entwickelt sich dann im nächsten Jahr.
0: Da sind wir auf jeden Fall gespannt und werden den Bauprozess sicherlich auch wieder begleiten.
1: Das würde mich freuen.
0: Zur Eröffnung sind Sie auf den Umgang miteinander in schwierigen Zeiten eingegangen. Sie sprachen von Zeiten, in denen Krise groß geschrieben wird und auch Polarisierung zunimmt und auch Vertrauen schwindet. Wie blicken Sie da aktuell auf die gesellschaftlichen Entwicklungen?
1: Sie haben mich gut zusammengefasst. Das ist genau das, was ich wahrnehme. Das ist nicht gut. Ich glaube, dass solche Entscheidungen wie zum Beispiel dieses Haus hier zu kaufen, so ein Grundkonsens und so ein Commitment gut ist für die Stadt zu schaffen und einen Konsens auch zu finden im Stadtrat. Und ich glaube, die Entscheidung war damals einstimmig. Da habe ich große Zweifel, ob wir dazu heutzutage in der Lage wären. Einerseits,
0: weil doch parteipolitische.
1: Ja, weil Parteipolitik eine größere Rolle spielt, weil das Instrumentalisieren von Themen eine größere Rolle spielt. Mitunter geht es gar nicht um das eine Thema, sondern eher um was anderes im Hintergrund, wo man möglicherweise auch einer Verwaltung, einen Bürgermeister, nur weil er das Parteibuch nicht hat, was man selber hat, den Erfolg nicht gönnt. Also dieses Orientieren am obersten Interesse, wofür man verpflichtet ist oder verpflichtet wird, auch als Stadtrat,

0: für das Wohl der Stadt zu agieren. Das war klarer, würde ich schon sagen, behaupte ich jetzt einfach mal so, noch vor 5, 6 Jahren. Ich denke auch in unser Leitbild. Das war ein sehr aufwendiger Prozess, sehr straight, sehr schnell gemacht, innerhalb von weniger als einem Jahr, über Fokusgruppen, über Bürgerversammlungen, wie auch immer,
1: Wo der Ratskeller auch schon
0: wo
1: seinen
0: der Ratskeller
1: Punkt
0: schon ein
1: gefunden
0: wichtiges
1: hat.
0: Thema war, wo klar definiert worden sind, was sind Probleme, was sind Handlungserfordernisse, was sind Maßnahmen, um diese Probleme zu lösen. Es ist einstimmig beschlossen worden, nicht denkbar heutzutage, nicht denkbar. Und mindestens kommt ein Argument, es ist nicht finanzierbar. Da ist ja vielleicht was dran, aber man sieht an dem Problem der finanziellen Ausstattung ist was dran. Aber man sieht ja am Ratskeller, wenn ich ein vernünftiges Konzept habe, ein gutes Konzept habe, finden sich Wege. Auch wenn die finanzielle Ausstattung der Kommunen desolat ist, würde ich das auch für heute noch behaupten. Wenn ein gutes Konzept da ist, finden sich Mittel und Wege und Ressourcen, es umzusetzen. Aber dazu muss die Bereitschaft und der Konsens im Vorfeld da sein. Und das, glaube ich, ist deutlich schwieriger zu erreichen. Und das hat was mit der Polarisierung zu tun, es hat was mit der Instrumentalisierung zu tun, es hat was mit einer allgemeinen Stimmung in der Gesellschaft zu tun, die sehr von Emotionen geleitet ist. Habe ich so das Gefühl. Vielleicht war es früher Optimismus und Zuversicht. Man glaubt an Fortschritt. Bin ja Sozialdemokrat, ist ein großes Versprechen gewesen. Das bricht weg. Man glaubt an das Bessere. Man glaubt an die Gestaltungsfähigkeit hin zu einer guten Zukunft. Heute ist es doch eher Pessimismus. Es ist eher Wut, Zorn, die Emotion, die tragend ist. Und das ist nicht gut für eine Gesellschaft insgesamt und für eine Stadtgesellschaft genauso wenig. Und da bin ich tatsächlich, wie soll ich sagen, also pessimistisch vielleicht der falsche Ausdruck, aber das nehme ich sehr kritisch zur Kenntnis und bin, ja, ich sehe das mit Sorge. Vielleicht ist das der richtige Ausdruck.
1: Wo lässt sich da auf kommunaler Ebene ansetzen, um das Miteinander wieder mehr zu fördern?
0: Sehr gute Frage. Ich war gestern bei einem Workshop des Wurzner Landes, ja, so sagt man. Da ging es um Bürgerbeteiligung. Eingeladen waren auch Kollegen wie Frau Konrad oder Herr Mayer aus Taucha, die berichtet haben über Bürgerbeteiligung und ob das ein Ansatz sein kann. Da haben wir genau über diese Themen auch gesprochen. Möglichkeiten schaffen, dass so Dinge wie Selbstwirksamkeit erfahrbar wird für die Bürgerschaft, kann ein Aspekt sein. Er allein ist es nicht, das muss man sagen. Aber es kann ein Aspekt sein. Und wenn ich an unsere Mitmachstadt denke, die ganz klein ist, wo 10 bis 15 Leute regelmäßig kommen, alle 2 Monate, aber einfach zusammenkommen und sagen, ich habe die Idee, wer unterstützt mich? Und wir Verwaltung sagen, ja, wir geben und unterstützen euch bei formellen Dingen, damit ihr euch damit nicht belasten müsst. Das könnte sowas sein, weil dann
1: Das
0: wird
1: Bürgerbudget zum Beispiel
0: zum
1: auch.
0: Beispiel das Bürgerbudget, dass man sieht, ich kann mich einbringen, wenn ich konstruktiv bin. Das kann etwas sein. Gegen den großen Trend bewirkt das aber auch nicht so viel, ist mein Gefühl, weil was wir hier oder auch in Naunhof, können wir ja nehmen, die Kollegin, an tollen Bürgerbeteiligungsprojekten macht, von Gesprächen über Fokusgruppen und weiß ich, was alles dort läuft. Und wenn man trotzdem sieht, wie grundsätzlich negativ die gesellschaftliche Stimmung ist, dann bin ich ein bisschen skeptisch, ob das das einzige Instrument ist. Es kann etwas abfedern, gerade im Lokalen, weil im Lokalen sehe ich natürlich, wenn ich einen Schritt gehe, dass es etwas bewirkt. Aber die große Skepsis kommt ja eher übergeordnet. Man ist frustriert auf die vermeintlich große Politik. Man hat Erwartungshaltung an die große Politik, die aber auch nicht erfüllbar ist. Es ist ja auch kein Pizzadienst, in dem ich sage, so soll es sein und so wird geliefert. Es hat also auch was mit meiner Erwartungshaltung zu tun, wo etwas schiefläuft. Es hat wiederum viel mit sozialen Medien zu tun. Es hat viel mit Wegbrechen von Institutionen zu tun. Früher gab es diese Gemeinschaften, ob es die Dorfkneipe war, ob sie Kirchen waren, ob es vielleicht Gewerkschaften waren, Vereine waren, wo man auch, sagen wir mal, gesellschaftlich miteinander vernünftig umgegangen ist. Heute sind es die sozialen Medien, in denen ich mich leicht verliere und bestärkt werde in meinen oft negativen Emotionen. Das ist gefährlich für unsere Gesellschaft, für das gesellschaftliche Miteinander, für die Demokratie. Ich bin also eher mit Sorge und kritisch. Aber immer wieder den Apfelbaum pflanzen, egal in welcher Zeit, ne?
1: Immer
0: Gemäß
1: wieder
0: Luther, ne?
1: weiter versuchen. Was wünschen Sie sich da, außer den Apfelbäumen zu pflanzen, auch von der Stadt?

0: in der Jugendarbeit noch bereitstellen können. Wenn dieses Verständnis vielleicht dadurch vermittelt würde, würde auch schon viel geholfen werden, weil nur zu sagen, ich will das und wenn ihr das nicht macht, seid ihr doof, dann wähle ich halt die anderen oder ich bin total destruktiv, das hilft uns natürlich nicht weiter.
1: Das ist kein
0: Also das ist ein
1: langfristiger Blick.
0: Aspekt sicherlich. Und dann vielleicht, es gibt immer viele Initiativen und Möglichkeiten und so viele gute Beispiele an Menschen hier auch in der Stadtgesellschaft, die bereit sind, für sich im kleinen Bereich Verantwortung zu übernehmen und die immer Unterstützung auch von uns finden, wo denn die Unterstützung benötigt wird. Und das ist sehr, sehr leicht, das zu bekommen. Also nicht nur auf der Couch zu Hause bei einem Chips und Bier zu sitzen und zu meckern, sondern sich einzubringen. Das wäre so mein Wunsch und mein Appell.
1: Unabhängig von der Eröffnung vom Ratskeller, wenn wir so auf die letzten 7 Monate und wenige Tage blicken, worauf sind Sie in diesem Jahr besonders stolz?
0: Es sind schon die großen Bauvorhaben, das zu sehen, wie nach so langer Zeit, dass sie sich jetzt entwickelt und wir ein Richtfest machen können beim Kulturhaus. Gut, das ist schon ein bisschen mehr als 7 Monate her, vielleicht ein Jahr ungefähr. Und nee, es war relativ kalt, es muss ein Herbst gewesen
1: Oktober,
0: sein,
1: glaube ich.
0: Oktober, ja, es war, oder geregnet hat es. Oder das Deckenfest jetzt der Oberschule, das sind schon so Sachen, die machen stolz, weiß ich nicht. Ja, ein bisschen schon, weil man einen hohen Anteil auch daran hat, aber das stellt einen so zufrieden, dass man eben doch was bewirken kann und dass die Stadt sich weiterentwickelt bei ganz zentralen Dingen, aber auch bei kleinen Dingen, wenn ich an die Mitmachstadt jetzt denke, die jetzt 10 Jahre schon feiern konnte in diesem Jahr. Und wir haben mal eine Auflistung gemacht an den Dingen, die wir alle geschaffen haben. Das sind so viele kleine Sachen, die man gar nicht mehr wahrnimmt, die selbstverständlich sind. Von mir ist ein Bienenhotel in Borcher am Albrechtshainer See, ist eine Kleinigkeit, aber das ist wichtig und die Beschilderung und der Beachvolleyballplatz und was es alles so ist, dass dieses Engagement da, das macht mich schon stolz und durchaus auch zufrieden. Und vielleicht ein Aspekt, der mich besonders so gefreut hat, es kommt die spontane Chance, gemeinschaftlich etwas zu tun, weil der NDR bei uns anfragt, mit Frühlingserwachen, davon spreche ich. Und ganz viele Menschen sind dabei und schaffen was Tolles. Ganz spontan, war überhaupt nicht geplant, war strategisch gar nicht eingesteuert, sondern ging es darum, sagen wir ja oder nein. Wir haben ja gesagt. Ich war noch ein bisschen skeptisch. Mein Bürgermeister, Frau Schmee, hat gesagt: Herr Jesse, vielleicht gibt es so viele gute Leute hier in Brandes, das kriegen wir geruppt. Und wir haben es geruppt bekommen. Wir haben nicht den ersten Preis gemacht, das war gar nicht wichtig, aber welche Menschen dort zusammengekommen sind, angepackt haben, gewerkelt haben mit einem guten Ergebnis, das war schon ein tolles Erlebnis in den letzten 7 Monaten, das einen bewegt und auch emotional durchaus berührt und auch wieder verstärkt, dran zu bleiben, weiterzumachen.
1: Gab es dagegen auch Entscheidungen, die schwieriger waren als anfangs erwartet?
0: Infrastrukturprojekte sind immer schwierig, aber daran, das ist nicht überraschend, das müssen wir zur Kenntnis nehmen, ist vielleicht ein Teil des Problems so. Enttäuscht bin ich ein bisschen über die Idee, dass dort nicht weiter dran geblieben wird, was die Bahnstrecke nach Trebsen angeht. Das muss ich ja mal so sagen. Es gibt Gutachten, die sich dafür aussprechen, dort weiterzumachen. Aber da wird nicht vom Landrat, der uns da sehr unterstützt, aber von anderer Stelle wirklich sehr geblockt, was wir heißt jetzt mein Kollege Stefan Müller und ich hier überhaupt nicht nachvollziehen können. Das ist enttäuschend. Und was tatsächlich auch ein bisschen, sagen wir mal, desillusionierend ist, sind, dass so Projekte auch im Paterland sich so ewig ziehen. Das hat aber gar nichts mit den Kollegen und mit den Kommunen zu tun. Paterland Mobil, da geht es um Netzinfrastruktur. Da sind wir abhängig von der Mitnetz, und kommen dort nur in Tippelschritten weiter. Tatsächlich, jetzt haben wir mal auf ganz hoher Ebene versucht, uns zu connecten. Ich will nicht sagen Druck aufgebaut, aber tatsächlich versucht, die Netzwerke, die wir haben, anzuspitzen. Jetzt passiert tatsächlich auch was, aber das ist ein Schneckentempo dort. Das ist sehr enttäuschend, weil es ein ganz, ganz tolles Projekt ist. Und es kommt nicht entscheidend weiter, weil uns andere dort ein Stück weit hängen lassen, was das Weiterbearbeiten angeht. Das ist ein bisschen frustrierend, muss ich sagen. Ich komme ja aus der freien Wirtschaft. Wenn wir dort Vorhaben hatten, dann ging das, nachdem wir gesagt haben, es geht los, geht's los. Es war klar, da passiert irgendwas. Und das ist natürlich eine andere Kultur. Das muss man irgendwo akzeptieren. Aber mitunter hemmt uns die Bürokratie hier dermaßen, Das macht dann

0: kein Spaß.
1: Spaß hat man auf jeden Fall unten in der Bibliothek, wie
0: Oh
1: wir im
0: ja.
1: Hintergrund etwas hören. Es scheint auch, dass das mit den Mitgliedszahlen auch vorangegangen ist jetzt so in den
0: Also
1: ersten
0: das hat
1: Wochen.
0: einen enormen Push gegeben, das muss man echt sagen. Also nicht nur, dass jetzt die Menschen begeistert sind, wenn sie in diese neue Bibliothek kommen. Wir haben in der ganz kurzen Zeit, das sind ja glaube ich noch nicht mal 2 Monate jetzt, 60 Neuanmeldungen. Ich habe extra mal
1: Das
0: nachgefragt.
1: ist viel.
0: Allein zu dem Stadt- und
1: Ja.
0: Lesefest waren es glaube ich schon über 20 oder knapp 30 gewesen. Das ist echt viel. Wir haben ungefähr 600 aktive Nutzer und insgesamt 900. Also das ist schon eine ganz gute Zahl, finde ich. Also das gibt der Bibliothek einen Push. Das motiviert natürlich auch die beiden Mitarbeiterinnen, die eine ganz tolle Arbeit leisten. Und das wird auch so anerkannt von der Bevölkerung. Also ich kriege da viel gute Zuschrift und möchte das an dieser Stelle auch wirklich deutlich sagen, mich auch bedanken bei den beiden für das Engagement, was sie dort bringen. Das muss natürlich dann auch zusammenpassen. Die Infrastruktur, die äußeren Rahmenbedingungen sind top jetzt. Es werden ja auch Lesungen hier veranstaltet. Zum Tag des Denkmals wird eine erste Lesung sein. Dann kommt die Weinlese. Ich glaube, am 10.12. wird die sein. Sie werden das hier auch nutzen und wir werden auch andere Veranstaltungen hier machen. Nee, also das ist für die Bibliothek ist das der Haupttreffer Lottogewinn.
1: Das ist ja
0: Lange
1: dort,
0: erwartet, ne? Ich weiß, jetzt endlich vollzogen.
1: was aber durchaus auch ein deutliches Zeichen von der Stadt ist, da der Erhalt der Bibliothek ja nicht unbedingt zu den Pflichtaufgaben einer Stadt gehört und die finanziellen Ressourcen werden immer geringer. Wie geht man da in diesem Spannungsfeld um?
0: Ja, das ist eine gute Frage. Da bleibe ich mal optimistisch. Wenn wir klug und strategisch priorisieren, dann wird es uns auch gelingen, die Dinge weiter am Leben zu erhalten, die uns wichtig sind. Wir brauchen ja nicht über die Pflichtaufgaben sprechen, die müssen wir machen. Aber es sind die freiwilligen Arbeiten, da gehört Kultur dazu, auch wenn es einen Fassungsstatus ja inzwischen hat, aber leider nicht in dem Sinne, dass es finanziell ausgestattet wird. Aber die Bibo gehört dazu und sie steht nicht zur Disposition. Wir haben zum Glück bei den ganzen Vergaben und wir wollen ja mit der Bibo noch mehr machen, Open Library. Wir sind technisch hier super aufgestellt. Jetzt kommt bald die Bücherbox, wo man 24/7 seine Bücher abholen und abgeben kann. Also verstehen ja die Bibo tatsächlich auch nicht im Sinne, wie sie immer war, sondern entwickeln sie technisch weiter. Wir verstehen sie als dritter Ort. Das ist uns wichtig und da wird es uns auch gelingen, die Haushaltsmittel bereitzustellen. Genauso, ich hatte es ja schon angedeutet, was Jugendarbeit angeht, Sozialarbeit, das ist uns wichtig. In Brandes und da gibt es eine ganz, ganz starke Mehrheit und das werden wir hoffentlich auch hinkriegen. Wir sind ja in den Haushaltsberatungen gerade, da bin ich aber sehr zuversichtlich. Das ist ganz oben auf der Priorität. Es wird uns gelingen.
1: Das wäre ein Wunsch, den Sie sich bestimmt bis Jahresende noch erfüllen möchten, wenn wir so auf die nächsten Monate blicken und zum Ende des Jahres. Was wollen Sie bis dahin noch erreicht haben?
0: Es sind gar nicht die großen Ziele jetzt, sondern wirklich hier kontinuierlich weitermachen. Diese großen Bauprojekte natürlich, das wird dort ungefähr in der Zeit bleiben. Wir wollen ja das Kulturhaus im Frühjahr nächsten Jahres eröffnen. Die Oberschule, der Erweiterungsbau soll auch Anfang des Jahres fertig werden, spätestens natürlich dann zum Halbjahreswechsel. Der Haushalt muss aufgestellt werden, aber da sind wir schon eher im Tagesgeschäft. Also ich würde mir natürlich oder wünsche mir und wünsche nicht nur, sondern sind auch ganz straight am Arbeiten, dass wir diesen Ort hier als einen besonderen machen, was auch die Veranstaltung angeht. Wir haben ja über das politische Klima vorhin kurz gesprochen. Es ist ja schon fast metaphorisch hier. Wir haben unten die Bibliothek als Haus des Wissens. Wir haben hier die Stadtpolitik. Das ist eine, wie ich finde, eine ganz tolle Verbindung, das Wissen und der politische Diskurs auf Basis von Evidenz und Wissen hier oben stattfindet, ist ja für mich ein unglaublich starkes Symbol. Und ich würde das gerne natürlich auch für hochwertige Veranstaltungen hier nutzen. Und ich kann sagen, ganz exklusiv kann ich Ihnen das sagen, das haben wir noch gar nicht veröffentlicht. Ich habe eine Vereinbarung mit der Hochschule der Künste Mendelssohn-Bartholdy in Leipzig, dass wir einmal pro Quartal, also die ersten 4 Konzerte stehen schon fest, mit der Hochschule hier Konzerte anbieten werden. Im Oktober, ich glaube, es ist der 29., ein Donnerstag müsste das sein, wird das erste Konzert stattfinden mit Studierenden der Hochschule. Es ist wirklich eine Kooperation und ein Versuch. Ich hoffe, dass das gut angenommen wird, wo wirklich sehr hochwertige Kammermusik hier stattfinden kann. Junge Künstler im alten Ratskeller ist so der Arbeitsplatz. Festivaltitel, den wir haben. Wie gesagt, 4 Konzerte sind abgesichert. Ich bin dabei gerade, würde gerne auch eine Gesprächsreihe eröffnen mit zu gesellschaftlichen Themen, nicht zu tagespolitischen Themen, aber doch zu gesellschaftlichen Themen. Auch das, was wir eingangs vielleicht diskutiert haben, mit vielleicht renommierten, anerkannten Experten, die was vortragen, dann diskutiert man darüber. Also das wird so das Ziel sein, wie gesagt, mit dem musikalischen Vereinbar, also mit der Hochschule sind wir, habe ich ja einen Sack und Tüten, wenn man so möchte. Das andere würde ich auch noch gerne aufsetzen, vielleicht gelingt es noch in diesem Jahr so, mit einem Vortrag, einer Vortragsreihe. Das wünsche ich mir, das ist so mein persönliches Ziel noch. Das andere ist Tagesgeschäft, gehört dazu, wird gemacht.
1: Das sind durchaus positive Einblicke, währenddessen am Anfang die Stimmung da teilweise eher schwierig war, wenn man so auf den gesellschaftlichen Diskurs blickt, kann man durch Punkte wie diese.
0: Wir hoffen auch, gut. Lichtpunkte zu schaffen, ja. Ne? Und auch zu zeigen, es geht was in der Stadt, wir bieten was an und der Raum ist ja prädestiniert dafür, finde ich.
1: Dann sind wir sehr gespannt, was hier noch alles stattfinden wird. Wir werden sicherlich bei der einen oder anderen Veranstaltung mit dabei sein, filmisch oder persönlich.
0: Fühlen sich eingeladen zum ersten Konzert.
1: Immer, ständig. Vielen Dank. Vielen Dank auch für die Antworten und für das Sommerinterview in dieser Form hier an diesem Ort. Vielleicht bald auch mal da drüben, wenn dann die Baustelle dann weiter vorangeschritten ist.
0: Ja.
1: Wir wünschen eine gute Zeit. So bis zum nächsten Interview, was wir wieder bei uns im Studio durchführen werden, zu den Tagesthemen, die es dann so zu berichten gibt. Bis dahin, einen schönen Sommer und bis bald. 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

0: Wir schauen aufs Wetter und das wird auch in dieser Woche sommerlich warm.
1: Am morgigen Dienstag zeigt sich das Wetter in den Landkreisen Leipzig und Nordsachsen überwiegend freundlich und trocken. Nach einem eher frischen Start in den Tag mit Temperaturen um 12 Grad wechseln sich Sonne und einige Wolken ab. Im Tagesverlauf wird es zunehmend sonnig und die Temperaturen steigen auf etwa 24 Grad. Der Wind weht schwach bis mäßig aus westlichen bis nordwestlichen Richtungen. Regen ist nach der aktuellen Vorhersage kaum zu erwarten. Am Abend bleibt es trocken und teils klar, bevor die Temperaturen in der Nacht auf etwa 11 Grad zurückgehen. Insgesamt erwartet die Region ein ruhiger, freundlicher und angenehm warmer Dienstag, allerdings noch ohne große Sommerhitze. 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
0: Wir sind am Ende der Sendung angelangt. Vielen Dank für Ihre Aufmerksamkeit. Wenn Sie morgen einschalten, dann begrüßt Sie hier meine Kollegin Elke Thiele. Machen Sie es gut und kommen Sie gut durch die Woche.

Hallo und herzlich willkommen zu Sachsen aktuell an diesem Montag, heute mit diesen Themen. Entkam der Flughafen Leipzig-Halle nur knapp einem Anschlag? Neue Details zum Drohnenvorfall bekannt. Zehntausende Menschen demonstrieren in Plauen. Projekt Million mit Forderungen an die Politik und Kunst statt Leerstand, ungewöhnlicher Kunstort in Dresden eröffnet.

0: Der Drohnenvorfall am Flughafen Leipzig-Halle in der vergangenen Woche beschäftigt die Ermittler weiter. Jetzt wurden neue Details zum Ablauf bekannt und die werfen ein deutlich anderes Licht auf das Geschehen als zunächst angenommen. Auch bei der Spurensicherung gibt es neue Hinweise. Neue Details zum Drohnenvorfall am Flughafen Leipzig-Halle. Nach Medienberichten soll eine mit Sprengstoff bestückte Drohne gezielt auf ein ukrainisches Frachtflugzeug zugeflogen und gegen dessen Tragfläche geprallt sein. Als erstes berichtete die Zeit unter Berufung auf Aufnahmen von Überwachungskameras. Die Aufnahmen würden demnach die bisherige Darstellung des Vorfalls korrigieren. Zunächst hatte es geheißen, ein Flughafenmitarbeiter habe die Drohne mit einem Fußtritt zum Absturz gebracht. Tatsächlich soll sie den Aufnahmen zufolge bereits am Boden gelegen haben, als ein Busfahrer auf sie aufmerksam wurde, seinen Fuß darauf stellte und anschließend das Sicherheitspersonal verständigte. Warum der Sprengsatz nicht detonierte, ist bislang unklar. Der Sprengstoff Semtex wurde später in einiger Entfernung von der Drohne gefunden. Auch die Spurensicherung liefert neue Hinweise. An der Drohne wurde DNA entdeckt, die nach Informationen der Zeit bereits in Litauen registriert worden sein soll. Die Bild-Zeitung berichtet zudem von einer möglichen Übereinstimmung mit einer DNA-Spur aus dem Brandanschlag auf das DHL-Logistikzentrum in Leipzig im Jahr 2024. Als Reaktion auf den jüngsten Vorfall wurde auch die Drohnenabwehr am Flughafen verstärkt. Auf der Aussichtsplattform des alten Towers hat die Bundespolizei zusätzliche Überwachungstechnik eingerichtet. Für Besucher bleibt die Plattform deshalb vorerst gesperrt. Auch der Innenausschuss des Sächsischen Landtags wird sich in dieser Woche zu einer Sondersitzung mit dem Vorfall auseinandersetzen. Die Ermittlungen laufen weiter auf Hochtouren.
1: Ein Polizeieinsatz in Leipzig könnte für den erst seit wenigen Wochen amtierenden Freiberger Oberbürgermeister Philipp Preisler politische Konsequenzen haben. In einem Hotel soll der 40-Jährige randaliert und sich anschließend gegen Polizeibeamte gewehrt haben. Mehr dazu erfahren Sie jetzt.
2: Oberbürgermeister rastet im Hotel aus, Polizeieinsatz in Leipzig. Für den Freiberger Oberbürgermeister Philipp Preisler könnte ein Vorfall in Leipzig Folgen haben. Der 40-Jährige ist erst seit wenigen Wochen offiziell im Amt. Am vergangenen Donnerstag musste die Polizei am frühen Nachmittag zu einem Hotel in der Leipziger Nikolaistraße ausrücken. Nach Polizeiangaben hatte ein 40-jähriger Mann Gegenstände aus einem Hotelzimmer durch das Fenster geworfen und Teile der Einrichtung beschädigt. Bei dem Mann handelte es sich demnach um Philipp Preisler. Bei der anschließenden Sicherung soll der Oberbürgermeister Widerstand geleistet haben. Dabei wurden zwei Polizeibeamte leicht verletzt. Preisler wurde anschließend zur medizinischen Behandlung in ein Krankenhaus gebracht. Die Polizei ermittelt wegen des Verdachts der Sachbeschädigung und des Widerstands gegen Vollstreckungsbeamte. Ob Alkohol oder andere Substanzen eine Rolle spielten, ist bislang nicht bekannt. Die Landkreisverwaltung Mittelsachsen zeigte sich betroffen und äußerte sich wie folgt gegenüber Sachsenfernsehen.
3: Grundsätzlich gilt es, die weiteren Ermittlungen abzuwarten. Die bisher bekannten Schilderungen nehmen wir als Landkreisverwaltung sehr ernst und machen uns betroffen. Dennoch stehen wir der betroffenen Person in dieser schwierigen Situation menschlich zur Seite und bieten unsere Unterstützung an, ohne die vorgeworfenen Handlungen zu billigen. Wir stehen mit der Stadt in dieser Situation in Kontakt und bieten ihr Unterstützung an. In der kommenden Woche wird es auch ein gemeinsames Gespräch zwischen der Stadtverwaltung und dem Landratsamt geben.
2: Auch die Freien Wähler Freiberg reagierten überrascht und betroffen. Wie es für Preisler nun weitergeht, ist offen. Die Ermittlungen laufen.
0: Die Stadt Plauen ist am Samstag zum Schauplatz einer bundesweit mobilisierten Demonstration geworden. Das Projekt Million hatte für den 8. August zu einem Protest gegen die Politik der Bundesregierung aufgerufen. Im Mittelpunkt standen Forderungen nach Neuwahlen, mehr direkter Demokratie und Veränderungen unter anderem in der Energie- und Migrationspolitik.
4: Eine Stadt wird zum Schauplatz eines bundesweit mobilisierten Protestes. Tausende Menschen kamen nach Plauen, aufgerufen vom Projekt Million. Das Bündnis sieht sich als parteiunabhängige Bürgerinitiative aus der Mitte der Gesellschaft. Die junge Protestbewegung bezeichnet sich selbst als überparteilich. Gründer und Gesicht des Projekts ist Marcel Baldauf aus Burkhardsdorf im Erzgebirge.
5: Herzlich willkommen, Plauen!
4: Bekannt wurde Marcel Baldauf vor allem durch eine Großdemonstration in Berlin im Juni 2026. Dort trat Million mit seinem sogenannten Elf-Punkte-Plan an die Öffentlichkeit Öffentlichkeit und mobilisierte ca. 5000 Menschen.
6: Ja, wir haben eine Community gegründet mit einem 11-Punkte-Plan für Deutschland, um einfach das Land wieder auf Vordermann zu bringen. Und da rufen wir heute auf und wir versuchen friedlich auf die Straße zu gehen, den Protest wieder sichtbar zu machen, wie es auch schon 89 Mal war in Plauen. Und dafür sind wir heute hier. Und ja, für 11 Punkte, die sich jeder im Internet angucken kann.
4: Die 11 Punkte und noch einige mehr waren vielfach auf Plakaten zu sehen. Im Zentrum steht eine grundsätzliche Kritik an der Bundesregierung und an politischen Institutionen. Deshalb müsse die Bundesregierung weg. Gefordert werden unter anderem Neuwahlen, Veränderungen bei Energie- und Gesundheitspolitik, ein günstigeres Deutschland-Ticket und eine andere Migrationspolitik. Hinzu kommen Forderungen nach mehr direkter Demokratie nach Schweizer Vorbild. Auch der öffentlich-rechtliche Rundfunk steht in der Kritik. Doch die Demonstration sorgte nicht nur wegen ihrer politischen Forderungen für Aufmerksamkeit. Warum wurde ausgerechnet Plauen zum Schauplatz ausgewählt?
6: Ja, Plauen war einmal 89 schon der Start der friedlichen Revolution und und das hat so ein bisschen den historischen Hintergrund. Wir haben gesagt, 89 wurde es geschafft, hier den Startpunkt für die Revolution zu schaffen. Und deswegen sind wir heute wieder hier, 37 Jahre später.
4: Plauen besitzt eine besondere Bedeutung für die Geschichte der friedlichen Revolution. Am 7. Oktober 1989 gingen hier mehr als 10.000 Menschen gegen die DDR-Führung auf die Straße. Es war eine der ersten großen Massendemonstrationen gegen das SED-Regime. Die Demonstranten forderten damals freie Wahlen, Reisefreiheit, Pressefreiheit und politische Veränderungen. Die heutige Millionenbewegung knüpft bewusst an diese Geschichte an. Auch am 8. August war dieser bekannte Ruf immer wieder zu hören. Der historische Vergleich ist umstritten. Die Situation von 1989, ein autoritärer Staat ohne freie Wahlen und mit umfassender politischer Repression, ist mit der heutigen Bundesrepublik nicht gleichzusetzen. Gerade deshalb stellt sich die Frage, was bedeutet es, wenn eine heutige Protestbewegung die Bilder und Symbole der friedlichen Revolution für ihren politischen Protest verwendet? Kritiker werfen Millionen vor, mit stark vereinfachenden Botschaften zu arbeiten und Positionen zu vertreten, die anschlussfähig an rechtspopulistische oder extrem rechte Narrative seien. Die Millionendemonstration bleibt deshalb nicht ohne Gegenwehr. Mehrere Gegenkundgebungen formierten sich gleich neben dem Albertplatz, Start- und Zielpunkt des Umzuges und auch dem Zwischenstopp am Postplatz. Die Botschaft, Kritik an der Bundesregierung sei selbstverständlich legitim, aber diese Kritik dürfe nicht dazu führen, dass Rechtsextreme politischen Einfluss gewinnen. Besonders sensibel ist das Verhältnis zu rechten und rechtsextremen Akteuren. Die rechtsextreme Kleinstpartei Freie Sachsen hatte zur Teilnahme bzw. zur Mobilisierung rund um die Demonstration aufgerufen. Millioneninitiator Marcel Baldauf betont, dass sich sein Projekt von den Freien Sachsen distanziere. Die Demonstration sei parteipolitisch unabhängig. Parteien und deren Symbole seien nicht erwünscht. Dennoch waren diese zu sehen. Die Forderungen des Projekts fanden großen Widerhall. Die Zahlen sprechen für sich. Circa 10.000 Menschen zogen am Samstag durch Plauen. Die Zahl der Gegendemonstranten bei ca. 400. Wer waren die Menschen, die am Samstag durch Plauen zogen? Eine eindeutige Antwort gibt es nicht. Manche Teilnehmer kamen wegen der Energiepreise, andere wegen der Migrationspolitik. Andere wollen Neuwahlen oder mehr direkte Demokratie. Und wieder andere verbindet vor allem die grundsätzliche Ablehnung der aktuellen Bundesregierung. Genau diese Mischung macht die Bewegung politisch interessant, aber auch schwer einzuordnen. Auf seiner eigenen Internetseite beschreibt sich das Projekt als Bewegung für politische Veränderung und ruft ausdrücklich zu Demonstrationen auf. Für Plauen wurden über die Internetseite bundesweit Konvois organisiert. Menschen kamen aus verschiedenen Regionen Deutschlands mit Autos und Bussen. Das Ziel: aus einer lokalen Demonstration soll ein bundesweites Signal werden. Laut Mitteilung des Rettungszweckverbandes Südwestsachsen verlief die Aktion friedlich. Dennoch mussten 30 Personen medizinisch versorgt werden. Diese hatten Kreislaufprobleme wegen der Hitze, langem Stehen oder Insektenstiche. Stichwort langes Stehen. Einen Zwischenfall gab es beim Umzug doch und der führte zu einer merklichen Verzögerung. Am Bahnhof stoppte die Polizei eine Gruppe von Trommlern. Grund war eine Auflage der Versammlungsbehörde des Landkreises, welche ein rhythmisches Trommeln in Blockformation untersagte. Die Polizei versuchte, die Trommlergruppe vom Hauptfeld zu trennen. Die Teilnehmer dieses Feldes zeigten sich mit den Trommlern solidarisch und so stoppte der gesamte Umzug. Die Situation spitzte sich zu. Nachdem der Trommlergruppe vor Ort eine Spontananmeldung einer Demonstration gewährt wurde, setzte sich der Umzug wieder in Bewegung. Beide Gruppen wurden aber während der gesamten Zeit weiter räumlich voneinander getrennt. Der 8. August 2026 hat Plauen erneut zu einem Symbolort des politischen Protests gemacht.
0: Und wir melden uns gleich nach einer kurzen Werbepause mit weiteren spannenden Themen aus dem Freistaat zurück. Bleiben Sie also dran.

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1: Und das ist Sachsen aktuell an diesem Montag. Willkommen zurück. Massenanfall von Verletzten. Wenn man diese Meldung hört, rechnet man zunächst mit dem Schlimmsten. So ging es offenbar auch den Einsatzkräften, den Veranstaltern und Besuchern des Taucherer Festivals und unserem Kamerateam, das eigentlich vom bunten Treiben beim diesjährigen Ancient Trance Festival berichten wollte.
2: Mehrere Patienten, genau 5 Patienten mit Durchfall und Erbrechen.
3: Uns war eine dynamische Lage und deshalb musste sich darauf vorbereitet werden.
4: Massenanfall von Verletzten, so lautete am Sonntagnachmittag die Alarmierung für die Rettungskräfte in Taucher bei Leipzig. Auf dem dort stattfindenden Ancient Trance Festival sollen mehrere Teilnehmer plötzlich über Brechdurchfall geklagt haben. Rund 15 Menschen waren nach bisherigen Informationen betroffen.
5: Wie die Lage vor Ort aussah und welche Maßnahmen die Einsatzkräfte eingeleitet haben, erklärt René Kollesser, Einsatzleiter der Johanniter Leipzig in Nordsachsen.
2: Also passiert ist heute, dass wir hier angekommen sind und leider schon mehrere Patienten, genau 5 Patienten mit Durchfall und Erbrechen hatten. Wir sind dann auch einige immer mehr hergekommen. Und ja, es war eine unklare Lage für uns und unsere Einsatzkräfte, die hier vor Ort waren, genau 6 Stück, waren dann alle im Einsatz. Dumme waren eben die Übelkeit und das Verbrechen. Und das Problem war, dass hier natürlich, wie es halt immer so ist, haben wir natürlich Patienten, denen geht es einigermaßen doch gut, auch mit der Übelkeit und Erbrechen. Wir hatten aber auch Patienten oder auch Kinder darunter, die eben doch es nicht so gut ging, die einfach eine Infusion bekommen haben von uns, denen dann es wieder besser ging. Aber leider musste man eben auch 3 ins Krankenhaus verbinden, die man hier nicht adäquat versorgen kann.
5: So René Kollesser. Auch Tauchers Bürgermeister Tobias Meyer war vor Ort. Er erklärt, wie die Stadt Taucher den Einsatz erlebt hat.
3: Ich wurde gegen 14 Uhr informiert, dass es eine unübersichtliche Lage gibt mit betroffenen Personen, denen es gesundheitlich nicht gut geht. Ich bin dann gleich hierher gekommen auf das Festivalgelände, habe mir einen Überblick verschafft und konnte sehen, wie die Johanniter, die Festivalleitung, Malteser, aber auch das Deutsche Rote Kreuz gemeinsam beraten haben mit den Ärzten, die vor Ort zusammengezogen wurden, welche Maßnahmen notwendig sind. Und es war eine dynamische Lage und deshalb musste sich darauf vorbereitet werden.
5: Wie es auf dem Festival weiterging, dazu habe ich mit Tauchers Bürgermeister Tobias Meyer gesprochen.
3: Wir haben über das städtische Bauhofgelände und über Absperrung im Partebad haben wir unsere Leitstelle eingerichtet und auch die Versorgungsstation für die Kranken und Betroffenen. Und hier auch ein Dankeschön, wie gesagt, an alle, die hier mitgewirkt haben von Festivalleitung über die große Blaulichtfamilie, aber auch das Partebad. Und wir sind froh, dass es so glimpflich ausgegangen ist und wünschen natürlich allen Betroffenen gute Besserung.
4: Gegen 13:55 wurde deshalb die Schnelleingreiftruppe Taucher der Malteser mit dem Stichwort MANV15 alarmiert. Auch das Deutsche Rote Kreuz war im Einsatz. Die Betroffenen wurden medizinisch versorgt. Vorsorglich sollen die Rettungskräfte außerdem die Zeltplätze auf dem Festivalgelände kontrolliert haben. Nach Informationen von Sachsen Fernsehen soll zudem ein Essensverkaufsstand geschlossen worden sein. Das berichten Kreise der örtlichen Einsatzkräfte. Ob die Beschwerden der Festivalteilnehmer allerdings tatsächlich mit den dort angebotenen Essen zusammenhängen, ist bislang unklar. Einen solchen Zusammenhang konnten die Einsatzkräfte offenbar zunächst nicht bestätigen. Weitere Erkrankte sollen bei den Kontrollen nicht festgestellt worden sein. Der Rettungseinsatz war am Nachmittag offenbar beendet.
1: Bunt, kreativ, aber nur auf Zeit. In 2 leerstehenden Häusern an der Nikolaistraße in Dresden ist mit dem House of Colors ein ungewöhnlicher Kunstort entstanden. Rund 100 Künstler hatten sich beteiligt und selbst ehemalige Bewohner schauten neugierig vorbei.
6: Wir haben hier Menschen, die waren also beim Tag der Anwohner, dann waren sie beim Pre-Opening und heute sind sie schon wieder da.
7: 2 leerstehende Wohnhäuser in der Nikolaistraße in Dresden werden hier für wenige Monate zum Kunstort. Mit dem House of Colors macht das House of Urban Culture in Dresden daraus einen riesigen Experimentierraum.

0: Mit dabei ist auch Geschäftsführerin Ellen Demnitz-Schmidt.
1: Sehr, sehr begeistert. Sehr begeistert auch über die Menge der Menschen, über den Altersdurchschnitt. Also das freut mich ganz besonders. Das ist genau das, was ich eigentlich mir gewünscht habe, dass House of Colors so etwas in Dresden bewirkt. Interesse durch die breite Bevölkerung durch.
0: Über einen Aufruf konnten sich Kreative mit eigenen Vorstellungen für Räume, Wände und Nutzung einbringen und so das Haus Stück für Stück selber mitgestalten. Einer von ihnen ist Veranstaltungsmanager Enrico Suter.
2: Oft ist es so, dass Graffiti-Artists oder Urban-Artists aus diesem Bereich des Tagging kommen, was man so auf der Straße sieht, was die Leute als Schmiererei interpretieren. Und die meisten sich sehr schnell, sehr krass da heraus entwickeln, andere wiederum aber auch ein bisschen genießen, so das Katz-und-Maus-Spiel oder gegen Gentrifizierung oder aus politischen Gründen auch trotzdem weiter auf der Straße zu malen, was wir auch verstehen. Und wir versuchen, ein legales Angebot zu schaffen, wo dann Leute manchmal mit viel Zeit auch krasse, abgefahrene Bilder erarbeiten.
0: Seit März wird hier gemalt, gesprüht und gebaut. Rund 100 Artists haben sich inzwischen beteiligt. Darunter Kreative aus New York und Paris. Newcomer genauso wie erfahrene Künstler. Unter den Gästen sind auch ehemalige Bewohner.
3: Wir waren sehr enttäuscht, dass wir hier raus mussten. Das haben sie gut gemacht, ist.
4: Das muss man gesehen haben. Und Kunst ist was Schönes.
5: Ich finde es so schön. Mein Wohnzimmer sieht gerne anders aus.
6: Ganz toll. Wo sollen die jungen Leute sonst sprühen? Ich finde es ganz toll. Aber ich verstehe auch nicht, warum das Haus abgerissen wird, weil die Wohnungen sind doch eigentlich schön.
7: Wahnsinn. Also man kann sich das, glaube ich, gar nicht vorstellen. Oder beziehungsweise man kann das gar nicht in Worte fassen, wenn man es nicht selber gesehen hat, was so drinnen alles abgeht.
8: Wunderschön. Die Fantasien sind Wahnsinn. Also die Ideen und also sowas Wertvolles, hoffentlich bleibt das erhalten.
0: Damit ist das Projekt auch noch nicht vorbei.
1: Wir werden nach dem Stadtfest, also übernächste Woche, wenn man so will, ab mittwochs und samstags immer öffnen. Das werden wir auch nochmal auf der Homepage und im Social Media veröffentlichen. Also da wird jetzt nicht so großer Bahnhof hier mit Sektempfang und sonst was sein, aber wir werden da sein, auch für Fragen und die Möglichkeit geben, das also intensiv anzuschauen.
0: Das House of Urban Culture plant parallel auch schon die nächsten Projekte.
1: Arena of Styles, eine dreitägige Veranstaltung haben im Weihnachtszirkus. Das ist nochmal ein ganz neuer Höhepunkt, diese Zusammenarbeit. Und wir haben dort die Möglichkeit, also ganz verschiedene Programme zu zeigen, also drei verschiedene Programme an drei Abenden. Da darf man gespannt sein, was das jetzt dann wird.
0: Vom leerstehenden Wohnhaus geht es damit direkt weiter in die Manege. Und die nächste Portion Farbe ist schon fest eingeplant.
9: 100 Kilometer zu Fuß, für die meisten wohl schon in mehreren Tagen eine echte Herausforderung. Ein 17-jähriger Chemnitzer wollte diese Strecke an nur einem Tag schaffen. Am Samstagmorgen startete Nils Künzel am Schlossteich. Vor ihm lagen 50 Runden, viele Stunden und jede Menge Durchhaltevermögen. Am Ende hat er sein großes Ziel tatsächlich erreicht.
10: Chemnitzer Arda Saci. Mit gerade einmal 17 Jahren hat sich der Chemnitzer Nils Künzel eine Herausforderung gestellt, die sich viele kaum vorstellen können. 100 Kilometer in 24 Stunden. Am Samstagmorgen um 6 Uhr startete der Gymnasiast seinen Lauf rund um den Chemnitzer Schlossteich. Sein Ziel? 50 Runden und damit insgesamt 100 Kilometer. Und er hat es geschafft. Um 23.15 Uhr erreichte Nils nach 17 Stunden und 14 Minuten sein Ziel und beendete den 100-Kilometer-Lauf erfolgreich. Seine durchschnittliche Pace lag dabei bei 10 Minuten 21 pro Kilometer. Insgesamt verbrannte der 17-Jährige während der Herausforderung rund 7500 Kilokalorien und verlor nach eigenen Angaben etwa 3,5 Kilogramm Körpergewicht. Inspiriert wurde Nils von seinem großen Vorbild Arda Saci. Der Ultraläufer absolvierte zuletzt einen 600 Kilometer langen Wüstenlauf über 5 Tage. Nils wollte davon ein Sechstel schaffen und dabei vor allem seine eigenen Grenzen austesten. Seit der Corona-Pandemie läuft der 17-Jährige regelmäßig. Gemeinsam mit seinem Vater kommt er auf mittlerweile 40 bis 60 Kilometer pro Woche. Für die 100-Kilometer-Herausforderung hatte er sein Training aber noch einmal deutlich steigern müssen. Am Samstag zählte allerdings nicht die Geschwindigkeit, sondern vor allem das Durchhalten. Für Pausen und ausreichend Verpflegung war gesorgt. Nudeln mit Wurstgulasch, Müsliriegel, Proteinriegel und Laufgels lieferten Energie. Dazu gab es Wasser und Elektrolytgetränke. Unterstützt wurde Nils von drei Freunden, sie halfen bei der Organisation, begleiteten ihn teilweise auf der Strecke und hielten die außergewöhnliche Herausforderung mit der Kamera fest. Auch mental hatte sich der 17-Jährige vorbereitet, wenn die Motivation nachließ, half unter anderem Musik dabei, weiterzumachen. Am Sonntag, einen Tag nach dem Lauf, ging es Nils nach eigenen Angaben bereits wieder gut, die enorme Belastung machte sich dennoch bemerkbar. Normales Laufen fiel ihm noch sehr schwer.
9: Und das war Sachsen aktuell vom heutigen Montag. Ich bedanke mich sehr bei Ihnen und freue mich, wenn Sie auch morgen wieder mit dabei sind. Bis dahin finden Sie wie gewohnt alle wichtigen Meldungen aus dem Freistaat sowie alle Berichte auch in unserer Mediathek unter www.sachsen-fernsehen.de. Mein Team und ich wünschen jetzt noch einen angenehmen Montagabend. Machen Sie es gut und bis morgen.

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0: Ich erkläre das gerne mit einem Bild. Stell dir dein Gehalt wie einen Kuchen vor. Normalerweise isst man ihn komplett auf. Ein Stück für Miete, eins für Einkaufen, eins für Freizeit, eins fürs Sparen. Bei der betrieblichen Altersvorsorge passiert Folgendes: Ein kleines Stück vom Kuchen wird direkt beiseite gelegt, bevor das Finanzamt und die Sozialabgaben zugreifen.
1: Herzlich willkommen zur zweiten Folge von Ivan Petschos Podcast. Ich bin David Hanek. Weiter geht's. Ivan, viele haben die Begriffe betriebliche Altersvorsorge und Entgeltumwandlung schon gehört, aber ehrlich gesagt, die wenigsten wissen genau, was es ist. Kannst du das einfach mal ganz simpel erklären?
0: Sehr gern. Früher endete ja die Lebensarbeitszeit mit 62. Später hat man das erhöht auf 65, heute arbeiten wir bis 67, Tendenz vermutlich steigend. Und irgendwann hat auch die Politik gemerkt, dass die gesetzliche Rente allein im Alter niemals reichen wird. Und genau deshalb gibt es ergänzende Möglichkeiten wie die betriebliche Altersvorsorge. Da geht es nicht darum, ob jemand noch eine Versicherung mehr abschließt, sondern um die Frage, wie kann ich mein Einkommen schon jetzt clever nutzen und mir für später finanzielle Freiheit aufzubauen. Ich erkläre das gerne mit einem Bild. Stell dir dein Gehalt wie einen Kuchen vor. Normalerweise isst man ihn komplett auf. Ein Stück für Miete, eins für Einkaufen, eins für Freizeit, eins fürs Sparen. Bei der betrieblichen Altersvorsorge passiert Folgendes. Ein kleines Stück vom Kuchen wird direkt beiseite gelegt, bevor das Finanzamt und die Sozialabgaben zugreifen. Das heißt, es wird nicht aus dem Netto, sondern direkt aus dem Brutto gespart. Das nennt man Entgeltumwandlung. Ein Teil des monatlichen Gehalts wird für die eigene Vorsorge umgewandelt. Dadurch fallen weniger Steuern und Sozialabgaben an. Und am Ende merkt man im Netto gar nicht so viel von der Abgabe. Und das Beste dabei ist, der Arbeitgeber gibt auch noch etwas dazu. Und so entsteht eine zusätzliche Rente neben der gesetzlichen. Kurz gesagt, heute ein kleines Stück vom Kuchen wegzulegen, damit man später im Leben 2.0 nicht mit einem Krümel dasteht.
1: Leben 2.0 klingt viel cooler als Altersvorsorge oder Rente. Und eigentlich klingt ja doch schon alles sehr logisch und einleuchtend. Aber wenn es so einfach ist, warum machen es dann nicht einfach alle?
0: Genau das ist die spannende Frage. In der Praxis stoße ich immer wieder auf dieselben Antworten. Und die haben irgendwie gar nichts mit der tatsächlichen Funktionsweise der Entgeltumwandlung zu tun, sondern entstehen schon viel weiter vorne. Mitarbeiter sagen zum Beispiel, ich will keine Beratung. Oder ich habe schon anderweitig vorgesorgt. Oder irgendwie ist mir das zu unflexibel. Oder das mache ich später mal.
1: Und wie schauen die Arbeitgeber auf das Thema?
0: Auch da wiederholen sich die Aussagen. Typisch sind Sätze wie, wir bieten das nicht aktiv an. Wer will, kann ja von sich aus fragen. Oder, meine Leute wollen das eh nicht. Da entscheidet quasi der Chef mal fix für seine Mitarbeitenden. Oder, wir haben gerade keine Zeit, es gibt andere wichtige Prioritäten. Oder, naja, es klingt gut, aber so richtig ist der richtige.

0: Zeitpunkt jetzt nicht. Oder meine Leute sind eh zu alt. Das lohnt sich für die gar nicht mehr.
1: Und dann?
0: Tja, genau da setze ich an. Denn hinter all diesen Antworten stecken oft Mythen, Stammtischparolen oder schlichtweg gesundes Halbwissen.
1: Was meinst du mit Mythen?
0: Zum Beispiel gibt es diesen Mythos. Am Ende muss ich die BAV sowieso versteuern. Ja, das stimmt, aber mal ehrlich, das gilt in Deutschland für jede Kapitalanlage. Ob Zinsen, Dividenden oder Kursgewinne, alles wird versteuert. Der Unterschied ist, bei der BAV spare ich über Jahrzehnte Steuern und Sozialabgaben auf meinen hohen Arbeitnehmersteuersatz. Und später, wenn die Rente ausgezahlt wird, liegt mein Steuersatz in der Regel deutlich niedriger. Das ist also ein klarer Vorteil. Oder der Mythos, wenn ich BAV mache, schrumpft meine gesetzliche Rente. Ja, ein bisschen. Aber was bedeutet das real? Das lässt sich für jeden individuell genau berechnen. Und in allen Fällen, die ich kenne, ist der kleine Verlust durch die zusätzliche BAV-Rente mehr als ausgeglichen. Dazu kommt, dass bei der gesetzlichen Rente die Beiträge nicht in einen Topf gehen, auf denen dein Name steht, so wie bei der BAV. Und weißt du, was eigentlich der wichtigste Punkt ist? Es sind gar nicht nur die Mythen oder Stammtischargumente, die Mitarbeitende zurückhalten. Es ist dieser blinde Fleck. In Deutschland gibt es einfach das Thema finanzielle Bildung nicht. Weder in der Schule, noch in der Ausbildung, noch im Studium. Die erste gesetzliche Renteninformation bekommt man mit 27 und bis dahin hatte man noch nie Kontakt zu dem Thema. Und wenn die Renteninformation dann einmal im Jahr im Briefkasten liegt, machen die Menschen zwei Löcher rein, heften sie ab und schauen sie gar nicht an. Sie wissen aus den Medien, dass es hinten eng werden könnte, aber sie haben das für sich ganz persönlich noch gar nicht registriert, weil das ja auch noch so weit in der Zukunft liegt. Und genau deshalb lehnen viele eine Beratung ab, weil sie das Problem noch gar nicht als ihr eigenes erkennen. Und wer sucht schon eine Lösung für ein Problem, das ihm überhaupt nicht bewusst ist?
1: Spannender Ansatz, den ich so noch nie gehört habe. Und wie kann man das vielleicht heilen?
0: Durch meinen 20-Minuten-Impulsvortrag zur finanziellen Bildung. Den kann der Arbeitgeber seinen Mitarbeitenden schenken, zum Beispiel im Rahmen eines Teammeetings. Wir schauen uns gemeinsam das Thema gesetzliche Rentenversicherung an. Wie funktioniert eigentlich das Umlageverfahren? Warum reicht ein gutes Gehalt nicht automatisch für eine gute Rente? Was ist ein Entgeltpunkt? Ach so, und hä, die Rente wird auch nochmal versteuert? Und wie viel weniger ist denn die gesetzliche Nettorente im Vergleich zum heutigen Nettogehalt, an das sich ja jeder gewöhnt? Danach gibt es Aha-Effekte, lange Gesichter und vor allem den Wunsch nach einer Lösung. Dann wollen nämlich die Mitarbeitenden von sich aus aktiv etwas tun.
1: Das heißt, am Ende haben doch beide Seiten etwas davon, oder? Was denn genauer?
0: Ja, der Mehrwert für Mitarbeitende ist ganz klar. Sie verstehen endlich, was sie erwartet und sie können selbstbestimmt handeln. Sie schaffen sich Sicherheit und Perspektive für ihr Leben 2.0 und sie nutzen für ihre Beiträge clever ihr Bruttogehalt und nicht mehr ihr Netto wie bei anderen Themen. Denn die Immobilie, die Themen Gold oder Krypto oder normale Lebens- und Rentenversicherungen werden immer vom Nettogehalt bespart. Und sie behalten natürlich auch ihre Daseinsberechtigung. Das heißt, es geht hier nicht um entweder oder, sondern vielmehr um sowohl als auch. Und für den Arbeitgeber bedeutet es, seine Mitarbeitenden fühlen sich wertgeschätzt. Er gewinnt und bindet gute Leute, gerade im Fachkräftemangel, ein Riesenvorteil. Und er zeigt Verantwortung, ohne dass es mit großen Kosten verbunden sein muss, wenn er das nicht ausdrücklich möchte. Und es gibt noch einen wichtigen Punkt. Der Arbeitgeber ist ohnehin verpflichtet, mindestens 15% des umgewandelten Entgeltes als Zuschuss an den Mitarbeiter weiterzugeben. Viele nutzen das aber auch als Chance und legen bewusst

0: noch eine Schippe drauf.
1: Warum?
0: Weil eine klassische Gehaltserhöhung von 100 Euro beim Mitarbeiter kaum ankommt. Nach Steuern und Sozialabgaben bleiben vielleicht 30 oder 40 Euro mehr im Netto. Wenn derselbe Betrag hingegen in die BAV fließt, hat der Mitarbeiter den vollen Effekt für später. Ein Kunde von mir hatte zum Beispiel ein sehr starkes Jahr 2024 und volle Auftragsbücher für 2025. Und er hat einfach entschieden, dass er jeden einzelnen Mitarbeiter an diesem Erfolg teilhaben lassen möchte und hat gesagt, jeder bekommt 100 Euro arbeitgeberfinanziert in die BAV jeden Monat. Für die Mitarbeitenden war das wie ein Geschenk. Und es hat echte Begeisterung ausgelöst. Und das Betriebsrentenstärkungsgesetz schreibt ja auch vor, jeder Mitarbeiter hat ein Recht auf Beratung zur Entgeltumwandlung. Das betrifft übrigens auch Minijobber und Werkstudenten, sobald sie rentenversicherungspflichtig sind. Natürlich muss man die Beiträge dort verhältnismäßig betrachten, aber auch wenn ein Werkstudent noch nie eine Renteninformation gesehen hat, dann gibt ihm der Impulsvortrag auf jeden Fall ein erstes Gefühl für das Thema und allein dieser Erkenntnisgewinn ist schon wertvoll.
1: Du hast vorhin Mitarbeitende und Arbeitgeber erwähnt. Aber wie ist es eigentlich bei Geschäftsführern, gerade bei einer GmbH?
0: Sehr gute Frage. Für Gesellschafter, Geschäftsführer einer GmbH gilt oft eine Besonderheit. Nach dem sogenannten Statusfeststellungsverfahren haben manche eine Art Zwitterstellung. Steuerrechtlich sind sie angestellt, sozialversicherungsrechtlich aber selbstständig. Dadurch sind sie häufig von der gesetzlichen Rentenversicherung befreit. Und was passiert dann? Viele zahlen gar nichts mehr in die gesetzliche Rente ein, zogen aber auch nicht weiter vor. Und das ist auf Dauer natürlich keine Lösung, denn wenn ich nichts mehr einzahle, heißt das auch, dass ich im Alter nicht abgesichert bin. Gerade für GmbH-Geschäftsführer ist die BAV deshalb besonders spannend. Sie nutzen in der Regel den Höchstbeitrag zur Entgeltumwandlung. Das kann man sogar im Gesellschaftervertrag festlegen. Der Effekt ist enorm und sollte immer als erste Säule gedacht werden. Für Einzelunternehmer ist es leider nicht möglich. Und auch bei einer GmbH und Co. KG muss man genau prüfen, unter welchen Bedingungen das funktioniert. Aber Fakt bleibt, wer aus der gesetzlichen Rente raus ist, muss sich aktiv um Alternativen kümmern, sonst bleibt am Ende nichts übrig.
1: Viele Arbeitgeber fürchten den Aufwand und machen den ersten Schritt nie. Wie argumentierst du hier und läuft das praktisch?
0: Ganz einfach. Ich vergleiche das mit einem Arztbesuch. Erst kommt die Anamnese. Was ist dem Kunden wichtig? Und was sprach bisher dagegen? Was wurde vielleicht schon probiert? Und was gibt es vielleicht schon? Wie viele machen bereits mit? Und womit könnte eine niedrige Durchdringungsquote zusammenhängen? Soll es über die 15% hinaus auch einen höheren Zuschuss geben? Und welches Budget ist überhaupt da? Dann setzen wir den Prozess einmal sauber auf, mit Struktur und Know-how. Auf Wunsch starten wir mit meinem 20-minütigen Impuls zur finanziellen Bildung, um überhaupt erstmal Bewusstsein und Gesprächsbereitschaft im Team zu erzeugen. Und danach läuft vieles automatisch, weil die Wiedervorlagen bei mir liegen. Der Arbeitgeber muss mir nur einmal im Monat kurz melden, wer ist neu, wer geht, wann enden die Probezeiten. Alles andere erledige ich.
1: Und du gehst nicht nur zu großen Firmen, oder?
0: Nein, im Gegenteil. Die großen Generalagenturen stürzen sich auf Konzerne. Ich habe mich auf kleine und mittelständige Betriebe spezialisiert. Ingenieurbüros, IT-Firmen, Praxen wie Zahnarztpraxen oder Ergo- und Physiotherapien, Handwerk. Am liebsten bis zu 50 Mitarbeitern. Genau dort, wo die Großen oft nicht hingehen. Ich nehme mir Zeit, erkläre jedem die gesetzliche Renteninformation, beantworte jede individuelle Frage und hole wirklich alle ab.
1: Heißt das, am Ende profitieren beide Seiten?
0: Absolut. Für Mitarbeitende bedeutet es, sie schaffen sich Sicherheit, Klarheit und eine echte Perspektive für ihr Leben 2.0. Sie verstehen endlich, was sie erwartet und können aktiv gestalten, statt später überrascht zu werden. Für Arbeitgeber heißt es, sie zeigen Verantwortung, binden ihre Leute.

0: Wir werden älter und die gesetzliche Rente allein wird niemals reichen. Deshalb informiert euch, stellt eure Fragen, nutzt die Möglichkeiten. Und das gilt ausdrücklich auch für ganz kleine Betriebe mit 2, 3, 4 oder 5 Mitarbeitenden. Gerade da höre ich oft, ach, das lohnt sich für uns nicht. Aber das stimmt nicht. Auch diese Teams haben das Recht, Entgelt umzuwandeln. Und für die Mitarbeitenden macht es einen Riesenunterschied, ob sie später nur von der gesetzlichen Rente leben müssen oder sich zusätzlich aus ihrem Bruttogehalt noch etwas aufgebaut haben. Am Ende geht es nicht um Unternehmensgröße, sondern darum, dass jeder Einzelne seine Zukunft selbst in die Hand nimmt. Und dass Arbeitgeber zeigen, egal wie groß oder wie klein wir sind, unsere Leute sind uns wichtig.
1: Vielen Dank fürs Zuschauen. Lass gerne ein Like da und kommentiere, wenn dir was dazu einfällt. Wir sind über jedes Engagement dankbar. Schalte gerne wieder rein. Nächstes Mal wird es sehr, sehr spannend. Darum geht es darum, wie man die Gesundheit der eigenen Mitarbeiter stärken kann. Mach's gut. Bis dann. Ciao.

0: Luchse, heimliche Waldbewohner mit Samtpfoten, eleganten Pinselohren und wachem Blick. Vor allem in der Dunkelheit aktiv und sehr scheu bleiben die Einzelgänger dem Menschen meist verborgen. Dass diese Tiere durch Sachsens Wälder streifen, vor 2024 war das eine Seltenheit. Nach über 300 Jahren sollen die charismatischen Katzen dauerhaft in den Freistaat zurückkehren. Im Erzgebirge werden Karpatenluchse aus verschiedenen Herkünften wieder angesiedelt. Die eleganten Vierbeiner finden in den ausgedehnten Waldgebieten optimale Bedingungen. Sie sollen hier eine neue Population begründen. Das neue Vorkommen vernetzt die bestehenden in Deutschland und Europa, stärkt die genetische Vielfalt und trägt zum Erhalt der Art bei. Hierfür kommen Nachzuchten aus europäischen Zoos nach Sachsen. Die Tiere werden gezielt auf ein Leben in der Natur vorbereitet. Sie leben in großen, waldähnlichen Anlagen, haben kaum Kontakt zu Menschen und bekommen Wildfleisch. Zudem finden Wesenstests statt, mit denen geprüft wird, ob sie scheu genug für ein Leben in Freiheit sind. Der erste im Freistaat ausgebildete Luchs wurde in einem Gehege in Thüringen geboren. Juno wurde im März 2024 bei Eibenstock in den Wald entlassen. Außerdem werden Luchse aus der Schweiz ins Erzgebirge umgesiedelt. Die Wildfänge durchlaufen vor ihrer Auswilderung ausführliche Gesundheitschecks. Nova bestand alle Tests und kam ebenfalls im März 2024 nach Sachsen.
1: Das ist schon eine sehr große Freude, wenn man erlebt, dass der lange Plan jetzt einen aktiven stattgefunden hat und der erste Luchs so gesund und munter in seinen Lebensraum hineingesprungen ist.
0: Nach Juno und Nova wurden 2024 mit tatkräftiger Unterstützung vom Staatsbetrieb Sachsenforst drei weitere Luchse in Sachsen ausgewildert. Alva, ein Wildfang aus der Schweiz, Chapo aus einem Zoo in Bayern und Anton, eine Nachzucht aus Belgien. Damit war der erste Meilenstein der Wiederansiedlung geschafft. Diese ist nicht nur für Sachsen, sondern für die gesamte europäische Luchspopulation von großer Bedeutung. Der Luchs ist streng geschützt und nach wie vor selten. Derzeit gibt es in Deutschland nur im Harz, im Bayerischen und im Pfälzerwald Vorkommen mit regelmäßigem Nachwuchs. Diese Bestände sind klein und liegen weit voneinander entfernt. Da die Weibchen kaum wandern und nur wenige Jungtiere bekommen, besteht zwischen den Beständen kaum Austausch. Dies führt zu Krankheiten, Inzucht und auf lange Sicht zum Aussterben der Art.

0: Um den Luchs zu unterstützen, sind weitere Vorkommen nötig, die zwischen den bestehenden liegen. Deshalb werden derzeit nicht nur in Sachsen, sondern auch in Thüringen und Baden-Württemberg Tiere ausgewildert. So erhöhen sich die Chancen, dass die Katzen zwischen den Populationen wandern. Nicht nur in Deutschland, auch in Europa liegen die Luchsbestände weit auseinander. Auch hier finden Auswilderungen statt, um die Art langfristig zu erhalten. Das Erzgebirge mit seiner zentralen Lage kann dabei einen Trittstein zwischen Ost und West bilden. Wie es den Neuankömmlingen in Sachsen geht, wird durch ein kontinuierliches Monitoring überwacht. Alle Tiere tragen GPS-Halsbänder. So erhält das Projektteam Einblick in ihre Aktivitäten. Die Wildfänge Nova und Alva erkundeten nach ihrer Ankunft großräumig das Erzgebirge bis nach Tschechien. Im Laufe der Zeit beschränkten sie sich auf Gebiete, die 200 bis 300 Quadratkilometer groß waren. Das ist für Luchse typisch. Die Nachzuchten Juno, Chapo und Anton waren zunächst kleinräumiger unterwegs, weiteten ihren Aktionskreis aber nach und nach aus. Straßen stellen bei den Wanderungen die größte Gefahr dar. Anton wurde dies im November 2024 zum Verhängnis. Er wurde überfahren. Das Projektteam untersucht auch das Jagdverhalten. Die großen Katzen jagen hauptsächlich Rehe. An einem Riss frisst ein Luchs mehrere Tage. Dies wird auch an den GPS-Daten deutlich. Der Luchs kehrt immer wieder zur selben Stelle zurück.
1: Der Riss müsste hier drin liegen, wenn sie einen hatte. Und ich kriege sie nicht rein. Das heißt, sie liegt nicht mehr in der Nähe des Risses. Sonst müsste ich sie jetzt deutlich hören.
0: Wenn der Luchs die Stelle verlassen hat, kann das Projektteam den Riss suchen.
2: Ich hab den Riss!
0: Nova und Alva, die erfahrenen Wildfänge, haben sofort nach ihrer Ankunft Rehe gejagt. Ungefähr eines pro Woche. Juno, Chapo und Anton, die Nachzuchten, erbeuteten zunächst kleinere Tiere wie Hasen und Füchse. Nach kurzer Zeit wurden auch sie erfolgreiche Rehjäger. Mit der Anwesenheit der Luchse wird die natürliche Wechselwirkung zwischen Jäger und Gejagtem wiederhergestellt. Die Reste der erbeuteten Tiere verbleiben im Wald und werden von anderen Tieren verwertet. Übergriffe auf Nutztiere können nicht gänzlich ausgeschlossen werden, sind aber sehr selten. Das zeigte sich beispielsweise in den letzten 20 Jahren in Ostbayern. Hier verursachten 30 bis 50 Luchse etwa 3 Übergriffe pro Jahr. Tierhalter in Sachsen können sich kostenlos beraten lassen und für den Schutz von Schafen, Ziegen und Gatterwild eine Förderung erhalten. Nutztierrisse können kompensiert werden, wenn bestimmte Vorgaben eingehalten wurden. Für Fragen rund um das Thema Luchs ist der Riedelhof bei Markneukirchen ein erster Anlaufpunkt. Die Informationsstelle organisiert unter anderem Veranstaltungen für Klein und Groß und vermittelt Kontakte.
3: Wir bekommen sehr viele positive Rückmeldungen. Der Luchs wird begrüßt als Rückkehrer in unsere Wälder. Er genießt ein sehr hohes Ansehen und mich persönlich macht das sehr glücklich zu sehen, dass der Luchs hier so gut aufgenommen wird.
0: Die Tourismusregion Erzgebirge kann von den charismatischen Pinselohren profitieren. Der Harz ist seit etwa 25 Jahren Luchsregion. Hier wurde erkannt, dass die großen Katzen ein Besuchermagnet sind und das Thema in zahlreichen touristischen Angeboten umgesetzt. Mit Erfolg. Für mehr als die Hälfte der Touristen ist der Luchs ein bedeutender Grund für ihre Reise. Eine der äußerst scheuen Katzen im Wald zu beobachten, ist unwahrscheinlich. Mit seinen feinen Sinnen nimmt der Luchs Menschen wahr, bevor diese ihn entdecken, und geht ihnen aus dem Weg. Um den Tieren auf die Spur zu kommen, verwendet das Projektteam zusätzlich zur GPS-Beobachtung Kamerafallen. Bereits seit 2008 sind diese im Einsatz, um durchwandernde Luchse nachzuweisen.
4: Guck mal! Hey, krass!
3: Cool.
0: Bei der Betreuung der Wildkameras leistet ein Netzwerk ehrenamtlicher Luchserfasser wertvolle Arbeit. Hierzu zählen unter anderem Jäger, Förster und Naturschützer.
2: Es ist für uns wirklich total wichtig, dass wir diese Fotos von den Wildkameras von den Jägern auch bekommen. Und wir sind da sehr dankbar, dass das so gut klappt hier im Gebiet. Ah ja.
4: Boah, so ein schönes.
0: Auf den Fotos lassen sich die Tiere anhand ihrer Fleckenmuster identifizieren. Es sind auch Rückschlüsse auf den Gesundheitszustand möglich. Wenn die GPS-Halsbänder, wie geplant, nach mehreren Monaten abfallen, wird die Population vor allem über Wildkameras beobachtet. Luchse verraten ihre Anwesenheit auch durch Rufe oder Spuren, zum Beispiel im Schnee. Hinweise aus der Bevölkerung nimmt das Projektteam gern entgegen und wertet sie aus. Da die Tiere Grenzen überschreiten, werden auch in Tschechien Daten gesammelt. Alle Informationen zusammen ergeben ein umfassendes Bild vom Zustand der Luchspopulation. Diese soll noch wachsen. In den kommenden Jahren sind weitere Auswilderungen vorgesehen. Zudem besteht die Hoffnung auf Nachwuchs. Nur wenn dies gelingt, kann der Luchs langfristig in Sachsen wieder heimisch werden. Das ist das Ziel des Projekts Rehlings Sachsen.

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2: Hallo und herzlich willkommen zu einer neuen Ausgabe der Regionalzeit am 10. August. Heute mit allen Themen rund um das Lausitzer Seenland. Manchmal lohnt es sich eben, an alten Häusern festzuhalten. Zwei Gebäude in Hoyerswerda sollten eigentlich verschwinden, doch jetzt bekommen sie stattdessen eine ziemlich teure Verjüngungskur. Und wer künftig dort wohnen möchte, kann sich schon jetzt ins Spiel bringen.
3: Was eigentlich mit dem Abriss enden sollte, wird jetzt zu einem Millionenprojekt. Zwei leerstehende Häuser im Wohnkomplex 1 der Hoyerswerda Neustadt bleiben erhalten und werden für rund 14 Millionen Euro komplett saniert. Den Anfang macht 2027 das Gebäude in der Günther-Peters-Straße. Anschließend soll die Sanierung des Hauses in der Brigitte-Reimann-Straße folgen. Beide Gebäude werden dabei grundlegend modernisiert, unter anderem mit neuen Aufzügen, Balkonen, Heizungs- und Sanitäranlagen, Elektroarbeiten, neuen Böden und einer energetischen Sanierung der Fassaden. Auch die Wohnungsgrundrisse werden angepasst. 2 bis 4 Wohnungen sollen künftig rollstuhlgerecht gestaltet sein. Insgesamt entstehen nach dem Umbau wieder zahlreiche moderne und bezahlbare Wohnungen. Die Netto-Kaltmiete soll maximal 7,50 Euro pro Quadratmeter betragen. Für die Finanzierung erhält die Wohnungsgesellschaft Hoyerswerda 6,5 Millionen Euro aus einem Förderprogramm von Bund und Land. Weitere Mittel kommen über einen Kredit und aus dem eigenen Haushalt. Wer Interesse an einer der Wohnungen hat, kann sich bereits ab sofort informieren und als künftiger Mieter vormerken lassen. Mit den neuen Wohnungen wächst allerdings auch der Parkplatzbedarf. Deshalb sind hinter den beiden Häusern 2 Tiefgaragen geplant. Für die Bewohner gibt es zudem direkte Wege vom Stellplatz ins Gebäude, über das Kellergeschoss und den Aufzug teilweise auch barrierearm. So soll zusätzlicher Parkdruck aufgefangen werden. Damit bekommt der Wohnkomplex 1 nicht nur neue Wohnungen, sondern auch eine deutlich andere Perspektive.
4: In der Senftenberger Straße fand am letzten Samstag eine besondere Festveranstaltung statt. Im Mittelpunkt stand und steht das Trachtenhaus Jatzwauk, die älteste Trachtenschneiderei der Region. Seit der Gründung vor 100 Jahren, also im Jahr 1926, bewahrt der Familienbetrieb das sorbische Brauchtum. Heute führt die Urenkelin Kirsten Böhme das Erbe fort und schlägt dabei die Brücke zur Moderne. Am Samstag nutzten viele Gäste die Gelegenheit, tief in die sorbische Geschichte einzutauchen, historische Stoffe zu bestaunen und zu erleben, wie Tradition zukunftsfähig bleibt. 100 Jahre Trachtenhaus Jatzwauk, 100 Jahre gelebte sorbische Kultur und Brauchtum. Wir fragten die Urenkelin des Gründers, hat der Verein eine Zukunft?
5: Naja, das ist eine gute Frage. Ich werde mich üben, in der Kunst Dinge abzugeben. Und ich freue mich natürlich auch ganz sehr, dass jetzt junge Leute mit dabei sind, weil ohne die gäbe es das Sommerfest gar nicht. Wir hätten also gefeiert 100 Jahre Trachtenhaus und wir hätten gefeiert 35 Jahre Regionalkulturverein als Träger des Trachtenhauses. Aber dann kamen die jungen Leute, vor allen Dingen von Drasta Digital, und die haben gesagt, hä, was feiern wir überhaupt? Wir feiern, dass es weitergeht. Und das ist so eine schöne Synthese jetzt zwischen den verschiedenen Generationen, die also jetzt hier alle dran arbeiten, dass die Trachten live, also noch an der Nähmaschine, richtig ordentlich genäht werden oder eben virtuell geschneidert werden mit 3D-Programmen.
4: Bei den rund einstündigen Rundgängen konnten Besucher nicht nur Einblicke in die Trachtenschatzkammer, in die Herstellungsprozesse und auf historische Bilder genießen, es wurde auch mit einem Mythos aufgeräumt, nämlich, dass sorbische Männer Röcke tragen.
5: Das ist ein Mythos, ja.

0: eine Legende, dass Männer sorbische Röcke, also dass sorbische Männer Röcke tragen würden, so wie Schotten, mit nichts drunter. Das stimmt nicht. Sie haben ihre guten Anzugshosen drunter und borgen sich ihre Blaudruck, also die Blaudruckschürzen ihrer Jonna, weil die so praktisch sind. Und die haben durch das geglättet, durch die geglättete Oberfläche so eine Art Lotus-Effekt. Und da perlt das Bier ab oder die Biersuppe oder die Hochzeitssuppe. Und deswegen haben die sich das umgebunden, um ihre guten Sachen zu schützen, wenn sie bedient haben auf den Hochzeitstafeln.
1: Der Blick in die Zukunft zeigt, die sorbische Tradition in Hoyerswerda lebt nicht nur von ihrer Geschichte, sondern von ihrer Wandlungsfähigkeit. Mit Mut zur Innovation ist die sorbische Kultur offenbar bestens für die nächsten 100 Jahre gerüstet. Weitere Informationen zu den Öffnungszeiten und künftige Sonderführungen finden Interessierte auf der Webseite des Trachtenhauses.
2: Die Stadt Lauter erhält 2,5 Millionen Euro Städtebauförderung. Staatsministerin Regina Kraushaar übergab vor wenigen Tagen den Förderbescheid für das Programm Lebendige Zentren. Insgesamt sind bis 2040 rund 9,7 Millionen Euro für die Entwicklung der neuen Mitte in Lauter vorgesehen. Als erste Projekte sind ab 2027 die energetische Sanierung des Feuerwehrgebäudes und des Vereinsgebäudes am Sportplatz geplant. 2029 soll ein Jugendfreizeitort und der Geh- und Radweg an der Mittelstraße entstehen. Zwischen 2033 und 2035 ist die energetische Sanierung der Grundschule Hans Koppi vorgesehen. Die Lausitzer Füchse und der Eissport Weißwasser starten am 28. und 29. August gemeinsam in die neue Saison. Am Freitag wird zunächst die neue Profimannschaft vorgestellt, bevor die Füchse gegen den polnischen Vizemeister GKS Katowice antreten. Am Samstag steht der erste Kids Day der Saison auf dem Programm. Kinder können dabei selbst erste Erfahrungen auf dem Eis sammeln. Ergänzt wird der Tag unter anderem durch ein öffentliches Showtraining der Füchse und weitere Nachwuchsspiele.
3: Ob kleiner Vorgarten oder großes Grundstück, die NABU-Ortsgruppen Hoyerswerda und Lauter suchen in diesem Jahr wieder die insektenfreundlichsten Gärten der Region. Bereits zum fünften Mal sind Gartenbesitzer aus Hoyerswerda, Lauter und Umgebung eingeladen, ihre naturnahen grünen Oasen vorzustellen. Im Mittelpunkt stehen Gärten, die Wildbienen, Schmetterlingen und anderen Insekten einen wertvollen Lebensraum bieten. Mit dem Wettbewerb möchte der NABU zeigen, dass schon kleine Veränderungen einen wichtigen Beitrag zum Erhalt der Artenvielfalt leisten können.
4: Ja, wir haben bereits zum fünften Mal dieses Jahr einen Wettbewerb ausgerufen für den insektenfreundlichsten Garten. Und dort möchten wir eigentlich auch zeigen, den Menschen, dass man auch mit einem ganz kleinen Stückchen Flecken Erde, den man zur Verfügung hat, etwas für Artenvielfalt und Biodiversität machen kann. Dass man also nicht einen riesigen Park benötigt, sondern es reicht in einem kleinen Garten wirklich für Insekten ein paar heimische Blühpflanzen, ein paar wilde Ecken, Trinkmöglichkeiten und ähnliches anzulegen.
5: Also für einen insektenfreundlichen Garten gibt es verschiedene Kriterien, die so erfüllt sein sollten, damit wirklich die Insekten sich wohlfühlen und auch bleiben. Fängt halt an mit, dass man dem ganzen Jahr einfach über Blühpflanzen hat, die nicht nur das Hauptinsekt, sondern jetzt auch die Verpuppung, also sprich halt die Raupe oder ähnliches, dann also die vorherigen Stadien, dann ja mit versorgen, genau, also Futterpflanzen. Dann geht es weiter über halt Pflanzen das ganze Jahr über, dass man guckt, dass halt immer etwas blüht, dass auch dort die Insekten immer eine Nahrungsquelle haben. Dann verschiedene Unterschlupfmöglichkeiten, wo also Eiablage einfach stattfinden kann oder auch die Überwinterung. Sprich dann halt in Form von Totholzecken, von wilden Ecken, von Steinhaufen.
4: Ja, im Prinzip geht es auch um die heimischen Pflanzen. Genau, heimische Pflanzen. Dass man also nicht jetzt auch, man kann auch zum Beispiel auf seinem Balkon etwas dafür tun, eben mal nicht mit Geranien und Petunien arbeiten, sondern sich heimische Wildstauden, Staudenbeete anzulegen. Und diese sind meistens viel pflegeleichter, es muss nicht so viel gegossen werden, weil sie sich einfach mit diesem Klima hier auch identifizieren können.
3: Mitmachen ist noch bis zum 30. August möglich. Dafür genügt ein Foto des Gartens zusammen mit den Kontaktdaten per E-Mail an den NABU. Den Gewinnern winken Pflanzengutscheine einer Hoyerswerda Baumschule. Wer seinen Garten

0: noch insektenfreundlicher gestalten möchte, sollte auf heimische Blühpflanzen setzen, wilde Ecken stehen lassen oder Totholz und Steinhaufen als Rückzugsort für Tiere schaffen. Schon mit wenigen Maßnahmen kann jeder Garten zu einem wertvollen Lebensraum für die heimische Tierwelt werden.
1: Im Spremberger Ortsteil Kantorf hat offiziell die Renaturierung des Wiesenteichs begonnen. Das Gewässer wird bis weit ins kommende Jahr entschlammt und ökologisch aufgewertet. Geplant sind unter anderem neue Flach- und Tiefwasserzonen, Inseln als geschützte Brutplätze für Vögel sowie Maßnahmen zur Förderung der Artenvielfalt und zum Wasserrückhalt. Für Bürgermeisterin Christine Herntier geht damit ein lang vorbereitetes Vorhaben in die Umsetzung, nachdem über Jahrzehnte um Fördermittel und die Realisierung gerungen worden war. Auch der Kreisanglerverein begrüßt den Baustart und hofft, das Gebiet künftig wieder stärker nutzen zu können. Die Kosten von rund 4,3 Millionen Euro werden vollständig vom Bund und dem Land Brandenburg getragen.
2: Die Zukunft des Volkshauses in Weißwasser ist weiterhin ungewiss. Seit einem verheerenden Brand 2019 steht es leer. Das Feuer zerstörte große Teile des denkmalgeschützten Gebäudes und hinterließ eine markante Ruine. Seitdem wird immer wieder über die Zukunft des traditionsreichen Hauses diskutiert. Einen neuen Sachstand kann die Stadt derzeit jedoch nicht vermelden. Erst mit einem rechtskräftigen Haushalt und der Bereitstellung von Planungsgeldern können die nächsten Schritte eingeleitet werden. Nach dem integrierten Stadtentwicklungskonzept 2035 und den Beschlüssen des Stadtrates soll das Volkshaus erhalten und saniert werden. Darüber besteht Einigkeit. Auch die Diplomarbeit einer Architekturstudentin spielte bei den Überlegungen eine Rolle. Voraussetzungen dafür sind ein mit dem Stadtrat abgestimmtes Nutzungskonzept sowie ein wirtschaftliches Betreibungsmodell. Anschließend sollen die ersten Planungsleistungen europaweit ausgeschrieben werden. Diese bilden die Grundlage für mögliche Fördermittelanträge, beispielsweise im Rahmen des Strukturwandels.
0: Der Tag der Natur hat seine erfolgreiche Entwicklung fortgesetzt. Zur inzwischen dritten Auflage lockte die Veranstaltung wieder zahlreiche Familien und Naturinteressierte nach Schwarzkollen. An vielen Mitmachstationen konnten die Besucher heimische Tiere und Pflanzen entdecken, Insektenhotels bauen, Gesteine bearbeiten oder Greifvögel und Reptilien aus nächster Nähe erleben.
3: Insgesamt sind auf unserer Erde ungefähr 4000 Schlangenarten bekannt. Das sind immer wachsen. Und jetzt gucken wir uns mal an.
0: Ziel des Projekts ist, Natur- und Umweltbildung für Groß und Klein erlebbar zu machen. Ins Leben gerufen wurde der Tag der Natur von Julia Übigau, gemeinsam damals mit der Volkshochschule Hoyerswerda im Rahmen der grünen VHS. Heute ist sie mit ihrem eigenen Projekt Mrs. Hopp selbstständig, bleibt der Veranstaltung aber weiterhin als Hauptorganisatorin treu.
4: Wir sind erst weit über 800 bis 1000 erwachsene Personen zuzüglich aller Kinder. Wir hatten letztes Jahr 1600, wir werden dieses Jahr bei 2400 ungefähr landen, 800 mehr. Wenn ich überlege, dass wir angefangen haben mit 400 Leuten und ganz klein und dass da der Falkner wirklich noch hinten bei dem Kleinkino Platz hatte, was er heute überhaupt nicht mehr gereicht hätte, bin ich sehr zufrieden. Es gibt noch so ein paar Aussteller, die ich für nächstes Jahr unbedingt gerne mit dabei hätte. Ich denke vor allen Dingen an die Abendstunden auch, vielleicht mal einen Tag vorher schon abends. Ich denke an Fledermäuse, ich denke an Nachtfalter, ich denke an all die Tiere, die man nur im Dunkeln sieht, vielleicht auch eine Wärmebildkamera etc. oder eine Nachtwanderung. Und wenn ich das aber rechtzeitig ankündige, liebäugle ich noch mit dem Thema Wasser, mit Fischen. Also lasst euch überraschen.
0: Unterstützt wurde der Aktionstag erneut von der Ostsächsischen Sparkasse Dresden, die das Natur- und Bildungsprojekt als Hauptsponsor fördert. So soll der Tag der Natur auch in Zukunft Familien für Umwelt und Artenschutz begeistern.
1: Medienberichten zufolge hat das Hanseatische Oberlandesgericht Hamburg 7 Mitglieder und einen Unterstützer der rechtsextremen Terrorgruppe Letzte Verteidigungswelle zu Haftstrafen zwischen 1,5 und 5 Jahren verurteilt. Das Gericht stufte die Gruppierung erstmals als terroristische Vereinigung ein. Die Verurteilten sollen unter anderem für den Brandanschlag auf das Kulturhaus Kultberg in Altdöbern verantwortlich sein. Zudem soll die Gruppe einen Anschlag auf eine Flüchtlingsunterkunft in Senftenberg geplant haben. Die Urteile sind aktuell noch nicht rechtskräftig. Die mutmaßlichen Täter können noch in Revision gehen.

0: Der Batteriehersteller Altec hat seine beiden geplanten Großprojekte im Industriepark Schwarze Pumpe gestoppt. Medienberichten zufolge werden damals sowohl die Produktion von Siluminar-Anodenmaterialien als auch das CERenergy-Batterieprojekt nicht weiter verfolgt. Hunderte geplante Arbeitsplätze entstehen damit nicht. Als Grund nennt das Unternehmen fehlende Investoren und ausbleibende Finanzierungspartner. Die beiden erworbenen Grundstücke sollen an die Gemeinde Spreetal zurückgehen. An der Entwicklungsstrategie des Industrieparks wolle man aber dennoch festhalten. Die Stadt Senftenberg ist ab sofort über die bundesweite Behördennummer 115 erreichbar. Bürgerinnen und Bürger können dort montags bis freitags von 8 bis 18 Uhr Fragen zu Verwaltungsangelegenheiten stellen. Kann ein Anliegen nicht direkt geklärt werden, wird es an die zuständige Stelle weitergeleitet. Mit der Einführung der 115 will die Stadt den Kontakt zur Verwaltung vereinfachen und den Weg zur richtigen Ansprechperson verkürzen.
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2: Wie fühlt sich eigentlich ein Segelflug ohne Motor an? Unsere Kollegin Janine hat es bei den Schnuppertagen des Aeroclubs Hoyerswerda in Naht selbst ausprobiert. Einen Tag lang war sie hinter den Kulissen unterwegs, hat mit Piloten und Vereinsmitgliedern gesprochen und die Lausitz aus einer ganz besonderen Perspektive erlebt.
3: Liebe Zuschauer, wir wollen heute hoch hinaus bei der Lausitzwelle. Wir sind heute in Naht auf dem Flugplatz bei Hoyerswerda und es sei so viel verraten, es wird wirklich hoch.
4: Und jetzt entsprechend startet das Flugzeug
3: und wird hochgezogen. Wow, aber das geht ganz schön schnell. Spannend. Aufregend.
5: Ohlala.
3: Das ist ja irre. Ich nehme sie einfach mit. Auf geht's.

0: Wer schon immer mal wissen wollte, wie sich Segelfliegen eigentlich anfühlt, ist in Naht genau richtig. Bei den Schnuppertagen kann jeder einen Blick hinter die Kulissen werfen. Und genau das habe ich auch gemacht. Wie beginnt ein typischer Flugtag hier in Naht?
1: Also der Flugtag bei uns beginnt früh um 9 mit den Briefingen. Da versammeln sich alle, die am Tag da sind. Und dann wird im Prinzip durchgesprochen, wer den Tag was fliegerisch vorhat. Also muss ja entschieden werden, Flugzeuge werden benötigt. Bei der Ausbildung wird darüber gesprochen, was jetzt geflogen wird, ob die Schüler Start- und Landung üben oder Thermik fliegen wollen. Da entscheidet sich ja dann, wie viel Windschatz, wie viel F-Schatz wir machen. Ja, und dann nach dem Briefing, wenn alle Fragen geklärt sind, räumen wir gemeinsam die Flugzeuge raus, die Technik, was gebraucht wird, bereiten alles gemeinsam vor und dann geht es im Prinzip los, dass die ersten Piloten sich ins Flugzeug setzen und starten.
2: Wenn jetzt jemand da draußen Lust hat, einfach mal hier vorbeizukommen, wie kann ich mich an euch wenden?
1: Also das Allereinfachste ist uns eine kurze E-Mail schreiben, beziehungsweise sind auch alle Infos auf unserer Homepage zu finden. Wir bieten im Jahr mehrere Schnuppertage an, beziehungsweise die Woche haben wir ja auch unsere Schnupperwoche, um den Leuten einfach mal einen Blick zu geben, was so zum Flugplatz dazugehört, um eben zu zeigen, dass es auch doch ein bisschen Arbeit macht, aber viel, viel Spaß und man in dem Fliegen auch noch sehr viel anderes dazu lernt.
2: Wie lange machst du das hier persönlich schon?
1: Ich habe angefangen 2008.
2: Und so lange fliegst du auch schon?
1: So lange fliege ich schon, ja.
0: Na dann kann ja nichts schiefgehen. René wird heute nämlich mein Pilot sein. Vorher erklärt mir Luis, Vorstandsmitglied im Aeroclub, wie so ein Segelflugzeug funktioniert und aufgebaut ist.
3: Hier vorne ist das Instrumentenbrett, was wir haben. Quasi hier zeigt unsere Geschwindigkeit an. Die können wir noch danach im Flug. Dann haben wir hier ein Variometer. Das Variometer zeigt quasi unsere Veränderung zu unserer umgehenden Luftmasse an. Also das zeigt uns an, wenn wir steigen oder wenn wir sinken. Den Höhengewinn sehen wir am Ende auch mit dem Höhenmesser. Der hier rechts ist, der zeigt uns quasi an die Höhe, die wir haben. Dann kommen wir zu den Steuerorganen. Mhm. Das Wichtigste ist eigentlich unser Steuerknüppel.
2: Ja.
3: Du kannst ihn mal selber einfach mal nehmen.
2: Okay.
3: Wenn du den jetzt mal da vorne drückst, dann geht quasi das Höhen oder was ganz hinten ist, bewegt sich.
2: Ist das hier hinten nur zum Füße abstützen?
3: Nicht zum Füße abstützen. Dort bewegen wir quasi das Seitenruder.
2: Ah, oha.
3: Genau.
2: Uiuiui, ist ganz schön viel Verantwortung.
3: Genau, quasi.
0: Wie gut, dass ich mich da beruhigt auf die Jungs verlassen kann.

0: Was ist denn deine prägendste Erinnerung in deiner Flugkarriere?
1: Die erste Sache sind quasi gerade eine Ausbildung, wenn man quasi erstmal alleine fliegt, sprich, das ist quasi eine Ausbildung, man macht sehr, sehr viele Starts gemeinsam mit dem Fluglehrer und irgendwann ist man ja dann so weit, dass dann entsprechend alle Voraussetzungen erfüllt sind und der Fluglehrer aussteigt. Und das ist quasi immer so ein prägendes Erlebnis, dass man quasi das erste Mal alleine fliegt, der Fluglehrer steigt aus und man fliegt einmal selber alleine. Das sind auf jeden Fall so immer gerade in der Fliegerkarriere so die wirklich so ein Erlebnis, was man dann hat, wenn man das erste Mal selber das eigene Flugzeug steuert.
0: Ab wie vielen Jahren kann ich den Schein hier machen?
1: Genau, quasi die Segelflugausbildung kann man mit 14 Jahren beginnen und umständlich vielleicht sogar mit 13, aber normalerweise mit 14 Jahren kann man die Ausbildung zum Segelflieger beginnen und selbst mit 16 kann man sogar schon Lizenz erwerben. Das ist das Mindestalter für Lizenz. Noch kein Auto fahren, noch keine sonstigen Sachen, aber eine Segelflieger-Lizenz darf man dann schon erwerben.
0: Langsam wird es ernst. Für mich geht es jetzt gleich zum ersten Mal mit einem Segelflugzeug in die Luft. Kurz davor treffe ich noch Benjamin. Er startet in wenigen Sekunden in ein längeres Abenteuer als ich.
2: Ja.
0: Wie lange machst du das schon?
2: Seit 30 Jahren fast.
0: Oh, ernsthaft? Und hast du deine Ausbildung hier gemacht, oder?
2: Ja, hier gemacht, dann angefangen, Hobby zum Beruf gemacht, bin beim Militär geflogen und dann jetzt bei der Lufthansa. Was ich vorhabe, ja, ich habe vor, heute insgesamt ein Dreieck zu fliegen. Also, wenn man sich das auf der Karte vorstellt, erst in Richtung Polen, dann in Polen nach Norden und dann südlich von Berlin bis nach Westen relativ weit und dann wieder zurück. Das wären dann insgesamt 500 Kilometer.
0: Wow! Dann
2: ja, sehr
0: guten
2: schön.
0: Flug, wie sagt man?
2: Vielen Dank.
0: Ne? Und
2: ja, guten Flug.
0: Vielleicht sehen wir uns dann später nochmal. Und dann geht's auch für mich in die Luft. Jetzt gibt's kein Zurück mehr.

kein Motorengeräusch, nur der Wind. Genau das macht den Reiz des Segelfliegens aus. Und plötzlich wirkt die Lausitz von oben irgendwie ganz anders.

0: Also das war ein absolutes Erlebnis, absolut empfehlenswert. Kommt alle mal hierher, wenn ihr das könnt. Es muss jeder mal mitgemacht haben. Ich muss jetzt erstmal wieder den Boden. Super, vielen Dank, René.
1: Ob als kurzer Schnupperflug oder mit dem Traum vom Flugschein. In Naht kann jeder einen ersten Schritt in die Welt des Segelfliegens wagen. Und wer einmal lautlos über die Lausitz geschwebt ist, nimmt garantiert mehr mit nach Hause als nur schöne Erinnerungen.
2: Das war's mit der heutigen Regionalzeit am Montag. Auf lautswelle.de gibt es alles kostenlos zum Nachlesen und Nachanschauen. Morgen geht's an dieser Stelle weiter mit der Regionalzeit, dann mit allen Themen rund um das Oberlauzer Bergland. Bis dahin, machen Sie es gut, auf Wiedersehen.
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Ein ganz herzliches Willkommen Ihnen, liebe Zuschauerinnen und Zuschauer, in der neuen Woche am Montagabend hier bei 04 Plus. Ich hoffe, Sie sind gut gestartet, denn wir starten jetzt mit unserem Programm. Und zwar mit dem Sommerinterview des Brandisser Bürgermeisters Anno Jesse.

0: Liebe Zuschauer, bei bester Sommerlaune begrüße ich Sie zum Sommerinterview in Brandis im neu eröffneten Ratskeller. Dazu, nee, Sie begrüßen mich ja eigentlich hier
1: Ich
0: in
1: wollte gerade sagen,
0: Ihrem neuen
1: also Sie dürfen das
0: Hingucker,
1: gerne
0: den Sie haben.
1: übernehmen.
0: Vielen Dank. Ich begrüße Sie in Ihrem Ratskeller in der Stadt Brandis
1: Bin
0: zum
1: sehr gerne gekommen.
0: Sommerinterview. Das freut mich. Im vergangenen Jahr waren wir ja hier noch eine Etage weiter unten auf der Baustelle und jetzt ist der
1: Genau.
0: Ratskeller ja, wie man hier so sieht, kaum wieder zu erkennen. Und es wurde auch die Eröffnung mit einem Stadt- und Lesefest gefeiert. Zuvor gab es einen exklusiven Rahmen und man hat Ihnen durchaus angemerkt, dass Sie sehr stolz waren, was hier so entstanden ist, was auch der Stadtrat damals für eine Entscheidung getroffen hat. Können Sie uns da noch mal mitnehmen, was so das Besondere an dieser Entscheidung damals auch war?
1: Es ist das älteste profane Haus. Das allein ist ja etwas Besonderes. Und es gab über viele, viele Jahre keine Lösung oder nicht mal den Ansatz einer Lösung. Es verfiel immer mehr. Es war ja noch in Nutzung nach der Wende. Es wurde aber nichts mehr gemacht. Der letzte Pächter ist dann auch mal rausgegangen aus dem Gebäude. Es verfiel. Es fiel in andere Hände, in private Hände, das Haus. Aber es gab keine Perspektive für das Haus, weil das auch nicht jemand war, der von hier war, sondern vielleicht nur als Investment das gesehen hat. Aber dann passierte nichts. Und insofern war es ein langer Prozess. Auch ein Entscheidungsprozess, auf den wir im Nachgang sehr stolz sein können, zu sagen, wir holen die Verantwortung wieder zurück in die Kommune. Es ist das wichtigste Haus neben der Kirche am Marktplatz. Es hat eine strategisch wichtige Funktion und wir können dieses Haus nicht verfallen lassen. Und auch wenn uns damals noch überhaupt nicht klar war, mit welchen Mitteln und in welcher Größenordnung wir überhaupt hier etwas stemmen können, war wichtig, eine Grundsatzentscheidung zu treffen, wir übernehmen die Verantwortung.
0: Trotz
1: Und
0: großem Risiko.
1: trotz großem Risiko, ein denkmalgeschütztes Haus birgt ja per se erstmal in sich Risiken und zu einem Zeitpunkt, wo wir noch nicht mal eine Finanzierung hatten, noch keine Förderkulisse, sowieso. Aber letztendlich geht es ja in Politik, auch in Stadtpolitik, darum, Probleme zu identifizieren und diese anzugehen und sie nicht wegzuschieben. Also die Probleme werden nicht gelöst durch Nichtstun und das ist ein Beispiel dafür. Und ich habe es versucht auch ein bisschen zu erläutern in meiner Eröffnungsrede, dass das für mich auch ein Beispiel für gute Stadtpolitik ist, nicht von der Verwaltung, nicht vom Bürgermeister, sondern wirklich vom ganzen Stadtrat her, eine Entscheidung zu sagen, wir übernehmen die Verantwortung, wir bekommen als Verwaltung den Auftrag, auch nach Finanzierungslösungen zu suchen, haben wir dann gefunden über die Städtebauförderung und am Ende über einen sehr langen Zeitraum, ja, also allein der Bau von der beginnend mit der Planung hat ja fast 10 Jahre gedauert, sind wir jetzt an dem Punkt angekommen, dass das älteste profane Haus saniert worden ist, dass wir stolz sein können. Und als das Lesefest war und die Menschen hier reingeströmt sind an dem Wochenende, hat man das auch gesehen in den Gesichtern, das Staunen, ja, und aber auch der Stolz, wow, so ein schönes Gebäude zu haben, mit einer so vernünftigen Nutzung, die wir hier auch haben. Unten die Bibliothek, hier der Ratssaal, der sich anbietet, nicht nur für Politik. Im Moment ist es probeweise schon so bestuhlt wie für den Stadtrat, sondern auch für hochwertige Veranstaltungen, Konzerte, wie wir sie ja auch gemacht haben während des Stadtfestes mit den Lesungen oder während der Eröffnung mit dem mit den Bläsern, die hier Kammermusik gespielt haben. Also unglaublich viel ist hier möglich, unglaublich viel ist hier geschafft.

0: worden und da können wir schon stolz sein und ich bin es auf jeden Fall.
1: Wie geht es jetzt hier auch weiter? Dort ist noch ein Haus nebenan, was jetzt
0: Ja.
1: hinter der Mauer verschwunden ist.
0: Ja, so ist es mitunter. Es hat sich auch dort die Gelegenheit geboten, nachdem es im Übrigen mal kommunal war und die Kommune es abgestoßen hat, für relativ wenig Geld, dass der Investor es hat auch nur liegen lassen als eine Immobilie, als Wertanlage möglicherweise. Aber nach Gesprächen wurde auch deutlich, dass er überhaupt kein Interesse hat, da irgendwas draus zu machen. Und wir sind dann übereingekommen, ihm das wieder zurückzukaufen, damit wir das Gesamtensemble hier entwickeln können. Weil Sie kennen die Bibliothek, Sie waren ja unten gewesen, denke ich mal schon. Sie hat ungefähr die Größenordnung, wie sie auch bei der Schule war. Das ist in Ordnung, das passt auch.
1: Sieht aber ganz anders
0: Sieht
1: aus.
0: ganz anders aus, viel schöner und viel mehr Möglichkeiten natürlich auch, viel heller und viel kühler im Sommer. Dort ist richtig schöne Temperatur im Gegensatz zu den Containern. Aber es ist nicht übermäßig groß und wir geben der Bibliothek dann die Möglichkeit für zusätzliche Räume, wenn vielleicht mal Klassen kommen oder Gruppen Workshops machen wollen, irgendwie, dass wir dort Räumlichkeiten haben, Meetingrooms machen können, dass wir auch einen Sozialraum in der Küche dort noch haben, damit im Grunde genommen die Bibliothek mehr Möglichkeiten hat, ihre Angebote anzubieten, zu bespielen, mehr Möglichkeiten hat zu atmen, sage ich jetzt mal. Und darüber hinaus, die oberen Stockwerke bieten sich noch an, vielleicht für Vereine, für eine Heimatstube, für weiß ich was. Aber auch da ging es darum, wir haben die Möglichkeit, das zu entwickeln, gemeinsam mit diesem Haus. Nutzen wir diese Möglichkeit oder nicht? Und da hat der Stadtrat gesagt, zu dem Zeitpunkt, ja, das macht Sinn, das im Gesamtkonzept hier zu betrachten. Und ich bin froh, dass es so ist. Da wird es jetzt noch ungefähr ein Jahr dauern. Wichtig war der erste Teil hier, dass die Bibliothek einziehen konnte, dass wir diesen tollen Raum hier nutzen können. Und der Rest entwickelt sich dann im nächsten Jahr.
1: Da sind wir auf jeden Fall gespannt und werden den Bauprozess sicherlich auch wieder begleiten.
0: Das würde mich freuen.
1: Zur Eröffnung sind Sie auf den Umgang miteinander in schwierigen Zeiten eingegangen. Sie sprachen von Zeiten, in denen Krise großgeschrieben wird und auch Polarisierung zunimmt und auch Vertrauen schwindet. Wie blicken Sie da aktuell auf die gesellschaftlichen Entwicklungen?
0: Sie haben mich gut zusammengefasst. Das ist genau das, was ich wahrnehme. Das ist nicht gut. Ich glaube, dass solche Entscheidungen wie zum Beispiel dieses Haus hier zu kaufen, so ein Grundkonsens und so ein Commitment, Gutes für die Stadt zu schaffen und einen Konsens auch zu finden im Stadtrat. Und ich glaube, die Entscheidung war damals einstimmig. Da habe ich große Zweifel, ob wir dazu heutzutage in der Lage wären.
1: Weil
0: Einerseits,
1: doch politische, parteipolitische
0: ja, weil
1: Hintergründe sind.
0: Parteipolitik eine größere Rolle spielt, weil das Instrumentalisieren von Themen eine größere Rolle spielt. Mitunter geht es gar nicht um das eine Thema, sondern eher um was anderes im Hintergrund, wo man möglicherweise auch einer Verwaltung, einen Bürgermeister, nur weil er das Parteibuch nicht hat, was man selber hat, den Erfolg nicht gönnt. Also dieses Orientieren am obersten Interesse, wofür man verpflichtet ist oder verpflichtet wird, auch als Stadtrat, für das Wohl der Stadt zu agieren. Das war klarer, würde ich schon sagen, behaupte ich jetzt einfach mal so, noch vor 5, 6 Jahren. Ich denke auch an unser Leitbild. Das war ein sehr aufwendiger Prozess, sehr straight, sehr schnell gemacht, innerhalb von weniger als einem Jahr, über Fokusgruppen, über Bürgerversammlungen, wie auch immer,
1: Wo der Ratskeller auch schon
0: wo
1: seinen
0: der Reizkeller
1: Punkt
0: schon ein
1: gefunden hat.
0: wichtiges Thema war, wo klar definiert worden sind, was sind Probleme, was sind Handlungserfordernisse, was sind Maßnahmen, um diese Probleme zu lösen. Es ist einstimmig beschlossen worden, nicht denkbar heutzutage, nicht denkbar. Und mindestens kommt ein Argument, es ist nicht finanzierbar. Da ist ja vielleicht was dran, aber man sieht an dem Problem der finanziellen Ausstattung ist was dran. Aber man sieht ja am Ratskeller, wenn ich ein vernünftiges Konzept habe, ein gutes Konzept habe, finden sich Wege. Auch wenn die finanzielle Ausstattung der Kommunen desolat ist, würde ich das auch für heute noch behaupten. Wenn ein gutes Konzept da ist, finden sich Mittel und Wege und Ressourcen, es umzusetzen. Aber dazu muss die Bereitschaft und der Konsens im Vorfeld da sein. Und das, glaube ich, ist deutlich schwieriger zu erreichen. Und das hat was mit der Polarisierung zu tun, es hat was mit der Instrumentalisierung zu tun, es hat was mit einer allgemeinen Stimmung in der Gesellschaft zu tun, die sehr von Emotionen geleitet ist. habe ich so das Gefühl. Vielleicht war es früher Optimismus und Zuversicht. Man glaubt an Fortschritt. Ich bin ja Sozialdemokrat, das ist ein großes Versprechen gewesen. Das bricht weg. Man glaubt an das Bessere, man glaubt an die Gestaltungsfähigkeit hin zu einer guten Zukunft. Heute ist es doch eher Pessimismus, es ist eher Wut, Zorn, die Emotion, die tragend ist. Und das ist nicht gut für eine Gesellschaft insgesamt und für eine Stadtgesellschaft genauso wenig. Und da bin ich tatsächlich, wie soll ich sagen, also pessimistisch vielleicht der falsche Ausdruck, aber das nehme ich sehr kritisch zur Kenntnis und bin, ja, ich sehe das mit Sorge. Vielleicht ist das der richtige Ausdruck.
1: Wo lässt sich da auf kommunaler Ebene ansetzen, um das Miteinander wieder mehr zu fördern?
0: Sehr gute Frage. Ich war gestern bei einem Workshop des Wurzener Landes. Wurzener Landes, ja, so sagt man. Da ging es um Bürgerbeteiligung. Eingeladen waren auch Kollegen wie Frau Konrad oder Herr Mayer aus Taucher, die berichtet haben über Bürgerbeteiligung und ob das ein Ansatz sein kann. Da haben wir genau über diese Themen auch gesprochen. Möglichkeiten schaffen, dass so Dinge wie Selbstwirksamkeit erfahrbar wird für die Bürgerschaft, kann ein Aspekt sein. Er allein ist es nicht, das muss man sagen. Aber es kann ein Aspekt sein. Und wenn ich an unsere Mitmachstadt denke, die ganz klein ist, wo 10 bis 15 Leute regelmäßig kommen, alle 2 Monate, aber einfach zusammenkommen und sagen, ich habe die Idee, wer unterstützt mich? Und wir Verwaltung sagen, ja, wir geben und unterstützen euch bei formellen Dingen, damit ihr euch damit nicht belasten müsst. Das könnte sowas sein, weil dann
1: Das
0: wird
1: Bürgerbudget zum Beispiel
0: zum
1: auch.
0: Beispiel das Bürgerbudget, dass man sieht, ich kann mich einbringen, wenn ich konstruktiv bin. Das kann etwas sein. Gegen den großen Trend bewirkt das aber auch nicht so viel, ist mein Gefühl, weil was wir hier oder auch in Naunhof, können wir ja nehmen, die Kollegin, an tollen Bürgerbeteiligungsprojekten macht, von Gesprächen über Fokusgruppen und weiß ich, was alles dort läuft. Und wenn man trotzdem sieht, wie grundsätzlich negativ die gesellschaftliche Stimmung ist, dann bin ich ein bisschen skeptisch, ob das das einzige Instrument ist. Es kann etwas abfedern, gerade im Lokalen, weil im Lokalen sehe ich natürlich, wenn ich einen Schritt gehe, dass es etwas bewirkt. Aber die große Skepsis kommt ja eher übergeordnet. Man ist frustriert auf die vermeintlich große Politik. Man hat Erwartungshaltung an die große Politik, die aber auch nicht erfüllbar ist. Es ist ja auch kein Pizzadienst, in dem ich sage, so soll es sein und so wird geliefert. Es hat also auch was mit meiner Erwartungshaltung zu tun, wo etwas schief läuft. Es hat wiederum viel mit sozialen Medien zu tun. Es hat viel mit Wegbrechen von Institutionen zu tun. Früher gab es diese Gemeinschaften, ob es die Dorfkneipe war, ob sie Kirchen waren, ob es vielleicht Gewerkschaften waren, Vereine waren, wo man auch, sagen wir mal, gesellschaftlich miteinander vernünftig umgegangen ist. Heute sind es die sozialen Medien, in denen ich mich leicht verliere und bestärkt werde in meinen oft negativen Emotionen. Das ist gefährlich für unsere Gesellschaft, für das gesellschaftliche Miteinander, für die Demokratie. Ich bin also eher mit Sorge und kritisch. Aber immer wieder den Apfelbaum pflanzen, egal in welcher Zeit, ne?
1: Immer
0: Gemäß
1: wieder
0: Luther, ne?
1: weiter versuchen. Was wünschen Sie sich da, außer den Apfelbäumen zu pflanzen, auch von der Stadtgesellschaft im Umgang mit kommunaler Politik? Hier sind einige Stühle frei, dass zum Beispiel Stadtratssitzungen besser besucht werden.
0: Ja, die werden ja super toll besucht, wenn so ein kritisches Thema ist wie Windkraft. Da war es ja proppevoll. Da hätten wir auch in die Mehrzweckhalle ja gehen können. Bei der Einwohnerversammlung sind wir es ja. Aber vielleicht auch kontinuierlich mal dabei zu sein, damit man auch sieht, unter welchen Zwängen Stadtpolitik ist, wenn man mal die Finanzen sieht. Wir würden ja gerne dies und jenes und alles noch machen und die Straße sanieren. Wenn man mal kontinuierlich dabei ist und sieht, in welchen Zwängen wir sind, wie wir abwägen müssen, Prioritäten setzen, damit wir die wenigen Möglichkeiten der freiwilligen Leistung, zum Beispiel im Sozialen, in der Jugendarbeit noch bereitstellen können. Wenn dieses Verständnis vielleicht dadurch vermittelt würde, würde auch schon viel geholfen werden, weil nur zu sagen, ich will das und wenn ihr das nicht macht, seid ihr doof, dann wähle ich halt die anderen oder ich bin total destruktiv, das hilft uns natürlich nicht weiter.
1: Kein
0: Also das ist ein
1: langfristiger Blick.
0: Aspekt sicherlich. Und dann vielleicht, es gibt immer viele Initiativen und Möglichkeiten und so viele gute Beispiele an Menschen hier auch in der Stadtgesellschaft, die bereit sind, für sich im kleinen Bereich Verantwortung zu übernehmen und die immer Unterstützung auch von uns finden, wo denn die Unterstützung benötigt wird. Und das ist sehr, sehr leicht. das zu bekommen. Also nicht nur auf der Couch zu Hause bei einem Chips und Bier zu sitzen und zu meckern, sondern sich einzubringen. Das wäre so mein Wunsch und mein Appell.
1: Unabhängig von der Eröffnung vom Ratskeller, wenn wir so auf die letzten 7 Monate und wenige Tage blicken, worauf sind Sie in diesem Jahr besonders stolz?

0: Einen so zufrieden, dass man eben doch was bewirken kann und dass die Stadt sich weiterentwickelt bei ganz zentralen Dingen, aber auch bei kleinen Dingen. Wenn ich an die Mitmachstadt jetzt denke, die jetzt 10 Jahre schon feiern konnte in diesem Jahr, und wir haben mal eine Auflistung gemacht an den Dingen, die wir alle geschaffen haben. Das sind so viele kleine Sachen, die man gar nicht mehr wahrnimmt, die selbstverständlich sind. Von mir ist ein Bienenhotel in Borcher am Albrechtshainer See, ist eine Kleinigkeit, aber das ist wichtig, und die Beschilderung und der Beachvolleyballplatz und was es alles so ist, dass dieses Engagement da, das macht mich schon stolz und durchaus auch zufrieden. Und vielleicht ein Aspekt, der mich besonders so gefreut hat: Es kommt die spontane Chance, gemeinschaftlich etwas zu tun, weil der NDR bei uns anfragt. Mit Frühlingserwachen, davon spreche ich. Und ganz viele Menschen sind dabei und schaffen was Tolles. Ganz spontan, war überhaupt nicht geplant, war strategisch gar nicht eingesteuert, sondern ging es darum, sagen wir ja oder nein. Wir haben ja gesagt. Ich war noch ein bisschen skeptisch. Mein Bürgermeister, Frau Schmee, hat gesagt: Herr Jesse, vielleicht gibt es so viele gute Leute hier in Brandes, das kriegen wir geruppt. Und wir haben es geruppt bekommen. Wir haben nicht den ersten Preis gemacht, das war gar nicht wichtig, aber welche Menschen dort zusammengekommen sind, angepackt haben, gewerkelt haben mit einem guten Ergebnis, das war schon ein tolles Erlebnis in den letzten 7 Monaten, das einen bewegt und auch emotional durchaus berührt und auch wieder verstärkt, dran zu bleiben, weiterzumachen.
1: Gab es dagegen auch Entscheidungen, die schwieriger waren als anfangs erwartet?
0: Infrastrukturprojekte sind immer schwierig, aber daran, das ist nicht überraschend, das müssen wir zur Kenntnis nehmen, ist vielleicht ein Teil des Problems. So enttäuscht bin ich ein bisschen über die Idee, dass dort nicht weiter dran geblieben wird, was die Bahnstrecke nach Trebsen angeht. Das muss ich immer so sagen. Es gibt Gutachten, die sich dafür aussprechen, dort weiterzumachen. Aber da wird nicht vom Landrat, der uns da sehr unterstützt, aber von anderer Stelle wirklich sehr geblockt. Was wir heißt jetzt mein Kollege Stefan Müller und ich hier überhaupt nicht nachvollziehen können. Das ist enttäuschend. Und was tatsächlich auch ein bisschen, sagen wir mal, desillusionierend ist, sind, dass so Projekte auch im Paterland sich so ewig ziehen. Das hat aber gar nichts mit den Kollegen und mit den Kommunen zu tun. Paterland Mobil, da geht es um Netzinfrastruktur. Da sind wir abhängig von der Mitnetz, und kommen dort nur in Tippelschritten weiter. Tatsächlich, jetzt haben wir mal auf ganz hoher Ebene versucht, uns zu connecten. Ich will nicht sagen Druck aufgebaut, aber tatsächlich versucht, die Netzwerke, die wir haben, anzuspitzen. Jetzt passiert tatsächlich auch was, aber das ist ein Schneckentempo dort. Das ist sehr enttäuschend, weil es ein ganz, ganz tolles Projekt ist. Und es kommt nicht entscheidend weiter, weil uns andere dort ein Stück weit hängen lassen, was das Weiterbearbeiten angeht. Das ist ein bisschen frustrierend, muss ich sagen. Ich komme ja aus der freien Wirtschaft. Wenn wir dort Vorhaben hatten, dann ging das, nachdem wir gesagt haben, es geht los, geht's los. Es war klar, da passiert irgendwas. Und das ist natürlich eine andere Kultur. Das muss man irgendwo akzeptieren. Aber mitunter hemmt uns die Bürokratie hier dermaßen, das macht dann keinen Spaß.
1: Spaß hat man auf jeden Fall unten in der Bibliothek, wie
0: Oh
1: wir im
0: ja.
1: Hintergrund etwas hören. Es
0: Ja.
1: scheint auch, dass das mit den Mitgliedszahlen auch vorangegangen ist, jetzt so in den
0: Also
1: ersten
0: das hat
1: Wochen.
0: einen enormen Push gegeben, das muss man echt sagen. Also nicht nur, dass jetzt die Menschen begeistert sind, wenn sie in diese neue Bibliothek kommen. Wir haben in der ganz kurzen Zeit, das sind ja glaube ich noch nicht mal 2 Monate jetzt, 60 Neuanmeldungen. Ich habe extra mal
1: Das
0: nachgefragt.
1: ist viel.
0: Allein zu dem Stadt- und
1: Ja.
0: Lesefest waren es glaube ich schon über 20 oder knapp 30 gewesen. Das ist echt viel. Wir haben ungefähr 600 aktive Nutzer und insgesamt 900. Also das ist schon eine ganz gute Zahl, finde ich. Also das gibt der Bibliothek einen Push. Das motiviert natürlich auch die beiden Mitarbeiterinnen, die eine ganz tolle Arbeit leisten. Und das wird auch so anerkannt von der Bevölkerung. Also ich kriege da viel gute Zuschrift und möchte das an dieser Stelle auch wirklich deutlich sagen, mich auch bedanken bei den beiden für das Engagement, was sie dort bringen. Das muss natürlich dann auch zusammenpassen. Die Infrastruktur, die äußeren Rahmenbedingungen sind top jetzt. werden ja auch Lesungen hier veranstaltet. Zum Tag des Denkmals wird eine erste Lesung sein. Dann kommt die Weinlese. Ich glaube, am 10.12. wird die sein. Sie werden das hier auch nutzen und wir werden auch andere Veranstaltungen hier machen. Nee, also das ist für die Bibliothek ist das der Haupttreffer Lottogewinn.

0: Das ist ja
1: Lange
0: deutlich.
1: erwartet, ne? Ich weiß, jetzt endlich vollzogen.
0: Was aber durchaus auch ein deutliches Zeichen von der Stadt ist, da der Erhalt der Bibliothek ja nicht unbedingt zu den Pflichtaufgaben einer Stadt gehört und die finanziellen Ressourcen werden immer geringer. Wie geht man da in diesem Spannungsfeld um?
1: Ja, das ist eine gute Frage. Da bleibe ich mal optimistisch. Wenn wir klug und strategisch priorisieren, dann wird es uns auch gelingen, die Dinge weiter am Leben zu erhalten, die uns wichtig sind. Wir brauchen ja nicht über die Pflichtaufgaben sprechen, die müssen wir machen. Aber es sind die freiwilligen Arbeiten, da gehört Kultur dazu, auch wenn es einen Fassungsstatus ja inzwischen hat, aber leider nicht in dem Sinne, dass es finanziell ausgestattet wird. Aber die Bibo gehört dazu und sie steht nicht zur Disposition. Wir haben zum Glück bei den ganzen Vergaben, und wir wollen ja mit der Bibo noch mehr machen, Open Library. Wir sind technisch hier super aufgestellt. Jetzt kommt bald die Bücherbox, wo man 24/7 seine Bücher abholen und abgeben kann. Also wir verstehen ja die Bibo tatsächlich auch nicht im Sinne, wie sie immer war, sondern wenn sie entwickeln sie technisch weiter. Wir verstehen sie als dritter Ort. Das ist uns wichtig und da wird es uns auch gelingen, die Haushaltsmittel bereitzustellen. Genauso, ich hatte es ja schon angedeutet, was Jugendarbeit angeht, Sozialarbeit, das ist uns wichtig. In Brandes und da gibt es eine ganz, ganz starke Mehrheit und das werden wir hoffentlich auch hinkriegen. Wir sind ja in den Haushaltsberatungen gerade, da bin ich aber sehr zuversichtlich. Das ist ganz oben auf der Priorität. Es wird uns gelingen.
0: Das wäre ein Wunsch, den Sie sich bestimmt bis Jahresende noch erfüllen möchten, wenn wir so auf die nächsten Monate blicken und zum Ende des Jahres. Was wollen Sie bis dahin noch erreicht haben?
1: Es sind gar nicht die großen Ziele jetzt, sondern wirklich hier kontinuierlich weitermachen. Diese großen Bauprojekte natürlich, das wird dort ungefähr in der Zeit bleiben. Wir wollen ja das Kulturhaus im Frühjahr nächsten Jahres eröffnen. Die Oberschule, der Erweiterungsbau soll auch Anfang des Jahres fertig werden, spätestens natürlich dann zum Halbjahreswechsel. Der Haushalt muss aufgestellt werden, aber da sind wir schon eher im Tagesgeschäft. Also ich würde mir natürlich oder wünsche mir und wünsche nicht nur, sondern sind auch ganz straight am Arbeiten, dass wir diesen Ort hier als einen besonderen machen, was auch die Veranstaltung angeht. Wir haben ja über das politische Klima vorhin kurz gesprochen. Es ist ja schon fast metaphorisch hier. Wir haben unten die Bibliothek als Haus des Wissens. Wir haben hier die Stadtpolitik. Das ist eine, wie ich finde, eine ganz tolle Verbindung, das Wissen und der politische Diskurs auf Basis von Evidenz und Wissen hier oben stattfindet, ist ja für mich ein unglaublich starkes Symbol. Und ich würde das gerne natürlich auch für hochwertige Veranstaltungen hier nutzen. Und ich kann sagen, ganz exklusiv kann ich Ihnen das sagen, das haben wir noch gar nicht veröffentlicht. Ich habe eine Vereinbarung mit der Hochschule der Künste Mendelssohn-Bartholdy in Leipzig, dass wir einmal pro Quartal, also die ersten vier Konzerte stehen schon fest, mit der Hochschule ja Konzerte anbieten werden. Im Oktober, ich glaube, es ist der 29., ein Donnerstag müsste das sein, wird das erste Konzert stattfinden mit Studierenden der Hochschule. Es ist wirklich eine Kooperation und ein Versuch. Ich hoffe, dass das gut angenommen wird, wo wirklich sehr hochwertige Kammermusik hier stattfinden kann. Junge Künstler im alten Ratskeller ist so der Arbeit. Titel, den wir haben. Wie gesagt, vier Konzerte sind abgesichert. Ich bin dabei gerade, würde gerne auch eine Gesprächsreihe eröffnen mit zu gesellschaftlichen Themen, nicht zu tagespolitischen Themen, aber doch zu gesellschaftlichen Themen. Auch das, was wir eingangs vielleicht diskutiert haben, mit vielleicht renommierten, anerkannten Experten, die was vortragen, dann diskutiert man darüber. Also das wird so das Ziel sein, wie gesagt, mit dem musikalischen vereinbar, also mit der Hochschule sind wir, habe ich ja einen Sack und Tüten, wenn man so möchte. Das andere würde ich auch noch gerne aufsetzen, vielleicht gelingt es noch in diesem Jahr so, mit einem Vortrag, einer Vortragsreihe. Das wünsche ich mir, das ist so mein persönliches Ziel noch. Das andere ist Tagesgeschäft, gehört dazu, wird gemacht.
0: Das sind durchaus positive Einblicke, währenddessen am Anfang die Stimmung da teilweise eher schwierig war, wenn man so auf den gesellschaftlichen Diskurs blickt, kann man durch Punkte wie diese
1: Wir hoffen
0: durchaus
1: auch,
0: gut.
1: Lichtpunkte zu schaffen,
0: Ja.
1: ne? Und auch zu zeigen, es geht was in der Stadt, wir bieten was an und der Raum ist ja prädestiniert dafür, finde ich.
0: Dann sind wir sehr gespannt, was hier noch alles stattfinden wird. Wir werden sicherlich bei der einen oder anderen Veranstaltung mit dabei sein, filmisch oder persönlich.
1: Fühlen sich eingeladen zum ersten Konzert.
0: Immer, ständig. Vielen Dank. Vielen Dank auch für die Antworten und für das Sommerinterview in dieser Form hier an diesem Ort. Vielleicht bald auch mal da drüben, wenn dann die Baustelle dann weiter vorangeschritten ist.
1: Ja.
0: Wir wünschen eine gute Zeit.

0: Zeit. So bis zum
1: Dankeschön.
0: nächsten Interview, was wir wieder bei uns im Studio durchführen werden, zu den Tagesthemen, die es dann so zu berichten gibt. Bis dahin, einen schönen Sommer und bis bald. 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

0: Wir schauen aufs Wetter und das wird auch in dieser Woche sommerlich warm.
1: Am morgigen Dienstag zeigt sich das Wetter in den Landkreisen Leipzig und Nordsachsen überwiegend freundlich und trocken. Nach einem eher frischen Start in den Tag mit Temperaturen um 12 Grad wechseln sich Sonne und einige Wolken ab. Im Tagesverlauf wird es zunehmend sonnig und die Temperaturen steigen auf etwa 24 Grad. Der Wind weht schwach bis mäßig aus westlichen bis nordwestlichen Richtungen. Regen ist nach der aktuellen Vorhersage kaum zu erwarten. Am Abend bleibt es trocken und teils klar, bevor die Temperaturen in der Nacht auf etwa 11 Grad zurückgehen. Insgesamt erwartet die Region ein ruhiger, freundlicher und angenehm warmer Dienstag, allerdings noch ohne große Sommerhitze. Wie es in der letzten Ferienwoche in Sachsen weitergeht, zeigen wir Ihnen morgen an dieser Stelle bei 04 Plus.
0: Wir sind am Ende der Sendung angelangt. Vielen Dank für Ihre Aufmerksamkeit. Wenn Sie morgen einschalten, dann begrüßt Sie hier meine Kollegin Elke Thiele. Machen Sie es gut und kommen Sie gut durch die Woche.